0: Sprechertreffen in der Welterbestadt. Erfahrungsaustausch in der Schlossmühle Quedlinburg. Im Hotel Schlossmühle in Quedlinburg trafen sich auf Einladung des Kreisvorsitzenden der CDU im Harzkreis, Uli Thomas, alle wirtschaftspolitischen Sprecher und Sprecherinnen aus allen Bundesländern in Deutschland. Ein Traditionstreffen, bei dem sich die Sprecher einmal pro Halbjahr treffen, um sich über aktuelle wirtschaftspolitische Themen zu unterhalten, Erfahrungen auszutauschen und Ideen zu entwickeln.
1: Wir waren oben auf dem Stiftsberg, haben die Kirche anschauen können, haben die Historie der Stadt erkunden können, die reiche Geschichte. Und man kann wirklich stolz sein auf das, was hier da ist. Zu Recht ist das UNESCO-Welterbe.
2: Also ich war jetzt noch nie hier in der Stadt und ich fand es sehr interessant, die Stadt kennenzulernen, zu sehen, was hier alles auch in den letzten Jahrzehnten, und uns wurde das dargelegt, passiert ist. Unheimlich natürlich ein Charme, auch mit den vielen Fachwerkhäusern. Ich komme persönlich auch aus einer Stadt, wo es ein paar Fachwerkhäuser in der Altstadt gibt.
3: Welcher?
2: Aus Lauda-Königshofen im Taubertal. Aber natürlich diese Vielfalt und diesen Gesamtcharme der Stadt, war heute Morgen nochmal eine Runde joggen dann auch durch die Stadt hier, ist einfach traumhaft. Also wirklich schön und ich glaube auch dadurch natürlich für Touristen unheimlich attraktiv.
0: Nach einer Erkundungstour der Welterbestadt ging es für die einzelnen Sprecher und Sprecherinnen in die Tagung. Friedrich Merz befindet sich noch immer in großer Kritik und gilt bei einigen als nicht besonders beliebt. Die AfD hat, besonders in Sachsen-Anhalt, deutlich mehr Wähler dazu gewinnen können und steht kurz davor, eine absolute Mehrheit zu erreichen. In den anderen Bundesländern sieht es anders aus. Da scheinen die Altparteien erste Wahl zu sein.
4: Also als Rheinland-Pfälzer sage ich erstmal, wir haben am 22. März bei der Landtagswahl ja gezeigt, man kann auch als CDU Wahlen gewinnen. Wir werden Rheinland-Pfalz nach 35 Jahren die SPD ablösen und den Ministerpräsidenten stellen. Das geht natürlich sehr wohl. Wirtschaft war eins der zentralen Themen, auch in Rheinland-Pfalz beim Landtagswahlkampf. Wir haben die Wahl deutlich gewonnen und von daher bin ich ganz zuversichtlich, wenn wir das, was wir an wirtschaftlichem Know-how und Kompetenz haben, noch besser kommunizieren und wenn unser Koalitionspartner im Bund auch mitzieht, dann können wir Deutschland auch wirtschaftlich wieder so stark machen, wie wir es brauchen, um die vielen Aufgaben, die vor uns liegen, auch finanzieren zu können.
3: Hier in Sachsen-Anhalt ist die AfD besonders stark. Könnten Sie vielleicht ein paar Tipps mitbringen, wie man die AfD bekämpfen kann?
4: Also da tut man sich natürlich immer schwer, den Kolleginnen und Kollegen in den einzelnen Bundesländern, gerade auch, sag ich mal, in den neuen Bundesländern Tipps zu geben. Da halte ich mich sehr zurück. Wir haben in Rheinland-Pfalz auch ein Anwachsen der AfD gehabt. Das war das beste Ergebnis in den westlichen Bundesländern. Es bleibt dabei. Wir müssen zeigen als Demokraten, wir finden die richtigen Antworten und wir können auch liefern. Und dafür müssen die demokratischen Kräfte aber zusammenarbeiten und manchmal auch die Parteiinteressen etwas hinten anstellen und sagen, nein, es ist wichtig, Überzeugungsarbeit zu leisten. Und den Menschen deutlich zu machen, die Probleme sind ja da, aber wir können sie lösen.
2: Die AfD zieht natürlich unheimlich den Frust der Leute an sich. Also die Leute, die enttäuscht sind, die vielleicht gerade um ihren Arbeitsplatz bangen oder vielleicht ihren Arbeitsplatz verloren haben, die fragen sich natürlich, was wird aus mir? Und dann sagen die, naja, jetzt haben wir eine Ampel erlebt im Bund, die war nix. Jetzt erleben wir gerade eine Regierung unter Führung der CDU mit der SPD zusammen. Die diskutieren auch eifrig über Reformen und was zu tun ist. Und manchmal schleicht sich dann vielleicht der Eindruck ein, die können es nicht. Und ich glaube, man muss daran arbeiten, dass wir es vernünftig machen, dass wir aber auch gut kommunizieren, dass die Leute auch merken, was wir konkret tun und wie dann das auch Auswirkungen hat vor Ort. Und die AfD kannst du eigentlich nur mit guter Politik schlagen. Gut arbeiten, verlässlich arbeiten. Ich merke bei uns in Baden-Württemberg, wir haben ja die Grünen als Regierungspartner, es wird da auch hinter den Kulissen oft heftigst gestritten über Inhalte und auch über die Ausrichtung. Aber es bleibt sehr geräuschlos nach außen und man arbeitet harmonisch. Und ich glaube, das ist auch dann ein Faktor. Wir sind jetzt beide Parteien ja mit 2/3 Mehrheit ausgestattet worden bei der letzten Wahl im März, wo dann die Leute schon auch merken, die streiten zwar um Inhalte, aber am Ende machen sie es gemeinsam fürs Land. Ich glaube, das ist sehr wichtig.
0: Ein weiteres Hauptthema beim Sprechertreffen war, welche Ideen und Erfahrungen aus Sachsen-Anhalt geteilt und in die einzelnen Bundesländer mitgegeben werden können.

0: Und das auch umgekehrt.
1: Können. Wir haben gehört, dass Sachsen-Anhalt beispielsweise bei der Kinderbetreuung, bei Schulen und so weiter durchaus ganz weit nach vorne kommt. Wir haben gesehen hier dieses Ambiente dieser Stadt, das unglaublich einladend ist. Ich glaube, wir können im Bereich Tourismus noch viel mehr tun. Wir müssen Flächen zur Verfügung stellen, in ganz Deutschland, aber auch hier in Sachsen-Anhalt, damit Wirtschaft florieren kann, dass sich neue Betriebe, neue Arbeitsplätze ansiedeln können. Wir sind hier im Herz Deutschlands und auch ein Stück weit Europas. Und diese günstige Lage müssen wir ausnutzen. Auch was Bildung, Forschung, Entwicklung anbelangt, lernen wir gegenseitig voneinander. Und ja, nicht nur Sachsen-Anhalt hat Probleme, auch Baden-Württemberg, wo ich herkomme, hat große Probleme. Wir sind in Baden-Württemberg im Moment beim Wirtschaftswachstum schlechter als Sachsen-Anhalt aufgestellt. Aber wir haben einen Wettbewerbsföderalismus und wir untereinander stellen wir uns so auf, dass wir uns miteinander auch messen und wir wollen dann jeweils zu den Besten gehören.
2: Wo hat es denn heute die größten Übereinstimmungen gegeben?
3: Nun, in der Betrachtung der allgemeinen Situation. Wir wissen aufgrund der geopolitischen Dinge, dass wir im schweren Fahrwasser sind. Wir wissen darum, dass wir hier viele Industriearbeitsplätze täglich verlieren. Und wir erwarten endlich ein Gegensteuern. Und es gibt auch die klare Forderung nach Berlin, jetzt hier die Dinge auf den Weg zu bringen, die dafür sorgen sollen, dass wir wieder in ein sicheres und zukunftsträchtiges Fahrwasser kommen. Es besteht eine große Einigkeit, dass gerade die Wirtschaft das zentrale Thema ist. Geht es der Wirtschaft gut, geht es auch den Menschen gut? Geht es der Wirtschaft schlecht, ist zunächst die Stimmung schlecht und dann alles Weitere kommt dann auch im negativen Sinne hinterher. Das ist eigentlich das, wo wir einhellig der Meinung sind, hier muss jetzt gehandelt werden und das vor allen Dingen aus Berlin.
2: Es gab ja schon die ersten prominenten CDU-Stimmen, die gesagt haben, diese Koalition hält keine 4 Jahre mehr. Wie sieht das der Vorsitzende der CDU hier im Harzkreis?
3: Nun, ich erwarte von allen Beteiligten, und ich bin jahrelang auch in vielen Koalitionen gewesen, im Land und auch woanders. Ein Koalitionspartner muss beweglich sein. Man darf sich nicht vermanifestieren in bestimmten Positionen, die man dann als unverhandelbar deklariert. Ich erwarte von der SPD im Sinne einer gesunden wirtschaftlichen Entwicklung im Land wie auch Berlin mehr Bereitschaft, neue Wege mitzugehen, die Reformen nicht nur zu diskutieren, sondern auch zum Abschluss zu bringen und vor allen Dingen nicht immer gegenseitig die Erklärung, wie schlimm das alles ist, sondern nur gemeinsam werden wir dieses Land voranbringen, nur gemeinsam werden wir das Land wieder auf Kurs bringen. Und da sollte sich auch die SPD ihrer Verantwortung im Land und vor allen Dingen auch im Bund immer bewusst sein. Das ist hier kein Gegeneinander, wie man manchmal das Gefühl hat, gerade in der öffentlichen Diskussion. Es ist ein Miteinander. Man hat sich mal entschieden, miteinander Politik zu machen. Und das vermisse ich. Und die Hoffnung stirbt zum Schluss. Und ich glaube, wenn das gelingt, dass man das miteinander findet, dann wird auch diese Koalition halten.
0: Das halbjährige Sprechertreffen in der Welterbestadt Quedlinburg hat gezeigt, wie wichtig der Austausch zwischen den einzelnen Bundesländern ist und dass man nur zusammen etwas bewegen kann. Denn selbst wenn man gegeneinander im Wettbewerb steht, kann man immer noch voneinander lernen.
4: Kooperationsvertrag. Ausbau zwischen Kliniken.
5: Bereits im Jahr 2019 schlossen sich das Uniklinikum Halle und das BG-Klinikum Bergmannstrost für eine strategische Partnerschaft zusammen, um besser für die zentralen Herausforderungen des Gesundheitswesens gewappnet zu sein und die medizinische Versorgung im Land langfristig und nachhaltig zu stärken. Diese Zusammenarbeit soll nun weiter intensiviert werden, was jedoch nicht ohne die entsprechende Unterstützung seitens der Politik möglich ist. Weshalb sich am Freitag neben dem Oberbürgermeister der Saalestadt zahlreiche VertreterInnen der Landesregierung im Löwengebäude der Martin-Luther-Universität eingefunden hatten, um dort eine Absichtserklärung für den Ausbau der Kooperation zwischen der Unimedizin und den BG-Kliniken zu unterzeichnen. Hintergrund hierfür war unter anderem die Krankenhausreform, die darauf abzielt, dass die Kliniken sich spezialisieren, zentralisieren und damit verbunden außerdem miteinander kooperieren.
6: Das heißt, dass jeder seine Expertise einbringt und man gemeinsam dadurch die Patientenversorgung verbessert. In diesem speziellen Fall bedeutet das, dass die

0: BG-Kliniken, die eine absolute Expertise im traumatologischen, im Traumaunfallwiederherstellungsbereich haben, dies kombinieren mit dem breiten Spektrum der interdisziplinären Medizin an Universitätskliniken. Das heißt HNO, Augen, Kindermedizin, innere Medizin.
1: Für beide Seiten bedeutet die Kooperation zum einen eine gestärkte Expertise sowie eine bessere und schnellere PatientInnenversorgung bei Unfallszenarien. In diesem Rahmen werden knapp 800 Millionen Euro in den Neubau eines BG-Klinikums am Hauptstandort der Unimedizin investiert, um dort die Gesundheitsversorgung im Traumabereich künftig gemeinsam innovativer zu gestalten und an diesem Standort eine der größten zentralen Notaufnahmen in ganz Deutschland zu schaffen.
0: Wenn ein Schwerstverletzter, egal ob Erwachsener oder Kind, mit dem Hubschrauber nach Halle geflogen wird, ist ja Geschwindigkeit entscheidend. Und im Moment sind wir in der Stadt über zwei Standorte verteilt. Dann wird es wirklich in einer gemeinsamen Notaufnahme, in einem Schockraum, die Behandlung sein. Das heißt, es ist maximale Geschwindigkeit, maximale Expertise. Und das kommt natürlich der Patientenversorgung zugute.
1: Von dieser erhofft man sich, dass sie mit Hilfe der verstärkten Kooperation auf ein neues Level gehoben wird, wovon nicht nur die Menschen in der Saalestadt, sondern PatientInnen im ganzen Land profitieren sollten. Für die Kliniken selbst werde das gemeinsame Notfallzentrum zudem eine erhebliche Entlastung bedeuten, unter anderem im Rahmen des aktuellen Fachkräftemangels, der auch in Zukunft weiterhin eine Herausforderung darstellen dürfte.
0: Die letzten Jahre haben uns ja auch gezeigt, dass wir krisenresilienter werden sollen und müssen. Also Corona ist so ein Thema. Wir haben eine geopolitische Lage, die nicht einfach ist. Und die BG steht genau für dieses Thema in Kooperation mit Universitätsmedizin bei Großschadenslagen die Bevölkerung priorisiert zu versorgen.

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0: Ein wechselnd bewölkter Himmel bei sehr sommerlichen Temperaturen tritt am Samstagvormittag auf. Die Zahlen werden sich fix erhöhen, sodass wir mittags bei regnerischen Verhältnissen maximal 35 Grad erreichen. Der Niederschlag nimmt zum Abend etwas ab und nachts ist davon nichts mehr zu spüren. Am Sonntag wird es ähnlich, nur mit weniger Regen, bei 28 Grad.
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2: Ein neues Dach für eine alte Kirche. Förderverein und Kirchengemeinde wollen dem Dorf wieder eine Mitte geben. Im Zentrum des Ortes auf einem kleinen Hügel steht die Kirche von Hüttenrode. Oder besser gesagt, ihre Ruine. Zum ersten Mal wurde ein sakraler Bau 1133 in diesem Oberharzer Dorf erwähnt. Nach seinem Verfall begann 1738 ein Neubau, der aber über 10 Jahre auf seine Fertigstellung warten musste. 1749 erfolgte die Einweihung der Kirche mit dem Aufsetzen der Kugel- und Wetterfahne sowie einer Innenausstattung mit Altar, Orgel und Taufstein aus Rübeländer Marmor. Allerdings wird schon 100 Jahre später der schlechte Zustand der Kirche beschrieben und eine Erneuerung der Giebelseite sowie Stützpfeiler wurden notwendig. Da das Gotteshaus nicht beheizbar war, konnte es bis in das 20.

0: 20. Jahrhundert nur in den wärmeren Monaten genutzt werden. Als 1973 ein Blitz in die Turmhaube einschlug, brannte diese aus. Ihre Reste stürzten aufs Dach des Kirchenschiffes und zerstörten es. Ein Abriss der Kirchenruine war mehrmals im Gespräch. 1986 erfolgte dann der Wiederaufbau des Turmdaches und nach der Wende wurde 1991 eine neue Kugel mit Wetterfahne aufgesetzt. Durch die Witterungseinflüsse verfiel aber das Kirchenschiff weiter.
1: Die Geschichte Hüttenrodes ist ja auch die Geschichte Blankenburgs. Und gerade dieser Brand, der hier in der Kirche ausgebrochen war, der ist ja den Hüttenrödern noch tief verwurzelt in Erinnerung. Und wir wollen ja hier gemeinsam mit allen Beteiligten und Partnern einen Veranstaltungsort schaffen. Und von dem profitiert eben nicht nur Hüttenrode, sondern auch Blankenburg, weil das Kirchengebäude in unserem Stadtgebiet in der Form einzigartig ist. Und ja, man hier ganz anders planen kann, als wenn man eben im Bestand einer Kirche baut. Und ich glaube, das ist auch das Einzigartige. Und es ist natürlich auch hier der höchste Punkt, quasi nicht nur von Hüttenrode, sondern auch von Blankenburg. Und darum freue ich mich über das Interesse auch der Staatskanzlei, des zuständigen Staatssekretärs, der heute hier kommt. Wir werden gemeinsam besprechen, was können wir noch tun, damit das Projekt erfolgreich umgesetzt wird.
0: Der 2014 gegründete Förderverein Kirche Hüttenrode und die Kirchengemeinde als Eigentümerin der Ruine hatten es sich auf die Fahnen geschrieben, diese Cabrio-Kirche zu erhalten und sie wieder religiös und kulturell neu zu beleben.
2: Hier in dieser Kirche wurden die Mauern saniert, weil sonst würden wir hier gar nicht mehr stehen können. Die Mauern wären wahrscheinlich schon eingestürzt. Wir haben neue Fenster in der Kirche, wir haben neue Türen in der Kirche. Der Unterfußboden wurde eingebaut, die Fundamente für das Dachgerüst sind im Boden. Und als nächstes sollen jetzt das Dachgerüst und das Dach eingebaut werden. Gestartet sind wir mal mit einer etwas futuristischen Variante. Wir wollten gerne die Cabrio-Kirche oder den Charakter der Cabrio-Kirche erhalten und wollten Glas mit integrierten PV auf die Kirche bringen. Aber nach nach Kostenvoreinschlägen war diese Variante dann nicht zu realisieren. Und wir sind jetzt bei der Variante, dass wir ein normales Tonziegeldach hier drauf bringen. Auf dieses Dach kommt dann noch eine kommerzielle oder eine konventionelle PV-Anlage.
0: Mit verschiedenen Konzerten, Weihnachtsmärkten und anderen Veranstaltungen wurde in der Vergangenheit schon auf die Förderer und ihr Anliegen aufmerksam gemacht. 12 neue Fenster und 3 Türen konnten dank privater Spender erneuert werden. Strom, Wasser, Abwasser sind bereits verlegt. Aber allein die Mauersanierung kostete 380.000 Euro.
2: Wir sind eigentlich von dem Jahr 2014 an, hatten wir immer große Unterstützer und bei der Mauersanierung hat sich da so eine erfolgreiche Gruppe gebildet, die Finanzierung zusammengestellt hat und die haben wir jetzt bei der Dachfinanzierung auch wiederholt. Also im Grunde genommen das Land Sachsen-Anhalt, der Bund, die Lotto Toto GmbH in Sachsen-Anhalt, die Sparkassenstiftung Wernigerode, die Kleinschmidt-Stiftung und dann auch sehr viele Groß- und Kleinspender.
0: Das Dach ist der nächste große finanzielle Posten. Dank der gewährten Bundes- und Landesfördermittel in Höhe von 585.000 Euro wurde das Projekt in Angriff genommen. Für eine Installation der PV-Anlage konnten die Blankenburger Stadtwerke gewonnen werden. Aber trotz der bisher aufgebrachten Eigenmittel von 235.000 Euro sowie Lotto- und Sparkassengelder fehlen noch 70.000.
3: Und das muss man unterstützen, denn das Dorf hält hier zusammen und bewegt was und macht was und macht das Leben lebenswert. Und da brauchen wir aber auch manchmal Hilfe und deshalb soll man der Staatssekretär herkommen, sich das anschauen und wir reden.
4: Das ist natürlich für den Ort hier ein wichtiger Punkt, die Kirche mitten im Ort. Es ist ein auch in der jetzigen Form, im jetzigen Zustand beeindruckendes bauliches Denkmal und es ist richtig, dass wir alle Anstrengungen unternehmen, dass hier wieder ein Dach draufkommt, dass dieser Raum wieder genutzt werden kann. Natürlich am Ende als Kulturkirche, aber am Ende auch von der Gemeinde die ja auch eine nutzende Gemeinde ja wäre.
0: Was raten Sie dem Verein? Wie soll es weitergehen?
4: Ich rate dem Verein, den eingeschlagenen Weg jetzt mit aller Konsequenz fortzusetzen. Es steht ja Fördergeld bereit. Es geht jetzt darum, noch die letzte Lücke zu schließen. Da muss man schauen, ob vielleicht es im Haushaltsvollzug sich Möglichkeiten ergeben. Die allerletzte Möglichkeit wäre natürlich, am Ende auch die letzte Lücke kreditfinanziert zu schließen, sodass am Ende die Gesamtfinanzierung steht. Das ist das Entscheidende.
0: Die Finanzierungslücke muss dringend geschlossen werden, damit aus der Cabrio-Kirche ein witterungsunabhängiger Veranstaltungsraum wird und Hüttenrode seine Mitte wiederbekommt.
5: Neun Jahre im Voraus. Die dritte Buga-Werkstatt.
6: Noch ungefähr 9 Jahre dauert es, bis die Bundesgartenschau in Dessau-Roßlau stattfindet. Doch auch jetzt wird und wurde sich schon intensiv mit der Buga 2035 in der Bauhausstadt beschäftigt. Am 5. und 6. Juni lud die Stadt zur dritten Innovationswerkstatt ein. Das Oberthema diesmal war Kommunikation.
7: Es ging darum, einerseits, was können wir für interessante Geschichten erzählen, die eben Menschen nach Dessau-Roßlau zur Buga locken, die das Ganze interessant machen. Aber es ging auch sehr stark darum, wie nehmen wir die Menschen in Dessau-Roßlau mit? Wie machen wir sie, wie gewinnen wir sie als Mitmacher und Mitmacherinnen? Wie machen wir sie zu Gastgebenden auch für die Buga?
6: Am ersten Tag der Innovationswerkstatt gab es Impulsvorträge und Podiumsdiskussionen mit Experten. Wie zufrieden waren die Organisatoren dabei mit der Bürgerbeteiligung?
7: Ich würde sagen, es ist immer besser geworden im Laufe der 3 Werkstätten. Gestern waren etwa 100 Leute da, die sich die Impulse für Innovationen angehört haben, die Expertinnen, die wir eingeladen hatten, gegeben haben. Aber vor allem haben wir ganz tolle Menschen, Bürgerinnen und Bürger, die hier über 1,5 Tage in der Werkstatt mitgearbeitet haben und ihr Wissen zu Dessau-Roßlau eingebracht haben und mit dem Wissen der Expertinnen und Experten zusammengebracht haben. Und ich glaube, daraus sind gute Projektideen entstanden.
6: Am zweiten Werkstatttag wurden dann die Arbeitsergebnisse im Bauhausmuseum vorgestellt und man zog ein Fazit. Insgesamt wurden 5 Projektideen während der dritten Buga-Werkstatt entwickelt.
7: Eine ging darum, wie können wir wirklich niedrigschwellig auf die Menschen in Dessau-Roßlau zugehen und sie für die Idee, bei der Buga mitzumachen, gewinnen. Sie auch zu informieren überhaupt, dass es möglich ist, mitzumachen. Und da war die Idee, einen Buga-Bauwagen aufzustellen, der durch die Stadtteile fährt und wirklich vor Ort dann die Menschen zum Mitmachen animiert. Eine weitere ganz wichtige Idee war, wirklich die Kinder und Jugendlichen viel stärker anzusprechen, über die Schulen zu versuchen, wirklich alle Kinder und Jugendlichen hier in Dessau-Roßlau zu erreichen. Denn schließlich sind diejenigen, die älter werden und quasi, das Ganze stand unter dem Slogan, eine Generation wird Buga. Also sie jetzt schon frühzeitig mitzunehmen, damit auch sie sich dann mit diesem Projekt identifizieren und Lust haben, dabei zu sein. Dann ging es auch nochmal um die ganzen Institutionen und Vereine und die Wirtschaft, die ganzen Akteure in der Wirtschaft oder auch in der Kunst und Kultur, auch die alle werden gebraucht für die Buga. Und in einer Projektidee haben wir uns damit beschäftigt, wie wir es schaffen, auch da alle zum Mitmachen zu gewinnen. Und ich glaube, was so ein bisschen über allem Stand heute war, dass aus dem Slogan »Eine Stadt wird Buga« eigentlich »Eine Stadt macht Buga« werden sollte.
6: Bis die Bundesgartenschau dann in der Doppelstadt an Elbe und Mulde stattfindet, geht noch einige Zeit ins Land. Wie gehen die konkreten Vorbereitungen für die Buga 2035 nun nach den 3 Werkstätten weiter?
7: Wir werden jetzt erstmal die ganzen Ergebnisse dieser Werkstätten dokumentieren. Es wird ein kleines Heft geben, wirklich, wo alle Ideen nochmal ausführlich beschrieben sind, wo wir auch die Ideen der Bürgerinnen und Bürger, die über die Webseite des Werkraums eingebracht wurden, nochmal für alle zugänglich machen. Und dann ist, glaube ich, ganz klar geworden aus diesen Innovationswerkstätten, dass es eben weitergehen muss und die Projektideen zeigen auf, wie es weitergehen kann, die Menschen in Dessau-Roßlau einzubinden. Und ansonsten muss man natürlich sagen, die Innovationswerkstätten waren ja auch dazu da, Grundsätze und Leitlinien aufzuzeigen, die wichtig sind für die Realisierungswettbewerbe, die von der Stadt jetzt ausgeschrieben werden, um erste Projekte der Buga anzugehen. Und auch da werden wir eben entsprechend das rausfiltern, was dafür wichtig ist.
6: Mit großen Schritten geht Dessau-Roßlau in Richtung der Buga 2035. Was uns genau in 9 Jahren bei der Gartenschau erwartet, ist noch nicht klar. Eines ist aber gewiss, den Weg dahin kann die Stadtgemeinschaft nur gemeinsam gehen.
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0: Ein wechselnd bewölkter Himmel bei sehr sommerlichen Temperaturen tritt am Samstagvormittag auf. Die Zahlen werden sich fix erhöhen, sodass wir mittags bei regnerischen Verhältnissen maximal 35 Grad erreichen. Der Niederschlag nimmt zum Abend etwas ab und nachts ist davon nichts mehr zu spüren. Am Sonntag wird es ähnlich, nur mit weniger Regen, bei 28 Grad.
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0: Showdown in Halberstadt 2. Ein Kuschelfoto geht viral. Eigentlich war es in Halberstadt eine ganz normale Veranstaltung der liberalen Mittelstandsvereinigung. 6 Spitzenpolitiker waren geladen, um die Positionen ihrer Parteien im Wahlkampf zu vertreten. Doch ein Foto von dem Generalsekretär der CDU, Guido Heuer, und dem Spitzenkandidaten Ulrich Siegmund sorgte für ein Erdbeben in der deutschen Medienlandschaft. Dabei ging es um die Frage, ob ein CDU-Politiker zu einem aktuellen AfD-Kandidaten ein gutes Verhältnis haben darf. Von Markus Lanz über Welt-TV bis hin zu zahlreichen anderen sogenannten Leitmedien waren die Meinungen sehr kontrovers. Die meisten Journalisten jedoch fanden das Foto ganz normal.
2: Nun haben die Christdemokraten allerdings ein Problem, denn ein Foto zeigt den CDU-Fraktionschef in kumpelhafter Pose, ausgerechnet mit dem AfD-Spitzenkandidaten.
3: Ein Foto, das ganz Deutschland elektrisiert und das mitten im Landtagswahlkampf für jede Menge Wirbel in der CDU Sachsen-Anhalt sorgt. Ein Lächeln, ein Mikrofon und eine sehr freundliche, fast schon vertraute Geste. Und schon steht die Debatte über die sogenannte Brandmauer zur AfD wieder ganz im Mittelpunkt.
4: Ein Foto, das Herrn Siegmund, also Ulrich Siegmund, den Spitzenkandidaten der AfD und Guido Heuer, den Fraktionschef der CDU, im Landtag von Sachsen-Anhalt zeigen. Man sagt, das ist der Beleg für das Ende der Brandmauer. Da kungeln zwei miteinander. Nichts könnte weiter von der Wirklichkeit entfernt sein.
5: Das ganze Wochenende waren ja irgendwie die Medien und auch die Politikszene so sehr damit beschäftigt, ein Foto zu analysieren, auf dem eben zu sehen ist, wie der Landtagsfraktionschef der CDU in Sachsen-Anhalt sehr nahe und sehr gesellig an seinem AfD-Kontrahenten Ulrich Siegmund sitzt. Ganz normale Menschen würden sie denken, ja, das ist ein normales Foto, aber natürlich die Brandmauerherzen brennen lichterloh, also Grüne und Linke, die kriegen sie gar nicht mehr ein. So, wo ist die Abgrenzung? Und ich frage mich mal, wie sie sich das vorstellen. Also glauben die, wenn da jetzt der Guido Heuer, so heißt der CDU-Mann, den AfD-Mann berührt, dass da irgendwie beide in Flammen aufgehen? Oder?
0: Wie war aber die Stimmung wirklich vor Ort? Alle diskutierten über ein Foto von einer Veranstaltung, wo sie selbst nicht dabei waren. Wir aber schon. Das sogenannte Kuschelfoto entstand in einer Situation, wo alle auf dem Podium und auch das Publikum sich über vorhergehende ironische Aussagen amüsierten. Die Aufnahme zwischen Guido Heuer und Ulrich Siegmund fand im Bruchteil einer Sekunde statt und spiegelt keineswegs die zweistündigen hitzigen Diskussionen zwischen den Kandidaten wider. Denn gekuschelt wurde unter den Teilnehmern in den 2 Stunden nicht.
6: Und einen Satz gestatten Sie mir noch, aber ja, ich muss Ihnen widersprechen, diesen Pessimismus, man kann das nicht zurückdrehen, das teile ich überhaupt nicht. Ist denn jetzt Ihr Lösungsansatz, den Kopf in den Sand zu stecken und zu sagen, wir lassen alles so weitermachen? Die CDU hält, da muss ich Ihnen recht geben, an allen Fehlentscheidungen noch weiter fest. Wir haben nach wie vor das Heizungsgesetz, wurde alles vor der Wahl versprochen, wird abgeschafft, haben wir immer noch. CO2-Steuer weiter ausufern, wir haben eine Lkw-Maut, alles CDU-Themen. Und das lähmt unseren Mittelstand. Und Herr Heuer, wir brauchen einfach Freiheit für den Mittelstand. Und die letzte Sache nochmal, das ist mir ein ganz inneres Bedürfnis, da bin ich übrigens mal auf Ihren neuen potenziellen Koalitionspartner, denn es war ja ein weiterer Satz, mal gespannt, ab September, Frau Hohmann. Es gibt keinen Hahn irgendwo an der Wand, wo einfach Geld rauskommt, wenn man das aufdreht, was man dann wieder Gießkanne umverteilen kann. Das müssen Leute erwirtschaften. Wenn man ein Unternehmen so führen würde, wie Sie Politik machen würden, könnte man Insolvenz anmelden. Das ist eine Insolvenzbeschränkung. Demzufolge, freies Unternehmen.
7: Ja, es gibt ein berühmtes Foto, was in Halberstadt gemacht wurde. Jetzt haben viele drüber geredet, aber niemand war da. Sie waren da. Wie haben Sie das selber empfunden?
8: Ja, ich persönlich finde ich, dass es eine Frechheit ist, dass da jetzt so ein Bohai drum gemacht wird um dieses Foto. Denn wenn man dabei gewesen wäre und nicht nur das stille Foto sieht, dann würde man sehen, dass Herr Heuer eigentlich dem Herrn Siegmund in dem Moment widerspricht und das quasi direkt. Deswegen greift er sich das Mikro. Und ja, die beiden haben gelacht. Okay, es war am Ende eine einigermaßen humorvolle Situation, aber trotzdem, wenn man es politisch auslegen will, dann war es keine Kumpanei, sondern genau das Gegenteil. Das sieht man auf dem Foto natürlich nicht und deswegen ist es schade, dass einfach mit einem Bild irgendwie Stimmung gemacht wird und dann was behauptet wird, was mit der Realität tatsächlich gar nichts zu tun hat. Wenn man sich den Rest der Veranstaltung anguckt, hat sich, denke ich, Herr Heuer ganz klar auch von der AfD abgegrenzt.
9: Na, man sieht mal schnell wieder, wie das gehen kann, dass ein Foto total missinterpretiert wird. Das war ein Wahlforum, was ich gut finde, wenn im Harzkreis auch, in dem Fall meine ich in Halberstadt war es gewesen, über die Themen der Parteien diskutiert wird, wie man Deutschland verändern will, Deutschland besser machen will, Sachsen-Anhalt vor allen Dingen besser machen will. Und dann ein Foto so dargestellt wird, als würde es da irgendwie eine Verbrüderung geben. Also ich habe mich da schon sehr gewundert, dass es wieder mal nicht um Inhalte ging bei der Diskussion um das Foto, sondern ausschließlich um das Foto selbst.
0: Bilder haben eine Menge Macht. Doch in diesem Fall wurde von vielen Medienvertretern versucht, einen Skandal herbeizuführen, den es so nie gegeben hat. Gott sei Dank sind viele renommierte Journalisten darauf nicht reingefallen und haben das Foto so kommentiert, wie es sein sollte. Ein ganz normales Bild ohne jegliche Bedeutung.
10: Gerichtsprozess. Juwelierüberfall mit einem Hammer.
11: Gerichtsprozess nach Juwelierüberfall. Am 2. Juni 2026 begann vor der 8. Großen Strafkammer des Landgerichts Dessau-Roßlau die erstinstanzliche Hauptverhandlung gegen einen 26-jährigen Angeklagten, dem ein besonders schwerer räuberischer Diebstahl unter Einsatz eines Hammers vorgeworfen wurde. Dem maskierten Angeklagten wurde zur Last gelegt, am 14. Februar 2026 in der Filiale des Juweliers Christ im Rathaus Center mit einem mitgeführten Hammer eine Vitrine eingeschlagen und daraus Schmuck im Gesamtwert von knapp 4.000 Euro entwendet zu haben. Als ein Passant versucht hatte, ihn aufzuhalten, soll der Angeklagte den Hammer bedrohlich in dessen Richtung gehalten haben, um die Festhalteversuche zu unterbinden. Anschließend soll er mit der Beute geflüchtet sein. Am 16. Februar 2026 stellte sich der Angeklagte beim Landeskriminalamt in Magdeburg und erklärte, für die genannte Tat verantwortlich zu sein. Die Verhandlung wird in den kommenden Tagen fortgeführt.

0: Ich ist dafür, nur Themen zu wählen, die man als Parlamentarier in einem Landesparlament auch wirklich beeinflussen kann. Auch wenn klar ist, dass andere Parteien das nicht machen und sich auf Themen konzentrieren, die eigentlich auf Bundesebene entschieden werden, wie zum Beispiel die Steuer oder die Ausländerpolitik. Und deswegen legt die Partei Die Linke ihren Schwerpunkt auf folgende Themen.
1: Also es gibt tatsächlich drei Themen, die für mich, aber auch für meine Partei am wichtigsten ist. Das eine ist die Verbesserung in der Bildung, beginnend in der Kita. Also tatsächlich, wir müssen an den Personalschlüssel ran, um Kinder besser für die Zukunft vorzubereiten und auch schon in der Kita, also tatsächlich bestmöglich zu fördern. Und natürlich müssen wir gucken, wie wir Schulen weiterentwickeln und zukunftsfest machen, weil so wie es ist, kann es auch in dem Bereich nicht bleiben. Ein weiteres Thema ist die Gesundheitsversorgung. Wir müssen es schaffen, bei 75% der Menschen, die im ländlichen Raum sind, dass es nicht eine Gefährdung ist, wenn man einen Herzinfarkt im ländlichen Raum bekommt, dass es zum Tode führen muss, sondern eine Grundversorgung, eine Nähe zu den Notaufnahmen, sie muss zeitnah erfolgen können. Und deswegen setzen wir auf den Erhalt der Krankenhäuser. Und ich sage auch ganz klar, wir schrecken auch nicht vor der Forderung nach einer Enteignung von privaten Krankenhäusern zurück, weil Krankenhäuser haben den Zweck, Menschen gesund zu machen und nicht Profite zu machen. Und ein dritter Punkt, der ist mir sehr, sehr wichtig, ist eine bessere finanzielle Ausstattung der Kommunen. Kommunen sind nicht ohne Grund das Herz der Demokratie. Sie wissen, was die Menschen vor Ort brauchen. Und dort wird der Mangel als erstes ganz deutlich. Das sind nicht nur wie in Magdeburg zusammenfallende Brücken, sondern das ist eben auch der ÖPNV, der nur ein, zweimal am Tag in die eine und in die andere Richtung fährt. Das sind fehlende Dorfgemeinschaftshäuser. Und wir haben parallel das Problem, dass die Dorfkneipen zumachen. Das heißt, es gibt kaum noch die Chance, für Menschen zueinander zu kommen. Und wenn Menschen nicht mehr miteinander was Gemeinsames erleben, keine Austauschmöglichkeiten haben, dann ist das ein erheblicher Schaden für das soziale Zusammensein.
0: Mit der Kampagne werden nun nicht nur die Direktkandidaten der einzelnen Wahlkreise in den kommenden Monaten Wahlkampf betreiben, denn im Grunde verdeutlicht sie auch eine Kontinuität der Partei, die sich ihre Ziele nicht erst für einen Wahlkampf definiert. Und dazu gehört nun auch eine linke Definition von Heimat.
1: Ich finde, sie ist dort, wo sie hingehört, nämlich sie ist für alle da. Und es sollte niemals passieren, dass eine rechtsextreme Partei diesen Namen okkupieren darf, sondern Menschen mit Behinderungen, Frauen, Männer, queere Menschen. Sie alle gehören zu unserer Heimat, zu Sachsen-Anhalt. Und deswegen ganz bewusst, Heimat ist für alle da.
0: Die Kampagne bietet nun den Rahmen auch für die geplanten Wahlkampfveranstaltungen, die in ein paar Tagen in Magdeburg ihren Anfang nehmen sollen.
1: Wir haben ganz viel Unterstützung von unseren drei Silberlocken, Dietmar Bartsch, Bodo Ramelow und Gregor Gysi. Gregor Gysi kommt am 22. Juni, 15 Uhr nach Olfen 1. Da wird er den Wahlkampfauftakt mit mir gestalten. Heidi Reicheneck kommt mehrfach nach Sachsen-Anhalt. Und wir werden ganz viel vor Ort sein, weil das ist das Entscheidende. Ja, wir machen Social Media. Macht übrigens auch richtig Spaß, Social Media. Aber das direkte Gespräch vor Ort, das ist durch nichts zu ersetzen.
0: Eines fällt allerdings auf. Die Linke wäre wahrscheinlich nicht die Linke, wenn sie nicht ein klares Feindbild hätte. Und sie hat es auf dieser Veranstaltung auch klar formuliert. Neben rechtsradikalen Parteien sind es aber auch vor allem die Unternehmen, die man als Gegner ausmacht. Insofern waren von ihren Fans hier bejubelte Versprechungen zu höheren Löhnen einfach zu machen. Schließlich müssen diese ja nicht von der Partei erwirtschaftet werden.
2: Stadtradeln auf den Sattel bis zum 28. Juni.
3: Vom 8. bis zum 28. Juni steht in Dessau-Roßlau wieder ein ganz bestimmtes Fortbewegungsmittel im Fokus: das Fahrrad. Die Stadt und der ADFC Dessau laden alle Bürger dazu ein, beim diesjährigen Stadtradeln teilzunehmen und so viele Strecken wie möglich mit dem Rad zu absolvieren.
4: Es lohnt sich immer teilzunehmen. Fahrradfahren muss man erleben. Fahrradfahren ist einfach eine Aktivität, die Spaß macht, auch mit der Familie, mit den Kindern. Also Fahrrad ist einfach was Aktives, das ist nichts Passives, wie im Auto sitzen und alles an sich vorbeiziehen zu lassen. Man ist draußen. Das ist also ein Punkt, das lohnt sich immer. Und diesmal lohnt sich natürlich auch, ein bisschen Kilometer zu sammeln. Am Schluss gibt es ein paar Preise für die kilometerstärkste Gruppe, für die

0: die kilometerstärksten Einzelfahrer. Und natürlich wollen wir auch sehen, dass wir Dessau im Ranking der Städte in unserer Größenordnung mal wieder nach vorne kriegen.
1: 2025 nahmen über 2000 Radler aus der Stadt an der Aktion teil und fuhren ca. 363.000 Kilometer mit dem Rad. In den vergangenen Jahren fand das Stadtradeln immer im September statt. Mit der Verlegung in den Sommer hofft man nun auf noch mehr Teilnehmer. Startschuss für das diesjährige Stadtradeln war ein Fahrradkorso am 8. Juni, welcher um 17 Uhr auf dem Marktplatz startete. Weitere derartige Touren sollen jetzt noch folgen.
0: Dann bieten wir jeden Mittwoch um 17.30 Uhr am Seminarplatz unsere Bike Shorts an. Das sind kleine Fahrradtouren, die wir zusammen mit den Studenten, die am Campus sind, fahren wollen. Die dauern ungefähr eine Stunde. Also da kann man Kilometer sammeln. Und jeden Freitag sind wir hier um 17 Uhr auf dem Marktplatz und fahren das Genussradeln, also auch eine Stunde. Und da ist die Besonderheit halt dran, dass wir mit Polizeibegleitung fahren. Das heißt, wir fahren auf den Verkehrsflächen, die sonst vielleicht nur für die Kraftfahrzeuge frei sind. Und dann haben wir noch am 13. eine Tour nach Burg, die Rolandfahrt im Angebot. Also es ist ein vielfältiges Angebot, was diesmal steht, um hier ein paar Kilometer für unsere Stadt zusammenzukriegen. Wir haben dieses Jahr uns noch was ausgedacht, und zwar gibt es ja Familien, die mal eine größere Tour fahren wollen, vielleicht auch mal probieren wollen, in Urlaub zu fahren mit dem Fahrrad, mit den Kindern. Damit man sich da nicht gleich eine komplette Ausrüstung für 500, 600 Euro kaufen muss, haben wir jetzt solche Fahrradtaschen sozusagen ausleihbar bei uns. Die besteht aus zwei Packtaschen, einer Lenkertasche, Luftpumpe, Erste-Hilfe-Set, Flickset und noch ein bisschen Beratung kann er von uns auch mitbekommen, wenn er das braucht.
1: Auch das Anhaltische Theater freut sich aufs Stadtradeln und ist wieder mit einem eigenen Team vertreten. Die Kultureinrichtung hat sich zudem noch etwas Besonderes einfallen lassen.
2: Nächste Woche am Donnerstag, das ist der 18. Juni, da haben wir Sinfoniekonzert 20 Uhr und zwar vor dem Mausoleum im Tierpark. Und da laden wir alle Stadtradler ein, bringen sie Helm und Klingel und Glocke mit. Wir spielen vor dem Konzert kurz vor 8 das Bicycle Race von Queen und da laden wir sie ein, mit zu klingeln auf mein Zeichen. Das ist nochmal eine kleine, ja, was Besonderes vor dem Konzert direkt auf dem großen Podium mit der Anhaltischen Philharmonie.
1: Wie in jedem Jahr gibt es auch wieder sogenannte Stadtradl-Stars. Oberbürgermeister Dr. Robert Reck ist einer davon.
3: Ich glaube, es ist kein Geheimnis, dass ich passionierter Radfahrer bin und wenn es irgendwie geht, in unserer Stadt mit dem Fahrrad unterwegs bin. Heute auch mal mit Helm, wegen der Vorbildwirkung und dem Schutz. Wenn man doch zügig durch die Stadt fährt, ist ein Helm auch ganz hilfreich. Und vielleicht gelingt es ja auch in diesem Jahr wieder, zahlreiche Menschen für das Stadtradeln zu begeistern. Es sind Rekorde zu toppen. In den zurückliegenden Jahren war die Teilnahme immer erfreulich hoch. Und das Stadtradeln steht eben dafür, dass das Radfahren in unserer Stadt oder in unserem gesamten Land eben eine wichtige Form der Fortbewegung ist, dass es Spaß macht und dass natürlich auch bei der Gestaltung von Wegen, von Verkehrsverbindungen eben auch immer an die Bedürfnisse der Radfahrerinnen und Radfahrer gedacht werden soll. Wir haben in unserer Stadt schon viel getan zur Förderung des Radverkehrs. Wenn ich beispielsweise die gerade frisch neu gestaltete Fahrradverbindung in der Albrechtstraße anführen kann oder auch andere Radwege, die in unserer Stadt schon instand gesetzt worden sind, dann sieht man, dass das Fahrradfahren auch eine Priorität hat. Und ich freue mich sehr, dass in unserer Stadt eben auch alle Generationen radeln. Vom ganz kleinen Mitbürger angefangen bis hoch zum Senior oder zur Seniorin.
1: Dass Radfahren allen Generationen Spaß macht, zeigt sich auch am zweiten Stadtradlstar in diesem Jahr. Miko Schwander ist Schüler am Gymnasium Philanthropinum. Er ist passionierter Radfahrer und dadurch unabhängig von seinen Eltern und dem Busfahrplan. Am Stadtradeln hat er schon dreimal teilgenommen und freut sich in diesem Jahr, einer der Stadtradeln-Stars zu sein.
4: Ich wollte es halt mal ausprobieren. Ich radelte für die Young Bikers. Das ist ein Team von meiner Freundesgruppe. Ich bin dieses Mal leider nicht Team-Captain. Aber ich habe das Team eigentlich schon gegründet. Letztes Jahr bin ich so an die 300 Kilometer gekommen.
1: Für das diesjährige Stadtradeln hat sich der junge Radfahrer ein ganz klares Ziel gesetzt.
4: Naja, ich

0: würde schon gerne bisschen mehr Kilometer haben als Robert Reck.
1: Definitiv ein Ansporn für das Stadtoberhaupt, sich in diesem Jahr auch kräftig ins Zeug zu legen. Wer jetzt selber Lust bekommen hat, am Stadtradeln teilzunehmen, kann das ganz einfach online machen.
2: Man muss sich dort anmelden, eine App runterladen und dann lässt man die App entweder mitlaufen oder trägt seine Kilometer händisch ein. Also man kann jederzeit einsteigen und dann ist es unkompliziert und die gefahrenen Kilometer werden gesammelt und werden sozusagen auf die Stadt angerechnet. Wäre natürlich schön, wenn sich möglichst viele Teams bilden. Zusammen macht die Sache auch noch mehr Spaß oder vielleicht auch mal im Team den kleinen Wettbewerb machen. Mal gucken immer, wer gerade ein bisschen mehr Kilometer gesammelt hat, so eine kleine Challenge machen. Also das ist schon so auch für die Schulen oder wir haben sogar Kitas dabei gedacht, dass das alles so ein bisschen in Zusammenarbeit und als Gruppe funktioniert. Ja, das Gruppenerlebnis ist schon schön, wenn das dann auch mit durchkommt.
1: Wer keine Gruppe hat, kann sich einem offenen Team anschließen und so auch die eigenen Werte mit anderen vergleichen. Aber auch eine Teilnahme als Einzelfahrer ist möglich. Hauptsache, man macht mit und fährt noch bis zum 28. Juni so viele Kilometer wie möglich mit dem Rad.
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0: Ein wechselnd bewölkter Himmel bei sehr sommerlichen Temperaturen tritt am Samstagvormittag auf. Die Zahlen werden sich fix erhöhen, sodass wir mittags bei regnerischen Verhältnissen maximal 35 Grad erreichen. Der Niederschlag nimmt zum Abend etwas ab und nachts ist davon nichts mehr zu spüren. Am Sonntag wird es ähnlich, nur mit weniger Regen, bei 28 Grad.
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0: Sprechertreffen in der Welterbestadt. Erfahrungsaustausch in der Schlossmühle Quedlinburg. Im Hotel Schlossmühle in Quedlinburg trafen sich auf Einladung des Kreisvorsitzenden der CDU im Harzkreis, Uli Thomas, alle wirtschaftspolitischen Sprecher und Sprecherinnen aus allen Bundesländern in Deutschland. Ein Traditionstreffen, bei dem sich die Sprecher einmal pro Halbjahr treffen, um sich über aktuelle wirtschaftspolitische Themen zu unterhalten, Erfahrungen auszutauschen und Ideen zu entwickeln.
1: Wir waren oben auf dem Stiftsberg, haben die Kirche anschauen können, haben die Historie der Stadt erkunden können, die reiche Geschichte. Und man kann wirklich stolz sein auf das, was hier da ist. Zu Recht ist das UNESCO-Welterbe.
2: Also ich war jetzt noch nie hier in der Stadt und ich fand es sehr interessant, die Stadt kennenzulernen, zu sehen, was hier alles auch in den letzten Jahrzehnten, und uns wurde das dargelegt, passiert ist. Unheimlich natürlich ein Charme, auch mit den vielen Fachwerkhäusern. Ich komme persönlich auch aus einer Stadt, wo es ein paar Fachwerkhäuser in der Altstadt
3: gibt. Aus welcher?
2: Aus Lauda-Königshofen im Taubertal. Aber natürlich diese Vielfalt und diesen Gesamtcharme der Stadt, war heute Morgen nochmal eine Runde joggen dann auch durch die Stadt hier, ist einfach traumhaft. Also wirklich schön und ich glaube auch dadurch natürlich für Touristen unheimlich attraktiv.
0: Nach einer Erkundungstour der Welterbestadt ging es für die einzelnen Sprecher und Sprecherinnen in die Tagung. Friedrich Merz befindet sich noch immer in großer Kritik und gilt bei einigen als nicht besonders beliebt. Die AfD hat, besonders in Sachsen-Anhalt, deutlich mehr Wähler dazugewinnen können und steht kurz davor, eine absolute Mehrheit zu erreichen. In den anderen Bundesländern sieht es anders aus. Da scheinen die Altparteien erste Wahl zu sein.
4: Also als Rheinland-Pfälzer sage ich erstmal, wir haben am 22. März bei der Landtagswahl ja gezeigt, man kann auch als CDU Wahlen gewinnen. Wir werden Rheinland-Pfalz nach 35 Jahren die SPD ablösen und den Ministerpräsidenten stellen. Das geht natürlich sehr wohl. Wirtschaft war eins der zentralen Themen, auch in Rheinland-Pfalz beim Landtagswahlkampf. Wir haben die Wahl deutlich gewonnen und von daher bin ich ganz zuversichtlich, wenn wir das, was wir an wirtschaftlichem Know-how und Kompetenz haben, noch besser kommunizieren und wenn unser Koalitionspartner im Bund auch mitzieht, dann können wir Deutschland auch wirtschaftlich wieder so stark machen, wie wir es brauchen, um die vielen Aufgaben, die vor uns liegen, auch finanzieren zu können.
3: Hier in Sachsen-Anhalt ist die AfD besonders stark. Könnten Sie vielleicht ein paar Tipps mitbringen, wie man die AfD bekämpfen kann?
4: Also, da tut man sich natürlich immer schwer, den Kolleginnen und Kollegen in den einzelnen Bundesländern, gerade auch, sag ich mal, in den neuen Bundesländern Tipps zu geben. Da halte ich mich sehr zurück. Wir haben in Rheinland-Pfalz auch ein Anwachsen der AfD gehabt. Das war das beste Ergebnis in den westlichen Bundesländern. Es bleibt dabei. Wir müssen zeigen als Demokraten, wir finden die richtigen Antworten und wir können auch liefern. Und dafür müssen die demokratischen Kräfte aber zusammenarbeiten und manchmal auch die Parteiinteressen etwas hinten anstellen und sagen, nein, es ist wichtig, Überzeugungsarbeit zu leisten. Und den Menschen deutlich zu machen, die Probleme sind ja da, aber wir können sie lösen.
2: Die AfD zieht natürlich unheimlich den Frust der Leute an sich. Also die Leute, die enttäuscht sind, die vielleicht gerade um ihren Arbeitsplatz bangen oder vielleicht ihren Arbeitsplatz verloren haben, die fragen sich natürlich, was wird aus mir? Und dann sagen die, naja, jetzt haben wir eine Ampel erlebt im Bund, die war nichts. Jetzt erleben wir gerade eine Regierung unter Führung der CDU mit der SPD zusammen. Die diskutieren auch eifrig über Reformen und was zu tun ist. Und manchmal schleicht sich dann vielleicht der Eindruck ein, die können es nicht. Und ich glaube, man muss daran arbeiten, dass wir es vernünftig machen, dass wir aber auch gut kommunizieren, dass die Leute auch merken, was wir konkret tun und wie dann das auch Auswirkungen hat vor Ort. Und die AfD kannst du eigentlich nur mit guter Politik schlagen. Gut arbeiten, verlässlich arbeiten. Ich merke bei uns in Baden-Württemberg, wir haben ja die Grünen als Regierungspartner, es wird da auch hinter den Kulissen oft heftigst gestritten über Inhalte und auch über die Ausrichtung. Aber es bleibt sehr geräuschlos nach außen und man arbeitet harmonisch. Und ich glaube, das ist auch dann ein Faktor. Wir sind jetzt beide Parteien ja mit 2/3 Mehrheit ausgestattet worden bei der letzten Wahl im März, wo dann die Leute schon auch merken, die streiten zwar um Inhalte, aber am Ende machen sie es gemeinsam fürs Land. Ich glaube, das ist sehr wichtig.
0: Ein weiteres Hauptthema beim Sprechertreffen war, welche Ideen und Erfahrungen aus Sachsen-Anhalt geteilt und in die einzelnen Bundesländer mitgegeben werden können. Und das auch umgekehrt.
1: Wir haben gehört, dass Sachsen-Anhalt beispielsweise bei der Kinderbetreuung, bei

0: Schulen und so weiter durchaus ganz weit nach vorne kommt. Wir haben gesehen hier dieses Ambiente dieser Stadt, das unglaublich einladend ist. Ich glaube, wir können im Bereich Tourismus noch viel mehr tun. Wir müssen Flächen zur Verfügung stellen, in ganz Deutschland, aber auch hier in Sachsen-Anhalt, damit Wirtschaft florieren kann, dass sich neue Betriebe, neue Arbeitsplätze ansiedeln können. Wir sind hier im Herz Deutschlands und auch ein Stück weit Europas. Und diese günstige Lage müssen wir ausnutzen. Auch was Bildung, Forschung, Entwicklung anbelangt, lernen wir gegenseitig voneinander. Und ja, nicht nur Sachsen-Anhalt hat Probleme, auch Baden-Württemberg, wo ich herkomme, hat große Probleme. Wir sind in Baden-Württemberg im Moment beim Wirtschaftswachstum schlechter als Sachsen-Anhalt aufgestellt. Aber wir haben einen Wettbewerbsföderalismus und wir, ja, wir untereinander stellen wir uns so auf, dass wir uns miteinander auch messen und wir wollen dann jeweils zu den Besten gehören.
1: Wo hat es denn heute die größten Übereinstimmungen gegeben?
2: Nun, in der Betrachtung der allgemeinen Situation. Wir wissen aufgrund der geopolitischen Dinge, dass wir im schweren Fahrwasser sind. Wir wissen darum, dass wir hier viele Industriearbeitsplätze täglich verlieren. Und wir erwarten endlich ein Gegensteuern. Und es gibt auch die klare Forderung nach Berlin, jetzt hier die Dinge auf den Weg zu bringen, die dafür sorgen sollen, dass wir wieder in ein sicheres und zukunftsträchtiges Fahrwasser kommen. Es besteht eine große Einigkeit, dass gerade die Wirtschaft das zentrale Thema ist. Geht es der Wirtschaft gut, geht es auch den Menschen gut? Geht es der Wirtschaft schlecht, ist zunächst die Stimmung schlecht und dann alles Weitere kommt dann auch im negativen Sinne hinterher. Das ist eigentlich das, wo wir einhellig der Meinung sind, hier muss jetzt gehandelt werden und das vor allen Dingen aus Berlin.
1: Es gab ja schon die ersten prominenten CDU-Stimmen, die gesagt haben, diese Koalition hält keine 4 Jahre mehr. Wie sieht das der Vorsitzende der CDU hier im Harzkreis?
2: Nun, ich erwarte von allen Beteiligten, und ich bin jahrelang auch in vielen Koalitionen gewesen, im Land und auch woanders. Ein Koalitionspartner muss beweglich sein. Man darf sich nicht vermanifestieren in bestimmten Positionen, die man dann als unverhandelbar deklariert. Ich erwarte von der SPD im Sinne einer gesunden wirtschaftlichen Entwicklung im Land wie auch Berlin mehr Bereitschaft, neue Wege mitzugehen, die Reformen nicht nur zu diskutieren, sondern auch zum Abschluss zu bringen und vor allen Dingen nicht immer gegenseitig die Erklärung, wie schlimm das alles ist, sondern nur gemeinsam werden wir dieses Land voranbringen, nur gemeinsam werden wir das Land wieder auf Kurs bringen. Und ja, da sollte sich auch die SPD ihrer Verantwortung im Land und vor allen Dingen auch im Bund immer bewusst sein. Das ist hier kein Gegeneinander, wie man manchmal das Gefühl hat, gerade in der öffentlichen Diskussion. Es ist ein Miteinander. Man hat sich mal entschieden, miteinander Politik zu machen. Und das vermisse ich. Und ja, die Hoffnung stirbt zum Schluss. Und ich glaube, wenn das gelingt, dass man das miteinander findet, dann wird auch diese Koalition halten.
3: Das halbjährige Sprechertreffen in der Welterbestadt Quedlinburg hat gezeigt, wie wichtig der Austausch zwischen den einzelnen Bundesländern ist und dass man nur zusammen etwas bewegen kann. Denn selbst wenn man gegeneinander im Wettbewerb steht, kann man immer noch voneinander lernen.
4: Kooperationsvertrag. Ausbau zwischen Kliniken.
5: Bereits im Jahr 2019 schlossen sich das Uniklinikum Halle und das BG-Klinikum Bergmannstrost für eine strategische Partnerschaft zusammen, um besser für die zentralen Herausforderungen des Gesundheitswesens gewappnet zu sein und die medizinische Versorgung im Land langfristig und nachhaltig zu stärken. Diese Zusammenarbeit soll nun weiter intensiviert werden, was jedoch nicht ohne die entsprechende Unterstützung seitens der Politik möglich ist. Weshalb sich am Freitag neben dem Oberbürgermeister der Saalestadt zahlreiche VertreterInnen der Landesregierung im Löwengebäude der Martin-Luther-Universität eingefunden hatten, um dort eine Absichtserklärung für den Ausbau der Kooperation zwischen der Unimedizin und den BG-Kliniken zu unterzeichnen. Hintergrund hierfür war unter anderem die Krankenhausreform, die darauf abzielt, dass die Kliniken sich spezialisieren, zentralisieren und damit verbunden außerdem miteinander kooperieren.
6: Das heißt, dass jeder seine Expertise einbringt und man gemeinsam dadurch die Patientenversorgung verbessert. In diesem speziellen Fall bedeutet das, dass die BG-Kliniken, die eine absolute Expertise im traumatologischen, im Trauma Unfallwiederherstellungsbereich haben, dies kombinieren mit dem breiten Spektrum der interdisziplinären Medizin an Universitätskliniken, das heißt HNO, Augen, Kindermedizin, innere Medizin.
5: Für beide Seiten bedeutet die Kooperation zum einen eine gestärkte Expertise sowie eine bessere und schnellere PatientInnenversorgung bei Unfallszenarien. In diesem Rahmen werden knapp 800 Millionen Euro in den Neubau eines BG-Klinikums am Hauptstandort der Unimedizin investiert, um dort die Gesundheitsversorgung im Traumabereich künftig gemeinsam innovativer zu gestalten und an diesem Standort eine der größten zentralen Notaufnahmen in ganz Deutschland zu schaffen.
6: Wenn ein Schwerstverletzter, egal ob Erwachsener oder Kind, mit dem Hubschrauber nach Halle geflogen wird, ist ja Geschwindigkeit entscheidend. Und im Moment sind wir in der Stadt über zwei Standorte verteilt. Dann wird es wirklich in einer gemeinsamen Notaufnahme, in einem Schockraum, die Behandlung sein. Das heißt, es ist maximale Geschwindigkeit, maximale Expertise. Und das kommt natürlich der Patientenversorgung zugute.
5: Von dieser erhofft man sich, dass sie mithilfe der verstärkten Kooperation auf ein neues Level gehoben wird, wovon nicht nur die Menschen in der Saalestadt, sondern PatientInnen im ganzen Land profitieren sollten. Für die Kliniken selbst werde das gemeinsame Notfallzentrum zudem eine erhebliche Entlastung bedeuten, unter anderem im Rahmen des aktuellen Fachkräftemangels, der auch in Zukunft weiterhin eine Herausforderung darstellen dürfte.
6: Die letzten Jahre haben uns ja auch gezeigt, dass wir krisenresilienter werden sollen und müssen. Also Corona ist so ein Thema, wir haben eine geopolitische Lage, die nicht einfach ist. Und die BG steht genau für dieses Thema in Kooperation mit Universitätsmedizin, bei Großschadenslagen die Bevölkerung priorisiert zu versorgen.

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0: Ein wechselnd bewölkter Himmel bei sehr sommerlichen Temperaturen tritt am Samstagvormittag auf. Die Zahlen werden sich fix erhöhen, sodass wir mittags bei regnerischen Verhältnissen maximal 35 Grad erreichen. Der Niederschlag nimmt zum Abend etwas ab und nachts ist davon nichts mehr zu spüren. Am Sonntag wird es ähnlich, nur mit weniger Regen, bei 28 Grad.
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2: Ein neues Dach für eine alte Kirche. Förderverein und Kirchengemeinde wollen dem Dorf wieder eine Mitte geben. Im Zentrum des Ortes auf einem kleinen Hügel steht die Kirche von Hüttenrode. Oder besser gesagt, ihre Ruine. Zum ersten Mal wurde ein sakraler Bau 1133 in diesem Oberharzer Dorf erwähnt. Nach seinem Verfall begann 1738 ein Neubau, der aber über 10 Jahre auf seine Fertigstellung warten musste. 1749 erfolgte die Einweihung der Kirche mit dem Aufsetzen der Kugel- und Wetterfahne sowie einer Innenausstattung mit Altar, Orgel und Taufstein aus Rübeländer Marmor. Allerdings wird schon 100 Jahre später der schlechte Zustand der Kirche beschrieben und eine Erneuerung der Giebelseite sowie Stützpfeiler wurden notwendig. Da das Gotteshaus nicht beheizbar war, konnte es bis in das 20. Jahrhundert nur in den wärmeren Monaten genutzt werden. Als 1973 ein Blitz in die Turmhaube einschlug, brannte diese aus. Ihre Reste stürzten aufs Dach des Kirchenschiffes und zerstörten es. Ein Abriss der Kirchenruine war mehrmals im Gespräch. 1986 erfolgte dann der Wiederaufbau des Turmdaches und nach der Wende wurde 1991 eine neue Kugel mit Wetterfahne aufgesetzt. Durch die Witterungseinflüsse verfiel aber das Kirchenschiff weiter.
3: Die Geschichte Hüttenrodes ist ja auch die Geschichte Blankenburgs und gerade dieser Brand, der hier in der Kirche ausgebrochen war, der ist ja den Hüttenrödern noch tief verwurzelt in Erinnerung und wir wollen ja hier gemeinsam mit allen Beteiligten und Partnern einen Veranstaltungsort schaffen und von dem profitiert eben nicht nur Hüttenrode, sondern auch Blankenburg, weil das Kirchengebäude in unserem Stadtgebiet in der Form einzigartig ist und ja man hier ganz anders planen kann, als wenn man eben im Bestand einer Kirche baut. Und ich glaube, das ist auch das Einzigartige und es ist natürlich auch hier der höchste Punkt, quasi nicht nur von Hüttenrode, sondern auch von Blankenburg. Und darum freue ich mich über das Interesse auch der Staatskanzlei, des zuständigen Staatssekretärs, der heute hier kommt. Und wir werden gemeinsam besprechen, was können wir noch tun, damit das Projekt erfolgreich umgesetzt wird.
2: Der 2014 gegründete Förderverein Kirche Hüttenrode und die Kirchengemeinde als Eigentümerin der Ruine hatten es sich auf die Fahnen geschrieben, diese Cabrio-Kirche zu erhalten und sie wieder religiös und kulturell neu zu beleben.
4: Hier in dieser Kirche wurden die Mauern saniert, weil sonst würden wir hier gar nicht mehr stehen können. Die Mauern wären wahrscheinlich schon eingestürzt. Wir haben neue Fenster in der Kirche, wir haben neue Türen in der Kirche. Der Unterfußboden wurde eingebaut, die Fundamente für das Dachgerüst sind im Boden und als nächstes sollen jetzt das Dachgerüst und das Dach eingebaut werden. Gestartet sind wir mal mit einer etwas futuristischen Variante. Wir wollten gerne die Cabrio-Kirche oder den Charakter der Cabrio-Kirche erhalten und wollten Glas mit integrierten PV auf die Kirche bringen. Aber nach nach Kostenvoreinschlägen war diese Variante dann nicht zu realisieren. Und wir sind jetzt bei der Variante, dass wir ein normales Tonziegeldach hier drauf bringen. Auf dieses Dach kommt dann noch eine kommerzielle oder eine konventionelle PV-Anlage.
2: Mit verschiedenen Konzerten, Weihnachtsmärkten und anderen Veranstaltungen wurde in der Vergangenheit schon auf die Förderer und ihr Anliegen aufmerksam gemacht. 12 neue Fenster und 3 Türen konnten dank privater Spender erneuert werden. Strom, Wasser, Abwasser sind bereits verlegt. Aber allein die Mauersanierung kostete 380.000 Euro.
4: Wir sind eigentlich von dem Jahr 2014 an, hatten wir immer große Unterstützer. Und bei der Mauersanierung hat sich da so eine erfolgreiche Gruppe gebildet, die die Finanzierung zusammengestellt hat. Und die haben wir jetzt bei der Dachfinanzierung auch wiederholt. Also im Grunde genommen das Land Sachsen-Anhalt, der Bund, die Lotto Toto GmbH in Sachsen-Anhalt, die Sparkassenstiftung Wernigerode, die Kleinschmidt-Stiftung und dann auch sehr viele Groß- und Kleinspender.
2: Das Dach ist der nächste große finanzielle Posten. Dank der gewährten Bundes- und Landesfördermittel in Höhe von 585.000 Euro wurde das Projekt in Angriff genommen. Für eine Installation der PV-Anlage konnten die Blankenburger Stadtwerke gewonnen werden. Aber trotz der bisher aufgebrachten Eigenmittel von 235.000 Euro sowie Lotto- und Sparkassengelder fehlen noch 70.000.
5: Und das muss man unterstützen, denn das Dorf hält hier zusammen und bewegt was und macht was und macht das Leben lebenswert. Und da braucht man aber auch manchmal Hilfe und deshalb soll man der Staatssekretär herkommen, sich das anschauen und wir reden.
6: Das ist natürlich für den Ort hier ein wichtiger Punkt, die Kirche mitten im Ort. Es ist ein auch in der jetzigen Form, im jetzigen Zustand beeindruckendes bauliches Denkmal und es ist richtig, dass wir alle Anstrengungen unternehmen, dass hier wieder ein Dach drauf kommt, dass dieser Raum wieder genutzt werden kann. Natürlich am Ende als Kulturkirche, aber am Ende auch von der Gemeinde, die ja auch eine nutzende Gemeinde ja wäre.
7: Was raten Sie dem Verein? Wie soll es weitergehen?
6: Ich rate dem Verein, den eingeschlagenen Weg jetzt mit aller Konsequenz

0: fortzusetzen. Es steht ja Fördergeld bereit. Es geht jetzt darum, noch die letzte Lücke zu schließen. Da muss man schauen, ob vielleicht es im Haushaltsvollzug sich Möglichkeiten ergeben. Die allerletzte Möglichkeit wäre natürlich, am Ende auch die letzte Lücke kreditfinanziert zu schließen, sodass am Ende die Gesamtfinanzierung steht. Das ist das Entscheidende.
1: Die Finanzierungslücke muss dringend geschlossen werden, damit aus der Cabrio-Kirche ein witterungsunabhängiger Veranstaltungsraum wird und Hüttenrode seine Mitte wiederbekommt.
2: Neun Jahre im Voraus. Die dritte Buga-Werkstatt.
3: Noch ungefähr 9 Jahre dauert es, bis die Bundesgartenschau in Dessau-Roßlau stattfindet. Doch auch jetzt wird und wurde sich schon intensiv mit der Buga 2035 in der Bauhausstadt beschäftigt. Am 5. und 6. Juni lud die Stadt zur dritten Innovationswerkstatt ein. Das Oberthema diesmal war Kommunikation.
4: Es ging darum, einerseits, was können wir für interessante Geschichten erzählen, die eben Menschen nach Dessau-Roßlau zur Buga locken, die das Ganze interessant machen. Aber es ging auch sehr stark darum, wie nehmen wir die Menschen in Dessau-Roßlau mit? Wie machen wir sie, wie gewinnen wir sie als Mitmacher und Mitmacherinnen? Wie machen wir sie zu Gastgebenden auch für die Buga?
3: Am ersten Tag der Innovationswerkstatt gab es Impulsvorträge und Podiumsdiskussionen mit Experten. Wie zufrieden waren die Organisatoren dabei mit der Bürgerbeteiligung?
4: Ich würde sagen, es ist immer besser geworden im Laufe der 3 Werkstätten. Gestern waren etwa 100 Leute da, die sich die Impulse für Innovationen angehört haben, die die Expertinnen, die wir eingeladen hatten, gegeben haben. Aber vor allem haben wir ganz tolle Menschen, Bürgerinnen und Bürger, die hier über 1,5 Tage in der Werkstatt mitgearbeitet haben und ihr Wissen zu Dessau-Roßlau eingebracht haben und mit dem Wissen der Expertinnen und Experten zusammengebracht haben. Und ich glaube, daraus sind gute Projektideen entstanden.
3: Am 2. Werkstatttag wurden dann die Arbeitsergebnisse im Bauhausmuseum vorgestellt und man zog ein Fazit. Insgesamt wurden 5 Projektideen während der dritten Buga-Werkstatt entwickelt.
4: Eine ging darum, wie können wir wirklich niedrigschwellig auf die Menschen in Dessau-Roßlau zugehen und sie für die Idee, bei der Buga mitzumachen, gewinnen. Sie auch zu informieren überhaupt, dass es möglich ist, mitzumachen. Und da war die Idee, einen Buga-Bauwagen aufzustellen, der durch die Stadtteile fährt und wirklich vor Ort dann die Menschen zum Mitmachen animiert. Eine weitere ganz wichtige Idee war, wirklich die Kinder und Jugendlichen viel stärker anzusprechen, über die Schulen zu versuchen, wirklich alle Kinder und Jugendlichen hier in Dessau-Roßlau zu erreichen. Denn schließlich sind diejenigen, die älter werden und quasi, das Ganze stand unter dem Slogan, eine Generation wird Buga. Also sie jetzt schon frühzeitig mitzunehmen, damit auch sie sich dann mit diesem Projekt identifizieren und Lust haben, dabei zu sein. Dann ging es auch nochmal um die ganzen Institutionen und Vereine und die Wirtschaft, die ganzen Akteure in der Wirtschaft oder auch in der Kunst und Kultur, auch die alle werden gebraucht für die Buga. Und in einer Projektidee haben wir uns damit beschäftigt, wie wir es schaffen, auch da alle zum Mitmachen zu gewinnen. Und ich glaube, was so ein bisschen über allem Stand heute war, dass aus dem Slogan »Eine Stadt wird Buga« eigentlich »Eine Stadt macht Buga« werden sollte.
3: Bis die Bundesgartenschau dann in der Doppelstadt an Elbe und Mulde stattfindet, geht noch einige Zeit ins Land. Wie gehen die konkreten Vorbereitungen für die Buga 2035 nun nach den 3 Werkstätten weiter?
4: Wir werden jetzt erstmal die ganzen Ergebnisse dieser Werkstätten dokumentieren. Es wird ein kleines Heft geben, wirklich, wo alle Ideen nochmal ausführlich beschrieben sind, wo wir auch die Ideen der Bürgerinnen und Bürger, die über die Webseite des Werkraums eingebracht wurden, nochmal für alle zugänglich machen. Und dann ist, glaube ich, ganz klar geworden aus diesen Innovationswerkstätten, dass es eben weitergehen muss und die Projektideen zeigen auf, wie es weitergehen kann, die Menschen in Dessau-Roßlau einzubinden. Und ansonsten muss man natürlich sagen, die Innovationswerkstätten waren ja auch

0: dazu da, Grundsätze und Leitlinien aufzuzeigen, die wichtig sind für die Realisierungswettbewerbe, die von der Stadt jetzt ausgeschrieben werden, um erste Projekte der BUGA anzugehen. Und auch da werden wir eben entsprechend das rausfiltern, was dafür wichtig ist.
1: Mit großen Schritten geht Dessau-Roßlau in Richtung der BUGA 2035. Was uns genau in 9 Jahren bei der Gartenschau erwartet, ist noch nicht klar. Eines ist aber gewiss, den Weg dahin kann die Stadtgemeinschaft nur gemeinsam gehen.
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0: Ein wechselnd bewölkter Himmel bei sehr sommerlichen Temperaturen tritt am Samstagvormittag auf. Die Zahlen werden sich fix erhöhen, sodass wir mittags bei regnerischen Verhältnissen maximal 35 Grad erreichen. Der Niederschlag nimmt zum Abend etwas ab und nachts ist davon nichts mehr zu spüren. Am Sonntag wird es ähnlich, nur mit weniger Regen, bei 28 Grad.
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0: Showdown in der Halberstadt 2. Ein Kuschelfoto geht viral. Eigentlich war es in Halberstadt eine ganz normale Veranstaltung der liberalen Mittelstandsvereinigung. 6 Spitzenpolitiker waren geladen, um die Positionen ihrer Parteien im Wahlkampf zu vertreten. Doch ein Foto von dem Generalsekretär der CDU, Guido Heuer, und dem Spitzenkandidaten Ulrich Siegmund sorgte für ein Erdbeben in der deutschen Medienlandschaft. Dabei ging es um die Frage, ob ein CDU-Politiker zu einem aktuellen AfD-Kandidaten ein gutes Verhältnis haben darf. Von Markus Lanz über Welt-TV bis hin zu zahlreichen anderen sogenannten Leitmedien waren die Meinungen sehr kontrovers. Die meisten Journalisten jedoch fanden das Foto ganz normal.
2: Nun haben die Christdemokraten allerdings ein Problem, denn ein Foto zeigt den CDU-Fraktionschef in kumpelhafter Pose, ausgerechnet mit dem AfD-Spitzenkandidaten.
3: Ein Foto, das ganz Deutschland elektrisiert und das mitten im Landtagswahlkampf für jede Menge Wirbel in der CDU Sachsen-Anhalts sorgt. Ein Lächeln, ein Mikrofon und eine sehr freundliche, fast schon vertraute Geste. Und schon steht die Debatte über die sogenannte Brandmauer zur AfD wieder ganz im Mittelpunkt.
4: Ein Foto, das Herrn Siegmund, also Ulrich Siegmund, den Spitzenkandidaten der AfD, und Guido Heuer, den Fraktionschef der CDU, im Landtag von Sachsen-Anhalt zeigt. Man sagt, das ist der Beleg für das Ende der Brandmauer. Da kungeln zwei miteinander. Nichts könnte weiter von der Wirklichkeit entfernt sein.
5: Das ganze Wochenende waren ja irgendwie die Medien und auch die Politikszene so sehr damit beschäftigt, ein Foto zu analysieren, auf dem eben zu sehen ist, wie der Landtagsfraktionschef der CDU in Sachsen-Anhalt sehr nahe und sehr gesellig an seinem AfD-Kontrahenten Ulrich Siegmund sitzt. Ganz normale Menschen würden sie denken, ja, das ist ein normales Foto, aber natürlich die Brandmauerherzen brennen lichterloh, also Grüne und Linke, die kriegen sie gar nicht mehr ein. So, wo ist die Abgrenzung? Und ich frage mich mal, wie sie

0: das vorstellen? Also glauben die, wenn da jetzt der Guido Heuer, so heißt der CDU-Mann, den AfD-Mann berührt, dass da irgendwie beide in Flammen aufgehen? Oder?
1: Wie war aber die Stimmung wirklich vor Ort? Alle diskutierten über ein Foto von einer Veranstaltung, wo sie selbst nicht dabei waren. Wir aber schon. Das sogenannte Kuschelfoto entstand in einer Situation, wo alle auf dem Podium und auch das Publikum sich über vorhergehende ironische Aussagen amüsierten. Die Aufnahme zwischen Guido Heuer und Ulrich Siegmund fand im Bruchteil einer Sekunde statt und spiegelt keineswegs die zweistündigen hitzigen Diskussionen zwischen den Kandidaten wider. Denn gekuschelt wurde unter den Teilnehmern in den 2 Stunden nicht.
2: Und einen Satz gestatten Sie mir noch. Aber ja, ich muss Ihnen widersprechen, diesen Pessimismus. Man kann es nicht zurückdrehen. Das teile ich überhaupt nicht. Ist denn jetzt Ihr Lösungsansatz, den Kopf in den Sand zu stecken und zu sagen, wir lassen das so weitermachen? Die CDU hält, und da muss ich Ihnen recht geben, an allen Fehlentscheidungen noch weiter fest. Wir haben nach wie vor das Heizungsgesetz, wurde alles vor der Wahl versprochen, wird abgeschafft, haben wir immer noch. CO2-Steuer weiter ausufern, wir haben eine LKW-Maut, alles CDU-Themen. Und das lähmt unseren Mittelstand. Und Herr Heuer, wir brauchen einfach Freiheit für den Mittelstand. Und die letzte Sache nochmal, das ist mir ein ganz inneres Bedürfnis, da bin ich übrigens auch auf Ihren neuen potenziellen Koalitionspartner, denn 2, 3 weiter sind zwar gespannt, ab September, Frau Hohmann. Es gibt keinen Hahn irgendwo an der Wand, wo einfach Geld rauskommt, wenn man das aufdreht, was man dann wieder Gießkanne umverteilen kann. Das müssen die Leute erwirtschaften. Wenn man ein Unternehmen so führen würde, wie Sie Politik machen würden, könnte man Insolvenz anmelden. Das ist eine Insolvenzverschleppung. Demzufolge Freiheitsunternehmen.
3: Ja, es gibt ein berühmtes Foto, was in Halberstadt gemacht wurde. Jetzt haben viele drüber geredet, aber niemand war da. Sie waren da. Wie haben Sie das selber empfunden?
4: Ja, ich persönlich finde, dass es eine Frechheit ist, dass da jetzt so ein Bohai drum gemacht wird um dieses Foto. Denn wenn man dabei gewesen wäre und nicht nur das stille Foto sieht, dann würde man sehen, dass Herr Heuer eigentlich dem Herrn Siegmund in dem Moment widerspricht und das quasi direkt. Deswegen greift er sich das Mikro. Und ja, die beiden haben gelacht. Okay, es war am Ende eine einigermaßen humorvolle Situation, aber trotzdem, wenn man es politisch auslegen will, dann war es keine Kumpanei, sondern genau das Gegenteil. Das sieht man auf dem Foto natürlich nicht und deswegen ist es schade, dass einfach mit einem Bild irgendwie Stimmung gemacht wird und dann was behauptet wird, was mit der Realität tatsächlich gar nichts zu tun hat. Wenn man sich den Rest der Veranstaltung anguckt, hat sich, denke ich, Herr Heuer ganz klar auch von der AfD abgegrenzt.
5: Na, man sieht mal schnell wieder, wie das gehen kann, dass ein Foto total missinterpretiert wird. Das war ein Wahlforum, was ich gut finde, wenn im Harzkreis auch, in dem Fall meine ich in Halberstadt war es gewesen, über die Themen der Parteien diskutiert wird, wie man Deutschland verändern will, Deutschland besser machen will, Sachsen-Anhalt vor allen Dingen besser machen will. Und dann ein Foto so dargestellt wird, als würde es da irgendwie eine Verbrüderung geben. Also ich habe mich da schon sehr gewundert, dass es wieder mal nicht um Inhalte ging bei der Diskussion um das Foto, sondern ausschließlich um das Foto selbst.
1: Bilder haben eine Menge Macht. Doch in diesem Fall wurde von vielen Medienvertretern versucht, einen Skandal herbeizuführen, den es so nie gegeben hat. Gott sei Dank sind viele renommierte Journalisten darauf nicht reingefallen und haben das Foto so kommentiert, wie es sein sollte. Ein ganz normales Bild, ohne jegliche Bedeutung.
6: Gerichtsprozess. Juwelierüberfall mit einem Hammer.
7: Gerichtsprozess nach Juwelierüberfall. Am 2. Juni 2026 begann vor der 8. Großen Strafkammer des Landgerichts Dessau-Roßlau die erstinstanzliche Hauptverhandlung gegen einen 26-jährigen Angeklagten, dem ein besonders schwerer räuberischer Diebstahl unter Einsatz eines Hammers vorgeworfen wurde. Dem maskierten Angeklagten wurde zur Last gelegt, am 14. Februar 2026 in der Filiale des Juweliers Christ im Rathaus Center mit einem mitgeführten Hammer eine Vitrine eingeschlagen und daraus Schmuck im Gesamtwert von knapp 4.000 Euro entwendet zu haben. Als ein Passant versucht hatte, ihn aufzuhalten, soll der Angeklagte den Hammer bedrohlich in dessen Richtung gehalten haben, um die Festhalteversuche zu unterbinden. Anschließend soll er mit der Beute geflüchtet sein. Am 16. Februar 2026 stellte sich der Angeklagte beim Landeskriminalamt in Magdeburg und erklärte, für die genannte Tat verantwortlich zu sein. Die Verhandlung wird in den kommenden Tagen fortgeführt.
8: Das sind die Themen. Wahlkampfauftakt der Partei Die Linke. Auch die Partei Die Linke hat nun den Wahlkampf offiziell eröffnet, auch wenn man sich, wie Spitzenkandidatin Eva von Angern ausführte, bereits seit einem Jahr im Wahlkampfmodus befinde. Zeit, die man nutzte, um mit den Bürgern ins Gespräch zu kommen, und die Ergebnisse dieser Bemühungen sollen sich in den Claims auf den Plakaten wiederfinden, mit denen nun auch Die Linke das Land zupflastern will. Als erstes fällt auf, dass es dieser Partei sehr wichtig

0: Wir müssen es schaffen, bei 75% der Menschen, die im ländlichen Raum sind, dass es nicht eine Gefährdung ist, wenn man einen Herzinfarkt im ländlichen Raum bekommt, dass es zum Tode führen muss, sondern eine Grundversorgung, eine Nähe zu den Notaufnahmen, sie muss zeitnah erfolgen können. Und deswegen setzen wir auf den Erhalt der Krankenhäuser. Und ich sage auch ganz klar, wir schrecken auch nicht vor der Forderung nach einer Enteignung von privaten Krankenhäusern zurück, weil Krankenhäuser haben den Zweck, Menschen gesund zu machen und nicht Profite zu machen. Und ein dritter Punkt, der ist mir sehr, sehr wichtig, ist eine bessere finanzielle Ausstattung der Kommunen. Kommunen sind nicht ohne Grund das Herz der Demokratie. Sie wissen, was die Menschen vor Ort brauchen. Und dort wird der Mangel als erstes ganz deutlich. Das sind nicht nur wie in Magdeburg zusammenfallende Brücken, sondern das ist eben auch der ÖPNV, der nur ein, zweimal am Tag in die eine und in die andere Richtung fährt. Das sind fehlende Dorfgemeinschaftshäuser und wir haben parallel das Problem, dass die Dorfkneipen zumachen. Das heißt, es gibt kaum noch die Chance, für Menschen zueinander zu kommen. Und wenn Menschen nicht mehr miteinander was Gemeinsames erleben, keine Austauschmöglichkeiten haben, dann ist das erheblich, ein erheblicher Schaden für das soziale Zusammensein.
1: Mit der Kampagne werden nun nicht nur die Direktkandidaten der einzelnen Wahlkreise in den kommenden Monaten Wahlkampf betreiben, denn im Grunde verdeutlicht sie auch eine Kontinuität der Partei, die sich ihre Ziele nicht erst für einen Wahlkampf definiert. Und dazu gehört nun auch eine linke Definition von Heimat.
0: Ich finde, sie ist dort, wo sie hingehört, nämlich sie ist für alle da. Und es sollte niemals passieren, dass eine rechtsextreme Partei diesen Namen okkupieren darf, sondern Menschen mit Behinderungen, Frauen, Männer, queere Menschen. Sie alle gehören zu unserer Heimat, zu Sachsen-Anhalt. Und deswegen ganz bewusst, Heimat ist für alle da.
1: Die Kampagne bietet nun den Rahmen auch für die geplanten Wahlkampfveranstaltungen, die in ein paar Tagen in Magdeburg ihren Anfang nehmen sollen.
0: Wir haben ganz viel Unterstützung von unseren drei Silberlocken, Dietmar Bartsch, Bodo Ramelow und Gregor Gysi. Gregor Gysi kommt am 22. Juni, 15 Uhr nach Olfen 1. Da wird er den Wahlkampfauftakt mit mir gestalten. Heidi Reicheneck kommt mehrfach nach Sachsen-Anhalt. Und wir werden ganz viel vor Ort sein, weil das ist das Entscheidende. Ja, wir machen Social Media. Macht übrigens auch richtig Spaß, Social Media. Aber das direkte Gespräch vor Ort, das ist durch nichts zu ersetzen.
1: Eines fällt allerdings auf. Die Linke wäre wahrscheinlich nicht die Linke, wenn sie nicht ein klares Feindbild hätte. Und sie hat es auf dieser Veranstaltung auch klar formuliert. Neben rechtsradikalen Parteien sind es aber auch vor allem die Unternehmen, die man als Gegner ausmacht. Insofern waren von ihren Fans hier bejubelte Versprechungen zu höheren Löhnen einfach zu machen. Schließlich müssen diese ja nicht von der Partei erwirtschaftet werden.
2: Stadtradeln auf dem Sattel bis zum 28. Juni.
3: Vom 8. bis zum 28. Juni steht in Dessau-Roßlau wieder ein ganz bestimmtes Fortbewegungsmittel im Fokus: das Fahrrad. Die Stadt und der ADFC Dessau laden alle Bürger dazu ein, beim diesjährigen Stadtradeln teilzunehmen und so viele Strecken wie möglich mit dem Rad zu absolvieren.
4: Es lohnt sich immer teilzunehmen. Fahrradfahren muss man erleben. Fahrradfahren ist einfach eine Aktivität, die Spaß macht, auch mit der Familie, mit den Kindern. Also Fahrrad ist einfach was Aktives, das ist nichts Passives, wie im Auto sitzen und alles an sich vorbeiziehen zu lassen. Man ist draußen. Das ist also ein Punkt, das lohnt sich immer. Und diesmal lohnt sich natürlich auch, ein bisschen Kilometer zu sammeln. Am Schluss gibt es ein paar Preise für die kilometerstärkste Gruppe, für die kilometerstärksten Einzelfahrer. Und natürlich wollen wir auch sehen, dass wir Dessau im Ranking der Städte in unserer Größenordnung mal wieder nach vorne kriegen.
3: 2025 nahmen über 2000 Radler aus der Stadt an der Aktion teil und fuhren ca. 363.000 Kilometer mit dem Rad. In den vergangenen Jahren fand das Stadtradeln immer im September statt. Mit der Verlegung in den Sommer hofft man nun auf noch mehr Teilnehmer. Startschuss für das diesjährige Stadtradeln war ein Fahrradkorso am 8. Juni, welcher um 17 Uhr auf dem Marktplatz startete. Weitere derartige Touren sollen jetzt noch folgen.
4: Dann bieten wir jeden Mittwoch um 17.30 Uhr am Seminarplatz unsere Bike Shorts an. Das sind kleine Fahrradtouren, die wir zusammen mit den Studenten, die am Campus sind, fahren wollen. Die dauern ungefähr eine Stunde. Also da kann

0: man Kilometer sammeln. Und jeden Freitag sind wir hier um 17 Uhr auf dem Marktplatz und fahren das Genussradeln, also auch eine Stunde. Und da ist die Besonderheit halt dran, dass wir mit Polizeibegleitung fahren. Das heißt, wir fahren auf den Verkehrsflächen, die sonst vielleicht nur für die Kraftfahrzeuge frei sind. Und dann haben wir noch am 13. eine Tour nach Burg, die Rolandfahrt im Angebot. Also es ist ein vielfältiges Angebot, was diesmal steht, um hier ein paar Kilometer für unsere Stadt zusammenzukriegen. Wir haben dieses Jahr uns noch was ausgedacht, und zwar gibt es ja Familien, die mal eine größere Tour fahren wollen, vielleicht auch mal probieren wollen, in Urlaub zu fahren mit dem Fahrrad, mit den Kindern. Damit man sich da nicht gleich eine komplette Ausrüstung für 500, 600 Euro kaufen muss, haben wir jetzt solche Fahrradtaschen sozusagen ausleihbar bei uns. Die besteht aus zwei Packtaschen, einer Lenkertasche, Luftpumpe, Erste-Hilfe-Set, Flickset und noch ein bisschen Beratung kann er von uns auch mitbekommen, wenn er das braucht.
1: Auch das anhaltische Theater freut sich aufs Stadtradeln und ist wieder mit einem eigenen Team vertreten. Die Kultureinrichtung hat sich zudem noch etwas Besonderes einfallen lassen.
2: Nächste Woche am Donnerstag, das ist der 18. Juni, da haben wir Sinfoniekonzert 20 Uhr und zwar vor dem Mausoleum im Tierpark. Und da laden wir alle Stadtradler ein, bringen sie Helm und Klingel und Glocke mit. Wir spielen vor dem Konzert kurz vor 8 das Bicycle Race von Queen und da laden wir sie ein, mit zu klingeln auf mein Zeichen. Das ist nochmal eine kleine, ja, was Besonderes vor dem Konzert direkt auf dem großen Podium mit der Anhaltischen Philharmonie.
1: Wie in jedem Jahr gibt es auch wieder sogenannte Stadtradl-Stars. Oberbürgermeister Dr. Robert Reck ist einer davon.
3: Ich glaube, es ist kein Geheimnis, dass ich passionierter Radfahrer bin und wenn es irgendwie geht, in unserer Stadt mit dem Fahrrad unterwegs bin. Heute auch mal mit Helm, wegen der Vorbildwirkung und dem Schutz. Wenn man doch zügig durch die Stadt fährt, ist ein Helm auch ganz hilfreich. Und vielleicht gelingt es ja auch in diesem Jahr wieder, zahlreiche Menschen für das Stadtradeln zu begeistern. Es sind Rekorde zu toppen. In den zurückliegenden Jahren war die Teilnahme immer erfreulich hoch. Und das Stadtradeln steht eben dafür, dass das Radfahren in unserer Stadt oder in unserem gesamten Land eben eine wichtige Form der Fortbewegung ist, dass es Spaß macht und dass natürlich auch bei der Gestaltung von Wegen, von Verkehrsverbindungen eben auch immer an die Bedürfnisse der Radfahrerinnen und Radfahrer gedacht werden soll. Wir haben in unserer Stadt schon viel getan zur Förderung des Radverkehrs. Wenn ich beispielsweise die gerade frisch neu gestaltete Fahrradverbindung in der Albrechtstraße anführen kann oder auch andere Radwege, die in unserer Stadt schon instand gesetzt worden sind, dann sieht man, dass das Fahrradfahren auch eine Priorität hat. Und ich freue mich sehr, dass in unserer Stadt eben auch alle Generationen radeln. Vom ganz kleinen Mitbürger angefangen bis hoch zum Senior oder zur Seniorin.
1: Dass Radfahren allen Generationen Spaß macht, zeigt sich auch am zweiten Stadtradelstar in diesem Jahr. Miko Schwander ist Schüler am Gymnasium Philanthropinum. Er ist passionierter Radfahrer und dadurch unabhängig von seinen Eltern und dem Busfahrplan. Am Stadtradeln hat er schon dreimal teilgenommen und freut sich in diesem Jahr, einer der Stadtradeln-Stars zu sein.
4: Ich wollte es halt mal ausprobieren. Ich radelte für die Young Bikers. Das ist ein Team von meiner Freundesgruppe. Ich bin dieses Mal leider nicht Team-Captain. Aber ich habe das Team eigentlich schon gegründet. Letztes Jahr bin ich so an die 300 Kilometer gekommen.
1: Für das diesjährige Stadtradeln hat sich der junge Radfahrer ein ganz klares Ziel gesetzt.
4: Naja, ich würde schon gerne ein bisschen schneller, bisschen mehr Kilometer haben als Robert Reck.
1: Definitiv ein Ansporn für das Stadtoberhaupt, sich in diesem Jahr auch kräftig ins Zeug zu legen. Wer jetzt selber Lust bekommen hat, am Stadtradeln teilzunehmen, kann das ganz einfach online machen.
0: Man muss sich dort anmelden, eine App runterladen und dann lässt man die App entweder mitlaufen oder trägt seine Kilometer händisch ein. Also man kann jederzeit einsteigen und dann ist es unkompliziert und die gefahrenen Kilometer werden gesammelt und werden sozusagen auf die Stadt angerechnet. Wäre natürlich schön, wenn sich möglichst viele Teams bilden. Zusammen macht die Sache auch noch mehr Spaß oder vielleicht auch mal im Team den kleinen Wettbewerb machen. Mal gucken immer, wer gerade ein bisschen mehr Kilometer gesammelt hat, so eine kleine Challenge machen. Also das ist schon so auch für die Schulen oder wir haben sogar Kitas dabei gedacht, dass das alles so ein bisschen in Zusammenhang

0: Zusammenarbeit und als Gruppe funktioniert. Ja, das Gruppenerlebnis ist schon schön, wenn das dann auch mit durchkommt.
1: Wer keine Gruppe hat, kann sich einem offenen Team anschließen und so auch die eigenen Werte mit anderen vergleichen. Aber auch eine Teilnahme als Einzelfahrer ist möglich. Hauptsache, man macht mit und fährt noch bis zum 28. Juni so viele Kilometer wie möglich mit dem Rad.
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0: Ein wechselnd bewölkter Himmel bei sehr sommerlichen Temperaturen tritt am Samstagvormittag auf. Die Zahlen werden sich fix erhöhen, sodass wir mittags bei regnerischen Verhältnissen maximal 35 Grad erreichen. Der Niederschlag nimmt zum Abend etwas ab und nachts ist davon nichts mehr zu spüren. Am Sonntag wird es ähnlich, nur mit weniger Regen, bei 28 Grad.
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0: Stimmen aus dem Harz. Wie steht es um die Wirtschaft im Landkreis? In den Barockgärten in Blankenburg fand zum fünften Mal das Sommerfest der Harzer Wirtschaft statt. Viele Menschen aus den Unternehmen aus dem Landkreis treffen sich hier, um in Gespräche zu kommen. Bei entspannter Musik und gegebener Verpflegung konnten hier Netzwerke geknüpft oder ausgebaut werden. Zu den Gästen gehörten auch wichtige Namen in der Politik. Ministerpräsident Sven Schulze war, wie in den vergangenen Jahren, wenn auch mit anderer Funktion als Wirtschaftsminister, vor Ort.
1: Ich bin ja immer bei diesen Treffen dabei gewesen, schon als Wirtschaftsminister, und ich halte es für eine Selbstverständlichkeit, dass ich natürlich als Ministerpräsident auch komme. Denn gute Arbeit für Sachsen-Anhalt kann ich als Ministerpräsident nicht vom Schreibtisch in Magdeburg aus machen, sondern nur, wenn ich vor Ort bin, mit den Unternehmen spreche, mit den Unternehmern spreche, mit deren Mitarbeitern auch ins Gespräch komme, über die Ideen spreche, die ich für Sachsen-Anhalt habe, auch im Bereich Wirtschaft, aber auch die Rückmeldung von denen kriege, wo ich schon auf dem richtigen Weg bin oder wo ich vielleicht noch etwas verändern muss. Und das mache ich heute hier in Blankenburg, das mache ich aber eigentlich fast jeden Tag, wenn ich in Sachsen-Anhalt unterwegs bin.
0: Ebenfalls ein wichtiger Gast war der Landrat des Landkreis Harz, Thomas Balzerowski. Gemeinsam mit dem Bürgermeister der Stadt Blankenburg, Heiko Breithaupt, begrüßten sie auf der Bühne die Gäste und gaben einen kleinen Ausblick. Der Landrat sieht konkrete Probleme in seinem Landkreis, die man angehen muss.
2: Selbstverständlich. Also die Lage der Wirtschaft ist angespannt bis schlecht. Wir haben eine Rezession in Deutschland. Selbst wenn man sagt, ein Mini-Wachstum, was auch initiiert ist durch die Milliarden der Bundesregierung, sprechen wir von einer Rezession. Der Landkreis Harz hat von 2025 bis 2026 1.000 sozialpflichtige Arbeitsplätze verloren. Die Arbeitslosenquote ist um 1% gestiegen, und da kann man nicht davon reden, dass wir eine gute Lage haben.
0: Zu diesen unangenehmen Daten gehört aber auch der Blick über den Landkreis hinaus. Geprägt werden diese Probleme von weltpolitischen Entscheidungen. Preise steigen und dadurch wird das Leben teurer. Und das wiederum führt zu weniger Konsum und fehlender Kaufkraft der Menschen im Landkreis, so der Landrat. Dazu gehören ebenfalls Entscheidungen aus Berlin, die der Landrat nicht immer begrüßen kann.
2: Was ich an Herrn Merz gar nicht mag, sind Ankündigungen ohne die entsprechenden Handlungen. Vielleicht erstmal gar nichts sagen, sondern erstmal Dinge in die Wege leiten, auch umsetzen und dann verkünden und nicht andersrum. Ich glaube, das ist eine Grundtugend eines Politikers. Da hat er wahrscheinlich nicht aufgepasst.
3: Ja, also wenn man das wirklich hört, was dort an Reformen so alles kommt, dann ist mein erster Gedanke, was bedeutet das für mich, für das Unternehmen? Und zum Ergebnis komme ich, dass es dann ungünstiger wird, also teurer wird hier und da. Und das ist ein Signal, was ausgesendet wird, das ist nicht richtig. Da muss gegengesteuert werden.
0: Das Ziel ist also eine attraktive Lebenserhaltung im Landkreis Harz. Dazu gehört die Sicherung von Arbeitsplätzen. Erst kurz vor dem Sommerfest der Harzer Wirtschaft hatte der Ministerpräsident Sven Schulze deshalb ein wichtiges Gespräch.
1: Es ist ja so, dass ich, als die Entscheidung kam, Bohai Trimet und auch weitere Unternehmen, auch in Wernigerode, Harzgerode, stehen vor dem Aus, weil VW keine Aufträge mehr platziert. Da habe ich ja persönlich den Vorstand angerufen und habe Ideen präsentiert, wie man das doch noch retten kann. Und VW, Volkswagen hat gesagt, okay, das hört sich plausibel an. Wir setzen uns mit Ihnen, Herr Schulze, an einen Tisch in die Staatskanzlei. Ich habe damals eingeladen und wir haben jetzt Zeit bekommen. Wir haben Unterstützung auch finanziell von Volkswagen bekommen für Harzgerode, auch damit für die anderen Standorte in Wernigerode. Und jetzt haben wir heute ein weiteres Gespräch gehabt, wo wir die Entscheidungen der letzten Wochen und auch die Fortschritte der letzten Wochen besprochen haben. Ich denke, aktuell sind wir auf einem vernünftigen Weg. Wir sind auf einem Weg, der dazu beitragen kann, wenn er am Ende wirklich erfolgreich ist, dass diese Standorte eine Zukunft haben und damit diese Jobs hier auch im Harz gehalten werden.
0: Die Wirtschaft im Harzkreis ist also neben der schlechten Stimmung dennoch stark. Eine Wirtschaft, die zusammenarbeiten kann und sich durch Krisen kämpft, wenn es darauf ankommt. Und genau dafür ist dieser Abend da.
4: Zunächst mal wird man sehr viele gute Eindrücke mit nach Hause nehmen, weil hier sich eine Harzer Wirtschaft präsentiert, die ja sehr selbstbewusst sagt, wir entwickeln diesen Landkreis und die Wirtschaft in diesem Landkreis nach vorne. Wir haben da ein funktionierendes Handwerk, funktionierendes Gewerbe, auch Industriebetriebe, und die feiern einmal im Sommer zusammen, ein guter Anlass, um sich auszutauschen.
5: Ja, ich glaube, es ist wichtig, weil die Unternehmerinnen und Unternehmer und ihre Partner hier ein gutes Format haben, sich auszutauschen. Das klingt vielleicht erstmal gar nicht so naheliegend, aber im Geschäftsalltag kommt es im Jahr gar nicht so oft dazu, dass man sich sieht, trifft und vor allem auch die Verbindung zur Politik hält, sowohl hier zur Kommunalpolitik als auch zur Landespolitik. Und da ist das, glaube ich, hier ein ganz gutes und entspanntes Format und wir alle führen hier wichtige Gespräche. Und ich kann Ihnen aus eigener Erfahrung sagen, also an diesem einen Abend kann man mitunter mehr Absprachen treffen als im ganzen Monat.
3: Na, Blankenburg ist ja ein Spiegel von Sachsen-Anhalt auch. Und wenn man durch die Unternehmen mal sich umhorcht, da hört man schon die eine oder andere Kritik. Also mies wäre vielleicht ein bisschen zu viel des Guten. Wir sind hier in Blankenburg, genauso wie im Landkreis Harz, in einer Region, wo viel zusammengearbeitet wird. Es existieren Netzwerke, die sehr gut funktionieren. Und da kann man auch sich gegenseitig mal austauschen, Probleme miteinander diskutieren und so dann auch ein bisschen nach vorne gucken und positive Stimmung verbreiten.
1: Also wenn ich aktuell schaue, diskutiere und bespreche ich mit potenziellen Investoren gerade etwa ca. 1 Milliarde Euro, die hier in Sachsen-Anhalt in den nächsten Monaten investiert werden kann, beziehungsweise wo es Entscheidungen gibt für Sachsen-Anhalt. Es gibt ein größeres Projekt hier, beispielsweise auch im Harzkreis. Es gibt weitere Projekte auch im Mansfeld-Südharz, also in der Region hier. Wir wissen, Daimler Truck ist groß und wird vielleicht noch größer werden. Aber wichtig für uns ist immer die mittelständische Wirtschaft. Die Unternehmen, die Sachsen-Anhalt in den letzten Jahrzehnten

0: groß gemacht haben, die mittelständischen Unternehmen mit 15 oder 15 Mitarbeitern. Das ist Priorität Nummer 1 meiner Arbeit.
1: Gespräche gab es an diesem Abend eine Menge. Viele Gäste hatten sich hier getroffen. Zum 5. Mal war das Sommerfest der Harzer Wirtschaft ein Erfolg und das wird es sicher auch in den kommenden Jahren bleiben.

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0: Der Sonntag startet mit einem leicht bewölkten Himmel bei 20 bis 28 Grad. Im Laufe des Mittags bedeckt sich der Himmel und es fängt an zu regnen. Auch noch am Abend bleiben die Temperaturen weit über 20 Grad. Die Nacht wird erneut von Wolken geprägt, bei Tiefstwerten von 18 Grad. Am Montag wird es ebenfalls wolkig, bei 28 Grad.
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2: Schulausstellung. Historische Aufzeichnungen der Frankischen Stiftung.
3: Die Vorgesetzten sind der Direktor, dann der Inspektor, die Informatores, und zwar zum Teil die Ordinatorii und die Extraordinatorii, die aber nur auf bedürftigen Fall zu einiger Information genommen werden dürfen. So etwas zu wissen war sicher wichtig für Schüler in den Frankischen Stiftungen, aber auch für deren Eltern, die ihre Söhne nach Halle zur Schule schickten. So zu lesen auf einem gedruckten Papier zur Einrichtung des Pädagogii Regii zu Blaucher an Halle aus dem Jahr 1710. Es ist das erste Dokument einer kleinen Kabinettausstellung in der Historischen Bibliothek der Frankischen Stiftungen und diente vor 300 Jahren zur Akquirierung neuer Zöglinge, wurde also an die Eltern versandt, die ihren adligen Nachwuchs doch bitte nach Halle zu Franke in die Schule schicken sollten.
4: Also die Prozentverhältnisse ändern sich im Laufe des 18. Jahrhunderts, aber man kann schon sagen, fast 50-50 sind es Adelsfamilien. Nicht nur Adlige aus Brandenburg-Preußen, sondern aus dem ganzen protestantischen Alten Reich kommen hier zusammen. Durchaus auch Familien des Reichsadels, also Familien der Reichsgrafenschaft, sind hier prominent vertreten und schaffen damit für Franke eben auch eine Möglichkeit, sozusagen seinen Einfluss über das eigene Territorium hinaus in die gesamte protestantische Adelswelt im Reich zu verbreiten. Und im Gegenzug sieht man das Interesse dieser Adelsfamilien am Pietismus eben darin, dass sie ihre Schüler hierher schicken. Die andere Hälfte, die allerdings immer kleiner wird, der Adelsanteil wird im Laufe des 18. Jahrhunderts größer in der Schülerschaft, sind eben nicht adlige Mitglieder von Eliten. Manches sind Gelehrtenfamilien, aber das ist eher die Ausnahme, weil das Schulgeld zu hoch ist. Aber eben auch Familien der Kaufmannschaft schicken Kinder gerne hierher. Und hier hat man auch einen ziemlich internationalen Kreis. Also es sind zwar deutsche Kaufleute, aber die können auch in Riga sitzen beispielsweise. Also es sind mehrere Schüler aus dem Baltikum hier nach Halle geschickt worden ins Internat, um dann hier ihre Schulbildung zu bekommen.
3: Denen wurde hauptsächlich Latein beigebracht, aber auch in gewisser Weise Naturwissenschaften, denn als handwerkliche Arbeit waren die Schüler verpflichtet, Linsen zu schleifen, aus denen sie Fernrohre bauten, um den Nachthimmel zu beobachten. Auch in ein Planetarium wurde Geld investiert, um sich gegenüber anderen Bildungseinrichtungen zu profilieren. Denn so gab es beispielsweise Probleme bei den Schülerzahlen, die wegen des Siebenjährigen Krieges Mitte des 18. Jahrhunderts deutlich zurückgingen. Und mit Angeboten zur Astronomie entschieden sich wieder mehr Eltern, ihre Jungs nach Halle zu schicken.
4: Man kriegt aber die Kurve gegen in den letzten zwei Jahrzehnten des 18. Jahrhunderts wird es wieder besser, bis dann mit Napoleon dann sozusagen eine nächste Krisenphase eintritt, auch der Finanzierung des Geldes.
3: Denn die Ausbildung hier war teuer und nur sehr reiche Familien konnten sich das leisten. Auch wenn es innerhalb der ausschließlich männlichen Schülerschaft auch Unterschiede gab.
4: Und es ist also unterteilt, es gibt nicht einen Einheitstarif, sondern man kann gewissermaßen Elementarschulbildung am königlichen Pädagogium buchen und Bildung Deluxe. Das können Sie in dieser Vitrine sehr gut nachvollziehen. Es gibt verschiedene Tische für die Verpflegung, die angeboten werden. Und das bessere Essen, das teurere Essen, ist in einem Raum hier angegeben. Und dann gibt es den Massentisch und dann gibt es noch eine Zwischenstufe. Und das heißt, es gibt sozusagen verschiedene Tarife, erste, zweite, dritte Klasse, Alle sind teuer, aber Sie können auch noch besonderen Luxus hier sich gönnen und dann zahlen Sie aber mehr.
3: Solche Informationen kann man sich hier erlesen und man bekommt dabei einen Eindruck vom damaligen Schulwesen für zukünftige Eliten. Recherchiert und zusammengestellt übrigens im Rahmen eines studentischen Projektes.
4: Also regelmäßig werden diese Veranstaltungen durchgeführt, schlicht weil sie bei uns in der Prüfungsordnung Gott sei Dank enthalten sind, mit dem Ziel, dass Studierende eben auch mal darüber nachdenken, wie man historische Phänomene einer größeren Öffentlichkeit vermitteln kann. Dieses konkrete Thema liegt zum einen daran, dass wir hier mit den Überlieferungen der Frankischen Stiftung einen reichen Schatz bergen, der in vielerlei Hinsicht der Öffentlichkeit nicht so bekannt ist. Das Königliche Pädagogium kennen vielleicht manche vom Namen, aber wie genau es aufgebaut war und die Besonderheiten sowohl des Unterrichts als auch der Zusammensetzung der Lehrerschaft oder der Studierenden, das dürfte nur Experten klar sein und das gibt hinreichend Stoff, um das hier auf interessante Weise für die Öffentlichkeit aufzubereiten.
3: Neben der in 5 Abteilungen gegliederten Ausstellung, die den Einblick in Originaldokumente erlaubt, wurde auch ein Audioguide erarbeitet, der einen durch die kleine Exposition führt und erklärt, was man auf den Papieren zu lesen bekommt. Schließlich ist vieles auf Latein geschrieben, handschriftlich und dann auch noch in Buchstaben, die heute nur noch wenigen geläufig sind. Es gibt aber auch ein Druckwerk in Form eines Kataloges, der dabei hilft, das Gesehene und Gehörte noch einmal zu vertiefen. Bis zum 4. April des kommenden Jahres könnte man die Ausstellung noch besuchen.
2: Hashtag Blickwechsel, das Schlossfest zum 7. Mal.
5: In Köthen fand auch dieses Jahr das hoch angesehene Schlossfest mit dem Hashtag Blickwechsel statt. Das Fest lockte Leute von nah und fern in die Bachstadt und hatte auch dieses Jahr ein großes Sortiment an Ständen und Aktivitäten für kleine sowie große Gäste parat gestellt.
6: Wir sind heute bei unserem Schlossfest, das mittlerweile schon seit 2019, also im 7. Jahr, stattfindet. Und ja, wir haben hier heute ein ganz buntes Angebot. Es ist sehr viel los, wir haben Flohmarkt, wir haben ganz viele unterschiedliche aktive Vereine, die hier dabei sind. Und ja, auch ein buntes Programm auf der Bühne. Es ist ja schon immer eigentlich ein Fest für Vereine, die hier teilnehmen. Und wir sprechen die quasi an. Und bleiben immer in Verbindung und haben jetzt diesmal eben auch wieder fast 30 Gruppen und Initiativen gefunden, die hier mitmachen wollen. Und zum Teil haben die das schon ganz oft gemacht. Manche Vereine sind ganz neu dabei und die organisieren sich selbst, die bringen ihre eigenen Ideen ein und wir bilden quasi hier diesen Rahmen, in dem wir das Schloss eben vorbereiten und die Schloss an, den Schlosspark. Und ja, ansonsten sind die eben alle dabei und unterstützen dieses Fest mit ihren eigenen Ideen.
5: Eine der Dinge, für die das Schlossfest bekannt ist, ist die große Spanne an Aktivitäten, die angeboten werden. Von regulärem Bühnenprogramm bis hin zu Grundlagen im Skaten sowie Yoga und Co. ist alles vorhanden gewesen.
6: Also wir haben heute wieder ganz unterschiedliche Themen. Ich finde, das macht das hier so aus. Wir haben zum einen eben so für die Jugend verschiedene Themen. Wir haben einen Manga-Tag dabei, den hatten wir letztes Jahr schon mal. Wir haben eine Skate-Rampe im Schlosspark, aber wir haben auch Yoga dabei, ganzheitliche Medizin, den Hundesport, eben ein ganz abwechslungsreiches Bühnenprogramm mit ganz unterschiedlichen Themen. Wir haben Chöre und die Musikfreunde von der Musikschule. Also es ist wirklich für jeden was dabei und das macht das hier so besonders, weil jeder sich wiederfinden kann in jedem Alter sozusagen.
5: Die Größe des Schlossfestes lockte auch den MDR nach Köthen. Doch nicht nur wegen des Schlossfestes, der Besuch hatte einen größeren Hintergrund. Volkert Ude erklärt.
7: Der MDR war heute auch mit dabei, weil die einen Film vorbereiten über Köthen, 45 Minuten lang, wo die Stadt porträtiert werden soll, was es hier alles gibt, welche Menschen hier aktiv sind, was es zu sehen gibt, was es zu erleben gibt. Und der wird am 18. August im MDR Fernsehen laufen und wir werden wahrscheinlich kurz vorher hier noch eine Filmpremiere haben, nur für uns hier in Köthen.
5: Auch in diesem Jahr war der Schlosspark von Anfang bis Ende gefüllt mit Besuchern, sei es nur zum Durchschauen oder zum Mitmachen bei Veranstaltungen. Das Schlossfest mit dem Hashtag Blickwechsel bleibt ein wichtiges Fest für die Bachstadt. Auch der Schlossbund gab sich an diesem Tag mit den Besucherzahlen zufrieden.
6: Ja, also wir sind zufrieden. Es kommen immer wieder neue Menschen dazu, überall ist viel los, also jeder guckt sich hier um. Und dadurch, dass der ganze Schlosspark bespielt wird, verteilt sich das natürlich ein bisschen. Aber das ist schon das Schöne auch, man steht sich halt nicht so von Füßen, es ist nicht so übervoll, dass man eben nicht rankommt an die einzelnen Stände und man kann sich eben ausprobieren in allem, was es hier gibt.
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0: Der Sonntag startet mit einem leicht bewölkten Himmel bei 20 bis 28 Grad. Im Laufe des Mittags bedeckt sich der Himmel und es fängt an zu regnen. Auch noch am Abend bleiben die Temperaturen weit über 20 Grad. Die Nacht wird erneut von Wolken geprägt, bei Tiefstwerten von 18 Grad. Am Montag wird es ebenfalls wolkig, bei 28 Grad.
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0: Sprechertreffen in der Welterbestadt. Erfahrungsaustausch in der Schlossmühle Quedlinburg. Im Hotel Schlossmühle in Quedlinburg trafen sich auf Einladung des Kreisvorsitzenden der CDU im Harzkreis, Uli Thomas, alle wirtschaftspolitischen Sprecher und Sprecherinnen aus allen Bundesländern in Deutschland. Ein Traditionstreffen, bei dem sich die Sprecher einmal pro Halbjahr treffen, um sich über aktuelle wirtschaftspolitische Themen zu unterhalten, Erfahrungen auszutauschen und Ideen zu entwickeln.
2: Wir waren oben auf dem Stiftsberg, haben die Kirche anschauen können, haben die Historie der Stadt erkunden können, die reiche Geschichte. Und man kann wirklich stolz sein auf das, was hier da ist. Zu Recht ist das UNESCO-Welterbe.
3: Also ich war jetzt noch nie hier in der Stadt und ich fand es sehr interessant, die Stadt kennenzulernen, zu sehen, was hier alles auch in den letzten Jahrzehnten, und uns wurde das dargelegt, passiert ist. Unheimlich natürlich ein Charme, auch mit den vielen Fachwerkhäusern. Ich komme persönlich auch aus einer Stadt, wo es ein paar Fachwerkhäuser in der Altstadt
4: gibt. Aus welcher?
3: Aus Lauda Königshofen im Taubertal. Aber natürlich diese Vielfalt und diesen Gesamtcharme der Stadt, war heute Morgen nochmal eine Runde Joggen dann auch durch die Stadt hier, ist einfach traumhaft. Also wirklich schön und ich glaube auch dadurch natürlich für Touristen unheimlich attraktiv.
0: Nach einer Erkundungstour der Welterbestadt ging es für die einzelnen Sprecher und Sprecherinnen in die Tagung. Friedrich Merz befindet sich noch immer in großer Kritik und gilt bei einigen als nicht besonders beliebt. Die AfD hat, besonders in Sachsen-Anhalt, deutlich mehr Wähler dazu gewinnen können und steht kurz davor, eine absolute Mehrheit zu erreichen. In den anderen Bundesländern sieht es anders aus. Da scheinen die Altparteien erste Wahl zu sein.
5: Also aus Rheinland-Pfälzer sage ich erstmal, wir haben am 22. März bei der Landtagswahl ja gezeigt, man kann auch als CDU Wahlen gewinnen. Wir werden Rheinland-Pfalz nach 35 Jahren die SPD ablösen und den Ministerpräsidenten stellen. Das geht natürlich sehr wohl. Wirtschaft war eines der zentralen Themen, auch in Rheinland-Pfalz beim Landtagswahlkampf. Wir haben die Wahl deutlich gewonnen und von daher bin ich ganz zuversichtlich, wenn wir das, was wir an wirtschaftlichem Know-how und Kompetenz haben, noch besser kommunizieren und wenn unser Koalitionspartner im Bund auch mitzieht, dann können wir Deutschland auch wirtschaftlich wieder so stark machen, wie wir es brauchen, um die vielen Aufgaben, die vor uns liegen, auch finanzieren zu können.
4: Hier in Sachsen-Anhalt ist die AfD besonders stark. Könnten Sie vielleicht ein paar Tipps mitbringen, wie man die AfD bekämpfen kann?
5: Also da tut man sich natürlich immer schwer, den Kolleginnen und Kollegen in den einzelnen Bundesländern, gerade auch, sag ich mal, in den neuen Bundesländern Tipps zu geben. Da halte ich mich sehr zurück. Wir haben in Rheinland-Pfalz auch ein Anwachsen der AfD gehabt. Das war das beste Ergebnis in den westlichen Bundesländern. Es bleibt dabei. Wir müssen zeigen als Demokraten, wir finden die richtigen Antworten und wir können auch liefern. Und dafür müssen die demokratischen Kräfte aber zusammenarbeiten und manchmal auch die Parteiinteressen etwas hinten anstellen und sagen, nein, es ist wichtig, Überzeugungsarbeit zu leisten. Und den Menschen deutlich zu machen, die Probleme sind ja da, aber wir können sie lösen.
3: Die AfD zieht natürlich unheimlich den Frust der Leute an sich. Also die Leute, die enttäuscht sind, die vielleicht gerade um ihren Arbeitsplatz bangen oder vielleicht ihren Arbeitsplatz verloren haben, die fragen sich natürlich, was wird aus mir? Und dann sagen die, naja, jetzt haben wir eine Ampel erlebt im Bund, die war nichts. Jetzt erleben wir gerade eine Regierung unter Führung der CDU mit der SPD zusammen. Die diskutieren auch eifrig über Reformen und was zu tun ist. Und manchmal schleicht sich dann vielleicht der Eindruck ein, die können es nicht. Und ich glaube, man muss daran arbeiten, dass wir es vernünftig machen, dass wir aber auch gut kommunizieren, dass die Leute auch merken, was wir konkret tun und wie dann das auch Auswirkungen hat vor Ort. Und die AfD kannst du eigentlich nur mit guter Politik schlagen. Gut arbeiten, verlässlich arbeiten, Ich merke bei uns in Baden-Württemberg, wir haben ja die Grünen als Regierungspartner, es wird da auch hinter den Kulissen oft heftigst gestritten über Inhalte und auch über die Ausrichtung. Aber es bleibt sehr geräuschlos nach außen und man arbeitet harmonisch. Und ich glaube, das ist auch dann ein Faktor. Wir sind jetzt beide Parteien ja mit 2/3 Mehrheit ausgestattet worden bei der letzten Wahl im März, wo dann die Leute schon auch merken, die streiten zwar um Inhalte, aber am Ende machen sie es gemeinsam fürs Land. Ich glaube, das ist sehr wichtig.
0: Ein weiteres Hauptthema beim Sprechertreffen war, welche Ideen und Erfahrungen aus Sachsen-Anhalt geteilt und in die einzelnen Bundesländer mitgegeben werden können. Und das auch umgekehrt.
2: Wir haben gehört, dass Sachsen-Anhalt beispielsweise bei der Kinderbetreuung, bei Schulen und so weiter durchaus ganz weit nach vorne kommt. Wir haben gesehen hier dieses Ambiente dieser Stadt, das unglaublich einladend ist. Ich glaube, wir können im Bereich Tourismus noch viel mehr tun. Wir müssen Flächen zur Verfügung stellen in ganz Deutschland, aber auch hier in Sachsen-Anhalt, damit Wirtschaft florieren kann, dass sich neue Betriebe, neue Arbeitsplätze ansiedeln können.

0: Wir sind hier im Herz Deutschlands und auch ein Stück weit Europas. Und diese günstige Lage müssen wir ausnutzen. Auch was Bildung, Forschung, Entwicklung anbelangt, lernen wir gegenseitig voneinander. Und ja, nicht nur Sachsen-Anhalt hat Probleme, auch Baden-Württemberg, wo ich herkomme, hat große Probleme. Wir sind in Baden-Württemberg im Moment beim Wirtschaftswachstum schlechter als Sachsen-Anhalt aufgestellt. Aber wir haben einen Wettbewerbsföderalismus und wir untereinander stellen wir uns so auf, dass wir uns miteinander auch messen und wir wollen dann jeweils zu den Besten gehören.
1: Wo hat es denn heute die größten Übereinstimmungen gegeben?
2: Nun, in der Betrachtung der allgemeinen Situation. Wir wissen aufgrund der geopolitischen Dinge, dass wir im schweren Fahrwasser sind. Wir wissen darum, dass wir hier viele Industriearbeitsplätze täglich verlieren und wir erwarten endlich ein Gegensteuern. Und es gibt auch die klare Forderung nach Berlin, jetzt hier die Dinge auf den Weg zu bringen, die dafür sorgen sollen, dass wir wieder in ein sicheres und zukunftsträchtiges Fahrwasser kommen. Es besteht eine große Einigkeit, dass gerade die Wirtschaft das zentrale Thema ist. Geht es der Wirtschaft gut, geht es auch den Menschen gut? Geht es der Wirtschaft schlecht, ist zunächst die Stimmung schlecht und dann alles Weitere kommt dann auch im negativen Sinne hinterher. Das ist eigentlich das, wo wir einhellig der Meinung sind, hier muss jetzt gehandelt werden und das vor allen Dingen aus Berlin.
1: Es gab ja schon die ersten prominenten CDU-Stimmen, die gesagt haben, diese Koalition hält keine 4 Jahre mehr. Wie sieht das der Vorsitzende der CDU hier im Harzkreis?
2: Nun, ich erwarte von allen Beteiligten und ich bin jahrelang auch in vielen Koalitionen gewesen im Land und auch woanders. Ein Koalitionspartner muss beweglich sein. Man darf sich nicht vermanifestieren in bestimmten Positionen, die man dann als unverhandelbar deklariert. Ich erwarte von der SPD im Sinne einer gesunden wirtschaftlichen Entwicklung im Land wie auch Berlin mehr Bereitschaft, neue Wege mitzugehen, die Reformen nicht nur zu diskutieren, sondern auch zum Abschluss zu bringen und vor allen Dingen nicht immer gegenseitig die Erklärung, wie schlimm das alles ist, sondern nur gemeinsam werden wir dieses Land voranbringen, nur gemeinsam werden wir das Land wieder auf Kurs bringen. Und da sollte sich auch die SPD ihrer Verantwortung im Land und vor allen Dingen auch im Bund immer bewusst sein. Das ist hier kein Gegeneinander, wie man manchmal das Gefühl hat, gerade in der öffentlichen Diskussion. Es ist ein Miteinander. Man hat sich mal entschieden, miteinander Politik zu machen. Und das vermisse ich. Und die Hoffnung stirbt zum Schluss. Und ich glaube, wenn das gelingt, dass man das miteinander findet, dann wird auch diese Koalition halten.
3: Das halbjährige Sprechertreffen in der Welterbestadt Quedlinburg hat gezeigt, wie wichtig der Austausch zwischen den einzelnen Bundesländern ist und dass man nur zusammen etwas bewegen kann. Denn selbst wenn man gegeneinander im Wettbewerb steht, kann man immer noch voneinander lernen.
4: Kooperationsvertrag. Ausbau zwischen Kliniken.
5: Bereits im Jahr 2019 schlossen sich das Uniklinikum Halle und das BG-Klinikum Bergmannstrost für eine strategische Partnerschaft zusammen, um besser für die zentralen Herausforderungen des Gesundheitswesens gewappnet zu sein und die medizinische Versorgung im Land langfristig und nachhaltig zu stärken. Diese Zusammenarbeit soll nun weiter intensiviert werden, was jedoch nicht ohne die entsprechende Unterstützung seitens der Politik möglich ist. Weshalb sich am Freitag neben dem Oberbürgermeister der Saalestadt zahlreiche VertreterInnen der Landesregierung im Löwengebäude der Martin-Luther-Universität eingefunden hatten, um dort eine Absichtserklärung für den Ausbau der Kooperation zwischen der Unimedizin und den BG-Kliniken zu unterzeichnen. Hintergrund hierfür war unter anderem die Krankenhausreform, die darauf abzielt, dass die Kliniken sich spezialisieren, zentralisieren und damit verbunden außerdem miteinander kooperieren.
6: Das heißt, dass jeder seine Expertise einbringt und man gemeinsam dadurch die Patientenversorgung verbessert. In diesem speziellen Fall bedeutet das, dass die BG-Kliniken, die eine absolute Expertise im traumatologischen, im Traumaunfallwiederherstellungsbereich haben, dies kombinieren mit dem breiten Spektrum der interdisziplinären Medizin an Universitätskliniken. Das heißt HNO, Augen, Kindermedizin, innere Medizin.
5: Für beide Seiten bedeutet die Kooperation zum einen eine gestärkte Expertise sowie eine bessere und schnellere PatientInnenversorgung bei Unfallszenarien. In diesem Rahmen werden knapp 800 Millionen Euro in den Neubau eines BG-Klinikums am Hauptstandort der Unimedizin investiert, um dort die Gesundheitsversorgung im Traumabereich

0: künftig gemeinsam innovativer zu gestalten und an diesem Standort eine der größten zentralen Notaufnahmen in ganz Deutschland zu schaffen.
1: Wenn ein Schwerstverletzter, egal ob Erwachsener oder Kind, mit dem Hubschrauber nach Halle geflogen wird, ist ja Geschwindigkeit entscheidend. Und im Moment sind wir in der Stadt über zwei Standorte verteilt. Dann wird es wirklich in einer gemeinsamen Notaufnahme, in einem Schockraum, die Behandlung sein. Das heißt, es ist maximale Geschwindigkeit, maximale Expertise. Und das kommt natürlich der Patientenversorgung zugute.
0: Von dieser erhofft man sich, dass sie mit Hilfe der verstärkten Kooperation auf ein neues Level gehoben wird, wovon nicht nur die Menschen in der Saalestadt, sondern PatientInnen im ganzen Land profitieren sollten. Für die Kliniken selbst werde das gemeinsame Notfallzentrum zudem eine erhebliche Entlastung bedeuten, unter anderem im Rahmen des aktuellen Fachkräftemangels, der auch in Zukunft weiterhin eine Herausforderung darstellen dürfte.
1: Die letzten Jahre haben uns ja auch gezeigt, dass wir krisenresilienter werden sollen und müssen. Also Corona ist so ein Thema. Wir haben eine geopolitische Lage, die nicht einfach ist. Und die BG steht genau für dieses Thema in Kooperation mit Universitätsmedizin bei Großschadenslagen die Bevölkerung priorisiert zu versorgen.
2: Ein neues Dach für eine alte Kirche. Förderverein und Kirchengemeinde wollen dem Dorf wieder eine Mitte geben. Im Zentrum des Ortes auf einem kleinen Hügel steht die Kirche von Hüttenrode. Oder besser gesagt, ihre Ruine. Zum ersten Mal wurde ein sakraler Bau 1133 in diesem Oberharzer Dorf erwähnt. Nach seinem Verfall begann 1738 ein Neubau, der aber über 10 Jahre auf seine Fertigstellung warten musste. 1749 erfolgte die Einweihung der Kirche mit dem Aufsetzen der Kugel- und Wetterfahne sowie einer Innenausstattung mit Altar, Orgel und Taufstein aus Rübeländer Marmor. Allerdings wird schon 100 Jahre später der schlechte Zustand der Kirche beschrieben und eine Erneuerung der Giebelseite sowie Stützpfeiler wurden notwendig. Da das Gotteshaus nicht beheizbar war, konnte es bis in das 20. Jahrhundert nur in den wärmeren Monaten genutzt werden. Als 1973 ein Blitz in die Turmhaube einschlug, brannte diese aus. Ihre Reste stürzten aufs Dach des Kirchenschiffes und zerstörten es. Ein Abriss der Kirchenruine war mehrmals im Gespräch. 1986 erfolgte dann der Wiederaufbau des Turmdaches und nach der Wende wurde 1991 eine neue Kugel mit Wetterfahne aufgesetzt. Durch die Witterungseinflüsse verfiel aber das Kirchenschiff weiter.
3: Die Geschichte Hüttenrodes ist ja auch die Geschichte Blankenburgs und gerade dieser Brand, der hier in der Kirche ausgebrochen war, der ist ja den Hüttenrödern noch tief verwurzelt in Erinnerung. Und wir wollen ja hier gemeinsam mit allen Beteiligten und Partnern einen Veranstaltungsort schaffen. Und von dem profitiert eben nicht nur Hüttenrode, sondern auch Blankenburg, weil das Kirchengebäude in unserem Stadtgebiet in der Form einzigartig ist. Und ja, man hier ganz anders planen kann, als wenn man eben im Bestand einer Kirche baut. Und ich glaube, das ist auch das Einzigartige. Und es ist natürlich auch hier der höchste Punkt, quasi nicht nur von Hüttenrode, sondern auch von Blankenburg. Und darum freue ich mich über das Interesse auch der Staatskanzlei, des zuständigen Staatssekretärs, der heute hier kommt. Wir werden gemeinsam besprechen, was können wir noch tun, damit das Projekt erfolgreich umgesetzt wird.
2: Der 2014 gegründete Förderverein Kirche Hüttenrode und die Kirchengemeinde als Eigentümerin der Ruine hatten es sich auf die Fahnen geschrieben, diese Cabrio-Kirche zu erhalten und sie wieder religiös und kulturell neu zu beleben.
4: Hier in dieser Kirche wurden die Mauern saniert, weil sonst würden wir hier gar nicht mehr stehen können. Die Mauern wären wahrscheinlich schon eingestürzt. Wir haben neue Fenster in der Kirche, wir haben neue Türen in der Kirche. Der Unterfußboden wurde eingebaut, die Fundamente für das Dachgerüst sind im Boden. Und als nächstes sollen jetzt das Dachgerüst und das Dach eingebaut werden. Gestartet sind wir mal mit einer etwas futuristischen Variante. Wir wollten gerne die Cabrio-Kirche oder den Charakter der Cabrio-Kirche erhalten und wollten Glas mit integrierten PV auf die Kirche bringen. Aber nach Kostenvoranschlägen war diese Variante dann nicht zu realisieren und wir sind jetzt

0: Wasser, Abwasser sind bereits verlegt. Aber allein die Mauersanierung kostete 380.000 Euro.
1: Wir sind eigentlich von dem Jahr 2014 an, hatten wir immer große Unterstützer. Und bei der Mauersanierung hat sich da so eine erfolgreiche Gruppe gebildet, die die Finanzierung zusammengestellt hat. Und die haben wir jetzt bei der Dachfinanzierung auch wiederholt. Also im Grunde genommen das Land Sachsen-Anhalt, der Bund, die Lotto Toto GmbH in Sachsen-Anhalt, die Sparkassenstiftung Wernigerode, die Kleinschmidt-Stiftung und dann auch sehr viele Groß- und Kleinspender.
0: Das Dach ist der nächste große finanzielle Posten. Dank der gewährten Bundes- und Landesfördermittel in Höhe von 585.000 Euro wurde das Projekt in Angriff genommen. Für eine Installation der PV-Anlage konnten die Blankenburger Stadtwerke gewonnen werden. Aber trotz der bisher aufgebrachten Eigenmittel von 235.000 Euro sowie Lotto- und Sparkassengelder fehlen noch 70.000.
2: Und das muss man unterstützen, denn das Dorf hält hier zusammen und bewegt was und macht was und macht das Leben lebenswert. Und da brauchen wir aber auch manchmal Hilfe und deshalb soll mal der Staatssekretär herkommen, sich das anschauen und wir reden.
3: Das ist natürlich für den Ort hier ein wichtiger Punkt, die Kirche mitten im Ort. Es ist ein auch in der jetzigen Form, im jetzigen Zustand beeindruckendes bauliches Denkmal und es ist richtig, dass wir alle Anstrengungen unternehmen, dass hier wieder ein Dach drauf kommt, dass dieser Raum wieder genutzt werden kann. Natürlich am Ende als Kulturkirche, aber am Ende auch von der Gemeinde, die ja auch eine nutzende Gemeinde ja wäre.
4: Was raten Sie dem Verein? Wie soll es weitergehen?
3: Ja, ich rate dem Verein, den eingeschlagenen Weg jetzt mit aller Konsequenz fortzusetzen. Es steht ja Fördergeld bereit. Es geht jetzt darum, noch die letzte Lücke zu schließen. Da muss man schauen, ob vielleicht es im Haushaltsvollzug sich Möglichkeiten ergeben. Die allerletzte Möglichkeit wäre natürlich, am Ende auch die letzte Lücke kreditfinanziert zu schließen, sodass am Ende die Gesamtfinanzierung steht. Das ist das Entscheidende.
0: Die Finanzierungslücke muss dringend geschlossen werden, damit aus der Cabrio-Kirche ein witterungsunabhängiger Veranstaltungsraum wird und Hüttenrode seine Mitte wiederbekommt.
5: Neun Jahre im Voraus. Die dritte Buga-Werkstatt.
6: Noch ungefähr 9 Jahre dauert es, bis die Bundesgartenschau in Dessau-Roßlau stattfindet. Doch auch jetzt wird und wurde sich schon intensiv mit der Buga 2035 in der Bauhausstadt beschäftigt. Am 5. und 6. Juni lud die Stadt zur dritten Innovationswerkstatt ein. Das Oberthema diesmal war Kommunikation.
7: Es ging darum, einerseits, was können wir für interessante Geschichten erzählen, die eben Menschen nach Dessau-Roßlau zur Buga locken, die das Ganze interessant machen. Aber es ging auch sehr stark darum, wie nehmen wir die Menschen in Dessau-Roßlau mit? Wie machen wir sie, wie gewinnen wir sie als Mitmacher und Mitmacherinnen? Wie machen wir sie zu Gastgebenden auch für die Buga?
6: Am ersten Tag der Innovationswerkstatt gab es Impulsvorträge und Podiumsdiskussionen mit Experten. Wie zufrieden waren die Organisatoren dabei mit der Bürgerbeteiligung?
7: Ich würde sagen, es ist immer besser geworden im Laufe der 3 Werkstätten. Gestern waren etwa 100 Leute da, die sich die Impulse für Innovationen angehört haben, die Expertinnen, die wir eingeladen hatten, gegeben haben. Aber vor allem haben wir ganz tolle Menschen, Bürgerinnen und Bürger, die hier über 1,5 Tage in der Werkstatt mitgearbeitet haben und ihr Wissen zu Dessau-Roßlau eingebracht haben und mit dem Wissen der Expertinnen und Experten zusammengebracht haben. Und ich glaube, daraus sind gute Projektideen entstanden.
6: Am zweiten Werkstatttag wurden dann die Arbeitsergebnisse im Bauhausmuseum vorgestellt und man zog ein Fazit. Insgesamt wurden 5 Projektideen während der dritten Buga-Werkstatt entwickelt.
7: Eine ging darum, wie können wir wirklich niedrigschwellig auf die Menschen in Dessau-Roßlau zugehen und sie für die Idee, bei der Buga mitzumachen, gewinnen. Sie auch zu informieren überhaupt, dass es möglich ist, mitzumachen. Und da war die Idee, einen Buga-Bauwagen aufzustellen.

0: der durch die Stadtteile fährt und wirklich vor Ort dann die Menschen zum Mitmachen animiert. Eine weitere ganz wichtige Idee war, wirklich die Kinder und Jugendlichen viel stärker anzusprechen, über die Schulen zu versuchen, wirklich alle Kinder und Jugendlichen hier in Dessau-Roßlau zu erreichen, denn schließlich sind diejenigen, die älter werden und quasi das Ganze stand unter dem Slogan, eine Generation wird Buga, also sie jetzt schon frühzeitig mitzunehmen, damit auch sie sich dann mit diesem Projekt identifizieren und Lust haben, dabei zu sein. Dann ging es auch nochmal um die ganzen Institutionen und Vereine und die Wirtschaft, die ganzen Akteure in der Wirtschaft oder auch in der Kunst und Kultur, auch die alle werden gebraucht für die Buga. Und in einer Projektidee haben wir uns damit beschäftigt, wie wir es schaffen, auch da alle zum Mitmachen zu gewinnen. Und ich glaube, was so ein bisschen über allem Stand heute war, dass aus dem Slogan »Eine Stadt wird Buga« eigentlich »Eine Stadt macht Buga« werden sollte.
1: Bis die Bundesgartenschau dann in der Doppelstadt an Elbe und Mulde stattfindet, geht noch einige Zeit ins Land. Wie gehen die konkreten Vorbereitungen für die Buga 2035 nun nach den drei Werkstätten weiter?
0: Wir werden jetzt erstmal die ganzen Ergebnisse dieser Werkstätten dokumentieren. Es wird ein kleines Heft geben, wirklich, wo alle Ideen nochmal ausführlich beschrieben sind, wo wir auch die Ideen der Bürgerinnen und Bürger, die über die Webseite des Werkraums eingebracht wurden, nochmal für alle zugänglich machen. Und dann ist, glaube ich, ganz klar geworden aus diesen Innovationswerkstätten, dass es eben weitergehen muss und die Projektideen zeigen auf, wie es weitergehen kann, die Menschen in Dessau-Roßlau einzubinden. Und ansonsten muss man natürlich sagen, die Innovationswerkstätten waren ja auch dazu da, Grundsätze und Leitlinien aufzuzeigen, die wichtig sind für die Realisierungswettbewerbe, die von der Stadt jetzt ausgeschrieben werden, um erste Projekte der Buga anzugehen. Und auch da werden wir eben entsprechend das rausfiltern, was dafür wichtig ist.
1: Mit großen Schritten geht Dessau-Roßlau in Richtung der Buga 2035. Was uns genau in 9 Jahren bei der Gartenschau erwartet, ist noch nicht klar. Eines ist aber gewiss, den Weg dahin kann die Stadtgemeinschaft nur gemeinsam gehen.
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0: Der Sonntag startet mit einem leicht bewölkten Himmel bei 20 bis 28 Grad. Im Laufe des Mittags bedeckt sich der Himmel und es fängt an zu regnen. Auch noch am Abend bleiben die Temperaturen weit über 20 Grad. Die Nacht wird erneut von Wolken geprägt, bei Tiefstwerten von 18 Grad. Am Montag wird es ebenfalls wolkig, bei 28 Grad.
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0: Stimmen aus dem Harz. Wie steht es um die Wirtschaft im Landkreis? In den Barockgärten in Blankenburg fand zum 5. Mal das Sommerfest der Harzer Wirtschaft statt. Viele Menschen aus den Unternehmen aus dem Landkreis treffen sich hier, um in Gespräche zu kommen. Bei entspannter Musik und gegebener Verpflegung konnten hier Netzwerke geknüpft oder ausgebaut werden. Zu den Gästen gehörten auch wichtige Namen in der Politik. Ministerpräsident Sven Schulze war, wie in den vergangenen Jahren, wenn auch mit anderer Funktion als Wirtschaftsminister, vor Ort.
1: Ich bin ja immer bei diesen Treffen dabei gewesen, schon als Wirtschaftsminister, und ich halte es für eine Selbstverständlichkeit, dass ich natürlich als Ministerpräsident auch komme. Denn gute Arbeit für Sachsen-Anhalt kann ich als Ministerpräsident nicht vom Schreibtisch in Magdeburg aus machen, sondern nur, wenn ich vor Ort bin, mit den Unternehmen spreche, mit den Unternehmern spreche, mit deren Mitarbeitern auch ins Gespräch komme, über die Ideen spreche, die ich für Sachsen-Anhalt habe, auch im Bereich Wirtschaft, aber auch die Rückmeldung von denen kriege, wo ich schon auf dem richtigen Weg bin oder wo ich vielleicht noch etwas verändern muss. Und das mache ich heute hier in Blankenburg, das mache ich aber eigentlich fast jeden Tag, wenn ich in Sachsen-Anhalt unterwegs bin.
0: Ebenfalls ein wichtiger Gast war der Landrat des Landkreis Harz, Thomas Balzerowski. Gemeinsam mit dem Bürgermeister der Stadt Blankenburg, Heiko Breithaupt, begrüßten sie auf der Bühne die Gäste und gaben einen kleinen Ausblick. Der Landrat sieht konkrete Probleme in seinem Landkreis, die man angehen muss.
2: Selbstverständlich. Also die Lage der Wirtschaft ist angespannt bis schlecht. Wir haben eine Rezession in Deutschland. Selbst wenn man sagt, ein Mini-Wachstum, was auch initiiert ist durch die Milliarden der Bundesregierung, sprechen wir von einer Rezession. Der Landkreis Harz hat von 2025 bis 2026 1.000 sozialpflichtige Arbeitsplätze verloren. Die Arbeitslosenquote ist um 1% gestiegen und da kann man nicht davon reden, dass wir eine gute Lage haben.
0: Zu diesen unangenehmen Daten gehört aber auch der Blick über den Landkreis hinaus. Geprägt werden diese Probleme von weltpolitischen Entscheidungen. Preise steigen und dadurch wird das Leben teurer. Und das wiederum führt zu weniger Konsum und fehlender Kaufkraft der Menschen im Landkreis, so der Landrat. Dazu gehören ebenfalls Entscheidungen aus Berlin, die der Landrat nicht immer begrüßen kann.
2: Was ich an Herrn Merz gar nicht mag, sind Ankündigungen ohne die entsprechenden Handlungen. Vielleicht erstmal gar nichts sagen, sondern erstmal Dinge in die Wege leiten, auch umsetzen und dann verkünden und nicht andersrum. Ich glaube, das ist eine Grundtugend eines Politikers. Da hat er wahrscheinlich nicht aufgepasst.
3: Ja, also wenn man das wirklich hört, was dort an Reformen so alles kommt, dann ist mein erster Gedanke, was bedeutet das für mich, für das Unternehmen? Und zum Ergebnis komme ich, dass es dann ungünstiger wird, also teurer wird hier und da. Und das ist ein Signal, was ausgesendet wird, das ist nicht richtig. Da muss gegengesteuert werden.
0: Das Ziel ist also eine attraktive Lebenserhaltung im Landkreis Harz. Dazu gehört die Sicherung von Arbeitsplätzen. Erst kurz vor dem Sommerfest der Harzer Wirtschaft hatte der Ministerpräsident Sven Schulze deshalb ein wichtiges Gespräch.
1: Es ist ja so, dass ich, als die Entscheidung kam, Bohai Trimet und auch weitere Unternehmen, auch in Wernigerode, Harzgerode, stehen vor dem Aus, weil VW keine Aufträge mehr platziert. Da habe ich ja persönlich den Vorstand angerufen und habe Ideen präsentiert, wie man das doch noch retten kann. Und VW, Volkswagen hat gesagt, okay, das hört sich plausibel an. Wir setzen uns mit Ihnen, Herr Schulze, an einen Tisch in die Staatskanzlei. Ich habe damals eingeladen und wir haben jetzt Zeit bekommen. Wir haben Unterstützung auch finanziell von Volkswagen bekommen für Harzgerode, auch damit für die anderen Standorte in Wernigerode. Und jetzt haben wir heute ein weiteres Gespräch gehabt, wo wir die Entscheidungen der letzten Wochen und auch die Fortschritte der letzten Wochen besprochen haben. Ich denke, aktuell sind wir auf einem vernünftigen Weg. Wir sind auf einem Weg, der dazu beitragen kann, wenn er am Ende wirklich erfolgreich ist, dass diese Standorte eine Zukunft haben und damit diese Jobs hier auch im Harz gehalten werden.
0: Die Wirtschaft im Harzkreis ist also neben der schlechten Stimmung dennoch stark. Eine Wirtschaft, die zusammenarbeiten kann und sich durch Krisen kämpft, wenn es darauf ankommt. Und genau dafür ist dieser Abend da.
4: Zunächst mal wird man sehr viele gute Eindrücke mit nach Hause nehmen, weil hier sich eine Harzer Wirtschaft präsentiert, die ja sehr selbstbewusst sagt, wir entwickeln diesen Landkreis und die Wirtschaft in diesem Landkreis nach vorne. Wir haben da ein funktionierendes Handwerk, funktionierendes Gewerbe, auch Industriebetriebe. Und die feiern einmal im Sommer zusammen, ein guter Anlass, um sich auszutauschen.
5: Ja, ich glaube, es ist wichtig, weil die Unternehmerinnen und Unternehmer und ihre Partner hier ein gutes Format haben, sich auszutauschen. Das klingt vielleicht erstmal gar nicht so naheliegend, aber im Geschäftsalltag kommt es im Jahr gar nicht so oft dazu, dass man sich sieht, trifft und vor allem auch die Verbindung zur Politik hält, sowohl hier zur Kommunalpolitik als auch zur Landespolitik. Und da ist das, glaube ich, hier ein ganz gutes und entspanntes Format und wir alle führen hier wichtige Gespräche. Und ich kann Ihnen auch aus eigener Erfahrung sagen, also an diesem einen Abend kann man mitunter mehr Absprachen treffen als im ganzen Monat.
3: Na, Blankenburg ist ja ein Spiegel von Sachsen-Anhalt auch und wenn man durch die Unternehmen mal sich umhorcht, da hört man schon die eine oder andere Kritik. Also mies wäre vielleicht ein bisschen zu viel des Guten. Wir sind hier in Blankenburg, genauso wie im Landkreis Harz, in einer Region, wo viel zusammengearbeitet wird. Es existieren Netzwerke, die sehr gut funktionieren und da kann man auch sich gegenseitig mal austauschen, Probleme miteinander diskutieren und so dann auch ein bisschen nach vorne gucken und positive Stimmung verbreiten.
1: Also wenn ich aktuell schaue, diskutiere und bespreche ich mit potenziellen Investoren gerade etwa ca. 1 Milliarde Euro, die hier in Sachsen-Anhalt in den nächsten Monaten investiert werden kann, beziehungsweise wo es Entscheidungen gibt für Sachsen-Anhalt. Es gibt ein größeres Projekt hier, beispielsweise auch im Harzkreis. Es gibt weitere Projekte auch im Mansfeld-Südharz, also in der Region hier. Wir wissen, Daimler Truck ist groß und wird vielleicht noch größer werden. Aber wichtig für uns ist immer die mittelständische Wirtschaft. Die Unternehmen, die Sachsen-Anhalt in den letzten Jahrzehnten groß gemacht haben, die mittelständischen Unternehmen mit 15 oder 15 Mitarbeitern, das ist Priorität Nummer 1 meiner Arbeit.
0: Gespräche gab es an diesem Abend eine Menge. Viele Gäste hatten sich hier getroffen. Zum 5. Mal war das Sommerfest der Harzer Wirtschaft ein Erfolg und das wird es sicher auch in den kommenden Jahren bleiben.

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0: Der Sonntag startet mit einem leicht bewölkten Himmel bei 20 bis 28 Grad. Im Laufe des Mittags bedeckt sich der Himmel und es fängt an zu regnen. Auch noch am Abend bleiben die Temperaturen weit über 20 Grad. Die Nacht wird erneut von Wolken geprägt, bei Tiefstwerten von 18 Grad. Am Montag wird es ebenfalls wolkig, bei 28 Grad.
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2: Schulausstellung. Historische Aufzeichnungen der Frankischen Stiftung.
3: Die Vorgesetzten sind der Direktor, dann der Inspektor, die Informatores, und zwar zum Teil die Ordinatorii und die Extraordinatorii, die aber nur auf bedürftigen Fall zu einiger Information genommen werden dürfen. So etwas zu wissen war sicher wichtig für Schüler an den Frankischen Stiftungen, aber auch für deren Eltern, die ihre Söhne nach Halle zur Schule schickten. So zu lesen auf einem gedruckten Papier zur Einrichtung des Pädagogii Regii zu Blaucher an Halle aus dem Jahr 1710. Es ist das erste Dokument einer kleinen Kabinettausstellung in der Historischen Bibliothek der Frankischen Stiftungen und diente vor 300 Jahren zur Akquirierung neuer Zöglinge, wurde also an die Eltern versandt, die ihren adligen Nachwuchs doch bitte nach Halle zu Franke in die Schule schicken sollten.
4: Also die Prozentverhältnisse ändern sich im Laufe des 18. Jahrhunderts, aber man kann schon sagen, fast 50-50 sind es Adelsfamilien. Nicht nur Adlige aus Brandenburg-Preußen, sondern aus dem ganzen protestantischen Alten Reich kommen hier zusammen. Durchaus auch Familien des Reichsadels, also Familien der Reichsgrafenschaft, sind hier prominent vertreten und schaffen damit für Franke eben auch eine Möglichkeit, sozusagen seinen Einfluss über das eigene Territorium hinaus in die gesamte protestantische Adelswelt im Reich zu verbreiten. Und im Gegenzug sieht man das Interesse dieser Adelsfamilien am Pietismus eben darin, dass sie ihre Schüler hierher schicken. Die andere Hälfte, die allerdings immer kleiner wird, der Adelsanteil wird im Laufe des 18. Jahrhunderts größer in der Schülerschaft, sind eben nicht adlige Mitglieder von Eliten. Manches sind Gelehrtenfamilien, aber das ist eher die Ausnahme, weil das Schulgeld zu hoch ist. Aber eben auch Familien der Kaufmannschaft schicken Kinder gerne hierher. Und hier hat man auch einen ziemlich internationalen Kreis. Also es sind zwar deutsche Kaufleute, aber die können auch in Riga sitzen beispielsweise.

0: Reise. Also es sind mehrere Schüler aus dem Baltikum hier nach Halle geschickt worden ins Internat, um dann hier ihre Schulbildung zu bekommen.
1: Denen wurde hauptsächlich Latein beigebracht, aber auch in gewisser Weise Naturwissenschaften, denn als handwerkliche Arbeit waren die Schüler verpflichtet, Linsen zu schleifen, aus denen sie Fernrohre bauten, um den Nachthimmel zu beobachten. Auch in ein Planetarium wurde Geld investiert, um sich gegenüber anderen Bildungseinrichtungen zu profilieren. Denn so gab es beispielsweise Probleme bei den Schülerzahlen, die wegen des Siebenjährigen Krieges Mitte des 18. Jahrhunderts deutlich zurückgingen. Und mit Angeboten zur Astronomie entschieden sich wieder mehr Eltern, ihre Jungs nach Halle zu schicken.
0: Man kriegt aber die Kurve. Gegen in den letzten zwei Jahrzehnten des 18. Jahrhunderts wird es wieder besser, bis dann mit Napoleon dann sozusagen eine nächste Krisenphase eintritt, auch der Finanzierung des Geldes.
1: Denn die Ausbildung hier war teuer und nur sehr reiche Familien konnten sich das leisten. Auch wenn es innerhalb der ausschließlich männlichen Schülerschaft auch Unterschiede gab.
0: Und das ist also unterteilt. Es gibt nicht einen Einheitstarif, sondern man kann gewissermaßen Elementarschulbildung am königlichen Pädagogium buchen und Bildung Deluxe. Das können Sie in dieser Vitrine sehr gut nachvollziehen. Es gibt verschiedene Tische für die Verpflegung, die angeboten werden. Und das bessere Essen, das teurere Essen, ist in einem Raum hier angegeben. Und dann gibt es den Massentisch und dann gibt es noch eine Zwischenstufe. Und das heißt, es gibt sozusagen verschiedene Tarife, erste, zweite, dritte Klasse. Alle sind teuer, aber sie können auch noch einen besonderen Luxus hier sich gönnen und dann zahlen sie aber mehr.
1: Solche Informationen kann man sich hier erlesen und man bekommt dabei einen Eindruck vom damaligen Schulwesen für zukünftige Eliten. Recherchiert und zusammengestellt übrigens im Rahmen eines studentischen Projektes.
0: Also regelmäßig werden diese Veranstaltungen durchgeführt, schlicht weil sie bei uns in der Prüfungsordnung Gott sei Dank enthalten sind, mit dem Ziel, dass Studierende eben auch mal drüber nachdenken, wie man historische Phänomene einer größeren Öffentlichkeit vermitteln kann. Dieses konkrete Thema liegt zum einen daran, dass wir hier mit der Überlieferung der Frankischen Stiftung einen reichen Schatz bergen, der in vielerlei Hinsicht der Öffentlichkeit nicht so bekannt ist. Das königliche Pädagogium kennen vielleicht manche vom Namen, aber wie genau es aufgebaut war und die Besonderheiten sowohl des Unterrichts als auch der Zusammensetzung der Lehrerschaft oder der Studierenden, das dürfte nur Experten klar sein und das gibt hinreichend Stoff, um das hier auf interessante Weise für die Öffentlichkeit aufzubereiten.
1: Neben der in fünf Abteilungen gegliederten Ausstellung, die den Einblick in Originaldokumente erlaubt, wurde auch ein Audioguide erarbeitet, der einen durch die kleine Exposition führt und erklärt, was man auf den Papieren zu lesen bekommt. Schließlich ist vieles auf Latein geschrieben, handschriftlich und dann auch noch in Buchstaben, die heute nur noch wenigen geläufig sind. Es gibt aber auch ein Druckwerk in Form eines Kataloges, der dabei hilft, das Gesehene und Gehörte noch einmal zu vertiefen. Bis zum 4. April des kommenden Jahres könnte man die Ausstellung noch besuchen.
2: Hashtag Blickwechsel. Das Schlossfest zum 7. Mal.
3: In Köthen fand auch dieses Jahr das hoch angesehene Schlossfest mit dem Hashtag Blickwechsel statt. Das Fest lockte Leute von nah und fern in die Bachstadt und hatte auch dieses Jahr ein großes Sortiment an Ständen und Aktivitäten für kleine sowie große Gäste parat gestellt.
4: Wir sind heute bei unserem Schlossfest, das mittlerweile schon seit 2019, also im 7. Jahr, stattfindet. Und ja, wir haben hier heute ein ganz buntes Angebot. Es ist sehr viel los, wir haben Flohmarkt, wir haben ganz viele unterschiedliche aktive Vereine, die hier dabei sind. Und ja, auch ein buntes Programm auf der Bühne. Also es ist ja schon immer eigentlich ein Fest für Vereine, die hier teilnehmen. Und wir sprechen die quasi an und bleiben immer in Verbindung und haben jetzt diesmal eben auch wieder fast 30 Gruppen und Initiativen gefunden, die hier mitmachen wollen. Und zum Teil haben die das schon ganz oft gemacht. Manche Vereine sind ganz neu dabei und die organisieren sich selbst, die bringen ihre eigenen Ideen ein und wir bilden quasi hier diesen Rahmen, in dem wir das Schloss eben vorbereiten und den Schlosspark. Und ja, ansonsten sind die eben alle dabei und unterstützen dieses Fest mit ihren eigenen Ideen.
3: Eine der Dinge, für die das Schlossfest bekannt ist, ist die große Spanne an Aktivitäten, die angeboten werden. Von regulären Bühnenprogrammen bis hin zu Grundlagen im Skaten sowie Yoga und Co. ist alles vorhanden gewesen.
4: Also wir haben heute wieder ganz unterschiedliche Themen. Ich finde, das macht das hier so aus. Wir haben zum einen eben so für die Jugend verschiedene Themen. Wir haben einen Manga-Tag dabei, den hatten wir letztes Jahr schon mal. Wir haben eine Skate-Rampe im Schlosspark, aber wir haben auch Yoga dabei, ganzheitliche Medizin, den Hundesport. Eben ein ganz abwechslungsreiches Bühnenprogramm mit ganz unterschiedlichen Themen. Wir haben Chöre und die Musikfreunde von der Musikschule. Also es ist wirklich für jeden was dabei und das macht das hier so besonders, weil jeder sich wiederfinden kann in jedem Alter sozusagen.
3: Die Größe des Schlossfestes lockte auch den MDR nach Köthen. Doch nicht nur wegen des Schlossfestes, der Besuch hatte einen größeren Hintergrund. Volkert Ude erklärt.
5: Der MDR war heute auch mit dabei, weil die einen Film vorbereiten über Köthen, 45 Minuten lang, wo die Stadt porträtiert werden soll, was es hier alles gibt, welche Menschen hier aktiv sind, was es zu sehen gibt, was es zu erleben gibt. Und der wird am 18. August im MDR Fernsehen laufen und wir werden wahrscheinlich kurz vorher hier noch eine Filmpremiere haben, nur für uns hier in Köthen.
3: Auch in diesem Jahr war der Schlosspark von Anfang bis Ende gefüllt mit Besuchern, sei es nur zum Durchschauen oder zum Mitmachen bei Veranstaltungen. Das Schlossfest mit dem Hashtag Blickwechsel bleibt ein wichtiges Fest für die Bachstadt. Auch der Schlossbund gab sich an diesem Tag mit den Besucherzahlen zufrieden.
4: Ja, also wir sind zufrieden. Es kommen immer wieder neue Menschen dazu, überall ist viel los, also jeder guckt sich hier um. Und dadurch, dass der ganze Schlosspark gespielt wird, verteilt sich das natürlich ein bisschen. Aber das ist schon das Schöne auch, man steht sich halt nicht so von Füßen, es ist nicht so übervoll, dass man eben nicht rankommt an die einzelnen Stände und man kann sich eben ausprobieren in allem, was es hier gibt.
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0: Der Sonntag startet mit einem leicht bewölkten Himmel bei 20 bis 28 Grad. Im Laufe des Mittags bedeckt sich der Himmel und es fängt an zu regnen. Auch noch am Abend bleiben die Temperaturen weit über 20 Grad. Die Nacht wird erneut von Wolken geprägt, bei Tiefstwerten von 18 Grad. Am Montag wird es ebenfalls wolkig, bei 28 Grad.
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0: Sprechertreffen in der Welterbestadt. Erfahrungsaustausch in der Schlossmühle Quedlinburg. Im Hotel Schlossmühle in Quedlinburg trafen sich auf Einladung des Kreisvorsitzenden der CDU im Harzkreis, Uli Thomas, alle wirtschaftspolitischen Sprecher und Sprecherinnen aus allen Bundesländern in Deutschland. Ein Traditionstreffen, bei dem sich die Sprecher einmal pro Halbjahr treffen, um sich über aktuelle wirtschaftspolitische Themen zu unterhalten, Erfahrungen auszutauschen und Ideen zu entwickeln.
2: Wir waren oben auf dem Stiftsberg, haben die Kirche anschauen können, haben die Historie der Stadt erkunden können, die reiche Geschichte. Und man kann wirklich stolz sein auf das, was hier da ist. Zu Recht ist das UNESCO-Welterbe.
3: Also ich war jetzt noch nie hier in der Stadt und ich fand es sehr interessant, die Stadt kennenzulernen, zu sehen, was hier alles auch in den letzten Jahrzehnten, und uns wurde das dargelegt,

0: passiert ist. Unheimlich natürlich ein Charme, auch mit den vielen Fachwerkhäusern. Ich komme persönlich auch aus einer Stadt, wo es ein paar Fachwerkhäuser in der
1: Aus
0: Altstadt gibt,
1: welcher?
0: aus Lauda Königshofen im Taubertal. Aber natürlich diese Vielfalt und diesen Gesamtcharme der Stadt, war heute Morgen nochmal eine Runde joggen, dann auch durch die Stadt hier, ist einfach traumhaft. Also wirklich schön und ich glaube auch dadurch natürlich für Touristen unheimlich attraktiv.
2: Nach einer Erkundungstour der Welterbestadt ging es für die einzelnen Sprecher und Sprecherinnen in die Tagung. Friedrich Merz befindet sich noch immer in großer Kritik und gilt bei einigen als nicht besonders beliebt. Die AfD hat besonders in Sachsen-Anhalt deutlich mehr Wähler dazugewinnen können und steht kurz davor, eine absolute Mehrheit zu erreichen. In den anderen Bundesländern sieht es anders aus. Da scheinen die Altparteien erste Wahl zu sein.
3: Also als Rheinland-Pfälzer sage ich erstmal, wir haben am 22. März bei der Landtagswahl ja gezeigt, man kann auch als CDU Wahlen gewinnen. Wir werden Rheinland-Pfalz nach 35 Jahren die SPD ablösen und den Ministerpräsidenten stellen. Das geht natürlich sehr wohl. Wirtschaft war eines der zentralen Themen, auch in Rheinland-Pfalz beim Landtagswahlkampf. Wir haben die Wahl deutlich gewonnen. Und von daher bin ich ganz zuversichtlich, wenn wir das, was wir an wirtschaftlichem Know-how und Kompetenz haben, noch besser kommunizieren und wenn unser Koalitionspartner im Bund auch mitzieht, dann können wir Deutschland auch wirtschaftlich wieder so stark machen, wie wir es brauchen, um die vielen Aufgaben, die vor uns liegen, auch finanzieren zu können.
1: Hier in Sachsen-Anhalt ist die AfD besonders stark. Könnten Sie vielleicht ein paar Tipps mitbringen, wie man die AfD bekämpfen kann?
3: Also, da tut man sich natürlich immer schwer, den Kolleginnen und Kollegen in den einzelnen Bundesländern, gerade auch, sag ich mal, in den neuen Bundesländern Tipps zu geben. Da halte ich mich sehr zurück. Wir haben in Rheinland-Pfalz auch ein Anwachsen der AfD gehabt. Das war das beste Ergebnis in den westlichen Bundesländern. Es bleibt dabei, wir müssen zeigen als Demokraten, wir finden die richtigen Antworten und wir können auch liefern. Und dafür müssen die demokratischen Kräfte aber zusammenarbeiten und manchmal auch die Parteiinteressen etwas hinten anstellen und sagen, nein, es ist wichtig, Überzeugungsarbeit zu leisten und den Menschen deutlich zu machen, die Probleme sind ja da, aber wir können sie lösen.
0: Die AfD zieht natürlich unheimlich den Frust der Leute an sich. Also die Leute, die enttäuscht sind, die vielleicht gerade um ihren Arbeitsplatz bangen oder vielleicht ihren Arbeitsplatz verloren haben, die fragen sich natürlich, was wird aus mir? Und dann sagen die, naja, jetzt haben wir eine Ampel erlebt im Bund, die war nix. Jetzt erleben wir gerade eine Regierung unter Führung der CDU mit der SPD zusammen. Die diskutieren auch eifrig über Reformen und was zu tun ist. Und manchmal schleicht sich dann vielleicht der Eindruck ein, die können es nicht. Und ich glaube, man muss daran arbeiten, dass wir es vernünftig machen, dass wir aber auch gut kommunizieren, dass die Leute auch merken, was wir konkret tun und wie dann das auch Auswirkungen hat vor Ort. Und die AfD kannst du eigentlich nur mit guter Politik schlagen. Gut arbeiten, verlässlich arbeiten. Ich merke bei uns in Baden-Württemberg, wir haben ja die Grünen als Regierungspartner, es wird da auch hinter den Kulissen oft heftigst gestritten über Inhalte und auch über die Ausrichtung. Aber es bleibt sehr geräuschlos nach außen und man arbeitet harmonisch. Und ich glaube, das ist auch dann ein Faktor. Wir sind jetzt beide Parteien ja mit 2/3 Mehrheit ausgestattet worden bei der letzten Wahl im März, wo dann die Leute schon auch merken, die streiten zwar um Inhalte, aber am Ende machen sie es gemeinsam fürs Land. Ich glaube, das ist sehr wichtig.
2: Ein weiteres Hauptthema beim Sprechertreffen war, welche Ideen und Erfahrungen aus Sachsen-Anhalt geteilt und in die einzelnen Bundesländer mitgegeben werden können. Und das auch umgekehrt.
4: Wir haben gehört, dass Sachsen-Anhalt beispielsweise bei der Kinderbetreuung, bei Schulen und so weiter durchaus ganz weit nach vorne kommt. Wir haben gesehen hier dieses Ambiente dieser Stadt, das unglaublich einladend ist. Ich glaube, wir können im Bereich Tourismus noch viel mehr tun. Wir müssen Flächen zur Verfügung stellen in ganz Deutschland, aber auch hier in Sachsen-Anhalt, damit Wirtschaft florieren kann, dass sich neue Betriebe, neue Arbeitsplätze ansiedeln können. Wir sind hier im Herz Deutschlands und auch ein Stück weit Europas. Und diese günstige Lage müssen wir ausnutzen. Auch was Bildung, Forschung, Entwicklung anbelangt, lernen wir gegenseitig voneinander. Und nicht nur Sachsen-Anhalt hat Probleme, auch Baden-Württemberg, wo ich herkomme, hat große Probleme. Wir sind in Baden-Württemberg im Moment beim Wirtschaftswachstum schlechter als Sachsen-Anhalt aufgestellt. Aber wir haben einen Wettbewerbsföderalismus und wir untereinander stellen wir uns so auf, dass wir uns miteinander auch messen und wir wollen dann jeweils zu den Besten gehören.
1: Wo hat es denn heute die größten Übereinstimmungen gegeben?
5: Nun, in der Betrachtung der allgemeinen Situation. Wir wissen aufgrund der geopolitischen Dinge, dass wir im schweren Fahrwasser sind. Wir wissen darum, dass wir hier viele Industriearbeitsplätze täglich verlieren und wir erwarten endlich ein Gegensteuern. Und es gibt auch die klare Forderung nach Berlin, jetzt hier die Dinge auf den Weg zu bringen, die dafür sorgen sollen, dass wir wieder in ein sicheres und zukunftsträchtiges Fahrwasser kommen. Es besteht eine große Einigkeit, dass gerade die Wirtschaft das zentrale Thema ist. Geht es der Wirtschaft gut, geht es auch den Menschen gut? Geht es der Wirtschaft schlecht, ist zunächst die Stimmung schlecht und dann alles Weitere kommt dann auch im negativen Sinne hinterher. Das ist eigentlich das, wo wir einhellig der Meinung sind, hier muss jetzt gehandelt werden und das vor allen Dingen aus Berlin.
1: Es gab ja schon die ersten prominenten CDU-Stimmen, die gesagt haben, diese Koalition hält keine 4 Jahre mehr. Wie sieht das der Vorsitzende der CDU hier im Harzkreis?
5: Nun, ich erwarte von allen Beteiligten und ich bin jahrelang auch in vielen Koalitionen gewesen im Land und auch woanders. Ein Koalitionspartner muss beweglich sein. Man darf sich nicht vermanifestieren in bestimmten Positionen, die man dann als unverhandelbar deklariert. Ich erwarte von der SPD im Sinne einer gesunden wirtschaftlichen Entwicklung im Land wie auch Berlin mehr Bereitschaft, neue Wege mitzugehen, die Reformen nicht nur zu diskutieren, sondern auch zum Abschluss zu bringen und vor allen Dingen nicht immer gegenseitig die Erklärung, wie schlimm das alles ist, sondern nur gemeinsam werden wir dieses Land voranbringen, nur gemeinsam werden wir das Land wieder auf Kurs bringen. Und da sollte sich auch die SPD ihrer Verantwortung im Land und vor allen Dingen auch im Bund immer bewusst sein. Das ist hier kein Gegeneinander, wie man manchmal das Gefühl hat, gerade in der öffentlichen Diskussion. Es ist ein Miteinander. Man hat sich mal entschieden, miteinander Politik zu machen. Und das vermisse ich. Und die Hoffnung stirbt zum Schluss. Und ich glaube, wenn das gelingt, dass man das miteinander findet, dann wird auch diese Koalition halten.
2: Das halbjährige Sprechertreffen in der Welterbestadt Quedlinburg hat gezeigt, wie wichtig der Austausch zwischen den einzelnen Bundesländern ist und dass man nur zusammen etwas bewegen kann. Denn selbst wenn man gegeneinander im Wettbewerb steht, kann man immer noch voneinander lernen.
6: Kooperationsvertrag. Ausbau zwischen Kliniken.
7: Bereits im Jahr 2019 schlossen sich das Uniklinikum Halle und das BG-Klinikum Bergmannstrost für eine strategische Partnerschaft zusammen, um besser für die zentralen Herausforderungen des Gesundheitswesens gewappnet zu sein und die medizinische Versorgung im Land langfristig und nachhaltig zu stärken. Diese Zusammenarbeit soll nun weiter intensiviert werden, was jedoch nicht ohne die entsprechende Unterstützung seitens der Politik möglich ist. Weshalb sich am Freitag neben dem Oberbürgermeister der Saalestadt zahlreiche VertreterInnen der Landesregierung im Löwengebäude der Martin-Luther-Universität eingefunden hatten, um dort eine Absichtserklärung für den Ausbau der Kooperation zwischen der Unimedizin und den BG-Kliniken zu unterzeichnen. Hintergrund hierfür war unter anderem die Krankenhausreform, die darauf abzielt, dass die Kliniken sich spezialisieren, zentralisieren und damit verbunden außerdem miteinander kooperieren.
8: Das heißt, dass jeder seine Expertise einbringt und man gemeinsam dadurch die Patientenversorgung verbessert. In diesem speziellen Fall bedeutet das, dass die BG-Kliniken, die eine absolute Expertise im traumatologischen, im Traumaunfallwiederherstellungsbereich haben, dies kombinieren mit dem breiten Spektrum der interdisziplinären Medizin an Universitätskliniken, das heißt HNO, Augen, Kindermedizin, innere Medizin.
7: Für beide Seiten bedeutet die Kooperation zum einen eine gestärkte Expertise sowie eine bessere und schnellere PatientInnenversorgung bei Unfallszenarien. In diesem Rahmen werden knapp 800 Millionen Euro in den Neubau eines BG-Klinikums am Hauptstandort der Unimedizin investiert, um dort die Gesundheitsversorgung im Traumabereich künftig gemeinsam innovativer zu gestalten und an diesem Standort eine der größten zentralen Notaufnahmen in ganz Deutschland zu schaffen.
8: Wenn ein Schwerstverletzter, egal ob Erwachsener oder Kind, mit dem Hubschrauber nach Halle geflogen wird, ist ja Geschwindigkeit entscheidend. Und im Moment sind wir in der Stadt über zwei Standorte verteilt. Dann wird es wirklich in einer gemeinsamen Notaufnahme, in einem Schockraum, die Behandlung sein. Das heißt, es ist maximale Geschwindigkeit, maximale Expertise. Und das kommt natürlich der Patienten.

0: Versorgung zugute.
1: Von dieser erhofft man sich, dass sie mit Hilfe der verstärkten Kooperation auf ein neues Level gehoben wird, wovon nicht nur die Menschen in der Saalestadt, sondern PatientInnen im ganzen Land profitieren sollten. Für die Kliniken selbst werde das gemeinsame Notfallzentrum zudem eine erhebliche Entlastung bedeuten, unter anderem im Rahmen des aktuellen Fachkräftemangels, der auch in Zukunft weiterhin eine Herausforderung darstellen dürfte.
0: Die letzten Jahre haben uns ja auch gezeigt, dass wir krisenresilienter werden sollen und müssen. Also Corona ist so ein Thema. Wir haben eine geopolitische Lage, die nicht einfach ist. Und die BG steht genau für dieses Thema in Kooperation mit Universitätsmedizin bei Großschadenslagen die Bevölkerung priorisiert zu versorgen.
2: Ein neues Dach für eine alte Kirche. Förderverein und Kirchengemeinde wollen dem Dorf wieder eine Mitte geben. Im Zentrum des Ortes auf einem kleinen Hügel steht die Kirche von Hüttenrode. Oder besser gesagt, ihre Ruine. Zum ersten Mal wurde ein sakraler Bau 1133 in diesem Oberharzer Dorf erwähnt. Nach seinem Verfall begann 1738 ein Neubau, der aber über 10 Jahre auf seine Fertigstellung warten musste. 1749 erfolgte die Einweihung der Kirche mit dem Aufsetzen der Kugel- und Wetterfahne sowie einer Innenausstattung mit Altar, Orgel und Taufstein aus Rübeländer Marmor. Allerdings wird schon 100 Jahre später der schlechte Zustand der Kirche beschrieben und eine Erneuerung der Giebelseite sowie Stützpfeiler wurden notwendig. Da das Gotteshaus nicht beheizbar war, konnte es bis in das 20. Jahrhundert nur in den wärmeren Monaten genutzt werden. Als 1973 ein Blitz in die Turmhaube einschlug, brannte diese aus. Ihre Reste stürzten aufs Dach des Kirchenschiffes und zerstörten es. Ein Abriss der Kirchenruine war mehrmals im Gespräch. 1986 erfolgte dann der Wiederaufbau des Turmdaches und nach der Wende wurde 1991 eine neue Kugel mit Wetterfahne aufgesetzt. Durch die Witterungseinflüsse verfiel aber das Kirchenschiff weiter.
3: Die Geschichte Hüttenrodes ist ja auch die Geschichte Blankenburgs und gerade dieser Brand, der hier in der Kirche ausgebrochen war, der ist ja den Hüttenrödern noch tief verwurzelt in Erinnerung und wir wollen ja hier gemeinsam mit allen Beteiligten und Partnern einen Veranstaltungsort schaffen und von dem profitiert eben nicht nur Hüttenrode, sondern auch Blankenburg, weil das Kirchengebäude in unserem Stadtgebiet in der Form einzigartig ist und ja, man hier ganz anders planen kann, als wenn man eben im Bestand einer Kirche baut. Und ich glaube, das ist auch das Einzigartige und es ist natürlich auch hier der höchste Punkt, quasi nicht nur von Hüttenrode, sondern auch von Blankenburg. Und darum freue ich mich über das Interesse auch der Staatskanzlei, des zuständigen Staatssekretärs, der heute hier kommt. Wir werden gemeinsam besprechen, was können wir noch tun, damit das Projekt erfolgreich umgesetzt wird.
2: Der 2014 gegründete Förderverein Kirche Hüttenrode und die Kirchengemeinde als Eigentümerin der Ruine hatten es sich auf die Fahnen geschrieben, diese Cabrio-Kirche zu erhalten und sie wieder religiös und kulturell neu zu beleben.
4: Hier in dieser Kirche wurden die Mauern saniert, weil sonst würden wir hier gar nicht mehr stehen können. Die Mauern wären wahrscheinlich schon eingestürzt. Wir haben neue Fenster in der Kirche, wir haben neue Türen in der Kirche. Der Unterfußboden wurde eingebaut, die Fundamente für das Dachgerüst sind im Boden. Und als nächstes sollen jetzt das Dachgerüst und das Dach eingebaut werden. Gestartet sind wir mal mit einer etwas futuristischen Variante. Wir wollten gerne die Cabrio-Kirche oder den Charakter der Cabrio-Kirche erhalten und wollten Glas mit integrierten PV auf die Kirche bringen. Aber nach nach Kostenvoreinschlägen war diese Variante dann nicht zu realisieren. Und wir sind jetzt bei der Variante, dass wir ein normales Tonziegeldach hier drauf bringen. Auf dieses Dach kommt dann noch eine kommerzielle oder eine konventionelle PV-Anlage.
2: Mit verschiedenen Konzerten, Weihnachtsmärkten und anderen Veranstaltungen wurde in der Vergangenheit schon auf die Förderer und ihr Anliegen aufmerksam gemacht. 12 neue Fenster und 3 Türen konnten dank privater Spender erneuert werden. Strom

0: Kassenstiftung Wernigerode, die Kleinschmidt-Stiftung und dann auch sehr viele Groß- und Kleinspender.
1: Das Dach ist der nächste große finanzielle Posten. Dank der gewährten Bundes- und Landesfördermittel in Höhe von 585.000 Euro wurde das Projekt in Angriff genommen. Für eine Installation der PV-Anlage konnten die Blankenburger Stadtwerke gewonnen werden. Aber trotz der bisher aufgebrachten Eigenmittel von 235.000 Euro sowie Lotto- und Sparkassengelder fehlen noch 70.000.
2: Und das muss man unterstützen, denn das Dorf hält hier zusammen und bewegt was und macht was und macht das Leben lebenswert. Und da brauchen wir aber auch manchmal Hilfe und deshalb soll mal der Staatssekretär herkommen, sich das anschauen und wir reden.
3: Das ist natürlich für den Ort hier ein wichtiger Punkt, die Kirche mitten im Ort. Es ist ein auch in der jetzigen Form, im jetzigen Zustand beeindruckendes bauliches Denkmal und es ist richtig, dass wir alle Anstrengungen unternehmen, dass hier wieder ein Dach drauf kommt, dass dieser Raum wieder genutzt werden kann. Natürlich am Ende als Kulturkirche, aber am Ende auch von der Gemeinde, die ja auch eine nutzende Gemeinde ja wäre.
1: Was raten Sie dem Verein? Wie soll es weitergehen?
3: Ja, ich rate dem Verein, den eingeschlagenen Weg jetzt mit aller Konsequenz fortzusetzen. Es steht der Fördergeld bereit. Es geht jetzt darum, noch die letzte Lücke zu schließen. Da muss man schauen, ob vielleicht es im Haushaltsvollzug sich Möglichkeiten ergeben. Die allerletzte Möglichkeit wäre natürlich, am Ende auch die letzte Lücke kreditfinanziert zu schließen, sodass am Ende die Gesamtfinanzierung steht. Das ist das Entscheidende.
1: Die Finanzierungslücke muss dringend geschlossen werden, damit aus der Cabrio-Kirche ein witterungsunabhängiger Veranstaltungsraum wird und Hüttenrode seine Mitte wiederbekommt.
4: Neun Jahre im Voraus. Die dritte Buger Werkstatt.
5: Noch ungefähr 9 Jahre dauert es, bis die Bundesgartenschau in Dessau-Roßlau stattfindet. Doch auch jetzt wird und wurde sich schon intensiv mit der Buger 2035 in der Bauhausstadt beschäftigt. Am 5. und 6. Juni lud die Stadt zur dritten Innovationswerkstatt ein. Das Oberthema diesmal war Kommunikation.
6: Es ging darum, einerseits, was können wir für interessante Geschichten erzählen, die eben Menschen nach Dessau-Roßlau zur Buger locken, die das Ganze interessant machen. Aber es ging auch sehr stark darum, wie nehmen wir die Menschen in Dessau-Roßlau mit? Wie machen wir sie, wie gewinnen wir sie als Mitmacher und Mitmacherinnen? Wie machen wir sie zu Gastgebenden auch für die Buger?
5: Am ersten Tag der Innovationswerkstatt gab es Impulsvorträge und Podiumsdiskussionen mit Experten. Wie zufrieden waren die Organisatoren dabei mit der Bürgerbeteiligung?
6: Ich würde sagen, es ist immer besser geworden im Laufe der 3 Werkstätten. Gestern waren etwa 100 Leute da, die sich die Impulse für Innovationen angehört haben, die Expertinnen, die wir eingeladen hatten, gegeben haben. Aber vor allem haben wir ganz tolle Menschen, Bürgerinnen und Bürger, die hier über 1,5 Tage in der Werkstatt mitgearbeitet haben und ihr Wissen zu Dessau-Roßlau eingebracht haben und mit dem Wissen der Expertinnen und Experten zusammengebracht haben. Und ich glaube, daraus sind gute Projektideen entstanden.
5: Am 2. Werkstatttag wurden dann die Arbeitsergebnisse im Bauhausmuseum vorgestellt und man zog ein Fazit. Insgesamt wurden 5 Projektideen während der 3. Buger Werkstatt entwickelt.
6: Eine ging darum, wie können wir wirklich niedrigschwellig auf die Menschen in Dessau-Roßlau zugehen und sie für die Idee, bei der Buga mitzumachen, gewinnen. Sie auch zu informieren überhaupt, dass es möglich ist, mitzumachen. Und da war die Idee, einen Buga-Bauwagen aufzustellen, der durch die Stadtteile fährt und wirklich vor Ort dann die Menschen zum Mitmachen animiert. Eine weitere ganz wichtige Idee war, wirklich die Kinder und Jugendlichen viel stärker anzusprechen, über die Schulen zu versuchen, wirklich alle Kinder und Jugendlichen hier in Dessau-Roßlau zu erreichen. Denn schließlich sind diejenigen, die älter werden und quasi das Ganze stand unter dem Slogan, eine Generation wird Buger. Also sie jetzt schon frühzeitig mitzunehmen, damit auch sie sich dann mit diesem Projekt identifizieren und Lust haben, dabei dabei zu sein.

0: Dann ging es auch noch mal um die ganzen Institutionen und Vereine und die Wirtschaft, die ganzen Akteure in der Wirtschaft oder auch in der Kunst und Kultur, auch die alle werden gebraucht für die Buga. Und in einer Projektidee haben wir uns damit beschäftigt, wie wir es schaffen, auch da alle zum Mitmachen zu gewinnen. Und ich glaube, was so ein bisschen über allem Stand heute war, dass aus dem Slogan "Eine Stadt wird Buga" eigentlich "Eine Stadt macht Buga" werden sollte.
1: Bis die Bundesgartenschau dann in der Doppelstadt an Elbe und Mulde stattfindet, geht noch einige Zeit ins Land. Wie gehen die konkreten Vorbereitungen für die Buga 2035 nun nach den drei Werkstätten weiter?
0: Wir werden jetzt erstmal die ganzen Ergebnisse dieser Werkstätten dokumentieren. Es wird ein kleines Heft geben, wirklich, wo alle Ideen nochmal ausführlich beschrieben sind, wo wir auch die Ideen der Bürgerinnen und Bürger, die über die Webseite des Werkraums eingebracht wurden, nochmal für alle zugänglich machen. Und dann ist, glaube ich, ganz klar geworden aus diesen Innovationswerkstätten, dass es eben weitergehen muss. Und die Projektideen zeigen auf, wie es weitergehen kann, die Menschen in Dessau-Roßlau einzubinden. Und ansonsten muss man natürlich sagen, die Innovationswerkstätten waren ja auch dazu da, Grundsätze und Leitlinien aufzuzeigen, die wichtig sind für die Realisierungswettbewerbe, die von der Stadt jetzt ausgeschrieben werden, um erste Projekte der Buga anzugehen. Und auch da werden wir eben entsprechend das rausfiltern, was dafür wichtig ist.
1: Mit großen Schritten geht Dessau-Roßlau in Richtung der Buga 2035. Was uns genau in 9 Jahren bei der Gartenschau erwartet, ist noch nicht klar. Eines ist aber gewiss: Den Weg dahin kann die Stadtgemeinschaft nur gemeinsam gehen.
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0: Der Sonntag startet mit einem leicht bewölkten Himmel bei 20 bis 28 Grad. Im Laufe des Mittags bedeckt sich der Himmel und es fängt an zu regnen. Auch noch am Abend bleiben die Temperaturen weit über 20 Grad. Die Nacht wird erneut von Wolken geprägt, bei Tiefstwerten von 18 Grad. Am Montag wird es ebenfalls wolkig, bei 28 Grad.
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0: Stimmen aus dem Harz. Wie steht es um die Wirtschaft im Landkreis? In den Barockgärten in Blankenburg fand zum fünften Mal das Sommerfest der Harzer Wirtschaft statt. Viele Menschen aus den Unternehmen aus dem Landkreis treffen sich hier, um in Gespräche zu kommen. Bei entspannter Musik und gegebener Verpflegung konnten hier Netzwerke geknüpft oder ausgebaut werden. Zu den Gästen gehörten auch wichtige Namen in der Politik. Ministerpräsident Sven Schulze war, wie in den vergangenen Jahren, wenn auch mit anderer Funktion als Wirtschaftsminister, vor Ort.
1: Ich bin ja immer bei diesen Treffen dabei gewesen, schon als Wirtschaftsminister, und ich halte es für eine Selbstverständlichkeit, dass ich natürlich als Ministerpräsident auch komme. Denn gute Arbeit für Sachsen-Anhalt kann ich als Ministerpräsident nicht vom Schreibtisch in Magdeburg aus machen, sondern nur, wenn ich vor Ort bin, mit den Unternehmen spreche, mit den Unternehmern spreche, mit deren Mitarbeitern auch ins Gespräch komme, über die Ideen spreche, die ich für Sachsen-Anhalt habe, auch im Bereich Wirtschaft, aber auch die Rückmeldung von denen kriege, wo ich schon auf dem richtigen Weg bin oder wo ich vielleicht noch etwas verändern muss. Und das mache ich heute hier in Blankenburg, das mache ich aber eigentlich fast jeden Tag, wenn ich in Sachsen-Anhalt unterwegs bin.
0: Ebenfalls ein wichtiger Gast war der Landrat des Landkreis Harz, Thomas Balzerowski. Gemeinsam mit dem Bürgermeister der Stadt Blankenburg, Heiko Breithaupt, begrüßten sie auf der Bühne die Gäste und gaben einen kleinen Ausblick. Der Landrat sieht konkrete Probleme in seinem Landkreis, die man angehen muss.
2: Selbstverständlich. Also die Lage der Wirtschaft ist angespannt bis schlecht. Wir haben eine Rezession in Deutschland. Selbst wenn man sagt, ein Mini-Wachstum, was auch initiiert ist durch die Milliarden der Bundesregierung, sprechen wir von einer Rezession. Der Landkreis Harz hat von 2025 bis 2026 1.000 sozialpflichtige Arbeitsplätze verloren. Die Arbeitslosenquote ist um 1% gestiegen, und da kann man nicht davon reden, dass wir eine gute Lage haben.
0: Zu diesen unangenehmen Daten gehört aber auch der Blick über den Landkreis hinaus. Geprägt werden diese Probleme von weltpolitischen Entscheidungen. Preise steigen und dadurch wird das Leben teurer. Und das wiederum führt zu weniger Konsum und fehlender Kaufkraft der Menschen im Landkreis, so der Landrat. Dazu gehören ebenfalls Entscheidungen aus Berlin, die der Landrat nicht immer begrüßen kann.
2: Was ich an Herrn Merz gar nicht mag, sind Ankündigungen ohne die entsprechenden Handlungen. Vielleicht erstmal gar nichts sagen, sondern erstmal Dinge in die Wege leiten, auch umsetzen und dann verkünden und nicht andersrum. Ich glaube, das ist eine Grundtugend eines Politikers. Da hat er wahrscheinlich nicht aufgepasst.
3: Ja, also wenn man das wirklich hört, was dort an Reformen so alles kommt, dann ist mein erster Gedanke, was bedeutet das für mich, für das Unternehmen? Und zum Ergebnis komme ich, dass es dann ungünstiger wird, also teurer wird hier und da. Und das ist ein Signal, was ausgesendet wird, das ist nicht richtig. Da muss gegengesteuert werden.
0: Das Ziel ist also eine attraktive Lebenserhaltung im Landkreis Harz. Dazu gehört die Sicherung von Arbeitsplätzen. Erst kurz vor dem Sommerfest der Harzer Wirtschaft hatte der Ministerpräsident Sven Schulze deshalb ein wichtiges Gespräch.
1: Es ist ja so, dass ich, als die Entscheidung kam, Bohai Trimet und auch weitere Unternehmen, auch in Wernigerode, Harzgerode, stehen vor dem Aus, weil VW keine Aufträge mehr platziert. Da habe ich ja persönlich den Vorstand angerufen und habe Ideen präsentiert, wie man das doch noch retten kann. Und VW, Volkswagen hat gesagt, okay, das hört sich plausibel an. Wir setzen uns mit Ihnen, Herr Schulze, an einen Tisch in die Staatskanzlei. Ich habe damals eingeladen und wir haben jetzt Zeit bekommen. Wir haben Unterstützung auch finanziell von Volkswagen bekommen für Harzgerode, auch damit für die anderen Standorte in Wernigerode. Und jetzt haben wir heute ein weiteres Gespräch gehabt, wo wir die Entscheidungen der letzten Wochen und auch die Fortschritte der letzten Wochen besprochen haben. Ich denke, aktuell sind wir auf einem vernünftigen Weg. Wir sind auf einem Weg, der dazu beitragen kann, wenn er am Ende wirklich erfolgreich ist, dass diese Standorte eine Zukunft haben und damit diese Jobs hier auch im Harz gehalten werden.
0: Die Wirtschaft im Harzkreis ist also neben der schlechten Stimmung dennoch stark. Eine Wirtschaft, die zusammenarbeiten kann und sich durch Krisen kämpft, wenn es darauf ankommt. Und genau dafür ist dieser Abend da.
4: Zunächst mal wird man sehr viele gute Eindrücke mit nach Hause nehmen, weil hier sich eine Harzer Wirtschaft präsentiert, die ja sehr selbstbewusst sagt, wir entwickeln diesen Landkreis und die Wirtschaft in diesem Landkreis nach vorne. Wir haben da ein funktionierendes Handwerk, funktionierendes Gewerbe, auch Industriebetriebe, und die feiern einmal im Sommer zusammen, ein guter Anlass, um sich auszutauschen.
5: Ja, ich glaube, es ist wichtig, weil die Unternehmerinnen und Unternehmer und ihre Partner hier ein gutes Format haben, sich auszutauschen. Das klingt vielleicht erstmal gar nicht so naheliegend, aber im Geschäftsalltag kommt es im Jahr gar nicht so oft dazu, dass man sich sieht, trifft und vor allem auch die Verbindung zur Politik hält, sowohl hier zur Kommunalpolitik als auch zur Landespolitik. Und da ist das, glaube ich, hier ein ganz gutes und entspanntes Format und wir alle führen hier wichtige Gespräche. Und ich kann Ihnen aus eigener Erfahrung sagen, also an diesem einen Abend kann man mitunter mehr Absprachen treffen als im ganzen Monat.
3: Na, Blankenburg ist ja ein Spiegel von Sachsen-Anhalt auch. Und wenn man durch die Unternehmen mal sich umhorcht, da hört man schon die eine oder andere Kritik. Also mies wäre vielleicht ein bisschen zu viel des Guten. Wir sind hier in Blankenburg, genauso wie im Landkreis Harz, in einer Region, wo viel zusammengearbeitet wird. Es existieren Netzwerke, die sehr gut funktionieren. Und da kann man auch sich gegenseitig mal austauschen, Probleme miteinander diskutieren und so dann auch ein bisschen nach vorne gucken und positive Stimmung verbreiten.
1: Also wenn ich aktuell schaue, diskutiere und bespreche ich mit potenziellen Investoren gerade etwa ca. 1 Milliarde Euro, die hier in Sachsen-Anhalt in den nächsten Monaten investiert werden kann, beziehungsweise wo es Entscheidungen gibt für Sachsen-Anhalt. Es gibt ein größeres Projekt hier, beispielsweise auch im Harzkreis. Es gibt weitere Projekte auch im Mansfeld-Südharz, also in der Region hier. Wir wissen, Daimler Truck ist groß und wird vielleicht noch größer werden. Aber wichtig für uns ist immer die mittelständische Wirtschaft. Die Unternehmen, die Sachsen-Anhalt in den letzten Jahrzehnten groß gemacht haben, die mittelständischen Unternehmen mit 5, 10 oder 15 Mitarbeitern, das ist Priorität Nummer 1 meiner Arbeit.
0: Gespräche gab es an diesem Abend eine Menge. Viele Gäste hatten sich hier getroffen. Zum 5. Mal war das Sommerfest der Harzer Wirtschaft ein Erfolg und das wird es sicher auch in den kommenden Jahren bleiben.

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0: Der Sonntag startet mit einem leicht bewölkten Himmel bei 20 bis 28 Grad. Im Laufe des Mittags bedeckt sich der Himmel und es fängt an zu regnen. Auch noch am Abend bleiben die Temperaturen weit über 20 Grad. Die Nacht wird erneut von Wolken geprägt, bei Tiefstwerten von 18 Grad. Am Montag wird es ebenfalls wolkig, bei 28 Grad.
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2: Schulausstellung. Historische Aufzeichnungen der Frankischen Stiftung.
3: Die Vorgesetzten sind der Direktor, dann der Inspektor, die Informatores, und zwar zum Teil die Ordinatorii und die Extraordinatorii, die aber nur auf bedürftigen Fall zu einiger Information genommen werden dürfen. So etwas zu wissen war sicher wichtig für Schüler in den Frankischen Stiftungen, aber auch für deren Eltern, die ihre Söhne nach Halle zur Schule schickten. So zu lesen auf einem gedruckten Papier zur Einrichtung des Pädagogii Regii zu Blaucher an Halle aus dem Jahr 1710. Es ist das erste Dokument einer kleinen Kabinettausstellung in der Historischen Bibliothek der Frankischen Stiftungen und diente vor 300 Jahren zur Akquirierung neuer Zöglinge, wurde also an die Eltern versandt, die ihren adligen Nachwuchs doch bitte nach Halle zu Franke in die Schule schicken sollten.
4: Also die Prozentverhältnisse ändern sich im Laufe des 18. Jahrhunderts, aber man kann schon sagen, fast 50-50 sind es Adelsfamilien. Nicht nur Adlige aus Brandenburg-Preußen, sondern aus dem ganzen protestantischen Alten Reich kommen hier zusammen. Durchaus auch Familien des Reichsadels, also Familien der Reichsgrafenschaft, sind hier prominent vertreten und schaffen damit für Franke eben auch eine Möglichkeit, sozusagen seinen Einfluss über das eigene Territorium hinaus in die gesamte protestantische Adelswelt im Reich zu verbreiten. Und im Gegenzug sieht man das Interesse dieser Adelsfamilien am Pietismus eben darin, dass sie ihre Schüler hierher schicken. Die andere Hälfte, die allerdings immer kleiner wird, der Adelsanteil wird im Laufe des 18. Jahrhunderts größer in der Schülerschaft, sind eben nicht adlige Mitglieder von Eliten. Manches sind Gelehrtenfamilien, aber das ist eher die Ausnahme, weil das Schulgeld zu hoch ist. Aber eben auch Familien der Kaufmannschaft schicken Kinder gerne hierher. Und hier hat man auch einen ziemlich internationalen Kreis. Also es sind zwar deutsche Kaufleute, aber die können auch in Riga sitzen beispielsweise. Also es sind mehrere Schüler aus dem Baltikum hier nach Halle geschickt worden ins Internat, um dann hier ihre Schulbildung zu bekommen.
3: Denen wurde hauptsächlich Latein beigebracht, aber auch in gewisser Weise Naturwissenschaften, denn als handwerkliche Arbeit waren die Schüler verpflichtet, Linsen zu schleifen, aus denen sie Fernrohre bauten, um den Nachthimmel zu beobachten. Auch in ein Planetarium wurde Geld investiert, um sich gegenüber anderen Bildungseinrichtungen zu profilieren. Denn so gab es beispielsweise Probleme bei den Schülerzahlen, die wegen des Siebenjährigen Krieges Mitte des 18.

0: Jahrhunderts deutlich zurückgingen. Und mit Angeboten zur Astronomie entschieden sich wieder mehr Eltern, ihre Jungs nach Halle zu schicken.
1: Man kriegt aber die Kurve. Gegen in den letzten zwei Jahrzehnten des 18. Jahrhunderts wird es wieder besser, bis dann mit Napoleon dann sozusagen eine nächste Krisenphase eintritt, auch der Finanzierung des Geldes.
0: Denn die Ausbildung hier war teuer und nur sehr reiche Familien konnten sich das leisten. Auch wenn es innerhalb der ausschließlich männlichen Schülerschaft auch Unterschiede gab.
1: Und es ist also unterteilt, es gibt nicht einen Einheitstarif, sondern man kann gewissermaßen Elementarschulbildung am königlichen Pädagogium buchen und Bildung Deluxe. Das können Sie in dieser Vitrine sehr gut nachvollziehen. Es gibt verschiedene Tische für die Verpflegung, die angeboten werden. Und das bessere Essen, das teurere Essen, ist in einem Raum hier angegeben. Und dann gibt es den Massentisch und dann gibt es noch eine Zwischenstufe. Und das heißt, es gibt sozusagen verschiedene Tarife, erste, zweite, dritte Klasse. Alle sind teuer, aber Sie können auch noch einen besonderen Luxus hier sich gönnen und dann zahlen Sie aber mehr.
0: Solche Informationen kann man sich hier erlesen und man bekommt dabei einen Eindruck vom damaligen Schulwesen für zukünftige Eliten. Recherchiert und zusammengestellt übrigens im Rahmen eines studentischen Projektes.
1: Also regelmäßig werden diese Veranstaltungen durchgeführt, schlicht weil sie bei uns in der Prüfungsordnung Gott sei Dank enthalten sind, mit dem Ziel, dass Studierende eben auch mal darüber nachdenken, wie man historische Phänomene einer größeren Öffentlichkeit vermitteln kann. Dieses konkrete Thema liegt zum einen daran, dass wir hier mit der Überlieferung der Frankischen Stiftung einen reichen Schatz bergen, der in vielerlei Hinsicht der Öffentlichkeit nicht so bekannt ist. Das Königliche Pädagogium kennen vielleicht manche vom Namen, aber wie genau es aufgebaut war und die Besonderheiten sowohl des Unterrichts als auch der Zusammensetzung der Lehrerschaft oder der Studierenden, das dürfte nur Experten klar sein und das gibt hinreichend Stoff, um das hier auf interessante Weise für die Öffentlichkeit aufzubereiten.
0: Neben der in fünf Abteilungen gegliederten Ausstellung, die den Einblick in Originaldokumente erlaubt, wurde auch ein Audioguide erarbeitet, der einen durch die kleine Exposition führt und erklärt, was man auf den Papieren zu lesen bekommt. Schließlich ist vieles auf Latein geschrieben, handschriftlich und dann auch noch in Buchstaben, die heute nur noch wenigen geläufig sind. Es gibt aber auch ein Druckwerk in Form eines Kataloges, der dabei hilft, das Gesehene und Gehörte noch einmal zu vertiefen. Bis zum 4. April des kommenden Jahres könnte man die Ausstellung noch besuchen.
2: Hashtag Blickwechsel. Das Schlossfest zum 7. Mal.
3: In Köthen fand auch dieses Jahr das hoch angesehene Schlossfest mit dem Hashtag Blickwechsel statt. Das Fest lockte Leute von nah und fern in die Bachstadt und hatte auch dieses Jahr ein großes Sortiment an Ständen und Aktivitäten für kleine sowie große Gäste parat gestellt.
4: Wir sind heute bei unserem Schlossfest, das mittlerweile schon seit 2019, also im 7. Jahr, stattfindet. Und ja, wir haben hier heute ein ganz buntes Angebot. Es ist sehr viel los, wir haben Flohmarkt, wir haben ganz viele unterschiedliche aktive Vereine, die hier dabei sind. Und ja, auch ein buntes Programm auf der Bühne. Es ist ja schon immer eigentlich ein Fest für Vereine, die hier teilnehmen. Und wir sprechen die quasi an und bleiben immer in Verbindung und haben jetzt diesmal eben auch wieder fast 30 Gruppen und Initiativen gefunden, die hier mitmachen wollen. Und zum Teil haben die das schon ganz oft gemacht. Manche Vereine sind ganz neu dabei und die organisieren sich selbst, die bringen ihre eigenen Ideen ein und wir bilden quasi hier diesen Rahmen, in dem wir das Schloss eben vorbereiten und den Schlosspark. Und ja, ansonsten sind die eben alle dabei und unterstützen dieses Fest mit ihren eigenen Ideen.
3: Eine der Dinge, für die das Schlossfest bekannt ist, ist die große Spanne an Aktivitäten, die angeboten werden. Von regulären Bühnenprogrammen bis hin zu Grundlagen im Skaten sowie Yoga und Co. ist alles vorhanden gewesen.
4: Also wir haben heute wieder ganz unterschiedliche Themen. Ich finde, das macht das hier so aus. Wir haben zum einen eben so für die Jugend verschiedene Themen. Wir haben einen Manga-Tag dabei, den hatten wir letztes Jahr schon mal. Wir haben eine Skate-Rampe im Schlosspark, aber wir haben auch Yoga dabei, ganzheitliche Medizin, den Hundesport. Eben ein ganz abwechslungsreiches Bühnenprogramm mit ganz unterschiedlichen Themen. Wir haben Chöre und die Musikfreunde von der Musikschule. Also es ist wirklich für jeden was dabei und das macht das hier so besonders, weil jeder sich wiederfinden kann.

0: in jedem Alter sozusagen.
1: Die Größe des Schlossfestes lockte auch den MDR nach Köthen. Doch nicht nur wegen des Schlossfestes, der Besuch hatte einen größeren Hintergrund. Volkert Ude erklärt.
2: Der MDR war heute auch mit dabei, weil die einen Film vorbereiten über Köthen, 45 Minuten lang, wo die Stadt porträtiert werden soll, was es hier alles gibt, welche Menschen hier aktiv sind, was es zu sehen gibt, was es zu erleben gibt. Und der wird am 18. August im MDR Fernsehen laufen und wir werden wahrscheinlich kurz vorher hier noch eine Filmpremiere haben, nur für uns hier in Köthen.
1: Auch in diesem Jahr war der Schlosspark von Anfang bis Ende gefüllt mit Besuchern, sei es nur zum Durchschauen oder zum Mitmachen bei Veranstaltungen. Das Schlossfest mit dem Hashtag Blickwechsel bleibt ein wichtiges Fest für die Bachstadt. Auch der Schlossbund gab sich an diesem Tag mit den Besucherzahlen zufrieden.
0: Ja, also wir sind zufrieden. Es kommen immer wieder neue Menschen dazu, überall ist viel los, also jeder guckt sich hier um. Und dadurch, dass der ganze Schlosspark gespielt wird, verteilt sich das natürlich ein bisschen. Aber das ist schon das Schöne auch, man steht sich halt nicht so von Füßen, es ist nicht so übervoll, dass man eben nicht rankommt an die einzelnen Stände und man kann sich eben ausprobieren in allem, was es hier gibt.
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0: Der Sonntag startet mit einem leicht bewölkten Himmel bei 20 bis 28 Grad. Im Laufe des Mittags bedeckt sich der Himmel und es fängt an zu regnen. Auch noch am Abend bleiben die Temperaturen weit über 20 Grad. Die Nacht wird erneut von Wolken geprägt, bei Tiefstwerten von 18 Grad. Am Montag wird es ebenfalls wolkig, bei 28 Grad.
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0: Sprechertreffen in der Welterbestadt. Erfahrungsaustausch in der Schlossmühle Quedlinburg. Im Hotel Schlossmühle in Quedlinburg trafen sich auf Einladung des Kreisvorsitzenden der CDU im Harzkreis, Uli Thomas, alle wirtschaftspolitischen Sprecher und Sprecherinnen aus allen Bundesländern in Deutschland. Ein Traditionstreffen, bei dem sich die Sprecher einmal pro Halbjahr treffen, um sich über aktuelle wirtschaftspolitische Themen zu unterhalten, Erfahrungen auszutauschen und Ideen zu entwickeln.
2: Wir waren oben auf dem Stiftsberg, haben die Kirche anschauen können, haben die Historie der Stadt erkunden können, die reiche Geschichte. Und man kann wirklich stolz sein auf das, was hier da ist. Zu Recht ist das UNESCO-Welterbe.
3: Also ich war jetzt noch nie hier in der Stadt und ich fand es sehr interessant, die Stadt kennenzulernen, zu sehen, was hier alles auch in den letzten Jahrzehnten, und uns wurde das dargelegt, passiert ist. Unheimlich natürlich ein Charme, auch mit den vielen Fachwerkhäusern. Ich komme persönlich auch aus einer Stadt, wo es ein paar Fachwerkhäuser in der Altstadt gibt.
4: Welcher?
3: Aus Lauda-Königshofen im Taubertal. Aber natürlich diese Vielfalt und diesen Gesamtcharme der Stadt, war heute Morgen nochmal eine Runde joggen dann auch durch die Stadt hier, ist einfach traumhaft. Also wirklich schön und ich glaube auch dadurch natürlich für Touristen unheimlich attraktiv.
0: Nach einer Erkundungstour der Welterbestadt ging es für die einzelnen Sprecher und Sprecherinnen in die Tagung. Friedrich Merz befindet sich noch immer in großer Kritik und gilt bei einigen als nicht besonders beliebt. Die AfD hat, besonders in Sachsen-Anhalt, deutlich mehr Wähler dazu gewinnen können und steht kurz davor, eine absolute Mehrheit zu erreichen. In den anderen Bundesländern sieht es anders aus. Da scheinen die Altparteien erste Wahl zu sein.
5: Also als Rheinland-Pfälzer sage ich erstmal, wir haben am 22. März bei der Landtagswahl ja gezeigt, man kann auch als CDU Wahlen gewinnen. Wir werden Rheinland-Pfalz nach 35 Jahren die SPD ablösen und den Ministerpräsidenten stellen. Das geht natürlich sehr wohl. Wirtschaft war eins der zentralen Themen, auch in Rheinland-Pfalz beim Landtagswahlkampf. Wir haben die Wahl deutlich gewonnen und von daher bin ich ganz zuversichtlich, wenn wir das, was wir an wirtschaftlichem Know-how und Kompetenz haben, noch besser kommunizieren und wenn unser Koalitionspartner im Bund auch mitzieht, dann können wir Deutschland auch wirtschaftlich wieder so stark machen, wie wir es brauchen, um die vielen Aufgaben, die vor uns liegen, auch finanzieren zu können.
4: Hier in Sachsen-Anhalt ist die AfD besonders stark. Könnten Sie vielleicht ein paar Tipps mitbringen, wie man die AfD bekämpfen kann?
5: Also da tut man sich natürlich immer schwer, den Kolleginnen und Kollegen in den einzelnen Bundesländern, gerade auch, sag ich mal, in den neuen Bundesländern Tipps zu geben. Da halte ich mich sehr zurück. Wir haben in Rheinland-Pfalz auch ein Anwachsen der AfD gehabt. Das war das beste Ergebnis in den westlichen Bundesländern. Es bleibt dabei. Wir müssen zeigen als Demokraten, wir finden die richtigen Antworten und wir können auch liefern. Und dafür müssen die demokratischen Kräfte aber zusammenarbeiten und manchmal auch die Parteiinteressen etwas hinten anstellen und sagen, nein, es ist wichtig, Überzeugungsarbeit zu leisten. Und den Menschen deutlich zu machen, die Probleme sind ja da, aber wir können sie lösen.
3: Die AfD zieht natürlich unheimlich den Frust der Leute an sich. Also die Leute, die enttäuscht sind, die vielleicht gerade um ihren Arbeitsplatz bangen oder vielleicht ihren Arbeitsplatz verloren haben, die fragen sich natürlich, was wird aus mir? Und dann sagen die, naja, jetzt haben wir eine Ampel erlebt im Bund, die war nichts. Jetzt erleben wir gerade eine Regierung unter Führung der CDU mit der SPD zusammen. Die diskutieren auch eifrig über Reformen und was zu tun ist. Und manchmal schleicht sich dann vielleicht der Eindruck ein, die können es nicht. Und ich glaube, man muss daran arbeiten, dass wir es vernünftig machen, dass wir aber auch gut kommunizieren, dass die Leute auch merken, was wir konkret tun und wie dann das auch Auswirkungen hat vor Ort. Und die AfD kannst du eigentlich nur mit guter Politik schlagen. Gut arbeiten, verlässlich arbeiten, Ich merke bei uns in Baden-Württemberg, wir haben ja die Grünen als Regierungspartner, es wird da auch hinter den Kulissen oft heftigst gestritten über Inhalte und auch über die Ausrichtung. Aber es bleibt sehr geräuschlos nach außen und man arbeitet harmonisch. Und ich glaube, das ist auch dann ein Faktor. Wir sind jetzt beide Parteien ja mit 2/3 Mehrheit ausgestattet worden bei der letzten Wahl im März, wo dann die Leute schon auch merken, die streiten zwar um Inhalte, aber am Ende machen sie es gemeinsam fürs Land. Ich glaube, das ist sehr wichtig.
0: Ein weiteres Hauptthema beim Sprechertreffen war, welche Ideen und Erfahrungen aus Sachsen-Anhalt geteilt und in die einzelnen Bundesländer mitgegeben werden können. Und das auch umgekehrt.
2: Wir haben gehört, dass Sachsen-Anhalt beispielsweise bei der Kinderbetreuung, bei Schulen und so weiter durchaus ganz weit nach vorne kommt. Wir haben gesehen hier dieses Ambiente dieser Stadt, das unglaublich einladend ist. Ich glaube, wir können im Bereich Tourismus noch viel mehr tun. Wir müssen Flächen zur Verfügung stellen in ganz Deutschland, aber auch hier in Sachsen-Anhalt, damit Wirtschaft florieren kann, dass sich neue Betriebe, neue Arbeitsplätze ansiedeln können. Wir sind hier im Herz Deutschlands und auch ein Stück weit Europas. Und diese günstige Lage müssen wir ausnutzen. Auch was Bildung, Forschung, Entwicklung anbelangt, lernen wir gegenseitig voneinander. Und nicht nur Sachsen-Anhalt hat Probleme, auch Baden-Württemberg, wo ich herkomme, hat große Probleme. Wir sind in Baden-Württemberg im Moment beim Wirtschaftswachstum schlechter als Sachsen-Anhalt aufgestellt. Aber wir haben einen Wettbewerbsföderalismus und wir untereinander stellen wir uns so auf, dass wir uns miteinander auch messen und wir wollen dann jeweils zu den Besten gehören.
4: Wo hat es denn heute die größten Übereinstimmungen gegeben?
6: Nun, in der Betrachtung der allgemeinen Situation. Wir wissen aufgrund der geopolitischen Dinge, dass wir im schweren Fahrwasser sind. Wir wissen darum, dass wir hier viele Industriearbeitsplätze täglich verlieren. Und wir erwarten endlich ein Gegensteuern. Und es gibt auch die klare Forderung nach Berlin, jetzt hier die Dinge auf den Weg zu bringen, die dafür sorgen sollen, dass wir wieder in ein sicheres und zukunftsträchtiges Fahrwasser kommen. Es besteht eine große Einigkeit, dass gerade die Wirtschaft das zentrale Thema ist. Geht es der Wirtschaft gut, geht es auch den Menschen gut? Geht es der Wirtschaft schlecht, ist zunächst die Stimmung schlecht und dann alles Weitere kommt dann auch im negativen Sinne hinterher. Das ist eigentlich das, wo wir einhellig der Meinung sind, hier muss jetzt gehandelt werden und das vor allen Dingen aus Berlin.
4: Es gab ja schon die ersten prominenten CDU-Stimmen, die gesagt haben, diese Koalition hält keine 4 Jahre mehr. Wie sieht das der Vorsitzende der CDU hier im Harzkreis?
6: Nun, ich erwarte von allen Beteiligten und ich bin jahrelang auch in vielen Koalitionen gewesen im Land und auch woanders. Ein Koalitionspartner muss beweglich sein. Man darf sich nicht vermanifestieren in bestimmten Positionen, die man dann als unverhandelbar deklariert. Ich erwarte von der SPD im Sinne einer gesunden wirtschaftlichen Entwicklung im Land wie auch Berlin mehr Bereitschaft, neue Wege mitzugehen, die Reformen nicht nur zu diskutieren, sondern auch zum Abschluss zu bringen und vor allen Dingen nicht immer gegenseitig die Erklärung, wie schlimm das alles ist, sondern nur gemeinsam werden wir dieses Land voranbringen, nur gemeinsam werden wir das Land wieder auf Kurs bringen. Und da sollte sich auch die SPD ihrer Verantwortung im Land und vor allen Dingen auch im Bund immer bewusst sein. Das ist hier kein Gegeneinander, wie man manchmal das Gefühl hat, gerade in der öffentlichen Diskussion. Es ist ein Miteinander. Man hat sich mal entschieden, miteinander Politik zu machen. Und das vermisse ich. Und die Hoffnung stirbt zum Schluss. Und ich glaube, wenn das gelingt, dass man das miteinander findet, dann wird auch diese Koalition halten.
0: Das halbjährige Sprechertreffen in der Welterbestadt Quedlinburg hat gezeigt, wie wichtig der Austausch zwischen den einzelnen Bundesländern ist und dass man nur zusammen etwas bewegen kann. Denn selbst wenn man gegeneinander im Wettbewerb steht, kann man immer noch voneinander lernen.
7: Kooperationsvertrag. Ausbau zwischen Kliniken.
8: Bereits im Jahr 2019 schlossen sich das Uniklinikum Halle und das BG-Klinikum Bergmannstrost für eine strategische Partnerschaft zusammen, um besser für die zentralen Herausforderungen des Gesundheitswesens gewappnet zu sein und die medizinische Versorgung im Land langfristig und nachhaltig zu stärken. Diese Zusammenarbeit soll nun weiter intensiviert werden, was jedoch nicht ohne die entsprechende Unterstützung seitens der Politik möglich ist. Weshalb sich am Freitag neben dem Oberbürgermeister der Saalestadt zahlreiche VertreterInnen der Landesregierung im Löwengebäude der Martin-Luther-Universität eingefunden hatten, um dort eine Absichtserklärung für den Ausbau der Kooperation zwischen der Unimedizin und den BG-Kliniken zu unterzeichnen. Hintergrund hierfür war unter anderem die Krankenhausreform, die darauf abzielt, dass die Kliniken sich spezialisieren, zentralisieren und damit verbunden außerdem miteinander kooperieren.
2: Das heißt, dass jeder seine Expertise einbringt und man gemeinsam dadurch die Patientenversorgung verbessert. In diesem speziellen Fall bedeutet das, dass die BG-Kliniken, die eine absolute Expertise im traumatologischen, im Traumaunfallwiederherstellungsbereich haben, dies kombinieren mit dem breiten Spektrum der interdisziplinären Medizin an Universitätskliniken. Das heißt HNO, Augen, Kindermedizin, innere Medizin.
8: Für beide Seiten bedeutet die Kooperation zum einen eine gestärkte Expertise sowie eine bessere und schnellere PatientInnenversorgung bei Unfallszenarien. In diesem Rahmen werden knapp 800 Millionen Euro in den Neubau eines BG-Klinikums am Hauptstandort der Unimedizin investiert, um dort die Gesundheitsversorgung im Traumabereich künftig gemeinsam innovativer zu gestalten und an diesem Standort eine der größten zentralen Notaufnahmen in ganz Deutschland zu schaffen.
2: Wenn ein Schwerstverletzter, egal ob Erwachsener oder Kind, mit dem Hubschrauber nach Halle geflogen wird, ist ja Geschwindigkeit entscheidend. Und im Moment sind wir in der Stadt über zwei Standorte verteilt. Dann wird es wirklich in einer gemeinsamen Notaufnahme, in einem Schockraum, die Behandlung sein. Das heißt, es ist maximale Geschwindigkeit, maximale Expertise. Und das kommt natürlich der Patientenversorgung zugute.
8: Von dieser erhofft man sich, dass sie mit Hilfe der verstärkten Kooperation auf ein neues Level gehoben wird, wovon nicht nur die Menschen in der Saalestadt, sondern PatientInnen im ganzen Land profitieren sollten. Für die Kliniken selbst werde das gemeinsame Notfallzentrum zudem eine erhebliche Entlastung bedeuten, unter anderem im Rahmen des aktuellen Fachkräftemangels, der auch in Zukunft weiterhin eine Herausforderung darstellen dürfte.
2: Die letzten Jahre haben uns ja auch gezeigt, dass wir krisenresilienter werden sollen und müssen. Also Corona ist so ein Thema, wir haben eine geopolitische Lage, die nicht einfach ist. Und die BG steht genau für dieses Thema in Kooperation mit Universitätsmedizin bei Großschadenslagen die Bevölkerung priorisiert zu versorgen.
9: Ein neues Dach für eine alte Kirche. Förderverein und Kirchengemeinde wollen dem Dorf wieder eine Mitte geben. Im Zentrum des Ortes auf einem kleinen Hügel steht die Kirche von Hüttenrode. Oder besser gesagt, ihre Ruine. Zum ersten Mal wurde ein sakraler Bau 1133 in diesem Oberharzer Dorf erwähnt. Nach seinem Verfall begann 1738 ein Neubau, der aber über 10 Jahre auf seine Fertigstellung warten musste. 1749 erfolgte die Einweihung der Kirche mit dem Aufsetzen der Kugel- und Wetterfahne sowie einer Innenausstattung mit Altar, Orgel und Taufstein aus Rübeländer Marmor. Allerdings wird schon 100 Jahre später der schlechte Zustand der Kirche beschrieben und eine Erneuerung der Giebelseite sowie Stützpfeiler wurden notwendig. Da das Gotteshaus nicht beheizbar war, konnte es bis in das 20. Jahrhundert nur in den wärmeren Monaten genutzt werden. Als 1973 ein Blitz in die Turmhaube einschlug, brannte diese aus. Ihre Reste stürzten aufs Dach des Kirchenschiffes und zerstörten es. Ein Abriss der Kirchenruine war mehrmals im Gespräch. 1986 erfolgte dann der Wiederaufbau des Turmdaches und nach der Wende wurde 1991 eine neue Kugel mit Wetterfahne aufgesetzt. Durch die Witterungseinflüsse verfiel aber das Kirchenschiff weiter.
10: Die Geschichte Hüttenrodes ist ja auch die Geschichte Blankenburgs und gerade dieser Brand, der hier in der Kirche ausgebrochen war, der ist ja den Hüttenrödern noch tief verwurzelt in Erinnerung. Und wir wollen ja hier gemeinsam mit allen Beteiligten und Partnern einen Veranstaltungsort schaffen. Und von dem profitiert eben nicht nur Hüttenrode, sondern auch Blankenburg, weil das Kirchengebäude in unserem Stadtgebiet in der Form einzigartig ist. Und ja, man hier ganz anders planen kann, als wenn man eben im Bestand einer Kirche baut. Und ich glaube, das ist auch das Einzigartige. Und es ist natürlich auch hier der höchste Punkt, quasi nicht nur von Hüttenrode, sondern auch von Blankenburg. Und darum freue ich mich über das Interesse auch der Staatskanzlei, des zuständigen Staatssekretärs, der heute hier kommt. Und wir werden gemeinsam besprechen, was können wir noch tun, damit das Projekt erfolgreich umgesetzt wird.
9: Der 2014 gegründete Förderverein Kirche Hüttenrode und die Kirchengemeinde als Eigentümerin der Ruine hatten es sich auf die Fahnen geschrieben, diese Cabrio-Kirche zu erhalten und sie wieder religiös und kulturell neu zu beleben.
11: Hier in dieser Kirche wurden die Mauern saniert, weil sonst würden wir hier gar nicht mehr stehen können. Die Mauern wären wahrscheinlich schon eingestürzt. Wir haben neue Fenster in der Kirche, wir haben neue Türen in der Kirche. Der Unterfußboden wurde eingebaut, die Fundamente für das Dachgerüst sind im Boden und als nächstes sollen jetzt das Dachgerüst und das Dach eingebaut werden. Gestartet sind wir mal mit einer etwas futuristischen Variante. Wir wollten gerne die Cabrio-Kirche oder den Charakter der Cabrio-Kirche erhalten und wollten Glas mit integrierten PV auf die Kirche bringen. Aber nach nach Kostenvoreinschlägen war diese Variante dann nicht zu realisieren. Und wir sind jetzt bei der Variante, dass wir ein normales Tonziegeldach hier drauf bringen. Auf dieses Dach kommt dann noch eine kommerzielle oder eine konventionelle PV-Anlage.
9: Mit verschiedenen Konzerten, Weihnachtsmärkten und anderen Veranstaltungen wurde in der Vergangenheit schon auf die Förderer und ihr Anliegen aufmerksam gemacht. 12 neue Fenster und 3 Türen konnten dank privater Spender erneuert werden. Strom, Wasser, Abwasser sind bereits verlegt. Aber allein die Mauersanierung kostete 380.000 Euro.
11: Wir sind eigentlich von dem Jahr 2014 an, hatten wir immer große Unterstützer und bei der Mauersanierung hat sich da so eine erfolgreiche Gruppe gebildet, die die Finanzierung zusammengestellt hat und die haben wir jetzt bei der Dachfinanzierung auch wiederholt. Also im Grunde genommen das Land Sachsen-Anhalt, der Bund, die Lotto Toto GmbH in Sachsen-Anhalt, die Sparkasse.

0: 35.000 Euro sowie Lotto- und Sparkassengelder fehlen noch 70.000.
1: Und das muss man unterstützen, denn das Dorf hält hier zusammen und bewegt was und macht was und macht das Leben lebenswert. Und da brauchen wir aber auch manchmal Hilfe und deshalb soll man der Staatssekretär herkommen, sich das anschauen und wir reden.
2: Das ist natürlich für den Ort hier ein wichtiger Punkt, die Kirche mitten im Ort. Es ist ein auch in der jetzigen Form, im jetzigen Zustand beeindruckendes bauliches Denkmal und es ist richtig, dass wir alle Anstrengungen unternehmen, dass hier wieder ein Dach drauf kommt, dass dieser Raum wieder genutzt werden kann. Natürlich am Ende als Kulturkirche, aber am Ende auch von der Gemeinde, die ja auch eine nutzende Gemeinde ja wäre.
3: Was raten Sie dem Verein? Wie soll es weitergehen?
2: Ja, ich rate dem Verein, den eingeschlagenen Weg jetzt mit aller Konsequenz fortzusetzen. Es steht der Fördergeld bereit. Es geht jetzt darum, noch die letzte Lücke zu schließen. Da muss man schauen, ob vielleicht es im Haushaltsvollzug sich Möglichkeiten ergeben. Die allerletzte Möglichkeit wäre natürlich, am Ende auch die letzte Lücke kreditfinanziert zu schließen, sodass am Ende die Gesamtfinanzierung steht. Das ist das Entscheidende.
0: Die Finanzierungslücke muss dringend geschlossen werden, damit aus der Cabrio-Kirche ein witterungsunabhängiger Veranstaltungsraum wird und Hüttenrode seine Mitte wiederbekommt.
4: Neun Jahre im Voraus. Die dritte Buga-Werkstatt.
5: Noch ungefähr 9 Jahre dauert es, bis die Bundesgartenschau in Dessau-Roßlau stattfindet. Doch auch jetzt wird und wurde sich schon intensiv mit der Buga 2035 in der Bauhausstadt beschäftigt. Am 5. und 6. Juni lud die Stadt zur dritten Innovationswerkstatt ein. Das Oberthema diesmal war Kommunikation.
6: Es ging darum, einerseits, was können wir für interessante Geschichten erzählen, die eben Menschen nach Dessau-Roßlau zur Buga locken, die das Ganze interessant machen. Aber es ging auch sehr stark darum, wie nehmen wir die Menschen in Dessau-Roßlau mit? Wie machen wir sie, wie gewinnen wir sie als Mitmacher und Mitmacherinnen? Wie machen wir sie zu Gastgebenden auch für die Buga?
5: Am ersten Tag der Innovationswerkstatt gab es Impulsvorträge und Podiumsdiskussionen mit Experten. Wie zufrieden waren die Organisatoren dabei mit der Bürgerbeteiligung?
6: Ich würde sagen, es ist immer besser geworden im Laufe der 3 Werkstätten. Gestern waren etwa 100 Leute da, die sich die Impulse für Innovationen angehört haben, die Expertinnen, die wir eingeladen hatten, gegeben haben. Aber vor allem haben wir ganz tolle Menschen, Bürgerinnen und Bürger, die hier über 1,5 Tage in der Werkstatt mitgearbeitet haben und ihr Wissen zu Dessau-Roßlau eingebracht haben und mit dem Wissen der Expertinnen und Experten zusammengebracht haben. Und ich glaube, daraus sind gute Projektideen entstanden.
5: Am zweiten Werkstatttag wurden dann die Arbeitsergebnisse im Bauhausmuseum vorgestellt und man zog ein Fazit. Insgesamt wurden 5 Projektideen während der dritten Buga-Werkstatt entwickelt.
6: Eine ging darum, wie können wir wirklich niedrigschwellig auf die Menschen in Dessau-Roßlau zugehen und sie für die Idee, bei der Buga mitzumachen, gewinnen. Sie auch zu informieren überhaupt, dass es möglich ist, mitzumachen. Und da war die Idee, einen Buga-Bauwagen aufzustellen, der durch die Stadtteile fährt und wirklich vor Ort dann die Menschen zum Mitmachen animiert. Eine weitere ganz wichtige Idee war, wirklich die Kinder und Jugendlichen viel stärker anzusprechen, über die Schulen zu versuchen, wirklich alle Kinder und Jugendlichen hier in Dessau-Roßlau zu erreichen, denn schließlich sind diejenigen, die älter werden und quasi, das Ganze stand unter dem Slogan, eine Generation wird Buga, also sie jetzt schon frühzeitig mitzunehmen, damit auch sie sich dann mit diesem Projekt identifizieren und Lust haben, dabei zu sein. Dann ging es auch nochmal um die ganzen Institutionen und Vereine und die Wirtschaft, die ganzen Akteure in der Wirtschaft oder auch in der Kunst und Kultur, auch die alle werden gebraucht für die Buga. Und in einer Projektidee haben wir uns damit beschäftigt, wie wir es schaffen, auch da alle zum Mitmachen zu gewinnen. Und ich glaube, was so ein bisschen über allem Stand heute war, dass aus dem Slogan, eine Stadt wird Buga, eigentlich eine Stadt macht Buga werden sollte.
5: bis die Bundesgartenschau dann

0: in der Doppelstadt an Elbe und Mulde stattfindet, geht noch einige Zeit ins Land. Wie gehen die konkreten Vorbereitungen für die Buga 2035 nun nach den drei Werkstätten weiter?
1: Wir werden jetzt erstmal die ganzen Ergebnisse dieser Werkstätten dokumentieren. Es wird ein kleines Heft geben, wirklich, wo alle Ideen nochmal ausführlich beschrieben sind, wo wir auch die Ideen der Bürgerinnen und Bürger, die über die Webseite des Werkraums eingebracht wurden, nochmal für alle zugänglich machen. Und dann ist, glaube ich, ganz klar geworden aus diesen Innovationswerkstätten, dass es eben weitergehen muss. Und die Projektideen zeigen auf, wie es weitergehen kann, die Menschen in Dessau-Roßlau einzubinden. Und ansonsten muss man natürlich sagen, die Innovationswerkstätten waren ja auch dazu da, Grundsätze und Leitlinien aufzuzeigen, die wichtig sind für die Realisierungswettbewerbe, die von der Stadt jetzt ausgeschrieben werden, um erste Projekte der Buga anzugehen. Und auch da werden wir eben entsprechend das rausfiltern, was dafür wichtig ist.
0: Mit großen Schritten geht Dessau-Roßlau in Richtung der Buga 2035. Was uns genau in 9 Jahren bei der Gartenschau erwartet, ist noch nicht klar. Eines ist aber gewiss: Den Weg dahin kann die Stadtgemeinschaft nur gemeinsam gehen.
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0: Der Sonntag startet mit einem leicht bewölkten Himmel bei 20 bis 28 Grad. Im Laufe des Mittags bedeckt sich der Himmel und es fängt an zu regnen. Auch noch am Abend bleiben die Temperaturen weit über 20 Grad. Die Nacht wird erneut von Wolken geprägt, bei Tiefstwerten von 18 Grad. Am Montag wird es ebenfalls wolkig, bei 28 Grad.
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0: Stimmen aus dem Harz. Wie steht es um die Wirtschaft im Landkreis? In den Barockgärten in Blankenburg fand zum fünften Mal das Sommerfest der Harzer Wirtschaft statt. Viele Menschen aus den Unternehmen aus dem Landkreis treffen sich hier, um in Gespräche zu kommen. Bei entspannter Musik und gegebener Verpflegung konnten hier Netzwerke geknüpft oder ausgebaut werden. Zu den Gästen gehörten auch wichtige Namen in der Politik. Ministerpräsident Sven Schulze war, wie in den vergangenen Jahren, wenn auch mit anderer Funktion als Wirtschaftsminister, vor Ort.
1: Ich bin ja immer bei diesen Treffen dabei gewesen, schon als Wirtschaftsminister, und ich halte es für eine Selbstverständlichkeit, dass ich natürlich als Ministerpräsident auch komme. Denn gute Arbeit für Sachsen-Anhalt kann ich als Ministerpräsident nicht vom Schreibtisch in Magdeburg aus machen, sondern nur, wenn ich vor Ort bin, mit den Unternehmen spreche, mit den Unternehmern spreche, mit deren Mitarbeitern auch ins Gespräch komme, über die Ideen spreche, die ich für Sachsen-Anhalt habe, auch im Bereich Wirtschaft, aber auch die Rückmeldung von denen kriege, wo ich schon auf dem richtigen Weg bin oder wo ich vielleicht noch etwas verändern muss. Und das mache ich heute hier in Blankenburg, das mache ich aber eigentlich fast jeden Tag, wenn ich in Sachsen-Anhalt unterwegs bin.
0: Ebenfalls ein wichtiger Gast war der Landrat des Landkreis Harz, Thomas Balzerowski. Gemeinsam mit dem Bürgermeister der Stadt Blankenburg, Heiko Breithaupt, begrüßten sie auf der Bühne die Gäste und gaben einen kleinen Ausblick. Der Landrat sieht konkrete Probleme in seinem Landkreis, die man angehen muss.
2: Selbstverständlich. Also die Lage der Wirtschaft ist angespannt bis schlecht. Wir haben eine Rezession in Deutschland. Selbst wenn man sagt, ein Mini-Wachstum, was auch initiiert ist durch die Milliarden der Bundesregierung, sprechen wir von einer Rezession. Der Landkreis Harz hat von 2025 bis 2026 1.000 sozialpflichtige Arbeitsplätze verloren. Die Arbeitslosenquote ist um 1% gestiegen und da kann man nicht davon reden, dass wir eine gute Lage haben.
0: Zu diesen unangenehmen Daten gehört aber auch der Blick über den Landkreis hinaus. Geprägt werden diese Probleme von weltpolitischen Entscheidungen. Preise steigen und dadurch wird das Leben teurer. Und das wiederum führt zu weniger Konsum und fehlender Kaufkraft der Menschen im Landkreis, so der Landrat. Dazu gehören ebenfalls Entscheidungen aus Berlin, die der Landrat nicht immer begrüßen kann.
2: Was ich an Herrn Merz gar nicht mag, sind Ankündigungen ohne die entsprechenden Handlungen. Vielleicht erstmal gar nichts sagen, sondern erstmal Dinge in die Wege leiten, auch umsetzen und dann verkünden und nicht andersrum. Ich glaube, das ist eine Grundtugend eines Politikers. Da hat er wahrscheinlich nicht aufgepasst.
3: Ja, also wenn man das wirklich hört, was dort an Reformen so alles kommt, dann ist mein erster Gedanke, was bedeutet das für mich, für das Unternehmen? Und zum Ergebnis komme ich, dass es dann ungünstiger wird, also teurer wird hier und da. Und das ist ein Signal, was ausgesendet wird, das ist nicht richtig. Da muss gegengesteuert werden.
0: Das Ziel ist also eine attraktive Lebenserhaltung im Landkreis Harz. Dazu gehört die Sicherung von Arbeitsplätzen. Erst kurz vor dem Sommerfest

0: der Harzer Wirtschaft hatte der Ministerpräsident Sven Schulze deshalb ein wichtiges Gespräch.
1: Es ist ja so, dass ich, als die Entscheidung kam, Bohai Trimet und auch weitere Unternehmen, auch in Wernigerode, Harzgerode, stehen vor dem Aus, weil VW keine Aufträge mehr platziert. Da habe ich ja persönlich den Vorstand angerufen und habe Ideen präsentiert, wie man das doch noch retten kann. Und VW, Volkswagen hat gesagt, okay, das hört sich plausibel an. Wir setzen uns mit Ihnen, Herr Schulz, an einen Tisch in die Staatskanzlei. Ich habe damals eingeladen und wir haben jetzt Zeit bekommen. Wir haben Unterstützung auch finanziell von Volkswagen bekommen für Harzgerode, auch damit für die anderen Standorte in Wernigerode. Und jetzt haben wir heute ein weiteres Gespräch gehabt, wo wir die Entscheidungen der letzten Wochen und auch die Fortschritte der letzten Wochen besprochen haben. Ich denke, aktuell sind wir auf einem vernünftigen Weg. Wir sind auf einem Weg, der dazu beitragen kann, wenn er am Ende wirklich erfolgreich ist, dass diese Standorte eine Zukunft haben und damit diese Jobs hier auch im Harz gehalten werden.
0: Die Wirtschaft im Harzkreis ist also neben der schlechten Stimmung dennoch stark. Eine Wirtschaft, die zusammenarbeiten kann und sich durch Krisen kämpft, wenn es darauf ankommt. Und genau dafür ist dieser Abend da.
2: Zunächst mal wird man sehr viele gute Eindrücke mit nach Hause nehmen, weil hier sich eine Harzer Wirtschaft präsentiert, die ja sehr selbstbewusst sagt, wir entwickeln diesen Landkreis und die Wirtschaft in diesem Landkreis nach vorne. Wir haben da ein funktionierendes Handwerk, funktionierendes Gewerbe, auch Industriebetriebe. Und die feiern einmal im Sommer zusammen, ein guter Anlass, um sich auszutauschen.
3: Ja, ich glaube, es ist wichtig, weil die Unternehmerinnen und Unternehmer und ihre Partner hier ein gutes Format haben, sich auszutauschen. Das klingt vielleicht erstmal gar nicht so naheliegend, aber im Geschäftsalltag kommt es im Jahr gar nicht so oft dazu, dass man sich sieht, trifft und vor allem auch die Verbindung zur Politik hält, sowohl hier zur Kommunalpolitik als auch zur Landespolitik. Und da ist das, glaube ich, hier ein ganz gutes und entspanntes Format und wir alle führen hier wichtige Gespräche. Und ich kann Ihnen auch aus eigener Erfahrung sagen, also an diesem einen Abend kann man mitunter mehr Absprachen treffen als im ganzen Monat.
4: Na, Blankenburg ist ja ein Spiegel von Sachsen-Anhalt auch. Und wenn man durch die Unternehmen mal sich umhorcht, da hört man schon die eine oder andere Kritik. Also mies wäre vielleicht ein bisschen zu viel des Guten. Wir sind hier in Blankenburg, genauso wie im Landkreis Harz, in einer Region, wo viel zusammengearbeitet wird. Es existieren Netzwerke, die sehr gut funktionieren. Und da kann man auch sich gegenseitig mal austauschen, Probleme miteinander diskutieren und so dann auch ein bisschen nach vorne gucken und positive Stimmung verbreiten.
1: Also wenn ich aktuell schaue, diskutiere und bespreche ich mit potenziellen Investoren gerade etwa ca. 1 Milliarde Euro, die hier in Sachsen-Anhalt in den nächsten Monaten investiert werden kann, beziehungsweise wo es Entscheidungen gibt für Sachsen-Anhalt. Es gibt ein größeres Projekt hier, beispielsweise auch im Harzkreis. Es gibt weitere Projekte auch im Mansfeld-Südharz, also in der Region hier. Wir wissen, Daimler Truck ist groß und wird vielleicht noch größer werden. Aber wichtig für uns ist immer die mittelständische Wirtschaft. Die Unternehmen, die Sachsen-Anhalt in den letzten Jahrzehnten groß gemacht haben, die mittelständischen Unternehmen mit 5, 10 oder 15 Mitarbeitern, das ist Priorität Nummer 1 meiner Arbeit.
0: Gespräche gab es an diesem Abend eine Menge. Viele Gäste hatten sich hier getroffen. Zum 5. Mal war das Sommerfest der Harzer Wirtschaft ein Erfolg und das wird es sicher auch in den kommenden Jahren bleiben.

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0: Der Sonntag startet mit einem leicht bewölkten Himmel bei 20 bis 28 Grad. Im Laufe des Mittags bedeckt sich der Himmel und es fängt an zu regnen. Auch noch am Abend bleiben die Temperaturen weit über 20 Grad. Die Nacht wird erneut von Wolken geprägt, bei Tiefstwerten von 18 Grad. Am Montag wird es ebenfalls wolkig, bei 28 Grad.
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2: Schulausstellung. Historische Aufzeichnungen der Frankischen Stiftung.
3: Die Vorgesetzten sind der Direktor, dann der Inspektor, die Informatores, und zwar zum Teil die Ordinatorii und die Extraordinatorii, die aber nur auf bedürftigen Fall zu einiger Information genommen werden dürfen. So etwas zu wissen war sicher wichtig für Schüler an den Frankischen Stiftungen, aber auch für deren Eltern, die ihre Söhne nach Halle zur Schule schickten. So zu lesen auf einem gedruckten Papier zur Einrichtung des Pädagogii Regii zu Blaucher an Halle aus dem Jahr 1710. Es ist das erste Dokument einer kleinen Kabinettausstellung in der Historischen Bibliothek der Frankischen Stiftungen und diente vor 300 Jahren zur Akquirierung neuer Zöglinge, wurde also an die Eltern versandt, die ihren adligen Nachwuchs doch bitte nach Halle zu Franke in die Schule schicken sollten.
4: Also die Prozentverhältnisse ändern sich im Laufe des 18. Jahrhunderts, aber man kann schon sagen, fast 50-50 sind es Adelsfamilien. Nicht nur Adlige aus Brandenburg-Preußen, sondern aus dem ganzen protestantischen Alten Reich kommen hier zusammen. Durchaus auch Familien des Reichsadels, also Familien der Reichsgrafenschaft, sind hier prominent vertreten und schaffen damit für Franke eben auch eine Möglichkeit, sozusagen seinen Einfluss über das eigene Territorium hinaus in die gesamte protestantische Adelswelt im Reich zu verbreiten. Und im Gegenzug sieht man das Interesse dieser Adelsfamilien am Pietismus eben darin, dass sie ihre Schüler hierher schicken. Die andere Hälfte, die allerdings immer kleiner wird, der Adelsanteil wird im Laufe des 18. Jahrhunderts größer in der Schülerschaft, sind eben nicht adlige Mitglieder von Eliten. Manches sind Gelehrtenfamilien, aber das ist eher die Ausnahme, weil das Schulgeld zu hoch ist. Aber eben auch Familien der Kaufmannschaft schicken Kinder gerne hierher. Und hier hat man auch einen ziemlich internationalen Kreis. Also es sind zwar deutsche Kaufleute, aber die können auch in Riga sitzen beispielsweise. Also es sind mehrere Schüler aus dem Baltikum hier nach Halle geschickt worden ins Internat, um dann hier ihre Schulbildung zu bekommen.
3: Denen wurde hauptsächlich Latein beigebracht, aber auch in gewisser Weise Naturwissenschaften, denn als handwerkliche Arbeit waren die Schüler verpflichtet, Linsen zu schleifen, aus denen sie Fernrohre bauten, um den Nachthimmel zu beobachten. Auch in ein Planetarium wurde Geld investiert, um sich gegenüber anderen Bildungseinrichtungen zu profilieren. Denn so gab es beispielsweise Probleme bei den Schülerzahlen, die wegen des Siebenjährigen Krieges Mitte des 18. Jahrhunderts deutlich zurückgingen. Und mit Angeboten zur Astronomie entschieden sich wieder mehr Eltern, ihre Jungs nach Halle zu schicken.
4: Man kriegt aber die Kurve gegen in den letzten zwei Jahrzehnten des 18. Jahrhunderts wird es wieder besser, bis dann mit Napoleon dann sozusagen eine nächste Krisenphase eintritt, auch der Finanzierung des Geldes.
3: Denn die Ausbildung hier war teuer und nur sehr reiche Familien konnten sich das leisten. Auch wenn es innerhalb der ausschließlich männlichen Schülerschaft auch Unterschiede gab.
4: Und es ist also unterteilt, es gibt nicht einen Einheitstarif, sondern man kann gewissermaßen Elementarschulbildung am Königlichen Pädagogium buchen und Bildung Deluxe. Das können Sie in dieser Vitrine sehr gut nachvollziehen. Es gibt verschiedene Tische für die Verpflegung, die angeboten werden. Und das bessere Essen, das teurere Essen, ist in einem Raum hier angegeben. Und dann gibt es den Massentisch und dann gibt es noch eine Zwischenstufe. Und das heißt, es gibt sozusagen verschiedene Tarife, erste, zweite, dritte Klasse. Alles sind teuer, aber Sie können auch noch besonderen Luxus hier sich gönnen und dann zahlen Sie aber mehr.
3: Solche Informationen kann man sich hier erlesen und man bekommt dabei einen Eindruck vom damaligen Schulwesen für zukünftige Eliten. Recherchiert und zusammengestellt übrigens im Rahmen eines studentischen Projektes.
4: Also regelmäßig werden diese Veranstaltungen durchgeführt, schlicht weil sie bei uns in der Prüfungsordnung Gott sei Dank enthalten sind, mit dem Ziel, dass Studierende eben auch mal darüber nachdenken, wie man historische Phänomene einer größeren Öffentlichkeit vermitteln kann. Dieses konkrete Thema liegt zum einen daran, dass wir hier mit der Überlieferung der Frankischen Stiftung einen reichen Schatz bergen, der in vielerlei Hinsicht der Öffentlichkeit nicht so bekannt ist. Das Königliche Pädagogium kennen vielleicht manche vom Namen, aber wie genau es aufgebaut war und die Besonderheiten sowohl des Unterrichts als auch der Zusammensetzung der Lehrerschaft oder der Studierenden, das dürfte nur Experten klar sein und das gibt hinreichend Stoff, um das hier auf interessante Weise für die Öffentlichkeit aufzubereiten.
3: Neben der in 5 Abteilungen gegliederten Ausstellung, die den Einblick in Originaldokumente erlaubt, wurde auch ein Audioguide erarbeitet, der einen durch die kleine Exposition führt und erklärt, was man auf den Papieren zu lesen bekommt. Schließlich ist vieles auf Latein geschrieben, handschriftlich und dann auch noch in Buchstaben, die heute nur noch wenigen geläufig sind. Es gibt aber auch ein Druckwerk in Form eines Kataloges, der dabei hilft, das Gesehene und Gehörte noch einmal zu vertiefen. Bis zum 4. April des kommenden Jahres könnte man die Ausstellung noch besuchen.
2: Hashtag Blickwechsel. Das Schlossfest zum 7. Mal.
5: In Köthen fand auch dieses Jahr das hoch angesehene Schlossfest mit dem Hashtag Blickwechsel statt. Das Fest lockte Leute von nah und fern in die Bachstadt und hatte auch dieses Jahr ein großes Sortiment an Ständen und Aktivitäten für kleine sowie große Gäste parat gestellt.
6: Wir sind heute bei unserem Schlossfest, das mittlerweile schon seit 2019, also im 7. Jahr, stattfindet. Und ja, wir haben hier heute ein ganz buntes Angebot. Es ist sehr viel los, wir haben Flohmarkt, wir haben ganz viele unterschiedliche aktive Vereine, die hier dabei sind. Und ja, auch ein buntes Programm auf der Bühne. Also es ist ja schon immer eigentlich ein Fest für Vereine, die hier teilnehmen. Und wir sprechen die quasi an und bleiben immer in Verbindung und haben jetzt diesmal eben auch wieder fast 30 Gruppen und Initiativen gefunden, die hier mitmachen wollen. Und zum Teil haben die das schon ganz oft gemacht. Manche Vereine sind ganz neu dabei und die organisieren sich selbst, die bringen ihre eigenen Ideen ein und wir bilden quasi hier diesen Rahmen, in dem wir das Schloss eben vorbereiten und den Schlosspark. Und ja, ansonsten sind die eben alle dabei und unterstützen dieses Fest mit ihren eigenen Ideen.
5: Eine der Dinge, für die das Schlossfest bekannt ist, ist die große Spanne an Aktivitäten, die angeboten werden. Von regulären Bühnenprogramm bis hin zu Grundlagen im Skaten sowie Yoga und Co. ist alles vorhanden gewesen.
6: Also wir haben heute wieder ganz unterschiedliche Themen. Ich finde, das macht das hier so aus. Wir haben zum einen eben so für die Jugend verschiedene Themen. Wir haben einen Manga-Tag dabei, den hatten wir letztes Jahr schon mal. Wir haben eine Skate-Rampe im Schlosspark, aber wir haben auch Yoga dabei, ganzheitliche Medizin, den Hundesport. Eben ein ganz abwechslungsreiches Bühnenprogramm mit ganz unterschiedlichen Themen. Wir haben Chöre und die Musikfreunde von der Musikschule. Also es ist wirklich für jeden was dabei und das macht das hier so besonders, weil jeder sich wiederfinden kann in jedem Alter sozusagen.
5: Die Größe des Schlossfestes lockte auch den MDR nach Köthen. Doch nicht nur wegen des Schlossfestes, der Besuch hatte einen größeren Hintergrund. Volkert Ude erklärt.
7: Der MDR war heute auch mit dabei, weil die einen Film vorbereiten über Köthen, 45 Minuten lang, wo die Stadt porträtiert werden soll, was es hier alles gibt, welche Menschen hier aktiv sind, was es zu sehen gibt, was es zu erleben gibt. Und der wird am 18. August im MDR Fernsehen laufen und wir werden wahrscheinlich kurz vorher hier noch eine Filmpremiere haben, nur für uns hier in Köthen.
5: Auch in diesem Jahr

0: Jahr war der Schlosspark von Anfang bis Ende gefüllt mit Besuchern. Sei es nur zum Durchschauen oder zum Mitmachen bei Veranstaltungen. Das Schlossfest mit dem Hashtag Blickwechsel bleibt ein wichtiges Fest für die Bachstadt. Auch der Schlossbund gab sich an diesem Tag mit den Besucherzahlen zufrieden.
1: Ja, also wir sind zufrieden. Es kommen immer wieder neue Menschen dazu, überall ist viel los, also jeder guckt sich hier um. Und dadurch, dass der ganze Schlosspark gespielt wird, verteilt sich das natürlich ein bisschen. Aber das ist schon das Schöne auch, man steht sich halt nicht so vor den Füßen, es ist nicht so übervoll, dass man eben nicht rankommt an die einzelnen Stände und man kann sich eben ausprobieren in allem, was es hier gibt.
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0: Der Sonntag startet mit einem leicht bewölkten Himmel bei 20 bis 28 Grad. Im Laufe des Mittags bedeckt sich der Himmel und es fängt an zu regnen. Auch noch am Abend bleiben die Temperaturen weit über 20 Grad. Die Nacht wird erneut von Wolken geprägt, bei Tiefstwerten von 18 Grad. Am Montag wird es ebenfalls wolkig, bei 28 Grad.
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0: Sprechertreffen in der Welterbestadt. Erfahrungsaustausch in der Schlossmühle Quedlinburg. Im Hotel Schlossmühle in Quedlinburg trafen sich auf Einladung des Kreisvorsitzenden der CDU im Harzkreis, Uli Thomas, alle wirtschaftspolitischen Sprecher und Sprecherinnen aus allen Bundesländern in Deutschland. Ein Traditionstreffen, bei dem sich die Sprecher einmal pro Halbjahr treffen, um sich über aktuelle wirtschaftspolitische Themen zu unterhalten, Erfahrungen auszutauschen und Ideen zu entwickeln.
2: Wir waren oben auf dem Stiftsberg, haben die Kirche anschauen können, haben die Historie der Stadt erkunden können, die reiche Geschichte. Und man kann wirklich stolz sein auf das, was hier da ist. Zu Recht ist das UNESCO-Welterbe.
3: Also ich war jetzt noch nie hier in der Stadt und ich fand es sehr interessant, die Stadt kennenzulernen, zu sehen, was hier alles auch in den letzten Jahrzehnten, und uns wurde das dargelegt, passiert ist. Unheimlich natürlich ein Charme, auch mit den vielen Fachwerkhäusern. Ich komme persönlich auch aus einer Stadt, wo es ein paar Fachwerkhäuser in der Altstadt
4: gibt. Aus welcher?
3: Aus Lauda Königshofen im Taubertal. Aber natürlich diese Vielfalt und diesen Gesamtcharme der Stadt, war heute Morgen nochmal eine Runde Joggen dann auch durch die Stadt hier, ist einfach traumhaft. Also wirklich schön und ich glaube auch dadurch natürlich für Touristen unheimlich attraktiv.
0: Nach einer Erkundungstour der Welterbestadt ging es für die einzelnen Sprecher und Sprecherinnen in die Tagung. Friedrich Merz befindet sich noch immer in großer Kritik und gilt bei einigen als nicht besonders beliebt. Die AfD hat, besonders in Sachsen-Anhalt, deutlich mehr Wähler dazu gewinnen können und steht kurz davor, eine absolute Mehrheit zu erreichen. In den anderen Bundesländern sieht es anders aus. Da scheinen die Altparteien erste Wahl zu sein.
5: Also als Rheinland-Pfälzer sage ich erstmal, wir haben am 22. März bei der Landtagswahl ja gezeigt, man kann auch als CDU Wahlen gewinnen. Wir werden Rheinland-Pfalz nach 35 Jahren die SPD ablösen und den Ministerpräsidenten stellen. Das geht natürlich sehr wohl. Wirtschaft war eines der zentralen Themen. Auch

0: in Rheinland-Pfalz beim Landtagswahlkampf. Wir haben die Wahl deutlich gewonnen. Und von daher bin ich ganz zuversichtlich, wenn wir das, was wir an wirtschaftlichem Know-how und Kompetenz haben, noch besser kommunizieren und wenn unser Koalitionspartner im Bund auch mitzieht, dann können wir Deutschland auch wirtschaftlich wieder so stark machen, wie wir es brauchen, um die vielen Aufgaben, die vor uns liegen, auch finanzieren zu können.
1: Hier in Sachsen ist die AfD besonders stark. Könnten Sie vielleicht ein paar Tipps mitbringen, wie man die AfD bekämpfen kann?
0: Also, da tut man sich natürlich immer schwer, den Kolleginnen und Kollegen in den einzelnen Bundesländern, gerade auch, sag ich mal, in den neuen Bundesländern Tipps zu geben. Da halte ich mich sehr zurück. Wir haben in Rheinland-Pfalz auch ein Anwachsen der AfD gehabt. Das war das beste Ergebnis in den westlichen Bundesländern. Es bleibt dabei. Wir müssen zeigen als Demokraten, wir finden die richtigen Antworten und wir können auch liefern. Und dafür müssen die demokratischen Kräfte aber zusammenarbeiten und manchmal auch die Parteiinteressen etwas hinten anstellen und sagen, nein, es ist wichtig, Überzeugungsarbeit zu leisten und den Menschen deutlich zu machen, die Probleme sind ja da, aber wir können sie lösen.
2: Die AfD zieht natürlich unheimlich den Frust der Leute an sich. Also die Leute, die enttäuscht sind, die vielleicht gerade um ihren Arbeitsplatz bangen oder vielleicht ihren Arbeitsplatz verloren haben, die fragen sich natürlich, was wird aus mir? Und dann sagen die, naja, jetzt haben wir eine Ampel erlebt im Bund, die war nix. Jetzt erleben wir gerade eine Regierung unter Führung der CDU mit der SPD zusammen. Die diskutieren auch eifrig über Reformen und was zu tun ist. Und manchmal schleicht sich dann vielleicht der Eindruck ein, die können es nicht. Und ich glaube, man muss daran arbeiten, dass wir es vernünftig machen, dass wir aber auch gut kommunizieren, dass die Leute auch merken, was wir konkret tun und wie dann das auch Auswirkungen hat vor Ort. Und die AfD kannst du eigentlich nur mit guter Politik schlagen. Gut arbeiten, verlässlich arbeiten. Ich merke bei uns in Baden-Württemberg, wir haben ja die Grünen als Regierungspartner, es wird da auch hinter den Kulissen oft heftigst gestritten über Inhalte und auch über die Ausrichtung. Aber es bleibt sehr geräuschlos nach außen und man arbeitet harmonisch. Und ich glaube, das ist auch dann ein Faktor. Wir sind jetzt beide Parteien ja mit 2/3 Mehrheit ausgestattet worden bei der letzten Wahl im März, wo dann die Leute schon auch merken, die streiten zwar um Inhalte, aber am Ende machen sie es gemeinsam fürs Land. Ich glaube, das ist sehr wichtig.
3: Ein weiteres Hauptthema beim Sprechertreffen war, welche Ideen und Erfahrungen aus Sachsen-Anhalt geteilt und in die einzelnen Bundesländer mitgegeben werden können. Und das auch umgekehrt.
4: Wir haben gehört, dass Sachsen-Anhalt beispielsweise bei der Kinderbetreuung, bei Schulen und so weiter durchaus ganz weit nach vorne kommt. Wir haben gesehen hier dieses Ambiente dieser Stadt, das unglaublich einladend ist. Ich glaube, wir können im Bereich Tourismus noch viel mehr tun. Wir müssen Flächen zur Verfügung stellen in ganz Deutschland, aber auch hier in Sachsen-Anhalt, damit Wirtschaft florieren kann, dass sich neue Betriebe, neue Arbeitsplätze ansiedeln können. Wir sind hier im Herz Deutschlands und auch ein Stück weit Europas. Und diese günstige Lage müssen wir ausnutzen. Auch was Bildung, Forschung, Entwicklung anbelangt, lernen wir gegenseitig voneinander. Und nicht nur Sachsen-Anhalt hat Probleme, auch Baden-Württemberg, wo ich herkomme, hat große Probleme. Wir sind in Baden-Württemberg im Moment beim Wirtschaftswachstum schlechter als Sachsen-Anhalt aufgestellt. Aber wir haben einen Wettbewerbsföderalismus und wir untereinander stellen wir uns so auf, dass wir uns miteinander auch messen und wir wollen dann jeweils zu den Besten gehören.
1: Wo hat es denn heute die größten Übereinstimmungen gegeben?
5: Nun, in der Betrachtung der allgemeinen Situation. Wir wissen aufgrund der geopolitischen Dinge, dass wir im schweren Fahrwasser sind. Wir wissen darum, dass wir hier viele Industriearbeitsplätze täglich verlieren. Und wir erwarten endlich ein Gegensteuern. Und es gibt auch die klare Forderung nach Berlin, jetzt hier die Dinge auf den Weg zu bringen, die dafür sorgen sollen, dass wir wieder in ein sicheres und zukunftsträchtiges Fahrwasser kommen. Es besteht eine große Einigkeit, dass gerade die Wirtschaft das zentrale Thema ist. Geht es der Wirtschaft gut, geht es auch den Menschen gut? Geht es der Wirtschaft schlecht, ist zunächst die Stimmung schlecht und dann alles Weitere kommt dann auch im negativen Sinne hinterher. Das ist eigentlich das, wo wir einhellig der Meinung sind, hier muss jetzt gehandelt werden und das vor allen Dingen aus Berlin.
1: Es gab ja schon die ersten prominenten CDU-Stimmen, die gesagt haben, diese Koalition hält keine 4 Jahre mehr. Wie sieht das der Vorsitzende der CDU hier im Harzkreis?
5: Nun, ich erwarte von allen Beteiligten, und ich bin jahrelang auch in vielen Koalitionen gewesen im Land und auch woanders, ein Koalitionspartner muss beweglich sein. Man darf sich nicht vermanifestieren in bestimmten Positionen, die man dann als unverhandelbar deklariert. Ich erwarte von der SPD im Sinne einer gesunden wirtschaftlichen Entwicklung im Land wie auch Berlin mehr Bereitschaft, neue Wege mitzugehen, die Reformen nicht zu diskutieren und auch zum Abschluss zu bringen und vor allen Dingen nicht immer gegenseitig die Erklärung, wie schlimm das alles ist, sondern nur gemeinsam werden wir dieses Land voranbringen, nur gemeinsam werden wir das Land wieder auf Kurs bringen. Und da sollte sich auch die SPD ihrer Verantwortung im Land und vor allen Dingen auch im Bund immer bewusst sein. Das ist hier kein Gegeneinander, wie man manchmal das Gefühl hat, gerade in der öffentlichen Diskussion. Es ist ein Miteinander. Man hat sich mal entschieden, miteinander Politik zu machen. Und das vermisse ich. Und die Hoffnung stirbt zum Schluss. Und ich glaube, wenn das gelingt, dass man das miteinander findet, dann wird auch diese Koalition halten.
3: Das halbjährige Sprechertreffen in der Welterbestadt Quedlinburg hat gezeigt, wie wichtig der Austausch zwischen den einzelnen Bundesländern ist und dass man nur zusammen etwas bewegen kann. Denn selbst wenn man gegeneinander im Wettbewerb steht, kann man immer noch voneinander lernen.
6: Kooperationsvertrag. Ausbau zwischen Kliniken.
7: Bereits im Jahr 2019 schlossen sich das Uniklinikum Halle und das BG-Klinikum Bergmannstrost für eine strategische Partnerschaft zusammen, um besser für die zentralen Herausforderungen des Gesundheitswesens gewappnet zu sein und die medizinische Versorgung im Land langfristig und nachhaltig zu stärken. Diese Zusammenarbeit soll nun weiter intensiviert werden, was jedoch nicht ohne die entsprechende Unterstützung seitens der Politik möglich ist. Weshalb sich am Freitag neben dem Oberbürgermeister der Saalestadt zahlreiche VertreterInnen der Landesregierung im Löwengebäude der Martin-Luther-Universität eingefunden hatten, um dort eine Absichtserklärung für den Ausbau der Kooperation zwischen der Unimedizin und den BG-Kliniken zu unterzeichnen. Hintergrund hierfür war unter anderem die Krankenhausreform, die darauf abzielt, dass die Kliniken sich spezialisieren, zentralisieren und damit verbunden außerdem miteinander kooperieren.
8: Das heißt, dass jeder seine Expertise einbringt und man gemeinsam dadurch die Patientenversorgung verbessert. In diesem speziellen Fall bedeutet das, dass die BG-Kliniken, die eine absolute Expertise im traumatologischen, im Traumaunfallwiederherstellungsbereich haben, dies kombinieren mit dem breiten Spektrum der interdisziplinären Medizin an Universitätskliniken. Das heißt HNO, Augen, Kindermedizin, innere Medizin.
7: Für beide Seiten bedeutet die Kooperation zum einen eine gestärkte Expertise sowie eine bessere und schnellere PatientInnenversorgung bei Unfallszenarien. In diesem Rahmen werden knapp 800 Millionen Euro in den Neubau eines BG-Klinikums am Hauptstandort der Unimedizin investiert, um dort die Gesundheitsversorgung im Traumabereich künftig gemeinsam innovativer zu gestalten und an diesem Standort eine der größten zentralen Notaufnahmen in ganz Deutschland zu schaffen.
8: Wenn ein Schwerstverletzter, egal ob Erwachsener oder Kind, mit dem Hubschrauber nach Halle geflogen wird, ist ja Geschwindigkeit entscheidend. Und im Moment sind wir in der Stadt über zwei Standorte verteilt. Dann wird es wirklich in einer gemeinsamen Notaufnahme, in einem Schockraum, die Behandlung sein. Das heißt, es ist maximale Geschwindigkeit, maximale Expertise. Und das kommt natürlich der Patientenversorgung zugute.
7: Von dieser erhofft man sich, dass sie mithilfe der verstärkten Kooperation auf ein neues Level gehoben wird, wovon nicht nur die Menschen in der Saalestadt, sondern PatientInnen im ganzen Land profitieren sollten. Für die Kliniken selbst werde das gemeinsame Notfallzentrum zudem eine erhebliche Entlastung bedeuten, unter anderem im Rahmen des aktuellen Fachkräftemangels, der auch in Zukunft weiterhin eine Herausforderung darstellen dürfte.
8: Die letzten Jahre haben uns ja auch gezeigt, dass wir krisenresilienter werden sollen und müssen. Also Corona ist so ein Thema. Wir haben eine geopolitische Lage, die nicht einfach ist. Und die BG steht genau für dieses Thema in Kooperation mit Universitätsmedizin, bei Großschadenslagen die Bevölkerung priorisiert zu versorgen.
9: Ein neues Dach für eine alte Kirche. Förderverein und Kirchengemeinde wollen dem Dorf wieder eine Mitte geben. Im Zentrum des Ortes auf einem kleinen Hügel steht die Kirche von Hüttenrode. Oder besser gesagt, ihre Ruine. Zum ersten Mal wurde ein sakraler Bau 1133 in diesem Oberharzer Dorf erwähnt. Nach seinem Verfall begann 1738 ein Neubau, der aber über 10 Jahre auf seine Fertigstellung warten musste. 1749 erfolgte die Einweihung der Kirche mit dem Aufsetzen der Kugel- und Wetterfahne sowie einer Innenausstattung mit Altar, Orgel und Taufstein aus Rübeländer Marmor. Allerdings wird schon 100 Jahre später der schlechte Zustand der Kirche beschrieben und eine Erneuerung der Giebelseite sowie Stützpfeiler wurden notwendig. Da das Gotteshaus nicht beheizbar war, konnte es bis in das 20. Jahrhundert nur in den wärmeren Monaten genutzt werden. Als 1973 ein Blitz in die Turmhaube einschlug, brannte diese aus. Ihre Reste stürzten aufs Dach des Kirchenschiffes und zerstörten es. Ein Abriss der Kirchenruine war mehrmals im Gespräch. 1986 erfolgte dann der Wiederaufbau des Turmdaches und nach der Wende wurde 1991 eine neue Kugel mit Wetterfahne aufgesetzt. Durch die Witterungseinflüsse verfiel aber das Kirchenschiff weiter.
10: Die Geschichte Hüttenrodes ist ja auch die Geschichte Blankenburgs und gerade dieser Brand, der hier in der Kirche ausgebrochen war, der ist ja den Hüttenrödern noch tief verwurzelt in Erinnerung. Und wir wollen ja hier gemeinsam mit allen Beteiligten und Partnern einen Veranstaltungsort schaffen. Und von dem profitiert eben nicht nur Hüttenrode, sondern auch Blankenburg, weil das Kirchengebäude in unserem Stadtgebiet in der Form einzigartig ist. Und ja, man hier ganz anders planen kann, als wenn man eben im Bestand einer Kirche baut. Und ich glaube, das ist auch das Einzigartige. Und es ist natürlich auch hier der höchste Punkt, quasi nicht nur von Hüttenrode, sondern auch von Blankenburg. Und darum freue ich mich über das Interesse auch der Staatskanzlei, des zuständigen Staatssekretärs, der heute hier kommt. Wir werden gemeinsam besprechen, was können wir noch tun, damit das Projekt erfolgreich umgesetzt wird.
9: Der 2014 gegründete Förderverein Kirche Hüttenrode und die Kirchengemeinde als Eigentümerin der Ruine hatten es sich auf die Fahnen geschrieben, diese Cabrio-Kirche zu erhalten und sie wieder religiös und kulturell neu zu beleben.
11: Hier in dieser Kirche wurden die Mauern saniert, weil sonst würden wir hier gar nicht mehr stehen können. Die Mauern wären wahrscheinlich schon eingestürzt. Wir haben neue Fenster in der Kirche, wir haben neue Türen in der Kirche. Der Unterfußboden wurde eingebaut, die Fundamente für das Dachgerüst sind im Boden. Und als nächstes sollen jetzt das Dachgerüst und das Dach eingebaut werden. Gestartet sind wir mal mit einer etwas futuristischen Variante. Wir wollten gerne die Cabrio-Kirche oder den Charakter der Cabrio-Kirche erhalten und wollten Glas mit integrierten PV auf die Kirche bringen. Aber nach nach Kostenvoranschlägen war diese Variante dann nicht zu realisieren. Und wir sind jetzt bei der Variante, dass wir ein normales Tonziegeldach hier drauf bringen. Auf dieses Dach kommt dann noch eine kommerzielle oder eine konventionelle PV-Anlage.
9: Mit verschiedenen Konzerten, Weihnachtsmärkten und anderen Veranstaltungen wurde in der Vergangenheit schon auf die Förderer und ihr Anliegen aufmerksam gemacht. 12 neue Fenster und 3 Türen konnten dank privater Spender erneuert werden. Strom, Wasser, Abwasser sind bereits verlegt. Aber allein die Mauersanierung kostete 380.000 Euro.
11: Wir sind eigentlich von dem Jahr 2014 an, hatten wir immer große Unterstützer und bei der Mauersanierung hat sich da so eine erfolgreiche Gruppe gebildet, die Finanzierung zusammengestellt hat und die haben wir jetzt bei der Dachfinanzierung auch wiederholt. Also im Grunde genommen das Land Sachsen-Anhalt, der Bund, die Lotto Toto GmbH in Sachsen-Anhalt, die Sparkassenstiftung Wernigerode, die Kleinschmidt-Stiftung und dann auch sehr viele Groß- und Kleinspender.
9: Das Dach ist der nächste große finanzielle Posten. Dank der gewährten Bundes- und Landesfördermittel in Höhe von 585.000 Euro wurde das Projekt in Angriff genommen. Für eine Installation der PV-Anlage konnten die Blankenburger Stadtwerke gewonnen werden. Aber trotz der bisher aufgebrachten Eigenmittel von 250.000

0: als Kulturkirche, aber am Ende auch von der Gemeinde, die ja auch eine nutzende Gemeinde ja wäre.
1: Was raten Sie dem Verein? Wie soll es weitergehen?
0: Ja, ich rate dem Verein, den eingeschlagenen Weg jetzt mit aller Konsequenz fortzusetzen. Es steht ja Fördergeld bereit. Es geht jetzt darum, noch die letzte Lücke zu schließen. Da muss man schauen, ob vielleicht es im Haushaltsvollzug sich Möglichkeiten ergeben. Die allerletzte Möglichkeit wäre natürlich, am Ende auch die letzte Lücke kreditfinanziert zu schließen, sodass am Ende die Gesamtfinanzierung steht. Das ist das Entscheidende.
2: Die Finanzierungslücke muss dringend geschlossen werden, damit aus der Cabrio-Kirche ein witterungsunabhängiger Veranstaltungsraum wird und Hüttenrode seine Mitte wiederbekommt.
3: Neun Jahre im Voraus. Die dritte Buga-Werkstatt.
4: Noch ungefähr 9 Jahre dauert es, bis die Bundesgartenschau in Dessau-Roßlau stattfindet. Doch auch jetzt wird und wurde sich schon intensiv mit der Buga 2035 in der Bauhausstadt beschäftigt. Am 5. und 6. Juni lud die Stadt zur dritten Innovationswerkstatt ein. Das Oberthema diesmal war Kommunikation.
5: Es ging darum, einerseits, was können wir für interessante Geschichten erzählen, die eben Menschen nach Dessau-Roßlau zur Buga locken, die das Ganze interessant machen. Aber es ging auch sehr stark darum, wie nehmen wir die Menschen in Dessau-Roßlau mit? Wie machen wir sie, wie gewinnen wir sie als Mitmacher und Mitmacherinnen? Wie machen wir sie zu Gastgebenden auch für die Buga?
4: Am ersten Tag der Innovationswerkstatt gab es Impulsvorträge und Podiumsdiskussionen mit Experten. Wie zufrieden waren die Organisatoren dabei mit der Bürgerbeteiligung?
5: Ich würde sagen, es ist immer besser geworden im Laufe der 3 Werkstätten. Gestern waren etwa 100 Leute da, die sich die Impulse für Innovationen angehört haben, die die Expertinnen, die wir eingeladen hatten, gegeben haben. Aber vor allem haben wir ganz tolle Menschen, Bürgerinnen und Bürger, die hier über 1,5 Tage in der Werkstatt mitgearbeitet haben und ihr Wissen zu Dessau-Roßlau eingebracht haben und mit dem Wissen der Expertinnen und Experten zusammengebracht haben. Und ich glaube, daraus sind gute Projektideen entstanden.
4: Am zweiten Werkstatttag wurden dann die Arbeitsergebnisse im Bauhausmuseum vorgestellt und man zog ein Fazit. Insgesamt wurden 5 Projektideen während der dritten Buga-Werkstatt entwickelt.
5: Eine ging darum, wie können wir wirklich niedrigschwellig auf die Menschen in Dessau-Roßlau zugehen und sie für die Idee, bei der Buga mitzumachen, gewinnen. Sie auch zu informieren überhaupt, dass es möglich ist, mitzumachen. Und da war die Idee, einen Buga-Bauwagen aufzustellen, der durch die Stadtteile fährt und wirklich vor Ort dann die Menschen zum Mitmachen animiert. Eine weitere ganz wichtige Idee war, wirklich die Kinder und Jugendlichen viel stärker anzusprechen, über die Schulen zu versuchen, wirklich alle Kinder und Jugendlichen hier in Dessau-Roßlau zu erreichen, denn schließlich sind diejenigen, die älter werden und quasi das Ganze stand unter dem Slogan, eine Generation wird Buga. Also sie jetzt schon frühzeitig mitzunehmen, damit auch sie sich dann mit diesem Projekt identifizieren und Lust haben, dabei zu sein. Dann ging es auch nochmal um die ganzen Institutionen und Vereine und die Wirtschaft, die ganzen Akteure in der Wirtschaft oder auch in der Kunst und Kultur, auch die alle werden gebraucht für die Buga. Und in einer Projektidee haben wir uns damit beschäftigt, wie wir es schaffen, auch da alle zum Mitmachen zu gewinnen. Und ich glaube, was so ein bisschen über allem Stand heute war, dass aus dem Slogan »Eine Stadt wird Buga« eigentlich »Eine Stadt macht Buga« werden sollte.
4: Bis die Bundesgartenschau dann in der Doppelstadt an Elbe und Mulde stattfindet, geht noch einige Zeit ins Land. Wie gehen die konkreten Vorbereitungen für die Buga 2035 nun nach den 3 Werkstätten weiter?
5: Wir werden jetzt erstmal die ganzen Ergebnisse dieser Werkstätten dokumentieren. Es wird ein kleines Heft geben, wirklich, wo alle Ideen nochmal ausführlich beschrieben sind, wo wir auch die Ideen der Bürgerinnen und Bürger, die über die Webseite des Werkraums eingebracht wurden, nochmal für alle zugänglich machen. Und dann ist, glaube ich, ganz klar geworden aus diesen Innovationen,

0: Innovationswerkstätten, dass es eben weitergehen muss und die Projektideen zeigen auf, wie es weitergehen kann, die Menschen in Dessau-Roßlau einzubinden. Und ansonsten muss man natürlich sagen, die Innovationswerkstätten waren ja auch dazu da, Grundsätze und Leitlinien aufzuzeigen, die wichtig sind für die Realisierungswettbewerbe, die von der Stadt jetzt ausgeschrieben werden, um erste Projekte der BUGA anzugehen. Und auch da werden wir eben entsprechend das rausfiltern, was dafür wichtig ist.
1: Mit großen Schritten geht Dessau-Roßlau in Richtung der BUGA 2035. Was uns genau in 9 Jahren bei der Gartenschau erwartet, ist noch nicht klar. Eines ist aber gewiss: Den Weg dahin kann die Stadtgemeinschaft nur gemeinsam gehen.
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0: Der Sonntag startet mit einem leicht bewölkten Himmel bei 20 bis 28 Grad. Im Laufe des Mittags bedeckt sich der Himmel und es fängt an zu regnen. Auch noch am Abend bleiben die Temperaturen weit über 20 Grad. Die Nacht wird erneut von Wolken geprägt, bei Tiefstwerten von 18 Grad. Am Montag wird es ebenfalls wolkig, bei 28 Grad.
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0: Stimmen aus dem Harz. Wie steht es um die Wirtschaft im Landkreis? In den Barockgärten in Blankenburg fand zum fünften Mal das Sommerfest der Harzer Wirtschaft statt. Viele Menschen aus den Unternehmen aus dem Landkreis treffen sich hier, um in Gespräche zu kommen. Bei entspannter Musik und gegebener Verpflegung konnten hier Netzwerke geknüpft oder ausgebaut werden. Zu den Gästen gehörten auch wichtige Namen in der Politik. Ministerpräsident Sven Schulze war, wie in den vergangenen Jahren, wenn auch mit anderer Funktion als Wirtschaftsminister, vor Ort.
1: Ich bin ja immer bei diesen Treffen dabei gewesen, schon als Wirtschaftsminister, und ich halte es für eine Selbstverständlichkeit, dass ich natürlich als Ministerpräsident auch komme. Denn gute Arbeit für Sachsen-Anhalt kann ich als Ministerpräsident nicht vom Schreibtisch in Magdeburg aus machen, sondern nur, wenn ich vor Ort bin, mit den Unternehmen spreche, mit den Unternehmern spreche, mit deren Mitarbeitern auch ins Gespräch komme, über die Ideen spreche, die ich für Sachsen-Anhalt habe, auch im Bereich Wirtschaft, aber auch die Rückmeldung von denen kriege, wo ich schon auf dem richtigen Weg bin oder wo ich vielleicht noch etwas verändern muss. Und das mache ich heute hier in Blankenburg, das mache ich aber eigentlich fast jeden Tag, wenn ich in Sachsen-Anhalt unterwegs bin.
0: Ebenfalls ein wichtiger Gast war der Landrat des Landkreis Harz, Thomas Balzerowski. Gemeinsam mit dem Bürgermeister der Stadt Blankenburg, Heiko Breithaupt, begrüßten sie auf der Bühne die Gäste und gaben einen kleinen Ausblick. Der Landrat sieht konkrete Probleme in seinem Landkreis, die man angehen muss.
2: Selbstverständlich. Also die Lage der Wirtschaft ist angespannt bis schlecht. Wir haben eine Rezession in Deutschland. Selbst wenn man sagt, ein Mini-Wachstum, was auch initiiert ist durch die Milliarden der Bundesregierung, sprechen wir von einer Rezession. Der Landkreis Harz hat von 2025 bis 2026 1.000 sozialpflichtige Arbeitsplätze verloren. Die Arbeitslosenquote ist um 1% gestiegen und da kann man nicht davon reden, dass wir eine gute Lage haben.
0: Zu diesen unangenehmen Daten gehört aber auch der Blick über den Landkreis hinaus. Geprägt werden diese Probleme von weltpolitischen Entscheidungen. Preise steigen und dadurch wird das Leben teurer. Und das wiederum führt zu weniger Konsum und fehlender Kaufkraft der Menschen im Landkreis, so der Landrat. Dazu gehören ebenfalls Entscheidungen aus Berlin, die der Landrat nicht immer begrüßen kann.
2: Was ich an Herrn Merz gar nicht mag, sind Ankündigungen ohne die entsprechenden Handlungen. Vielleicht erstmal gar nichts sagen, sondern erstmal Dinge in die Wege leiten, auch umsetzen und dann verkünden und nicht andersrum. Ich glaube, das ist eine Grundtugend eines Politikers. Da hat er wahrscheinlich nicht aufgepasst.
3: Ja, also wenn man das wirklich hört, was dort an Reformen so alles kommt, dann ist mein erster Gedanke, was bedeutet das für mich, für das Unternehmen? Und zum Ergebnis komme ich, dass es dann ungünstiger wird, also teurer wird hier und da. Und das ist ein Signal, was ausgesendet wird, das ist nicht richtig. Da muss gegengesteuert werden.
0: Das Ziel ist also eine attraktive Lebenserhaltung im Landkreis Harz. Dazu gehört die Sicherung von Arbeitsplätzen. Erst kurz vor dem Sommerfest der Harzer Wirtschaft hatte der Ministerpräsident Sven Schulze deshalb ein wichtiges Gespräch.
1: Es ist ja so, dass ich, als die Entscheidung kam, Bohai Trimet und auch weitere Unternehmen, auch in Wernigerode, Harzgerode, stehen vor dem Aus, weil VW keine Aufträge mehr platziert. Da habe ich ja persönlich den Vorstand angerufen und habe Ideen präsentiert, wie man das doch noch retten kann. Und VW, Volkswagen hat gesagt, okay, das hört sich plausibel an. Wir setzen uns mit Ihnen, Herr Schulz, an einen Tisch in die Staatskanzlei. Ich habe damals eingeladen und wir haben jetzt Zeit bekommen. Wir haben Unterstützung auch finanziell von Volkswagen bekommen für Harzgerode, auch damit für die anderen Standorte in Wernigerode. Und jetzt haben wir heute ein weiteres Gespräch gehabt, wo wir die Entscheidungen der letzten Wochen und auch die Fortschritte der letzten Wochen besprochen haben. Ich denke, aktuell sind wir auf einem vernünftigen Weg. Wir sind auf einem Weg, der dazu beitragen kann, wenn er am Ende wirklich erfolgreich ist, dass diese Standorte eine Zukunft haben und damit diese Jobs hier auch im Harz gehalten werden.
0: Die Wirtschaft im Harzkreis ist also neben der schlechten Stimmung dennoch stark. Eine Wirtschaft, die zusammenarbeiten kann und sich durch Krisen kämpft, wenn es darauf ankommt. Und genau dafür ist dieser Abend da.
4: Zunächst mal wird man sehr viele gute Eindrücke mit nach Hause nehmen, weil hier sich eine Harzer Wirtschaft präsentiert, die ja sehr selbstbewusst sagt, wir entwickeln diesen Landkreis und die Wirtschaft in diesem Landkreis nach vorne. Wir haben da ein funktionierendes Handwerk, funktionierendes Gewerbe, auch Industriebetriebe, und die feiern einmal im Sommer zusammen, ein guter Anlass, um sich auszutauschen.
5: Ja, ich glaube, es ist wichtig, weil die Unternehmerinnen und Unternehmer und ihre Partner hier ein gutes Format haben, sich auszutauschen. Das klingt vielleicht erstmal gar nicht so naheliegend, aber im Geschäftsalltag kommt es im Jahr gar nicht so oft dazu, dass man sich sieht, trifft und vor allem auch die Verbindung zur Politik hält, sowohl hier zur Kommunalpolitik als auch zur Landespolitik. Und da ist das, glaube ich, hier ein ganz gutes und entspanntes Format und wir alle führen hier wichtige Gespräche. Und ich kann Ihnen auch aus eigener Erfahrung sagen, also an diesem einen Abend kann man mitunter mehr Absprachen treffen als im ganzen Monat.
3: Na, Blankenburg ist ja ein Spiegel von Sachsen-Anhalt auch und wenn man durch die Unternehmen mal sich umhorcht, da hört man schon die eine oder andere Kritik. Also mies wäre vielleicht ein bisschen zu viel des Guten. Wir sind hier in Blankenburg genauso wie im Landkreis Harz in einer Region, wo viel zusammengearbeitet wird. Es existieren Netzwerke, die sehr gut funktionieren und da kann man auch sich gegenseitig mal austauschen, Probleme miteinander diskutieren und so dann auch ein bisschen nach vorne gucken und positive Stimmung verbreiten.
1: Also wenn ich aktuell schaue, diskutiere und bespreche ich mit potenziellen Investoren gerade etwa ca. 1 Milliarde Euro, die hier in Sachsen-Anhalt in den nächsten Monaten investiert werden kann, beziehungsweise wo es Entscheidungen gibt für Sachsen-Anhalt. Es gibt ein größeres Projekt hier, beispielsweise auch im Harzkreis. Es gibt weitere Projekte auch im Mansfeld-Südharz, also in der Region hier. Wir wissen, Daimler Truck ist groß und wird vielleicht noch größer werden. Aber wichtig für uns ist immer die mittelständische Wirtschaft. Die Unternehmen, die Sachsen-Anhalt in den letzten Jahrzehnten groß gemacht haben, die mittelständischen Unternehmen mit 15 oder 15 Mitarbeitern, das ist Priorität Nummer 1 meiner Arbeit.
0: Gespräche gab es an diesem Abend eine Menge. Viele Gäste hatten sich hier getroffen. Zum 5. Mal war das Sommerfest der Harzer Wirtschaft ein Erfolg und das wird es sicher auch in den kommenden Jahren bleiben.

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0: Der Sonntag startet mit einem leicht bewölkten Himmel bei 20 bis 28 Grad. Im Laufe des Mittags bedeckt sich der Himmel und es fängt an zu regnen. Auch noch am Abend bleiben die Temperaturen weit über 20 Grad. Die Nacht wird erneut von Wolken geprägt, bei Tiefstwerten von 18 Grad. Am Montag wird es ebenfalls wolkig, bei 28 Grad.
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2: Schulausstellung. Historische Aufzeichnungen der Frankischen Stiftung.
3: Die Vorgesetzten sind der Direktor, dann der Inspektor, die Informatores, und zwar zum Teil die Ordinatorii und die Extraordinatorii, die aber nur auf bedürftigen Fall zu einiger Information genommen werden dürfen. So etwas zu wissen war sicher wichtig für Schüler an den Frankischen Stiftungen, aber auch für deren Eltern, die ihre Söhne nach Halle zur Schule schickten. So zu lesen auf einem gedruckten Papier zur Einrichtung des Pädagogii Regii zu Blaucher an Halle aus dem Jahr 1710. Es ist das erste Dokument einer kleinen Kabinettausstellung in der Historischen Bibliothek der Frankischen Stiftungen und diente vor 300 Jahren zur Akquirierung neuer Zöglinge, wurde also an die Eltern versandt, die ihren adligen Nachwuchs doch bitte nach Halle zu Franke in die Schule schicken sollten.
4: Also die Prozentverhältnisse ändern sich im Laufe des 18. Jahrhunderts, aber man kann schon sagen, fast 50-50 sind es Adelsfamilien. Nicht nur Adlige aus Brandenburg-Preußen, sondern aus dem ganzen protestantischen Alten Reich kommen hier zusammen. Durchaus auch Familien des Reichsadels, also Familien der Reichsgrafenschaft, sind hier prominent vertreten und schaffen damit für Franke eben auch eine Möglichkeit, sozusagen seinen Einfluss über das eigene Territorium hinaus in die gesamte protestantische Adelswelt im Reich zu verbreiten. Und im Gegenzug sieht man das Interesse dieser Adelsfamilien am Pietismus eben darin, dass sie ihre Schüler hierher schicken. Die andere Hälfte, die allerdings immer kleiner wird, der Adelsanteil wird im Laufe des 18. Jahrhunderts größer in der Schülerschaft, sind eben nicht adlige Mitglieder von Eliten. Manches sind Gelehrtenfamilien, aber das ist eher die Ausnahme, weil das Schulgeld zu hoch ist. Aber eben auch Familien der Kaufmannschaft schicken Kinder gerne hierher. Und hier hat man auch einen ziemlich internationalen Kreis. Also es sind zwar deutsche Kaufleute, aber die können auch in Riga sitzen beispielsweise. Also es sind mehrere Schüler aus dem Baltikum hier nach Halle geschickt worden ins Internat, um dann hier ihre Schulbildung zu bekommen.
3: Denen wurde hauptsächlich Latein beigebracht, aber auch in gewisser Weise Naturwissenschaften, denn als handwerkliche Arbeit waren die Schüler verpflichtet, Linsen zu schleifen, aus denen sie Fernrohre bauten, um den Nachthimmel zu beobachten. Auch in ein Planetarium wurde Geld investiert, um sich gegenüber anderen Bildungseinrichtungen zu profilieren. Denn so gab es beispielsweise Probleme bei den Schülerzahlen, die wegen des Siebenjährigen Krieges Mitte des 18. Jahrhunderts deutlich zurückgingen. Und mit Angeboten zur Astronomie entschieden sich wieder mehr Eltern, ihre Jungs nach Halle zu schicken.
4: Man kriegt aber die Kurve gegen in den letzten zwei Jahrzehnten des 18. Jahrhunderts wird es wieder besser, bis dann mit Napoleon dann sozusagen eine nächste Krisenphase eintritt, auch der Finanzierung des Geldes.
3: Denn die Ausbildung hier war teuer und nur sehr reiche Familien konnten sich das leisten. Auch wenn es innerhalb der ausschließlich männlichen Schülerschaft auch Unterschiede gab.
4: Und es ist also unterteilt, es gibt nicht einen Einheitstarif, sondern man kann gewissermaßen Elementarschulbildung am Königlichen Pädagogium buchen und Bildung Deluxe. Das können Sie in dieser Vitrine sehr gut nachvollziehen. Es gibt verschiedene Tische für die Verpflegung, die angeboten werden. Und das bessere Essen, das teurere Essen ist in einem Raum hier angegeben. Und dann gibt es den Massentisch und dann gibt es noch eine Zwischenstufe. Und das heißt, es gibt sozusagen verschiedene Tarife, erste, zweite, dritte Klasse. Alle sind teuer, aber sie können auch noch einen besonderen Luxus.

0: hier sich gönnen und dann zahlen sie aber mehr.
1: Solche Informationen kann man sich hier erlesen und man bekommt dabei einen Eindruck vom damaligen Schulwesen für zukünftige Eliten. Recherchiert und zusammengestellt übrigens im Rahmen eines studentischen Projektes.
0: Also regelmäßig werden diese Veranstaltungen durchgeführt, schlicht weil sie bei uns in der Prüfungsordnung Gott sei Dank enthalten sind, mit dem Ziel, dass Studierende eben auch mal darüber nachdenken, wie man historische Phänomene einer größeren Öffentlichkeit vermitteln kann. Dieses konkrete Thema liegt zum einen daran, dass wir hier mit der Überlieferung der Frankischen Stiftung einen reichen Schatz bergen, der in vielerlei Hinsicht der Öffentlichkeit nicht so bekannt ist. Das Königliche Pädagogium kennen vielleicht manche vom Namen, aber wie genau es aufgebaut war und die Besonderheiten sowohl des Unterrichts als auch der Zusammensetzung der Lehrerschaft oder der Studierenden, das dürfte nur Experten klar sein. Und das gibt hinreichend Stoff, um das hier auf interessante Weise für die Öffentlichkeit aufzubereiten.
1: Neben der in 5 Abteilungen gegliederten Ausstellung, die den Einblick in Originaldokumente erlaubt, wurde auch ein Audioguide erarbeitet, der einen durch die kleine Exposition führt und erklärt, was man auf den Papieren zu lesen bekommt. Schließlich ist vieles auf Latein geschrieben, handschriftlich und dann auch noch in Buchstaben, die heute nur noch wenigen geläufig sind. Es gibt aber auch ein Druckwerk in Form eines Kataloges, der dabei hilft, das Gesehene und Gehörte noch einmal zu vertiefen. Bis zum 4. April des kommenden Jahres könnte man die Ausstellung noch besuchen.
2: Hashtag Blickwechsel. Das Schlossfest zum 7. Mal.
3: In Köthen fand auch dieses Jahr das hoch angesehene Schlossfest mit dem Hashtag Blickwechsel statt. Das Fest lockte Leute von nah und fern in die Bachstadt und hatte auch dieses Jahr ein großes Sortiment an Ständen und Aktivitäten für kleine sowie große Gäste parat gestellt.
4: Wir sind heute bei unserem Schlossfest, das mittlerweile schon seit 2019, also im 7. Jahr, stattfindet. Und ja, wir haben hier heute ein ganz buntes Angebot. Es ist sehr viel los, wir haben Flohmarkt, wir haben ganz viele unterschiedliche aktive Vereine, die hier dabei sind. Und ja, auch ein buntes Programm auf der Bühne. Also es ist ja schon immer eigentlich ein Fest für Vereine, die hier teilnehmen. Und wir sprechen die quasi an und bleiben immer in Verbindung und haben jetzt diesmal eben auch wieder fast 30 Gruppen und Initiativen gefunden, die hier mitmachen wollen. Und zum Teil haben die das schon ganz oft gemacht. Manche Vereine sind ganz neu dabei und die organisieren sich selbst, die bringen ihre eigenen Ideen ein und wir bilden quasi hier diesen Rahmen, in dem wir das Schloss eben vorbereiten und den Schlosspark. Und ja, ansonsten sind die eben alle dabei und unterstützen dieses Fest mit ihren eigenen Ideen.
3: Eine der Dinge, für die das Schlossfest bekannt ist, ist die große Spanne an Aktivitäten, die angeboten werden. Von regulären Bühnenprogramm bis hin zu Grundlagen im Skaten sowie Yoga und Co. ist alles vorhanden gewesen.
4: Also wir haben heute wieder ganz unterschiedliche Themen. Ich finde, das macht das hier so aus. Wir haben zum einen eben so für die Jugend verschiedene Themen. Wir haben einen Manga-Tag dabei, den hatten wir im letztes Jahr schon mal. Wir haben eine Skate-Rampe im Schlosspark, aber wir haben auch Yoga dabei, ganzheitliche Medizin, den Hundesport. Eben ein ganz abwechslungsreiches Bühnenprogramm mit ganz unterschiedlichen Themen. Wir haben Chöre und die Musikfreunde von der Musikschule. Also es ist wirklich für jeden was dabei und das macht das hier so besonders, weil jeder sich wiederfinden kann in jedem Alter sozusagen.
3: Die Größe des Schlossfestes lockte auch den MDR nach Köthen. Doch nicht nur wegen des Schlossfestes, der Besuch hatte einen größeren Hintergrund. Volkert Ude erklärt.
5: Der MDR war heute auch mit dabei, weil die einen Film vorbereiten über Köthen, 45 Minuten lang, wo die Stadt porträtiert werden soll, was es hier alles gibt, welche Menschen hier aktiv sind, was es zu sehen gibt, was es zu erleben gibt. Und der wird am 18. August im MDR Fernsehen laufen und wir werden wahrscheinlich kurz vorher hier noch eine Filmpremiere haben, nur für uns hier in Köthen.
3: Auch in diesem Jahr war der Schlosspark von Anfang bis Ende gefüllt mit Besuchern, sei es nur zum Durchschauen oder zum Mitmachen bei Veranstaltungen. Das Schlossfest mit dem Hashtag Blickwechsel bleibt ein wichtiges Fest für die Bachstadt. Auch der Schlossbund gab sich an diesem Tag mit den Besucherzahlen zufrieden.
4: Ja, also wir sind zufrieden. Es kommen immer wieder neue Menschen dazu, überall ist viel los, also jeder guckt sich hier um. Und dadurch, dass der ganze Schlosspark gespielt wird, verteilt sich das natürlich ein bisschen. Aber das ist schon das Schöne auch. Man steht sich halt nicht so vor den Füßen, es ist nicht so übervoll, dass man eben nicht rankommt an die einzelnen Stände. Und man kann sich eben ausprobieren in allem, was es hier gibt.
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0: Der Sonntag startet mit einem leicht bewölkten Himmel bei 20 bis 28 Grad. Im Laufe des Mittags bedeckt sich der Himmel und es fängt an zu regnen. Auch noch am Abend bleiben die Temperaturen weit über 20 Grad. Die Nacht wird erneut von Wolken geprägt, bei Tiefstwerten von 18 Grad. Am Montag wird es ebenfalls wolkig, bei 28 Grad.
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0: Sprechertreffen in der Welterbestadt. Erfahrungsaustausch in der Schlossmühle Quedlinburg. Im Hotel Schlossmühle in Quedlinburg trafen sich auf Einladung des Kreisvorsitzenden der CDU im Harzkreis, Uli Thomas, alle wirtschaftspolitischen Sprecher und Sprecherinnen aus allen Bundesländern in Deutschland. Ein Traditionstreffen, bei dem sich die Sprecher einmal pro Halbjahr treffen, um sich über aktuelle wirtschaftspolitische Themen zu unterhalten, Erfahrungen auszutauschen und Ideen zu entwickeln.
2: Wir waren oben auf dem Stiftsberg, haben die Kirche anschauen können, haben die Historie der Stadt erkunden können, die reiche Geschichte. Und man kann wirklich stolz sein auf das, was hier da ist. Zu Recht ist das UNESCO-Welterbe.
3: Also ich war jetzt noch nie hier in der Stadt und ich fand es sehr interessant, die Stadt kennenzulernen, zu sehen, was hier alles auch in den letzten Jahrzehnten, und uns wurde das dargelegt, passiert ist. Unheimlich natürlich ein Charme, auch mit den vielen Fachwerkhäusern. Ich komme persönlich auch aus einer Stadt, wo es ein paar Fachwerkhäuser in der Altstadt gibt.
4: Welcher?
3: Aus Lauda-Königshofen im Taubertal. Aber natürlich diese Vielfalt und diesen Gesamtcharme der Stadt, war heute Morgen nochmal eine Runde joggen dann auch durch die Stadt hier, ist einfach traumhaft. Also wirklich schön und ich glaube auch dadurch natürlich für Touristen unheimlich attraktiv.
0: Nach einer Erkundungstour der Welterbestadt ging es für die einzelnen Sprecher und Sprecherinnen in die Tagung. Friedrich Merz befindet sich noch immer in großer Kritik und gilt bei einigen als nicht besonders beliebt. Die AfD hat, besonders in Sachsen-Anhalt, deutlich mehr Wähler dazu gewinnen können und steht kurz davor, eine absolute Mehrheit zu erreichen. In den anderen Bundesländern sieht es anders aus. Da scheinen die Altparteien erste Wahl zu sein.
5: Also als Rheinland-Pfälzer sage ich erstmal, wir haben am 22. März bei der Landtagswahl ja gezeigt, man kann auch als CDU Wahlen gewinnen. Wir werden Rheinland-Pfalz nach 35 Jahren die SPD ablösen und den Ministerpräsidenten stellen. Das geht natürlich sehr wohl. Wirtschaft war eins der zentralen Themen, auch in Rheinland-Pfalz beim Landtagswahlkampf. Wir haben die Wahl deutlich gewonnen und von daher bin ich ganz zuversichtlich, wenn wir das, was wir an wirtschaftlichem Know-how und Kompetenz haben, noch besser kommunizieren und wenn unser Koalitionspartner im Bund auch mitzieht, dann können wir Deutschland auch wirtschaftlich wieder so stark machen, wie wir es brauchen, um die vielen Aufgaben, die vor uns liegen, auch finanzieren zu können.
4: Hier in Sachsen-Anhalt ist die AfD besonders stark. Könnten Sie vielleicht ein paar Tipps mitbringen, wie man die AfD bekämpfen kann?
5: Also, da tut man sich natürlich immer schwer, den Kolleginnen und Kollegen in den

0: einzelnen Bundesländern, gerade auch, sag ich mal, in den neuen Bundesländern Tipps zu geben. Da halte ich mich sehr zurück. Wir haben in Rheinland-Pfalz auch ein Anwachsen der AfD gehabt. Das war das beste Ergebnis in den westlichen Bundesländern. Es bleibt dabei. Wir müssen zeigen als Demokraten, wir finden die richtigen Antworten und wir können auch liefern. Und dafür müssen die demokratischen Kräfte aber zusammenarbeiten und manchmal auch die Parteiinteressen etwas hinten anstellen und sagen, nein, es ist wichtig, Überzeugungsarbeit zu leisten und den Menschen deutlich zu machen, die Probleme sind ja da, aber wir können sie lösen.
1: Die AfD zieht natürlich unheimlich den Frust der Leute an sich. Also die Leute, die enttäuscht sind, die vielleicht gerade um ihren Arbeitsplatz bangen oder vielleicht ihren Arbeitsplatz verloren haben, die fragen sich natürlich, was wird aus mir? Und dann sagen die, naja, jetzt haben wir eine Ampel erlebt im Bund, die war nix. Jetzt erleben wir gerade eine Regierung unter Führung der CDU mit der SPD zusammen. Die diskutieren auch eifrig über Reformen und was zu tun ist. Und manchmal schleicht sich dann vielleicht der Eindruck ein, die können es nicht. Und ich glaube, man muss daran arbeiten, dass wir es vernünftig machen, dass wir aber auch gut kommunizieren, dass die Leute auch merken, was wir konkret tun und wie dann das auch Auswirkungen hat vor Ort. Und die AfD kannst du eigentlich nur mit guter Politik schlagen. Gut arbeiten, verlässlich arbeiten. Ich merke bei uns in Baden-Württemberg, wir haben ja die Grünen als Regierungspartner, es wird da auch hinter den Kulissen oft heftigst gestritten über Inhalte und auch über die Ausrichtung. Aber es bleibt sehr geräuschlos nach außen und man arbeitet harmonisch. Und ich glaube, das ist auch dann ein Faktor. Wir sind jetzt beide Parteien ja mit 2/3 Mehrheit ausgestattet worden bei der letzten Wahl im März, wo dann die Leute schon auch merken, die streiten zwar um Inhalte, aber am Ende machen sie es gemeinsam fürs Land. Ich glaube, das ist sehr wichtig.
2: Ein weiteres Hauptthema beim Sprechertreffen war, welche Ideen und Erfahrungen aus Sachsen-Anhalt geteilt und in die einzelnen Bundesländer mitgegeben werden können. Und das auch umgekehrt.
3: Wir haben gehört, dass Sachsen-Anhalt beispielsweise bei der Kinderbetreuung, bei Schulen und so weiter durchaus ganz weit nach vorne kommt. Wir haben gesehen hier dieses Ambiente dieser Stadt, das unglaublich einladend ist. Ich glaube, wir können im Bereich Tourismus noch viel mehr tun. Wir müssen Flächen zur Verfügung stellen in ganz Deutschland, aber auch hier in Sachsen-Anhalt, damit Wirtschaft florieren kann, dass sich neue Betriebe, neue Arbeitsplätze ansiedeln können. Wir sind hier im Herz Deutschlands und auch ein Stück weit Europas. Und diese günstige Lage müssen wir ausnutzen. Auch was Bildung, Forschung, Entwicklung anbelangt, lernen wir gegenseitig voneinander. Und nicht nur Sachsen-Anhalt hat Probleme, auch Baden-Württemberg, wo ich herkomme, hat große Probleme. Wir sind in Baden-Württemberg im Moment beim Wirtschaftswachstum schlechter als Sachsen-Anhalt aufgestellt. Aber wir haben einen Wettbewerbsföderalismus und wir untereinander stellen wir uns so auf, dass wir uns miteinander auch messen und wir wollen dann jeweils zu den Besten gehören.
4: Wo hat es denn heute die größten Übereinstimmungen gegeben?
5: Nun, in der Betrachtung der allgemeinen Situation. Wir wissen aufgrund der geopolitischen Dinge, dass wir im schweren Fahrwasser sind. Wir wissen darum, dass wir hier viele Industriearbeitsplätze täglich verlieren. Und wir erwarten endlich ein Gegensteuern. Und es gibt auch die klare Forderung nach Berlin, jetzt hier die Dinge auf den Weg zu bringen, die dafür sorgen sollen, dass wir wieder in ein sicheres und zukunftsträchtiges Fahrwasser kommen. Es besteht eine große Einigkeit, dass gerade die Wirtschaft das zentrale Thema ist. Geht es der Wirtschaft gut, geht es auch den Menschen gut? Geht es der Wirtschaft schlecht, ist zunächst die Stimmung schlecht und dann alles Weitere kommt dann auch im negativen Sinne hinterher. Das ist eigentlich das, wo wir einhellig der Meinung sind, hier muss jetzt gehandelt werden und das vor allen Dingen aus Berlin.
4: Es gab ja schon die ersten prominenten CDU-Stimmen, die gesagt haben, diese Koalition hält keine 4 Jahre mehr. Wie sieht das der Vorsitzende der CDU hier im Harzkreis?
5: Nun, ich erwarte von allen Beteiligten und ich bin jahrelang auch in vielen Koalitionen gewesen im Land und auch woanders. Ein Koalitionspartner muss beweglich sein. Man darf sich nicht vermanifestieren in bestimmten Positionen, die man dann als unverhandelbar deklariert. Ich erwarte von der SPD im Sinne einer gesunden wirtschaftlichen Entwicklung im Land wie auch Berlin mehr Bereitschaft, neue Wege mitzugehen, die Reformen nicht nur zu diskutieren, sondern auch zum Abschluss zu bringen und vor allen Dingen nicht immer gegenseitig die Erklärung, wie schlimm das alles ist, sondern nur gemeinsam werden wir dieses Land voranbringen, nur gemeinsam werden wir das Land wieder auf Kurs bringen. Und da sollte sich auch die SPD ihrer Verantwortung im Land und vor allen Dingen auch im Bund immer bewusst sein. Das ist hier kein Gegeneinander, wie man manchmal das Gefühl hat, gerade in der öffentlichen Diskussion. Es ist ein Miteinander. Man hat sich mal entschieden, miteinander Politik zu machen. Und das vermisse ich. Und die Hoffnung stirbt zum Schluss. Und ich glaube, wenn das gelingt, dass man das miteinander findet, dann wird auch diese Koalition halten.
2: Das halbjährige Sprechertreffen in der Welterbestadt Quedlinburg hat gezeigt, wie wichtig der Austausch zwischen den einzelnen Bundesländern ist und dass man nur zusammen etwas bewegen kann. Denn selbst wenn man gegeneinander im Wettbewerb steht, kann man immer noch voneinander lernen.
6: Kooperationsvertrag. Ausbau zwischen Kliniken.
7: Bereits im Jahr 2019 schlossen sich das Uniklinikum Halle und das BG-Klinikum Bergmannstrost für eine strategische Partnerschaft zusammen, um besser für die zentralen Herausforderungen des Gesundheitswesens gewappnet zu sein und die medizinische Versorgung im Land langfristig und nachhaltig zu stärken. Diese Zusammenarbeit soll nun weiter intensiviert werden, was jedoch nicht ohne die entsprechende Unterstützung seitens der Politik möglich ist. Weshalb sich am Freitag neben dem Oberbürgermeister der Saalestadt zahlreiche VertreterInnen der Landesregierung im Löwengebäude der Martin-Luther-Universität eingefunden hatten, um dort eine Absichtserklärung für den Ausbau der Kooperation zwischen der Unimedizin und den BG-Kliniken zu unterzeichnen. Hintergrund hierfür war unter anderem die Krankenhausreform, die darauf abzielt, dass die Kliniken sich spezialisieren, zentralisieren und damit verbunden außerdem miteinander kooperieren.
8: Das heißt, dass jeder seine Expertise einbringt und man gemeinsam dadurch die Patientenversorgung verbessert. In diesem speziellen Fall bedeutet das, dass die BG-Kliniken, die eine absolute Expertise im traumatologischen, im Traumaunfallwiederherstellungsbereich haben, dies kombinieren mit dem breiten Spektrum der interdisziplinären Medizin an Universitätskliniken. Das heißt HNO, Augen, Kindermedizin, innere Medizin.
7: Für beide Seiten bedeutet die Kooperation zum einen eine gestärkte Expertise sowie eine bessere und schnellere PatientInnenversorgung bei Unfallszenarien. In diesem Rahmen werden knapp 800 Millionen Euro in den Neubau eines BG-Klinikums am Hauptstandort der Unimedizin investiert, um dort die Gesundheitsversorgung im Traumabereich künftig gemeinsam innovativer zu gestalten und an diesem Standort eine der größten zentralen Notaufnahmen in ganz Deutschland zu schaffen.
8: Wenn ein Schwerstverletzter, egal ob Erwachsener oder Kind, mit dem Hubschrauber nach Halle geflogen wird, ist ja Geschwindigkeit entscheidend. Und im Moment sind wir in der Stadt über zwei Standorte verteilt. Dann wird es wirklich in einer gemeinsamen Notaufnahme, in einem Schockraum, die Behandlung sein. Das heißt, es ist maximale Geschwindigkeit, maximale Expertise. Und das kommt natürlich der Patientenversorgung zugute.
7: Von dieser erhofft man sich, dass sie mit Hilfe der verstärkten Kooperation auf ein neues Level gehoben wird, wovon nicht nur die Menschen in der Saalestadt, sondern PatientInnen im ganzen Land profitieren sollten. Für die Kliniken selbst werde das gemeinsame Notfallzentrum zudem eine erhebliche Entlastung bedeuten, unter anderem im Rahmen des aktuellen Fachkräftemangels, der auch in Zukunft weiterhin eine Herausforderung darstellen dürfte.
8: Die letzten Jahre haben uns ja auch gezeigt, dass wir krisenresilienter werden sollen und müssen. Also Corona ist so ein Thema, wir haben eine geopolitische Lage, die nicht einfach ist. Und die BG steht genau für dieses Thema in Kooperation mit Universitätsmedizin, bei Großschadenslagen die Bevölkerung priorisiert zu versorgen.
9: Ein neues Dach für eine alte Kirche. Förderverein und Kirchengemeinde wollen dem Dorf wieder eine Mitte geben. Im Zentrum des Ortes auf einem kleinen Hügel steht die Kirche von Hüttenrode. Oder besser gesagt, ihre Ruine. Zum ersten Mal wurde ein sakraler Bau 1133 in diesem Oberharzer Dorf erwähnt. Nach seinem Verfall begann 1738 ein Neubau, der aber über 10 Jahre auf seine Fertigstellung warten musste. 1749 erfolgte die Einweihung der Kirche mit dem Aufsetzen der Kugel- und Wetterfahne sowie einer Innenausstattung mit Altar, Orgel und Taufstein aus Rübeländer Marmor. Allerdings wird schon 100 Jahre später der schlechte Zustand der Kirche beschrieben und eine Erneuerung der Giebelseite sowie Stützpfeiler wurden notwendig.

0: Da das Gotteshaus nicht beheizbar war, konnte es bis in das 20. Jahrhundert nur in den wärmeren Monaten genutzt werden. Als 1973 ein Blitz in die Turmhaube einschlug, brannte diese aus. Ihre Reste stürzten aufs Dach des Kirchenschiffes und zerstörten es. Ein Abriss der Kirchenruine war mehrmals im Gespräch. 1986 erfolgte dann der Wiederaufbau des Turmdaches und nach der Wende wurde 1991 eine neue Kugel mit Wetterfahne aufgesetzt. Durch die Witterungseinflüsse verfiel aber das Kirchenschiff weiter.
1: Die Geschichte Hüttenrodes ist ja auch die Geschichte Blankenburgs und gerade dieser Brand, der hier in der Kirche ausgebrochen war, der ist ja den Hüttenrödern noch tief verwurzelt in Erinnerung und wir wollen ja hier gemeinsam mit allen Beteiligten und Partnern einen Veranstaltungsort schaffen und von dem profitiert eben nicht nur Hüttenrode, sondern auch Blankenburg, weil das Kirchengebäude in unserem Stadtgebiet in der Form einzigartig ist und ja, man hier ganz anders planen kann, als wenn man eben im Bestand einer Kirche baut und ich glaube, das ist auch das Einzigartige und es ist natürlich auch hier der höchste Punkt, quasi nicht nur von Hüttenrode, sondern auch von Blankenburg. Und darum freue ich mich über das Interesse auch der Staatskanzlei, des zuständigen Staatssekretärs, der heute hier kommt. Wir werden gemeinsam besprechen, was können wir noch tun, damit das Projekt erfolgreich umgesetzt wird.
0: Der 2014 gegründete Förderverein Kirche Hüttenrode und die Kirchengemeinde als Eigentümerin der Ruine hatten es sich auf die Fahnen geschrieben, diese Cabrio-Kirche zu erhalten und sie wieder religiös und kulturell neu zu beleben.
2: Hier in dieser Kirche wurden die Mauern saniert, weil sonst würden wir hier gar nicht mehr stehen können. Die Mauern wären wahrscheinlich schon eingestürzt. Wir haben neue Fenster in der Kirche, wir haben neue Türen in der Kirche. Der Unterfußboden wurde eingebaut, die Fundamente für das Dachgerüst sind im Boden. Und als nächstes sollen jetzt das Dachgerüst und das Dach eingebaut werden. Gestartet sind wir mal mit einer etwas futuristischen Variante. Wir wollten gerne die Cabrio-Kirche oder den Charakter der Cabrio-Kirche erhalten und wollten Glas mit integrierten PV auf die Kirche bringen. Aber nach nach Kostenvoranschlägen war diese Variante dann nicht zu realisieren. Und wir sind jetzt bei der Variante, dass wir ein normales Tonziegeldach hier drauf bringen. Auf dieses Dach kommt dann noch eine kommerzielle oder eine konventionelle PV-Anlage.
0: Mit verschiedenen Konzerten, Weihnachtsmärkten und anderen Veranstaltungen wurde in der Vergangenheit schon auf die Förderer und ihr Anliegen aufmerksam gemacht. 12 neue Fenster und 3 Türen konnten dank privater Spender erneuert werden. Strom, Wasser, Abwasser sind bereits verlegt. Aber allein die Mauersanierung kostete 380.000 Euro.
2: Wir sind eigentlich von dem Jahr 2014 an, hatten wir immer große Unterstützer. Und bei der Mauersanierung hat sich da so eine erfolgreiche Gruppe gebildet, die die Finanzierung zusammengestellt hat. Und die haben wir jetzt bei der Dachfinanzierung auch wiederholt. Also im Grunde genommen das Land Sachsen-Anhalt, der Bund, die Lotto Toto GmbH in Sachsen-Anhalt, die Sparkassenstiftung Wernigerode, die Kleinschmidt-Stiftung und dann auch sehr viele Groß- und Kleinspender.
0: Das Dach ist der nächste große finanzielle Posten. Dank der gewährten Bundes- und Landesfördermittel in Höhe von 585.000 Euro wurde das Projekt in Angriff genommen. Für eine Installation der PV-Anlage konnten die Blankenburger Stadtwerke gewonnen werden. Aber trotz der bisher aufgebrachten Eigenmittel von 235.000 Euro sowie Lotto- und Sparkassengelder fehlen noch 70.000.
3: Und das muss man unterstützen, denn das Dorf hält hier zusammen und bewegt was und macht was und macht das Leben lebenswert. Und da brauchen wir aber auch manchmal Hilfe und deshalb soll mal der Staatssekretär herkommen, sich das anschauen und wir reden.
4: Das ist natürlich für den Ort hier ein wichtiger Punkt, die Kirche mitten im Ort. Es ist ein auch in der jetzigen Form, im jetzigen Zustand beeindruckendes bauliches Denkmal und es ist richtig, dass wir alle Anstrengungen unternehmen, dass hier wieder ein Dach draufkommt, dass dieser Raum wieder genutzt werden kann. Natürlich am Ende

0: am Ende die Gesamtfinanzierung steht, das ist das Entscheidende.
1: Die Finanzierungslücke muss dringend geschlossen werden, damit aus der Cabrio-Kirche ein witterungsunabhängiger Veranstaltungsraum wird und Hüttenrode seine Mitte wiederbekommt.
2: Neun Jahre im Voraus. Die dritte Buga Werkstatt.
3: Noch ungefähr 9 Jahre dauert es, bis die Bundesgartenschau in Dessau-Roßlau stattfindet. Doch auch jetzt wird und wurde sich schon intensiv mit der Buga 2035 in der Bauhausstadt beschäftigt. Am 5. und 6. Juni lud die Stadt zur dritten Innovationswerkstatt ein. Das Oberthema diesmal war Kommunikation.
4: Es ging darum, einerseits, was können wir für interessante Geschichten erzählen, die eben Menschen nach Dessau-Roßlau zur Buga locken, die das Ganze interessant machen. Aber es ging auch sehr stark darum, wie nehmen wir die Menschen in Dessau-Roßlau mit? Wie machen wir sie, wie gewinnen wir sie als Mitmacher und Mitmacherinnen? Wie machen wir sie zu Gastgebenden auch für die Buga?
3: Am ersten Tag der Innovationswerkstatt gab es Impulsvorträge und Podiumsdiskussionen mit Experten. Wie zufrieden waren die Organisatoren dabei mit der Bürgerbeteiligung?
4: Ich würde sagen, es ist immer besser geworden im Laufe der 3 Werkstätten. Gestern waren etwa 100 Leute da, die sich die Impulse für Innovationen angehört haben, die Expertinnen, die wir eingeladen hatten, gegeben haben. Aber vor allem haben wir ganz tolle Menschen, Bürgerinnen und Bürger, die hier über 1,5 Tage in der Werkstatt mitgearbeitet haben und ihr Wissen zu Dessau-Roßlau eingebracht haben und mit dem Wissen der Expertinnen und Experten zusammengebracht haben. Und ich glaube, daraus sind gute Projektideen entstanden.
3: Am zweiten Werkstatttag wurden dann die Arbeitsergebnisse im Bauhausmuseum vorgestellt und man zog ein Fazit. Insgesamt wurden 5 Projektideen während der dritten Buga-Werkstatt entwickelt.
4: Eine ging darum, wie können wir wirklich niedrigschwellig auf die Menschen in Dessau-Roßlau zugehen und sie für die Idee, bei der Buga mitzumachen, gewinnen. Sie auch zu informieren überhaupt, dass es möglich ist, mitzumachen. Und da war die Idee, einen Buga-Bauwagen aufzustellen, der durch die Stadtteile fährt und wirklich vor Ort dann die Menschen zum Mitmachen animiert. Eine weitere ganz wichtige Idee war, wirklich die Kinder und Jugendlichen viel stärker anzusprechen, über die Schulen zu versuchen, wirklich alle Kinder und Jugendlichen hier in Dessau-Roßlau zu erreichen. Denn schließlich sind diejenigen, die älter werden und quasi, das Ganze stand unter dem Slogan, eine Generation wird Buga. Also sie jetzt schon frühzeitig mitzunehmen, damit auch sie sich dann mit diesem Projekt identifizieren und Lust haben, dabei zu sein. Dann ging es auch nochmal um die ganzen Institutionen und Vereine und die Wirtschaft, die ganzen Akteure in der Wirtschaft oder auch in der Kunst und Kultur, auch die alle werden gebraucht für die Buga. Und in einer Projektidee haben wir uns damit beschäftigt, wie wir es schaffen, auch da alle zum Mitmachen zu gewinnen. Und ich glaube, was so ein bisschen über allem Stand heute war, dass aus dem Slogan »Eine Stadt wird Buga« eigentlich »Eine Stadt macht Buga« werden sollte.
3: Bis die Bundesgartenschau dann in der Doppelstadt an Elbe und Mulde stattfindet, geht noch einige Zeit ins Land. Wie gehen die konkreten Vorbereitungen für die Buga 2035 nun nach den 3 Werkstätten weiter?
4: Wir werden jetzt erstmal die ganzen Ergebnisse dieser Werkstätten dokumentieren. Es wird ein kleines Heft geben, wirklich, wo alle Ideen nochmal ausführlich beschrieben sind, wo wir auch die Ideen der Bürgerinnen und Bürger, die über die Webseite des Werkraums eingebracht wurden, nochmal für alle zugänglich machen. Und dann ist, glaube ich, ganz klar geworden aus diesen Innovationswerkstätten, dass es eben weitergehen muss und die Projektideen zeigen auf, wie es weitergehen kann, die Menschen in Dessau-Roßlau einzubinden. Und ansonsten muss man natürlich sagen, die Innovationswerkstätten waren ja auch dazu da, Grundsätze und Leitlinien aufzuzeigen, die wichtig sind für die Realisierungswettbewerbe, die von der Stadt jetzt ausgeschrieben werden, um erste Projekte der Buga anzugehen. Und auch da werden wir eben entsprechend das rausfiltern, was dafür wichtig ist.

0: Mit großen Schritten geht Dessau-Roßlau in Richtung der Buga 2035. Was uns genau in 9 Jahren bei der Gartenschau erwartet, ist noch nicht klar. Eines ist aber gewiss: Den Weg dahin kann die Stadtgemeinschaft nur gemeinsam gehen.
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0: Der Sonntag startet mit einem leicht bewölkten Himmel bei 20 bis 28 Grad. Im Laufe des Mittags bedeckt sich der Himmel und es fängt an zu regnen. Auch noch am Abend bleiben die Temperaturen weit über 20 Grad. Die Nacht wird erneut von Wolken geprägt, bei Tiefstwerten von 18 Grad. Am Montag wird es ebenfalls wolkig, bei 28 Grad.
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0: Stimmen aus dem Harz. Wie steht es um die Wirtschaft im Landkreis? In den Barockgärten in Blankenburg fand zum 5. Mal das Sommerfest der Harzer Wirtschaft statt. Viele Menschen aus den Unternehmen aus dem Landkreis treffen sich hier, um in Gespräche zu kommen. Bei entspannter Musik und gegebener Verpflegung konnten hier Netzwerke geknüpft oder ausgebaut werden. Zu den Gästen gehörten auch wichtige Namen in der Politik. Ministerpräsident Sven Schulze war, wie in den vergangenen Jahren, wenn auch mit anderer Funktion als Wirtschaftsminister, vor Ort.
1: Ich bin ja immer bei diesen Treffen dabei gewesen, schon als Wirtschaftsminister, und ich halte es für eine Selbstverständlichkeit, dass ich natürlich als Ministerpräsident auch komme. Denn gute Arbeit für Sachsen-Anhalt kann ich als Ministerpräsident nicht vom Schreibtisch in Magdeburg aus machen, sondern nur, wenn ich vor Ort bin, mit den Unternehmen spreche, mit den Unternehmern spreche, mit deren Mitarbeitern auch ins Gespräch komme, über die Ideen spreche, die ich für Sachsen-Anhalt habe, auch im Bereich Wirtschaft, aber auch die Rückmeldung von denen kriege, wo ich schon auf dem richtigen Weg bin oder wo ich vielleicht noch etwas verändern muss. Und das mache ich heute hier in Blankenburg, das mache ich aber eigentlich fast jeden Tag, wenn ich in Sachsen-Anhalt unterwegs bin.
0: Ebenfalls ein wichtiger Gast war der Landrat des Landkreis Harz, Thomas Balzerowski. Gemeinsam mit dem Bürgermeister der Stadt Blankenburg, Heiko Breithaupt, begrüßten sie auf der Bühne die Gäste und gaben einen kleinen Ausblick. Der Landrat sieht konkrete Probleme in seinem Landkreis, die man angehen muss.
2: Selbstverständlich. Also die Lage der Wirtschaft ist angespannt bis schlecht. Wir haben eine Rezession in Deutschland. Selbst wenn man sagt, ein Mini-Wachstum, was auch initiiert ist durch die Milliarden der Bundesregierung, sprechen wir von einer Rezession. Der Landkreis Harz hat von 2025 bis 2026 1.000 sozialpflichtige Arbeitsplätze verloren. Die Arbeitslosenquote ist um 1% gestiegen, und da kann man nicht davon reden, dass wir eine gute Lage haben.
0: Zu diesen unangenehmen Daten gehört aber auch der Blick über den Landkreis hinaus. Geprägt werden diese Probleme von weltpolitischen Entscheidungen. Preise steigen und dadurch wird das Leben teurer. Und das wiederum führt zu weniger Konsum und fehlender Kaufkraft der Menschen im Landkreis, so der Landrat. Dazu gehören ebenfalls Entscheidungen aus Berlin, die der Landrat nicht immer begrüßen kann.
2: Was ich an Herrn Merz gar nicht mag, sind Ankündigungen ohne die entsprechenden Handlungen. Vielleicht erstmal gar nichts sagen, sondern erstmal Dinge in die Wege leiten, auch umsetzen und dann verkünden und nicht andersrum. Ich glaube, das ist eine Grundtugend eines Politikers. Da hat er wahrscheinlich nicht aufgepasst.
3: Ja, also wenn man das wirklich hört, was dort an Reformen so alles kommt, dann ist mein erster Gedanke, was bedeutet das für mich, für das Unternehmen? Und zum Ergebnis komme ich, dass es dann ungünstiger wird, also teurer wird hier und da. Und das ist ein Signal, was ausgesendet wird, das ist nicht richtig. Da muss gegengesteuert werden.
0: Das Ziel ist also eine attraktive Lebenserhaltung im Landkreis Harz. Dazu gehört die Sicherung von Arbeitsplätzen. Erst kurz vor dem Sommerfest der Harzer Wirtschaft hatte der Ministerpräsident Sven Schulze deshalb ein wichtiges Gespräch.
1: Es ist ja so, dass ich, als die Entscheidung kam, Bohai Trimet und auch weitere Unternehmen, auch in Wernigerode, Harzgerode, stehen vor dem Aus, weil VW keine Aufträge mehr platziert. Da habe ich ja persönlich den Vorstand angerufen und habe Ideen präsentiert, wie man das doch noch retten kann. Und VW, Volkswagen hat gesagt, okay, das hört sich plausibel an. Wir setzen uns mit Ihnen, Herr Schulze, an einen Tisch in die Staatskanzlei. Ich habe damals eingeladen und wir haben jetzt Zeit bekommen. Wir haben Unterstützung auch finanziell von Volkswagen bekommen für Harzgerode, auch damit für die anderen Standorte in Wernigerode. Und jetzt haben wir heute ein weiteres Gespräch gehabt, wo wir die Entscheidungen der letzten Wochen und auch die Fortschritte der letzten Wochen besprochen haben. Ich denke, aktuell sind wir auf einem vernünftigen Weg. Wir sind auf einem Weg, der dazu beitragen kann, wenn er am Ende wirklich erfolgreich ist, dass diese Standorte eine Zukunft haben und damit diese Jobs hier auch im Harz gehalten werden.
0: Die Wirtschaft im Harzkreis ist also neben der schlechten Stimmung dennoch stark.

0: Eine Wirtschaft, die zusammenarbeiten kann und sich durch Krisen kämpft, wenn es darauf ankommt. Und genau dafür ist dieser Abend da.
1: Zunächst mal wird man sehr viele gute Eindrücke mit nach Hause nehmen, weil hier sich eine Harzer Wirtschaft präsentiert, die ja sehr selbstbewusst sagt, wir entwickeln diesen Landkreis und die Wirtschaft in diesem Landkreis nach vorne. Wir haben da ein funktionierendes Handwerk, funktionierendes Gewerbe, auch Industriebetriebe. Und die feiern einmal im Sommer zusammen, einen guten Anlass, um sich auszutauschen.
2: Ja, ich glaube, es ist wichtig, weil die Unternehmerinnen und Unternehmer und ihre Partner hier ein gutes Format haben, sich auszutauschen. Das klingt vielleicht erstmal gar nicht so naheliegend, aber im Geschäftsalltag kommt es im Jahr gar nicht so oft dazu, dass man sich sieht, trifft und vor allem auch die Verbindung zur Politik hält, sowohl hier zur Kommunalpolitik als auch zur Landespolitik. Und da ist das, glaube ich, hier ein ganz gutes und entspanntes Format und wir alle führen hier wichtige Gespräche. Und ich kann Ihnen auch aus eigener Erfahrung sagen, also an diesem einen Abend kann man mitunter mehr Absprachen treffen als im ganzen Monat.
3: Na, Blankenburg ist ja ein Spiegel von Sachsen-Anhalt auch und wenn man durch die Unternehmen mal sich umhorcht, da hört man schon die eine oder andere Kritik. Also mies wäre vielleicht ein bisschen zu viel des Guten. Wir sind hier in Blankenburg genauso wie im Landkreis Harz in einer Region, wo viel zusammengearbeitet wird. Es existieren Netzwerke, die sehr gut funktionieren und da kann man auch sich gegenseitig mal austauschen, Probleme miteinander diskutieren und so dann auch ein bisschen nach vorne gucken und positive Stimmung verbreiten.
4: Also wenn ich aktuell schaue, diskutiere und bespreche ich mit potenziellen Investoren gerade etwa ca. 1 Milliarde Euro, die hier in Sachsen-Anhalt in den nächsten Monaten investiert werden kann, beziehungsweise wo es Entscheidungen gibt für Sachsen-Anhalt. Es gibt ein größeres Projekt hier, beispielsweise auch im Harzkreis. Es gibt weitere Projekte auch im Mansfeld-Südharz, also in der Region hier. Wir wissen, Daimler Truck ist groß und wird vielleicht noch größer werden. Aber wichtig für uns ist immer die mittelständische Wirtschaft. Die Unternehmen, die Sachsen-Anhalt in den letzten Jahrzehnten groß gemacht haben, die mittelständischen Unternehmen mit 15 oder 15 Mitarbeitern, das ist Priorität Nummer 1 meiner Arbeit.
0: Gespräche gab es an diesem Abend eine Menge. Viele Gäste hatten sich hier getroffen. Zum 5. Mal war das Sommerfest der Harzer Wirtschaft ein Erfolg und das wird es sicher auch in den kommenden Jahren bleiben.

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Der Sonntag startet mit einem leicht bewölkten Himmel bei 20 bis 28 Grad. Im Laufe des Mittags bedeckt sich der Himmel und es fängt an zu regnen. Auch noch am Abend bleiben die Temperaturen weit über 20 Grad. Die Nacht wird erneut von Wolken geprägt, bei Tiefstwerten von 18 Grad. Am Montag wird es ebenfalls wolkig, bei 28 Grad.

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1: Schulausstellung. Historische Aufzeichnungen der Frankischen Stiftung.
2: Die Vorgesetzten sind der Direktor, dann der Inspektor, die Informatores, und zwar zum Teil die Ordinatorii und die Extraordinatorii, die aber nur auf bedürftigen Fall zu einiger Information genommen werden dürfen. So etwas zu wissen war sicher wichtig für Schüler in den frankischen Stiftungen, aber auch für deren Eltern, die ihre Söhne nach Halle zur Schule schickten. So zu lesen auf einem gedruckten Papier zur Einrichtung des Pädagogii Regii zu Blaucher an Halle aus dem Jahr 1710. Es ist das erste Dokument einer kleinen Kabinettausstellung in der Historischen Bibliothek der Frankischen Stiftungen und diente vor 300 Jahren zur Akquirierung neuer Zöglinge, wurde also an die Eltern versandt, die ihren adligen Nachwuchs doch bitte nach Halle zu Franke in die Schule schicken sollten.
3: Also die Prozentverhältnisse ändern sich im Laufe des 18. Jahrhunderts, aber man kann schon sagen, fast 50-50 sind es Adelsfamilien. Nicht nur Adlige aus Brandenburg-Preußen, sondern aus dem ganzen protestantischen Alten Reich kommen hier zusammen. Durchaus auch Familien des Reichsadels, also Familien der Reichsgrafenschaft, sind hier prominent vertreten und schaffen damit für Franke eben auch eine Möglichkeit, sozusagen seinen Einfluss über das eigene Territorium hinaus in die gesamte protestantische Adelswelt im Reich zu verbreiten. Und im Gegenzug sieht man das Interesse dieser Adelsfamilien am Pietismus eben darin, dass sie ihre Schüler hierher schicken. Die andere Hälfte, die allerdings immer kleiner wird, der Adelsanteil wird im Laufe des 18. Jahrhunderts größer in der Schülerschaft, sind eben nicht adlige Mitglieder von Eliten. Manches sind Gelehrtenfamilien, aber das ist eher die Ausnahme, weil das Schulgeld zu hoch ist. Aber eben auch Familien der Kaufmannschaft schicken Kinder gerne hierher. Und hier hat man auch einen ziemlich internationalen Kreis. Also es sind zwar deutsche Kaufleute, aber die können auch in Riga sitzen beispielsweise. Also es sind mehrere Schüler aus dem Baltikum hier nach Halle geschickt worden ins Internat, um dann hier ihre Schulbildung zu bekommen.
2: Denen wurde hauptsächlich Latein beigebracht, aber auch in gewisser Weise Naturwissenschaften, denn als handwerkliche Arbeit waren die Schüler verpflichtet, Linsen zu schleifen, aus denen sie Fernrohre bauten, um den Nachthimmel zu beobachten. Auch in ein Planetarium wurde Geld investiert, um sich gegenüber anderen Bildungseinrichtungen zu profilieren. Denn so gab es beispielsweise Probleme bei den Schülerzahlen, die wegen des Siebenjährigen Krieges Mitte des 18. Jahrhunderts deutlich zurückgingen. Und mit Angeboten zur Astronomie entschieden sich wieder mehr Eltern, ihre Jungs nach Halle zu schicken.
3: Man kriegt aber die Kurve gegen in den letzten zwei Jahrzehnten des 18. Jahrhunderts wird es wieder besser, bis dann mit Napoleon dann sozusagen eine nächste Krisenphase eintritt, auch der Finanzierung des Geldes.
2: Denn die Ausbildung hier war teuer und nur sehr reiche Familien konnten sich das leisten. Auch wenn es innerhalb der ausschließlich männlichen Schülerschaft auch Unterschiede gab.
3: Und es ist also unterteilt, es gibt nicht einen Einheitstarif, sondern man kann gewissermaßen Elementarschulbildung am königlichen Pädagogium buchen und Bildung Deluxe. Das können Sie in dieser Vitrine sehr gut nachvollziehen. Es gibt verschiedene Tische für die Verpflegung, die angeboten werden. Und das bessere Essen, das teurere Essen ist in einem Raum hier angegeben. Und dann gibt es den Massentisch und dann gibt es noch eine Zwischenstufe. Und das heißt, es gibt sozusagen verschiedene Tarife, erste, zweite, dritte Klasse. Alle sind teuer, aber sie können auch noch einen besonderen Luxus hier sich gönnen und dann zahlen sie aber mehr.
2: Solche Informationen kann man sich hier erlesen und man bekommt dabei einen Eindruck vom damaligen Schulwesen für zukünftige Eliten. Recherchiert und zusammengestellt übrigens im Rahmen eines studentischen Projektes.
3: Also regelmäßig werden diese Veranstaltungen durchgeführt, schlicht weil sie bei uns in der Prüfungsordnung Gott sei Dank enthalten sind, mit dem Ziel, dass Studierende eben auch mal drüber nachdenken, wie man historische Phänomene einer größeren Öffentlichkeit

0: vermitteln kann. Dieses konkrete Thema liegt zum einen daran, dass wir hier mit der Überlieferung der Frankischen Stiftung einen reichen Schatz bergen, der in vielerlei Hinsicht der Öffentlichkeit nicht so bekannt ist. Das Königliche Pädagogium kennen vielleicht manche vom Namen, aber wie genau es aufgebaut war und die Besonderheiten sowohl des Unterrichts als auch der Zusammensetzung der Lehrerschaft oder der Studierenden, das dürfte nur Experten klar sein. Und das gibt hinreichend Stoff, um das hier auf interessante Weise für die Öffentlichkeit aufzubereiten.
1: Neben der in 5 Abteilungen gegliederten Ausstellung, die den Einblick in Originaldokumente erlaubt, wurde auch ein Audioguide erarbeitet, der einen durch die kleine Exposition führt und erklärt, was man auf den Papieren zu lesen bekommt. Schließlich ist vieles auf Latein geschrieben, handschriftlich und dann auch noch in Buchstaben, die heute nur noch wenigen geläufig sind. Es gibt aber auch ein Druckwerk in Form eines Kataloges, der dabei hilft, das Gesehene und Gehörte noch einmal zu vertiefen. Bis zum 4. April des kommenden Jahres könnte man die Ausstellung noch besuchen.
2: Hashtag Blickwechsel. Das Schlossfest zum 7. Mal.
3: In Köthen fand auch dieses Jahr das hoch angesehene Schlossfest mit dem Hashtag Blickwechsel statt. Das Fest lockte Leute von nah und fern in die Bachstadt und hatte auch dieses Jahr ein großes Sortiment an Ständen und Aktivitäten für kleine sowie große Gäste parat gestellt.
4: Wir sind heute bei unserem Schlossfest, das mittlerweile schon seit 2019, also im 7. Jahr, stattfindet. Und ja, wir haben hier heute ein ganz buntes Angebot. Es ist sehr viel los, wir haben Flohmarkt, wir haben ganz viele unterschiedliche aktive Vereine, die hier dabei sind. Und ja, auch ein buntes Programm auf der Bühne. Also es ist ja schon immer eigentlich ein Fest für Vereine, die hier teilnehmen. Und wir sprechen die quasi an und bleiben immer in Verbindung und haben jetzt diesmal eben auch wieder fast 30 Gruppen und Initiativen gefunden, die hier mitmachen wollen. Und zum Teil haben sie das schon ganz oft gemacht. Manche Vereine sind ganz neu dabei und die organisieren sich selbst, die bringen ihre eigenen Ideen ein und wir bilden quasi hier diesen Rahmen, in dem wir das Schloss eben vorbereiten und den Schlosspark. Und ja, ansonsten sind die eben alle dabei und unterstützen dieses Fest mit ihren eigenen Ideen.
3: Eine der Dinge, für die das Schlossfest bekannt ist, ist die große Spanne an Aktivitäten, die angeboten werden. Von regulären Bühnenprogramm bis hin zu Grundlagen im Skaten sowie Yoga und Co. ist alles vorhanden gewesen.
4: Also wir haben heute wieder ganz unterschiedliche Themen. Ich finde, das macht das hier so aus. Wir haben zum einen eben so für die Jugend verschiedene Themen. Wir haben einen Manga-Tag dabei, den hatten wir letztes Jahr schon mal. Wir haben eine Skate-Rampe im Schlosspark, aber wir haben auch Yoga dabei, ganzheitliche Medizin, den Hundesport. Eben ein ganz abwechslungsreiches Bühnenprogramm mit ganz unterschiedlichen Themen. Wir haben Chöre und die Musikfreunde von der Musikschule. Also es ist wirklich für jeden was dabei und das macht das hier so besonders, weil jeder sich wiederfinden kann in jedem Alter sozusagen.
3: Die Größe des Schlossfestes lockte auch den MDR nach Köthen. Doch nicht nur wegen des Schlossfestes, der Besuch hatte einen größeren Hintergrund. Volkert Ude erklärt.
5: Der MDR war heute auch mit dabei, weil die einen Film vorbereiten über Köthen, 45 Minuten lang, wo die Stadt porträtiert werden soll, was es hier alles gibt, welche Menschen hier aktiv sind, was es zu sehen gibt, was es zu erleben gibt. Und der wird am 18. August im MDR Fernsehen laufen und wir werden wahrscheinlich kurz vorher hier noch eine Filmpremiere haben, nur für uns hier in Köthen.
3: Auch in diesem Jahr war der Schlosspark von Anfang bis Ende gefüllt mit Besuchern, sei es nur zum Durchschauen oder zum Mitmachen bei Veranstaltungen. Das Schlossfest mit dem Hashtag Blickwechsel bleibt ein wichtiges Fest für die Bachstadt. Auch der Schlossbund gab sich an diesem Tag mit den Besucherzahlen zufrieden.
4: Ja, also wir sind zufrieden. Es kommen immer wieder neue Menschen dazu, überall ist viel los, also jeder guckt sich hier um. Und dadurch, dass der ganze Schlosspark gespielt wird, verteilt sich das natürlich ein bisschen. Aber das ist schon das Schöne auch, man steht sich halt nicht so von Füßen, es ist nicht so übervoll, dass man eben nicht rankommt an die einzelnen Stände und man kann sich eben ausprobieren in allem, was es hier gibt.
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0: Der Sonntag startet mit einem leicht bewölkten Himmel bei 20 bis 28 Grad. Im Laufe des Mittags bedeckt sich der Himmel und es fängt an zu regnen. Auch noch am Abend bleiben die Temperaturen weit über 20 Grad. Die Nacht wird erneut von Wolken geprägt, bei Tiefstwerten von 18 Grad. Am Montag wird es ebenfalls wolkig, bei 28 Grad.
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0: Sprechertreffen in der Welterbestadt. Erfahrungsaustausch in der Schlossmühle Quedlinburg. Im Hotel Schlossmühle in Quedlinburg trafen sich auf Einladung des Kreisvorsitzenden der CDU im Harzkreis, Uli Thomas, alle wirtschaftspolitischen Sprecher und Sprecherinnen aus allen Bundesländern in Deutschland. Ein Traditionstreffen, bei dem sich die Sprecher einmal pro Halbjahr treffen, um sich über aktuelle wirtschaftspolitische Themen zu unterhalten, Erfahrungen auszutauschen und Ideen zu entwickeln.
2: Wir waren oben auf dem Stiftsberg, haben die Kirche anschauen können, haben die Historie der Stadt erkunden können, die reiche Geschichte. Und man kann wirklich stolz sein auf das, was hier da ist. Zu Recht ist das UNESCO-Welterbe.
3: Also ich war jetzt noch nie hier in der Stadt und ich fand es sehr interessant, die Stadt kennenzulernen, zu sehen, was hier alles auch in den letzten Jahrzehnten, und uns wurde das dargelegt, passiert ist. Unheimlich natürlich ein Charme, auch mit den vielen Fachwerkhäusern. Ich komme persönlich auch aus einer Stadt, wo es ein paar Fachwerkhäuser in der Altstadt gibt.
4: Welcher?
3: Aus Lauda-Königshofen im Taubertal. Aber natürlich diese Vielfalt und diesen Gesamtcharme der Stadt, war heute Morgen nochmal eine Runde joggen dann auch durch die Stadt hier, ist einfach traumhaft. Also wirklich schön und ich glaube auch dadurch natürlich für Touristen unheimlich attraktiv.
0: Nach einer Erkundungstour der Welterbestadt ging es für die einzelnen Sprecher und Sprecherinnen in die Tagung. Friedrich Merz befindet sich noch immer in großer Kritik und gilt bei einigen als nicht besonders beliebt. Die AfD hat, besonders in Sachsen-Anhalt, deutlich mehr Wähler dazu gewinnen können und steht kurz davor, eine absolute Mehrheit zu erreichen. In den anderen Bundesländern sieht es anders aus. Da scheinen die Altparteien erste Wahl zu sein.
5: Also als Rheinland-Pfälzer sage ich erstmal, wir haben am 22. März bei der Landtagswahl ja gezeigt, man kann auch als CDU Wahlen gewinnen. Wir werden Rheinland-Pfalz nach 35 Jahren die SPD ablösen und den Ministerpräsidenten stellen. Das geht natürlich sehr wohl. Wirtschaft war eins der zentralen Themen, auch in Rheinland-Pfalz beim Landtagswahlkampf. Wir haben die Wahl deutlich gewonnen und von daher bin ich ganz zuversichtlich, wenn wir das, was wir an wirtschaftlichem Know-how und Kompetenz haben, noch besser kommunizieren und wenn unser Koalitionspartner im Bund auch mitzieht, dann können wir Deutschland auch wirtschaftlich wieder so stark machen, wie wir es brauchen, um die vielen Aufgaben, die vor uns liegen, auch finanzieren zu können.
4: Hier in Sachsen-Anhalt ist die AfD besonders stark. Könnten Sie vielleicht ein paar Tipps mitbringen, wie man die AfD bekämpfen kann?
5: Also da tut man sich natürlich immer schwer, den Kolleginnen und Kollegen in den einzelnen Bundesländern, gerade auch, sag ich mal, in den neuen Bundesländern Tipps zu geben. Da halte ich mich sehr zurück. Wir haben in Rheinland-Pfalz auch ein Anwachsen der AfD gehabt. Das war das beste Ergebnis in den westlichen Bundesländern. Es bleibt dabei. Wir müssen zeigen als Demokraten, wir finden die richtigen Antworten und wir können auch liefern. Und dafür müssen die demokratischen Kräfte aber zusammenarbeiten und manchmal auch die Parteiinteressen etwas hinten anstellen und sagen, nein, es ist wichtig, Überzeugungsarbeit zu leisten. Und den Menschen deutlich zu machen, die Probleme sind ja da, aber wir können sie lösen.
3: Die AfD zieht natürlich unheimlich den Frust der Leute an sich. Also die Leute, die enttäuscht sind, die vielleicht gerade um ihren Arbeitsplatz bangen oder vielleicht ihren Arbeitsplatz verloren haben, die fragen sich natürlich, was wird aus mir? Und dann sagen die, naja, jetzt haben wir eine Ampel erlebt im Bund, die war nix. Jetzt erleben wir gerade eine Regierung unter Führung der CDU mit der SPD zusammen. Die diskutieren auch eifrig über Reformen und was zu tun ist. Und manchmal schleicht sich dann vielleicht der Eindruck ein, die können es nicht. Und ich glaube, man muss daran arbeiten, dass wir es vernünftig machen, dass wir aber auch gut kommunizieren, dass die Leute auch merken, was wir konkret tun und wie dann das auch Auswirkungen hat vor Ort. Und die AfD kannst du eigentlich nur mit guter Politik schlagen. Gut arbeiten, verlässlich arbeiten, Ich merke bei uns in Baden-Württemberg, wir haben ja die Grünen als Regierungspartner, es wird da auch hinter den Kulissen oft heftigst gestritten über Inhalte und auch über die Ausrichtung. Aber es bleibt sehr geräuschlos nach außen und man arbeitet harmonisch. Und ich glaube, das ist auch dann ein Faktor. Wir sind jetzt beide Parteien ja mit 2/3 Mehrheit ausgestattet worden bei der letzten Wahl im März, wo dann die Leute schon auch merken, die streiten zwar um Inhalte, aber am Ende machen sie es gemeinsam fürs Land. Ich glaube, das ist sehr wichtig.
0: Ein weiteres Hauptthema beim Sprechertreffen war, welche Ideen und Erfahrungen aus Sachsen-Anhalt geteilt und in die einzelnen Bundesländer mitgegeben werden können. Und das auch umgekehrt.
2: Wir haben gehört, dass Sachsen-Anhalt beispielsweise bei der Kinderbetreuung, bei Schulen und so weiter durchaus ganz weit nach vorne kommt. Wir haben gesehen hier dieses Ambiente dieser Stadt, das unglaublich einladend ist. Ich glaube, wir können im Bereich Tourismus noch viel mehr tun. Wir müssen Flächen zur Verfügung stellen in ganz Deutschland, aber auch hier in Sachsen-Anhalt, damit Wirtschaft florieren kann, dass sich neue Betriebe, neue Arbeitsplätze ansiedeln können. Wir sind hier im Herz Deutschlands und auch ein Stück weit Europas. Und diese günstige Lage müssen wir ausnutzen. Auch was Bildung, Forschung, Entwicklung anbelangt, lernen wir gegenseitig voneinander. Und nicht nur Sachsen-Anhalt hat Probleme, auch Baden-Württemberg, wo ich herkomme, hat große Probleme. Wir sind in Baden-Württemberg im Moment beim Wirtschaftswachstum schlechter als Sachsen-Anhalt aufgestellt. Aber wir haben einen Wettbewerbsföderalismus und wir untereinander stellen wir uns so auf, dass wir uns miteinander auch messen und wir wollen dann jeweils zu den Besten gehören.
4: Wo hat es denn heute die größten Übereinstimmungen gegeben?
6: Nun, in der Betrachtung der allgemeinen Situation. Wir wissen aufgrund der geopolitischen Dinge, dass wir im schweren Fahrwasser sind. Wir wissen darum, dass wir hier viele Industriearbeitsplätze täglich verlieren. Und wir erwarten endlich ein Gegensteuern. Und es gibt auch die klare Forderung nach Berlin, jetzt hier die Dinge auf den Weg zu bringen, die dafür sorgen sollen, dass wir wieder in ein sicheres und zukunftsträchtiges Fahrwasser kommen. Es besteht eine große Einigkeit, dass gerade die Wirtschaft das zentrale Thema ist. Geht es der Wirtschaft gut, geht es auch den Menschen gut? Geht es der Wirtschaft schlecht, ist zunächst die Stimmung schlecht und dann alles Weitere kommt dann auch im negativen Sinne hinterher. Das ist eigentlich das, wo wir einhellig der Meinung sind, hier muss jetzt gehandelt werden und das vor allen Dingen aus Berlin.
4: Es gab ja schon die ersten prominenten CDU-Stimmen, die gesagt haben, diese Koalition hält keine 4 Jahre mehr. Wie sieht das der Vorsitzende der CDU hier im Harzkreis?
6: Nun, ich erwarte von allen Beteiligten, und ich bin jahrelang auch in vielen Koalitionen gewesen, im Land und auch woanders, ein Koalitionspartner muss beweglich sein. Man darf sich nicht vermanifestieren in bestimmten Positionen, die man dann als unverhandelbar deklariert. Ich erwarte von der SPD im Sinne einer gesunden wirtschaftlichen Entwicklung im Land wie auch Berlin mehr Bereitschaft, neue Wege mitzugehen, die Reformen nicht nur zu diskutieren, sondern auch zum Abschluss zu bringen und vor allen Dingen nicht immer gegenseitig die Erklärung, wie schlimm das alles ist, sondern nur gemeinsam werden wir dieses Land voranbringen, nur gemeinsam werden wir das Land wieder auf Kurs bringen. Und da sollte sich auch die SPD ihrer Verantwortung im Land und vor allen Dingen auch im Bund immer bewusst sein. Das ist hier kein Gegeneinander, wie man manchmal das Gefühl hat, gerade in der öffentlichen Diskussion. Es ist ein Miteinander. Man hat sich mal entschieden, miteinander Politik zu machen. Und das vermisse ich. Und die Hoffnung stirbt zum Schluss. Und ich glaube, wenn das gelingt, dass man das miteinander findet,

0: dann wird auch diese Koalition halten.
1: Das halbjährige Sprechertreffen in der Welterbestadt Quedlinburg hat gezeigt, wie wichtig der Austausch zwischen den einzelnen Bundesländern ist und dass man nur zusammen etwas bewegen kann. Denn selbst wenn man gegeneinander im Wettbewerb steht, kann man immer noch voneinander lernen.
2: Kooperationsvertrag. Ausbau zwischen Kliniken.
3: Bereits im Jahr 2019 schlossen sich das Uniklinikum Halle und das BG-Klinikum Bergmannstrost für eine strategische Partnerschaft zusammen, um besser für die zentralen Herausforderungen des Gesundheitswesens gewappnet zu sein und die medizinische Versorgung im Land langfristig und nachhaltig zu stärken. Diese Zusammenarbeit soll nun weiter intensiviert werden, was jedoch nicht ohne die entsprechende Unterstützung seitens der Politik möglich ist. Weshalb sich am Freitag neben dem Oberbürgermeister der Saalestadt zahlreiche VertreterInnen der Landesregierung im Löwengebäude der Martin-Luther-Universität eingefunden hatten, um dort eine Absichtserklärung für den Ausbau der Kooperation zwischen der Unimedizin und den WG-Kliniken zu unterzeichnen. Hintergrund hierfür war unter anderem die Krankenhausreform, die darauf abzielt, dass die Kliniken sich spezialisieren, zentralisieren und damit verbunden außerdem miteinander kooperieren.
4: Das heißt, dass jeder seine Expertise einbringt und man gemeinsam dadurch die Patientenversorgung verbessert. In diesem speziellen Fall bedeutet das, dass die BG-Kliniken, die eine absolute Expertise im traumatologischen, im Traumaunfallwiederherstellungsbereich haben, dies kombinieren mit dem breiten Spektrum der interdisziplinären Medizin an Universitätskliniken. Das heißt HNO, Augen, Kindermedizin, innere Medizin.
3: Für beide Seiten bedeutet die Kooperation zum einen eine gestärkte Expertise sowie eine bessere und schnellere PatientInnenversorgung bei Unfallszenarien. In diesem Rahmen werden knapp 800 Millionen Euro in den Neubau eines BG-Klinikums am Hauptstandort der Unimedizin investiert, um dort die Gesundheitsversorgung im Traumabereich künftig gemeinsam innovativer zu gestalten und an diesem Standort eine der größten zentralen Notaufnahmen in ganz Deutschland zu schaffen.
4: Wenn ein Schwerstverletzter, egal ob Erwachsener oder Kind, mit dem Hubschrauber nach Halle geflogen wird, ist ja Geschwindigkeit entscheidend. Und im Moment sind wir in der Stadt über zwei Standorte verteilt. Dann wird es wirklich in einer gemeinsamen Notaufnahme, in einem Schockraum, die Behandlung sein. Das heißt, es ist maximale Geschwindigkeit, maximale Expertise. Und das kommt natürlich der Patientenversorgung zugute.
3: Von dieser erhofft man sich, dass sie mit Hilfe der verstärkten Kooperation auf ein neues Level gehoben wird, wovon nicht nur die Menschen in der Saalestadt, sondern PatientInnen im ganzen Land profitieren sollten. Für die Kliniken selbst werde das gemeinsame Notfallzentrum zudem eine erhebliche Entlastung bedeuten, unter anderem im Rahmen des aktuellen Fachkräftemangels, der auch in Zukunft weiterhin eine Herausforderung darstellen dürfte.
4: Die letzten Jahre haben uns ja auch gezeigt, dass wir krisenresilienter werden sollen und müssen. Also Corona ist so ein Thema. Wir haben eine geopolitische Lage, die nicht einfach ist. Und die BG steht genau für dieses Thema in Kooperation mit Universitätsmedizin bei Großschadenslagen die Bevölkerung priorisiert zu versorgen.
5: Ein neues Dach für eine alte Kirche. Förderverein und Kirchengemeinde wollen dem Dorf wieder eine Mitte geben. Im Zentrum des Ortes auf einem kleinen Hügel steht die Kirche von Hüttenrode. Oder besser gesagt, ihre Ruine. Zum ersten Mal wurde ein sakraler Bau 1133 in diesem Oberharzer Dorf erwähnt. Nach seinem Verfall begann 1738 ein Neubau, der aber über 10 Jahre auf seine Fertigstellung warten musste. 1749 erfolgte die Einweihung der Kirche mit dem Aufsetzen der Kugel- und Wetterfahne sowie einer Innenausstattung mit Altar, Orgel und Taufstein aus Rübeländer Marmor. Allerdings wird schon 100 Jahre später der schlechte Zustand der Kirche beschrieben und eine Erneuerung der Giebelseite sowie Stützpfeiler wurden notwendig. Da das Gotteshaus nicht beheizbar war, konnte es bis in das 20. Jahrhundert nur in den wärmeren Monaten genutzt werden. Als 1973 ein Blitz in die Turmhaube einschlug, brannte diese aus. Ihre Reste stürzten aufs Dach des Kirchenschiffes und zerstörten es. Ein Abriss der Kirchenruine war mehrmals im Gespräch. 1986 erfolgte dann der Wiederaufbau des Turmdaches und nach der Wende wurde 1991 eine neue Kugel mit Wetterfahne aufgesetzt. Durch die Witterungseinflüsse verfiel aber das Kirchenschiff weiter.
6: Die Geschichte Hüttenrodes ist ja auch die Geschichte Blankenburgs und gerade dieser Brand, der hier in der Kirche ausgebrochen war, der ist ja den Hüttenrödern noch tief verwurzelt in Erinnerung und wir wollen ja hier gemeinsam mit allen Beteiligten und Partnern einen Veranstaltungsort schaffen und von dem profitiert eben nicht nur Hüttenrode, sondern auch Blankenburg, weil das Kirchengebäude in unserem Stadtgebiet in der Form einzigartig ist und ja, man hier ganz anders planen kann, als wenn man eben im Bestand einer Kirche baut und ich glaube, das ist auch das Einzigartige und es ist natürlich auch hier der höchste Punkt, quasi nicht nur von Hüttenrode, sondern auch von Blankenburg. Und darum freue ich mich über das Interesse auch der Staatskanzlei, des zuständigen Staatssekretärs, der heute hier kommt. Wir werden gemeinsam besprechen, was können wir noch tun, damit das Projekt erfolgreich umgesetzt wird.
5: Der 2014 gegründete Förderverein Kirche Hüttenrode und die Kirchengemeinde als Eigentümerin der Ruine hatten es sich auf die Fahnen geschrieben, diese Cabrio-Kirche zu erhalten und sie wieder religiös und kulturell neu zu beleben.
7: Hier in dieser Kirche wurden die Mauern saniert, weil sonst würden wir hier gar nicht mehr stehen können. Die Mauern wären wahrscheinlich schon eingestürzt. Wir haben neue Fenster in der Kirche, wir haben neue Türen in der Kirche. Der Unterfußboden wurde eingebaut, die Fundamente für das Dachgerüst sind im Boden. Und als nächstes sollen jetzt das Dachgerüst und das Dach eingebaut werden. Gestartet sind wir mal mit einer etwas futuristischen Variante. Wir wollten gerne die Cabrio-Kirche oder den Charakter der Cabrio-Kirche erhalten und wollten Glas mit integrierten PV auf die Kirche bringen. Aber nach nach Kostenvoranschlägen war diese Variante dann nicht zu realisieren. Und wir sind jetzt bei der Variante, dass wir ein normales Tonziegeldach hier drauf bringen. Auf dieses Dach kommt dann noch eine kommerzielle oder eine konventionelle PV-Anlage.
5: Mit verschiedenen Konzerten, Weihnachtsmärkten und anderen Veranstaltungen wurde in der Vergangenheit schon auf die Förderer und ihr Anliegen aufmerksam gemacht. 12 neue Fenster und 3 Türen konnten dank privater Spender erneuert werden. Strom, Wasser, Abwasser sind bereits verlegt. Aber allein die Mauersanierung kostete 380.000 Euro.
7: Wir sind eigentlich von dem Jahr 2014 an, hatten wir immer große Unterstützer. Und bei der Mauersanierung hat sich da so eine erfolgreiche Gruppe gebildet, die die Finanzierung zusammengestellt hat. Und die haben wir jetzt bei der Dachfinanzierung auch wiederholt. Also im Grunde genommen das Land Sachsen-Anhalt, der Bund, die Lotto Toto GmbH in Sachsen-Anhalt, die Sparkassenstiftung Wernigerode, die Kleinschmidt-Stiftung und dann auch sehr viele Groß- und Kleinspender.
5: Das Dach ist der nächste große finanzielle Posten. Dank der gewährten Bundes- und Landesfördermittel in Höhe von 585.000 Euro wurde das Projekt in Angriff genommen. Für eine Installation der PV-Anlage konnten die Blankenburger Stadtwerke gewonnen werden. Aber trotz der bisher aufgebrachten Eigenmittel von 235.000 Euro sowie Lotto- und Sparkassengelder fehlen noch 70.000.
8: Und das muss man unterstützen, denn das Dorf hält hier zusammen und bewegt was und macht was und macht das Leben lebenswert. Und da brauchen wir aber auch manchmal Hilfe und deshalb soll mal der Staatssekretär herkommen, sich das anschauen und wir reden.
9: Das ist natürlich für den Ort hier ein wichtiger Punkt, die Kirche mitten im Ort. Es ist ein auch in der jetzigen Form, im jetzigen Zustand beeindruckendes bauliches Denkmal und es ist richtig, dass wir alle Anstrengungen unternehmen, dass hier wieder ein Dach drauf kommt, dass dieser Raum wieder genutzt werden kann. Natürlich am Ende als Kulturkirche, aber am Ende auch von der Gemeinde, die ja auch eine nutzende Gemeinde ja wäre.
10: Was raten Sie dem Verein? Wie soll es weitergehen?
9: Ja, ich rate dem Verein, den eingeschlagenen Weg jetzt mit aller Konsequenz fortzusetzen. Es steht der Fördergeld bereit. Es geht jetzt darum, noch die letzte Lücke zu schließen. Da muss man schauen, ob vielleicht es im Haushaltsvollzug sich Möglichkeiten ergeben. Die allerletzte Möglichkeit wäre natürlich, am Ende auch die letzte Lücke kreditfinanziert zu schließen, sodass

0: stattfindet. Doch auch jetzt wird und wurde sich schon intensiv mit der Buga 2035 in der Bauhausstadt beschäftigt. Am 5. und 6. Juni lud die Stadt zur dritten Innovationswerkstatt ein. Das Oberthema diesmal war Kommunikation.
1: Es ging darum, einerseits, was können wir für interessante Geschichten erzählen, die eben Menschen nach Dessau-Roßlau zur Buga locken, die das Ganze interessant machen. Aber es ging auch sehr stark darum, wie nehmen wir die Menschen in Dessau-Roßlau mit? Wie machen wir sie, wie gewinnen wir sie als Mitmacher und Mitmacherinnen? Wie machen wir sie zu Gastgebenden auch für die Buga?
0: Am ersten Tag der Innovationswerkstatt gab es Impulsvorträge und Podiumsdiskussionen mit Experten. Wie zufrieden waren die Organisatoren dabei mit der Bürgerbeteiligung?
1: Ich würde sagen, es ist immer besser geworden im Laufe der drei Werkstätten. Gestern waren etwa 100 Leute da, die sich die Impulse für Innovationen angehört haben, die die Expertinnen, die wir eingeladen hatten, gegeben haben. Aber vor allem haben wir ganz tolle Menschen, Bürgerinnen und Bürger, die hier über anderthalb Tage in der Werkstatt mitgearbeitet haben und ihr Wissen zu Dessau-Roßlau eingebracht haben und mit dem Wissen der Expertinnen und Experten zusammengebracht haben. Und ich glaube, daraus sind gute Projektideen entstanden.
0: Am zweiten Werkstatttag wurden dann die Arbeitsergebnisse im Bauhausmuseum vorgestellt und man zog ein Fazit. Insgesamt wurden 5 Projektideen während der dritten Buga-Werkstatt entwickelt.
1: Eine ging darum, wie können wir wirklich niedrigschwellig auf die Menschen in Dessau-Roßlau zugehen und sie für die Idee bei der Buga mitzumachen gewinnen, sie auch zu informieren überhaupt, dass es möglich ist mitzumachen. Und da war die Idee, einen Buga-Bauwagen aufzustellen, der durch die Stadtteile fährt und wirklich vor Ort dann die Menschen zum Mitmachen animiert. Eine weitere ganz wichtige Idee war, wirklich die Kinder und Jugendlichen viel stärker anzusprechen, über die Schulen zu versuchen, wirklich alle Kinder und Jugendlichen hier in Dessau-Roßlau zu erreichen, denn schließlich sind diejenigen, die älter werden und quasi, das Ganze stand unter dem Slogan, eine Generation wird Buga, also sie jetzt schon frühzeitig mitzunehmen, damit auch sie sich dann mit diesem Projekt identifizieren und Lust haben, dabei zu sein. Dann ging es auch nochmal um die ganzen Institutionen und Vereine und die Wirtschaft, die ganzen Akteure in der Wirtschaft oder auch in der Kunst und Kultur, auch die alle werden gebraucht für die Buga. Und in einer Projektidee haben wir uns damit beschäftigt, wie wir es schaffen, auch da alle zum Mitmachen zu gewinnen. Und ich glaube, was so ein bisschen über allem Stand heute war, dass aus dem Slogan »Eine Stadt wird Buga« eigentlich »Eine Stadt macht Buga« werden sollte.
0: Bis die Bundesgartenschau dann in der Doppelstadt an Elbe und Mulde stattfindet, geht noch einige Zeit ins Land. Wie gehen die konkreten Vorbereitungen für die Buga 2035 nun nach den drei Werkstätten weiter?
1: Wir werden jetzt erstmal die ganzen Ergebnisse dieser Werkstätten dokumentieren. Es wird ein kleines Heft geben, wirklich, wo alle Ideen nochmal ausführlich beschrieben sind, wo wir auch die Ideen der Bürgerinnen und Bürger, die über die Webseite des Werkraums eingebracht wurden, nochmal für alle zugänglich machen. Und dann ist, glaube ich, ganz klar geworden aus diesen Innovationswerkstätten, dass es eben weitergehen muss und die Projektideen zeigen auf, wie es weitergehen kann, die Menschen in Dessau-Roßlau einzubinden. Und ansonsten muss man natürlich sagen, die Innovationswerkstätten waren ja auch dazu da, Grundsätze und Leitlinien aufzuzeigen, die wichtig sind für die Realisierungswettbewerbe, die von der Stadt jetzt ausgeschrieben werden, um erste Projekte der Buga anzugehen. Und auch da werden wir eben entsprechend das rausfiltern, was dafür wichtig ist.
0: Mit großen Schritten geht Dessau-Roßlau in Richtung der Buga 2035. Was uns genau in 9 Jahren bei der Gartenschau erwartet, ist noch nicht klar. Eines ist aber gewiss, den Weg dahin kann die Stadtgemeinschaft nur gemeinsam gehen.
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0: Der Sonntag startet mit einem leicht bewölkten Himmel bei 20 bis 28 Grad. Im Laufe des Mittags bedeckt sich der Himmel und es fängt an zu regnen. Auch noch am Abend bleiben die Temperaturen weit über 20 Grad. Die Nacht wird erneut von Wolken geprägt, bei Tiefstwerten von 18 Grad. Am Montag wird es ebenfalls wolkig, bei 28 Grad.
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0: Stimmen aus dem Harz. Wie steht es um die Wirtschaft im Landkreis? In den Barockgärten in Blankenburg fand zum fünften Mal das Sommerfest der Harzer Wirtschaft statt. Viele Menschen aus den Unternehmen aus dem Landkreis treffen sich hier, um in Gespräche zu kommen. Bei entspannter Musik und gegebener Verpflegung konnten hier Netzwerke geknüpft oder ausgebaut werden. Zu den Gästen gehörten auch wichtige Namen in der Politik. Ministerpräsident Sven Schulze war, wie in den vergangenen Jahren, wenn auch mit anderer Funktion als Wirtschaftsminister, vor Ort.
1: Ich bin ja immer bei diesen Treffen dabei gewesen, schon als Wirtschaftsminister, und ich halte es für eine Selbstverständlichkeit, dass ich natürlich als Ministerpräsident auch komme. Denn gute Arbeit für Sachsen-Anhalt kann ich als Ministerpräsident nicht vom Schreibtisch in Magdeburg aus machen, sondern nur, wenn ich vor Ort bin, mit den Unternehmen spreche, mit den Unternehmern spreche, mit deren Mitarbeitern auch ins Gespräch komme, über die Ideen spreche, die ich für Sachsen-Anhalt habe, auch im Bereich Wirtschaft, aber auch die Rückmeldung von denen kriege, wo ich schon auf dem richtigen Weg bin oder wo ich vielleicht noch etwas verändern muss. Und das mache ich heute hier in Blankenburg, das mache ich aber eigentlich fast jeden Tag, wenn ich in Sachsen-Anhalt unterwegs bin.
0: Ebenfalls ein wichtiger Gast war der Landrat des Landkreis Harz, Thomas Balzerowski. Gemeinsam mit dem Bürgermeister der Stadt Blankenburg, Heiko Breithaupt, begrüßten sie auf der Bühne die Gäste und gaben einen kleinen Ausblick. Der Landrat sieht konkrete Probleme in seinem Landkreis, die man angehen muss.
2: Selbstverständlich. Also die Lage der Wirtschaft ist angespannt bis schlecht. Wir haben eine Rezession in Deutschland. Selbst wenn man sagt, ein Mini-Wachstum, was auch initiiert ist durch die Milliarden der Bundesregierung, sprechen wir von einer Rezession. Der Landkreis Harz hat von 2025 bis 2026 1.000 sozialpflichtige Arbeitsplätze verloren. Die Arbeitslosenquote ist um 1% gestiegen und da kann man nicht davon reden, dass wir eine gute Lage haben.
0: Zu diesen unangenehmen Daten gehört aber auch der Blick über den Landkreis hinaus. Geprägt werden diese Probleme von weltpolitischen Entscheidungen. Preise steigen und dadurch wird das Leben teurer. Und das wiederum führt zu weniger Konsum und fehlender Kaufkraft der Menschen im Landkreis, so der Landrat. Dazu gehören ebenfalls Entscheidungen aus Berlin, die der Landrat nicht immer begrüßen kann.
2: Was ich an Herrn Merz gar nicht mag, sind Ankündigungen ohne die entsprechenden Handlungen. Vielleicht erstmal gar nichts sagen, sondern erstmal Dinge in die Wege leiten, auch umsetzen und dann verkünden und nicht andersrum. Ich glaube, das ist eine Grundtugend eines Politikers. Da hat er wahrscheinlich nicht aufgepasst.
3: Ja, also wenn man das wirklich hört, was dort an Reformen so alles kommt, dann ist mein erster Gedanke, was bedeutet das für mich, für das Unternehmen? Und zum Ergebnis komme ich, dass es dann ungünstiger wird, also teurer wird hier und da. Und das ist ein Signal, was ausgesendet wird, das ist nicht richtig. Da muss gegengesteuert werden.
0: Das Ziel ist also eine attraktive Lebenserhaltung im Landkreis Harz. Dazu gehört die Sicherung von Arbeitsplätzen. Erst kurz vor dem Sommerfest der Harzer Wirtschaft hatte der Ministerpräsident Sven Schulze deshalb ein wichtiges Gespräch.
1: Es ist ja so, dass ich, als die Entscheidung kam, Bohai Trimet und auch weitere Unternehmen, auch in Wernigerode, Harzgerode, stehen vor dem Aus, weil VW keine Aufträge mehr platziert. Da habe ich ja persönlich den Vorstand angerufen und habe Ideen präsentiert, wie man das doch noch retten kann. Und VW, Volkswagen hat gesagt, okay, das hört sich plausibel an. Wir setzen uns mit Ihnen, Herr Schulze, an einen Tisch in die Staatskanzlei. Ich habe damals eingeladen und wir haben jetzt Zeit bekommen. Wir haben Unterstützung auch finanziell von Volkswagen bekommen für Harzgerode, auch damit für die anderen Standorte in Wernigerode. Und jetzt haben wir heute ein weiteres Gespräch gehabt, wo wir die Entscheidungen der letzten Wochen und auch die Fortschritte der letzten Wochen besprochen haben. Ich denke, aktuell sind wir auf einem vernünftigen Weg. Wir sind auf einem Weg, der dazu beitragen kann, wenn er am Ende wirklich erfolgreich ist, dass diese Standorte eine Zukunft haben und damit diese Jobs hier auch im Harz gehalten werden.
0: Die Wirtschaft im Harzkreis ist also neben der schlechten Stimmung dennoch stark. Eine Wirtschaft, die zusammenarbeiten kann und sich durch Krisen kämpft, wenn es darauf ankommt. Und genau dafür ist dieser Abend da.
4: Zunächst mal wird man sehr viele gute Eindrücke mit nach Hause nehmen, weil hier sich eine Harzer Wirtschaft präsentiert, die ja sehr selbstbewusst sagt, wir entwickeln diesen Landkreis und die Wirtschaft in diesem Landkreis nach vorne. Wir haben da ein funktionierendes Handwerk, funktionierendes Gewerbe, auch Industriebetriebe. Und die feiern einmal im Sommer zusammen, ein guter Anlass, um sich auszutauschen.
5: Ja, ich glaube, es ist wichtig, weil die Unternehmerinnen und Unternehmer und ihre Partner hier ein gutes Format haben, sich auszutauschen.

0: Das klingt vielleicht erstmal gar nicht so naheliegend, aber im Geschäftsalltag kommt es im Jahr gar nicht so oft dazu, dass man sich sieht, trifft und vor allem auch die Verbindung zur Politik hält, sowohl hier zur Kommunalpolitik als auch zur Landespolitik. Und da ist das, glaube ich, hier ein ganz gutes und entspanntes Format und wir alle führen hier wichtige Gespräche. Und ich kann Ihnen auch aus eigener Erfahrung sagen, also an diesem einen Abend kann man mitunter mehr Absprachen treffen als im ganzen Monat.
1: Na, Blankenburg ist ja ein Spiegel von Sachsen-Anhalt auch und wenn man durch die Unternehmen mal sich umhorcht, da hört man schon die eine oder andere Kritik. Also mies wäre vielleicht ein bisschen zu viel des Guten. Wir sind hier in Blankenburg genauso wie im Landkreis Harz in einer Region, wo viel zusammengearbeitet wird. Es existieren Netzwerke, die sehr gut funktionieren und da kann man auch sich gegenseitig mal austauschen, Probleme miteinander diskutieren und so dann auch ein bisschen nach vorne gucken und positive Stimmung verbreiten.
2: Also wenn ich aktuell schaue, diskutiere und bespreche ich mit potenziellen Investoren gerade etwa ca. 1 Milliarde Euro, die hier in Sachsen-Anhalt in den nächsten Monaten investiert werden kann, beziehungsweise wo es Entscheidungen gibt für Sachsen-Anhalt. Es gibt ein größeres Projekt hier, beispielsweise auch im Harzkreis. Es gibt weitere Projekte auch im Mansfeld-Südharz, also in der Region hier. Wir wissen, Daimler Truck ist groß und wird vielleicht noch größer werden. Aber wichtig für uns ist immer die mittelständische Wirtschaft. Die Unternehmen, die Sachsen-Anhalt in den letzten Jahrzehnten groß gemacht haben, die mittelständischen Unternehmen mit 15 oder 15 Mitarbeitern, das ist Priorität Nummer 1 meiner Arbeit.
3: Gespräche gab es an diesem Abend eine Menge. Viele Gäste hatten sich hier getroffen. Zum 5. Mal war das Sommerfest der Harzer Wirtschaft ein Erfolg und das wird es sicher auch in den kommenden Jahren bleiben.

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0: Der Sonntag startet mit einem leicht bewölkten Himmel bei 20 bis 28 Grad. Im Laufe des Mittags bedeckt sich der Himmel und es fängt an zu regnen. Auch noch am Abend bleiben die Temperaturen weit über 20 Grad. Die Nacht wird erneut von Wolken geprägt, bei Tiefstwerten von 18 Grad. Am Montag wird es ebenfalls wolkig, bei 28 Grad.
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2: Schulausstellung. Historische Aufzeichnungen der Frankischen Stiftung.
3: Die Vorgesetzten sind der Direktor, dann der Inspektor, die Informatores, und zwar zum Teil die Ordinatorii und die Extraordinatorii, die aber nur auf bedürftigen Fall zu einiger Information genommen werden dürfen. So etwas zu wissen war sicher wichtig für Schüler in den Frankischen Stiftungen, aber auch für deren Eltern, die ihre Söhne nach Halle zur Schule schickten. So zu lesen auf einem gedruckten Papier zur Einrichtung des Pädagogii Regii zu Blaucher an Halle aus dem Jahr 1710. Es ist das erste Dokument einer kleinen Kabinettausstellung in der Historischen Bibliothek der Frankischen Stiftungen und diente vor 300 Jahren zur Akquirierung neuer Zöglinge, wurde also an die Eltern versandt, die ihren adligen Nachwuchs doch bitte nach Halle zu Franke in die Schule schicken sollten.
4: Also die Prozentverhältnisse ändern sich im Laufe des 18. Jahrhunderts, aber man kann schon sagen, fast 50-50 sind es Adelsfamilien. Nicht nur Adlige aus Brandenburg-Preußen, sondern aus dem ganzen protestantischen Alten Reich kommen hier zusammen. Durchaus auch Familien des Reichsadels, also Familien der Reichsgrafenschaft, sind hier prominent vertreten und schaffen damit für Franke eben auch eine Möglichkeit, sozusagen seinen Einfluss über das eigene Territorium hinaus in die gesamte protestantische Adelswelt im Reich zu verbreiten. Und im Gegenzug sieht man das Interesse dieser Adelsfamilien am Pietismus eben darin, dass sie ihre Schüler hierher schicken. Die andere Hälfte, die allerdings immer kleiner wird, der Adelsanteil wird im Laufe des 18. Jahrhunderts größer in der Schülerschaft, sind eben nicht adlige Mitglieder von Eliten. Manches sind Gelehrtenfamilien, aber das ist eher die Ausnahme, weil das Schulgeld zu hoch ist. Aber eben auch Familien der Kaufmannschaft schicken Kinder gerne hierher. Und hier hat man auch einen ziemlich internationalen Kreis. Also es sind zwar deutsche Kaufleute, aber die können auch in Riga sitzen beispielsweise. Also es sind mehrere Schüler aus dem Baltikum hier nach Halle geschickt worden ins Internat, um dann hier ihre Schulbildung zu bekommen.
3: Denen wurde hauptsächlich Latein beigebracht, aber auch in gewisser Weise Naturwissenschaften, denn als handwerkliche Arbeit waren die Schüler verpflichtet, Linsen zu schleifen, aus denen sie Fernrohre bauten, um den Nachthimmel zu beobachten. Auch in ein Planetarium wurde Geld investiert, um sich gegenüber anderen Bildungseinrichtungen zu profilieren. Denn so gab es beispielsweise Probleme bei den Schülerzahlen, die wegen des Siebenjährigen Krieges Mitte des 18. Jahrhunderts deutlich zurückgingen. Und mit Angeboten zur Astronomie entschieden sich wieder mehr Eltern, ihre Jungs nach Halle zu schicken.
4: Man kriegt aber die Kurve gegen in den letzten zwei Jahrzehnten des 18. Jahrhunderts wird es wieder besser, bis dann mit Napoleon dann sozusagen eine nächste Krisenphase eintritt, auch der Finanzierung des Geldes.
3: Denn die Ausbildung hier war teuer und nur sehr reiche Familien konnten sich das leisten. Auch wenn es innerhalb der ausschließlich männlichen Schülerschaft auch Unterschiede gab.
4: Und das also unterteilt, es gibt nicht einen Einheitstarif, sondern man kann gewissermaßen Elementarschulbildung am Königlichen Pädagogium buchen und Bildung Deluxe. Das können Sie in dieser Vitrine sehr gut nachvollziehen. Es gibt verschiedene Tische für die Verpflegung, die angeboten werden. Und das bessere Essen, das teurere Essen ist in einem Raum hier angegeben. Und dann gibt es den Massentisch und dann gibt es noch eine Zwischenstufe. Und das heißt, es gibt sozusagen verschiedene Tarife, erste, zweite, dritte Klasse. Alles sind teuer, aber Sie können auch noch einen besonderen Luxus hier sich gönnen und dann zahlen Sie aber mehr.
3: Solche Informationen kann man sich hier erlesen und man bekommt dabei einen Eindruck vom damaligen Schulwesen für zukünftige Eliten. Recherchiert und zusammengestellt übrigens im Rahmen eines studentischen Projektes.
4: Also regelmäßig werden diese Veranstaltungen durchgeführt, schlicht weil sie bei uns in der Prüfungsordnung Gott sei Dank enthalten sind, mit dem Ziel, dass Studierende eben auch mal darüber nachdenken, wie man historische Phänomene einer größeren Öffentlichkeit vermitteln kann. Dieses konkrete Thema liegt zum einen daran, dass wir hier mit der Überlieferung der Frankischen Stiftung einen reichen Schatz bergen, der in vielerlei Hinsicht der Öffentlichkeit nicht so bekannt ist. Das Königliche Pädagogium kennen vielleicht manche vom Namen, aber wie genau es aufgebaut war und die Besonderheiten sowohl des Unterrichts als auch der Zusammensetzung der Lehrerschaft oder der Studierenden, das dürfte nur Experten klar sein und das gibt hinreichend Stoff, um das hier auf interessante Weise für die Öffentlichkeit aufzubereiten.
3: Neben der in

0: Abteilung gegliederten Ausstellung, die den Einblick in Originaldokumente erlaubt, wurde auch ein Audioguide erarbeitet, der einen durch die kleine Exposition führt und erklärt, was man auf den Papieren zu lesen bekommt. Schließlich ist vieles auf Latein geschrieben, handschriftlich und dann auch noch in Buchstaben, die heute nur noch wenigen geläufig sind. Es gibt aber auch ein Druckwerk in Form eines Kataloges, der dabei hilft, das Gesehene und Gehörte noch einmal zu vertiefen. Bis zum 4. April des kommenden Jahres könnte man die Ausstellung noch besuchen.
1: Hashtag Blickwechsel. Das Schlossfest zum 7. Mal.
2: In Köthen fand auch dieses Jahr das hoch angesehene Schlossfest mit dem Hashtag Blickwechsel statt. Das Fest lockte Leute von nah und fern in die Bachstadt und hatte auch dieses Jahr ein großes Sortiment an Ständen und Aktivitäten für kleine sowie große Gäste parat gestellt.
3: Wir sind heute bei unserem Schlossfest, das mittlerweile schon seit 2019, also im 7. Jahr, stattfindet. Und ja, wir haben hier heute ein ganz buntes Angebot. Es ist sehr viel los, wir haben Flohmarkt, wir haben ganz viele unterschiedliche aktive Vereine, die hier dabei sind. Und ja, auch ein buntes Programm auf der Bühne. Es ist ja schon immer eigentlich ein Fest für Vereine, die hier teilnehmen. Und wir sprechen die quasi an und bleiben immer in Verbindung und haben jetzt diesmal eben auch wieder fast 30 Gruppen und Initiativen gefunden, die hier mitmachen wollen. Und zum Teil haben die das schon ganz oft gemacht. Manche Vereine sind ganz neu dabei und die organisieren sich selbst, die bringen ihre eigenen Ideen ein und wir bilden quasi hier diesen Rahmen, in dem wir das Schloss eben vorbereiten und die Schloss an den Schlosspark. Und ja, ansonsten sind die eben alle dabei und unterstützen dieses Fest mit ihren eigenen Ideen.
2: Eine der Dinge, für die das Schlossfest bekannt ist, ist die große Spanne an Aktivitäten, die angeboten werden. Von regulären Bühnenprogramm bis hin zu Grundlagen im Skaten sowie Yoga und Co. ist alles vorhanden gewesen.
3: Also wir haben heute wieder ganz unterschiedliche Themen. Ich finde, das macht das hier so aus. Wir haben zum einen eben so für die Jugend verschiedene Themen. Wir haben einen Manga-Tag dabei, den hatten wir letztes Jahr schon mal. Wir haben eine Skate-Rampe im Schlosspark, aber wir haben auch Yoga dabei, ganzheitliche Medizin, den Hundesport. Eben ein ganz abwechslungsreiches Bühnenprogramm mit ganz unterschiedlichen Themen. Wir haben Chöre und die Musikfreunde von der Musikschule. Also es ist wirklich für jeden was dabei und das macht das hier so besonders, weil jeder sich wiederfinden kann in jedem Alter sozusagen.
2: Die Größe des Schlossfestes lockte auch den MDR nach Köthen. Doch nicht nur wegen des Schlossfestes, der Besuch hatte einen größeren Hintergrund. Volkert Ude erklärt.
4: Der MDR war heute auch mit dabei, weil die einen Film vorbereiten über Köthen, 45 Minuten lang, wo die Stadt porträtiert werden soll, was es hier alles gibt, welche Menschen hier aktiv sind, was es zu sehen gibt, was es zu erleben gibt. Und der wird am 18. August im MDR Fernsehen laufen und wir werden wahrscheinlich kurz vorher hier noch eine Filmpremiere haben, nur für uns hier in Köthen.
2: Auch in diesem Jahr war der Schlosspark von Anfang bis Ende gefüllt mit Besuchern, sei es nur zum Durchschauen oder zum Mitmachen bei Veranstaltungen. Das Schlossfest mit dem Hashtag Blickwechsel bleibt ein wichtiges Fest für die Bachstadt. Auch der Schlossbund gab sich an diesem Tag mit den Besucherzahlen zufrieden.
3: Ja, also wir sind zufrieden. Es kommen immer wieder neue Menschen dazu, überall ist viel los, also jeder guckt sich hier um. Und dadurch, dass der ganze Schlosspark gespielt wird, verteilt sich das natürlich ein bisschen. Aber das ist schon das Schöne auch, man steht sich halt nicht so vor den Füßen, es ist nicht so übervoll, dass man eben nicht rankommt an die einzelnen Stände und man kann sich eben ausprobieren in allem, was es hier gibt.
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0: Der Sonntag startet mit einem leicht bewölkten Himmel bei 20 bis 28 Grad. Im Laufe des Mittags bedeckt sich der Himmel und es fängt an zu regnen. Auch noch am Abend bleiben die Temperaturen weit über 20 Grad. Die Nacht wird erneut von Wolken geprägt, bei Tiefstwerten von 18 Grad. Am Montag wird es ebenfalls wolkig, bei 28 Grad.
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0: Sprechertreffen in der Welterbestadt. Erfahrungsaustausch in der Schlossmühle Quedlinburg. Im Hotel Schlossmühle in Quedlinburg trafen sich auf Einladung des Kreisvorsitzenden der CDU im Harzkreis, Uli Thomas, alle wirtschaftspolitischen Sprecher und Sprecherinnen aus allen Bundesländern in Deutschland. Ein Traditionstreffen, bei dem sich die Sprecher einmal pro Halbjahr treffen, um sich über aktuelle wirtschaftspolitische Themen zu unterhalten, Erfahrungen auszutauschen und Ideen zu entwickeln.
2: Wir waren oben auf dem Stiftsberg, haben die Kirche anschauen können, haben die Historie der Stadt erkunden können, die reiche Geschichte. Und man kann wirklich stolz sein auf das, was hier da ist. Zu Recht ist das UNESCO-Welterbe.
3: Also ich war jetzt noch nie hier in der Stadt und ich fand es sehr interessant, die Stadt kennenzulernen, zu sehen, was hier alles auch in den letzten Jahrzehnten, und uns wurde das dargelegt, passiert ist. Unheimlich natürlich ein Charme, auch mit den vielen Fachwerkhäusern. Ich komme persönlich auch aus einer Stadt, wo es ein paar Fachwerkhäuser in der Altstadt
4: gibt. Aus welcher?
3: Aus Lauda-Königshofen im Taubertal. Aber natürlich diese Vielfalt und diesen Gesamtcharme der Stadt, war heute Morgen nochmal eine Runde joggen dann auch durch die Stadt hier, ist einfach traumhaft. Also wirklich schön und ich glaube auch dadurch natürlich für Touristen unheimlich attraktiv.
0: Nach einer Erkundungstour der Welterbestadt ging es für die einzelnen Sprecher und Sprecherinnen in die Tagung. Friedrich Merz befindet sich noch immer in großer Kritik und gilt bei einigen als nicht besonders beliebt. Die AfD hat besonders in Sachsen-Anhalt deutlich mehr Wähler dazugewinnen können und steht kurz davor, eine absolute Mehrheit zu erreichen. In den anderen Bundesländern sieht es anders aus. Da scheinen die Altparteien erste Wahl zu sein.
5: Also als Rheinland-Pfälzer sage ich erstmal, wir haben am 22. März bei der Landtagswahl ja gezeigt, man kann auch als CDU Wahlen gewinnen. Wir werden Rheinland-Pfalz nach 35 Jahren die SPD ablösen und den Ministerpräsidenten stellen. Das geht natürlich sehr wohl. Wirtschaft war eines der zentralen Themen, auch in Rheinland-Pfalz beim Landtagswahlkampf. Wir haben die Wahl deutlich gewonnen und von daher bin ich ganz zuversichtlich, wenn wir das, was wir an wirtschaftlichem Know-how und Kompetenz haben, noch besser kommunizieren und wenn unser Koalitionspartner im Bund auch mitzieht, dann können wir Deutschland auch wirtschaftlich wieder so stark machen, wie wir es brauchen, um die vielen Aufgaben, die vor uns liegen, auch finanzieren zu können.
4: Hier in Sachsen-Anhalt ist die AfD besonders stark. Könnten Sie vielleicht ein paar Tipps mitbringen, wie man die AfD bekämpfen kann?
5: Also da tut man sich natürlich immer schwer, den Kolleginnen und Kollegen in den einzelnen Bundesländern, gerade auch, sag ich mal, in den neuen Bundesländern Tipps zu geben. Da halte ich mich sehr zurück. Wir haben in Rheinland-Pfalz auch ein Anwachsen der AfD gehabt. Das war das beste Ergebnis in den westlichen Bundesländern. Es bleibt dabei. Wir müssen zeigen als Demokraten, wir finden die richtigen Antworten und wir können auch liefern. Und dafür müssen die demokratischen Kräfte aber zusammenarbeiten und manchmal auch die Parteiinteressen etwas hinten anstellen und sagen, nein, es ist wichtig, Überzeugungsarbeit zu leisten. Und den Menschen deutlich zu machen, die Probleme sind ja da, aber wir können sie lösen.
3: Die AfD zieht natürlich unheimlich den Frust der Leute an sich. Also die Leute, die enttäuscht sind, die vielleicht gerade um ihren Arbeitsplatz bangen oder vielleicht ihren Arbeitsplatz verloren haben, die fragen sich natürlich, was wird aus mir? Und dann sagen die, naja, jetzt haben wir eine Ampel erlebt im Bund, die war nichts. Jetzt erleben wir gerade eine Regierung unter Führung der CDU mit der SPD zusammen. Die diskutieren auch eifrig über Reformen und was zu tun ist. Und manchmal schleicht sich dann vielleicht der Eindruck ein, die können es nicht. Und ich glaube, man muss daran arbeiten, dass wir es vernünftig machen, dass wir aber auch gut kommunizieren, dass die Leute auch merken, was wir konkret tun und wie dann das auch Auswirkungen hat vor Ort. Und die AfD kannst du eigentlich nur mit guter Politik schlagen. Gut arbeiten, verlässlich arbeiten, Ich merke bei uns in Baden-Württemberg, wir haben ja die Grünen als Regierungspartner, es wird da auch hinter den Kulissen oft heftigst gestritten über Inhalte und auch über die Ausrichtung. Aber es bleibt sehr geräuschlos nach außen und man arbeitet harmonisch. Und ich glaube, das ist auch dann ein Faktor. Wir sind jetzt beide Parteien ja mit 2/3 Mehrheit ausgestattet worden bei der letzten Wahl im März, wo dann die Leute schon auch merken, die streiten zwar um Inhalte, aber am Ende machen sie es gemeinsam fürs Land. Ich glaube, das ist sehr wichtig.
0: Ein weiteres Hauptthema beim Sprechertreffen war, welche Ideen und Erfahrungen aus Sachsen-Anhalt geteilt und in die einzelnen Bundesländer mitgegeben werden können. Und das auch umgekehrt.
2: Wir haben gehört, dass Sachsen-Anhalt beispielsweise bei der Kinderbetreuung, bei Schulen und so weiter durchaus ganz weit nach vorne kommt. Wir haben gesehen hier dieses Ambiente dieser Stadt, das unglaublich einladend ist. Ich glaube, wir können im Bereich Tourismus noch viel mehr tun. Wir müssen Flächen zur Verfügung stellen in ganz Deutschland, aber auch hier in Sachsen-Anhalt, damit Wirtschaft florieren kann, dass sich neue Betriebe, neue Arbeitsplätze ansiedeln können. Wir sind hier im Herz Deutschlands und auch ein Stück weit Europas. Und diese günstige Lage müssen wir ausnutzen. Auch was Bildung, Forschung, Entwicklung anbelangt, lernen wir gegenseitig voneinander. Und nicht nur Sachsen-Anhalt hat Probleme, auch Baden-Württemberg, wo ich herkomme, hat große Probleme. Wir sind in Baden-Württemberg im Moment beim Wirtschaftswachstum schlechter als Sachsen-Anhalt aufgestellt. Aber wir haben einen Wettbewerbsföderalismus und wir untereinander stellen wir uns so auf, dass wir uns miteinander auch messen und wir wollen dann jeweils zu den Besten gehören.
4: Wo hat es denn heute die größten Übereinstimmungen gegeben?
6: Nun, in der Betrachtung der allgemeinen Situation. Wir wissen aufgrund der geopolitischen Dinge, dass wir im schweren Fahrwasser sind. Wir wissen darum, dass wir hier viele Industriearbeitsplätze täglich verlieren. Und wir erwarten endlich ein Gegensteuern. Und es gibt auch die klare Forderung nach Berlin, jetzt hier die Dinge auf den Weg zu bringen, die dafür sorgen sollen, dass wir wieder in ein sicheres und zukunftsträchtiges Fahrwasser kommen. Es besteht eine große Einigkeit, dass gerade die Wirtschaft das zentrale Thema ist. Geht es der Wirtschaft gut, geht es auch den Menschen gut? Geht es der Wirtschaft schlecht, ist zunächst die Stimmung schlecht und dann alles Weitere kommt dann auch im negativen Sinne hinterher. Das ist eigentlich das, wo wir einhellig der Meinung sind, hier muss jetzt gehandelt werden und das vor allen Dingen aus Berlin.
4: Es gab ja schon die ersten prominenten CDU-Stimmen, die gesagt haben, diese Koalition hält keine 4 Jahre mehr. Wie sieht das der Vorsitzende der CDU hier im Harzkreis?
6: Nun, ich erwarte von allen Beteiligten, und ich bin jahrelang auch in vielen Koalitionen gewesen, im Land und auch woanders. Ein Koalitionspartner muss beweglich sein. Man darf sich nicht vermanifestieren in bestimmten Positionen, die man dann als unverhandelbar deklariert. Ich erwarte von der SPD im Sinne einer gesunden wirtschaftlichen Entwicklung im Land wie auch Berlin mehr Bereitschaft, neue Wege mitzugehen, die Reformen nicht nur zu diskutieren, sondern auch zum Abschluss zu bringen und vor allen Dingen nicht immer gegenseitig die Erklärung, wie schlimm das alles ist, sondern nur gemeinsam werden wir dieses Land voranbringen, nur gemeinsam werden wir das Land wieder auf Kurs bringen. Und da sollte sich auch die SPD ihrer Verantwortung im Land und vor allen Dingen auch im Bund immer bewusst sein. Das ist hier kein Gegeneinander, wie man manchmal das Gefühl hat, gerade in der öffentlichen Diskussion. Es ist ein Miteinander. Man hat sich mal entschieden, miteinander Politik zu machen. Und das vermisse ich. Und die Hoffnung stirbt zum Schluss. Und ich glaube, wenn das gelingt, dass man das miteinander findet, dann wird auch diese Koalition halten.
0: Das halbjährige Sprechertreffen in der Welterbestadt Quedlinburg hat gezeigt, wie wichtig der Austausch zwischen den einzelnen Bundesländern ist und dass man nur zusammen etwas bewegen kann. Denn selbst wenn man gegeneinander im Wettbewerb steht, kann man immer noch voneinander lernen.
7: Kooperationsvertrag. Ausbau zwischen Kliniken.
8: Bereits im Jahr 2019 schlossen sich das Uniklinikum Halle und das BG-Klinikum Bergmannstrost für eine strategische Partnerschaft.

0: Partnerschaft zusammen, um besser für die zentralen Herausforderungen des Gesundheitswesens gewappnet zu sein und die medizinische Versorgung im Land langfristig und nachhaltig zu stärken. Diese Zusammenarbeit soll nun weiter intensiviert werden, was jedoch nicht ohne die entsprechende Unterstützung seitens der Politik möglich ist. Weshalb sich am Freitag neben dem Oberbürgermeister der Saalestadt zahlreiche VertreterInnen der Landesregierung im Löwengebäude der Martin-Luther-Universität eingefunden hatten, um dort eine Absichtserklärung für den Ausbau der Kooperation zwischen der Unimedizin und den WG-Kliniken zu unterzeichnen. Hintergrund hierfür war unter anderem die Krankenhausreform, die darauf abzielt, dass die Kliniken sich spezialisieren, zentralisieren und damit verbunden außerdem miteinander kooperieren.
1: Das heißt, dass jeder seine Expertise einbringt und man gemeinsam dadurch die Patientenversorgung verbessert. In diesem speziellen Fall bedeutet das, dass die BG-Kliniken, die eine absolute Expertise im traumatologischen, im Traumaunfallwiederherstellungsbereich haben, dies kombinieren mit dem breiten Spektrum der interdisziplinären Medizin an Universitätskliniken. Das heißt HNO, Augen, Kindermedizin, innere Medizin.
0: Für beide Seiten bedeutet die Kooperation zum einen eine gestärkte Expertise sowie eine bessere und schnellere PatientInnenversorgung bei Unfallszenarien. In diesem Rahmen werden knapp 800 Millionen Euro in den Neubau eines BG-Klinikums am Hauptstandort der Unimedizin investiert, um dort die Gesundheitsversorgung im Traumabereich künftig gemeinsam innovativer zu gestalten und an diesem Standort eine der größten zentralen Notaufnahmen in ganz Deutschland zu schaffen.
1: Wenn ein Schwerstverletzter, egal ob Erwachsener oder Kind, mit dem Hubschrauber nach Halle geflogen wird, ist ja Geschwindigkeit entscheidend. Und im Moment sind wir in der Stadt über zwei Standorte verteilt. Dann wird es wirklich in einer gemeinsamen Notaufnahme, in einem Schockraum, die Behandlung sein. Das heißt, es ist maximale Geschwindigkeit, maximale Expertise. Und das kommt natürlich der Patientenversorgung zugute.
0: Von dieser erhofft man sich, dass sie mit Hilfe der verstärkten Kooperation auf ein neues Level gehoben wird, wovon nicht nur die Menschen in der Saalestadt, sondern PatientInnen im ganzen Land profitieren sollten. Für die Kliniken selbst werde das gemeinsame Notfallzentrum zudem eine erhebliche Entlastung bedeuten, unter anderem im Rahmen des aktuellen Fachkräftemangels, der auch in Zukunft weiterhin eine Herausforderung darstellen dürfte.
1: Die letzten Jahre haben uns ja auch gezeigt, dass wir krisenresilienter werden sollen und müssen. Also Corona ist so ein Thema. Wir haben eine geopolitische Lage, die nicht einfach ist. Und die BG steht genau für dieses Thema in Kooperation mit Universitätsmedizin bei Großschadenslagen die Bevölkerung priorisiert zu versorgen.
2: Ein neues Dach für eine alte Kirche. Förderverein und Kirchengemeinde wollen dem Dorf wieder eine Mitte geben. Im Zentrum des Ortes auf einem kleinen Hügel steht die Kirche von Hüttenrode. Oder besser gesagt, ihre Ruine. Zum ersten Mal wurde ein sakraler Bau 1133 in diesem Oberharzer Dorf erwähnt. Nach seinem Verfall begann 1738 ein Neubau, der aber über 10 Jahre auf seine Fertigstellung warten musste. 1749 erfolgte die Einweihung der Kirche mit dem Aufsetzen der Kugel- und Wetterfahne sowie einer Innenausstattung mit Altar, Orgel und Taufstein aus Rübeländer Marmor. Allerdings wird schon 100 Jahre später der schlechte Zustand der Kirche beschrieben und eine Erneuerung der Giebelseite sowie Stützpfeiler wurden notwendig. Da das Gotteshaus nicht beheizbar war, konnte es bis in das 20. Jahrhundert nur in den wärmeren Monaten genutzt werden. Als 1973 ein Blitz in die Turmhaube einschlug, brannte diese aus. Ihre Reste stürzten aufs Dach des Kirchenschiffes und zerstörten es. Ein Abriss der Kirchenruine war mehrmals im Gespräch. 1986 erfolgte dann der Wiederaufbau des Turmdaches und nach der Wende wurde 1991 eine neue Kugel mit Wetterfahne aufgesetzt. Durch die Witterungseinflüsse verfiel aber das Kirchenschiff weiter.
3: Die Geschichte Hüttenrodes ist ja auch die Geschichte Blankenburgs. Und gerade dieser Brand, der hier in der Kirche ausgebrochen war, der ist ja den Hüttenrödern noch tief verwurzelt in Erinnerung. Und wir wollen ja hier gemeinsam mit allen Beteiligten und Partnern einen Veranstaltungsort schaffen. Und von dem profitiert eben nicht nur Hüttenrode, sondern auch Blankenburg.

0: weil das Kirchengebäude in unserem Stadtgebiet in der Form einzigartig ist und ja, man hier ganz anders planen kann, als wenn man eben im Bestand einer Kirche baut. Und ich glaube, das ist auch das Einzigartige und es ist natürlich auch hier der höchste Punkt, quasi nicht nur von Hüttenrode, sondern auch von Blankenburg. Und darum freue ich mich über das Interesse auch der Staatskanzlei, des zuständigen Staatssekretärs, der heute hier kommt. Und wir werden gemeinsam besprechen, was können wir noch tun, damit das Projekt erfolgreich umgesetzt wird.
1: Der 2014 gegründete Förderverein Kirche Hüttenrode und die Kirchengemeinde als Eigentümerin der Ruine hatten es sich auf die Fahnen geschrieben, diese Cabrio-Kirche zu erhalten und sie wieder religiös und kulturell neu zu beleben.
2: Hier in dieser Kirche wurden die Mauern saniert, weil sonst würden wir hier gar nicht mehr stehen können. Die Mauern wären wahrscheinlich schon eingestürzt. Wir haben neue Fenster in der Kirche, wir haben neue Türen in der Kirche. Der Unterfußboden wurde eingebaut, die Fundamente für das Dachgerüst sind im Boden und als nächstes sollen jetzt das Dachgerüst und das Dach eingebaut werden. Gestartet sind wir mal mit einer etwas futuristischen Variante. Wir wollten gerne die Cabrio-Kirche oder den Charakter der Cabrio-Kirche erhalten und wollten Glas mit integrierten PV auf die Kirche bringen. Aber nach nach Kostenvoranschlägen war diese Variante dann nicht zu realisieren. Und wir sind jetzt bei der Variante, dass wir ein normales Tonziegeldach hier drauf bringen. Auf dieses Dach kommt dann noch eine kommerzielle oder eine konventionelle PV-Anlage.
1: Mit verschiedenen Konzerten, Weihnachtsmärkten und anderen Veranstaltungen wurde in der Vergangenheit schon auf die Förderer und ihr Anliegen aufmerksam gemacht. 12 neue Fenster und 3 Türen konnten dank privater Spender erneuert werden. Strom, Wasser, Abwasser sind bereits verlegt. Aber allein die Mauersanierung kostete 380.000 Euro.
2: Wir sind eigentlich von dem Jahr 2014 an, hatten wir immer große Unterstützer und bei der Mauersanierung hat sich da so eine erfolgreiche Gruppe gebildet, die die Finanzierung zusammengestellt hat und die haben wir jetzt bei der Dachfinanzierung auch wiederholt. Also im Grunde genommen das Land Sachsen-Anhalt, der Bund, die Lotto Toto GmbH in Sachsen-Anhalt, die Sparkassenstiftung Wernigerode, die Kleinschmidt-Stiftung und dann auch sehr viele Groß- und Kleinspender.
1: Das Dach ist der nächste große finanzielle Posten. Dank der gewährten Bundes- und Landesfördermittel in Höhe von 585.000 Euro wurde das Projekt in Angriff genommen. Für eine Installation der PV-Anlage konnten die Blankenburger Stadtwerke gewonnen werden. Aber trotz der bisher aufgebrachten Eigenmittel von 235.000 Euro sowie Lotto- und Sparkassengelder fehlen noch 70.000.
3: Und das muss man unterstützen, denn das Dorf hält hier zusammen und bewegt was und macht was und macht das Leben lebenswert. Und da brauchen wir aber auch manchmal Hilfe und deshalb soll mal der Staatssekretär herkommen, sich das anschauen und wir reden.
4: Das ist natürlich für den Ort hier ein wichtiger Punkt, die Kirche mitten im Ort. Es ist ein auch in der jetzigen Form, im jetzigen Zustand beeindruckendes bauliches Denkmal und es ist richtig, dass wir alle Anstrengungen unternehmen, dass hier wieder ein Dach draufkommt, dass dieser Raum wieder genutzt werden kann. Natürlich am Ende als Kulturkirche, aber am Ende auch von der Gemeinde, die ja auch eine nutzende Gemeinde ja wäre.
5: Was raten Sie dem Verein? Wie soll es weitergehen?
4: Ja, ich rate dem Verein, den eingeschlagenen Weg jetzt mit aller Konsequenz fortzusetzen. Es steht ja Fördergeld bereit. Es geht jetzt darum, noch die letzte Lücke zu schließen. Da muss man schauen, ob vielleicht es im Haushaltsvollzug sich Möglichkeiten ergeben. Die allerletzte Möglichkeit wäre natürlich, am Ende auch die letzte Lücke kreditfinanziert zu schließen, sodass am Ende die Gesamtfinanzierung steht. Das ist das Entscheidende.
1: Die Finanzierungslücke muss dringend geschlossen werden, damit aus der Cabrio-Kirche ein witterungsunabhängiger Veranstaltungsraum wird und Hüttenrode seine Mitte wiederbekommt.
6: Neun Jahre im Voraus. Die dritte Buger Werkstatt.
7: Noch ungefähr 9 Jahre dauert es, bis die Bundesgartenschau in Dessau-Roßlau

0: machen wir Sie zu Gastgebenden auch für die Buga.
1: Am ersten Tag der Innovationswerkstatt gab es Impulsvorträge und Podiumsdiskussionen mit Experten. Wie zufrieden waren die Organisatoren dabei mit der Bürgerbeteiligung?
0: Ich würde sagen, es ist immer besser geworden im Laufe der drei Werkstätten. Gestern waren etwa 100 Leute da, die sich die Impulse für Innovationen angehört haben, die Expertinnen, die wir eingeladen hatten, gegeben haben. Aber vor allem haben wir ganz tolle Menschen, Bürgerinnen und Bürger, die hier über anderthalb Tage in der Werkstatt mitgearbeitet haben und ihr Wissen zu Dessau-Roßlau eingebracht haben und mit dem Wissen der Expertinnen und Experten zusammengebracht haben. Und ich glaube, daraus sind gute Projektideen entstanden.
1: Am zweiten Werkstatttag wurden dann die Arbeitsergebnisse im Bauhausmuseum vorgestellt und man zog ein Fazit. Insgesamt wurden 5 Projektideen während der dritten Buga-Werkstatt entwickelt.
0: Eine ging darum, wie können wir wirklich niedrigschwellig auf die Menschen in Dessau-Roßlau zugehen und sie für die Idee, bei der Buga mitzumachen, gewinnen. Sie auch zu informieren überhaupt, dass es möglich ist, mitzumachen. Und da war die Idee, einen Buga-Bauwagen aufzustellen, der durch die Stadtteile fährt und wirklich vor Ort dann die Menschen zum Mitmachen animiert. Eine weitere ganz wichtige Idee war, wirklich die Kinder und Jugendlichen viel stärker anzusprechen, über die Schulen zu versuchen, wirklich alle Kinder und Jugendlichen hier in Dessau-Roßlau zu erreichen, denn schließlich sind diejenigen, die älter werden und quasi, das Ganze stand unter dem Slogan, eine Generation wird Buga, also sie jetzt schon frühzeitig mitzunehmen, damit auch sie sich dann mit diesem Projekt identifizieren und Lust haben, dabei zu sein. Dann ging es auch nochmal um die ganzen Institutionen und Vereine und die Wirtschaft, die ganzen Akteure in der Wirtschaft oder auch in der Kunst und Kultur, auch die alle werden gebraucht für die Buga. Und in einer Projektidee haben wir uns damit beschäftigt, wie wir es schaffen, auch da alle zum Mitmachen zu gewinnen. Und ich glaube, was so ein bisschen über allem Stand heute war, dass aus dem Slogan »Eine Stadt wird Buga« eigentlich »Eine Stadt macht Buga« werden sollte.
1: Bis die Bundesgartenschau dann in der Doppelstadt an Elbe und Mulde stattfindet, geht noch einige Zeit ins Land. Wie gehen die konkreten Vorbereitungen für die Buga 2035 nun nach den drei Werkstätten weiter?
0: Wir werden jetzt erstmal die ganzen Ergebnisse dieser Werkstätten dokumentieren. Es wird ein kleines Heft geben, wirklich, wo alle Ideen nochmal ausführlich beschrieben sind, wo wir auch die Ideen der Bürgerinnen und Bürger, die über die Webseite des Werkraums eingebracht wurden, nochmal für alle zugänglich machen. Und dann ist, glaube ich, ganz klar geworden aus diesen Innovationswerkstätten, dass es eben weitergehen muss und die Projektideen zeigen auf, wie es weitergehen kann, die Menschen in Dessau-Roßlau einzubinden. Und ansonsten muss man natürlich sagen, die Innovationswerkstätten waren ja auch dazu da, Grundsätze und Leitlinien aufzuzeigen, die wichtig sind für die Realisierungswettbewerbe, die von der Stadt jetzt ausgeschrieben werden, um erste Projekte der Buga anzugehen. Und auch da werden wir eben entsprechend das rausfiltern, was dafür wichtig ist.
1: Mit großen Schritten geht Dessau-Roßlau in Richtung der Buga 2035. Was uns genau in 9 Jahren bei der Gartenschau erwartet, ist noch nicht klar. Eines ist aber gewiss, den Weg dahin kann die Stadtgemeinschaft nur gemeinsam gehen.
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0: Der Sonntag startet mit einem leicht bewölkten Himmel bei 20 bis 28 Grad. Im Laufe des Mittags bedeckt sich der Himmel und es fängt an zu regnen. Auch noch am Abend bleiben die Temperaturen weit über 20 Grad. Die Nacht wird erneut von Wolken geprägt, bei Tiefstwerten von 18 Grad. Am Montag wird es ebenfalls wolkig, bei 28 Grad.
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0: Stimmen aus dem Harz. Wie steht es um die Wirtschaft im Landkreis? In den Barockgärten in Blankenburg fand zum fünften Mal das Sommerfest der Harzer Wirtschaft statt. Viele Menschen aus den Unternehmen aus dem Landkreis treffen sich hier, um in Gespräche zu kommen. Bei entspannter Musik und gegebener Verpflegung konnten hier Netzwerke geknüpft oder ausgebaut werden. Zu den Gästen gehörten auch wichtige Namen in der Politik. Ministerpräsident Sven Schulze war, wie in den vergangenen Jahren, wenn auch mit anderer Funktion als Wirtschaftsminister, vor Ort.
1: Ich bin ja immer bei diesen Treffen dabei gewesen, schon als Wirtschaftsminister, und ich halte es für eine Selbstverständlichkeit, dass ich natürlich als Ministerpräsident auch komme. Denn gute Arbeit für Sachsen-Anhalt kann ich als Ministerpräsident nicht vom Schreibtisch in Magdeburg aus machen, sondern nur, wenn ich vor Ort bin, mit den Unternehmen spreche, mit den Unternehmern spreche, mit deren Mitarbeitern auch ins Gespräch komme, über die Ideen spreche, die ich für Sachsen-Anhalt habe, auch im Bereich Wirtschaft, aber auch die Rückmeldung von denen kriege, wo ich schon auf dem richtigen Weg bin oder wo ich vielleicht noch etwas verändern muss. Und das mache ich heute hier in Blankenburg, das mache ich aber eigentlich fast jeden Tag, wenn ich in Sachsen-Anhalt unterwegs bin.
0: Ebenfalls ein wichtiger Gast war der Landrat des Landkreis Harz, Thomas Balzerowski. Gemeinsam mit dem Bürgermeister der Stadt Blankenburg, Heiko Breithaupt, begrüßten sie auf der Bühne die Gäste und gaben einen kleinen Ausblick. Der Landrat sieht konkrete Probleme in seinem Landkreis, die man angehen muss.
2: Selbstverständlich. Also die Lage der Wirtschaft ist angespannt bis schlecht. Wir haben eine Rezession in Deutschland. Selbst wenn man sagt, ein Mini-Wachstum, was auch initiiert ist durch die Milliarden der Bundesregierung, sprechen wir von einer Rezession. Der Landkreis Harz hat von 2025 bis 2026 1.000 sozialpflichtige Arbeitsplätze verloren. Die Arbeitslosenquote ist um 1% gestiegen und da kann man nicht davon reden, dass wir eine gute Lage haben.
0: Zu diesen unangenehmen Daten gehört aber auch der Blick über den Landkreis hinaus. Geprägt werden diese Probleme von weltpolitischen Entscheidungen. Preise steigen und dadurch wird das Leben teurer. Und das wiederum führt zu weniger Konsum und fehlender Kaufkraft der Menschen im Landkreis, so der Landrat. Dazu gehören ebenfalls Entscheidungen aus Berlin, die der Landrat nicht immer begrüßen kann.
2: Was ich an Herrn Merz gar nicht mag, sind Ankündigungen ohne die entsprechenden Handlungen. Vielleicht erstmal gar nichts sagen, sondern erstmal Dinge in die Wege leiten, auch umsetzen und dann verkünden und nicht andersrum. Ich glaube, das ist eine Grundtugend eines Politikers. Da hat er wahrscheinlich nicht aufgepasst.
3: Ja, also wenn man das wirklich hört, was dort an Reformen so alles kommt, dann ist mein erster Gedanke, was bedeutet das für mich, für das Unternehmen? Und zum Ergebnis komme ich, dass es dann ungünstiger wird, also teurer wird hier und da. Und das ist ein Signal, was ausgesendet wird, das ist nicht richtig. Da muss gegengesteuert werden.
0: Das Ziel ist also eine attraktive Lebenserhaltung im Landkreis Harz. Dazu gehört die Sicherung von Arbeitsplätzen. Erst kurz vor dem Sommerfest der Harzer Wirtschaft hatte der Ministerpräsident Sven Schulze deshalb ein wichtiges Gespräch.
1: Es ist ja so, dass ich, als die Entscheidung kam, Bohai Trimet und auch weitere Unternehmen, auch in Wernigerode, Harzgerode, stehen vor dem Aus, weil VW keine Aufträge mehr platziert. Da habe ich ja persönlich den Vorstand angerufen und habe Ideen präsentiert, wie man das doch noch retten kann. Und VW, Volkswagen hat gesagt, okay, das hört sich plausibel an. Wir setzen uns mit Ihnen, Herr Schulze, an einen Tisch in die Staatskanzlei. Ich habe damals eingeladen und wir haben jetzt Zeit bekommen. Wir haben Unterstützung auch finanziell von Volkswagen bekommen für Harzgerode, auch damit für die anderen Standorte in Wernigerode. Und jetzt haben wir heute ein weiteres Gespräch gehabt, wo wir die Entscheidungen der letzten Wochen und auch die Fortschritte der letzten Wochen besprochen haben. Ich denke, aktuell sind wir auf einem vernünftigen Weg. Wir sind auf einem Weg, der dazu beitragen kann, wenn er am Ende wirklich erfolgreich ist, dass diese Standorte eine Zukunft haben und damit diese Jobs hier auch im Harz gehalten werden.
0: Die Wirtschaft im Harzkreis ist also neben der schlechten Stimmung dennoch stark. Eine Wirtschaft, die zusammenarbeiten kann und sich durch Krisen kämpft, wenn es darauf ankommt. Und genau dafür ist dieser Abend da.
4: Zunächst mal wird man sehr viele gute Eindrücke mit nach Hause nehmen, weil hier sich eine Harzer Wirtschaft präsentiert, die ja sehr selbstbewusst sagt, wir entwickeln diesen Landkreis und die Wirtschaft in diesem Landkreis nach vorne. Wir haben da ein funktionierendes Handwerk, funktionierendes Gewerbe, auch Industriebetriebe. Und die feiern einmal im Sommer zusammen, ein guter Anlass, um sich auszutauschen.
5: Ja, ich glaube, es ist wichtig, weil die Unternehmerinnen und Unternehmer und ihre Partner hier ein gutes Format haben, sich auszutauschen. Das klingt vielleicht erstmal gar nicht so naheliegend, aber im Geschäftsalltag kommt es im Jahr gar nicht so oft dazu, dass man sich sieht, trifft und vor allem auch die Verbindung zur Politik hält, sowohl hier zur Kommunalpolitik als auch zur Landespolitik. Und da ist das, glaube ich, hier ein ganz gutes und entspanntes Format und wir alle führen hier wichtige Gespräche. Und ich kann Ihnen auch aus eigener Erfahrung sagen, also an diesem einen Abend kann man mitunter mehr Absprachen treffen als im ganzen Monat.
3: Na, Blankenburg ist ja ein Spiegel von Sachsen-Anhalt auch und wenn man durch die Unternehmen mal sich umhorcht, da hört man schon die eine oder andere Kritik. Also mies wäre vielleicht ein bisschen zu viel des Guten. Wir sind hier in Blankenburg, genauso wie im Landkreis Harz, in einer Region.

0: wo viel zusammengearbeitet wird. Es existieren Netzwerke, die sehr gut funktionieren und da kann man auch sich gegenseitig mal austauschen, Probleme miteinander diskutieren und so dann auch ein bisschen nach vorne gucken und positive Stimmung verbreiten.
1: Also wenn ich aktuell schaue, diskutiere und bespreche ich mit potenziellen Investoren gerade etwa ca. 1 Milliarde Euro, die hier in Sachsen-Anhalt in den nächsten Monaten investiert werden kann, beziehungsweise wo es Entscheidungen gibt für Sachsen-Anhalt. Es gibt ein größeres Projekt hier, beispielsweise auch im Harzkreis. Es gibt weitere Projekte auch im Mansfeld-Südharz, also in der Region hier. Wir wissen, Daimler Truck ist groß und wird vielleicht noch größer werden. Aber wichtig für uns ist immer die mittelständische Wirtschaft. Die Unternehmen, die Sachsen-Anhalt in den letzten Jahrzehnten groß gemacht haben, die mittelständischen Unternehmen mit 5, 10 oder 15 Mitarbeitern, das ist Priorität Nummer 1 meiner Arbeit.
2: Gespräche gab es an diesem Abend eine Menge. Viele Gäste hatten sich hier getroffen. Zum 5. Mal war das Sommerfest der Harzer Wirtschaft ein Erfolg und das wird es sicher auch in den kommenden Jahren bleiben.

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0: Der Sonntag startet mit einem leicht bewölkten Himmel bei 20 bis 28 Grad. Im Laufe des Mittags bedeckt sich der Himmel und es fängt an zu regnen. Auch noch am Abend bleiben die Temperaturen weit über 20 Grad. Die Nacht wird erneut von Wolken geprägt, bei Tiefstwerten von 18 Grad. Am Montag wird es ebenfalls wolkig, bei 28 Grad.
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2: Schulausstellung. Historische Aufzeichnungen der Frankischen Stiftung.
3: Die Vorgesetzten sind der Direktor, dann der Inspektor, die Informatores, und zwar zum Teil die Ordinatorii und die Extraordinatorii, die aber nur auf bedürftigen Fall zu einiger Information genommen werden dürfen. So etwas zu wissen war sicher wichtig für Schüler an den Frankischen Stiftungen, aber auch für deren Eltern, die ihre Söhne nach Halle zur Schule schickten. So zu lesen auf einem gedruckten Papier zur Einrichtung des Pädagogii Regii zu Blaucher an Halle aus dem Jahr 1710. Es ist das erste Dokument einer kleinen Kabinettausstellung in der Historischen Bibliothek der Frankischen Stiftungen und diente vor 300 Jahren zur Akquirierung neuer Zöglinge, wurde also an die Eltern versandt, die ihren adligen Nachwuchs doch bitte nach Halle zu Franke in die Schule

0: schicken sollten.
1: Also die Prozentverhältnisse ändern sich im Laufe des 18. Jahrhunderts, aber man kann schon sagen, fast 50-50 sind es Adelsfamilien. Nicht nur Adlige aus Brandenburg-Preußen, sondern aus dem ganzen protestantischen Alten Reich kommen hier zusammen. Durchaus auch Familien des Reichsadels, also Familien der Reichsgrafenschaft, sind hier prominent vertreten und schaffen damit für Franke eben auch eine Möglichkeit, sozusagen seinen Einfluss über das eigene Territorium hinaus in die gesamte protestantische Adelswelt im Reich zu verbreiten. Und im Gegenzug sieht man das Interesse dieser Adelsfamilien am Pietismus eben darin, dass sie ihre Schüler hierher schicken. Die andere Hälfte, die allerdings immer kleiner wird, der Adelsanteil wird im Laufe des 18. Jahrhunderts größer in der Schülerschaft, sind eben nicht adlige Mitglieder von Eliten. Manches sind Gelehrtenfamilien, aber das ist eher die Ausnahme, weil das Schulgeld zu hoch ist. Aber eben auch Familien der Kaufmannschaft schicken Kinder gerne hierher. Und hier hat man auch einen ziemlich internationalen Kreis. Also es sind zwar deutsche Kaufleute, aber die können auch in Riga sitzen beispielsweise. Also es sind mehrere Schüler aus dem Baltikum hier nach Halle geschickt worden ins Internat, um dann hier ihre Schulbildung zu bekommen.
0: Denen wurde hauptsächlich Latein beigebracht, aber auch in gewisser Weise Naturwissenschaften, denn als handwerkliche Arbeit waren die Schüler verpflichtet, Linsen zu schleifen, aus denen sie Fernrohre bauten, um den Nachthimmel zu beobachten. Auch in ein Planetarium wurde Geld investiert, um sich gegenüber anderen Bildungseinrichtungen zu profilieren. Denn so gab es beispielsweise Probleme bei den Schülerzahlen, die wegen des Siebenjährigen Krieges Mitte des 18. Jahrhunderts deutlich zurückgingen. Und mit Angeboten zur Astronomie entschieden sich wieder mehr Eltern, ihre Jungs nach Halle zu schicken.
1: Man kriegt aber die Kurve. Gegen in den letzten zwei Jahrzehnten des 18. Jahrhunderts wird es wieder besser, bis dann mit Napoleon dann sozusagen eine nächste Krisenphase eintritt, auch der Finanzierung des Geldes.
0: Denn die Ausbildung hier war teuer und nur sehr reiche Familien konnten sich das leisten. Auch wenn es innerhalb der ausschließlich männlichen Schülerschaft auch Unterschiede gab.
1: Und es ist also unterteilt, es gibt nicht einen Einheitstarif, sondern man kann gewissermaßen Elementarschulbildung am königlichen Pädagogium buchen und Bildung Deluxe. Das können Sie in dieser Vitrine sehr gut nachvollziehen. Es gibt verschiedene Tische für die Verpflegung, die angeboten werden. Und das bessere Essen, das teurere Essen, ist in einem Raum hier angegeben. Und dann gibt es den Massentisch und dann gibt es noch eine Zwischenstufe. Und das heißt, es gibt sozusagen verschiedene Tarife, erste, zweite, dritte Klasse. Alle sind teuer, aber sie können auch noch einen besonderen Luxus hier sich gönnen und dann zahlen sie aber mehr.
0: Solche Informationen kann man sich hier erlesen und man bekommt dabei einen Eindruck vom damaligen Schulwesen für zukünftige Eliten. Recherchiert und zusammengestellt übrigens im Rahmen eines studentischen Projektes.
1: Also regelmäßig werden diese Veranstaltungen durchgeführt, schlicht weil sie bei uns in der Prüfungsordnung Gott sei Dank enthalten sind, mit dem Ziel, dass Studierende eben auch mal darüber nachdenken, wie man historische Phänomene einer größeren Öffentlichkeit vermitteln kann. Dieses konkrete Thema liegt zum einen daran, dass wir hier mit der Überlieferung der Frankischen Stiftung einen reichen Schatz bergen, der in vielerlei Hinsicht der Öffentlichkeit nicht so bekannt ist. Das Königliche Pädagogium kennen vielleicht manche vom Namen, aber wie genau es aufgebaut war und die Besonderheiten sowohl des Unterrichts als auch der Zusammensetzung der Lehrerschaft oder der Studierenden, das dürfte nur Experten klar sein und das gibt hinreichend Stoff, um das hier auf interessante Weise für die Öffentlichkeit aufzubereiten.
0: Neben der in fünf Abteilungen gegliederten Ausstellung, die den Einblick in Originaldokumente erlaubt, wurde auch ein Audioguide erarbeitet, der einen durch die kleine Exposition führt und erklärt, was man auf den Papieren zu lesen bekommt. Schließlich ist vieles auf Latein geschrieben, handschriftlich und dann auch noch in Buchstaben, die heute nur noch wenigen geläufig sind. Es gibt aber auch ein Druckwerk in Form eines Kataloges, der dabei hilft, das Gesehene und Gehörte noch einmal zu vertiefen. Bis zum 4. April des kommenden Jahres könnte man die Ausstellung noch besuchen.
2: Hashtag Blickwechsel. Das Schloss

0: Weihnachtsfest zum 7. Mal.
1: In Köthen fand auch dieses Jahr das hoch angesehene Schlossfest mit dem Hashtag Blickwechsel statt. Das Fest lockte Leute von nah und fern in die Bachstadt und hatte auch dieses Jahr ein großes Sortiment an Ständen und Aktivitäten für kleine sowie große Gäste parat gestellt.
2: Wir sind heute bei unserem Schlossfest, das mittlerweile schon seit 2019, also im 7. Jahr, stattfindet. Und ja, wir haben hier heute ein ganz buntes Angebot. Es ist sehr viel los, wir haben Flohmarkt, wir haben ganz viele unterschiedliche aktive Vereine, die hier dabei sind. Und ja, auch ein buntes Programm auf der Bühne. Also es ist ja schon immer eigentlich ein Fest für Vereine, die hier teilnehmen. Und wir sprechen die quasi an und bleiben immer in Verbindung und haben jetzt diesmal eben auch wieder fast 30 Gruppen und Initiativen gefunden, die hier mitmachen wollen. Und zum Teil haben die das schon ganz oft gemacht. Manche Vereine sind ganz neu dabei und die organisieren sich selbst, die bringen ihre eigenen Ideen ein und wir bilden quasi hier diesen Rahmen, in dem wir das Schloss eben vorbereiten und den Schlosspark. Und ja, ansonsten sind die eben alle dabei und unterstützen dieses Fest mit ihren eigenen Ideen.
1: Eine der Dinge, für die das Schlossfest bekannt ist, ist die große Spanne an Aktivitäten, die angeboten werden. Von regulären Bühnenprogrammen bis hin zu Grundlagen im Skaten sowie Yoga und Co. ist alles vorhanden gewesen.
2: Also wir haben heute wieder ganz unterschiedliche Themen. Ich finde, das macht das hier so aus. Wir haben zum einen eben so für die Jugend verschiedene Themen. Wir haben einen Manga-Tag dabei, den hatten wir letztes Jahr schon mal. Wir haben eine Skate-Rampe im Schlosspark, aber wir haben auch Yoga dabei, ganzheitliche Medizin, den Hundesport, eben ein ganz abwechslungsreiches Bühnenprogramm mit ganz unterschiedlichen Themen. Wir haben Chöre und die Musikfreunde von der Musikschule. Also es ist wirklich für jeden was dabei und das macht das hier so besonders, weil jeder sich wiederfinden kann in jedem Alter sozusagen.
1: Die Größe des Schlossfestes lockte auch den MDR nach Köthen. Doch nicht nur wegen des Schlossfestes, der Besuch hatte einen größeren Hintergrund. Volkert Ude erklärt.
3: Der MDR war heute auch mit dabei, weil die einen Film vorbereiten über Köthen, 45 Minuten lang, wo die Stadt porträtiert werden soll, was es hier alles gibt, welche Menschen hier aktiv sind, was es zu sehen gibt, was es zu erleben gibt. Und der wird am 18. August im MDR Fernsehen laufen und wir werden wahrscheinlich kurz vorher hier noch eine Filmpremiere haben, nur für uns hier in Köthen.
1: Auch in diesem Jahr war der Schlosspark von Anfang bis Ende gefüllt mit Besuchern, sei es nur zum Durchschauen oder zum Mitmachen bei Veranstaltungen. Das Schlossfest mit dem Hashtag Blickwechsel bleibt ein wichtiges Fest für die Bachstadt. Auch der Schlossbund gab sich an diesem Tag mit den Besucherzahlen zufrieden.
2: Ja, also wir sind zufrieden. Es kommen immer wieder neue Menschen dazu, überall ist viel los, also jeder guckt sich hier um. Und dadurch, dass der ganze Schlosspark gespielt wird, verteilt sich das natürlich ein bisschen. Aber das ist schon das Schöne auch, man steht sich halt nicht so von Füßen, es ist nicht so übervoll, dass man eben nicht rankommt an die einzelnen Stände und man kann sich eben ausprobieren in allem, was es hier gibt.
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Der Sonntag startet mit einem leicht bewölkten Himmel bei 20 bis 28 Grad. Im Laufe des Mittags bedeckt sich der Himmel und es fängt an zu regnen. Auch noch am Abend bleiben die Temperaturen weit über 20 Grad. Die Nacht wird erneut von Wolken geprägt, bei Tiefstwerten von 18 Grad.

0: Am Montag wird es ebenfalls wolkig bei 28 Grad.
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0: Sprechertreffen in der Welterbestadt. Erfahrungsaustausch in der Schlossmühle Quedlinburg. Im Hotel Schlossmühle in Quedlinburg trafen sich auf Einladung des Kreisvorsitzenden der CDU im Harzkreis, Uli Thomas, alle wirtschaftspolitischen Sprecher und Sprecherinnen aus allen Bundesländern in Deutschland. Ein Traditionstreffen, bei dem sich die Sprecher einmal pro Halbjahr treffen, um sich über aktuelle wirtschaftspolitische Themen zu unterhalten, Erfahrungen auszutauschen und Ideen zu entwickeln.
2: Wir waren oben auf dem Stiftsberg, haben die Kirche anschauen können, haben die Historie der Stadt erkunden können, die reiche Geschichte. Und man kann wirklich stolz sein auf das, was hier da ist. Zu Recht ist das UNESCO-Welterbe.
3: Also ich war jetzt noch nie hier in der Stadt und ich fand es sehr interessant, die Stadt kennenzulernen, zu sehen, was hier alles auch in den letzten Jahrzehnten, und uns wurde das dargelegt, passiert ist. Unheimlich natürlich ein Charme, auch mit den vielen Fachwerkhäusern. Ich komme persönlich auch aus einer Stadt, wo es ein paar Fachwerkhäuser in der Altstadt
4: gibt. Aus welcher?
3: Aus Lauda Königshofen im Taubertal. Aber natürlich diese Vielfalt und diesen Gesamtcharme der Stadt, war heute Morgen nochmal eine Runde Joggen dann auch durch die Stadt hier, ist einfach traumhaft. Also wirklich schön und ich glaube auch dadurch natürlich für Touristen unheimlich attraktiv.
0: Nach einer Erkundungstour der Welterbestadt ging es für die einzelnen Sprecher und Sprecherinnen in die Tagung. Friedrich Merz befindet sich noch immer in großer Kritik und gilt bei einigen als nicht besonders beliebt. Die AfD hat, besonders in Sachsen-Anhalt, deutlich mehr Wähler dazugewinnen können und steht kurz davor, eine absolute Mehrheit zu erreichen. In den anderen Bundesländern sieht es anders aus. Da scheinen die Altparteien erste Wahl zu sein.
5: Also als Rheinland-Pfälzer sage ich erstmal, wir haben am 22. März bei der Landtagswahl ja gezeigt, man kann auch als CDU Wahlen gewinnen. Wir werden Rheinland-Pfalz nach 35 Jahren die SPD ablösen und den Ministerpräsidenten stellen. Das geht natürlich sehr wohl. Wirtschaft war eins der zentralen Themen, auch in Rheinland-Pfalz beim Landtagswahlkampf. Wir haben die Wahl deutlich gewonnen und von daher bin ich ganz zuversichtlich, wenn wir das, was wir an wirtschaftlichem Know-how und Kompetenz haben, noch besser kommunizieren und wenn unser Koalitionspartner im Bund auch mitzieht, dann können wir Deutschland auch wirtschaftlich wieder so stark machen, wie wir es brauchen, um die vielen Aufgaben, die vor uns liegen, auch finanzieren zu können.
4: Hier in Sachsen-Anhalt ist die AfD besonders stark. Könnten Sie vielleicht ein paar Tipps mitbringen, wie man die AfD bekämpfen kann?
5: Also da tut man sich natürlich immer schwer, den Kolleginnen und Kollegen in den einzelnen Bundesländern, gerade auch, sag ich mal, in den neuen Bundesländern Tipps zu geben. Da halte ich mich sehr zurück. Wir haben in Rheinland-Pfalz auch ein Anwachsen der AfD gehabt. Das war das beste Ergebnis in den westlichen Bundesländern. Es bleibt dabei. Wir müssen zeigen als Demokraten, wir finden die richtigen Antworten und wir können auch liefern. Und dafür müssen die demokratischen Kräfte aber zusammenarbeiten und manchmal auch die Parteiinteressen etwas hinten anstellen und sagen, nein, es ist wichtig, Überzeugungsarbeit zu leisten. Und den Menschen deutlich zu machen, die Probleme sind ja da, aber wir können sie lösen.
3: Die AfD zieht natürlich unheimlich den Frust der Leute an sich. Also die Leute, die enttäuscht sind, die vielleicht gerade um ihren Arbeitsplatz bangen oder vielleicht ihren Arbeitsplatz verloren haben, die fragen sich natürlich, was wird aus mir? Und dann sagen die, naja, jetzt haben wir eine Ampel erlebt im Bund, die war nichts. Jetzt erleben wir gerade eine Regierung unter Führung der CDU mit der SPD zusammen. Die diskutieren auch eifrig über Reformen und was zu tun ist. Und manchmal schleicht sich dann vielleicht der Eindruck ein, die können es nicht. Und ich glaube, man muss daran arbeiten, dass wir es vernünftig machen, dass wir aber auch gut kommunizieren, dass die Leute auch merken, was wir konkret tun und wie dann das auch Auswirkungen hat vor Ort. Und die AfD kannst du eigentlich nur mit guter Politik schlagen. Gut arbeiten, verlässlich arbeiten. Ich merke bei uns in Baden-Württemberg, wir haben ja die Grünen als Regierungspartner, es wird da auch hinter den Kulissen oft heftigst gestritten über Inhalte und auch über die Ausrichtung. Aber es bleibt sehr geräuschlos nach außen und man arbeitet harmonisch. Und ich glaube, das ist auch dann ein Faktor. Wir sind jetzt beide Parteien ja mit 2/3 Mehrheit ausgestattet worden bei der letzten Wahl im März, wo dann die Leute schon auch merken, die streiten zwar um Inhalte, aber am Ende machen sie es gemeinsam fürs Land. Ich glaube, das ist sehr wichtig.
0: Ein weiteres Hauptthema beim Sprechertreffen war, welche Ideen und Erfahrungen aus Sachsen-Anhalt geteilt und in die einzelnen Bundesländer mitgegeben werden können. Und das auch umgekehrt.
2: Wir haben gehört, dass Sachsen-Anhalt beispielsweise bei der Kinderbetreuung, bei Schulen und so weiter durchaus ganz weit nach vorne kommt. Wir haben gesehen hier dieses Ambiente dieser Stadt, das unglaublich einladend ist. Ich glaube, wir können im Bereich Tourismus noch viel mehr tun. Wir müssen Flächen zur Verfügung stellen in ganz Deutschland, aber auch hier in Sachsen-Anhalt, damit Wirtschaft florieren kann, dass sich neue Betriebe, neue Arbeitsplätze ansiedeln können. Wir sind hier im Herz Deutschlands und auch ein Stück weit Europas. Und diese günstige Lage müssen wir ausnutzen. Auch was Bildung, Forschung, Entwicklung anbelangt, lernen wir gegenseitig voneinander. Und nicht nur Sachsen-Anhalt hat Probleme, auch Baden-Württemberg, wo ich herkomme, hat große Probleme. Wir sind in Baden-Württemberg im Moment beim Wirtschaftswachstum schlechter als Sachsen-Anhalt aufgestellt. Aber wir haben einen Wettbewerbsföderalismus und wir untereinander stellen wir uns so auf, dass wir uns miteinander auch messen und wir wollen dann jeweils zu den Besten gehören.
4: Wo hat es denn heute die größten Übereinstimmungen gegeben?
6: Nun, in der Betrachtung der allgemeinen Situation. Wir wissen aufgrund der geopolitischen Dinge, dass wir im schweren Fahrwasser sind. Wir wissen darum, dass wir hier viele Industriearbeitsplätze täglich verlieren. Und wir erwarten endlich ein Gegensteuern. Und es gibt auch die klare Forderung nach Berlin, jetzt hier die Dinge auf den Weg zu bringen, die dafür sorgen sollen, dass wir wieder in ein sicheres und zukunftsträchtiges Fahrwasser kommen. Es besteht eine große Einigkeit, dass gerade die Wirtschaft das zentrale Thema ist. Geht es der Wirtschaft gut, geht es auch den Menschen gut? Geht es der Wirtschaft schlecht, ist zunächst die Stimmung schlecht und dann alles Weitere kommt dann auch im negativen Sinne hinterher. Das ist eigentlich das, wo wir einhellig der Meinung sind, hier muss jetzt gehandelt werden und das vor allen Dingen aus Berlin.
4: Es gab ja schon die ersten prominenten CDU-Stimmen, die gesagt haben, diese Koalition hält keine 4 Jahre mehr. Wie sieht das der Vorsitzende der CDU hier im Harzkreis?
6: Nun, ich erwarte von allen Beteiligten und ich bin jahrelang auch in vielen Koalitionen gewesen im Land und auch woanders. Ein Koalitionspartner muss beweglich sein. Man darf sich nicht vermanifestieren in bestimmten Positionen, die man dann als unverhandelbar deklariert. Ich erwarte von der SPD im Sinne einer gesunden wirtschaftlichen Entwicklung im Land wie auch Berlin mehr Bereitschaft, neue Wege mitzugehen, die Reformen nicht nur zu diskutieren, sondern auch zum Abschluss zu bringen und vor allen Dingen nicht immer gegenseitig die Erklärung, wie schlimm das alles ist, sondern nur gemeinsam werden wir dieses Land voranbringen, nur gemeinsam werden wir das Land wieder auf Kurs bringen. Und da sollte sich auch die SPD ihrer Verantwortung im Land und vor allen Dingen auch im Bund immer bewusst sein. Das ist hier kein Gegeneinander, wie man manchmal das Gefühl hat, gerade in der öffentlichen Diskussion. Es ist ein Miteinander. Man hat sich mal entschieden, miteinander Politik zu machen. Und das vermisse ich. Und die Hoffnung stirbt zum Schluss. Und ich glaube, wenn das gelingt, dass man das miteinander findet, dann wird auch diese Koalition halten.
0: Das halbjährige Sprechertreffen in der Welterbestadt Quedlinburg hat gezeigt, wie wichtig der Austausch zwischen den einzelnen Bundesländern ist und dass man nur zusammen etwas bewegen kann. Denn selbst wenn man gegeneinander im Wettbewerb steht, kann man immer noch voneinander lernen.
7: Kooperationsvertrag. Ausbau zwischen Kliniken.
8: Bereits im Jahr 2019 schlossen sich das Uniklinikum Halle und das BG-Klinikum Bergmannstrost für eine strategische Partnerschaft zusammen, um besser für die zentralen Herausforderungen des Gesundheitswesens gewappnet zu sein und die medizinische Versorgung im Land langfristig und nachhaltig zu stärken. Diese Zusammenarbeit soll nun weiter intensiviert werden, was jedoch nicht ohne die entsprechende Unterstützung seitens der Politik möglich ist. Weshalb sich am Freitag neben dem Oberbürgermeister der Saalestadt zahlreiche VertreterInnen der Landesregierung im Löwengebäude der Martin-Luther-Universität eingefunden hatten, um dort eine Absichtserklärung für den Ausbau der Kooperation zwischen der Unimedizin und den BG-Kliniken zu unterzeichnen. Hintergrund hierfür war unter anderem die Krankenhausreform, die darauf abzielt, dass die Kliniken sich spezialisieren, zentralisieren und damit verbunden außerdem miteinander kooperieren.

0: Das heißt, dass jeder seine Expertise einbringt und man gemeinsam dadurch die Patientenversorgung verbessert. In diesem speziellen Fall bedeutet das, dass die BG-Kliniken, die eine absolute Expertise im traumatologischen, im Traumaunfallwiederherstellungsbereich haben, dies kombinieren mit dem breiten Spektrum der interdisziplinären Medizin an Universitätskliniken. Das heißt HNO, Augen, Kindermedizin, innere Medizin.
1: Für beide Seiten bedeutet die Kooperation zum einen eine gestärkte Expertise sowie eine bessere und schnellere PatientInnenversorgung bei Unfallszenarien. In diesem Rahmen werden knapp 800 Millionen Euro in den Neubau eines BG-Klinikums am Hauptstandort der Unimedizin investiert, um dort die Gesundheitsversorgung im Traumabereich künftig gemeinsam innovativer zu gestalten und an diesem Standort eine der größten zentralen Notaufnahmen in ganz Deutschland zu schaffen.
0: Wenn ein Schwerstverletzter, egal ob Erwachsener oder Kind, mit dem Hubschrauber nach Halle geflogen wird, ist ja Geschwindigkeit entscheidend. Und im Moment sind wir in der Stadt über zwei Standorte verteilt. Dann wird es wirklich in einer gemeinsamen Notaufnahme, in einem Schockraum, die Behandlung sein. Das heißt, es ist maximale Geschwindigkeit, maximale Expertise. Und das kommt natürlich der Patientenversorgung zugute.
1: Von dieser erhofft man sich, dass sie mithilfe der verstärkten Kooperation auf ein neues Level gehoben wird, wovon nicht nur die Menschen in der Saalestadt, sondern PatientInnen im ganzen Land profitieren sollten. Für die Kliniken selbst werde das gemeinsame Notfallzentrum zudem eine erhebliche Entlastung bedeuten, unter anderem im Rahmen des aktuellen Fachkräftemangels, der auch in Zukunft weiterhin eine Herausforderung darstellen dürfte.
0: Die letzten Jahre haben uns ja auch gezeigt, dass wir krisenresilienter werden sollen und müssen. Also Corona ist so ein Thema. Wir haben eine geopolitische Lage, die nicht einfach ist. Und die BG steht genau für dieses Thema in Kooperation mit Universitätsmedizin, bei Großschadenslagen die Bevölkerung priorisiert zu versorgen.
2: Ein neues Dach für eine alte Kirche. Förderverein und Kirchengemeinde wollen dem Dorf wieder eine Mitte geben. Im Zentrum des Ortes auf einem kleinen Hügel steht die Kirche von Hüttenrode. Oder besser gesagt, ihre Ruine. Zum ersten Mal wurde ein sakraler Bau 1133 in diesem Oberharzer Dorf erwähnt. Nach seinem Verfall begann 1738 ein Neubau, der aber über 10 Jahre auf seine Fertigstellung warten musste. 1749 erfolgte die Einweihung der Kirche mit dem Aufsetzen der Kugel- und Wetterfahne sowie einer Innenausstattung mit Altar, Orgel und Taufstein aus Rübeländer Marmor. Allerdings wird schon 100 Jahre später der schlechte Zustand der Kirche beschrieben und eine Erneuerung der Giebelseite sowie Stützpfeiler wurden notwendig. Da das Gotteshaus nicht beheizbar war, konnte es bis in das 20. Jahrhundert nur in den wärmeren Monaten genutzt werden. Als 1973 ein Blitz in die Turmhaube einschlug, brannte diese aus. Ihre Reste stürzten aufs Dach des Kirchenschiffes und zerstörten es. Ein Abriss der Kirchenruine war mehrmals im Gespräch. 1986 erfolgte dann der Wiederaufbau des Turmdaches und nach der Wende wurde 1991 eine neue Kugel mit Wetterfahne aufgesetzt. Durch die Witterungseinflüsse verfiel aber das Kirchenschiff weiter.
3: Die Geschichte Hüttenrodes ist ja auch die Geschichte Blankenburgs und gerade dieser Brand, der hier in der Kirche ausgebrochen war, der ist ja den Hüttenrödern noch tief verwurzelt in Erinnerung und wir wollen ja hier gemeinsam mit allen Beteiligten und Partnern einen Veranstaltungsort schaffen und von dem profitiert eben nicht nur Hüttenrode, sondern auch Blankenburg, weil das Kirchengebäude in unserem Stadtgebiet in der Form einzigartig ist und ja, man hier ganz anders planen kann, als wenn man eben im Bestand einer Kirche baut. Und ich glaube, das ist auch das Einzigartige und es ist natürlich auch hier der höchste Punkt, quasi nicht nur von Hüttenrode, sondern auch von Blankenburg. Und darum freue ich mich über das Interesse auch der Staatskanzlei, des zuständigen Staatssekretärs, der heute hier kommt. Und wir werden gemeinsam besprechen, was können wir noch tun, damit das Projekt erfolgreich umgesetzt wird.
2: Der 2014 gegründete Förderverein Kirche Hüttenrode und die Kirchengemeinde als Eigentümerin der Ruine hatten es sich auf die Fahnen geschrieben, diese Cabrio-Kirche zu erhalten.

0: und sie wieder religiös und kulturell neu zu beleben.
1: Hier in dieser Kirche wurden die Mauern saniert, weil sonst würden wir hier gar nicht mehr stehen können. Die Mauern wären wahrscheinlich schon eingestürzt. Wir haben neue Fenster in der Kirche, wir haben neue Türen in der Kirche. Der Unterfußboden wurde eingebaut, die Fundamente für das Dachgerüst sind im Boden und als nächstes sollen jetzt das Dachgerüst und das Dach eingebaut werden. Gestartet sind wir mal mit einer etwas futuristischen Variante. Wir wollten gerne die Cabrio-Kirche oder den Charakter der Cabrio-Kirche erhalten und wollten Glas mit integrierten PV auf die Kirche bringen. Aber nach nach Kostenvoranschlägen war diese Variante dann nicht zu realisieren. Und wir sind jetzt bei der Variante, dass wir ein normales Tonziegeldach hier drauf bringen. Auf dieses Dach kommt dann noch eine kommerzielle oder eine konventionelle PV-Anlage.
0: Mit verschiedenen Konzerten, Weihnachtsmärkten und anderen Veranstaltungen wurde in der Vergangenheit schon auf die Förderer und ihr Anliegen aufmerksam gemacht. 12 neue Fenster und 3 Türen konnten dank privater Spender erneuert werden. Strom, Wasser, Abwasser sind bereits verlegt. Aber allein die Mauersanierung kostete 380.000 Euro.
1: Wir sind eigentlich von dem Jahr 2014 an, hatten wir immer große Unterstützer und bei der Mauersanierung hat sich da so eine erfolgreiche Gruppe gebildet, die Finanzierung zusammengestellt hat und die haben wir jetzt bei der Dachfinanzierung auch wiederholt. Also im Grunde genommen das Land Sachsen-Anhalt, der Bund, die Lotto Toto GmbH in Sachsen-Anhalt, die Sparkassenstiftung Wernigerode, die Kleinschmidt-Stiftung und dann auch sehr viele Groß- und Kleinspender.
0: Das Dach ist der nächste große finanzielle Posten. Dank der gewährten Bundes- und Landesfördermittel in Höhe von 585.000 Euro wurde das Projekt in Angriff genommen. Für eine Installation der PV-Anlage konnten die Blankenburger Stadtwerke gewonnen werden. Aber trotz der bisher aufgebrachten Eigenmittel von 235.000 Euro sowie Lotto- und Sparkassengelder fehlen noch 70.000.
2: Und das muss man unterstützen, denn das Dorf hält hier zusammen und bewegt was und macht was und macht das Leben lebenswert. Und da brauchen wir aber auch manchmal Hilfe und deshalb soll mal der Staatssekretär herkommen, sich das anschauen und wir reden.
3: Das ist natürlich für den Ort hier ein wichtiger Punkt, die Kirche mitten im Ort. Es ist ein auch in der jetzigen Form, im jetzigen Zustand beeindruckendes bauliches Denkmal und es ist richtig, dass wir alle Anstrengungen unternehmen, dass hier wieder ein Dach drauf kommt, dass dieser Raum wieder genutzt werden kann. Natürlich am Ende als Kulturkirche, aber am Ende auch von der Gemeinde, die ja auch eine nutzende Gemeinde ja wäre.
4: Was raten Sie dem Verein? Wie soll es weitergehen?
3: Ja, ich rate dem Verein, den eingeschlagenen Weg jetzt mit aller Konsequenz fortzusetzen. Es steht der Fördergeld bereit. Es geht jetzt darum, noch die letzte Lücke zu schließen. Muss man schauen, ob vielleicht es im Haushaltsvollzug sich Möglichkeiten ergeben. Die allerletzte Möglichkeit wäre natürlich, am Ende auch die letzte Lücke kreditfinanziert zu schließen, sodass am Ende die Gesamtfinanzierung steht. Das ist das Entscheidende.
0: Die Finanzierungslücke muss dringend geschlossen werden, damit aus der Cabrio-Kirche ein witterungsunabhängiger Veranstaltungsraum wird und Hüttenrode seine Mitte wiederbekommt.
5: Neun Jahre im Voraus. Die dritte Buger Werkstatt.
6: Noch ungefähr 9 Jahre dauert es, bis die Bundesgartenschau in Dessau-Roßlau stattfindet. Doch auch jetzt wird und wurde sich schon intensiv mit der Buger 2035 in der Bauhausstadt beschäftigt. Am 5. und 6. Juni lud die Stadt zur dritten Innovationswerkstatt ein. Das Oberthema diesmal war Kommunikation.
7: Es ging darum, einerseits, was können wir für interessante Geschichten erzählen, die eben Menschen nach Dessau-Roßlau zur Buger locken, die das Ganze interessant machen. Aber es ging auch sehr stark darum, wie nehmen wir die Menschen in Dessau-Roßlau mit? Wie gewinnen wir sie als Mitmacher und Mitmacherinnen? Wie

0: anderthalb Tage in der Werkstatt mitgearbeitet haben und ihr Wissen zu Dessau-Roßlau eingebracht haben und mit dem Wissen der Expertinnen und Experten zusammengebracht haben. Und ich glaube, daraus sind gute Projektideen entstanden.
1: Am zweiten Werkstatttag wurden dann die Arbeitsergebnisse im Bauhausmuseum vorgestellt und man zog ein Fazit. Insgesamt wurden 5 Projektideen während der dritten Buga-Werkstatt entwickelt.
0: Eine ging darum, wie können wir wirklich niedrigschwellig auf die Menschen in Dessau-Roßlau zugehen und sie für die Idee, bei der Buga mitzumachen, gewinnen. Sie auch zu informieren überhaupt, dass es möglich ist, mitzumachen. Und da war die Idee, einen Buga-Bauwagen aufzustellen, der durch die Stadtteile fährt und wirklich vor Ort dann die Menschen zum Mitmachen animiert. Eine weitere ganz wichtige Idee war, wirklich die Kinder und Jugendlichen viel stärker anzusprechen, über die Schulen zu versuchen, wirklich alle Kinder und Jugendlichen hier in Dessau-Roßlau zu erreichen. Denn schließlich sind diejenigen, die älter werden und quasi, das Ganze stand unter dem Slogan, eine Generation wird Buga. Also sie jetzt schon frühzeitig mitzunehmen, damit auch sie sich dann mit diesem Projekt identifizieren und Lust haben, dabei zu sein. Dann ging es auch nochmal um die ganzen Institutionen und Vereine und die Wirtschaft, die ganzen Akteure in der Wirtschaft oder auch in der Kunst und Kultur, auch die alle werden gebraucht für die Buga. Und in einer Projektidee haben wir uns damit beschäftigt, wie wir es schaffen, auch da alle zum Mitmachen zu gewinnen. Und ich glaube, was so ein bisschen über allem Stand heute war, dass aus dem Slogan »Eine Stadt wird Buga« eigentlich »Eine Stadt macht Buga« werden sollte.
1: Bis die Bundesgartenschau dann in der Doppelstadt an Elbe und Mulde stattfindet, geht noch einige Zeit ins Land. Wie gehen die konkreten Vorbereitungen für die Buga 2035 nun nach den 3 Werkstätten weiter?
0: Wir werden jetzt erstmal die ganzen Ergebnisse dieser Werkstätten dokumentieren. Es wird ein kleines Heft geben, wirklich, wo alle Ideen nochmal ausführlich beschrieben sind, wo wir auch die Ideen der Bürgerinnen und Bürger, die über die Webseite des Werkraums eingebracht wurden, nochmal für alle zugänglich machen. Und dann ist, glaube ich, ganz klar geworden aus diesen Innovationswerkstätten, dass es eben weitergehen muss und die Projektideen zeigen auf, wie es weitergehen kann, die Menschen in Dessau-Roßlau einzubinden. Und ansonsten muss man natürlich sagen, die Innovationswerkstätten waren ja auch dazu da, Grundsätze und Leitlinien aufzuzeigen, die wichtig sind für die Realisierungswettbewerbe, die von der Stadt jetzt ausgeschrieben werden, um erste Projekte der Buga anzugehen. Und auch da werden wir eben entsprechend das rausfiltern, was dafür wichtig ist.
1: Mit großen Schritten geht Dessau-Roßlau in Richtung der Buga 2035. Was uns genau in 9 Jahren bei der Gartenschau erwartet, ist noch nicht klar. Eines ist aber gewiss, den Weg dahin kann die Stadtgemeinschaft nur gemeinsam gehen.
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0: Der Sonntag startet mit einem leicht bewölkten Himmel bei 20 bis 28 Grad. Im Laufe des Mittags bedeckt sich der Himmel und es fängt an zu regnen. Auch noch am Abend bleiben die Temperaturen weit über 20 Grad. Die Nacht wird erneut von Wolken geprägt, bei Tiefstwerten von 18 Grad. Am Montag wird es ebenfalls wolkig, bei 28 Grad.
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0: Stimmen aus dem Harz. Wie steht es um die Wirtschaft im Landkreis? In den Barockgärten in Blankenburg fand zum fünften Mal das Sommerfest der Harzer Wirtschaft statt. Viele Menschen aus den Unternehmen aus dem Landkreis treffen sich hier, um in Gespräche zu kommen. Bei entspannter Musik und gegebener Verpflegung konnten hier Netzwerke geknüpft oder ausgebaut werden. Zu den Gästen gehörten auch wichtige Namen in der Politik. Ministerpräsident Sven Schulze war, wie in den vergangenen Jahren, wenn auch mit anderer Funktion als Wirtschaftsminister, vor Ort.
1: Ich bin ja immer bei diesen Treffen dabei gewesen, schon als Wirtschaftsminister, und ich halte es für eine Selbstverständlichkeit, dass ich natürlich als Ministerpräsident auch komme. Denn gute Arbeit für Sachsen-Anhalt kann ich als Ministerpräsident nicht vom Schreibtisch in Magdeburg aus machen, sondern nur, wenn ich vor Ort bin, mit den Unternehmen spreche, mit den Unternehmern spreche, mit deren Mitarbeitern auch ins Gespräch komme, über die Ideen spreche, die ich für Sachsen-Anhalt habe, auch im Bereich Wirtschaft, aber auch die Rückmeldung von denen kriege, wo ich schon auf dem richtigen Weg bin oder wo ich vielleicht noch etwas verändern muss. Und das mache ich heute hier in

0: Blankenburg, das mache ich aber eigentlich fast jeden Tag, wenn ich in Sachsen-Anhalt unterwegs bin.
1: Ebenfalls ein wichtiger Gast war der Landrat des Landkreises Harz, Thomas Balzerowski. Gemeinsam mit dem Bürgermeister der Stadt Blankenburg, Heiko Breithaupt, begrüßten sie auf der Bühne die Gäste und gaben einen kleinen Ausblick. Der Landrat sieht konkrete Probleme in seinem Landkreis, die man angehen muss.
2: Selbstverständlich. Also die Lage der Wirtschaft ist angespannt bis schlecht. Wir haben eine Rezession in Deutschland. Selbst wenn man sagt, ein Mini-Wachstum, was auch initiiert ist durch die Milliarden der Bundesregierung, sprechen wir von einer Rezession. Der Landkreis Harz hat von 2025 bis 2026 1.000 sozialpflichtige Arbeitsplätze verloren. Die Arbeitslosenquote ist um 1% gestiegen und da kann man nicht davon reden, dass wir eine gute Lage haben.
1: Zu diesen unangenehmen Daten gehört aber auch der Blick über den Landkreis hinaus. Geprägt werden diese Probleme von weltpolitischen Entscheidungen. Preise steigen und dadurch wird das Leben teurer. Und das wiederum führt zu weniger Konsum und fehlender Kaufkraft der Menschen im Landkreis, so der Landrat. Dazu gehören ebenfalls Entscheidungen aus Berlin, die der Landrat nicht immer begrüßen kann.
2: Was ich an Herrn Merz gar nicht mag, sind Ankündigungen ohne die entsprechenden Handlungen. Vielleicht erstmal gar nichts sagen, sondern erstmal Dinge in die Wege leiten, auch umsetzen und dann verkünden und nicht andersrum. Ich glaube, das ist eine Grundtugend eines Politikers. Da hat er wahrscheinlich nicht aufgepasst.
3: Ja, also wenn man das wirklich hört, was dort an Reformen so alles kommt, dann ist mein erster Gedanke, was bedeutet das für mich, für das Unternehmen? Und zum Ergebnis komme ich, dass es dann ungünstiger wird, also teurer wird hier und da. Und das ist ein Signal, was ausgesendet wird, das ist nicht richtig. Da muss gegengesteuert werden.
1: Das Ziel ist also eine attraktive Lebenserhaltung im Landkreis Harz. Dazu gehört die Sicherung von Arbeitsplätzen. Erst kurz vor dem Sommerfest der Harzer Wirtschaft hatte der Ministerpräsident Sven Schulze deshalb ein wichtiges Gespräch.
0: Es ist ja so, dass ich, als die Entscheidung kam, Bohai Trimet und auch weitere Unternehmen, auch in Wernigerode, Harzgerode, stehen vor dem Aus, weil VW keine Aufträge mehr platziert. Da habe ich ja persönlich den Vorstand angerufen und habe Ideen präsentiert, wie man das doch noch retten kann. Und VW, Volkswagen hat gesagt, okay, das hört sich plausibel an. Wir setzen uns mit Ihnen, Herr Schulz, an einen Tisch in die Staatskanzlei. Ich habe damals eingeladen und wir haben jetzt Zeit bekommen. Wir haben Unterstützung auch finanziell von Volkswagen bekommen für Harzgerode, auch damit für die anderen Standorte in Wernigerode. Und jetzt haben wir heute ein weiteres Gespräch gehabt, wo wir die Entscheidungen der letzten Wochen und auch die Fortschritte der letzten Wochen besprochen haben. Ich denke, aktuell sind wir auf einem vernünftigen Weg. Wir sind auf einem Weg, der dazu beitragen kann, wenn er am Ende wirklich erfolgreich ist, dass diese Standorte eine Zukunft haben und damit diese Jobs hier auch im Harz gehalten werden.
1: Die Wirtschaft im Harzkreis ist also neben der schlechten Stimmung dennoch stark. Eine Wirtschaft, die zusammenarbeiten kann und sich durch Krisen kämpft, wenn es darauf ankommt. Und genau dafür ist dieser Abend da.
4: Zunächst mal wird man sehr viele gute Eindrücke mit nach Hause nehmen, weil hier sich eine Harzer Wirtschaft präsentiert, die ja sehr selbstbewusst sagt, wir entwickeln diesen Landkreis und die Wirtschaft in diesem Landkreis nach vorne. Wir haben da ein funktionierendes Handwerk, funktionierendes Gewerbe, auch Industriebetriebe. Und die feiern einmal im Sommer zusammen, ein guter Anlass, um sich auszutauschen.
5: Ja, ich glaube, es ist wichtig, weil die Unternehmerinnen und Unternehmer und ihre Partner hier ein gutes Format haben, sich auszutauschen. Das klingt vielleicht erstmal gar nicht so naheliegend, aber im Geschäftsalltag kommt es im Jahr gar nicht so oft dazu, dass man sich sieht, trifft und vor allem auch die Verbindung zur Politik hält, sowohl hier zur Kommunalpolitik als auch zur Landespolitik. Und da ist das, glaube ich, hier ein ganz gutes und entspanntes Format und wir alle führen hier wichtige Gespräche. Und ich kann Ihnen auch aus eigener Erfahrung sagen, also an diesem einen Abend kann man mitunter mehr Absprachen treffen als im ganzen Monat.
3: Na, Blankenburg ist ja ein Spiegel von Sachsen-Anhalt auch und wenn man durch die Unternehmen mal sich umhorcht, da hört man schon die eine oder andere Kritik. Also mies wäre vielleicht ein bisschen zu viel des Guten. Wir sind hier in Blankenburg genauso wie im Landkreis Harz in einer Region, wo viel zusammengearbeitet wird. Es existieren Netzwerke, die sehr gut funktionieren und da kann man auch sich gegenseitig mal austauschen, Probleme miteinander diskutieren und so dann auch ein bisschen nach vorne gucken und positive Stimmung verbreiten.
0: Also wenn ich aktuell schaue, diskutiere und bespreche ich mit potenziellen Investoren gerade etwa ca. 1 Milliarde Euro, die hier in Sachsen-Anhalt in den nächsten Monaten investiert werden kann, beziehungsweise wo es Entscheidungen gibt für Sachsen-Anhalt. Es gibt ein größeres Projekt hier, beispielsweise auch im Harzkreis. Es gibt weitere Projekte auch im Mansfeld-Südharz. also in der Region hier. Wir wissen, Daimler Truck ist groß und wird vielleicht noch größer werden. Aber wichtig für uns ist immer die mittelständische Wirtschaft. Die Unternehmen, die Sachsen-Anhalt in den letzten Jahrzehnten groß gemacht haben, die mittelständischen Unternehmen mit 15 oder 15 Mitarbeitern, das ist Priorität Nummer 1 meiner Arbeit.
1: Gespräche gab es an diesem Abend eine Menge. Viele Gäste hatten sich hier getroffen. Zum 5. Mal war das Sommerfest der Harzer Wirtschaft ein Erfolg und das wird es sicher auch in den kommenden Jahren bleiben.

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0: Der Sonntag startet mit einem leicht bewölkten Himmel bei 20 bis 28 Grad. Im Laufe des Mittags bedeckt sich der Himmel und es fängt an zu regnen. Auch noch am Abend bleiben die Temperaturen weit über 20 Grad. Die Nacht wird erneut von Wolken geprägt, bei Tiefstwerten von 18 Grad. Am Montag wird es ebenfalls wolkig, bei 28 Grad.
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2: Schulausstellung. Historische Aufzeichnungen der Frankischen Stiftung.
3: Die Vorgesetzten sind der Direktor, dann der Inspektor, die Informatores, und zwar zum Teil die Ordinatorii und die Extraordinatorii, die aber nur auf bedürftigen Fall zu einiger Information genommen werden dürfen. So etwas zu wissen war sicher wichtig für Schüler in den frankischen Stiftungen, aber auch für deren Eltern, die ihre Söhne nach Halle zur Schule schickten. So zu lesen auf einem gedruckten Papier zur Einrichtung des Pädagogii Regii zu Blaucher an Halle aus dem Jahr 1710. Es ist das erste Dokument einer kleinen Kabinettausstellung in der Historischen Bibliothek der Frankischen Stiftungen und diente vor 300 Jahren zur Akquirierung neuer Zöglinge, wurde also an die Eltern versandt, die ihren adligen Nachwuchs doch bitte nach Halle zu Franke in die Schule schicken sollten.
4: Also die Prozentverhältnisse ändern sich im Laufe des 18. Jahrhunderts, aber man kann schon sagen, fast 50-50 sind es Adelsfamilien. Nicht nur Adlige aus Brandenburg-Preußen, sondern aus dem ganzen protestantischen Alten Reich kommen hier zusammen. Durchaus auch Familien des Reichsadels, also Familien der Reichsgrafenschaft, sind hier prominent vertreten und schaffen damit für Franke eben auch eine Möglichkeit, sozusagen seinen Einfluss über das eigene Territorium hinaus in die

0: gesamte protestantische Adelswelt im Reich zu verbreiten. Und im Gegenzug sieht man das Interesse dieser Adelsfamilien am Pietismus eben darin, dass sie ihre Schüler hierher schicken. Die andere Hälfte, die allerdings immer kleiner wird, der Adelsanteil wird im Laufe des 18. Jahrhunderts größer in der Schülerschaft, sind eben nichtadlige Mitglieder von Eliten. Manches sind Gelehrtenfamilien, aber das ist eher die Ausnahme, weil das Schulgeld zu hoch ist. Aber eben auch Familien der Kaufmannschaft schicken Kinder gerne hierher. Und hier hat man auch einen ziemlich internationalen Kreis. Also es sind zwar deutsche Kaufleute, aber die können auch in Riga sitzen beispielsweise. Also es sind mehrere Schüler aus dem Baltikum hier nach Halle geschickt worden ins Internat, um dann hier ihre Schulbildung zu bekommen.
1: Denen wurde hauptsächlich Latein beigebracht, aber auch in gewisser Weise Naturwissenschaften, denn als handwerkliche Arbeit waren die Schüler verpflichtet, Linsen zu schleifen, aus denen sie Fernrohre bauten, um den Nachthimmel zu beobachten. Auch in ein Planetarium wurde Geld investiert, um sich gegenüber anderen Bildungseinrichtungen zu profilieren. Denn so gab es beispielsweise Probleme bei den Schülerzahlen, die wegen des Siebenjährigen Krieges Mitte des 18. Jahrhunderts deutlich zurückgingen. Und mit Angeboten zur Astronomie entschieden sich wieder mehr Eltern, ihre Jungs nach Halle zu schicken.
0: Man kriegt aber die Kurve gegen in den letzten zwei Jahrzehnten des 18. Jahrhunderts wird es wieder besser, bis dann mit Napoleon dann sozusagen eine nächste Krisenphase eintritt, auch der Finanzierung des Geldes.
1: Denn die Ausbildung hier war teuer und nur sehr reiche Familien konnten sich das leisten. Auch wenn es innerhalb der ausschließlich männlichen Schülerschaft auch Unterschiede gab.
0: Und es ist also unterteilt, es gibt nicht einen Einheitstarif, sondern man kann gewissermaßen Elementarschulbildung am Königlichen Pädagogium buchen und Bildung Deluxe. Das können Sie in dieser Vitrine sehr gut nachvollziehen. Es gibt verschiedene Tische für die Verpflegung, die angeboten werden. Und das bessere Essen, das teurere Essen, ist in einem Raum hier angegeben. Und dann gibt es den Massentisch und dann gibt es noch eine Zwischenstufe. Und das heißt, es gibt sozusagen verschiedene Tarife, erste, zweite, dritte Klasse. Alle sind teuer, aber sie können auch noch einen besonderen Luxus hier sich gönnen und dann zahlen sie aber mehr.
1: Solche Informationen kann man sich hier erlesen und man bekommt dabei einen Eindruck vom damaligen Schulwesen für zukünftige Eliten. Recherchiert und zusammengestellt übrigens im Rahmen eines studentischen Projektes.
0: Also regelmäßig werden diese Veranstaltungen durchgeführt, schlicht weil sie bei uns in der Prüfungsordnung Gott sei Dank enthalten sind, mit dem Ziel, dass Studierende eben auch mal darüber nachdenken, wie man historische Phänomene einer größeren Öffentlichkeit vermitteln kann. Dieses konkrete Thema liegt zum einen daran, dass wir hier mit der Überlieferung der Frankischen Stiftung einen reichen Schatz bergen, der in vielerlei Hinsicht der Öffentlichkeit nicht so bekannt ist. Das Königliche Pädagogium kennen vielleicht manche vom Namen, aber wie genau es aufgebaut war und die Besonderheiten sowohl des Unterrichts als auch der Zusammensetzung der Lehrerschaft oder der Studierenden, das dürfte nur Experten klar sein und das gibt hinreichend Stoff, um das hier auf interessante Weise für die Öffentlichkeit aufzubereiten.
1: Neben der in fünf Abteilungen gegliederten Ausstellung, die den Einblick in Originaldokumente erlaubt, wurde auch ein Audioguide erarbeitet, der einen durch die kleine Exposition führt und erklärt, was man auf den Papieren zu lesen bekommt. Schließlich ist vieles auf Latein geschrieben, handschriftlich und dann auch noch in Buchstaben, die heute nur noch wenigen geläufig sind. Es gibt aber auch ein Druckwerk in Form eines Kataloges, der dabei hilft, das Gesehene und Gehörte noch einmal zu vertiefen. Bis zum 4. April des kommenden Jahres könnte man die Ausstellung noch besuchen.
2: Hashtag Blickwechsel. Das Schlossfest zum 7. Mal.
3: In Köthen fand auch dieses Jahr das hoch angesehene Schlossfest mit dem Hashtag Blickwechsel statt. Das Fest lockte Leute von nah und fern in die Bachstadt und hatte auch dieses Jahr ein großes Sortiment an Ständen und Aktivitäten für kleine sowie große Gäste parat gestellt.
4: Wir sind heute bei unserem Schlossfest, das mittlerweile schon seit 2019, also im 7. Jahr, stattfindet. Und ja, Wir haben hier heute ein ganz buntes Angebot. Es ist sehr viel los. Wir haben Flohmarkt. Wir haben ganz viele unterschiedliche aktive Vereine, die hier dabei sind. Und ja, auch ein buntes Programm auf der Bühne. Also es ist ja schon immer eigentlich ein Fest für Vereine, die hier teilnehmen. Und wir sprechen die quasi an und bleiben immer in Verbindung und haben jetzt diesmal eben auch wieder fast 30 Gruppen und Initiativen gefunden, die hier mitmachen wollen. Und zum Teil haben die das schon ganz oft gemacht. Manche Vereine sind ganz neu dabei und die organisieren sich selbst, die bringen ihre eigenen Ideen ein und wir bilden quasi hier diesen Rahmen, in dem wir das Schloss eben vorbereiten und den Schlosspark. Und ja, ansonsten sind die eben alle dabei und unterstützen dieses Fest mit ihren eigenen Ideen.
3: Eine der Dinge, für die das Schlossfest bekannt ist, ist die große Spanne an Aktivitäten, die angeboten werden. Von regulären Bühnenprogrammen bis hin zu Grundlagen im Skaten sowie Yoga und Co. ist alles vorhanden gewesen.
4: Also wir haben heute wieder ganz unterschiedliche Themen. Ich finde, das macht das hier so aus. Wir haben zum einen eben so für die Jugend verschiedene Themen. Wir haben einen Manga-Tag dabei, den hatten wir letztes Jahr schon mal. Wir haben eine Skate-Rampe im Schlosspark, aber wir haben auch Yoga dabei, ganzheitliche Medizin, den Hundesport. Eben ein ganz abwechslungsreiches Bühnenprogramm mit ganz unterschiedlichen Themen. Wir haben Chöre und die Musikfreunde von der Musikschule. Also es ist wirklich für jeden was dabei und das macht das hier so besonders, weil jeder sich wiederfinden kann in jedem Alter sozusagen.
3: Die Größe des Schlossfestes lockte auch den MDR nach Köthen. Doch nicht nur wegen des Schlossfestes, der Besuch hatte einen größeren Hintergrund. Volkert Ude erklärt.
5: Der MDR war heute auch mit dabei, weil die einen Film vorbereiten über Köthen, 45 Minuten lang, wo die Stadt porträtiert werden soll, was es hier alles gibt, welche Menschen hier aktiv sind, was es zu sehen gibt, was es zu erleben gibt. Und der wird am 18. August im MDR Fernsehen laufen und wir werden wahrscheinlich kurz vorher hier noch eine Filmpremiere haben, nur für uns hier in Köthen.
3: Auch in diesem Jahr war der Schlosspark von Anfang bis Ende gefüllt mit Besuchern, sei es nur zum Durchschauen oder zum Mitmachen bei Veranstaltungen. Das Schlossfest mit dem Hashtag Blickwechsel bleibt ein wichtiges Fest für die Bachstadt. Auch der Schlossbund gab sich an diesem Tag mit den Besucherzahlen zufrieden.
4: Ja, also wir sind zufrieden. Es kommen immer wieder neue Menschen dazu, überall ist viel los. Also jeder guckt sich hier um. Und dadurch, dass der ganze Schlosspark gespielt wird, verteilt sich das natürlich ein bisschen. Aber das ist schon das Schöne auch. Man steht sich halt nicht so vor den Füßen. Es ist nicht so übervoll, dass man eben nicht rankommt an die einzelnen Stände. Und man kann sich eben ausprobieren in allem, was es hier gibt.
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0: Der Sonntag startet mit einem leicht bewölkten Himmel bei 20 bis 28 Grad. Im Laufe des Mittags bedeckt sich der Himmel und es fängt an zu regnen. Auch noch am Abend bleiben die Temperaturen weit über 20 Grad. Die Nacht wird erneut von Wolken geprägt, bei Tiefstwerten von 18 Grad. Am Montag wird es ebenfalls wolkig, bei 28 Grad.
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0: Sprechertreffen in der Welterbestadt. Erfahrungsaustausch in der Schlossmühle Quedlinburg. Im Hotel Schlossmühle in Quedlinburg trafen sich auf Einladung des Kreisvorsitzenden der CDU im Harzkreis, Uli Thomas, alle wirtschaftspolitischen Sprecher und Sprecherinnen aus allen Bundesländern in Deutschland. Ein Traditionstreffen, bei dem sich die Sprecher einmal pro Halbjahr treffen, um sich über aktuelle wirtschaftspolitische Themen zu unterhalten, Erfahrungen auszutauschen und Ideen zu entwickeln.
2: Wir waren oben auf dem Stiftsberg, haben die Kirche anschauen können, haben die Historie der Stadt erkunden können, die reiche Geschichte. Und man kann wirklich stolz sein auf das, was hier da ist. Zu Recht ist das UNESCO-Welterbe.
3: Also ich war jetzt noch nie hier in der Stadt und ich fand es sehr interessant, die Stadt kennenzulernen, zu sehen, was hier alles auch in den letzten Jahrzehnten, und uns wurde das dargelegt, passiert ist. Unheimlich natürlich ein Charme, auch mit den vielen Fachwerkhäusern. Ich komme persönlich auch aus einer Stadt, wo es ein paar Fachwerkhäuser in der Altstadt gibt.
4: Welcher?
3: Aus Lauda-Königshofen im Taubertal. Aber natürlich diese Vielfalt und diesen Gesamtcharme der Stadt, war heute Morgen nochmal eine Runde joggen dann auch durch die Stadt hier, ist einfach traumhaft. Also wirklich schön und ich glaube auch dadurch natürlich für Touristen unheimlich attraktiv.
0: Nach einer Erkundungstour der Welterbestadt ging es für die einzelnen Sprecher und Sprecherinnen in die Tagung. Friedrich Merz befindet sich noch immer in großer Kritik und gilt bei einigen als nicht besonders beliebt. Die AfD hat, besonders in Sachsen-Anhalt, deutlich mehr Wähler dazu gewinnen können und steht kurz davor, eine absolute Mehrheit zu erreichen. In den anderen Bundesländern sieht es anders aus. Da scheinen die Altparteien erste Wahl zu sein.
5: Also als Rheinland-Pfälzer sage ich erstmal, wir haben am 22. März bei der Landtagswahl ja gezeigt, man kann auch als CDU Wahlen gewinnen. Wir werden Rheinland-Pfalz nach 35 Jahren die SPD ablösen und den Ministerpräsidenten stellen. Das geht natürlich sehr wohl. Wirtschaft war eins der zentralen Themen, auch in Rheinland-Pfalz beim Landtagswahlkampf. Wir haben die Wahl deutlich gewonnen und von daher bin ich ganz zuversichtlich, wenn wir das, was wir an wirtschaftlichem Know-how und Kompetenz haben, noch besser kommunizieren und wenn unser Koalitionspartner im Bund auch mitzieht, dann können wir Deutschland auch wirtschaftlich wieder so stark machen, wie wir es brauchen, um die vielen Aufgaben, die vor uns liegen, auch finanzieren zu können.
4: Hier in Sachsen-Anhalt ist die AfD besonders stark. Könnten Sie vielleicht ein paar Tipps mitbringen, wie man die AfD bekämpfen kann?
5: Also da tut man sich natürlich immer schwer, den Kolleginnen und Kollegen in den einzelnen Bundesländern, gerade auch, sag ich mal, in den neuen Bundesländern Tipps zu geben. Da halte ich mich sehr zurück. Wir haben in Rheinland-Pfalz auch ein Anwachsen der AfD gehabt. Das war das beste Ergebnis in den westlichen Bundesländern. Es bleibt dabei. Wir müssen zeigen als Demokraten, wir finden die richtigen Antworten und wir können auch liefern. Und dafür müssen die demokratischen Kräfte aber zusammenarbeiten und manchmal auch die Parteiinteressen etwas hinten anstellen und sagen, nein, es ist wichtig, Überzeugungsarbeit zu leisten. Und den Menschen deutlich zu machen, die Probleme sind ja da, aber wir können sie lösen.
3: Die AfD zieht natürlich unheimlich den Frust der Leute an sich. Also die Leute, die enttäuscht sind, die vielleicht gerade um ihren Arbeitsplatz bangen oder vielleicht ihren Arbeitsplatz verloren haben, die fragen sich natürlich, was wird aus mir? Und dann sagen die, naja, jetzt haben wir eine Ampel erlebt im Bund, die war nix. Jetzt erleben wir gerade eine Regierung unter Führung der CDU mit der SPD zusammen. Die diskutieren auch eifrig über Reformen und was zu tun ist. Und manchmal schleicht sich dann vielleicht der Eindruck ein, die können es nicht. Und ich glaube, man muss daran arbeiten, dass wir es vernünftig machen, dass wir aber auch gut kommunizieren, dass die Leute auch merken, was wir konkret tun und wie dann das auch Auswirkungen hat vor Ort. Und die AfD kannst du eigentlich nur mit guter Politik schlagen. Gut arbeiten, verlässlich arbeiten, Ich merke bei uns in Baden-Württemberg, wir haben ja die Grünen als Regierungspartner, es wird da auch hinter den Kulissen oft heftigst gestritten über Inhalte und auch über die Ausrichtung. Aber es bleibt sehr geräuschlos nach außen und man arbeitet harmonisch. Und ich glaube, das ist auch dann ein Faktor. Wir sind jetzt beide Parteien ja mit 2/3 Mehrheit ausgestattet worden bei der letzten Wahl im März, wo dann die Leute schon auch merken, die streiten zwar um Inhalte, aber am Ende machen sie es gemeinsam fürs Land. Ich glaube, das ist sehr wichtig.
0: Ein weiteres Hauptthema beim Sprechertreffen war, welche Ideen und Erfahrungen aus Sachsen-Anhalt geteilt und in die einzelnen Bundesländer mitgegeben werden können. Und das auch umgekehrt.
2: Wir haben gehört, dass Sachsen-Anhalt beispielsweise bei der Kinderbetreuung, bei Schulen und so weiter durchaus ganz weit nach vorne kommt. Wir haben gesehen hier dieses Ambiente dieser Stadt, das unglaublich einladend ist. Ich glaube, wir können im Bereich Tourismus noch viel mehr tun. Wir müssen Flächen zur Verfügung stellen in ganz Deutschland, aber auch hier in Sachsen-Anhalt, damit Wirtschaft florieren kann, dass sich neue Betriebe, neue Arbeitsplätze ansiedeln können. Wir sind hier im Herz Deutschlands und auch ein Stück weit Europas. Und diese günstige Lage müssen wir ausnutzen. Auch was Bildung, Forschung, Entwicklung anbelangt, lernen wir gegenseitig voneinander. Und nicht nur Sachsen-Anhalt hat Probleme, auch Baden-Württemberg, wo ich herkomme, hat große Probleme. Wir sind in Baden-Württemberg im Moment beim Wirtschaftswachstum schlechter als Sachsen-Anhalt aufgestellt. Aber wir haben einen Wettbewerbsföderalismus und wir untereinander stellen wir uns so auf, dass wir uns miteinander auch messen und wir wollen dann jeweils zu den Besten gehören.
4: Wo hat es denn heute die größten Übereinstimmungen gegeben?
6: Nun, in der Betrachtung der allgemeinen Situation. Wir wissen aufgrund der geopolitischen Dinge, dass wir im schweren Fahrwasser sind. Wir wissen darum, dass wir hier viele Industriearbeitsplätze täglich verlieren. Und wir erwarten endlich ein Gegensteuern. Und es gibt auch die klare Forderung nach Berlin, jetzt hier die Dinge auf den Weg zu bringen, die dafür sorgen sollen, dass wir wieder in ein sicheres und zukunftsträchtiges Fahrwasser kommen. Es besteht eine große Einigkeit, dass gerade die Wirtschaft das zentrale Thema ist. Geht es der Wirtschaft gut, geht es auch den Menschen gut? Geht es der Wirtschaft schlecht, ist zunächst die Stimmung schlecht und dann alles Weitere kommt dann auch im negativen Sinne hinterher. Das ist eigentlich das, wo wir einhellig der Meinung sind, hier muss jetzt gehandelt werden und das vor allen Dingen aus Berlin.
4: Es gab ja schon die ersten prominenten CDU-Stimmen, die gesagt haben, diese Koalition hält keine 4 Jahre mehr. Wie sieht das der Vorsitzende der CDU hier im Harzkreis?
6: Nun, ich erwarte von allen Beteiligten, und ich bin jahrelang auch in vielen Koalitionen gewesen, im Land und auch woanders. Ein Koalitionspartner muss beweglich sein. Man darf sich nicht vermanifestieren in bestimmten Positionen, die man dann als unverhandelbar deklariert. Ich erwarte von der SPD im Sinne einer gesunden wirtschaftlichen Entwicklung im Land wie auch Berlin mehr Bereitschaft, neue Wege mitzugehen, die Reformen nicht nur zu diskutieren, sondern auch zum Abschluss zu bringen und vor allen Dingen nicht immer gegenseitig die Erklärung, wie schlimm das alles ist, sondern nur gemeinsam werden wir dieses Land voranbringen, nur gemeinsam werden wir das Land wieder auf Kurs bringen. Und da sollte sich auch die SPD ihrer Verantwortung im Land und vor allen Dingen auch im Bund immer bewusst sein. Das ist hier kein Gegeneinander, wie man manchmal das Gefühl hat, gerade in der öffentlichen Diskussion. Es ist ein Miteinander. Man hat sich mal entschieden, miteinander Politik zu machen. Und das vermisse ich. Und die Hoffnung stirbt zum Schluss. Und ich glaube, wenn das gelingt, dass man das miteinander findet, dann wird auch diese Koalition halten.
0: Das halbjährige Sprechertreffen in der Welterbestadt Quedlinburg hat gezeigt, wie wichtig der Austausch zwischen den einzelnen Bundesländern ist und dass man nur zusammen etwas bewegen kann. Denn selbst wenn man gegeneinander im Wettbewerb steht, kann man immer noch voneinander lernen.
7: Kooperationsvertrag. Ausbau zwischen Kliniken.
8: Bereits im Jahr 2019 schlossen sich das Uniklinikum Halle und das BG-Klinikum Bergmannstrost für eine strategische Partnerschaft zusammen, um besser für die zentralen Herausforderungen des Gesundheitswesens gewappnet zu sein und die medizinische Versorgung im Land langfristig und nachhaltig zu stärken. Diese Zusammenarbeit soll nun weiter intensiviert werden, was jedoch nicht ohne die entsprechende Unterstützung seitens der Politik möglich ist. Weshalb sich am Freitag neben dem Oberbürgermeister der Saalestadt zahlreiche VertreterInnen der Landesregierung im Löwengebäude der Martin-Luther-Universität eingefunden hatten, um dort eine Absichtserklärung für den Ausbau der Kooperation zwischen der Unimedizin und den BG-Kliniken zu unterzeichnen. Hintergrund hierfür war unter anderem die Krankenhausreform, die darauf abzielt, dass die Kliniken sich spezialisieren, zentralisieren und damit verbunden außerdem miteinander kooperieren.
9: Das heißt, dass jeder seine Expertise einbringt und man gemeinsam dadurch die Patientenversorgung verbessert. In diesem speziellen Fall bedeutet das, dass die BG-Kliniken, die eine absolute Expertise im traumatologischen, im Traumaunfallwiederherstellungsbereich haben, dies kombinieren mit dem breiten Spektrum der interdisziplinären Medizin an Universitätskliniken. Das heißt HNO, Augen, Kindermedizin, innere Medizin.
8: Für beide Seiten bedeutet die Kooperation zum einen eine gestärkte Expertise sowie eine bessere und schnellere PatientInnenversorgung bei Unfallszenarien. In diesem Rahmen werden knapp 800 Millionen Euro in den Neubau eines BG-Klinikums am Hauptstandort der Unimedizin investiert, um dort die Gesundheitsversorgung im Traumabereich künftig gemeinsam innovativer zu gestalten und an diesem Standort eine der größten zentralen Notaufnahmen in ganz Deutschland zu schaffen.
9: Wenn ein Schwerstverletzter, egal ob Erwachsener oder Kind, mit dem Hubschrauber nach Halle geflogen wird, ist ja Geschwindigkeit entscheidend. Und im Moment sind wir in der Stadt über zwei Standorte verteilt. Dann wird es wirklich in einer gemeinsamen Notaufnahme, in einem Schockraum, die Behandlung sein. Das heißt, es ist maximale Geschwindigkeit, maximale Expertise. Und das kommt natürlich der Patientenversorgung zugute.
8: Von dieser erhofft man sich, dass sie mit Hilfe der verstärkten Kooperation auf ein neues Level gehoben wird, wovon nicht nur die Menschen in der Saalestadt, sondern PatientInnen im ganzen Land profitieren sollten. Für die Kliniken selbst werde das gemeinsame Notfallzentrum zudem eine erhebliche Entlastung bedeuten, unter anderem im Rahmen des aktuellen Fachkräftemangels, der auch in Zukunft weiterhin eine Herausforderung darstellen dürfte.
9: Die letzten Jahre haben uns ja auch gezeigt, dass wir krisenresilienter werden sollen und müssen. Also Corona ist so ein Thema. Wir haben eine geopolitische Lage, die nicht einfach ist. Und die BG steht genau für dieses Thema in Kooperation mit Universitätsmedizin bei Großschadenslagen die Bevölkerung priorisiert zu versorgen.
10: Ein neues Dach für eine alte Kirche. Förderverein und Kirchengemeinde wollen dem Dorf wieder eine Mitte geben. Im Zentrum des Ortes auf einem kleinen Hügel steht die Kirche von Hüttenrode. Oder besser gesagt, ihre Ruine. Zum ersten Mal wurde ein sakraler Bau 1133 in diesem Oberharzer Dorf erwähnt. Nach seinem Verfall begann 1738 ein Neubau, der aber über 10 Jahre auf seine Fertigstellung warten musste. 1749 erfolgte die Einweihung der Kirche mit dem Aufsetzen der Kugel- und Wetterfahne sowie einer Innenausstattung mit Altar, Orgel und Taufstein aus Rübeländer Marmor. Allerdings wird schon 100 Jahre später der schlechte Zustand der Kirche beschrieben und eine Erneuerung der Giebelseite sowie Stützpfeiler wurden notwendig. Da das Gotteshaus nicht beheizbar war, konnte es bis in das 20. Jahrhundert nur in den wärmeren Monaten genutzt werden. Als 1973 ein Blitz in die Turmhaube einschlug, brannte diese aus. Ihre Reste stürzten aufs Dach des Kirchenschiffes und zerstörten es. Ein Abriss der Kirchenruine war mehrmals im Gespräch. 1986 erfolgte dann der Wiederaufbau des Turmdaches und nach der Wende wurde 1991 eine neue Kugel mit Wetterfahne aufgesetzt. Durch die Witterungseinflüsse verfiel aber das Kirchenschiff weiter.
11: Die Geschichte Hüttenrodes ist ja auch die Geschichte Blankenburgs und gerade dieser Brand, der hier in der Kirche ausgebrochen war, der ist ja den Hüttenrödern noch tief verwurzelt in Erinnerung. Und wir wollen ja hier gemeinsam mit allen Beteiligten und Partnern einen Veranstaltungsort schaffen. Und von dem profitiert eben nicht nur Hüttenrode, sondern auch Blankenburg, weil das Kirchengebäude in unserem Stadtgebiet in der Form einzigartig ist. Und ja, man hier ganz anders planen kann, als wenn man eben im Bestand einer Kirche Kirche baut. Und ich glaube, das ist auch das Einzigartige. Und es ist natürlich auch hier der höchste Punkt, quasi nicht nur von Hüttenrode, sondern auch von Blankenburg. Und darum freue ich mich über das Interesse auch der Staatskanzlei, des zuständigen Staatssekretärs, der heute hier kommt. Wir werden gemeinsam besprechen, was können wir noch tun, damit das Projekt erfolgreich umgesetzt wird.
10: Der 2014 gegründete Förderverein Kirche Hüttenrode und die Kirchengemeinde als Eigentümerin der Ruine hatten es sich auf die Fahnen geschrieben, diese Cabrio-Kirche zu erhalten und sie wieder religiös und kulturell neu zu beleben.
12: Hier in dieser Kirche wurden die Mauern saniert, weil sonst würden wir hier gar nicht mehr stehen können. Die Mauern wären wahrscheinlich schon eingestürzt. Wir haben neue Fenster in der Kirche, wir haben neue Türen in der Kirche. Der Unterfußboden wurde eingebaut, die Fundamente für das Dachgerüst sind im Boden und als nächstes sollen jetzt das Dachgerüst und das Dach eingebaut werden. Gestartet sind wir mal mit einer etwas futuristischen Variante. Wir wollten gerne die Cabrio-Kirche oder den Charakter der Cabrio-Kirche erhalten und wollten Glas mit integrierten PV auf die Kirche bringen. Aber nach nach Kostenvoreinschlägen war diese Variante dann nicht zu realisieren. Und wir sind jetzt bei der Variante, dass wir ein normales Tonziegeldach hier drauf bringen. Auf dieses Dach kommt dann noch eine kommerzielle oder eine konventionelle PV-Anlage.
10: Mit verschiedenen Konzerten, Weihnachtsmärkten und anderen Veranstaltungen wurde in der Vergangenheit schon auf die Förderer und ihr Anliegen aufmerksam gemacht. 12 neue Fenster und 3 Türen konnten dank privater Spender erneuert werden. Strom, Wasser, Abwasser sind bereits verlegt. Aber allein die Mauersanierung kostete 380.000 Euro.
12: Wir sind eigentlich von dem Jahr 2014 an, hatten wir immer große Unterstützer und bei der Mauersanierung hat sich da so eine erfolgreiche Gruppe gebildet, die Finanzierung zusammengestellt hat und die haben wir jetzt bei der Dachfinanzierung auch wiederholt. Also im Grunde genommen das Land Sachsen-Anhalt, der Bund, die Lotto Toto GmbH in Sachsen-Anhalt, die Sparkassenstiftung Wernigerode, die Kleinschmidt-Stiftung und dann auch sehr viele Groß- und Kleinspender.
10: Das Dach ist der nächste große finanzielle Posten. Dank der gewährten Bundes- und Landesfördermittel in Höhe von 585.000 Euro wurde das Projekt in Angriff genommen. Für eine Installation der PV-Anlage konnten die Blankenburger Stadtwerke gewonnen werden. Aber trotz der bisher aufgebrachten Eigenmittel von 235.000 Euro sowie Lotto- und Sparkassengelder fehlen noch 70.000.
13: Und das muss man unterstützen, denn das Dorf hält hier zusammen und bewegt was und macht was und macht das Leben lebenswert. Und da brauchen wir aber auch manchmal Hilfe und deshalb soll man der Staatssekretär herkommen, sich das anschauen und wir reden.
14: Das ist natürlich für den Ort hier ein wichtiger Punkt, die Kirche mitten im Ort. Es ist ein auch in der jetzigen Form, im jetzigen Zustand beeindruckendes bauliches Denkmal und es ist richtig, dass wir alle Anstrengungen unternehmen, dass hier wieder ein Dach draufkommt, dass dieser Raum wieder genutzt werden kann. Natürlich am Ende als Kulturkirche, aber am Ende auch von der Gemeinde, die ja auch eine nutzende Gemeinde ja wäre.
15: Was raten Sie dem Verein? Wie soll es weitergehen?
14: Ja, ich rate dem Verein, den eingeschlagenen Weg jetzt mit aller Konsequenz fortzusetzen. Es steht der Fördergeld bereit. Es geht jetzt darum, noch die letzte Lücke zu schließen. Da muss man schauen, ob vielleicht es im Haushaltsvollzug sich Möglichkeiten ergeben. Die allerletzte Möglichkeit wäre natürlich, am Ende auch die letzte Lücke kreditfinanziert zu schließen, sodass am Ende die Gesamtfinanzierung steht. Das ist das Entscheidende.
10: Die Finanzierungslücke muss dringend geschlossen werden, damit aus der Cabrio-Kirche ein witterungsunabhängiger Veranstaltungsraum wird und Hüttenrode seine Mitte wiederbekommt.
7: Neun Jahre im Voraus, die dritte Buga Werkstatt.
16: Noch ungefähr 9 Jahre dauert es, bis die Bundesgartenschau in Dessau-Roßlau stattfindet. Doch auch jetzt wird und wurde sich schon intensiv mit der Buga 2035 in der Bauhausstadt beschäftigt. Am 5. und 6. Juni lud die Stadt zur dritten Innovationswerkstatt ein. Das Oberthema diesmal war Kommunikation.
17: Es ging darum, einerseits, was können wir für interessante Geschichten erzählen, die eben Menschen nach Dessau-Roßlau zur Buga locken, die das Ganze interessant machen. Aber es ging auch sehr stark darum, wie nehmen wir die Menschen in Dessau-Roßlau mit? Wie machen wir sie, wie gewinnen wir sie als Mitmacher und Mitmacherinnen? Wie machen wir sie zu Gastgebenden auch für die Buga?
16: Am ersten Tag der Innovationswerkstatt gab es Impulsvorträge und Podiumsdiskussionen mit Experten. Wie zufrieden waren die Organisatoren dabei mit der Bürgerbeteiligung?
17: Ich würde sagen, es ist immer besser geworden im Laufe der drei Werkstätten. Gestern waren etwa 100 Leute da, die sich die Impulse für Innovationen angehört haben, die Expertinnen, die wir eingeladen hatten, gegeben haben. Aber vor allem haben wir ganz tolle Menschen, Bürgerinnen und Bürger, die hier über

0: dazugehen und sie für die Idee, bei der Buga mitzumachen, gewinnen. Sie auch zu informieren überhaupt, dass es möglich ist, mitzumachen. Und da war die Idee, einen Buga-Bauwagen aufzustellen, der durch die Stadtteile fährt und wirklich vor Ort dann die Menschen zum Mitmachen animiert. Eine weitere ganz wichtige Idee war, wirklich die Kinder und Jugendlichen viel stärker anzusprechen, über die Schulen zu versuchen, wirklich alle Kinder und Jugendlichen hier in Dessau-Roßlau zu erreichen, denn schließlich sind diejenigen, die älter werden und quasi, das Ganze stand unter dem Slogan, eine Generation wird Buga, also sie jetzt schon frühzeitig mitzunehmen, damit auch sie sich dann mit diesem Projekt identifizieren und Lust haben, dabei zu sein. Dann ging es auch nochmal um die ganzen Institutionen und Vereine und die Wirtschaft, die ganzen Akteure in der Wirtschaft oder auch in der Kunst und Kultur, auch die alle werden gebraucht für die Buga. Und in einer Projektidee haben wir uns damit beschäftigt, wie wir es schaffen, auch da alle zum Mitmachen zu gewinnen. Und ich glaube, was so ein bisschen über allem Stand heute war, dass aus dem Slogan »Eine Stadt wird Buga« eigentlich »Eine Stadt macht Buga« werden sollte.
1: Bis die Bundesgartenschau dann in der Doppelstadt an Elbe und Mulde stattfindet, geht noch einige Zeit ins Land. Wie gehen die konkreten Vorbereitungen für die Buga 2035 nun nach den drei Werkstätten weiter?
0: Wir werden jetzt erstmal die ganzen Ergebnisse dieser Werkstätten dokumentieren. Es wird ein kleines Heft geben, wirklich, wo alle Ideen nochmal ausführlich beschrieben sind, wo wir auch die Ideen der Bürgerinnen und Bürger, die über die Webseite des Werkraums eingebracht wurden, nochmal für alle zugänglich machen. Dann ist, glaube ich, ganz klar geworden aus diesen Innovationswerkstätten, dass es eben weitergehen muss und die Projektideen zeigen auf, wie es weitergehen kann, die Menschen in Dessau-Roßlau einzubinden. Und ansonsten muss man natürlich sagen, die Innovationswerkstätten waren ja auch dazu da, Grundsätze und Leitlinien aufzuzeigen, die wichtig sind für die Realisierungswettbewerbe, die von der Stadt jetzt ausgeschrieben werden, um erste Projekte der Buga anzugehen. Und auch da werden wir eben entsprechend das rausfiltern, was dafür wichtig ist.
1: Mit großen Schritten geht Dessau-Roßlau in Richtung der Buga 2035. Was uns genau in 9 Jahren bei der Gartenschau erwartet, ist noch nicht klar. Eines ist aber gewiss, den Weg dahin kann die Stadtgemeinschaft nur gemeinsam gehen.
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0: Der Sonntag startet mit einem leicht bewölkten Himmel bei 20 bis 28 Grad. Im Laufe des Mittags bedeckt sich der Himmel und es fängt an zu regnen. Auch noch am Abend bleiben die Temperaturen weit über 20 Grad. Die Nacht wird erneut von Wolken geprägt, bei Tiefstwerten von 18 Grad. Am Montag wird es ebenfalls wolkig, bei 28 Grad.
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0: Stimmen aus dem Harz. Wie steht es um die Wirtschaft im Landkreis? In den Barockgärten in Blankenburg fand zum fünften Mal das Sommerfest der Harzer Wirtschaft statt. Viele Menschen aus den Unternehmen aus dem Landkreis treffen sich hier, um in Gespräche zu kommen. Bei entspannter Musik und gegebener Verpflegung konnten hier Netzwerke geknüpft oder ausgebaut werden. Zu den Gästen gehörten auch wichtige Namen in der Politik. Ministerpräsident Sven Schulze war, wie in den vergangenen Jahren, wenn auch mit anderer Funktion als Wirtschaftsminister, vor Ort.
1: Ich bin ja immer bei diesen Treffen dabei gewesen, schon als Wirtschaftsminister, und ich halte es für eine Selbstverständlichkeit, dass ich natürlich als Ministerpräsident auch komme. Denn gute Arbeit für Sachsen-Anhalt kann ich als Ministerpräsident nicht vom Schreibtisch in Magdeburg aus machen, sondern nur, wenn ich vor Ort bin, mit den Unternehmen spreche, mit den Unternehmern spreche, mit deren Mitarbeitern auch ins Gespräch komme, über die Ideen spreche, die ich für Sachsen-Anhalt habe, auch im Bereich Wirtschaft, aber auch die Rückmeldung von denen kriege, wo ich schon auf dem richtigen Weg bin oder wo ich vielleicht noch etwas verändern muss. Und das mache ich heute hier in Blankenburg, das mache ich aber eigentlich fast jeden Tag, wenn ich in Sachsen-Anhalt unterwegs bin.
0: Ebenfalls ein wichtiger Gast war der Landrat des Landkreis Harz, Thomas Balzerowski. Gemeinsam mit dem Bürgermeister der Stadt Blankenburg, Heiko Breithaupt, begrüßten sie auf der Bühne die Gäste und gaben einen kleinen Ausblick. Der Landrat sieht konkrete Probleme in seinem Landkreis, die man angehen muss.
2: Selbstverständlich, also die Lage der Wirtschaft ist angespannt bis schlecht. Wir haben eine Rezession in Deutschland, selbst wenn man sagt, ein Mini-Wachstum.

0: was auch initiiert ist durch die Milliarden der Bundesregierung, sprechen wir von einer Rezession. Der Landkreis Harz hat von 2025 bis 2026 1.000 sozialpflichtige Arbeitsplätze verloren. Die Arbeitslosenquote ist um 1% gestiegen und da kann man nicht davon reden, dass wir eine gute Lage haben.
1: Zu diesen unangenehmen Daten gehört aber auch der Blick über den Landkreis hinaus. Geprägt werden diese Probleme von weltpolitischen Entscheidungen. Preise steigen und dadurch wird das Leben teurer. Und das wiederum führt zu weniger Konsum und fehlender Kaufkraft der Menschen im Landkreis, so der Landrat. Dazu gehören ebenfalls Entscheidungen aus Berlin, die der Landrat nicht immer begrüßen kann.
0: Was ich an Herrn Merz gar nicht mag, sind Ankündigungen ohne die entsprechenden Handlungen. Vielleicht erstmal gar nichts sagen, sondern erstmal Dinge in die Wege leiten, auch umsetzen und dann verkünden und nicht andersrum. Ich glaube, das ist eine Grundtugend eines Politikers. Da hat er wahrscheinlich nicht aufgepasst.
2: Ja, also wenn man das wirklich hört, was dort an Reformen so alles kommt, dann ist mein erster Gedanke, was bedeutet das für mich, für das Unternehmen? Und zum Ergebnis komme ich, dass es dann ungünstiger wird, also teurer wird hier und da. Und das ist ein Signal, was ausgesendet wird, das ist nicht richtig. Da muss gegengesteuert werden.
1: Das Ziel ist also eine attraktive Lebenserhaltung im Landkreis Harz. Dazu gehört die Sicherung von Arbeitsplätzen. Erst kurz vor dem Sommerfest der Harzer Wirtschaft hatte der Ministerpräsident Sven Schulze deshalb ein wichtiges Gespräch.
3: Es ist ja so, dass ich, als die Entscheidung kam, Bohai Trimet und auch weitere Unternehmen, auch in Wernigerode, Harzgerode, stehen vor dem Aus, weil VW keine Aufträge mehr platziert. Da habe ich ja persönlich den Vorstand angerufen und habe Ideen präsentiert, wie man das doch noch retten kann. Und VW, Volkswagen hat gesagt, okay, das hört sich plausibel an. Wir setzen uns mit Ihnen, Herr Schulz, an einen Tisch in die Staatskanzlei. Ich habe damals eingeladen und wir haben jetzt Zeit bekommen. Wir haben Unterstützung auch finanziell von Volkswagen bekommen für Harzgerode, auch damit für die anderen Standorte in Wernigerode. Und jetzt haben wir heute ein weiteres Gespräch gehabt, wo wir die Entscheidungen der letzten Wochen und auch die Fortschritte der letzten Wochen besprochen haben. Ich denke, aktuell sind wir auf einem vernünftigen Weg. Wir sind auf einem Weg, der dazu beitragen kann, wenn er am Ende wirklich erfolgreich ist, dass diese Standorte eine Zukunft haben und damit diese Jobs hier auch im Harz gehalten werden.
1: Die Wirtschaft im Harzkreis ist also neben der schlechten Stimmung dennoch stark. Eine Wirtschaft, die zusammenarbeiten kann und sich durch Krisen kämpft, wenn es darauf ankommt. Und genau dafür ist dieser Abend da.
4: Zunächst mal wird man sehr viele gute Eindrücke mit nach Hause nehmen, weil hier sich eine Harzer Wirtschaft präsentiert, die ja sehr selbstbewusst sagt, wir entwickeln diesen Landkreis und die Wirtschaft in diesem Landkreis nach vorne. Wir haben da ein funktionierendes Handwerk, funktionierendes Gewerbe, auch Industriebetriebe. Und die feiern einmal im Sommer zusammen, ein guter Anlass, um sich auszutauschen.
5: Ja, ich glaube, es ist wichtig, weil die Unternehmerinnen und Unternehmer und ihre Partner hier ein gutes Format haben, sich auszutauschen. Das klingt vielleicht erstmal gar nicht so naheliegend, aber im Geschäftsalltag kommt es im Jahr gar nicht so oft dazu, dass man sich sieht, trifft und vor allem auch die Verbindung zur Politik hält, sowohl hier zur Kommunalpolitik als auch zur Landespolitik. Und da ist das, glaube ich, hier ein ganz gutes und entspanntes Format und wir alle führen hier wichtige Gespräche. Und ich kann Ihnen auch aus eigener Erfahrung sagen, also an diesem einen Abend kann man mitunter mehr Absprachen treffen als im ganzen Monat.
2: Na, Blankenburg ist ja ein Spiegel von Sachsen-Anhalt auch und wenn man durch die Unternehmen mal sich umhorcht, da hört man schon die eine oder andere Kritik. Also mies wäre vielleicht ein bisschen zu viel des Guten. Wir sind hier in Blankenburg genauso wie im Landkreis Harz in einer Region, wo viel zusammengearbeitet wird. Es existieren Netzwerke, die sehr gut funktionieren und da kann man auch sich gegenseitig mal austauschen, Probleme miteinander diskutieren und so dann auch ein bisschen nach vorne gucken und positive Stimmung verbreiten.
3: Also wenn ich aktuell schaue, diskutiere und bespreche ich mit potenziellen Investoren gerade etwa ca. 1 Milliarde Euro, die hier in Sachsen-Anhalt in den nächsten Monaten investiert werden kann, beziehungsweise wo es Entscheidungen gibt für Sachsen-Anhalt. Es gibt ein größeres Projekt hier, beispielsweise auch im Harzkreis. Es gibt weitere Projekte auch im Mansfeld-Südharz, also in der Region hier. Wir wissen, Daimler Truck ist groß und wird vielleicht noch größer werden. Aber wichtig für uns ist immer die mittelständische Wirtschaft. Die Unternehmen, die Sachsen-Anhalt in den letzten Jahrzehnten groß gemacht haben, die mittelständischen Unternehmen mit 15 oder 15 Mitarbeitern, das ist Priorität Nummer 1 meiner Arbeit.
1: Gespräche gab es an diesem Abend eine Menge. Viele Gäste hatten sich hier getroffen. Zum 5. Mal war das Sommerfest der Harzer Wirtschaft ein Erfolg und das wird es sicher auch in den kommenden Jahren bleiben.

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0: Der Sonntag startet mit einem leicht bewölkten Himmel bei 20 bis 28 Grad. Im Laufe des Mittags bedeckt sich der Himmel und es fängt an zu regnen. Auch noch am Abend bleiben die Temperaturen weit über 20 Grad. Die Nacht wird erneut von Wolken geprägt, bei Tiefstwerten von 18 Grad. Am Montag wird es ebenfalls wolkig, bei 28 Grad.
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2: Schulausstellung. Historische Aufzeichnungen der Frankischen Stiftung.
3: Die Vorgesetzten sind der Direktor, dann der Inspektor, die Informatores, und zwar zum Teil die Ordinatorii und die Extraordinatorii, die aber nur auf bedürftigen Fall zu einiger Information genommen werden dürfen. So etwas zu wissen war sicher wichtig für Schüler an den Frankischen Stiftungen, aber auch für deren Eltern, die ihre Söhne nach Halle zur Schule schickten. So zu lesen auf einem gedruckten Papier zur Einrichtung des Pädagogii Regii zu Blaucher an Halle aus dem Jahr 1710. Es ist das erste Dokument einer kleinen Kabinettausstellung in der Historischen Bibliothek der Frankischen Stiftungen und diente vor 300 Jahren zur Akquirierung neuer Zöglinge, wurde also an die Eltern versandt, die ihren adligen Nachwuchs doch bitte nach Halle zu Franke in die Schule schicken sollten.
4: Also die Prozentverhältnisse ändern sich im Laufe des 18. Jahrhunderts, aber man kann schon sagen, fast 50-50 sind es Adelsfamilien. Nicht nur Adlige aus Brandenburg-Preußen, sondern aus dem ganzen protestantischen Alten Reich kommen hier zusammen. Durchaus auch Familien des Reichsadels, also Familien der Reichsgrafenschaft, sind hier prominent vertreten und schaffen damit für Franke eben auch eine Möglichkeit, sozusagen seinen Einfluss über das eigene Territorium hinaus in die gesamte protestantische Adelswelt im Reich zu verbreiten. Und im Gegenzug sieht man das Interesse dieser Adelsfamilien am Pietismus eben darin, dass sie ihre Schüler hierher schicken. Die andere Hälfte, die allerdings immer kleiner wird, der Adelsanteil wird im Laufe des 18. Jahrhunderts größer in der Schülerschaft, sind eben nicht adlige Mitglieder von Eliten. Manches sind Gelehrtenfamilien, aber das ist eher die Ausnahme, weil das Schulgeld zu hoch ist, aber eben auch Familien der Kaufmannschaft.

0: schicken Kinder gerne hierher. Und hier hat man auch einen ziemlich internationalen Kreis. Also es sind zwar deutsche Kaufleute, aber die können auch in Riga sitzen beispielsweise. Also es sind mehrere Schüler aus dem Baltikum hier nach Halle geschickt worden ins Internat, um dann hier ihre Schulbildung zu bekommen.
1: Denen wurde hauptsächlich Latein beigebracht, aber auch in gewisser Weise Naturwissenschaften, denn als handwerkliche Arbeit waren die Schüler verpflichtet, Linsen zu schleifen, aus denen sie Fernrohre bauten, um den Nachthimmel zu beobachten. Auch in ein Planetarium wurde Geld investiert, um sich gegenüber anderen Bildungseinrichtungen zu profilieren. Denn so gab es beispielsweise Probleme bei den Schülerzahlen, die wegen des Siebenjährigen Krieges Mitte des 18. Jahrhunderts deutlich zurückgingen. Und mit Angeboten zur Astronomie entschieden sich wieder mehr Eltern, ihre Jungs nach Halle zu schicken.
0: Man kriegt aber die Kurve. Gegen den letzten zwei Jahrzehnten des 18. Jahrhunderts wird es wieder besser, bis dann mit Napoleon dann sozusagen eine nächste Krisenphase eintritt, auch der Finanzierung des Geldes.
1: Denn die Ausbildung hier war teuer und nur sehr reiche Familien konnten sich das leisten. Auch wenn es innerhalb der ausschließlich männlichen Schülerschaft auch Unterschiede gab.
0: Und das also unterteilt, es gibt nicht einen Einheitstarif, sondern man kann gewissermaßen Elementarschulbildung am Königlichen Pädagogium buchen und Bildung Deluxe. Das können Sie in dieser Vitrine sehr gut nachvollziehen. Es gibt verschiedene Tische für die Verpflegung, die angeboten werden. Und das bessere Essen, das teurere Essen, ist in einem Raum hier angegeben. Und dann gibt es den Massentisch und dann gibt es noch eine Zwischenstufe. Und das heißt, es gibt sozusagen verschiedene Tarife, erste, zweite, dritte Klasse. Alle sind teuer, aber sie können auch noch einen besonderen Luxus hier sich gönnen und dann zahlen sie aber mehr.
1: Solche Informationen kann man sich hier erlesen und man bekommt dabei einen Eindruck vom damaligen Schulwesen für zukünftige Eliten. Recherchiert und zusammengestellt übrigens im Rahmen eines studentischen Projektes.
0: Also regelmäßig werden diese Veranstaltungen durchgeführt, schlicht weil sie bei uns in der Prüfungsordnung Gott sei Dank enthalten sind, mit dem Ziel, dass Studierende eben auch mal darüber nachdenken, wie man historische Phänomene einer größeren Öffentlichkeit vermitteln kann. Dieses konkrete Thema liegt zum einen daran, dass wir hier mit der Überlieferung der Frankischen Stiftung einen reichen Schatz bergen, der in vielerlei Hinsicht der Öffentlichkeit nicht so bekannt ist. Das Königliche Pädagogium kennen vielleicht manche vom Namen, aber wie genau es aufgebaut war und die Besonderheiten sowohl des Unterrichts als auch der Zusammensetzung der Lehrerschaft oder der Studierenden, das dürfte nur Experten klar sein und das gibt hinreichend Stoff, um das hier auf interessante Weise für die Öffentlichkeit aufzubereiten.
1: Neben der in 5 Abteilungen gegliederten Ausstellung, die den Einblick in Originaldokumente erlaubt, wurde auch ein Audioguide erarbeitet, der einen durch die kleine Exposition führt und erklärt, was man auf den Papieren zu lesen bekommt. Schließlich ist vieles auf Latein geschrieben, handschriftlich und dann auch noch in Buchstaben, die heute nur noch wenigen geläufig sind. Es gibt aber auch ein Druckwerk in Form eines Kataloges, der dabei hilft, das Gesehene und Gehörte noch einmal zu vertiefen. Bis zum 4. April des kommenden Jahres könnte man die Ausstellung noch besuchen.
2: Hashtag Blickwechsel, das Schlossfest zum 7. Mal.
3: In Köthen fand auch dieses Jahr das hoch angesehene Schlossfest mit dem Hashtag Blickwechsel statt. Das Fest lockte Leute von nah und fern in die Bachstadt und hatte auch dieses Jahr ein großes Sortiment an Ständen und Aktivitäten für kleine sowie große Gäste parat gestellt.
4: Wir sind heute bei unserem Schlossfest, das mittlerweile schon seit 2019, also im 7. Jahr, stattfindet. Und ja, wir haben hier heute ein ganz buntes Angebot. Es ist sehr viel los, wir haben Flohmarkt, wir haben ganz viele unterschiedliche aktive Vereine, die hier dabei sind. Und ja, auch ein buntes Programm auf der Bühne. Es ist ja schon immer eigentlich ein Fest für Vereine, die hier teilnehmen. Und wir sprechen die quasi an und bleiben immer in Verbindung und haben jetzt diesmal eben auch wieder fast 30 Gruppen und Initiativen gefunden, die hier mitmachen wollen. Und zum Teil haben die das schon ganz oft gemacht. Manche Vereine sind ganz neu dabei und die organisieren sich selbst, die bringen ihre eigenen Ideen ein und wir bilden quasi hier diesen Rahmen, in dem wir das Schloss eben vorbereiten.

0: Reiten und die Schloss an, den Schlosspark. Und ja, ansonsten sind die eben alle dabei und unterstützen dieses Fest mit ihren eigenen Ideen.
1: Eine der Dinge, für die das Schlossfest bekannt ist, ist die große Spanne an Aktivitäten, die angeboten werden. Von regulären Bühnenprogrammen bis hin zu Grundlagen im Skaten sowie Yoga und Co. ist alles vorhanden gewesen.
0: Also wir haben heute wieder ganz unterschiedliche Themen. Ich finde, das macht das hier so aus. Wir haben zum einen eben so für die Jugend verschiedene Themen. Wir haben einen Manga-Tag dabei, den hatten wir letztes Jahr schon mal. Wir haben eine Skate-Rampe im Schlosspark, aber wir haben auch Yoga dabei, ganzheitliche Medizin, den Hundesport. Eben ein ganz abwechslungsreiches Bühnenprogramm mit ganz unterschiedlichen Themen. Wir haben Chöre und die Musikfreunde von der Musikschule. Also es ist wirklich für jeden was dabei und das macht das hier so besonders, weil jeder sich wiederfinden kann in jedem Alter sozusagen.
1: Die Größe des Schlossfestes lockte auch den MDR nach Köthen. Doch nicht nur wegen des Schlossfestes, der Besuch hatte einen größeren Hintergrund. Volkert Ude erklärt.
2: Der MDR war heute auch mit dabei, weil die einen Film vorbereiten über Köthen, 45 Minuten lang, wo die Stadt porträtiert werden soll, was es hier alles gibt, welche Menschen hier aktiv sind, was es zu sehen gibt, was es zu erleben gibt. Und der wird am 18. August im MDR Fernsehen laufen und wir werden wahrscheinlich kurz vorher hier noch eine Filmpremiere haben, nur für uns hier in Köthen.
1: Auch in diesem Jahr war der Schlosspark von Anfang bis Ende gefüllt mit Besuchern, sei es nur zum Durchschauen oder zum Mitmachen bei Veranstaltungen. Das Schlossfest mit dem Hashtag Blickwechsel bleibt ein wichtiges Fest für die Bachstadt. Auch der Schlossbund gab sich an diesem Tag mit den Besucherzahlen zufrieden.
0: Ja, also wir sind zufrieden. Es kommen immer wieder neue Menschen dazu, überall ist viel los. Also jeder guckt sich hier um. Und dadurch, dass der ganze Schlosspark gespielt wird, verteilt sich das natürlich ein bisschen. Aber das ist schon das Schöne auch. Man steht sich halt nicht so von Füßen. Es ist nicht so übervoll, dass man eben nicht rankommt an die einzelnen Stände. Und man kann sich eben ausprobieren in allem, was es hier gibt.
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0: Der Sonntag startet mit einem leicht bewölkten Himmel bei 20 bis 28 Grad. Im Laufe des Mittags bedeckt sich der Himmel und es fängt an zu regnen. Auch noch am Abend bleiben die Temperaturen weit über 20 Grad. Die Nacht wird erneut von Wolken geprägt, bei Tiefstwerten von 18 Grad. Am Montag wird es ebenfalls wolkig, bei 28 Grad.
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0: Sprechertreffen in der Welterbestadt. Erfahrungsaustausch in der Schlossmühle Quedlinburg. Im Hotel Schlossmühle in Quedlinburg trafen sich auf Einladung des Kreisvorsitzenden der CDU im Harzkreis, Uli Thomas, alle wirtschaftspolitischen Sprecher und Sprecherinnen aus allen Bundesländern in Deutschland. Ein Traditionstreffen, bei dem sich die Sprecher einmal pro Halbjahr treffen, um sich über aktuelle wirtschaftspolitische Themen zu unterhalten, Erfahrungen auszutauschen und Ideen zu entwickeln.
2: Wir waren oben auf dem Stiftsberg, haben die Kirche anschauen können, haben die Historie der Stadt erkunden können, die reiche Geschichte. Und man kann wirklich stolz sein auf das, was hier da ist. Zu Recht ist das UNESCO-Welterbe.
3: Also ich war jetzt noch nie hier in der Stadt und ich fand es sehr interessant, die Stadt kennenzulernen, zu sehen, was hier alles auch in den letzten Jahrzehnten, und uns wurde das dargelegt, passiert ist. Unheimlich natürlich an Charme, auch mit den vielen Fachwerkhäusern. Ich komme persönlich auch aus einer Stadt, wo es ein paar Fachwerkhäuser in der Altstadt gibt.
4: Welcher?
3: Aus Lauda-Königshofen im Taubertal. Aber natürlich diese Vielfalt und diesen Gesamtcharme der Stadt, war heute Morgen nochmal eine Runde joggen dann auch durch die Stadt hier, ist einfach traumhaft. Also wirklich schön und ich glaube auch dadurch natürlich für Touristen unheimlich attraktiv.
0: Nach einer Erkundungstour der Welterbestadt ging es für die einzelnen Sprecher und Sprecherinnen in die Tagung. Friedrich Merz befindet sich noch immer in großer Kritik und gilt bei einigen als nicht besonders beliebt. Die AfD hat, besonders in Sachsen-Anhalt, deutlich mehr Wähler dazu gewinnen können und steht kurz davor, eine absolute Mehrheit zu erreichen. In den anderen Bundesländern sieht es anders aus. Da scheinen die Altparteien erste Wahl zu sein.
5: Also als Rheinland-Pfälzer sage ich erstmal, wir haben am 22. März bei der Landtagswahl ja gezeigt, man kann auch als CDU Wahlen gewinnen. Wir werden Rheinland-Pfalz nach 35 Jahren die SPD ablösen und den Ministerpräsidenten stellen. Das geht natürlich sehr wohl. Wirtschaft war eins der zentralen Themen, auch in Rheinland-Pfalz beim Landtagswahlkampf. Wir haben die Wahl deutlich gewonnen und von daher bin ich ganz zuversichtlich, wenn wir das, was wir an wirtschaftlichem Know-how und Kompetenz haben, noch besser kommunizieren und wenn unser Koalitionspartner im Bund auch mitzieht, dann können wir Deutschland auch wirtschaftlich wieder so stark machen, wie wir es brauchen, um die vielen Aufgaben, die vor uns liegen, auch finanzieren zu können.
4: Hier in Sachsen-Anhalt ist die AfD besonders stark. Könnten Sie vielleicht ein paar Tipps mitbringen, wie man die AfD bekämpfen kann?
5: Also da tut man sich natürlich immer schwer, den Kolleginnen und Kollegen in den einzelnen Bundesländern, gerade auch, sag ich mal, in den neuen Bundesländern Tipps zu geben. Da halte ich mich sehr zurück. Wir haben in Rheinland-Pfalz auch ein Anwachsen der AfD gehabt. Das war das beste Ergebnis in den westlichen Bundesländern. Es bleibt dabei. Wir müssen zeigen als Demokraten, wir finden die richtigen Antworten und wir können auch liefern. Und dafür müssen die demokratischen Kräfte aber zusammenarbeiten und manchmal auch die Parteiinteressen etwas hinten anstellen und sagen, nein, es ist wichtig, Überzeugungsarbeit zu leisten. Und den Menschen deutlich zu machen, die Probleme sind ja da, aber wir können sie lösen.
3: Die AfD zieht natürlich unheimlich den Frust der Leute an sich. Also die Leute, die enttäuscht sind, die vielleicht gerade um ihren Arbeitsplatz bangen oder vielleicht ihren Arbeitsplatz verloren haben, die fragen sich natürlich, was wird aus mir? Und dann sagen die, naja, jetzt haben wir eine Ampel erlebt im Bund, die war nix. Jetzt erleben wir gerade eine Regierung unter Führung der CDU mit der SPD zusammen. Die diskutieren auch eifrig über Reformen und was zu tun ist. Und manchmal schleicht sich dann vielleicht der Eindruck ein, die können es nicht. Und ich glaube, man muss daran arbeiten, dass wir es vernünftig machen, dass wir aber auch gut kommunizieren, dass die Leute auch merken, was wir konkret tun und wie dann das auch Auswirkungen hat vor Ort. Und die AfD kannst du eigentlich nur mit guter Politik schlagen. Gut arbeiten, verlässlich arbeiten, Ich merke bei uns in Baden-Württemberg, wir haben ja die Grünen als Regierungspartner, es wird da auch hinter den Kulissen oft heftigst gestritten über Inhalte und auch über die Ausrichtung. Aber es bleibt sehr geräuschlos nach außen und man arbeitet harmonisch. Und ich glaube, das ist auch dann ein Faktor. Wir sind jetzt beide Parteien ja mit 2/3 Mehrheit ausgestattet worden bei der letzten Wahl im März, wo dann die Leute schon auch merken, die streiten zwar um Inhalte, aber am Ende machen sie es gemeinsam fürs Land. Ich glaube, das ist sehr wichtig.
0: Ein weiteres Hauptthema beim Sprechertreffen war, welche Ideen und Erfahrungen aus Sachsen-Anhalt geteilt und in die einzelnen Bundesländer mitgegeben werden können. Und das auch umgekehrt.
2: Wir haben gehört, dass Sachsen-Anhalt beispielsweise bei der Kinderbetreuung, bei Schulen und so weiter durchaus ganz weit nach vorne kommt. Wir haben gesehen hier dieses Ambiente dieser Stadt, das unglaublich einladend ist. Ich glaube, wir können im Bereich Tourismus noch viel mehr tun. Wir müssen Flächen zur Verfügung stellen in ganz Deutschland, aber auch hier in Sachsen-Anhalt, damit Wirtschaft florieren kann, dass sich neue Betriebe, neue Arbeitsplätze ansiedeln können. Wir sind hier im Herz Deutschlands und auch ein Stück weit Europas. Und diese günstige Lage müssen wir ausnutzen. Auch was Bildung, Forschung, Entwicklung anbelangt, lernen wir gegenseitig voneinander. Und nicht nur Sachsen-Anhalt hat Probleme, auch Baden-Württemberg, wo ich herkomme, hat große Probleme. Wir sind in Baden-Württemberg im Moment beim Wirtschaftswachstum schlechter als Sachsen-Anhalt aufgestellt. Aber wir haben einen Wettbewerbsföderalismus und wir untereinander stellen wir uns so auf, dass wir uns miteinander auch messen und wir wollen dann jeweils zu den Besten gehören.
4: Wo hat es denn heute die größten Übereinstimmungen gegeben?
6: Nun, in der Betrachtung der allgemeinen Situation. Wir wissen aufgrund der geopolitischen Dinge, dass wir im schweren Fahrwasser sind. Wir wissen darum, dass wir hier viele Industriearbeitsplätze täglich verlieren. Und wir erwarten endlich ein Gegensteuern. Und es gibt auch die klare Forderung nach Berlin, jetzt hier die Dinge auf den Weg zu bringen, die dafür sorgen sollen, dass wir wieder in ein sicheres und zukunftsträchtiges Fahrwasser kommen. Es besteht eine große Einigkeit, dass gerade die Wirtschaft das zentrale Thema ist. Geht es der Wirtschaft gut, geht es auch den Menschen gut? Geht es der Wirtschaft schlecht, ist zunächst die Stimmung schlecht und dann alles Weitere kommt dann auch im negativen Sinne hinterher. Das ist eigentlich das, wo wir einhellig der Meinung sind, hier muss jetzt gehandelt werden und das vor allen Dingen aus Berlin.
4: Es gab ja schon die ersten prominenten CDU-Stimmen, die gesagt haben, diese Koalition hält keine 4 Jahre mehr. Wie sieht das der Vorsitzende der CDU hier im Harzkreis?
6: Nun, ich erwarte von allen Beteiligten, und ich bin jahrelang auch in vielen Koalitionen gewesen, im Land und auch woanders, ein Koalitionspartner muss beweglich sein. Man darf sich nicht vermanifestieren in bestimmten Positionen, die man dann als unverhandelbar deklariert. Ich erwarte von der SPD im Sinne einer gesunden wirtschaftlichen Entwicklung im Land wie auch Berlin mehr Bereitschaft, neue Wege mitzugehen, die Reformen nicht nur zu diskutieren, sondern auch zum Abschluss zu bringen und vor allen Dingen nicht immer gegenseitig die Erklärung, wie schlimm das alles ist, sondern nur gemeinsam werden wir dieses Land voranbringen, nur gemeinsam werden wir das Land wieder auf Kurs bringen. Und da sollte sich auch die SPD ihrer Verantwortung im Land und vor allen Dingen auch im Bund immer bewusst sein. Das ist hier kein Gegeneinander, wie man manchmal das Gefühl hat, gerade in der öffentlichen Diskussion. Es ist ein Miteinander. Man hat sich mal entschieden, miteinander Politik zu machen. Und das vermisse ich. Und die Hoffnung stirbt zum Schluss. Und ich glaube, wenn das gelingt, dass man das miteinander findet, dann wird auch diese Koalition halten.
0: Das halbjährige Sprechertreffen in der Welterbestadt Quedlinburg hat gezeigt, wie wichtig der Austausch zwischen den einzelnen Bundesländern ist und dass man nur zusammen etwas bewegen kann. Denn selbst wenn man gegeneinander im Wettbewerb steht, kann man immer noch voneinander lernen.
7: Kooperationsvertrag. Ausbau zwischen Kliniken.
8: Bereits im Jahr 2019 schlossen sich das Uniklinikum Halle und das BG-Klinikum Bergmannstrost für eine strategische Partnerschaft zusammen, um besser für die zentralen Herausforderungen des Gesundheitswesens gewappnet zu sein und die medizinische Versorgung im Land langfristig und nachhaltig zu stärken. Diese Zusammenarbeit soll nun weiter intensiviert werden, was jedoch nicht ohne die entsprechende Unterstützung seitens der Politik möglich ist. Weshalb sich am Freitag neben dem Oberbürgermeister der Saalestadt zahlreiche VertreterInnen der Landesregierung im Löwengebäude der Martin-Luther-Universität eingefunden hatten, um dort eine Absichtserklärung für den Ausbau der Kooperation zwischen der Unimedizin und den BG-Kliniken zu unterzeichnen. Hintergrund hierfür war unter anderem die Krankenhausreform, die darauf abzielt, dass die Kliniken sich spezialisieren, zentralisieren und damit verbunden außerdem miteinander kooperieren.
9: Das heißt, dass jeder seine Expertise einbringt und man gemeinsam dadurch die Patientenversorgung verbessert. In diesem speziellen Fall bedeutet das, dass die BG-Kliniken, die eine absolute Expertise im traumatologischen, im Traumaunfallwiederherstellungsbereich haben, dies kombinieren mit dem breiten Spektrum der interdisziplinären Medizin an Universitätskliniken. Das heißt HNO, Augen, Kindermedizin, innere Medizin.
8: Für beide Seiten bedeutet die Kooperation zum einen eine gestärkte Expertise sowie eine bessere und schnellere PatientInnenversorgung bei Unfallszenarien. In diesem Rahmen werden knapp 800 Millionen Euro in den Neubau eines BG-Klinikums am Hauptstandort der Unimedizin investiert, um dort die Gesundheitsversorgung im Traumabereich künftig gemeinsam innovativer zu gestalten und an diesem Standort eine der größten zentralen Notaufnahmen in ganz Deutschland zu schaffen.
9: Wenn ein Schwerstverletzter, egal ob Erwachsener oder Kind, mit dem Hubschrauber nach Halle geflogen wird, ist ja Geschwindigkeit entscheidend. Und im Moment sind wir in der Stadt über zwei Standorte verteilt. Dann wird es wirklich in einer gemeinsamen Notaufnahme, in einem Schockraum, die Behandlung sein. Das heißt, es ist maximale Geschwindigkeit, maximale Expertise. Und das kommt natürlich der Patientenversorgung zugute.
8: Von dieser erhofft man sich, dass sie mit Hilfe der verstärkten Kooperation auf ein neues Level gehoben wird, wovon nicht nur die Menschen in der Saalestadt, sondern PatientInnen im ganzen Land profitieren sollten. Für die Kliniken selbst werde das gemeinsame Notfallzentrum zudem eine erhebliche Entlastung bedeuten, unter anderem im Rahmen des aktuellen Fachkräftemangels, der auch in Zukunft weiterhin eine Herausforderung darstellen dürfte.
9: Die letzten Jahre haben uns ja auch gezeigt, dass wir krisenresilienter werden sollen und müssen. Also Corona ist so ein Thema. Wir haben eine geopolitische Lage, die nicht einfach ist. Und die BG steht genau für dieses Thema in Kooperation mit Universitätsmedizin bei Großschadenslagen die Bevölkerung priorisiert zu versorgen.
10: Ein neues Dach für eine alte Kirche. Förderverein und Kirchengemeinde wollen dem Dorf wieder eine Mitte geben. Im Zentrum des Ortes auf einem kleinen Hügel steht die Kirche von Hüttenrode. Oder besser gesagt, ihre Ruine. Zum ersten Mal wurde ein sakraler Bau 1133 in diesem Oberharzer Dorf erwähnt. Nach seinem Verfall begann 1738 ein Neubau, der aber über 10 Jahre auf seine Fertigstellung warten musste. 1749 erfolgte die Einweihung der Kirche mit dem Aufsetzen der Kugel- und Wetterfahne sowie einer Innenausstattung mit Altar, Orgel und Taufstein aus Rübeländer Marmor. Allerdings wird schon 100 Jahre später der schlechte Zustand der Kirche beschrieben und eine Erneuerung der Giebelseite sowie Stützpfeiler wurden notwendig. Da das Gotteshaus nicht beheizbar war, konnte es bis in das 20. Jahrhundert nur in den wärmeren Monaten genutzt werden. Als 1973 ein Blitz in die Turmhaube einschlug, brannte diese aus. Ihre Reste stürzten aufs Dach des Kirchenschiffes und zerstörten es. Ein Abriss der Kirchenruine war mehrmals im Gespräch. 1986 erfolgte dann der Wiederaufbau des Turmdaches und nach der Wende wurde 1991 eine neue Kugel mit Wetterfahne aufgesetzt. Durch die Witterungseinflüsse verfiel aber das Kirchenschiff weiter.
11: Die Geschichte Hüttenrodes ist ja auch die Geschichte Blankenburgs und gerade dieser Brand, der hier in der Kirche ausgebrochen war, der ist ja den Hüttenrödern noch tief verwurzelt in Erinnerung. Und wir wollen ja hier gemeinsam mit allen Beteiligten und Partnern einen Veranstaltungsort schaffen und von dem profitiert eben nicht nur Hüttenrode, sondern auch Blankenburg, weil das Kirchengebäude in unserem Stadtgebiet in der Form einzigartig ist und ja, man hier ganz anders planen kann, als wenn man eben im Bestand einer Kirche Kirche baut. Und ich glaube, das ist auch das Einzigartige und es ist natürlich auch hier der höchste Punkt, quasi nicht nur von Hüttenrode, sondern auch von Blankenburg. Und darum freue ich mich über das Interesse auch der Staatskanzlei, des zuständigen Staatssekretärs, der heute hier kommt. Und wir werden gemeinsam besprechen, was können wir noch tun, damit das Projekt erfolgreich umgesetzt wird.
10: Der 2014 gegründete Förderverein Kirche Hüttenrode und die Kirchengemeinde als Eigentümerin der Ruine hatten es sich auf die Fahnen geschrieben, diese Cabrio-Kirche zu erhalten und sie wieder religiös und kulturell neu zu beleben.
12: Hier in dieser Kirche wurden die Mauern saniert, weil sonst würden wir hier gar nicht mehr stehen können. Die Mauern wären wahrscheinlich schon eingestürzt. Wir haben neue Fenster in der Kirche, wir haben neue Türen in der Kirche. Der Unterfußboden wurde eingebaut, die Fundamente für das Dachgerüst sind im Boden und als nächstes sollen jetzt das Dachgerüst und das Dach eingebaut werden. Gestartet sind wir mal mit einer etwas futuristischen Variante. Wir wollten gerne die Cabrio-Kirche oder den Charakter der Cabrio-Kirche erhalten und wollten Glas mit integrierten PV auf die Kirche bringen. Aber nach nach Kostenvoreinschlägen war diese Variante dann nicht zu realisieren. Und wir sind jetzt bei der Variante, dass wir ein normales Tonziegeldach hier drauf bringen. Auf dieses Dach kommt dann noch eine kommerzielle oder eine konventionelle PV-Anlage.
10: Mit verschiedenen Konzerten, Weihnachtsmärkten und anderen Veranstaltungen wurde in der Vergangenheit schon

0: auf die Förderer und ihr Anliegen aufmerksam gemacht. 12 neue Fenster und 3 Türen konnten dank privater Spender erneuert werden. Strom, Wasser, Abwasser sind bereits verlegt. Aber allein die Mauersanierung kostete 380.000 Euro.
1: Wir sind eigentlich von dem Jahr 2014 an, hatten wir immer große Unterstützer. Und bei der Mauersanierung hat sich da so eine erfolgreiche Gruppe gebildet, die die Finanzierung zusammengestellt hat. Und die haben wir jetzt bei der Dachfinanzierung auch wiederholt. Also im Grunde genommen das Land Sachsen-Anhalt, der Bund, die Lotto Toto GmbH in Sachsen-Anhalt, die Sparkassenstiftung Wernigerode, die Kleinschmidt-Stiftung und dann auch sehr viele Groß- und Kleinspender.
0: Das Dach ist der nächste große finanzielle Posten. Dank der gewährten Bundes- und Landesfördermittel in Höhe von 585.000 Euro wurde das Projekt in Angriff genommen. Für eine Installation der PV-Anlage konnten die Blankenburger Stadtwerke gewonnen werden. Aber trotz der bisher aufgebrachten Eigenmittel von 235.000 Euro sowie Lotto- und Sparkassengelder fehlen noch 70.000.
2: Und das muss man unterstützen, denn das Dorf hält hier zusammen und bewegt was und macht was und macht das Leben lebenswert. Und da brauchen wir aber auch manchmal Hilfe und deshalb soll mal der Staatssekretär herkommen, sich das anschauen und wir reden.
3: Das ist natürlich für den Ort hier ein wichtiger Punkt, die Kirche mitten im Ort. Es ist ein auch in der jetzigen Form, im jetzigen Zustand beeindruckendes bauliches Denkmal und es ist richtig, dass wir alle Anstrengungen unternehmen, dass hier wieder ein Dach draufkommt, dass dieser Raum wieder genutzt werden kann. Natürlich am Ende als Kulturkirche, aber am Ende auch von der Gemeinde, die ja auch eine nutzende Gemeinde ja wäre.
4: Was raten Sie dem Verein? Wie soll es weitergehen?
3: Ja, ich rate dem Verein, den eingeschlagenen Weg jetzt mit aller Konsequenz fortzusetzen. Es steht ja Fördergeld bereit. Es geht jetzt darum, noch die letzte Lücke zu schließen. Muss man schauen, ob vielleicht es im Haushaltsvollzug sich Möglichkeiten ergeben. Die allerletzte Möglichkeit wäre natürlich, am Ende auch die letzte Lücke kreditfinanziert zu schließen, sodass am Ende die Gesamtfinanzierung steht. Das ist das Entscheidende.
0: Die Finanzierungslücke muss dringend geschlossen werden, damit aus der Cabrio-Kirche ein witterungsunabhängiger Veranstaltungsraum wird und Hüttenrode seine Mitte wiederbekommt.
5: Neun Jahre im Voraus. Die dritte Buga-Werkstatt.
6: Noch ungefähr 9 Jahre dauert es, bis die Bundesgartenschau in Dessau-Roßlau stattfindet. Doch auch jetzt wird und wurde sich schon intensiv mit der Buga 2035 in der Bauhausstadt beschäftigt. Am 5. und 6. Juni lud die Stadt zur dritten Innovationswerkstatt ein. Das Oberthema diesmal war Kommunikation.
7: Es ging darum, einerseits, was können wir für interessante Geschichten erzählen, die eben Menschen nach Dessau-Roßlau zur Buga locken, die das Ganze interessant machen. Aber es ging auch sehr stark darum, wie nehmen wir die Menschen in Dessau-Roßlau mit? Wie machen wir sie, wie gewinnen wir sie als Mitmacher und Mitmacherinnen? Wie machen wir sie zu Gastgebenden auch für die Buga?
6: Am ersten Tag der Innovationswerkstatt gab es Impulsvorträge und Podiumsdiskussionen mit Experten. Wie zufrieden waren die Organisatoren dabei mit der Bürgerbeteiligung?
7: Ich würde sagen, es ist immer besser geworden im Laufe der 3 Werkstätten. Gestern waren etwa 100 Leute da, die sich die Impulse für Innovationen angehört haben, die Expertinnen, die wir eingeladen hatten, gegeben haben. Aber vor allem haben wir ganz tolle Menschen, Bürgerinnen und Bürger, die hier über 1,5 Tage in der Werkstatt mitgearbeitet haben und ihr Wissen zu Dessau-Roßlau eingebracht haben und mit dem Wissen der Expertinnen und Experten zusammengebracht haben. Und ich glaube, daraus sind gute Projektideen entstanden.
6: Am zweiten Werkstatttag wurden dann die Arbeitsergebnisse im Bauhausmuseum vorgestellt und man zog ein Fazit. Insgesamt wurden 5 Projektideen während der dritten Buga-Werkstatt entwickelt.
7: Eine ging darum, wie können wir wirklich niedrigschwellig auf die Menschen in Dessau-Roßlau zugehen.

0: Diejenigen, die älter werden und quasi das Ganze stand unter dem Slogan, eine Generation wird Buga. Also sie jetzt schon frühzeitig mitzunehmen, damit auch sie sich dann mit diesem Projekt identifizieren und Lust haben, dabei zu sein. Dann ging es auch nochmal um die ganzen Institutionen und Vereine und die Wirtschaft, die ganzen Akteure in der Wirtschaft oder auch in der Kunst und Kultur, auch die alle werden gebraucht für die Buga. Und in einer Projektidee haben wir uns damit beschäftigt, wie wir es schaffen, auch da alle zum Mitmachen zu gewinnen. Und ich glaube, was so ein bisschen über allem Stand heute war, dass aus dem Slogan »Eine Stadt wird Buga« eigentlich »Eine Stadt macht Buga« werden sollte.
1: Bis die Bundesgartenschau dann in der Doppelstadt an Elbe und Mulde stattfindet, geht noch einige Zeit ins Land. Wie gehen die konkreten Vorbereitungen für die Buga 2035 nun nach den drei Werkstätten weiter?
0: Wir werden jetzt erstmal die ganzen Ergebnisse dieser Werkstätten dokumentieren. Es wird ein kleines Heft geben, wirklich, wo alle Ideen nochmal ausführlich beschrieben sind, wo wir auch die Ideen der Bürgerinnen und Bürger, die über die Webseite des Werkraums eingebracht wurden, nochmal für alle zugänglich machen. Und dann ist, glaube ich, ganz klar geworden aus diesen Innovationswerkstätten, dass es eben weitergehen muss und die Projektideen zeigen auf, wie es weitergehen kann, die Menschen in Dessau-Roßlau einzubinden. Und ansonsten muss man natürlich sagen, die Innovationswerkstätten waren ja auch dazu da, Grundsätze und Leitlinien aufzuzeigen, die wichtig sind für die Realisierungswettbewerbe, die von der Stadt jetzt ausgeschrieben werden, um erste Projekte der Buga anzugehen. Und auch da werden wir eben entsprechend das rausfiltern, was dafür wichtig ist.
1: Mit großen Schritten geht Dessau-Roßlau in Richtung der Buga 2035. Was uns genau in 9 Jahren bei der Gartenschau erwartet, ist noch nicht klar. Eines ist aber gewiss, den Weg dahin kann die Stadtgemeinschaft nur gemeinsam gehen.
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0: Der Sonntag startet mit einem leicht bewölkten Himmel bei 20 bis 28 Grad. Im Laufe des Mittags bedeckt sich der Himmel und es fängt an zu regnen. Auch noch am Abend bleiben die Temperaturen weit über 20 Grad. Die Nacht wird erneut von Wolken geprägt, bei Tiefstwerten von 18 Grad. Am Montag wird es ebenfalls wolkig, bei 28 Grad.
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0: Stimmen aus dem Harz. Wie steht es um die Wirtschaft im Landkreis? In den Barockgärten in Blankenburg fand zum fünften Mal das Sommerfest der Harzer Wirtschaft statt. Viele Menschen aus den Unternehmen aus dem Landkreis treffen sich hier, um in Gespräche zu kommen. Bei entspannter Musik und gegebener Verpflegung konnten hier Netzwerke geknüpft oder ausgebaut werden. Zu den Gästen gehörten auch wichtige Namen in der Politik. Ministerpräsident Sven Schulze war, wie in den vergangenen Jahren, wenn auch mit anderer Funktion als Wirtschaftsminister, vor Ort.
1: Ich bin ja immer bei diesen Treffen dabei gewesen, schon als Wirtschaftsminister, und ich halte es für eine Selbstverständlichkeit, dass ich natürlich als Ministerpräsident auch komme. Denn gute Arbeit für Sachsen-Anhalt kann ich als Ministerpräsident nicht vom Schreibtisch in Magdeburg aus machen, sondern nur, wenn ich vor Ort bin, mit den Unternehmen spreche, mit den Unternehmern spreche, mit deren Mitarbeitern auch ins Gespräch komme, über die Ideen spreche, die ich für Sachsen-Anhalt habe, auch im Bereich Wirtschaft, aber auch die Rückmeldung von denen kriege, wo ich schon auf dem richtigen Weg bin oder wo ich vielleicht noch etwas verändern muss. Und das mache ich heute hier in Blankenburg, das mache ich aber eigentlich fast jeden Tag, wenn ich in Sachsen-Anhalt unterwegs bin.
0: Ebenfalls ein wichtiger Gast war der Landrat des Landkreis Harz, Thomas Balzerowski. Gemeinsam mit dem Bürgermeister der Stadt Blankenburg, Heiko Breithaupt, begrüßten sie auf der Bühne die Gäste und gaben einen kleinen Ausblick. Der Landrat sieht konkrete Probleme in seinem Landkreis, die man angehen muss.
2: Selbstverständlich. Also die Lage der Wirtschaft ist angespannt bis schlecht. Wir haben eine Rezession in Deutschland. Selbst wenn man sagt, ein Mini-Wachstum, was auch initiiert ist durch die Milliarden der Bundesregierung, sprechen wir von einer Rezession. Der Landkreis Harz hat von 2025 bis 2026 1.000 sozialpflichtige Arbeitsplätze verloren. Die Arbeitslosenquote ist um 1% gestiegen und da kann man nicht davon reden, dass wir eine gute Lage haben.
0: Zu diesen unangenehmen Daten gehört aber auch der Blick über den Landkreis hinaus. Geprägt werden diese Probleme von weltpolitischen Entscheidungen. Preise steigen und dadurch wird das Leben teurer. Und das wiederum führt zu weniger Konsum und fehlender Kaufkraft der Menschen im Landkreis, so der Landrat. Dazu gehören ebenfalls Entscheidungen aus Berlin, die der Landrat nicht immer begrüßen kann.
2: Was ich an Herrn Merz gar nicht mag, sind Ankündigungen ohne die entsprechenden Handlungen. Vielleicht erstmal gar nichts sagen, sondern erstmal Dinge in die Wege leiten, auch umsetzen und dann verkünden und nicht andersrum. Ich glaube, das ist eine Grundtugend eines Politikers. Da hat er wahrscheinlich nicht aufgepasst.
3: Ja, also wenn man das wirklich hört, was dort an Reformen so alles kommt, dann ist mein erster Gedanke, was bedeutet das für mich, für das Unternehmen? Und zum Ergebnis komme ich, dass es dann ungünstiger wird, also teurer wird hier und da. Und das ist ein Signal, was ausgesendet wird, das ist nicht richtig. Da muss gegengesteuert werden.
0: Das Ziel ist also eine attraktive Lebenserhaltung im Landkreis Harz. Dazu gehört die Sicherung von Arbeitsplätzen. Erst kurz vor dem Sommerfest der Harzer Wirtschaft hatte der Ministerpräsident Sven Schulze deshalb ein wichtiges Gespräch.
1: Es ist ja so, dass ich, als die Entscheidung kam, Bohai Trimet und auch weitere Unternehmen, auch in Wernigerode, Harzgerode, stehen vor dem Aus, weil VW keine Aufträge mehr platziert. Da habe ich ja persönlich den Vorstand angerufen und habe Ideen präsentiert, wie man das doch noch retten kann. Und VW, Volkswagen hat gesagt, okay, das hört sich plausibel an. Wir setzen uns mit Ihnen, Herr Schulz, an einen Tisch in die Staatskanzlei. Ich habe damals eingeladen und wir haben jetzt Zeit bekommen. Wir haben Unterstützung auch finanziell von Volkswagen bekommen für Harzgerode, auch damit für die anderen Standorte in Wernigerode. Und jetzt haben wir heute ein weiteres Gespräch gehabt, wo wir die Entscheidungen der letzten Wochen und auch die Fortschritte der letzten Wochen besprochen haben. Ich denke, aktuell sind wir auf einem vernünftigen Weg. Wir sind auf einem Weg, der dazu beitragen kann, wenn er am Ende wirklich erfolgreich ist, dass diese Standorte eine Zukunft haben und damit diese Jobs hier auch im Harz gehalten werden.
0: Die Wirtschaft im Harzkreis ist also neben der schlechten Stimmung dennoch stark. Eine Wirtschaft, die zusammenarbeiten kann und sich durch Krisen kämpft, wenn es darauf ankommt. Und genau dafür ist dieser Abend da.
4: Zunächst mal wird man sehr viele gute Eindrücke mit nach Hause nehmen, weil hier sich eine Harzer Wirtschaft präsentiert, die ja sehr selbstbewusst sagt, wir entwickeln diesen Landkreis und die Wirtschaft in diesem Landkreis nach vorne. Wir haben da ein funktionierendes Handwerk, funktionierendes Gewerbe, auch Industriebetriebe. Und die feiern einmal im Sommer zusammen, ein guter Anlass, um sich auszutauschen.
5: Ja, ich glaube, es ist wichtig, weil die Unternehmerinnen und Unternehmer und ihre Partner hier ein gutes Format haben, sich auszutauschen. Das klingt vielleicht erstmal gar nicht so naheliegend, aber im Geschäftsalltag kommt es im Jahr gar nicht so oft dazu, dass man sich sieht, trifft und vor allem auch die Verbindung zur Politik hält, sowohl hier zur Kommunalpolitik als auch zur Landespolitik. Und da ist das, glaube ich, hier ein ganz gutes und entspanntes Format und wir alle führen hier wichtige Gespräche. Und ich kann Ihnen auch aus eigener Erfahrung sagen, also an diesem einen Abend kann man mitunter mehr Absprachen treffen als im ganzen Monat.
3: Na, Blankenburg ist ja ein Spiegel von Sachsen-Anhalt auch. Und wenn man durch die Unternehmen mal sich umhorcht, da hört man schon die eine oder andere Kritik. Also mies wäre vielleicht ein bisschen zu viel des Guten. Wir sind hier in Blankenburg, genauso wie im Landkreis Harz, in einer Region, wo viel zusammengearbeitet wird. Es existieren Netzwerke, die sehr gut funktionieren. Und da kann man auch sich gegenseitig mal austauschen, Probleme miteinander diskutieren und so dann auch ein bisschen nach vorne gucken und positive Stimmung verbreiten.
1: Also wenn ich aktuell schaue, diskutiere und bespreche ich mit potenziellen Investoren gerade etwa ca. 1 Milliarde Euro, die hier in Sachsen-Anhalt in den nächsten Monaten investiert werden kann, beziehungsweise wo es Entscheidungen gibt für Sachsen-Anhalt. Es gibt ein größeres Projekt hier, beispielsweise auch im Harzkreis. Es gibt weitere Projekte auch im Mansfeld-Südharz, also in der Region hier. Wir wissen, Daimler Truck ist groß und wird vielleicht noch größer werden. Aber wichtig für uns ist immer die mittelständische Wirtschaft. Die Unternehmen, die Sachsen-Anhalt in den letzten Jahrzehnten groß gemacht haben, die mittelständischen Unternehmen mit 5, 10 oder 15 Mitarbeitern, das ist Priorität Nummer 1 meiner Arbeit.
0: Gespräche gab es an diesem Abend eine Menge. Viele Gäste hatten sich hier getroffen. Zum 5. Mal war das Sommerfest der Harzer Wirtschaft ein Erfolg und das wird es sicher auch in den kommenden Jahren bleiben.

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0: Der Sonntag startet mit einem leicht bewölkten Himmel bei 20 bis 28 Grad. Im Laufe des Mittags bedeckt sich der Himmel und es fängt an zu regnen. Auch noch am Abend bleiben die Temperaturen weit über 20 Grad. Die Nacht wird erneut von Wolken geprägt, bei Tiefstwerten von 18 Grad. Am Montag wird es ebenfalls wolkig, bei 28 Grad.
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2: Schulausstellung. Historische Aufzeichnungen der Frankischen Stiftung.
3: Die Vorgesetzten sind der Direktor, dann der Inspektor, die Informatores, und zwar zum Teil die Ordinatorii und die Extraordinatorii, die aber nur auf bedürftigen Fall zu einiger Information genommen werden dürfen. So etwas zu wissen war sicher wichtig für Schüler an den frankischen Stiftungen, aber auch für deren Eltern, die ihre Söhne nach Halle zur Schule schickten. So zu lesen auf einem gedruckten Papier zur Einrichtung des Pädagogii Regii zu Blaucher an Halle aus dem Jahr 1710. Es ist das erste Dokument einer kleinen Kabinettausstellung in der Historischen Bibliothek der Frankischen Stiftungen und diente vor 300 Jahren zur Akquirierung neuer Zöglinge, wurde also an die Eltern versandt, die ihren adligen Nachwuchs doch bitte nach Halle zu Franke in die Schule schicken sollten.
4: Also die Prozentverhältnisse ändern sich im Laufe des 18. Jahrhunderts, aber man kann schon sagen, fast 50-50 sind es Adelsfamilien. Nicht nur Adlige aus Brandenburg-Preußen, sondern aus dem ganzen protestantischen Alten Reich kommen hier zusammen. Durchaus auch Familien des Reichsadels, also Familien der Reichsgrafenschaft, sind hier prominent vertreten und schaffen damit für Franke eben auch eine Möglichkeit, sozusagen seinen Einfluss über das eigene Territorium hinaus in die gesamte protestantische Adelswelt im Reich zu verbreiten. Und im Gegenzug sieht man das Interesse dieser Adelsfamilien am Pietismus eben darin, dass sie ihre Schüler hierher schicken. Die andere Hälfte, die allerdings immer kleiner wird, der Adelsanteil wird im Laufe des 18. Jahrhunderts größer in der Schülerschaft, sind eben nicht adlige Mitglieder von Eliten. Manches sind Gelehrtenfamilien, aber das ist eher die Ausnahme, weil das Schulgeld zu hoch ist. Aber eben auch Familien der Kaufmannschaft schicken Kinder gerne hierher. Und hier hat man auch einen ziemlich internationalen Kreis. Also es sind zwar deutsche Kaufleute, aber die können auch in Riga sitzen beispielsweise. Also es sind mehrere Schüler aus dem Baltikum hier nach Halle geschickt worden ins Internat, um dann hier ihre Schulbildung zu bekommen.
3: Denen wurde hauptsächlich Latein beigebracht, aber auch in gewisser Weise Naturwissenschaften, denn als handwerkliche Arbeit waren die Schüler verpflichtet, Linsen zu schleifen, aus denen sie Fernrohre bauten, um den Nachthimmel zu beobachten. Auch

0: In ein Planetarium wurde Geld investiert, um sich gegenüber anderen Bildungseinrichtungen zu profilieren. Denn so gab es beispielsweise Probleme bei den Schülerzahlen, die wegen des Siebenjährigen Krieges Mitte des 18. Jahrhunderts deutlich zurückgingen. Und mit Angeboten zur Astronomie entschieden sich wieder mehr Eltern, ihre Jungs nach Halle zu schicken.
1: Man kriegt aber die Kurve. Gegen in den letzten zwei Jahrzehnten des 18. Jahrhunderts wird es wieder besser, bis dann mit Napoleon dann sozusagen eine nächste Krisenphase eintritt, auch der Finanzierung des Geldes.
0: Denn die Ausbildung hier war teuer und nur sehr reiche Familien konnten sich das leisten. Auch wenn es innerhalb der ausschließlich männlichen Schülerschaft auch Unterschiede gab.
1: Und es ist also unterteilt, es gibt nicht einen Einheitstarif, sondern man kann gewissermaßen Elementarschulbildung am Königlichen Pädagogium buchen und Bildung Deluxe. Das können Sie in dieser Vitrine sehr gut nachvollziehen. Es gibt verschiedene Tische für die Verpflegung, die angeboten werden. Und das bessere Essen, das teurere Essen, ist in einem Raum hier angegeben. Und dann gibt es den Massentisch und dann gibt es noch eine Zwischenstufe. Und das heißt, es gibt sozusagen verschiedene Tarife, erste, zweite, dritte Klasse. Alle sind teuer, aber Sie können auch noch einen besonderen Luxus hier sich gönnen und dann zahlen Sie aber mehr.
0: Solche Informationen kann man sich hier erlesen und man bekommt dabei einen Eindruck vom damaligen Schulwesen für zukünftige Eliten. Recherchiert und zusammengestellt übrigens im Rahmen eines studentischen Projektes.
1: Also regelmäßig werden diese Veranstaltungen durchgeführt, schlicht weil sie bei uns in der Prüfungsordnung Gott sei Dank enthalten sind, mit dem Ziel, dass Studierende eben auch mal darüber nachdenken, wie man historische Phänomene einer größeren Öffentlichkeit vermitteln kann. Dieses konkrete Thema liegt zum einen daran, dass wir hier mit den Überlieferungen der Frankischen Stiftung einen reichen Schatz bergen, der in vielerlei Hinsicht der Öffentlichkeit nicht so bekannt ist. Das Königliche Pädagogium kennen vielleicht manche vom Namen, aber wie genau es aufgebaut war und die Besonderheiten sowohl des Unterrichts als auch der Zusammensetzung der Lehrerschaft oder der Studierenden, das dürfte nur Experten klar sein und das gibt hinreichend Stoff, um das hier auf interessante Weise für die Öffentlichkeit aufzubereiten.
0: Neben der in 5 Abteilungen gegliederten Ausstellung, die den Einblick in Originaldokumente erlaubt, wurde auch ein Audioguide erarbeitet, der einen durch die kleine Exposition führt und erklärt, was man auf den Papieren zu lesen bekommt. Schließlich ist vieles auf Latein geschrieben, handschriftlich und dann auch noch in Buchstaben, die heute nur noch wenigen geläufig sind. Es gibt aber auch ein Druckwerk in Form eines Kataloges, der dabei hilft, das Gesehene und Gehörte noch einmal zu vertiefen. Bis zum 4. April des kommenden Jahres könnte man die Ausstellung noch besuchen.
2: Hashtag Blickwechsel. Das Schlossfest zum 7. Mal.
3: In Köthen fand auch dieses Jahr das hoch angesehene Schlossfest mit dem Hashtag Blickwechsel statt. Das Fest lockte Leute von nah und fern in die Bachstadt und hatte auch dieses Jahr ein großes Sortiment an Ständen und Aktivitäten für kleine sowie große Gäste parat gestellt.
4: Wir sind heute bei unserem Schlossfest, das mittlerweile schon seit 2019, also im 7. Jahr, stattfindet. Und ja, wir haben hier heute ein ganz buntes Angebot. Es ist sehr viel los, wir haben Flohmarkt, wir haben ganz viele unterschiedliche aktive Vereine, die hier dabei sind. Und ja, auch ein buntes Programm auf der Bühne. Es ist ja schon immer eigentlich ein Fest für Vereine, die hier teilnehmen. Und wir sprechen die quasi an und bleiben immer in Verbindung und haben jetzt diesmal eben auch wieder fast 30 Gruppen und Initiativen gefunden, die hier mitmachen wollen. Und zum Teil haben die das schon ganz oft gemacht. Manche Vereine sind ganz neu dabei und die organisieren sich selbst, die bringen ihre eigenen Ideen ein und wir bilden quasi hier diesen Rahmen, in dem wir das Schloss eben vorbereiten und den Schlosspark. Und ja, ansonsten sind die eben alle dabei und unterstützen dieses Fest mit ihren eigenen Ideen.
3: Eine der Dinge, für die das Schlossfest bekannt ist, ist die große Spanne an Aktivitäten, die angeboten werden. Von regulären Bühnenprogrammen bis hin zu Grundlagen im Skaten sowie Yoga und Co. ist alles vorhanden gewesen.
4: Also wir haben heute wieder ganz unterschiedliche Themen. Ich finde, das macht das hier so aus. Wir haben zum einen eben so für die Jugend verschiedene Themen. Wir haben einen Manga-Tag dabei, den hatten wir letztes Jahr schon mal. Wir haben eine Skate-Rampe im Schlosspark, aber wir haben auch Yoga dabei, ganzheitliche Medizin, den Hundesport, eben ein ganz abwechslungsreiches Bühnenprogramm mit ganz unterschiedlichen Themen. Wir haben Chöre und die Musikfreunde von der Musikschule. Also es ist wirklich für jeden was dabei und das macht das hier so besonders, weil jeder sich wiederfinden kann in jedem Alter sozusagen.
3: Die Größe des Schlossfestes lockte auch den MDR nach Köthen. Doch nicht nur wegen des Schlossfestes, der Besuch hatte einen größeren Hintergrund. Volkert Ude erklärt.
5: Der MDR war heute auch mit dabei, weil die einen Film vorbereiten über Köthen, 45 Minuten lang, wo die Stadt porträtiert werden soll, was es hier alles gibt, welche Menschen hier aktiv sind, was es zu sehen gibt, was es zu erleben gibt. Und der wird am 18. August im MDR Fernsehen laufen und wir werden wahrscheinlich kurz vorher hier noch eine Filmpremiere haben, nur für uns hier in Köthen.
3: Auch in diesem Jahr war der Schlosspark von Anfang bis Ende gefüllt mit Besuchern, sei es nur zum Durchschauen oder zum Mitmachen bei Veranstaltungen. Das Schlossfest mit dem Hashtag Blickwechsel bleibt ein wichtiges Fest für die Bachstadt. Auch der Schlossbund gab sich an diesem Tag mit den Besucherzahlen zufrieden.
4: Ja, also wir sind zufrieden. Es kommen immer wieder neue Menschen dazu, überall ist viel los. Also jeder guckt sich hier um. Und dadurch, dass der ganze Schlosspark gespielt wird, verteilt sich das natürlich ein bisschen. Aber das ist schon das Schöne auch. Man steht sich halt nicht so vor den Füßen. Es ist nicht so übervoll, dass man eben nicht rankommt an die einzelnen Stände. Und man kann sich eben ausprobieren in allem, was es hier gibt.
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0: Der Sonntag startet mit einem leicht bewölkten Himmel bei 20 bis 28 Grad. Im Laufe des Mittags bedeckt sich der Himmel und es fängt an zu regnen. Auch noch am Abend bleiben die Temperaturen weit über 20 Grad. Die Nacht wird erneut von Wolken geprägt, bei Tiefstwerten von 18 Grad. Am Montag wird es ebenfalls wolkig, bei 28 Grad.
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0: Sprechertreffen in der Welterbestadt. Erfahrungsaustausch in der Schlossmühle Quedlinburg. Im Hotel Schlossmühle in Quedlinburg trafen sich auf Einladung des Kreisvorsitzenden der CDU im Harzkreis, Uli Thomas, alle wirtschaftspolitischen Sprecher und Sprecherinnen aus allen Bundesländern in Deutschland. Ein Traditionstreffen, bei dem sich die Sprecher einmal pro Halbjahr treffen, um sich über aktuelle wirtschaftspolitische Themen zu unterhalten, Erfahrungen auszutauschen und Ideen zu entwickeln.
2: Wir waren oben auf dem Stiftsberg, haben die Kirche anschauen können, haben die Historie der Stadt erkunden können, die reiche Geschichte. Und man kann wirklich stolz sein auf das, was hier da ist. Zu Recht ist das UNESCO-Welterbe.
3: Also ich war jetzt noch nie hier in der Stadt und ich fand es sehr interessant, die Stadt kennenzulernen, zu sehen, was hier alles auch in den letzten Jahrzehnten, und uns wurde das dargelegt, passiert ist. Unheimlich natürlich ein Charme, auch mit den vielen Fachwerkhäusern. Ich komme persönlich auch aus einer Stadt, wo es ein paar Fachwerkhäuser in der Altstadt gibt.
4: Welcher?
3: Aus Lauda Königshofen im Taubertal. Aber natürlich diese Vielfalt und diesen Gesamtcharme der Stadt, war heute Morgen nochmal eine Runde joggen dann auch durch die Stadt hier, ist einfach traumhaft. Also wirklich schön und ich glaube auch dadurch natürlich für Touristen unheimlich attraktiv.

0: Nach einer Erkundungstour der Welterbestadt ging es für die einzelnen Sprecher und Sprecherinnen in die Tagung. Friedrich Merz befindet sich noch immer in großer Kritik und gilt bei einigen als nicht besonders beliebt. Die AfD hat, besonders in Sachsen-Anhalt, deutlich mehr Wähler dazugewinnen können und steht kurz davor, eine absolute Mehrheit zu erreichen. In den anderen Bundesländern sieht es anders aus. Da scheinen die Altparteien erste Wahl zu sein.
1: Also als Rheinland-Pfälzer sage ich erstmal, wir haben am 22. März bei der Landtagswahl ja gezeigt, man kann auch als CDU Wahlen gewinnen. Wir werden Rheinland-Pfalz nach 35 Jahren die SPD ablösen und den Ministerpräsidenten stellen. Das geht natürlich sehr wohl. Wirtschaft war eines der zentralen Themen, auch in Rheinland-Pfalz beim Landtagswahlkampf. Wir haben die Wahl deutlich gewonnen. Und von daher bin ich ganz zuversichtlich, wenn wir das, was wir an wirtschaftlichem Know-how und Kompetenz haben, noch besser kommunizieren und wenn unser Koalitionspartner im Bund auch mitzieht, dann können wir Deutschland auch wirtschaftlich wieder so stark machen, wie wir es brauchen, um die vielen Aufgaben, die vor uns liegen, auch finanzieren zu können.
2: Hier in Sachsen-Anhalt ist die AfD besonders stark. Könnten Sie vielleicht ein paar Tipps mitbringen, wie man die AfD bekämpfen kann?
1: Also da tut man sich natürlich immer schwer, den Kolleginnen und Kollegen in den einzelnen Bundesländern, gerade auch, sag ich mal, in den neuen Bundesländern Tipps zu geben. Da halte ich mich sehr zurück. Wir haben in Rheinland-Pfalz auch ein Anwachsen der AfD gehabt. Das war das beste Ergebnis in den westlichen Bundesländern. Es bleibt dabei, wir müssen zeigen als Demokraten, wir finden die richtigen Antworten und wir können auch liefern. Und dafür müssen die demokratischen Kräfte aber zusammenarbeiten und manchmal auch die Parteiinteressen etwas hinten anstellen und sagen, nein, es ist wichtig, Überzeugungsarbeit zu leisten und den Menschen deutlich zu machen, die Probleme sind ja da, aber wir können sie lösen.
3: Die AfD zieht natürlich unheimlich den Frust der Leute an sich. Also die Leute, die enttäuscht sind, die vielleicht gerade um ihren Arbeitsplatz bangen oder vielleicht ihren Arbeitsplatz verloren haben, die fragen sich natürlich, was wird aus mir? Und dann sagen die, naja, jetzt haben wir eine Ampel erlebt im Bund, die war nix. Jetzt erleben wir gerade eine Regierung unter Führung der CDU mit der SPD zusammen. Die diskutieren auch eifrig über Reformen und was zu tun ist. Und manchmal schleicht sich dann vielleicht der Eindruck ein, die können es nicht. Und ich glaube, man muss daran arbeiten, dass wir es vernünftig machen, dass wir aber auch gut kommunizieren, dass die Leute auch merken, was wir konkret tun und wie dann das auch Auswirkungen hat vor Ort. Und die AfD kannst du eigentlich nur mit guter Politik schlagen. Gut arbeiten, verlässlich arbeiten. Ich merke bei uns in Baden-Württemberg, wir haben ja die Grünen als Regierungspartner, es wird da auch hinter den Kulissen oft heftigst gestritten über Inhalte und auch über die Ausrichtung. Aber es bleibt sehr geräuschlos nach außen und man arbeitet harmonisch. Und ich glaube, das ist auch dann ein Faktor. Wir sind jetzt beide Parteien ja mit 2/3 Mehrheit ausgestattet worden bei der letzten Wahl im März, wo dann die Leute schon auch merken, die streiten zwar um Inhalte, aber am Ende machen sie es gemeinsam fürs Land. Ich glaube, das ist sehr wichtig.
0: Ein weiteres Hauptthema beim Sprechertreffen war, welche Ideen und Erfahrungen aus Sachsen-Anhalt geteilt und in die einzelnen Bundesländer mitgegeben werden können. Und das auch umgekehrt.
4: Wir haben gehört, dass Sachsen-Anhalt beispielsweise bei der Kinderbetreuung, bei Schulen und so weiter durchaus ganz weit nach vorne kommt. Wir haben gesehen hier dieses Ambiente dieser Stadt, das unglaublich einladend ist. Ich glaube, wir können im Bereich Tourismus noch viel mehr tun. Wir müssen Flächen zur Verfügung stellen in ganz Deutschland, aber auch hier in Sachsen-Anhalt, damit Wirtschaft florieren kann, dass sich neue Betriebe, neue Arbeitsplätze ansiedeln können. Wir sind hier im Herz Deutschlands und auch ein Stück weit Europas. Und diese günstige Lage müssen wir ausnutzen. Auch was Bildung, Forschung, Entwicklung anbelangt, lernen wir gegenseitig voneinander. Und nicht nur Sachsen-Anhalt hat Probleme, auch Baden-Württemberg, wo ich herkomme, hat große Probleme. Wir sind in Baden-Württemberg im Moment beim Wirtschaftswachstum schlechter als Sachsen-Anhalt aufgestellt. Aber wir haben einen Wettbewerbsföderalismus und wir untereinander stellen wir uns so auf, dass wir uns miteinander auch messen und wir wollen dann jeweils zu den Besten gehören.
2: Wo hat es denn heute die größten Übereinstimmungen gegeben?
5: Nun, in der Betrachtung der allgemeinen Situation. Wir wissen aufgrund der geopolitischen Dinge, dass wir im schweren Fahrwasser sind. Wir wissen darum, dass wir hier viele Industriearbeitsplätze täglich verlieren und wir erwarten endlich ein Gegensteuern. Und es gibt auch die klare Forderung nach Berlin, jetzt hier die Dinge auf den Weg zu bringen, die dafür sorgen sollen, dass wir wieder in ein sicheres und zukunftsträchtiges Fahrwasser kommen. Es besteht eine große Einigkeit, dass gerade die Wirtschaft das zentrale Thema ist. Geht es der Wirtschaft gut, geht es auch den Menschen gut? Geht es der Wirtschaft schlecht, ist zunächst die Stimmung schlecht und dann alles Weitere kommt dann auch im negativen Sinne hinterher. Das ist eigentlich das, wo wir einhellig der Meinung sind, hier muss jetzt gehandelt werden und das vor allen Dingen aus Berlin.
2: Es gab ja schon die ersten prominenten CDU-Stimmen, die gesagt haben, diese Koalition hält keine 4 Jahre mehr. Wie sieht das der Vorsitzende der CDU hier im Harzkreis?
5: Nun, ich erwarte von allen Beteiligten und ich bin jahrelang auch in vielen Koalitionen gewesen im Land und auch woanders. Ein Koalitionspartner muss beweglich sein. Man darf sich nicht vermanifestieren in bestimmten Positionen, die man dann als unverhandelbar deklariert. Ich erwarte von der SPD im Sinne einer gesunden wirtschaftlichen Entwicklung im Land wie auch Berlin mehr Bereitschaft, neue Wege mitzugehen, die Reformen nicht nur zu diskutieren, sondern auch zum Abschluss zu bringen und vor allen Dingen nicht immer gegenseitig die Erklärung, wie schlimm das alles ist, sondern nur gemeinsam werden wir dieses Land voranbringen, nur gemeinsam werden wir das Land wieder auf Kurs bringen. Und da sollte sich auch die SPD ihrer Verantwortung im Land und vor allen Dingen auch im Bund immer bewusst sein. Das ist hier kein Gegeneinander, wie man manchmal das Gefühl hat, gerade in der öffentlichen Diskussion. Es ist ein Miteinander. Man hat sich mal entschieden, miteinander Politik zu machen. Und das vermisse ich. Und die Hoffnung stirbt zum Schluss. Und ich glaube, wenn das gelingt, dass man das miteinander findet, dann wird auch diese Koalition halten.
0: Das halbjährige Sprechertreffen in der Welterbestadt Quedlinburg hat gezeigt, wie wichtig der Austausch zwischen den einzelnen Bundesländern ist und dass man nur zusammen etwas bewegen kann. Denn selbst wenn man gegeneinander im Wettbewerb steht, kann man immer noch voneinander lernen.
6: Kooperationsvertrag. Ausbau zwischen Kliniken.
7: Bereits im Jahr 2019 schlossen sich das Uniklinikum Halle und das BG-Klinikum Bergmannstrost für eine strategische Partnerschaft zusammen, um besser für die zentralen Herausforderungen des Gesundheitswesens gewappnet zu sein und die medizinische Versorgung im Land langfristig und nachhaltig zu stärken. Diese Zusammenarbeit soll nun weiter intensiviert werden, was jedoch nicht ohne die entsprechende Unterstützung seitens der Politik möglich ist. Weshalb sich am Freitag neben dem Oberbürgermeister der Saalestadt zahlreiche VertreterInnen der Landesregierung im Löwengebäude der Martin-Luther-Universität eingefunden hatten, um dort eine Absichtserklärung für den Ausbau der Kooperation zwischen der Unimedizin und den BG-Kliniken zu unterzeichnen. Hintergrund hierfür war unter anderem die Krankenhausreform, die darauf abzielt, dass die Kliniken sich spezialisieren, zentralisieren und damit verbunden außerdem miteinander kooperieren.
8: Das heißt, dass jeder seine Expertise einbringt und man gemeinsam dadurch die Patientenversorgung verbessert. In diesem speziellen Fall bedeutet das, dass die BG-Kliniken, die eine absolute Expertise im traumatologischen, im Traumaunfallwiederherstellungsbereich haben, dies kombinieren mit dem breiten Spektrum der interdisziplinären Medizin an Universitätskliniken. Das heißt HNO, Augen, Kindermedizin, innere Medizin.
7: Für beide Seiten bedeutet die Kooperation zum einen eine gestärkte Expertise sowie eine bessere und schnellere PatientInnenversorgung bei Unfallszenarien. In diesem Rahmen werden knapp 800 Millionen Euro in den Neubau eines BG-Klinikums am Hauptstandort der Unimedizin investiert, um dort die Gesundheitsversorgung im Traumabereich künftig gemeinsam innovativer zu gestalten und an diesem Standort eine der größten zentralen Notaufnahmen in ganz Deutschland zu schaffen.
8: Wenn ein Schwerstverletzter, egal ob Erwachsener oder Kind, mit dem Hubschrauber nach Halle geflogen wird, ist ja Geschwindigkeit entscheidend. Und im Moment sind wir in der Stadt über 2 Standorte verteilt. Dann wird es wirklich in einer gemeinsamen Notaufnahme, in einem Schockraum, die Behandlung sein. Das heißt, es ist maximale Geschwindigkeit, maximale Expertise. Und das kommt natürlich der Patientenversorgung zugute.
7: Von dieser erhofft man sich, dass sie mit Hilfe der verstärkten Kooperation auf ein neues Level gehoben wird, wovon nicht nur die Menschen in der Saalestadt, sondern PatientInnen im ganzen Land profitieren sollten. Für die Kliniken selbst werde das gemeinsame Notfallzentrum zudem eine erhebliche Entlastung bedeuten, unter anderem im Rahmen des aktuellen Fachkräftemangels, der auch in Zukunft weiterhin eine Herausforderung darstellen dürfte.
8: Die letzten Jahre haben uns ja auch

0: gezeigt, dass wir krisenresilienter werden sollen und müssen. Also Corona ist so ein Thema. Wir haben eine geopolitische Lage, die nicht einfach ist. Und die BG steht genau für dieses Thema in Kooperation mit Universitätsmedizin bei Großschadenslagen die Bevölkerung priorisiert zu versorgen.
1: Ein neues Dach für eine alte Kirche. Förderverein und Kirchengemeinde wollen dem Dorf wieder eine Mitte geben. Im Zentrum des Ortes auf einem kleinen Hügel steht die Kirche von Hüttenrode. Oder besser gesagt, ihre Ruine. Zum ersten Mal wurde ein sakraler Bau 1133 in diesem Oberharzer Dorf erwähnt. Nach seinem Verfall begann 1738 ein Neubau, der aber über 10 Jahre auf seine Fertigstellung warten musste. 1749 erfolgte die Einweihung der Kirche mit dem Aufsetzen der Kugel- und Wetterfahne sowie einer Innenausstattung mit Altar, Orgel und Taufstein aus Rübeländer Marmor. Allerdings wird schon 100 Jahre später der schlechte Zustand der Kirche beschrieben und eine Erneuerung der Giebelseite sowie Stützpfeiler wurden notwendig. Da das Gotteshaus nicht beheizbar war, konnte es bis in das 20. Jahrhundert nur in den wärmeren Monaten genutzt werden. Als 1973 ein Blitz in die Turmhaube einschlug, brannte diese aus. Ihre Reste stürzten aufs Dach des Kirchenschiffes und zerstörten es. Ein Abriss der Kirchenruine war mehrmals im Gespräch. 1986 erfolgte dann der Wiederaufbau des Turmdaches und nach der Wende wurde 1991 eine neue Kugel mit Wetterfahne aufgesetzt. Durch die Witterungseinflüsse verfiel aber das Kirchenschiff weiter.
2: Die Geschichte Hüttenrodes ist ja auch die Geschichte Blankenburgs und gerade dieser Brand, der hier in der Kirche ausgebrochen war, der ist ja den Hüttenrödern noch tief verwurzelt in Erinnerung. Und wir wollen ja hier gemeinsam mit allen Beteiligten und Partnern einen Veranstaltungsort schaffen. Und von dem profitiert eben nicht nur Hüttenrode, sondern auch Blankenburg, weil das Kirchengebäude in unserem Stadtgebiet in der Form einzigartig ist. Und ja, man hier ganz anders planen kann, als wenn man eben im Bestand einer Kirche baut. Und ich glaube, das ist auch das Einzigartige. Und es ist natürlich auch hier der höchste Punkt, quasi nicht nur von Hüttenrode, sondern auch von Blankenburg. Und darum freue ich mich über das Interesse auch der Staatskanzlei, des zuständigen Staatssekretärs, der heute hier kommt. Wir werden gemeinsam besprechen, was können wir noch tun, damit das Projekt erfolgreich umgesetzt wird.
1: Der 2014 gegründete Förderverein Kirche Hüttenrode und die Kirchengemeinde als Eigentümerin der Ruine hatten es sich auf die Fahnen geschrieben, diese Cabrio-Kirche zu erhalten und sie wieder religiös und kulturell neu zu beleben.
3: Hier in dieser Kirche wurden die Mauern saniert, weil sonst würden wir hier gar nicht mehr stehen können. Die Mauern wären wahrscheinlich schon eingestürzt. Wir haben neue Fenster in der Kirche, wir haben neue Türen in der Kirche. Der Unterfußboden wurde eingebaut, die Fundamente für das Dachgerüst sind im Boden. Und als nächstes sollen jetzt das Dachgerüst und das Dach eingebaut werden. Gestartet sind wir mal mit einer etwas futuristischen Variante. Wir wollten gerne die Cabrio-Kirche oder den Charakter der Cabrio-Kirche erhalten und wollten Glas mit integrierten PV auf die Kirche bringen. Aber nach nach Kostenvoranschlägen war diese Variante dann nicht zu realisieren. Und wir sind jetzt bei der Variante, dass wir ein normales Tonziegeldach hier drauf bringen. Auf dieses Dach kommt dann noch eine kommerzielle oder eine konventionelle PV-Anlage.
1: Mit verschiedenen Konzerten, Weihnachtsmärkten und anderen Veranstaltungen wurde in der Vergangenheit schon auf die Förderer und ihr Anliegen aufmerksam gemacht. 12 neue Fenster und 3 Türen konnten dank privater Spender erneuert werden. Strom, Wasser, Abwasser sind bereits verlegt. Aber allein die Mauersanierung kostete 380.000 Euro.
3: Wir sind eigentlich von dem Jahr 2014 an hatten wir immer große Unterstützer. Und bei der Mauersanierung hat sich da so eine erfolgreiche Gruppe gebildet, die die Finanzierung zusammengestellt hat. Und die haben wir jetzt bei der Dachfinanzierung auch wiederholt. Also im Grunde genommen das Land Sachsen-Anhalt, der Bund, die Lotto Toto GmbH in Sachsen-Anhalt, die Sparkassenstiftung Wernigerode, die Kleinschmidt-Stiftung und dann auch sehr viele Groß- und Kleinspender.
1: Das Dach ist der nächste große finanzielle Posten. Dank der gewährten Bundes- und Landesfördermittel in Höhe von 585.000 Euro wurde das Projekt in Angriff genommen. Für eine Installation der PV-Anlage konnten die Blankenburger Stadtwerke gewonnen werden. Aber trotz der bisher aufgebrachten Eigenmittel von 235.000 Euro sowie Lotto- und Sparkassengelder fehlen noch 70.000.
4: Und das muss man unterstützen, denn das Dorf hält hier zusammen und bewegt was und macht was und macht das Leben lebenswert. Und da brauchen wir aber auch manchmal Hilfe und deshalb soll mal der Staatssekretär herkommen, sich das anschauen und wir reden.
5: Das ist natürlich für den Ort hier ein wichtiger Punkt, die Kirche mitten im Ort. Es ist ein auch in der jetzigen Form, im jetzigen Zustand beeindruckendes bauliches Denkmal und es ist richtig, dass wir alle Anstrengungen unternehmen, dass hier wieder ein Dach draufkommt, dass dieser Raum wieder genutzt werden kann. Natürlich am Ende als Kulturkirche, aber am Ende auch von der Gemeinde, die ja auch eine nutzende Gemeinde ja wäre.
6: Was raten Sie dem Verein? Wie soll es weitergehen?
5: Ja, ich rate dem Verein, den eingeschlagenen Weg jetzt mit aller Konsequenz fortzusetzen. Es steht der Fördergeld bereit. Es geht jetzt darum, noch die letzte Lücke zu schließen. Da muss man schauen, ob vielleicht es im Haushaltsvollzug sich Möglichkeiten ergeben. Die allerletzte Möglichkeit wäre natürlich, am Ende auch die letzte Lücke kreditfinanziert zu schließen, sodass am Ende die Gesamtfinanzierung steht. Das ist das Entscheidende.
1: Die Finanzierungslücke muss dringend geschlossen werden, damit aus der Cabrio-Kirche ein witterungsunabhängiger Veranstaltungsraum wird und Hüttenrode seine Mitte wiederbekommt.
7: Neun Jahre im Voraus, die dritte Buga Werkstatt.
8: Noch ungefähr 9 Jahre dauert es, bis die Bundesgartenschau in Dessau-Roßlau stattfindet. Doch auch jetzt wird und wurde sich schon intensiv mit der Buga 2035 in der Bauhausstadt beschäftigt. Am 5. und 6. Juni lud die Stadt zur dritten Innovationswerkstatt ein. Das Oberthema diesmal war Kommunikation.
9: Es ging darum, einerseits, was können wir für interessante Geschichten erzählen, die eben Menschen nach Dessau-Roßlau zur Buga locken, die das Ganze interessant machen. Aber es ging auch sehr stark darum, wie nehmen wir die Menschen in Dessau-Roßlau mit? Wie machen wir sie, wie gewinnen wir sie als Mitmacher und Mitmacherinnen? Wie machen wir sie zu Gastgebenden auch für die Buga?
8: Am ersten Tag der Innovationswerkstatt gab es Impulsvorträge und Podiumsdiskussionen mit Experten. Wie zufrieden waren die Organisatoren dabei mit der Bürgerbeteiligung?
9: Ich würde sagen, es ist immer besser geworden im Laufe der 3 Werkstätten. Gestern waren etwa 100 Leute da, die sich die Impulse für Innovationen angehört haben, die Expertinnen, die wir eingeladen hatten, gegeben haben. Aber vor allem haben wir ganz tolle Menschen, Bürgerinnen und Bürger, die hier über 1,5 Tage in der Werkstatt mitgearbeitet haben und ihr Wissen zu Dessau-Roßlau eingebracht haben und mit dem Wissen der Expertinnen und Experten zusammengebracht haben. Und ich glaube, daraus sind gute Projektideen entstanden.
8: Am zweiten Werkstatttag wurden dann die Arbeitsergebnisse im Bauhausmuseum vorgestellt und man zog ein Fazit. Insgesamt wurden 5 Projektideen während der dritten Buga-Werkstatt entwickelt.
9: Eine ging darum, wie können wir wirklich niedrigschwellig auf die Menschen in Dessau-Roßlau zugehen und sie für die Idee bei der Buga mitzumachen gewinnen, sie auch zu informieren überhaupt, dass es möglich ist mitzumachen. Und da war die Idee, einen Buga-Bauwagen aufzustellen, der durch die Stadtteile fährt und wirklich vor Ort dann die Menschen zum Mitmachen animiert. Eine weitere ganz wichtige Idee war, wirklich die Kinder und Jugendlichen viel stärker anzusprechen, über die Schulen zu versuchen, wirklich alle Kinder und Jugendlichen hier in Dessau-Roßlau zu erreichen, denn schließlich sind die,

0: So ein bisschen über allem Stand heute war, dass aus dem Slogan "Eine Stadt wird Buga" eigentlich "Eine Stadt macht Buga" werden sollte.
1: Bis die Bundesgartenschau dann in der Doppelstadt an Elbe und Mulde stattfindet, geht noch einige Zeit ins Land. Wie gehen die konkreten Vorbereitungen für die Buga 2035 nun nach den drei Werkstätten weiter?
0: Wir werden jetzt erstmal die ganzen Ergebnisse dieser Werkstätten dokumentieren. Es wird ein kleines Heft geben, wirklich, wo alle Ideen nochmal ausführlich beschrieben sind, wo wir auch die Ideen der Bürgerinnen und Bürger, die über die Webseite des Werkraums eingebracht wurden, nochmal für alle zugänglich machen. Und dann ist, glaube ich, ganz klar geworden aus diesen Innovationswerkstätten, dass es eben weitergehen muss und die Projektideen zeigen auf, wie es weitergehen kann, die Menschen in Dessau-Roßlau einzubinden. Und ansonsten muss man natürlich sagen, die Innovationswerkstätten waren ja auch dazu da, Grundsätze und Leitlinien aufzuzeigen, die wichtig sind für die Realisierungswettbewerbe, die von der Stadt jetzt ausgeschrieben werden, um erste Projekte der Buga anzugehen. Und auch da werden wir eben entsprechend das rausfiltern, was dafür wichtig ist.
1: Mit großen Schritten geht Dessau-Roßlau in Richtung der Buga 2035. Was uns genau in 9 Jahren bei der Gartenschau erwartet, ist noch nicht klar. Eines ist aber gewiss: Den Weg dahin kann die Stadtgemeinschaft nur gemeinsam gehen.
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0: Der Sonntag startet mit einem leicht bewölkten Himmel bei 20 bis 28 Grad. Im Laufe des Mittags bedeckt sich der Himmel und es fängt an zu regnen. Auch noch am Abend bleiben die Temperaturen weit über 20 Grad. Die Nacht wird erneut von Wolken geprägt, bei Tiefstwerten von 18 Grad. Am Montag wird es ebenfalls wolkig, bei 28 Grad.
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0: Stimmen aus dem Harz. Wie steht es um die Wirtschaft im Landkreis? In den Barockgärten in Blankenburg fand zum fünften Mal das Sommerfest der Harzer Wirtschaft statt. Viele Menschen aus den Unternehmen aus dem Landkreis treffen sich hier, um in Gespräche zu kommen. Bei entspannter Musik und gegebener Verpflegung konnten hier Netzwerke geknüpft oder ausgebaut werden. Zu den Gästen gehörten auch wichtige Namen in der Politik. Ministerpräsident Sven Schulze war, wie in den vergangenen Jahren, wenn auch mit anderer Funktion als Wirtschaftsminister, vor Ort.
1: Ich bin ja immer bei diesen Treffen dabei gewesen, schon als Wirtschaftsminister, und ich halte es für eine Selbstverständlichkeit, dass ich natürlich als Ministerpräsident auch komme. Denn gute Arbeit für Sachsen-Anhalt kann ich als Ministerpräsident nicht vom Schreibtisch in Magdeburg aus machen, sondern nur, wenn ich vor Ort bin, mit den Unternehmen spreche, mit den Unternehmern spreche, mit deren Mitarbeitern auch ins Gespräch komme, über die Ideen spreche, die ich für Sachsen-Anhalt habe, auch im Bereich Wirtschaft, aber auch die Rückmeldung von denen kriege, wo ich schon auf dem richtigen Weg bin oder wo ich vielleicht noch etwas verändern muss. Und das mache ich heute hier in Blankenburg, das mache ich aber eigentlich fast jeden Tag, wenn ich in Sachsen-Anhalt unterwegs bin.
0: Ebenfalls ein wichtiger Gast war der Landrat des Landkreis Harz, Thomas Balzerowski. Gemeinsam mit dem Bürgermeister der Stadt Blankenburg, Heiko Breithaupt, begrüßten sie auf der Bühne die Gäste und gaben einen kleinen Ausblick. Der Landrat sieht konkrete Probleme in seinem Landkreis, die man angehen muss.
2: Selbstverständlich. Also die Lage der Wirtschaft ist angespannt bis schlecht. Wir haben eine Rezession in Deutschland. Selbst wenn man sagt, ein Mini-Wachstum, was auch initiiert ist durch die Milliarden der Bundesregierung, sprechen wir von einer Rezession. Der Landkreis Harz hat von 2025 bis 2026 1.000 sozialpflichtige Arbeitsplätze verloren. Die Arbeitslosenquote ist um 1% gestiegen und da kann man nicht davon reden, dass wir eine gute Lage haben.
0: Zu diesen unangenehmen Daten gehört aber auch der Blick über den Landkreis hinaus. Geprägt werden diese Probleme von weltpolitischen Entscheidungen. Preise steigen und dadurch wird das Leben teurer. Und das wiederum führt zu weniger Konsum und fehlender Kaufkraft der Menschen im Landkreis, so der Landrat. Dazu gehören ebenfalls Entscheidungen aus Berlin, die der Landrat nicht immer begrüßen kann.
2: Was ich an Herrn Merz gar nicht mag, sind Ankündigungen ohne die entsprechenden Handlungen. Vielleicht erstmal gar nichts sagen, sondern erstmal Dinge in die Wege leiten, auch umsetzen und dann verkünden und nicht andersrum. Ich glaube, das ist eine Grundtugend eines Politikers. Da hat er wahrscheinlich nicht aufgepasst.
3: Ja, also wenn man das wirklich hört, was dort an Reformen so alles kommt, dann ist mein erster Gedanke, was bedeutet das für mich, für das Unternehmen? Und zum Ergebnis komme ich, dass es dann ungünstiger wird, also teurer wird hier und da. Und das ist ein Signal, was ausgesendet wird, das ist nicht richtig. Da muss gegengesteuert werden.
0: Das Ziel ist also eine attraktive Lebenserhaltung im Landkreis Harz. Dazu gehört die Sicherung von Arbeitsplätzen. Erst kurz vor dem Sommerfest der Harzer Wirtschaft hatte der Ministerpräsident Sven Schulze deshalb ein wichtiges Gespräch.
1: Es ist ja so, dass ich, als die Entscheidung kam, Bohai Trimet und auch weitere Unternehmen, auch in Wernigerode, Harzgerode, stehen vor dem Aus, weil VW keine Aufträge mehr platziert. Da habe ich ja persönlich den Vorstand angerufen und habe Ideen präsentiert, wie man das doch noch retten kann. Und VW, Volkswagen hat gesagt, okay, das hört sich plausibel an. Wir setzen uns mit Ihnen, Herr Schulz, an einen Tisch in die Staatskanzlei. Ich habe damals eingeladen und wir haben jetzt Zeit bekommen. Wir haben Unterstützung auch finanziell von Volkswagen bekommen für Harzgerode, auch damit für die anderen Standorte in Wernigerode. Und jetzt haben wir heute ein weiteres Gespräch gehabt, wo wir die Entscheidungen der letzten Wochen und auch die Fortschritte der letzten Wochen besprochen haben. Ich denke, aktuell sind wir auf einem vernünftigen Weg. Wir sind auf einem Weg, der dazu beitragen kann, wenn er am Ende wirklich erfolgreich ist, dass diese Standorte eine Zukunft haben und damit diese Jobs hier auch im Harz gehalten werden.
0: Die Wirtschaft im Harzkreis ist also neben der schlechten Stimmung dennoch stark. Eine Wirtschaft, die zusammenarbeiten kann und sich durch Krisen kämpft, wenn es darauf ankommt. Und genau dafür ist dieser Abend da.
4: Zunächst mal wird man sehr viele gute Eindrücke mit nach Hause nehmen, weil hier sich eine Harzer Wirtschaft präsentiert, die ja sehr selbstbewusst sagt, wir entwickeln diesen Landkreis und die Wirtschaft in diesem Landkreis nach vorne. Wir haben da ein funktionierendes Handwerk, funktionierendes Gewerbe, auch Industriebetriebe. Und die feiern einmal im Sommer zusammen, ein guter Anlass, um sich auszutauschen.
5: Ja, ich glaube, es ist wichtig, weil die Unternehmerinnen und Unternehmer und ihre Partner hier ein gutes Format haben, sich auszutauschen. Das klingt vielleicht erstmal gar nicht so naheliegend, aber im Geschäftsalltag kommt es im Jahr gar nicht so oft dazu, dass man sich sieht, trifft und vor allem auch die Verbindung zur Politik hält, sowohl hier zur Kommunalpolitik als auch zur Landespolitik. Und da ist das, glaube ich, hier ein ganz gutes und entspanntes Format und wir alle führen hier wichtige Gespräche. Und ich kann Ihnen auch aus eigener Erfahrung sagen, also an diesem einen Abend kann man mitunter mehr Absprachen treffen als im ganzen Monat.
3: Na, Blankenburg ist ja ein Spiegel von Sachsen-Anhalt auch und wenn man durch die Unternehmen mal sich umhorcht, da hört man schon die eine oder andere Kritik. Also mies wäre vielleicht ein bisschen zu viel des Guten. Wir sind hier in Blankenburg genauso wie im Landkreis Harz in einer Region, wo viel zusammengearbeitet wird. Es existieren Netzwerke, die sehr gut funktionieren und da kann man auch sich gegenseitig mal austauschen, Probleme miteinander diskutieren und so dann auch ein bisschen nach vorne gucken und positive Stimmung verbreiten.
1: Also wenn ich aktuell schaue, diskutiere und bespreche ich mit potenziellen Investoren gerade etwa ca. 1 Milliarde Euro, die hier in Sachsen-Anhalt in den nächsten Monaten investiert werden kann, beziehungsweise wo es Entscheidungen gibt für Sachsen-Anhalt. Es gibt ein größeres Projekt hier, beispielsweise auch im Harzkreis. Es gibt weitere Projekte auch im Mansfeld-Südharz, also in der Region hier. Wir wissen, Daimler Truck ist groß und wird vielleicht noch größer werden. Aber wichtig für uns ist immer die mittelständische Wirtschaft. Die Unternehmen, die Sachsen-Anhalt in den letzten Jahrzehnten groß gemacht haben, die mittelständischen Unternehmen mit 15 oder 15 Mitarbeitern, das ist Priorität Nummer 1 meiner Arbeit.
0: Gespräche gab es an diesem Abend eine Menge. Viele Gäste hatten sich hier getroffen. Zum 5. Mal war das Sommerfest der Harzer Wirtschaft ein Erfolg und das wird es sicher auch in den kommenden Jahren bleiben.
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0: Der Sonntag startet mit einem leicht bewölkten Himmel bei 20 bis 28 Grad. Im Laufe des Mittags bedeckt sich der Himmel und es fängt an zu regnen. Auch noch am Abend bleiben die Temperaturen weit über 20 Grad. Die Nacht wird erneut von Wolken geprägt, bei Tiefstwerten von 18 Grad. Am Montag wird es ebenfalls wolkig, bei 28 Grad.
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2: Schulausstellung. Historische Aufzeichnungen der Frankischen Stiftung.
3: Die Vorgesetzten sind der Direktor, dann der Inspektor, die Informatores, und zwar zum Teil die Ordinatorii und die Extraordinatorii, die aber nur auf bedürftigen Fall zu einiger Information genommen werden dürfen. So etwas zu wissen war sicher wichtig für Schüler in den Frankischen Stiftungen, aber auch für deren Eltern, die ihre Söhne nach Halle zur Schule schickten. So zu lesen auf einem gedruckten Papier zur Einrichtung des Pädagogii Regii zu Blaucha an Halle aus dem Jahr 1710. Es ist das erste Dokument einer kleinen Kabinettausstellung in der Historischen Bibliothek der Frankischen Stiftungen und diente vor 300 Jahren zur Akquirierung neuer Zöglinge, wurde also an die Eltern versandt, die ihren adligen Nachwuchs doch bitte nach Halle zu Franke in die Schule schicken sollten.
4: Also die Prozentverhältnisse ändern sich im Laufe des 18. Jahrhunderts, aber man kann schon sagen, fast 50-50 sind es Adelsfamilien. Nicht nur Adlige aus Brandenburg-Preußen, sondern aus dem ganzen protestantischen Alten Reich kommen hier zusammen, durchaus auch Familien des Reichsadels, also Familien der Reichsgrafenschaft sind hier prominent vertreten und schaffen damit für Franke eben auch eine Möglichkeit, sozusagen seinen Einfluss über das eigene Territorium hinaus in die gesamte protestantische Adelswelt im Reich zu verbreiten. Und im Gegenzug sieht man das Interesse dieser Adelsfamilien am Pietismus eben darin, dass sie ihre Schüler hierher schicken. Die andere Hälfte, die allerdings immer kleiner wird, der Adelsanteil wird im Laufe des 18. Jahrhunderts größer in der Schülerschaft, sind eben nicht adlige Mitglieder von Eliten. Manches sind Gelehrtenfamilien, aber das ist eher die Ausnahme, weil das Schulgeld zu hoch ist. Aber eben auch Familien der Kaufmannschaft schicken Kinder gerne hierher. Und hier hat man auch einen ziemlich internationalen Kreis. Also es sind zwar deutsche Kaufleute, aber die können auch in Riga sitzen beispielsweise. Also es sind mehrere Schüler aus dem Baltikum hier nach Halle geschickt worden ins Internat, um dann hier ihre Schulbildung zu bekommen.
3: Denen wurde hauptsächlich Latein beigebracht, aber auch in gewisser Weise Naturwissenschaften, denn als handwerkliche Arbeit waren die Schüler verpflichtet, Linsen zu schleifen, aus denen sie Fernrohre bauten, um den Nachthimmel zu beobachten. Auch in ein Planetarium wurde Geld investiert, um sich gegenüber anderen Bildungseinrichtungen zu profilieren. Denn so gab es beispielsweise Probleme bei den Schülerzahlen, die wegen des Siebenjährigen Krieges Mitte des 18. Jahrhunderts deutlich zurückgingen. Und mit Angeboten zur Astronomie entschieden sich wieder mehr Eltern, ihre Jungs nach Halle zu schicken.
4: Man kriegt aber die Kurve gegen in den letzten zwei Jahrzehnten des 18. Jahrhunderts wird es wieder besser, bis dann mit Napoleon dann sozusagen eine nächste Krisenphase eintritt, auch der Finanzierung des Geldes.
3: Denn die Ausbildung hier war teuer und nur sehr reiche Familien konnten sich das leisten. Auch wenn es innerhalb der ausschließlich männlichen Schülerschaft auch Unterschiede gab.
4: Und es ist also unterteilt, es gibt nicht einen Einheitstarif, sondern man kann gewissermaßen Elementarschulbildung am königlichen Pädagogium buchen und Bildung Deluxe. Das können Sie in dieser Vitrine sehr gut nachvollziehen. Es gibt verschiedene Tische für die Verpflegung, die angeboten werden. Und das bessere Essen, das teurere Essen, ist in einem Raum hier angegeben. Und dann gibt es den Massentisch und dann gibt es noch eine Zwischenstufe. Und das heißt, es gibt sozusagen verschiedene Tarife, erste, zweite, dritte Klasse, Alle sind teuer, aber Sie können auch noch einen besonderen Luxus hier sich gönnen und dann zahlen Sie aber mehr.
3: Solche Informationen kann man sich hier erlesen und man bekommt dabei einen Eindruck vom damaligen Schulwesen für zukünftige Eliten. Recherchiert und zusammengestellt übrigens im Rahmen eines studentischen Projektes.
4: Also regelmäßig werden diese Veranstaltungen durchgeführt, schlicht weil sie bei uns in der Prüfungsordnung Gott sei Dank enthalten sind, mit dem Ziel, dass Studierende eben auch mal darüber nachdenken, wie man historische Phänomene einer größeren Öffentlichkeit vermitteln kann. Dieses konkrete Thema liegt zum einen daran, dass wir hier mit den Überlieferungen der Frankischen Stiftung einen reichen Schatz bergen, der in vielerlei Hinsicht der Öffentlichkeit nicht so bekannt ist. Das Königliche Pädagogium kennen vielleicht manche vom Namen, aber wie genau es aufgebaut war und die Besonderheiten sowohl des Unterrichts als auch der Zusammensetzung der Lehrerschaft oder der Studierenden, das dürfte nur Experten klar sein und das gibt hinreichend Stoff, um das hier auf interessante Weise für die Öffentlichkeit aufzubereiten.
3: Neben der in 5 Abteilungen gegliederten Ausstellung, die den Einblick in Originaldokumente erlaubt, wurde auch ein Audioguide erarbeitet, der einen durch die kleine Exposition führt und erklärt, was man auf den Papieren zu lesen bekommt. Schließlich ist vieles auf Latein geschrieben, handschriftlich und dann auch noch in Buchstaben, die heute nur noch wenigen geläufig sind. Es gibt aber auch ein Druckwerk in Form eines Kataloges, der dabei hilft, das Gesehene und Gehörte noch einmal zu vertiefen. Bis zum 4. April des kommenden Jahres könnte man die Ausstellung noch besuchen.
2: Hashtag Blickwechsel. Das Schlossfest zum 7. Mal.
5: In Köthen fand auch dieses Jahr das hoch angesehene Schlossfest mit dem Hashtag Blickwechsel statt. Das Fest lockte Leute von nah und fern in die Bachstadt und hatte auch dieses Jahr ein großes Sortiment an Ständen und Aktivitäten für kleine sowie große Gäste parat gestellt.
6: Wir sind heute bei unserem Schlossfest, das mittlerweile schon seit 2019, also im 7. Jahr, stattfindet. Und ja, wir haben hier heute ein ganz buntes Angebot. Es ist sehr viel los, wir haben Flohmarkt, wir haben ganz viele unterschiedliche aktive Vereine, die hier dabei sind. Und ja, auch ein buntes Programm auf der Bühne. Es ist ja schon immer eigentlich ein Fest für Vereine, die hier teilnehmen. Wir sprechen die quasi an und bleiben immer in Verbindung und haben jetzt diesmal eben auch wieder fast 30 Gruppen und Initiativen gefunden, die hier mitmachen wollen. Und zum Teil haben die das schon ganz oft gemacht. Manche Vereine sind ganz neu dabei und die organisieren sich selbst, die bringen ihre eigenen Ideen ein und wir bilden quasi hier diesen Rahmen, in dem wir das Schloss eben vorbereiten und den Schlosspark. Und ja, ansonsten sind die eben alle dabei und unterstützen dieses Fest mit ihren eigenen Ideen.
5: Eine der Dinge, für die das Schlossfest bekannt ist, ist die große Spanne an Aktivitäten, die angeboten werden. Von regulären Bühnenprogrammen bis hin zu Grundlagen im Skaten sowie Yoga und Co. ist alles vorhanden gewesen.
6: Also wir haben heute wieder ganz unterschiedliche Themen. Ich finde, das macht das hier so aus. Wir haben zum einen eben so für die Jugend verschiedene Themen. Wir haben einen Manga-Tag dabei, den hatten wir letztes Jahr schon mal. Wir haben eine Skate-Rampe im Schlosspark, aber wir haben auch Yoga dabei, ganzheitliche Medizin, den Hundesport, eben ein ganz abwechslungsreiches Bühnenprogramm mit ganz unterschiedlichen Themen. Wir haben Chöre und die Musikfreunde von der Musikschule. Also es ist wirklich für jeden was dabei und das macht das hier so besonders, weil jeder sich wiederfinden kann in jedem Alter sozusagen.
5: Die Größe des Schlossfestes lockte auch den MDR nach Köthen. Doch nicht nur wegen des Schlossfestes, der Besuch hatte einen größeren Hintergrund. Volkert Ude erklärt.
7: Der MDR war heute auch mit dabei, weil die einen Film vorbereiten über Köthen, 45 Minuten lang, wo die Stadt porträtiert werden soll, was es hier alles gibt, welche Menschen hier aktiv sind, was es zu sehen gibt, was es zu erleben gibt. Und der wird am 18. August im MDR Fernsehen laufen und wir werden wahrscheinlich kurz vorher hier noch eine Filmpremiere haben, nur für uns hier in Köthen.
5: Auch in diesem Jahr war der Schlosspark von Anfang bis Ende gefüllt mit Besuchern, sei es nur zum Durchschauen oder zum Mitmachen bei Veranstaltungen. Das Schlossfest mit dem Hashtag Blickwechsel bleibt ein wichtiges Fest für die Bachstadt. Auch der Schlossbund gab sich an diesem Tag mit den Besucherzahlen zufrieden.
6: Ja, also wir sind zufrieden. Es kommen immer wieder neue Menschen dazu, überall ist viel los, also jeder guckt sich hier um. Und dadurch, dass der ganze Schlosspark gespielt wird, verteilt sich das natürlich ein bisschen. Aber das ist schon das Schöne auch. Man steht sich halt nicht so von Füßen, es ist nicht so übervoll, dass man eben nicht rankommt an die einzelnen Stände. Und man kann sich eben ausprobieren in allem, was es hier gibt.
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0: Der Sonntag startet mit einem leicht bewölkten Himmel bei 20 bis 28 Grad. Im Laufe des Mittags bedeckt sich der Himmel und es fängt an zu regnen. Auch noch am Abend bleiben die Temperaturen weit über 20 Grad. Die Nacht wird erneut von Wolken geprägt, bei Tiefstwerten von 18 Grad. Am Montag wird es ebenfalls wolkig, bei 28 Grad.
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0: Sprechertreffen in der Welterbestadt. Erfahrungsaustausch in der Schlossmühle Quedlinburg. Im Hotel Schlossmühle in Quedlinburg trafen sich auf Einladung des Kreisvorsitzenden der CDU im Harzkreis, Uli Thomas, alle wirtschaftspolitischen Sprecher und Sprecherinnen aus allen Bundesländern in Deutschland. Ein Traditionstreffen, bei dem sich die Sprecher einmal pro Halbjahr treffen, um sich über aktuelle wirtschaftspolitische Themen zu unterhalten, Erfahrungen auszutauschen und Ideen zu entwickeln.
2: Wir waren oben auf dem Stiftsberg, haben die Kirche anschauen können, haben die Historie der Stadt erkunden können, die reiche Geschichte. Und man kann wirklich stolz sein auf das, was hier da ist. Zu Recht ist das UNESCO-Welterbe.
3: Also ich war jetzt noch nie hier in der Stadt und ich fand es sehr interessant, die Stadt kennenzulernen, zu sehen, was hier alles auch in den letzten Jahrzehnten, und uns wurde das dargelegt, passiert ist. Unheimlich natürlich ein Charme, auch mit den vielen Fachwerkhäusern. Ich komme persönlich auch aus einer Stadt, wo es ein paar Fachwerkhäuser in der Altstadt
4: gibt. Aus welcher?
3: Aus Lauda-Königshofen im Taubertal. Aber natürlich diese Vielfalt und diesen Gesamtcharme der Stadt, war heute Morgen nochmal eine Runde joggen dann auch durch die Stadt hier, ist einfach traumhaft. Also wirklich schön und ich glaube auch dadurch natürlich für Touristen unheimlich attraktiv.
0: Nach einer Erkundungstour der Welterbestadt ging es für die einzelnen Sprecher und Sprecherinnen in die Tagung. Friedrich Merz befindet sich noch immer in großer Kritik und gilt bei einigen als nicht besonders beliebt. Die AfD hat, besonders in Sachsen-Anhalt, deutlich mehr Wähler dazugewinnen können und steht kurz davor, eine absolute Mehrheit zu erreichen. In den anderen Bundesländern sieht es anders aus. Da scheinen die Altparteien erste Wahl zu sein.
5: Also als Rheinland-Pfälzer sage ich erstmal, wir haben am 22. März bei der Landtagswahl ja gezeigt, man kann auch

0: als CDU Wahlen gewinnen. Wir werden Rheinland-Pfalz nach 35 Jahren die SPD ablösen und den Ministerpräsidenten stellen. Das geht natürlich sehr wohl. Wirtschaft war eines der zentralen Themen, auch in Rheinland-Pfalz beim Landtagswahlkampf. Wir haben die Wahl deutlich gewonnen. Und von daher bin ich ganz zuversichtlich, wenn wir das, was wir an wirtschaftlichem Know-how und Kompetenz haben, noch besser kommunizieren und wenn unser Koalitionspartner im Bund auch mitzieht, dann können wir Deutschland auch wirtschaftlich wieder so stark machen, wie wir es brauchen, um die vielen Aufgaben, die vor uns liegen, auch finanzieren zu können.
1: Hier in Sachsen-Anhalt ist die AfD besonders stark. Könnten Sie vielleicht ein paar Tipps mitbringen, wie man die AfD bekämpfen kann?
0: Also da tut man sich natürlich immer schwer, den Kolleginnen und Kollegen in den einzelnen Bundesländern, gerade auch, sag ich mal, in den neuen Bundesländern Tipps zu geben. Da halte ich mich sehr zurück. Wir haben in Rheinland-Pfalz auch ein Anwachsen der AfD gehabt. Das war das beste Ergebnis in den westlichen Bundesländern. Es bleibt dabei. Wir müssen zeigen als Demokraten, wir finden die richtigen Antworten und wir können auch liefern. Und dafür müssen die demokratischen Kräfte aber zusammenarbeiten und manchmal auch die Parteiinteressen etwas hinten anstellen und sagen, nein, es ist wichtig, Überzeugungsarbeit zu leisten und den Menschen deutlich zu machen, die Probleme sind ja da, aber wir können sie lösen.
2: Die AfD zieht natürlich unheimlich den Frust der Leute an sich. Also die Leute, die enttäuscht sind, die vielleicht gerade um ihren Arbeitsplatz bangen oder vielleicht ihren Arbeitsplatz verloren haben, die fragen sich natürlich, was wird aus mir? Und dann sagen die, naja, jetzt haben wir eine Ampel erlebt im Bund, die war nichts. Jetzt erleben wir gerade eine Regierung unter Führung der CDU mit der SPD zusammen. Die diskutieren auch eifrig über Reformen und was zu tun ist. Und manchmal schleicht sich dann vielleicht der Eindruck ein, die können es nicht. Und ich glaube, man muss daran arbeiten, dass wir es vernünftig machen, dass wir aber auch gut kommunizieren, dass die Leute auch merken, was wir konkret tun und wie dann das auch Auswirkungen hat vor Ort. Und die AfD kannst du eigentlich nur mit guter Politik schlagen. Gut arbeiten, verlässlich arbeiten. Ich merke bei uns in Baden-Württemberg, wir haben ja die Grünen als Regierungspartner, es wird da auch hinter den Kulissen oft heftigst gestritten über Inhalte und auch über die Ausrichtung. Aber es bleibt sehr geräuschlos nach außen und man arbeitet harmonisch. Und ich glaube, das ist auch dann ein Faktor. Wir sind jetzt beide Parteien ja mit 2/3 Mehrheit ausgestattet worden bei der letzten Wahl im März, wo dann die Leute schon auch merken, die streiten zwar um Inhalte, aber am Ende machen sie es gemeinsam fürs Land. Ich glaube, das ist sehr wichtig.
3: Ein weiteres Hauptthema beim Sprechertreffen war, welche Ideen und Erfahrungen aus Sachsen-Anhalt geteilt und in die einzelnen Bundesländer mitgegeben werden können. Und das auch umgekehrt.
4: Wir haben gehört, dass Sachsen-Anhalt beispielsweise bei der Kinderbetreuung, bei Schulen und so weiter durchaus ganz weit nach vorne kommt. Wir haben gesehen hier dieses Ambiente dieser Stadt, das unglaublich einladend ist. Ich glaube, wir können im Bereich Tourismus noch viel mehr tun. Wir müssen Flächen zur Verfügung stellen in ganz Deutschland, aber auch hier in Sachsen-Anhalt, damit Wirtschaft florieren kann, dass sich neue Betriebe, neue Arbeitsplätze ansiedeln können. Wir sind hier im Herz Deutschlands und auch ein Stück weit Europas. Und diese günstige Lage müssen wir ausnutzen. Auch was Bildung, Forschung, Entwicklung anbelangt, lernen wir gegenseitig voneinander. Und nicht nur Sachsen-Anhalt hat Probleme, auch Baden-Württemberg, wo ich herkomme, hat große Probleme. Wir sind in Baden-Württemberg im Moment beim Wirtschaftswachstum schlechter als Sachsen-Anhalt aufgestellt. Aber wir haben einen Wettbewerbsföderalismus und wir untereinander stellen wir uns so auf, dass wir uns miteinander auch messen und wir wollen dann jeweils zu den Besten gehören.
1: Wo hat es denn heute die größten Übereinstimmungen gegeben?
5: Nun, in der Betrachtung der allgemeinen Situation. Wir wissen aufgrund der geopolitischen Dinge, dass wir im schweren Fahrwasser sind. Wir wissen darum, dass wir hier viele Industriearbeitsplätze täglich verlieren. Und wir erwarten endlich ein Gegensteuern. Und es gibt auch die klare Forderung nach Berlin, jetzt hier die Dinge auf den Weg zu bringen, die dafür sorgen sollen, dass wir wieder in ein sicheres und zukunftsträchtiges Fahrwasser kommen. Es besteht eine große Einigkeit, dass gerade die Wirtschaft das zentrale Thema ist. Geht es der Wirtschaft gut, geht es auch den Menschen gut? Geht es der Wirtschaft schlecht, ist zunächst die Stimmung schlecht und dann alles Weitere kommt dann auch im negativen Sinne hinterher. Das ist eigentlich das, wo wir einhellig der Meinung sind, hier.

0: muss jetzt gehandelt werden und das vor allen Dingen aus Berlin.
1: Es gab ja schon die ersten prominenten CDU-Stimmen, die gesagt haben, diese Koalition hält keine 4 Jahre mehr. Wie sieht das der Vorsitzende der CDU hier im Harzkreis?
0: Nun, ich erwarte von allen Beteiligten, und ich bin jahrelang auch in vielen Koalitionen gewesen im Land und auch woanders, ein Koalitionspartner muss beweglich sein. Man darf sich nicht vermanifestieren in bestimmten Positionen, die man dann als unverhandelbar deklariert. Ich erwarte von der SPD im Sinne einer gesunden wirtschaftlichen Entwicklung im Land wie auch Berlin mehr Bereitschaft, neue Wege mitzugehen, die Reformen nicht nur zu diskutieren, sondern auch zum Abschluss zu bringen und vor allen Dingen nicht immer gegenseitig die Erklärung, wie schlimm das alles ist, sondern nur gemeinsam werden wir dieses Land voranbringen, nur gemeinsam werden wir das Land wieder auf Kurs bringen. Und ja, da sollte sich auch die SPD ihrer Verantwortung im Land und vor allen Dingen auch im Bund immer bewusst sein. Das ist hier kein Gegeneinander, wie man manchmal das Gefühl hat, gerade in der öffentlichen Diskussion. Es ist ein Miteinander. Man hat sich mal entschieden, miteinander Politik zu machen. Und das vermisse ich. Und ja, die Hoffnung stirbt zum Schluss. Und ich glaube, wenn das gelingt, dass man das miteinander findet, dann wird auch diese Koalition halten.
2: Das halbjährige Sprechertreffen in der Welterbestadt Quedlinburg hat gezeigt, wie wichtig der Austausch zwischen den einzelnen Bundesländern ist und dass man nur zusammen etwas bewegen kann. Denn selbst wenn man gegeneinander im Wettbewerb steht, kann man immer noch voneinander lernen.
3: Kooperationsvertrag. Ausbau zwischen Kliniken.
4: Bereits im Jahr 2019 schlossen sich das Uniklinikum Halle und das BG-Klinikum Bergmannstrost für eine strategische Partnerschaft zusammen, um besser für die zentralen Herausforderungen des Gesundheitswesens gewappnet zu sein und die medizinische Versorgung im Land langfristig und nachhaltig zu stärken. Diese Zusammenarbeit soll nun weiter intensiviert werden, was jedoch nicht ohne die entsprechende Unterstützung seitens der Politik möglich ist. Weshalb sich am Freitag neben dem Oberbürgermeister der Saalestadt zahlreiche VertreterInnen der Landesregierung im Löwengebäude der Martin-Luther-Universität eingefunden hatten, um dort eine Absichtserklärung für den Ausbau der Kooperation zwischen der Unimedizin und den BG-Kliniken zu unterzeichnen. Hintergrund hierfür war unter anderem die Krankenhausreform, die darauf abzielt, dass die Kliniken sich spezialisieren, zentralisieren und damit verbunden außerdem miteinander kooperieren.
5: Das heißt, dass jeder seine Expertise einbringt und man gemeinsam dadurch die Patientenversorgung verbessert. In diesem speziellen Fall bedeutet das, dass die BG-Kliniken, die eine absolute Expertise im traumatologischen, im Traumaunfallwiederherstellungsbereich haben, dies kombinieren mit dem breiten Spektrum der interdisziplinären Medizin an Universitätskliniken. Das heißt HNO, Augen, Kindermedizin, innere Medizin.
4: Für beide Seiten bedeutet die Kooperation zum einen eine gestärkte Expertise sowie eine bessere und schnellere PatientInnenversorgung bei Unfallszenarien. In diesem Rahmen werden knapp 800 Millionen Euro in den Neubau eines BG-Klinikums am Hauptstandort der Unimedizin investiert, um dort die Gesundheitsversorgung im Traumabereich künftig gemeinsam innovativer zu gestalten und an diesem Standort eine der größten zentralen Notaufnahmen in ganz Deutschland zu schaffen.
5: Wenn ein Schwerstverletzter, egal ob Erwachsener oder Kind, mit dem Hubschrauber nach Halle geflogen wird, ist ja Geschwindigkeit entscheidend. Und im Moment sind wir in der Stadt über 2 Standorte verteilt. Dann wird es wirklich in einer gemeinsamen Notaufnahme, in einem Schockraum, die Behandlung sein. Das heißt, es ist maximale Geschwindigkeit, maximale Expertise. Und das kommt natürlich der Patientenversorgung zugute.
4: Von dieser erhofft man sich, dass sie mit Hilfe der verstärkten Kooperation auf ein neues Level gehoben wird, wovon nicht nur die Menschen in der Saalestadt, sondern PatientInnen im ganzen Land profitieren sollten. Für die Kliniken selbst werde das gemeinsame Notfallzentrum zudem eine erhebliche Entlastung bedeuten, unter anderem im Rahmen des aktuellen Fachkräftemangels, der auch in Zukunft weiterhin eine Herausforderung darstellen dürfte.
5: Die letzten Jahre haben uns ja auch gezeigt, dass wir krisenresilienter werden sollen und müssen. Also Corona ist so ein Thema. Wir haben eine geopolitische Lage, die nicht einfach ist. Und die BG steht genau für dieses Thema in Kooperation mit Universitätsmedizin bei Großschadenslagen die Bevölkerung priorisiert zu versorgen.
6: Ein neues Dach für eine alte Kirche. Förderverein und Kirchengemeinde wollen dem Dorf wieder eine Mitte geben. Im Zentrum des Ortes auf einem kleinen Hügel steht die Kirche von Hüttenrode. Oder besser gesagt, ihre Ruine. Zum ersten Mal wurde ein sakraler Bau 1133 in diesem Oberharzer Dorf erwähnt. Nach seinem Verfall begann 1738 ein Neubau, der aber über 10 Jahre auf seine Fertigstellung warten musste. 1749 erfolgte die Einweihung der Kirche mit dem Aufsetzen der Kugel- und Wetterfahne sowie einer Innenausstattung mit Altar, Orgel und Taufstein aus Rübeländer Marmor. Allerdings wird schon 100 Jahre später der schlechte Zustand der Kirche beschrieben und eine Erneuerung der Giebelseite sowie Stützpfeiler wurden notwendig. Da das Gotteshaus nicht beheizbar war, konnte es bis in das 20. Jahrhundert nur in den wärmeren Monaten genutzt werden. Als 1973 ein Blitz in die Turmhaube einschlug, brannte diese aus. Ihre Reste stürzten aufs Dach des Kirchenschiffes und zerstörten es. Ein Abriss der Kirchenruine war mehrmals im Gespräch. 1986 erfolgte dann der Wiederaufbau des Turmdaches und nach der Wende wurde 1991 eine neue Kugel mit Wetterfahne aufgesetzt. Durch die Witterungseinflüsse verfiel aber das Kirchenschiff weiter.
7: Die Geschichte Hüttenrodes ist ja auch die Geschichte Blankenburgs und gerade dieser Brand, der hier in der Kirche ausgebrochen war, der ist ja den Hüttenrödern noch tief verwurzelt in Erinnerung und wir wollen ja hier gemeinsam mit allen Beteiligten und Partnern einen Veranstaltungsort schaffen und von dem profitiert eben nicht nur Hüttenrode, sondern auch Blankenburg, weil das Kirchengebäude in unserem Stadtgebiet in der Form einzigartig ist und ja man hier ganz anders planen kann, als wenn man eben im Bestand einer Kirche baut. Und ich glaube, das ist auch das Einzigartige und es ist natürlich auch hier der höchste Punkt, quasi nicht nur von Hüttenrode, sondern auch von Blankenburg. Und darum freue ich mich über das Interesse auch der Staatskanzlei, des zuständigen Staatssekretärs, der heute hier kommt. Wir werden gemeinsam besprechen, was können wir noch tun, damit das Projekt erfolgreich umgesetzt wird.
6: Der 2014 gegründete Förderverein Kirche Hüttenrode und die Kirchengemeinde als Eigentümerin der Ruine hatten es sich auf die Fahnen geschrieben, diese Cabrio-Kirche zu erhalten und sie wieder religiös und kulturell neu zu beleben.
8: Hier in dieser Kirche wurden die Mauern saniert, weil sonst würden wir hier gar nicht mehr stehen können. Die Mauern wären wahrscheinlich schon eingestürzt. Wir haben neue Fenster in der Kirche, wir haben neue Türen in der Kirche. Der Unterfußboden wurde eingebaut, die Fundamente für das Dachgerüst sind im Boden und als nächstes sollen jetzt das Dachgerüst und das Dach eingebaut werden. Gestartet sind wir mal mit einer etwas futuristischen Variante. Wir wollten gerne die Cabrio-Kirche oder den Charakter der Cabrio-Kirche erhalten und wollten Glas mit integrierten PV auf die Kirche bringen. Aber nach nach Kostenvoranschlägen war diese Variante dann nicht zu realisieren. Und wir sind jetzt bei der Variante, dass wir ein normales Tonziegeldach hier drauf bringen. Auf dieses Dach kommt dann noch eine kommerzielle oder eine konventionelle PV-Anlage.
6: Mit verschiedenen Konzerten, Weihnachtsmärkten und anderen Veranstaltungen wurde in der Vergangenheit schon auf die Förderer und ihr Anliegen aufmerksam gemacht. 12 neue Fenster und 3 Türen konnten dank privater Spender erneuert werden. Strom, Wasser, Abwasser sind bereits verlegt. Aber allein die Mauersanierung kostete 380.000 Euro.
8: Wir sind eigentlich von dem Jahr 2014 an, hatten wir immer große Unterstützer und bei der Mauersanierung hat sich da so eine erfolgreiche Gruppe gebildet, die Finanzierung zusammengestellt hat und die haben wir jetzt bei der Dachfinanzierung auch wiederholt. Also im Grunde genommen das Land Sachsen-Anhalt, der Bund, die Lotto Toto GmbH in Sachsen-Anhalt, die Sparkassenstiftung Wernigerode, die Kleinschmidt-Stiftung und dann auch sehr viele Groß- und Kleinspender.
6: Das Dach ist der nächste große finanzielle Posten. Dank der gewährten Bundes- und Landesfördermittel in Höhe von 585.000 Euro wurde das Projekt in Angriff genommen. Für eine Installation der PV-Anlage konnten die Blankenburger Stadtwerke gewonnen werden. Aber trotz der bisher aufgebrachten Eigenmittel von 235.000 Euro sowie Lotto- und Sparkassengelder fehlen noch 70.000.
9: Und das muss man unterstützen, denn das Dorf hält hier zusammen und bewegt was und macht was und macht das Leben lebenswert. Und da brauchen wir aber auch manchmal Hilfe und deshalb soll man der Staatssekretär herkommen, sich das anschauen und wir reden.
10: Das ist natürlich für den Ort hier ein wichtiger Punkt, die Kirche mitten im Ort. Es ist ein auch in der jetzigen Form, im jetzigen Zustand beeindruckendes bauliches Denkmal und es ist richtig, dass wir alle Anstrengungen unternehmen, dass hier wieder ein Dach drauf kommt, dass dieser Raum wieder genutzt werden kann. Natürlich am Ende als Kulturkirche, aber am Ende auch von der Gemeinde, die ja auch eine nutzende Gemeinde ja wäre.
11: Was raten Sie dem Verein? Wie soll es weitergehen?
10: Ja, ich rate dem Verein, den eingeschlagenen Weg jetzt mit aller Konsequenz fortzusetzen. Es steht ja Fördergeld bereit. Es geht jetzt darum, noch die letzte Lücke zu schließen. Muss man schauen, ob vielleicht es im Haushaltsvollzug sich Möglichkeiten ergeben. Die allerletzte Möglichkeit wäre natürlich, am Ende auch die letzte Lücke kreditfinanziert zu schließen, sodass am Ende die Gesamtfinanzierung steht. Das ist das Entscheidende.
6: Die Finanzierungslücke muss dringend geschlossen werden, damit aus der Cabrio-Kirche ein witterungsunabhängiger Veranstaltungsraum wird und Hüttenrode seine Mitte wiederbekommt.
3: Neun Jahre im Voraus. Die dritte Buger Werkstatt.
12: Noch ungefähr 9 Jahre dauert es, bis die Bundesgartenschau in Dessau-Roßlau stattfindet. Doch auch jetzt wird und wurde sich schon intensiv mit der Buga 2035 in der Bauhausstadt beschäftigt. Am 5. und 6. Juni lud die Stadt zur dritten Innovationswerkstatt ein. Das Oberthema diesmal war Kommunikation.
13: Es ging darum, einerseits, was können wir für interessante Geschichten erzählen, die eben Menschen nach Dessau-Roßlau zur Buga locken, die das Ganze interessant machen. Aber es ging auch sehr stark darum, wie nehmen wir die Menschen in Dessau-Roßlau mit? Wie machen wir sie, wie gewinnen wir sie als Mitmacher und Mitmacherinnen? Wie machen wir sie zu Gastgebenden auch für die Buga?
12: Am ersten Tag der Innovationswerkstatt gab es Impulsvorträge und Podiumsdiskussionen mit Experten. Wie zufrieden waren die Organisatoren dabei mit der Bürgerbeteiligung?
13: Ich würde sagen, es ist immer besser geworden im Laufe der 3 Werkstätten. Gestern waren etwa 100 Leute da, die sich die Impulse für Innovationen angehört haben, die Expertinnen, die wir eingeladen hatten, gegeben haben. Aber vor allem haben wir ganz tolle Menschen, Bürgerinnen und Bürger, die hier über 1,5 Tage in der Werkstatt mitgearbeitet haben und ihr Wissen zu Dessau-Roßlau eingebracht haben und mit dem Wissen der Expertinnen und Experten zusammengebracht haben. Und ich glaube, daraus sind gute Projektideen entstanden.
12: Am 2. Werkstatttag wurden dann die Arbeitsergebnisse im Bauhausmuseum vorgestellt und man zog ein Fazit. Insgesamt wurden 5 Projektideen während der dritten Buga-Werkstatt entwickelt.
13: Eine ging darum, wie können wir wirklich niedrigschwellig auf die Menschen in Dessau-Roßlau zugehen und sie für die Idee, bei der Buga mitzumachen, gewinnen. Sie auch zu informieren überhaupt, dass es möglich ist, mitzumachen. Und da war die Idee, einen Buga-Bauwagen aufzustellen, der durch die Stadtteile fährt und wirklich vor Ort dann die Menschen zum Mitmachen animiert. Eine weitere ganz wichtige Idee war, wirklich die Kinder und Jugendlichen viel stärker anzusprechen, über die Schulen zu versuchen, wirklich alle Kinder und Jugendlichen hier in Dessau-Roßlau zu erreichen. Denn schließlich sind diejenigen, die älter werden und quasi, das Ganze stand unter dem Slogan, eine Generation wird Buga. Also sie jetzt schon frühzeitig mitzunehmen, damit auch sie sich dann mit diesem Projekt identifizieren und Lust haben, dabei zu sein. Dann ging es auch nochmal um die ganzen Institutionen und Vereine und die Wirtschaft, die ganzen Akteure in der Wirtschaft oder auch in der Kunst und Kultur, auch die alle werden gebraucht für die Buga. Und in einer Projektidee haben wir uns damit beschäftigt, wie wir es schaffen, auch da alle zum Mitmachen zu gewinnen. Und ich glaube, was

0: Bürger, die über die Webseite des Bergraums eingebracht wurden, nochmal für alle zugänglich machen. Und dann ist, glaube ich, ganz klar geworden aus diesen Innovationswerkstätten, dass es eben weitergehen muss. Und die Projektideen zeigen auf, wie es weitergehen kann, die Menschen in Dessau-Roßlau einzubinden. Und ansonsten muss man natürlich sagen, die Innovationswerkstätten waren ja auch dazu da, Grundsätze und Leitlinien aufzuzeigen, die wichtig sind für die Realisierungswettbewerbe, die von der Stadt jetzt ausgeschrieben werden, um erste Projekte der Buga anzugehen. Und auch da werden wir eben entsprechend das rausfiltern, was dafür wichtig ist.
1: Mit großen Schritten geht Dessau-Roßlau in Richtung der Buga 2035. Was uns genau in 9 Jahren bei der Gartenschau erwartet, ist noch nicht klar. Eines ist aber gewiss, den Weg dahin kann die Stadtgemeinschaft nur gemeinsam gehen.
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0: Der Sonntag startet mit einem leicht bewölkten Himmel bei 20 bis 28 Grad. Im Laufe des Mittags bedeckt sich der Himmel und es fängt an zu regnen. Auch noch am Abend bleiben die Temperaturen weit über 20 Grad. Die Nacht wird erneut von Wolken geprägt, bei Tiefstwerten von 18 Grad. Am Montag wird es ebenfalls wolkig, bei 28 Grad.
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0: Stimmen aus dem Harz. Wie steht es um die Wirtschaft im Landkreis? In den Barockgärten in Blankenburg fand zum 5. Mal das Sommerfest der Harzer Wirtschaft statt. Viele Menschen aus den Unternehmen aus dem Landkreis treffen sich hier, um in Gespräche zu kommen. Bei entspannter Musik und gegebener Verpflegung konnten hier Netzwerke geknüpft oder ausgebaut werden. Zu den Gästen gehörten auch wichtige Namen in der Politik. Ministerpräsident Sven Schulze war, wie in den vergangenen Jahren, wenn auch mit anderer Funktion als Wirtschaftsminister, vor Ort.
1: Ich bin ja immer bei diesen Treffen dabei gewesen, schon als Wirtschaftsminister, und ich halte es für eine Selbstverständlichkeit, dass ich natürlich als Ministerpräsident auch komme. Denn gute Arbeit für Sachsen-Anhalt kann ich als Ministerpräsident nicht vom Schreibtisch in Magdeburg aus machen, sondern nur, wenn ich vor Ort bin, mit den Unternehmen spreche, mit den Unternehmern spreche, mit deren Mitarbeitern auch ins Gespräch komme, über die Ideen spreche, die ich für Sachsen-Anhalt habe, auch im Bereich Wirtschaft, aber auch die Rückmeldung von denen kriege, wo ich schon auf dem richtigen Weg bin oder wo ich vielleicht noch etwas verändern muss. Und das mache ich heute hier in Blankenburg, das mache ich aber eigentlich fast jeden Tag, wenn ich in Sachsen-Anhalt unterwegs bin.
0: Ebenfalls ein wichtiger Gast war der Landrat des Landkreis Harz, Thomas Balzerowski. Gemeinsam mit dem Bürgermeister der Stadt Blankenburg, Heiko Breithaupt, begrüßten sie auf der Bühne die Gäste und gaben einen kleinen Ausblick. Der Landrat sieht konkrete Probleme in seinem Landkreis, die man angehen muss.
2: Selbstverständlich. Also die Lage der Wirtschaft ist angespannt bis schlecht. Wir haben eine Rezession in Deutschland. Selbst wenn man sagt, ein Mini-Wachstum, was auch initiiert ist durch die Milliarden der Bundesregierung, sprechen wir von einer Rezession. Der Landkreis Harz hat von 2025 bis 2026 1.000 sozialpflichtige Arbeitsplätze verloren. Die Arbeitslosenquote ist um 1% gestiegen und da kann man nicht davon reden, dass wir eine gute Lage haben.
0: Zu diesen unangenehmen Daten gehört aber auch der Blick über den Landkreis hinaus. Geprägt werden diese Probleme von weltpolitischen Entscheidungen. Preise steigen und dadurch wird das Leben teurer. Und das wiederum führt zu weniger Konsum und fehlender Kaufkraft der Menschen im Landkreis, so der Landrat. Dazu gehören ebenfalls Entscheidungen aus Berlin, die der Landrat nicht immer begrüßen kann.
2: Was ich an Herrn Merz gar nicht mag, sind Ankündigungen ohne die entsprechenden Handlungen. Vielleicht erstmal gar nichts sagen, sondern erstmal Dinge in die Wege leiten, auch umsetzen und dann verkünden und nicht andersrum. Ich glaube, das ist eine Grundtugend eines Politikers. Da hat er wahrscheinlich nicht aufgepasst.
3: Ja, also wenn man das wirklich hört, was dort an Reformen so alles kommt, dann ist mein erster Gedanke, was bedeutet das für mich, für das Unternehmen? Und zum Ergebnis komme ich, dass es dann ungünstiger wird, also teurer wird hier und da. Und das ist ein Signal, was ausgesendet wird, das ist nicht richtig. Da muss gegengesteuert werden.
0: Das Ziel ist also eine attraktive Lebenserhaltung im Landkreis Harz. Dazu gehört die Sicherung von Arbeitsplätzen. Erst kurz vor dem Sommerfest der Harzer Wirtschaft hatte der Ministerpräsident Sven Schulze deshalb ein wichtiges Gespräch.
1: Es ist ja so, dass ich, als die Entscheidung kam, Bohai Trimet und auch weitere Unternehmen, auch in Wernigerode, Harzgerode, stehen vor dem Aus, weil VW keine Aufträge mehr platziert. Da habe ich ja persönlich den Vorstand angerufen und habe Ideen präsentiert, wie man das doch noch retten kann. Und VW, Volkswagen hat gesagt, okay, das hört sich plausibel an. Wir setzen uns mit Ihnen, Herr Schulz, an einen Tisch in die Staatskanzlei. Ich habe damals eingeladen und wir haben jetzt Zeit bekommen. Wir haben Unterstützung auch finanziell von Volkswagen bekommen für Harzgerode, auch damit für die anderen Standorte in Wernigerode. Und jetzt haben wir heute ein weiteres Gespräch gehabt, wo wir die Entscheidungen der letzten Wochen und auch die Fortschritte der letzten Wochen besprochen haben. Ich denke, aktuell sind wir auf einem vernünftigen Weg. Wir sind auf einem Weg, der dazu beitragen kann, wenn er am Ende wirklich erfolgreich ist, dass diese Standorte eine Zukunft haben und damit diese Jobs hier auch im Harz gehalten werden.
0: Die Wirtschaft im Harzkreis ist also neben der schlechten Stimmung dennoch stark. Eine Wirtschaft, die zusammenarbeiten kann und sich durch Krisen kämpft, wenn es darauf ankommt. Und genau dafür ist dieser Abend da.
4: Zunächst mal wird man sehr viele gute Eindrücke mit nach Hause nehmen, weil hier sich eine Harzer Wirtschaft präsentiert, die ja sehr selbstbewusst sagt, wir entwickeln diesen Landkreis und die Wirtschaft in diesem Landkreis nach vorne. Wir haben da ein funktionierendes Handwerk, funktionierendes Gewerbe, auch Industriebetriebe. Und die feiern einmal im Sommer zusammen, ein guter Anlass, um sich auszutauschen.
5: Ja, ich glaube, es ist wichtig, weil die Unternehmerinnen und Unternehmer und ihre Partner hier ein gutes Format haben, sich auszutauschen. Das klingt vielleicht erstmal gar nicht so naheliegend, aber im Geschäftsalltag kommt es im Jahr gar nicht so oft dazu, dass man sich sieht, trifft und vor allem auch die Verbindung zur Politik hält, sowohl hier zur Kommunalpolitik als auch zur Landespolitik. Und da ist das, glaube ich, hier ein ganz gutes und entspanntes Format und wir alle führen hier wichtige Gespräche. Und ich kann Ihnen auch aus eigener Erfahrung sagen, also an diesem einen Abend kann man mitunter mehr Absprachen treffen als im ganzen Monat.
3: Na, Blankenburg ist ja ein Spiegel von Sachsen-Anhalt auch und wenn man durch die Unternehmen mal sich umhorcht, da hört man schon die eine oder andere Kritik. Also mies wäre vielleicht ein bisschen zu viel des Guten. Wir sind hier in Blankenburg genauso wie im Landkreis Harz in einer Region, wo viel zusammengearbeitet wird. Es existieren Netzwerke, die sehr gut funktionieren und da kann man auch sich gegenseitig mal austauschen, Probleme miteinander diskutieren und so dann auch ein bisschen nach vorne gucken und positive Stimmung verbreiten.
1: Also wenn ich aktuell schaue, diskutiere und bespreche ich mit potenziellen Investoren gerade etwa ca. 1 Milliarde Euro, die hier in Sachsen-Anhalt in den nächsten Monaten investiert werden kann, beziehungsweise wo es Entscheidungen gibt für Sachsen-Anhalt. Es gibt ein größeres Projekt hier, beispielsweise auch im Harzkreis. Es gibt weitere Projekte auch im Mansfeld-Südharz, also in der Region hier. Wir wissen, Daimler Truck ist groß und wird vielleicht noch größer werden. Aber wichtig für uns ist immer die mittelständische Wirtschaft. Die Unternehmen, die Sachsen-Anhalt in den letzten Jahrzehnten groß gemacht haben, die mittelständischen Unternehmen mit 5, 10 oder 15 Mitarbeitern, das ist Priorität Nummer 1 meiner Arbeit.
0: Gespräche gab es an diesem Abend eine Menge. Viele Gäste hatten sich hier getroffen. Zum 5. Mal war das Sommerfest der Harzer Wirtschaft ein Erfolg und das wird es sicher auch in den kommenden Jahren bleiben.

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0: Der Sonntag startet mit einem leicht bewölkten Himmel bei 20 bis 28 Grad. Im Laufe des Mittags bedeckt sich der Himmel und es fängt an zu regnen. Auch noch am Abend bleiben die Temperaturen weit über 20 Grad. Die Nacht wird erneut von Wolken geprägt, bei Tiefstwerten von 18 Grad. Am Montag wird es ebenfalls wolkig, bei 28 Grad.
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2: Schulausstellung. Historische Aufzeichnungen der Frankischen Stiftung.
3: Die Vorgesetzten sind der Direktor, dann der Inspektor, die Informatores, und zwar zum Teil die Ordinatorii und die Extraordinatorii, die aber nur auf bedürftigen Fall zu einiger Information genommen werden dürfen. So etwas zu wissen war sicher wichtig für Schüler an den Frankischen Stiftungen, aber auch für deren Eltern, die ihre Söhne nach Halle zur Schule schickten. So zu lesen auf einem gedruckten Papier zur Einrichtung des Pädagogii Regii zu Blaucher an Halle aus dem Jahr 1710. Es ist das erste Dokument einer kleinen Kabinettausstellung in der Historischen Bibliothek der Frankischen Stiftungen und diente vor 300 Jahren zur Akquirierung neuer Zöglinge, wurde also an die Eltern versandt, die ihren adligen Nachwuchs doch bitte nach Halle zu Franke in die Schule schicken sollten.
4: Also die Prozentverhältnisse ändern sich im Laufe des 18. Jahrhunderts, aber man kann schon sagen, fast 50-50 sind es Adelsfamilien. Nicht nur Adlige aus Brandenburg-Preußen, sondern aus dem ganzen protestantischen Alten Reich kommen hier zusammen. Durchaus auch Familien des Reichsadels, also Familien der Reichsgrafenschaft, sind hier prominent vertreten und schaffen damit für Franke eben auch eine Möglichkeit, sozusagen seinen Einfluss über das eigene Territorium hinaus in die gesamte protestantische Adelswelt im Reich zu verbreiten. Und im Gegenzug sieht man das Interesse dieser Adelsfamilien am Pietismus eben darin, dass sie ihre Schüler hierher schicken. Die andere Hälfte, die allerdings immer kleiner wird, der Adelsanteil wird im Laufe des 18. Jahrhunderts größer in der Schülerschaft, sind eben nicht adlige Mitglieder von Eliten. Manches sind Gelehrtenfamilien, aber das ist eher die Ausnahme, weil das Schulgeld zu hoch ist. Aber eben auch Familien der Kaufmannschaft schicken Kinder gerne hierher. Und hier hat man auch einen ziemlich internationalen Kreis. Also es sind zwar deutsche Kaufleute, aber die können auch in Riga sitzen beispielsweise. Also es sind mehrere Schüler aus dem Baltikum hier nach Halle geschickt worden ins Internat, um dann hier ihre Schulbildung zu bekommen.
3: Denen wurde hauptsächlich Latein beigebracht, aber auch in gewisser Weise Naturwissenschaften, denn als handwerkliche Arbeit waren die Schüler verpflichtet, Linsen zu schleifen, aus denen sie Fernrohre bauten, um den Nachthimmel zu beobachten. Auch in ein Planetarium wurde Geld investiert, um sich gegenüber anderen Bildungseinrichtungen zu profilieren. Denn so gab es beispielsweise Probleme bei den Schülerzahlen, die wegen des Siebenjährigen Krieges Mitte des 18. Jahrhunderts deutlich zurückgingen. Und mit Angeboten zur Astronomie entschieden sich wieder mehr Eltern, ihre Jungs nach Halle zu schicken.
4: Man kriegt aber die Kurve gegen in den letzten zwei Jahrzehnten des 18. Jahrhunderts wird es wieder besser, bis dann mit Napoleon dann sozusagen eine nächste Krisenphase eintritt, auch der Finanzierung des Geldes.
3: Denn die Ausbildung hier war teuer und nur sehr reiche Familien konnten sich das leisten. Auch wenn es innerhalb der ausschließlich männlichen Schülerschaft auch Unterschiede gab.
4: Und das also unterteilt, es gibt nicht einen Einheitstarif, sondern man kann gewissermaßen Elementarschulbildung am Königlichen Pädagogium buchen und Bildung Deluxe. Das können Sie in dieser Vitrine sehr gut nachvollziehen. Es gibt verschiedene Tische für die Verpflegung, die angeboten werden. Und das bessere Essen, das teurere Essen, ist in einem Raum hier angegeben. Und dann gibt es den Massentisch und dann gibt es noch eine Zwischenstufe. Und das heißt, es gibt sozusagen verschiedene Tarife, erste, zweite, dritte Klasse. Alles sind teuer, aber Sie können auch noch besonderen Luxus hier sich gönnen und dann zahlen Sie aber mehr.
3: Solche Informationen kann man sich hier erlesen und man bekommt dabei einen Eindruck vom damaligen Schulwesen für zukünftige Eliten. Recherchiert und zusammengestellt übrigens im Rahmen eines studentischen Projektes.
4: Also regelmäßig werden diese Veranstaltungen durchgeführt, schlicht weil sie bei uns in der Prüfungsordnung Gott sei Dank enthalten sind, mit dem Ziel, dass Studierende eben auch mal drüber nachdenken, wie man historische Phänomene einer größeren Öffentlichkeit vermitteln kann. Dieses konkrete Thema liegt zum einen daran, dass wir hier mit der Überlieferung der Frankischen Stiftung einen reichen Schatz bergen, der in vielerlei Hinsicht der Öffentlichkeit nicht so bekannt ist. Das Königliche Pädagogium kennen vielleicht manche vom Namen, aber wie genau es aufgebaut war und die Besonderheiten sowohl des Unterrichts als auch der Zusammensetzung der Lehrerschaft oder der Studierenden, das dürfte nur Experten klar sein und das gibt hinreichend Stoff, um das hier auf interessante Weise für die Öffentlichkeit aufzubereiten.
3: Neben der in 5 Abteilungen gegliederten Ausstellung, die den Einblick in Originaldokumente erlaubt, wurde auch ein Audioguide erarbeitet, der einen durch die kleine Exposition führt und erklärt, was man auf den Papieren zu lesen bekommt. Schließlich ist vieles auf Latein geschrieben, handschriftlich und dann auch noch in Buchstaben, die heute nur noch wenigen geläufig sind. Es gibt aber auch ein Druckwerk in Form eines Kataloges, der dabei hilft, das Gesehene und Gehörte noch einmal zu vertiefen. Bis zum 4. April des kommenden Jahres könnte man die Ausstellung noch besuchen.
2: Hashtag Blickwechsel. Das Schlossfest zum 7. Mal.
5: In Köthen fand auch dieses Jahr das hoch angesehene Schlossfest mit dem Hashtag Blickwechsel statt. Das Fest lockte Leute von nah und fern in die Bachstadt und hatte auch dieses Jahr ein großes Sortiment an Ständen und Aktivitäten für kleine sowie große Gäste parat gestellt.
6: Wir sind heute bei unserem Schlossfest, das mittlerweile schon seit 2019, also im 7. Jahr, stattfindet. Und ja, wir haben hier heute ein ganz buntes Angebot. Es ist sehr viel los, wir haben Flohmarkt, wir haben ganz viele unterschiedliche aktive Vereine, die hier dabei sind. Und ja, auch ein buntes Programm auf der Bühne. Es ist ja schon immer eigentlich ein Fest für Vereine, die hier teilnehmen. Und wir sprechen die quasi an und bleiben immer in Verbindung und haben jetzt diesmal eben auch wieder fast 30 Gruppen und Initiativen gefunden, die hier mitmachen wollen. Und zum Teil haben die das schon ganz oft gemacht. Manche Vereine sind ganz neu dabei und die organisieren sich selbst, die bringen ihre eigenen Ideen ein und wir bilden quasi hier diesen Rahmen, in dem wir das Schloss eben vorbereiten und den Schlosspark. Und ja, ansonsten sind die eben alle dabei und unterstützen dieses Fest mit ihren eigenen Ideen.
5: Eine der Dinge, für die das Schlossfest bekannt ist, ist die große Spanne an Aktivitäten, die angeboten werden. Von regulären Bühnenprogrammen bis hin zu Grundlagen im Skaten sowie Yoga und Co. ist alles vorhanden gewesen.
6: Also wir haben heute wieder ganz unterschiedliche Themen. Ich finde, das macht das hier so aus. Wir haben zum einen eben so für die Jugend verschiedene Themen. Wir haben einen Manga-Tag dabei, den hatten wir letztes Jahr schon mal. Wir haben eine Skate-Rampe im Schlosspark, aber wir haben auch Yoga dabei, ganzheitliche Medizin, den Hundesport. Eben ein ganz abwechslungsreiches Bühnenprogramm mit ganz unterschiedlichen Themen. Wir haben Chöre und die Musikfreunde von der Musikschule. Also es ist wirklich für jeden was dabei und das macht das hier so besonders, weil jeder sich wiederfinden kann in jedem Alter sozusagen.
5: Die Größe des Schlossfestes lockte auch den MDR nach Köthen. Doch nicht nur wegen des Schlossfestes, der Besuch hatte einen größeren Hintergrund. Volkert Ude erklärt.
7: Der MDR war heute auch mit dabei, weil die einen Film vorbereiten über Köthen, 45 Minuten lang, wo die Stadt porträtiert werden soll, was es hier alles gibt, welche Menschen hier aktiv sind, was es zu sehen gibt, was es zu erleben gibt. Und der wird am 18. August im MDR Fernsehen laufen und wir werden wahrscheinlich kurz vorher hier noch eine Filmpremiere haben, nur für uns hier in Köthen.
5: Auch in diesem Jahr war der Schlosspark von Anfang bis Ende gefüllt mit Besuchern, sei es nur zum Durchschauen oder zum Mitmachen bei Veranstaltungen. Das Schlossfest mit dem Hashtag Blickwechsel bleibt ein wichtiges Fest für die Bachstadt. Auch der Schlossbund gab sich an diesem Tag mit den Besucherzahlen zufrieden.
6: Ja, also wir sind zufrieden. Es kommen immer wieder neue Menschen dazu, überall ist viel los.

0: Also jeder guckt sich hier um und dadurch, dass der ganze Schlosspark gespielt wird, verteilt sich das natürlich ein bisschen, aber das ist schon das Schöne auch. Man steht sich halt nicht so von Füßen, es ist nicht so übervoll, dass man eben nicht rankommt an die einzelnen Stände und man kann sich eben ausprobieren in allem, was es hier gibt.
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0: Der Sonntag startet mit einem leicht bewölkten Himmel bei 20 bis 28 Grad. Im Laufe des Mittags bedeckt sich der Himmel und es fängt an zu regnen. Auch noch am Abend bleiben die Temperaturen weit über 20 Grad. Die Nacht wird erneut von Wolken geprägt, bei Tiefstwerten von 18 Grad. Am Montag wird es ebenfalls wolkig, bei 28 Grad.
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0: Sprechertreffen in der Welterbestadt. Erfahrungsaustausch in der Schlossmühle Quedlinburg. Im Hotel Schlossmühle in Quedlinburg trafen sich auf Einladung des Kreisvorsitzenden der CDU im Harzkreis, Uli Thomas, alle wirtschaftspolitischen Sprecher und Sprecherinnen aus allen Bundesländern in Deutschland. Ein Traditionstreffen, bei dem sich die Sprecher einmal pro Halbjahr treffen, um sich über aktuelle wirtschaftspolitische Themen zu unterhalten, Erfahrungen auszutauschen und Ideen zu entwickeln.
2: Wir waren oben auf dem Stiftsberg, haben die Kirche anschauen können, haben die Historie der Stadt erkunden können, die reiche Geschichte. Und man kann wirklich stolz sein auf das, was hier da ist. Zu Recht ist das UNESCO-Welterbe.
3: Also ich war jetzt noch nie hier in der Stadt und ich fand es sehr interessant, die Stadt kennenzulernen, zu sehen, was hier alles auch in den letzten Jahrzehnten, und uns wurde das dargelegt, passiert ist. Unheimlich natürlich ein Charme, auch mit den vielen Fachwerkhäusern. Ich komme persönlich auch aus einer Stadt, wo es ein paar Fachwerkhäuser in der Altstadt gibt.
4: Welcher?
3: Aus Lauda-Königshofen im Taubertal. Aber natürlich diese Vielfalt und diesen Gesamtcharme der Stadt, war heute Morgen nochmal eine Runde joggen dann auch durch die Stadt hier, ist einfach traumhaft. Also wirklich schön und ich glaube auch dadurch natürlich für Touristen unheimlich attraktiv.
0: Nach einer Erkundungstour der Welterbestadt ging es für die einzelnen Sprecher und Sprecherinnen in die Tagung. Friedrich Merz befindet sich noch immer in großer Kritik und gilt bei einigen als nicht besonders beliebt. Die AfD hat, besonders in Sachsen-Anhalt, deutlich mehr Wähler dazugewinnen können und steht kurz davor, eine absolute Mehrheit zu erreichen. In den anderen Bundesländern sieht es anders aus. Da scheinen die Altparteien erste Wahl zu sein.
5: Also aus Rheinland-Pfälzer sage ich erstmal, wir haben am 22. März bei der Landtagswahl ja gezeigt, man kann auch als CDU Wahlen gewinnen. Wir werden Rheinland-Pfalz nach 35 Jahren die SPD ablösen und den Ministerpräsidenten stellen. Das geht natürlich sehr wohl. Wirtschaft war eines der zentralen Themen, auch in Rheinland-Pfalz beim Landtagswahlkampf. Wir haben die Wahl deutlich gewonnen und von daher bin ich ganz zuversichtlich, wenn wir das, was wir an wirtschaftlichem Know-how und Kompetenz haben, noch besser kommunizieren und wenn unser Koalitionspartner im Bund auch mitzieht, dann können wir Deutschland auch wirtschaftlich wieder so stark machen, wie wir es brauchen, um die vielen Aufgaben, die vor uns liegen, auch finanzieren zu können.
4: Hier in Sachsen

0: Sondern ist die AfD besonders stark. Könnten Sie vielleicht ein paar Tipps mitbringen, wie man die AfD bekämpfen kann?
1: Also, da tut man sich natürlich immer schwer, den Kolleginnen und Kollegen in den einzelnen Bundesländern, gerade auch, sag ich mal, in den neuen Bundesländern Tipps zu geben. Da halte ich mich sehr zurück. Wir haben in Rheinland-Pfalz auch ein Anwachsen der AfD gehabt. Das war das beste Ergebnis in den westlichen Bundesländern. Es bleibt dabei, wir müssen zeigen als Demokraten, wir finden die richtigen Antworten und wir können auch liefern. Und dafür müssen die demokratischen Kräfte aber zusammenarbeiten und manchmal auch die Parteiinteressen etwas hinten anstellen und sagen, nein, es ist wichtig, Überzeugungsarbeit zu leisten und den Menschen deutlich zu machen, die Probleme sind ja da, aber wir können sie lösen.
2: Die AfD zieht natürlich unheimlich den Frust der Leute an sich. Also die Leute, die enttäuscht sind, die vielleicht gerade um ihren Arbeitsplatz bangen oder vielleicht ihren Arbeitsplatz verloren haben, die fragen sich natürlich, was wird aus mir? Und dann sagen die, naja, jetzt haben wir eine Ampel erlebt im Bund, die war nichts. Jetzt erleben wir gerade eine Regierung unter Führung der CDU mit der SPD zusammen. Die diskutieren auch eifrig über Reformen und was zu tun ist. Und manchmal schleicht sich dann vielleicht der Eindruck ein, die können es nicht. Und ich glaube, man muss daran arbeiten, dass wir es vernünftig machen, dass wir aber auch gut kommunizieren, dass die Leute auch merken, was wir konkret tun und wie dann das auch Auswirkungen hat vor Ort. Und die AfD kannst du eigentlich nur mit guter Politik schlagen. Gut arbeiten, verlässlich arbeiten. Ich merke bei uns in Baden-Württemberg, wir haben ja die Grünen als Regierungspartner, es wird da auch hinter den Kulissen oft heftigst gestritten über Inhalte und auch über die Ausrichtung. Aber es bleibt sehr geräuschlos nach außen und man arbeitet harmonisch. Und ich glaube, das ist auch dann ein Faktor. Wir sind jetzt beide Parteien ja mit 2/3 Mehrheit ausgestattet worden bei der letzten Wahl im März, wo dann die Leute schon auch merken, die streiten zwar um Inhalte, aber am Ende machen sie es gemeinsam fürs Land. Ich glaube, das ist sehr wichtig.
3: Ein weiteres Hauptthema beim Sprechertreffen war, welche Ideen und Erfahrungen aus Sachsen-Anhalt geteilt und in die einzelnen Bundesländer mitgegeben werden können. Und das auch umgekehrt.
4: Wir haben gehört, dass Sachsen-Anhalt beispielsweise bei der Kinderbetreuung, bei Schulen und so weiter durchaus ganz weit nach vorne kommt. Wir haben gesehen hier dieses Ambiente dieser Stadt, das unglaublich einladend ist. Ich glaube, wir können im Bereich Tourismus noch viel mehr tun. Wir müssen Flächen zur Verfügung stellen in ganz Deutschland, aber auch hier in Sachsen-Anhalt, damit Wirtschaft florieren kann, dass sich neue Betriebe, neue Arbeitsplätze ansiedeln können. Wir sind hier im Herz Deutschlands und auch ein Stück weit Europas. Und diese günstige Lage müssen wir ausnutzen. Auch was Bildung, Forschung, Entwicklung anbelangt, lernen wir gegenseitig voneinander. Und nicht nur Sachsen-Anhalt hat Probleme, auch Baden-Württemberg, wo ich herkomme, hat große Probleme. Wir sind in Baden-Württemberg im Moment beim Wirtschaftswachstum schlechter als Sachsen-Anhalt aufgestellt. Aber wir haben einen Wettbewerbsföderalismus und wir untereinander stellen wir uns so auf, dass wir uns miteinander auch messen und wir wollen dann jeweils zu den Besten gehören.
0: Wo hat es denn heute die größten Übereinstimmungen gegeben?
5: Nun, in der Betrachtung der allgemeinen Situation. Wir wissen aufgrund der geopolitischen Dinge, dass wir im schweren Fahrwasser sind. Wir wissen darum, dass wir hier viele Industriearbeitsplätze täglich verlieren. Und wir erwarten endlich ein Gegensteuern. Und es gibt auch die klare Forderung nach Berlin, jetzt hier die Dinge auf den Weg zu bringen, die dafür sorgen sollen, dass wir wieder in ein sicheres und zukunftsträchtiges Fahrwasser kommen. Es besteht eine große Einigkeit, dass gerade die Wirtschaft das zentrale Thema ist. Geht es der Wirtschaft gut, geht es auch den Menschen gut? Geht es der Wirtschaft schlecht, ist zunächst die Stimmung schlecht und dann alles Weitere kommt dann auch im negativen Sinne hinterher. Das ist eigentlich das, wo wir einhellig der Meinung sind, hier muss jetzt gehandelt werden und das vor allen Dingen aus Berlin.
0: Es gab ja schon die ersten prominenten CDU-Stimmen, die gesagt haben, diese Koalition hält keine 4 Jahre mehr. Wie sieht das der Vorsitzende der CDU hier im Harzkreis?
5: Nun, ich erwarte von allen Beteiligten und ich bin jahrelang auch in vielen Koalitionen gewesen im Land und auch woanders. ein Koalitionspartner muss beweglich sein. Man darf sich nicht vermanifestieren in bestimmten Positionen, die man dann als unverhandelbar deklariert. Ich erwarte von der SPD im Sinne einer gesunden wirtschaftlichen Entwicklung im Land wie auch Berlin mehr Bereitschaft, neue Wege mitzugehen, die Reformen nicht nur zu diskutieren, sondern auch zum Abschluss zu bringen und vor allen Dingen nicht immer gegenseitig die Erklärung, wie schlimm das alles ist, sondern nur gemeinsam werden wir dieses Land voranbringen, nur gemeinsam werden wir das Land wieder auf Kurs bringen. Und ja, da sollte sich auch die SPD ihrer Verantwortung im Land und vor allen Dingen auch im Bund immer bewusst sein. Das ist hier kein Gegeneinander, wie man manchmal das Gefühl hat, gerade in der öffentlichen Diskussion. Es ist ein Miteinander. Man hat sich mal entschieden, miteinander Politik zu machen. Und das vermisse ich. Und ja, die Hoffnung stirbt zum Schluss. Und ich glaube, wenn das gelingt, dass man das miteinander findet, dann wird auch diese Koalition halten.
3: Das halbjährige Sprechertreffen in der Welterbestadt Quedlinburg hat gezeigt, wie wichtig der Austausch zwischen den einzelnen Bundesländern ist und dass man nur zusammen etwas bewegen kann. Denn selbst wenn man gegeneinander im Wettbewerb steht, kann man immer noch voneinander lernen.
6: Kooperationsvertrag. Ausbau zwischen Kliniken.
7: Bereits im Jahr 2019 schlossen sich das Uniklinikum Halle und das BG-Klinikum Bergmannstrost für eine strategische Partnerschaft zusammen, um besser für die zentralen Herausforderungen des Gesundheitswesens gewappnet zu sein und die medizinische Versorgung im Land langfristig und nachhaltig zu stärken. Diese Zusammenarbeit soll nun weiter intensiviert werden, was jedoch nicht ohne die entsprechende Unterstützung seitens der Politik möglich ist. Weshalb sich am Freitag neben dem Oberbürgermeister der Saalestadt zahlreiche VertreterInnen der Landesregierung im Löwengebäude der Martin-Luther-Universität eingefunden hatten, um dort eine Absichtserklärung für den Ausbau der Kooperation zwischen der Unimedizin und den BG-Kliniken zu unterzeichnen. Hintergrund hierfür war unter anderem die Krankenhausreform, die darauf abzielt, dass die Kliniken sich spezialisieren, zentralisieren und damit verbunden außerdem miteinander kooperieren.
8: Das heißt, dass jeder seine Expertise einbringt und man gemeinsam dadurch die Patientenversorgung verbessert. In diesem speziellen Fall bedeutet das, dass die BG-Kliniken, die eine absolute Expertise im traumatologischen, im Traumaunfallwiederherstellungsbereich haben, dies kombinieren mit dem breiten Spektrum der interdisziplinären Medizin an Universitätskliniken. Das heißt HNO, Augen, Kindermedizin, innere Medizin.
7: Für beide Seiten bedeutet die Kooperation zum einen eine gestärkte Expertise sowie eine bessere und schnellere PatientInnenversorgung bei Unfallszenarien. In diesem Rahmen werden knapp 800 Millionen Euro in den Neubau eines BG-Klinikums am Hauptstandort der Unimedizin investiert, um dort die Gesundheitsversorgung im Traumabereich künftig gemeinsam innovativer zu gestalten und an diesem Standort eine der größten zentralen Notaufnahmen in ganz Deutschland zu schaffen.
8: Wenn ein Schwerstverletzter, egal ob Erwachsener oder Kind, mit dem Hubschrauber nach Halle geflogen wird, ist ja Geschwindigkeit entscheidend. Und im Moment sind wir in der Stadt über zwei Standorte verteilt. Dann wird es wirklich in einer gemeinsamen Notaufnahme, in einem Schockraum, die Behandlung sein. Das heißt, es ist maximale Geschwindigkeit, maximale Expertise. Und das kommt natürlich der Patientenversorgung zugute.
7: Von dieser erhofft man sich, dass sie mithilfe der verstärkten Kooperation auf ein neues Level gehoben wird, wovon nicht nur die Menschen in der Saalestadt, sondern PatientInnen im ganzen Land profitieren sollten. Für die Kliniken selbst werde das gemeinsame Notfallzentrum zudem eine erhebliche Entlastung bedeuten, unter anderem im Rahmen des aktuellen Fachkräftemangels, der auch in Zukunft weiterhin eine Herausforderung darstellen dürfte.
8: Die letzten Jahre haben uns ja auch gezeigt, dass wir krisenresilienter werden sollen und müssen. Also Corona ist so ein Thema, wir haben eine geopolitische Lage, die nicht einfach ist. Und die BG steht genau für dieses Thema in Kooperation mit Universitätsmedizin, bei Großschadenslagen die Bevölkerung priorisiert zu versorgen.
9: Ein neues Dach für eine alte Kirche. Förderverein und Kirchengemeinde wollen dem Dorf wieder eine Mitte geben. Im Zentrum des Ortes auf einem kleinen Hügel steht die Kirche von Hüttenrode. Oder besser gesagt, ihre Ruine. Zum ersten Mal wurde ein sakraler Bau 1133 in diesem Oberharzer Dorf erwähnt. Nach seinem Verfall begann 1738 ein Neubau, der aber über 10 Jahre auf seine Fertigstellung warten musste. 1749 erfolgte die Einweihung der Kirche mit dem Aufsetzen der Kugel- und Wetterfahne sowie einer Innenausstattung mit Altar, Orgel und Taufstein aus Rübeländer Marmor.

0: Allerdings wird schon 100 Jahre später der schlechte Zustand der Kirche beschrieben und eine Erneuerung der Giebelseite sowie Stützpfeiler wurden notwendig. Da das Gotteshaus nicht beheizbar war, konnte es bis in das 20. Jahrhundert nur in den wärmeren Monaten genutzt werden. Als 1973 ein Blitz in die Turmhaube einschlug, brannte diese aus. Ihre Reste stürzten aufs Dach des Kirchenschiffes und zerstörten es. Ein Abriss der Kirchenruine war mehrmals im Gespräch. 1986 erfolgte dann der Wiederaufbau des Turmdaches und nach der Wende wurde 1991 eine neue Kugel mit Wetterfahne aufgesetzt. Durch die Witterungseinflüsse verfiel aber das Kirchenschiff weiter.
1: Die Geschichte Hüttenrodes ist ja auch die Geschichte Blankenburgs und gerade dieser Brand, der hier in der Kirche ausgebrochen war, der ist ja den Hüttenrödern noch tief verwurzelt in Erinnerung und wir wollen ja hier gemeinsam mit allen Beteiligten und Partnern einen Veranstaltungsort schaffen und von dem profitiert eben nicht nur Hüttenrode, sondern auch Blankenburg, weil das Kirchengebäude in unserem Stadtgebiet in der Form einzigartig ist und ja man hier ganz anders planen kann, als wenn man eben im Bestand einer Kirche baut und ich glaube, das ist auch das Einzigartige und es ist natürlich auch hier der höchste Punkt, quasi nicht nur von Hüttenrode, sondern auch von Blankenburg. Und darum freue ich mich über das Interesse auch der Staatskanzlei, des zuständigen Staatssekretärs, der heute hier kommt. Wir werden gemeinsam besprechen, was können wir noch tun, damit das Projekt erfolgreich umgesetzt wird.
0: Der 2014 gegründete Förderverein Kirche Hüttenrode und die Kirchengemeinde als Eigentümerin der Ruine hatten es sich auf die Fahnen geschrieben, diese Cabrio-Kirche zu erhalten und sie wieder religiös und kulturell neu zu beleben.
2: Hier in dieser Kirche wurden die Mauern saniert, weil sonst würden wir hier gar nicht mehr stehen können. Die Mauern wären wahrscheinlich schon eingestürzt. Wir haben neue Fenster in der Kirche, wir haben neue Türen in der Kirche. Der Unterfußboden wurde eingebaut, die Fundamente für das Dachgerüst sind im Boden. Und als nächstes sollen jetzt das Dachgerüst und das Dach eingebaut werden. Gestartet sind wir mal mit einer etwas futuristischen Variante. Wir wollten gerne die Cabrio-Kirche oder den Charakter der Cabrio-Kirche erhalten und wollten Glas mit integrierten PV auf die Kirche bringen. Aber nach nach Kostenvoranschlägen war diese Variante dann nicht zu realisieren. Und wir sind jetzt bei der Variante, dass wir ein normales Tonziegeldach hier drauf bringen. Auf dieses Dach kommt dann noch eine kommerzielle oder eine konventionelle PV-Anlage.
0: Mit verschiedenen Konzerten, Weihnachtsmärkten und anderen Veranstaltungen wurde in der Vergangenheit schon auf die Förderer und ihr Anliegen aufmerksam gemacht. 12 neue Fenster und 3 Türen konnten dank privater Spender erneuert werden. Strom, Wasser, Abwasser sind bereits verlegt. Aber allein die Mauersanierung kostete 380.000 Euro.
2: Wir sind eigentlich von dem Jahr 2014 an, hatten wir immer große Unterstützer. Und bei der Mauersanierung hat sich da so eine erfolgreiche Gruppe gebildet, die die Finanzierung zusammengestellt hat. Und die haben wir jetzt bei der Dachfinanzierung auch wiederholt. Also im Grunde genommen das Land Sachsen-Anhalt, der Bund, die Lotto Toto GmbH in Sachsen-Anhalt, die Sparkassenstiftung Wernigerode, die Kleinschmidt-Stiftung und dann auch sehr viele Groß- und Kleinspender.
0: Das Dach ist der nächste große finanzielle Posten. Dank der gewährten Bundes- und Landesfördermittel in Höhe von 585.000 Euro wurde das Projekt in Angriff genommen. Für eine Installation der PV-Anlage konnten die Blankenburger Stadtwerke gewonnen werden. Aber trotz der bisher aufgebrachten Eigenmittel von 235.000 Euro sowie Lotto- und Sparkassengelder fehlen noch 70.000.
3: Und das muss man unterstützen, denn das Dorf hält hier zusammen und bewegt was und macht was und macht das Leben lebenswert. Und da braucht man aber auch manchmal Hilfe und deshalb soll man der Staatssekretär herkommen, sich das anschauen und wir reden.
4: Das ist natürlich für den Ort hier ein wichtiger Punkt, die Kirche mitten im Ort. Es ist ein auch in der jetzigen Form, im jetzigen Zustand beeindruckendes bauliches Denkmal und es ist richtig, dass wir alle Anstrengungen unternehmen, dass hier wieder ein Dach drauf kommt, dass dieser Raum wieder genutzt werden kann. Natürlich am Ende als Kulturkirche, aber am Ende auch von der Gemeinde, die ja auch eine nutzende Gemeinde ja wäre.
0: Was raten Sie dem Verein? Wie soll es weitergehen?
4: Ja, ich rate dem Verein, den eingeschlagenen Weg jetzt mit aller Konsequenz fortzusetzen. Es steht ja Fördergeld bereit. Es geht jetzt darum, noch die letzte Lücke zu schließen. Da muss man schauen, ob vielleicht es im Haushaltsvollzug sich Möglichkeiten ergeben. Die allerletzte Möglichkeit wäre natürlich, am Ende auch die letzte Lücke kreditfinanziert zu schließen, sodass am Ende die Gesamtfinanzierung steht. Das ist das Entscheidende.
0: Die Finanzierungslücke muss dringend geschlossen werden, damit aus der Cabrio-Kirche ein witterungsunabhängiger Veranstaltungsraum wird und Hüttenrode seine Mitte wiederbekommt.
5: Neun Jahre im Voraus. Die dritte Buga Werkstatt.
6: Noch ungefähr 9 Jahre dauert es, bis die Bundesgartenschau in Dessau-Roßlau stattfindet. Doch auch jetzt wird und wurde sich schon intensiv mit der Buga 2035 in der Bauhausstadt beschäftigt. Am 5. und 6. Juni lud die Stadt zur dritten Innovationswerkstatt ein. Das Oberthema diesmal war Kommunikation.
7: Es ging darum, einerseits, was können wir für interessante Geschichten erzählen, die eben Menschen nach Dessau-Roßlau zur Buga locken, die das Ganze interessant machen. Aber es ging auch sehr stark darum, wie nehmen wir die Menschen in Dessau-Roßlau mit? Wie machen wir sie, wie gewinnen wir sie als Mitmacher und Mitmacherinnen? Wie machen wir sie zu Gastgebenden auch für die Buga?
6: Am ersten Tag der Innovationswerkstatt gab es Impulsvorträge und Podiumsdiskussionen mit Experten. Wie zufrieden waren die Organisatoren dabei mit der Bürgerbeteiligung?
7: Ich würde sagen, es ist immer besser geworden im Laufe der 3 Werkstätten. Gestern waren etwa 100 Leute da, die sich die Impulse für Innovationen angehört haben, die Expertinnen, die wir eingeladen hatten, gegeben haben. Aber vor allem haben wir ganz tolle Menschen, Bürgerinnen und Bürger, die hier über 1,5 Tage in der Werkstatt mitgearbeitet haben und ihr Wissen zu Dessau-Roßlau eingebracht haben und mit dem Wissen der Expertinnen und Experten zusammengebracht haben. Und ich glaube, daraus sind gute Projektideen entstanden.
6: Am zweiten Werkstatttag wurden dann die Arbeitsergebnisse im Bauhausmuseum vorgestellt und man zog ein Fazit. Insgesamt wurden 5 Projektideen während der dritten Buga-Werkstatt entwickelt.
7: Eine ging darum, wie können wir wirklich niedrigschwellig auf die Menschen in Dessau-Roßlau zugehen und sie für die Idee, bei der Buga mitzumachen, gewinnen. Sie auch zu informieren überhaupt, dass es möglich ist, mitzumachen. Und da war die Idee, einen Buga-Bauwagen aufzustellen, der durch die Stadtteile fährt und wirklich vor Ort dann die Menschen zum Mitmachen animiert. Eine weitere ganz wichtige Idee war, wirklich die Kinder und Jugendlichen viel stärker anzusprechen, über die Schulen zu versuchen, wirklich alle Kinder und Jugendlichen hier in Dessau-Roßlau zu erreichen. Denn schließlich sind diejenigen, die älter werden und quasi das Ganze stand unter dem Slogan, eine Generation wird Buga. Also sie jetzt schon frühzeitig mitzunehmen, damit auch sie sich dann mit diesem Projekt identifizieren und Lust haben, dabei zu sein. Dann ging es auch nochmal um die ganzen Institutionen und Vereine und die Wirtschaft, die ganzen Akteure in der Wirtschaft oder auch in der Kunst und Kultur, auch die alle werden gebraucht für die Buga. Und in einer Projektidee haben wir uns damit beschäftigt, wie wir es schaffen, auch da alle zum Mitmachen zu gewinnen. Und ich glaube, was so ein bisschen über allem Stand heute war, dass aus dem Slogan »Eine Stadt wird Buga« eigentlich »Eine Stadt macht Buga« werden sollte.
6: Bis die Bundesgartenschau dann in der Doppelstadt an Elbe und Mulde stattfindet, geht noch einige Zeit ins Land. Wie gehen die konkreten Vorbereitungen für die Buga 2035 nun nach den drei Werkstätten weiter?
7: Wir werden jetzt erstmal die ganzen Ergebnisse dieser Werkstätten dokumentieren. Es wird ein kleines Heft geben, wirklich, wo alle Ideen nochmal ausführlich beschrieben sind, wo wir auch die Ideen der Bürgerinnen und Bürger

0: wenn wir eben entsprechend das rausfiltern, was dafür wichtig ist.
1: Mit großen Schritten geht Dessau-Roßlau in Richtung der Buga 2035. Was uns genau in 9 Jahren bei der Gartenschau erwartet, ist noch nicht klar. Eines ist aber gewiss, den Weg dahin kann die Stadtgemeinschaft nur gemeinsam gehen.
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0: Der Sonntag startet mit einem leicht bewölkten Himmel bei 20 bis 28 Grad. Im Laufe des Mittags bedeckt sich der Himmel und es fängt an zu regnen. Auch noch am Abend bleiben die Temperaturen weit über 20 Grad. Die Nacht wird erneut von Wolken geprägt, bei Tiefstwerten von 18 Grad. Am Montag wird es ebenfalls wolkig, bei 28 Grad.
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0: Stimmen aus dem Harz. Wie steht es um die Wirtschaft im Landkreis? In den Barockgärten in Blankenburg fand zum fünften Mal das Sommerfest der Harzer Wirtschaft statt. Viele Menschen aus den Unternehmen aus dem Landkreis treffen sich hier, um in Gespräche zu kommen. Bei entspannter Musik und gegebener Verpflegung konnten hier Netzwerke geknüpft oder ausgebaut werden. Zu den Gästen gehörten auch wichtige Namen in der Politik. Ministerpräsident Sven Schulze war, wie in den vergangenen Jahren, wenn auch mit anderer Funktion als Wirtschaftsminister, vor Ort.
1: Ich bin ja immer bei diesen Treffen dabei gewesen, schon als Wirtschaftsminister, und ich halte es für eine Selbstverständlichkeit, dass ich natürlich als Ministerpräsident auch komme. Denn gute Arbeit für Sachsen-Anhalt kann ich als Ministerpräsident nicht vom Schreibtisch in Magdeburg aus machen, sondern nur, wenn ich vor Ort bin, mit den Unternehmen spreche, mit den Unternehmern spreche, mit deren Mitarbeitern auch ins Gespräch komme, über die Ideen spreche, die ich für Sachsen-Anhalt habe, auch im Bereich Wirtschaft, aber auch die Rückmeldung von denen kriege, wo ich schon auf dem richtigen Weg bin oder wo ich vielleicht noch etwas verändern muss. Und das mache ich heute hier in Blankenburg, das mache ich aber eigentlich fast jeden Tag, wenn ich in Sachsen-Anhalt unterwegs bin.
0: Ebenfalls ein wichtiger Gast war der Landrat des Landkreis Harz, Thomas Balzerowski. Gemeinsam mit dem Bürgermeister der Stadt Blankenburg, Heiko Breithaupt, begrüßten sie auf der Bühne die Gäste und gaben einen kleinen Ausblick. Der Landrat sieht konkrete Probleme in seinem Landkreis, die man angehen muss.
2: Selbstverständlich. Also die Lage der Wirtschaft ist angespannt bis schlecht. Wir haben eine Rezession in Deutschland. Selbst wenn man sagt, ein Mini-Wachstum, was auch initiiert ist durch die Milliarden der Bundesregierung, sprechen wir von einer Rezession. Der Landkreis Harz hat von 2025 bis 2026 1.000 sozialpflichtige Arbeitsplätze verloren. Die Arbeitslosenquote ist um 1% gestiegen und da kann man nicht davon reden, dass wir eine gute Lage haben.
0: Zu diesen unangenehmen Daten gehört aber auch der Blick über den Landkreis hinaus. Geprägt werden diese Probleme von weltpolitischen Entscheidungen. Preise steigen und dadurch wird das Leben teurer. Und das wiederum führt zu weniger Konsum und fehlender Kaufkraft der Menschen im Landkreis, so der Landrat. Dazu gehören ebenfalls Entscheidungen aus Berlin, die der Landrat nicht immer begrüßen kann.
2: Was ich an Herrn Merz gar nicht mag, sind Ankündigungen ohne die entsprechenden Handlungen. Vielleicht erstmal gar nichts sagen, sondern erstmal Dinge in die Wege leiten, auch umsetzen und dann verkünden und nicht andersrum. Ich glaube, das ist eine Grundtugend eines Politikers. Da hat er wahrscheinlich nicht aufgepasst.
3: Ja, also wenn man das wirklich hört, was dort an Reformen so alles kommt, dann ist mein erster Gedanke, was bedeutet das für mich, für das Unternehmen? Und zum Ergebnis komme ich, dass es dann ungünstiger wird, also teurer wird hier und da. Und das ist ein Signal, was ausgesendet wird, das ist nicht richtig. Da muss gegengesteuert werden.
0: Das Ziel ist also eine attraktive Lebenserhaltung im Landkreis Harz. Dazu gehört die Sicherung von Arbeitsplätzen. Erst kurz vor dem Sommerfest der Harzer Wirtschaft hatte der Ministerpräsident Sven Schulze deshalb ein wichtiges Gespräch.
1: Es ist ja so, dass ich, als die Entscheidung kam, Bohai Trimet und auch weitere Unternehmen, auch in Wernigerode, Harzgerode, stehen vor dem Aus, weil VW keine Aufträge mehr platziert. Da habe ich ja persönlich den Vorstand angerufen und habe Ideen präsentiert, wie man das doch noch retten kann. Und VW, Volkswagen hat gesagt, okay, das hört sich plausibel an. Wir setzen uns mit Ihnen, Herr Schulze, an einen Tisch in die Staatskanzlei. Ich habe damals eingeladen und wir haben jetzt Zeit bekommen. Wir haben Unterstützung auch finanziell von Volkswagen bekommen für Harzgerode, auch damit für die anderen Standorte in Wernigerode. Und jetzt haben wir heute ein weiteres Gespräch gehabt, wo wir die Entscheidungen der letzten Wochen und auch die Fortschritte der letzten Wochen besprochen haben. Ich denke, aktuell sind wir auf einem vernünftigen Weg. Wir sind auf einem Weg, der dazu beitragen kann, wenn er am Ende wirklich erfolgreich ist, dass diese Standorte eine Zukunft haben und damit diese Jobs hier auch im Harz gehalten werden.

0: Die Wirtschaft im Harzkreis ist also neben der schlechten Stimmung dennoch stark. Eine Wirtschaft, die zusammenarbeiten kann und sich durch Krisen kämpft, wenn es darauf ankommt. Und genau dafür ist dieser Abend da.
1: Zunächst mal wird man sehr viele gute Eindrücke mit nach Hause nehmen, weil hier sich eine Harzer Wirtschaft präsentiert, die ja sehr selbstbewusst sagt, wir entwickeln diesen Landkreis und die Wirtschaft in diesem Landkreis nach vorne. Wir haben da ein funktionierendes Handwerk, funktionierendes Gewerbe, auch Industriebetriebe. Und die feiern einmal im Sommer zusammen, ein guter Anlass, um sich auszutauschen.
2: Ja, ich glaube, es ist wichtig, weil die Unternehmerinnen und Unternehmer und ihre Partner hier ein gutes Format haben, sich auszutauschen. Das klingt vielleicht erstmal gar nicht so naheliegend, aber im Geschäftsalltag kommt es im Jahr gar nicht so oft dazu, dass man sich sieht, trifft und vor allem auch die Verbindung zur Politik hält, sowohl hier zur Kommunalpolitik als auch zur Landespolitik. Und da ist das, glaube ich, hier ein ganz gutes und entspanntes Format und wir alle führen hier wichtige Gespräche. Und ich kann Ihnen auch aus eigener Erfahrung sagen, also an diesem einen Abend kann man mitunter mehr Absprachen treffen als im ganzen Monat.
3: Na, Blankenburg ist ja ein Spiegel von Sachsen-Anhalt auch und wenn man durch die Unternehmen mal sich umhorcht, da hört man schon die eine oder andere Kritik. Also mies wäre vielleicht ein bisschen zu viel des Guten. Wir sind hier in Blankenburg genauso wie im Landkreis Harz in einer Region, wo viel zusammengearbeitet wird. Es existieren Netzwerke, die sehr gut funktionieren und da kann man auch sich gegenseitig mal austauschen, Probleme miteinander diskutieren und so dann auch ein bisschen nach vorne gucken und positive Stimmung verbreiten.
4: Also wenn ich aktuell schaue, diskutiere und bespreche ich mit potenziellen Investoren gerade etwa ca. 1 Milliarde Euro, die hier in Sachsen-Anhalt in den nächsten Monaten investiert werden kann, beziehungsweise wo es Entscheidungen gibt für Sachsen-Anhalt. Es gibt ein größeres Projekt hier, beispielsweise auch im Harzkreis. Es gibt weitere Projekte auch im Mansfeld-Südharz, also in der Region hier. Wir wissen, Daimler Truck ist groß und wird vielleicht noch größer werden. Aber wichtig für uns ist immer die mittelständische Wirtschaft. Die Unternehmen, die Sachsen-Anhalt in den letzten Jahrzehnten groß gemacht haben, die mittelständischen Unternehmen mit 15 oder 15 Mitarbeitern, das ist Priorität Nummer 1 meiner Arbeit.
0: Gespräche gab es an diesem Abend eine Menge. Viele Gäste hatten sich hier getroffen. Zum 5. Mal war das Sommerfest der Harzer Wirtschaft ein Erfolg und das wird es sicher auch in den kommenden Jahren bleiben.

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0: Der Sonntag startet mit einem leicht bewölkten Himmel bei 20 bis 28 Grad. Im Laufe des Mittags bedeckt sich der Himmel und es fängt an zu regnen. Auch noch am Abend bleiben die Temperaturen weit über 20 Grad. Die Nacht wird erneut von Wolken geprägt, bei Tiefstwerten von 18 Grad. Am Montag wird es ebenfalls wolkig, bei 28 Grad.
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2: Schulausstellung. Historische Aufzeichnungen der Frankischen Stiftung.
3: Die Vorgesetzten sind der Direktor, dann der Inspektor, die Informatores, und zwar zum Teil die Ordinatorii und die Extraordinatorii, die aber nur auf bedürftigen Fall zu einiger Information genommen werden dürfen. So etwas zu wissen war sicher wichtig für Schüler in den Frankischen Stiftungen, aber auch für deren Eltern, die ihre Söhne nach Halle zur Schule schickten. So zu lesen auf einem gedruckten Papier zur Einrichtung des Pädagogii Regii zu Blaucher an Halle aus dem Jahr 1710. Es ist das erste Dokument einer kleinen Kabinettausstellung in der Historischen Bibliothek der Frankischen Stiftungen und diente vor 300 Jahren zur Akquirierung neuer Zöglinge, wurde also an die Eltern versandt, die ihren adligen Nachwuchs doch bitte nach Halle zu Franke in die Schule schicken sollten.
4: Also die Prozentverhältnisse ändern sich im Laufe des 18. Jahrhunderts, aber man kann schon sagen, fast 50-50 sind es Adelsfamilien. Nicht nur Adlige aus Brandenburg-Preußen, sondern aus dem ganzen protestantischen Alten Reich kommen hier zusammen. Durchaus auch Familien des Reichsadels, also Familien der Reichsgrafenschaft, sind hier prominent vertreten und schaffen damit für Franke eben auch eine Möglichkeit, sozusagen seinen Einfluss über das eigene Territorium hinaus in die gesamte protestantische Adelswelt im Reich zu verbreiten. Und im Gegenzug sieht man das Interesse dieser Adelsfamilien am Pietismus eben darin, dass sie ihre Schüler hierher schicken. Die andere Hälfte, die allerdings immer kleiner wird, der Adelsanteil wird im Laufe des 18. Jahrhunderts größer in der Schülerschaft, sind eben nicht adlige Mitglieder von Eliten. Manches sind Gelehrtenfamilien, aber das ist eher die Ausnahme, weil das Schulgeld zu hoch ist. Aber eben auch Familien der Kaufmannschaft schicken Kinder gerne hierher. Und hier hat man auch einen ziemlich internationalen Kreis. Also es sind zwar deutsche Kaufleute, aber die können auch in Riga sitzen beispielsweise. Also es sind mehrere Schüler aus dem Baltikum hier nach Halle geschickt worden ins Internat, um dann hier ihre Schulbildung zu bekommen.
3: Denen wurde hauptsächlich Latein beigebracht, aber auch in gewisser Weise Naturwissenschaften, denn als handwerkliche Arbeit waren die Schüler verpflichtet, Linsen zu schleifen, aus denen sie Fernrohre bauten, um den Nachthimmel zu beobachten. Auch in ein Planetarium wurde Geld investiert, um sich gegenüber anderen Bildungseinrichtungen zu profilieren. Denn so gab es beispielsweise Probleme bei den Schülerzahlen, die wegen des Siebenjährigen Krieges Mitte des 18. Jahrhunderts deutlich zurückgingen. Und mit Angeboten zur Astronomie entschieden sich wieder mehr Eltern, ihre Jungs nach Halle zu schicken.
4: Man kriegt aber die Kurve gegen in den letzten zwei Jahrzehnten des 18. Jahrhunderts wird es wieder besser, bis dann mit Napoleon dann sozusagen eine nächste Krisenphase eintritt, auch der Finanzierung des Geldes.
3: Denn die Ausbildung hier war teuer und nur sehr reiche Familien konnten sich das leisten. Auch wenn es innerhalb der ausschließlich männlichen Schülerschaft auch Unterschiede gab.
4: Und es ist also unterteilt, es gibt nicht einen Einheitstarif, sondern man kann gewissermaßen Elementarschulbildung am königlichen Pädagogium buchen und Bildung Deluxe. Das können Sie in dieser Vitrine sehr gut nachvollziehen. Es gibt verschiedene Tische für die Verpflegung, die angeboten werden. Und das bessere Essen, das teurere Essen, ist in einem Raum hier angegeben. Und dann gibt es den Massentisch und dann gibt es noch eine Zwischenstufe. Und das heißt, es gibt sozusagen verschiedene Tarife, erste, zweite, dritte Klasse, Alle sind teuer, aber Sie können auch noch besonderen Luxus hier sich gönnen und dann zahlen Sie aber mehr.
3: Solche Informationen kann man sich hier erlesen und man bekommt dabei einen Eindruck vom damaligen Schulwesen für zukünftige Eliten. Recherchiert und zusammengestellt übrigens im Rahmen eines studentischen Projektes.
4: Also regelmäßig werden diese Veranstaltungen durchgeführt, schlicht weil sie bei uns in der Prüfungsordnung Gott sei Dank enthalten sind, mit dem Ziel, dass Studierende eben auch mal darüber nachdenken, wie man historische Phänomene einer größeren Öffentlichkeit vermitteln kann. Dieses konkrete Thema liegt zum einen daran, dass wir hier mit der Überlieferung der Frankischen Stiftung einen reichen Schatz bergen, der in vielerlei Hinsicht der Öffentlichkeit nicht so bekannt ist. Das Königliche Pädagogium kennen vielleicht manche vom Namen, aber wie genau es aufgebaut war und die Besonderheiten sowohl des Unterrichts als auch der Zusammensetzung der Lehrerschaft oder der Studierenden, das dürfte nur Experten klar sein und das gibt hinreichend Stoff, um das hier auf interessante Weise für die Öffentlichkeit aufzubereiten.
3: Neben der in 5 Abteilungen gegliederten Ausstellung, die den Einblick in Originaldokumente erlaubt, wurde auch ein Audioguide erarbeitet, der einen durch die kleine Exposition führt und erklärt, was man auf den Papieren zu lesen bekommt. Schließlich ist vieles auf Latein geschrieben, handschriftlich und dann auch noch in Buchstaben, die heute nur noch wenigen geläufig sind. Es gibt aber auch ein Druckwerk in Form eines Kataloges, der dabei hilft, das Gesehene und Gehörte noch einmal zu vertiefen. Bis zum 4. April des kommenden Jahres könnte man die Ausstellung noch besuchen.
2: Hashtag Blickwechsel. Das Schlossfest zum 7. Mal.
5: In Köthen fand auch dieses Jahr das hoch angesehene Schlossfest mit dem Hashtag Blickwechsel statt. Das Fest lockte Leute von nah und fern in die Bachstadt und hatte auch dieses Jahr ein großes Sortiment an Ständen und Aktivitäten für kleine sowie große Gäste parat gestellt.
6: Wir sind heute bei unserem Schlossfest, das mittlerweile schon seit 2019, also im 7. Jahr, stattfindet. Und ja, wir haben hier heute ein ganz buntes Angebot. Es ist sehr viel los, wir haben Flohmarkt, wir haben ganz viele unterschiedliche aktive Vereine, die hier dabei sind. Und ja, auch ein buntes Programm auf der Bühne. Es ist ja schon immer eigentlich ein Fest für Vereine, die hier teilnehmen. Und wir sprechen die quasi an und bleiben immer in Verbindung und haben jetzt diesmal eben auch wieder fast 30 Gruppen und Initiativen gefunden, die hier mitmachen wollen. Und zum Teil haben die das schon ganz oft gemacht. Manche Vereine sind ganz neu dabei und die organisieren sich selbst, die bringen ihre eigenen Ideen ein und wir bilden quasi hier diesen Rahmen, in dem wir das Schloss eben vorbereiten und den Schlosspark. Und ja, ansonsten sind die eben alle dabei und unterstützen dieses Fest mit ihren eigenen Ideen.
5: Eine der Dinge, für die das Schlossfest bekannt ist, ist die große Spanne an Aktivitäten, die angeboten werden. Von regulären Bühnenprogrammen bis hin zu Grundlagen im Skaten sowie Yoga und Co. ist alles vorhanden gewesen.
6: Also wir haben heute wieder ganz unterschiedliche Themen. Ich finde, das macht das hier so aus. Wir haben zum einen eben so für die Jugend verschiedene Themen. Wir haben einen Manga-Tag dabei, den hatten wir letztes Jahr schon mal. Wir haben eine Skate-Rampe im Schlosspark, aber wir haben auch Yoga dabei, ganzheitliche Medizin, den Hundesport. Eben ein ganz abwechslungsreiches Bühnenprogramm mit ganz unterschiedlichen Themen. Wir haben Chöre und die Musikfreunde von der Musikschule. Also es ist wirklich für jeden was dabei und das macht das hier so besonders, weil jeder sich wiederfinden kann in jedem Alter sozusagen.
5: Die Größe des Schlossfestes lockte auch den MDR nach Köthen. Doch nicht nur wegen des Schlossfestes, der Besuch hatte einen größeren Hintergrund. Volkert Ude erklärt.
7: Der MDR war heute auch mit dabei, weil die einen Film vorbereiten über Köthen, 45 Minuten lang, wo die Stadt porträtiert werden soll, was es hier alles gibt, welche Menschen hier aktiv sind, was es zu sehen gibt, was es zu erleben gibt. Und der wird am 18. August im MDR Fernsehen laufen und wir werden wahrscheinlich kurz vorher hier noch eine Filmpremiere haben, nur für uns hier in Köthen.
5: Auch in diesem Jahr war der Schlosspark von Anfang bis Ende gefüllt mit Besuchern, sei es nur zum Durchschauen oder zum Mitmachen bei Veranstaltungen. Das Schlossfest mit dem Hashtag Blickwechsel bleibt ein wichtiges Fest für die Bachstadt. Auch der Schlossbund gab sich an diesem Tag mit den Besucherzahlen zufrieden.
6: Ja, also wir sind zufrieden. Es kommen immer wieder neue Menschen dazu, überall ist viel los, also jeder guckt sich hier um. Und dadurch, dass der ganze Schlosspark gespielt wird, verteilt sich das natürlich ein bisschen. Aber das ist schon das Schöne auch. Man steht sich halt nicht so von Füßen, es ist nicht so übervoll, dass man eben nicht rankommt an die einzelnen Stände. Und man kann sich eben ausprobieren in allem, was es hier gibt.
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0: Der Sonntag startet mit einem leicht bewölkten Himmel bei 20 bis 28 Grad. Im Laufe des Mittags bedeckt sich der Himmel und es fängt an zu regnen. Auch noch am Abend bleiben die Temperaturen weit über 20 Grad. Die Nacht wird erneut von Wolken geprägt, bei Tiefstwerten von 18 Grad. Am Montag wird es ebenfalls wolkig, bei 28 Grad.
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0: Sprechertreffen in der Welterbestadt. Erfahrungsaustausch in der Schlossmühle Quedlinburg. Im Hotel Schlossmühle in Quedlinburg trafen sich auf Einladung des Kreisvorsitzenden der CDU im Harzkreis, Uli Thomas, alle wirtschaftspolitischen Sprecher und Sprecherinnen aus allen Bundesländern in Deutschland. Ein Traditionstreffen, bei dem sich die Sprecher einmal pro Halbjahr treffen, um sich über aktuelle wirtschaftspolitische Themen zu unterhalten, Erfahrungen auszutauschen und Ideen zu entwickeln.
2: Wir waren oben auf dem Stiftsberg, haben die Kirche anschauen können, haben die Historie der Stadt erkunden können, die reiche Geschichte. Und man kann wirklich stolz sein auf das, was hier da ist. Zu Recht ist das UNESCO-Welterbe.
3: Also ich war jetzt noch nie hier in der Stadt und ich fand es sehr interessant, die Stadt kennenzulernen, zu sehen, was hier alles auch in den letzten Jahrzehnten, und uns wurde das dargelegt, passiert ist. Unheimlich natürlich an Charme, auch mit den vielen Fachwerkhäusern. Ich komme persönlich auch aus einer Stadt, wo es ein paar Fachwerkhäuser in der Altstadt gibt.
4: Aus welcher?
3: Aus Lauda Königshofen im Taubertal. Aber natürlich diese Vielfalt und diesen Gesamtcharme der Stadt, war heute Morgen nochmal eine Runde Joggen dann auch durch die Stadt hier, ist einfach traumhaft. Also wirklich schön und ich glaube auch dadurch natürlich für Touristen unheimlich attraktiv.
0: Nach einer Erkundungstour der Welterbestadt ging es für die einzelnen Sprecher und Sprecherinnen in die Tagung. Friedrich Merz befindet sich noch immer in großer Kritik und gilt bei einigen als nicht besonders beliebt. Die AfD hat, besonders in Sachsen-Anhalt, deutlich mehr Wähler dazugewinnen können und steht kurz davor, eine absolute Mehrheit zu erreichen. In den anderen Bundesländern sieht es anders aus. Da scheinen die Altparteien erste Wahl zu sein.
5: Also als Rheinland-Pfälzer sage ich erstmal, wir haben am 22. März bei der Landtagswahl ja gezeigt, man kann auch als CDU Wahlen gewinnen. Wir werden Rheinland-Pfalz nach 35 Jahren die SPD ablösen und den Ministerpräsidenten stellen. Das geht natürlich sehr wohl. Wirtschaft war eines der zentralen Themen, auch in Rheinland-Pfalz beim Landtagswahlkampf. Wir haben die Wahl deutlich gewonnen und von daher bin ich ganz zuversichtlich, wenn wir das, was wir an wirtschaftlichem Know-how und Kompetenz haben, noch besser kommunizieren und wenn unser Koalitionspartner im Bund auch mitzieht, dann können wir Deutschland auch wirtschaftlich wieder so stark machen, wie wir es brauchen, um die vielen Aufgaben, die vor uns liegen, auch finanzieren zu können.
4: Hier in Sachsen-Anhalt ist die AfD besonders stark. Könnten Sie vielleicht ein paar Tipps mitbringen, wie man die AfD bekämpfen kann?
5: Also da tut man sich natürlich immer schwer, den Kolleginnen und Kollegen in den einzelnen Bundesländern, gerade auch, sag ich mal, in den neuen Bundesländern Tipps zu geben. Da halte ich mich sehr zurück. Wir haben in Rheinland-Pfalz auch ein Anwachsen der AfD gehabt. Das war das beste Ergebnis in den westlichen Bundesländern. Es bleibt dabei. Wir müssen zeigen als Demokraten, wir finden die richtigen Antworten und wir können auch liefern. Und dafür müssen die demokratischen Kräfte aber zusammenarbeiten und manchmal auch die Parteiinteressen etwas hinten anstellen und sagen, nein, es ist wichtig, Überzeugungsarbeit zu leisten. Und den Menschen deutlich zu machen, die Probleme sind ja da, aber wir können sie lösen.
3: Die AfD zieht natürlich unheimlich den Frust der Leute an sich. Also die Leute, die enttäuscht sind, die vielleicht gerade um ihren Arbeitsplatz bangen oder vielleicht ihren Arbeitsplatz verloren haben, die fragen sich natürlich, was wird aus mir? Und dann sagen die, naja, jetzt haben wir eine Ampel erlebt im Bund, die war nichts. Jetzt erleben wir gerade eine Regierung unter Führung der CDU mit der SPD zusammen. Die diskutieren auch eifrig über Reformen und was zu tun ist. Und manchmal schleicht sich dann vielleicht der Eindruck ein, die können es nicht. Und ich glaube, man muss daran arbeiten, dass wir es vernünftig machen, dass wir aber auch gut kommunizieren, dass die Leute auch merken, was wir konkret tun und wie dann das auch Auswirkungen hat vor Ort. Und die AfD kannst du eigentlich nur mit guter Politik schlagen. Gut arbeiten, verlässlich arbeiten, Ich merke uns in Baden-Württemberg, wir haben ja die Grünen als Regierungspartner, es wird da auch hinter den Kulissen oft heftigst gestritten über Inhalte und auch über die Ausrichtung, aber es bleibt sehr geräuschlos nach außen und man arbeitet harmonisch. Und ich glaube, das ist auch dann ein Faktor. Wir sind jetzt beide Parteien ja mit 2/3 Mehrheit ausgestattet worden bei der letzten Wahl im März, wo dann die Leute schon auch merken, die streiten zwar um Inhalte, aber am Ende machen sie es gemeinsam fürs Land. Ich glaube, das ist sehr wichtig.
0: Ein weiteres Hauptthema beim Sprechertreffen war, welche Ideen und Erfahrungen aus Sachsen-Anhalt geteilt und in die einzelnen Bundesländer mitgegeben werden können. Und das auch umgekehrt.
2: Wir haben gehört, dass Sachsen-Anhalt beispielsweise bei der Kinderbetreuung, bei Schulen und so weiter durchaus ganz weit nach vorne kommt. Wir haben gesehen hier dieses Ambiente dieser Stadt, das unglaublich einladend ist. Ich glaube, wir können im Bereich Tourismus noch viel mehr tun. Wir müssen Flächen zur Verfügung stellen in ganz Deutschland, aber auch hier in Sachsen-Anhalt, damit Wirtschaft florieren kann, dass sich neue Betriebe, neue Arbeitsplätze ansiedeln können. Wir sind hier im Herz Deutschlands und auch ein Stück weit Europas. Und diese günstige Lage müssen wir ausnutzen. Auch was Bildung, Forschung, Entwicklung anbelangt, lernen wir gegenseitig voneinander. Und nicht nur Sachsen-Anhalt hat Probleme, auch Baden-Württemberg, wo ich herkomme, hat große Probleme. Wir sind in Baden-Württemberg im Moment beim Wirtschaftswachstum schlechter als Sachsen-Anhalt aufgestellt. Aber wir haben einen Wettbewerbsföderalismus und wir untereinander stellen wir uns so auf, dass wir uns miteinander auch messen und wir wollen dann jeweils zu den Besten gehören.
4: Wo hat es denn heute die größten Übereinstimmungen gegeben?
6: Nun, in der Betrachtung der allgemeinen Situation. Wir wissen aufgrund der geopolitischen Dinge, dass wir im schweren Fahrwasser sind. Wir wissen darum, dass wir hier viele Industriearbeitsplätze täglich verlieren. Und wir erwarten endlich ein Gegensteuern. Und es gibt auch die klare Forderung nach Berlin, jetzt hier die Dinge auf den Weg zu bringen, die dafür sorgen sollen, dass wir wieder in ein sicheres und zukunftsträchtiges Fahrwasser kommen. Es besteht eine große Einigkeit, dass gerade die Wirtschaft das zentrale Thema ist. Geht es der Wirtschaft gut, geht es auch den Menschen gut? Geht es der Wirtschaft schlecht, ist zunächst die Stimmung schlecht und dann alles Weitere kommt dann auch im negativen Sinne hinterher. Das ist eigentlich das, wo wir einhellig der Meinung sind, hier muss jetzt gehandelt werden und das vor allen Dingen aus Berlin.
4: Es gab ja schon die ersten prominenten CDU-Stimmen, die gesagt haben, diese Koalition hält keine 4 Jahre mehr. Wie sieht das der Vorsitzende der CDU hier im Harzkreis?
6: Nun, ich erwarte von allen Beteiligten, und ich bin jahrelang auch in vielen Koalitionen gewesen, im Land und auch woanders. Ein Koalitionspartner muss beweglich sein. Man darf sich nicht vermanifestieren in bestimmten Positionen, die man dann als unverhandelbar deklariert. Ich erwarte von der SPD im Sinne einer gesunden wirtschaftlichen Entwicklung im Land wie auch Berlin mehr Bereitschaft, neue Wege mitzugehen, die Reformen nicht nur zu diskutieren, sondern auch zum Abschluss zu bringen und vor allen Dingen nicht immer gegenseitig die Erklärung, wie schlimm das alles ist, sondern nur gemeinsam werden wir dieses Land voranbringen, nur gemeinsam werden wir das Land wieder auf Kurs bringen. Und da sollte sich auch die SPD ihrer Verantwortung im Land und vor allen Dingen auch im Bund immer bewusst sein. Das ist hier kein Gegeneinander, wie man manchmal das Gefühl hat, gerade in der öffentlichen Diskussion. Es ist ein Miteinander. Man hat sich mal entschieden, Miteinander Politik zu machen. Und das vermisse ich. Und die Hoffnung stirbt zum Schluss.

0: Schluss. Und ich glaube, wenn das gelingt, dass man das miteinander findet, dann wird auch diese Koalition halten.
1: Das halbjährige Sprechertreffen in der Welterbestadt Quedlinburg hat gezeigt, wie wichtig der Austausch zwischen den einzelnen Bundesländern ist und dass man nur zusammen etwas bewegen kann. Denn selbst wenn man gegeneinander im Wettbewerb steht, kann man immer noch voneinander lernen.
2: Kooperationsvertrag. Ausbau zwischen Kliniken.
3: Bereits im Jahr 2019 schlossen sich das Uniklinikum Halle und das BG-Klinikum Bergmannstrost für eine strategische Partnerschaft zusammen, um besser für die zentralen Herausforderungen des Gesundheitswesens gewappnet zu sein und die medizinische Versorgung im Land langfristig und nachhaltig zu stärken. Diese Zusammenarbeit soll nun weiter intensiviert werden, was jedoch nicht ohne die entsprechende Unterstützung seitens der Politik möglich ist. Weshalb sich am Freitag neben dem Oberbürgermeister der Saalestadt zahlreiche VertreterInnen der Landesregierung im Löwengebäude der Martin-Luther-Universität eingefunden hatten, um dort eine Absichtserklärung für den Ausbau der Kooperation zwischen der Unimedizin und den BG-Kliniken zu unterzeichnen. Hintergrund hierfür war unter anderem die Krankenhausreform, die darauf abzielt, dass die Kliniken sich spezialisieren, zentralisieren und damit verbunden außerdem miteinander kooperieren.
4: Das heißt, dass jeder seine Expertise einbringt und man gemeinsam dadurch die Patientenversorgung verbessert. In diesem speziellen Fall bedeutet das, dass die BG-Kliniken, die eine absolute Expertise im traumatologischen, im Traumaunfallwiederherstellungsbereich haben, dies kombinieren mit dem breiten Spektrum der interdisziplinären Medizin an Universitätskliniken. Das heißt HNO, Augen, Kindermedizin, innere Medizin.
3: Für beide Seiten bedeutet die Kooperation zum einen eine gestärkte Expertise sowie eine bessere und schnellere PatientInnenversorgung bei Unfallszenarien. In diesem Rahmen werden knapp 800 Millionen Euro in den Neubau eines BG-Klinikums am Hauptstandort der Unimedizin investiert, um dort die Gesundheitsversorgung im Traumabereich künftig gemeinsam innovativer zu gestalten und an diesem Standort eine der größten zentralen Notaufnahmen in ganz Deutschland zu schaffen.
4: Wenn ein Schwerstverletzter, egal ob Erwachsener oder Kind, mit dem Hubschrauber nach Halle geflogen wird, ist ja Geschwindigkeit entscheidend. Und im Moment sind wir in der Stadt über zwei Standorte verteilt. Dann wird es wirklich in einer gemeinsamen Notaufnahme, in einem Schockraum, die Behandlung sein. Das heißt, es ist maximale Geschwindigkeit, maximale Expertise. Und das kommt natürlich der Patientenversorgung zugute.
3: Von dieser erhofft man sich, dass sie mit Hilfe der verstärkten Kooperation auf ein neues Level gehoben wird, wovon nicht nur die Menschen in der Saalestadt, sondern PatientInnen im ganzen Land profitieren sollten. Für die Kliniken selbst werde das gemeinsame Notfallzentrum zudem eine erhebliche Entlastung bedeuten, unter anderem im Rahmen des aktuellen Fachkräftemangels, der auch in Zukunft weiterhin eine Herausforderung darstellen dürfte.
4: Die letzten Jahre haben uns ja auch gezeigt, dass wir krisenresilienter werden sollen und müssen. Also Corona ist so ein Thema. Wir haben eine geopolitische Lage, die nicht einfach ist. Und die BG steht genau für dieses Thema in Kooperation mit Universitätsmedizin bei Großschadenslagen die Bevölkerung priorisiert zu versorgen.
5: Ein neues Dach für eine alte Kirche. Förderverein und Kirchengemeinde wollen dem Dorf wieder eine Mitte geben. Im Zentrum des Ortes auf einem kleinen Hügel steht die Kirche von Hüttenrode. Oder besser gesagt, ihre Ruine. Zum ersten Mal wurde ein sakraler Bau 1133 in diesem Oberharzer Dorf erwähnt. Nach seinem Verfall begann 1738 ein Neubau, der aber über 10 Jahre auf seine Fertigstellung warten musste. 1749 erfolgte die Einweihung der Kirche mit dem Aufsetzen der Kugel- und Wetterfahne sowie einer Innenausstattung mit Altar, Orgel und Taufstein aus Rübeländer Marmor. Allerdings wird schon 100 Jahre später der schlechte Zustand der Kirche beschrieben und eine Erneuerung der Giebelseite sowie Stützpfeiler wurden notwendig. Da das Gotteshaus nicht beheizbar war, konnte es bis in das 20. Jahrhundert nur in den wärmeren Monaten genutzt werden. Als 1973 ein Blitz in die Turmhaube einschlug, brannte diese aus. Ihre Reste stürzten aufs Dach des Kirchenschiffes und zerstörten es. Ein Abriss der Kirchenruine war mehrmals im Gespräch.

0: 1986 erfolgte dann der Wiederaufbau des Turmdaches und nach der Wende wurde 1991 eine neue Kugel mit Wetterfahne aufgesetzt. Durch die Witterungseinflüsse verfiel aber das Kirchenschiff weiter.
1: Die Geschichte Hüttenrodes ist ja auch die Geschichte Blankenburgs und gerade dieser Brand, der hier in der Kirche ausgebrochen war, der ist ja den Hüttenrödern noch tief verwurzelt in Erinnerung und wir wollen ja hier gemeinsam mit allen Beteiligten und Partnern einen Veranstaltungsort schaffen und von dem profitiert eben nicht nur Hüttenrode, sondern auch Blankenburg, weil das Kirchengebäude in unserem Stadtgebiet in der Form einzigartig ist und ja, man hier ganz anders planen kann, als wenn man eben im Bestand einer Kirche baut. Und ich glaube, das ist auch das Einzigartige und es ist natürlich auch hier der höchste Punkt, quasi nicht nur von Hüttenrode, sondern auch von Blankenburg. Und darum freue ich mich über das Interesse auch der Staatskanzlei, des zuständigen Staatssekretärs, der heute hier kommt. Wir werden gemeinsam besprechen, was können wir noch tun, damit das Projekt erfolgreich umgesetzt wird.
0: Der 2014 gegründete Förderverein Kirche Hüttenrode und die Kirchengemeinde als Eigentümerin der Ruine hatten es sich auf die Fahnen geschrieben, diese Cabrio-Kirche zu erhalten und sie wieder religiös und kulturell neu zu beleben.
2: Hier in dieser Kirche wurden die Mauern saniert, weil sonst würden wir hier gar nicht mehr stehen können. Die Mauern wären wahrscheinlich schon eingestürzt. Wir haben neue Fenster in der Kirche, wir haben neue Türen in der Kirche. Der Unterfußboden wurde eingebaut, die Fundamente für das Dachgerüst sind im Boden und als nächstes sollen jetzt das Dachgerüst und das Dach eingebaut werden. Gestartet sind wir mal mit einer etwas futuristischen Variante. Wir wollten gerne die Cabrio-Kirche oder den Charakter der Cabrio-Kirche erhalten und wollten Glas mit integrierten PV auf die Kirche bringen. Aber nach Kostenvoranschlägen war diese Variante dann nicht zu realisieren. Und wir sind jetzt bei der Variante, dass wir ein normales Tonziegeldach hier drauf bringen. Auf dieses Dach kommt dann noch eine kommerzielle oder eine konventionelle PV-Anlage.
0: Mit verschiedenen Konzerten, Weihnachtsmärkten und anderen Veranstaltungen wurde in der Vergangenheit schon auf die Förderer und ihr Anliegen aufmerksam gemacht. 12 neue Fenster und 3 Türen konnten dank privater Spender erneuert werden. Strom, Wasser, Abwasser sind bereits verlegt. Aber allein die Mauersanierung kostete 380.000 Euro.
2: Wir sind eigentlich von dem Jahr 2014 an, hatten wir immer große Unterstützer und bei der Mauersanierung hat sich da so eine erfolgreiche Gruppe gebildet, die Finanzierung zusammengestellt hat und die haben wir jetzt bei der Dachfinanzierung auch wiederholt. Also im Grunde genommen das Land Sachsen-Anhalt, der Bund, die Lotto Toto GmbH in Sachsen-Anhalt, die Sparkassenstiftung Wernigerode, die Kleinschmidt-Stiftung und dann auch sehr viele Groß- und Kleinspender.
0: Das Dach ist der nächste große finanzielle Posten. Dank der gewährten Bundes- und Landesfördermittel in Höhe von 585.000 Euro wurde das Projekt in Angriff genommen. Für eine Installation der PV-Anlage konnten die Blankenburger Stadtwerke gewonnen werden. Aber trotz der bisher aufgebrachten Eigenmittel von 235.000 Euro sowie Lotto- und Sparkassengelder fehlen noch 70.000.
3: Und das muss man unterstützen, denn das Dorf hält hier zusammen und bewegt was und macht was und macht das Leben lebenswert. Und da brauchen wir aber auch manchmal Hilfe und deshalb soll mal der Staatssekretär herkommen, sich das anschauen und wir reden.
4: Das ist natürlich für den Ort hier ein wichtiger Punkt, die Kirche mitten im Ort. Es ist ein auch in der jetzigen Form, im jetzigen Zustand beeindruckendes bauliches Denkmal und es ist richtig, dass wir alle Anstrengungen unternehmen, dass hier wieder ein Dach drauf kommt, dass dieser Raum wieder genutzt werden kann. Natürlich am Ende als Kulturkirche, aber am Ende auch von der Gemeinde, die ja auch eine nutzende Gemeinde ja wäre.
5: Was raten Sie dem Verein? Wie soll es weitergehen?
4: Ja, ich rate dem Verein, den eingeschlagenen Weg jetzt mit aller Konsequenz fortzusetzen. Es steht der Fördergeld bereit. Es geht jetzt darum, noch die letzte Lücke zu schließen. Da muss man schauen, ob vielleicht es im Haushaltsvollzug sich Möglichkeiten ergeben. Die allerletzte Möglichkeit wäre natürlich am Ende auch die letzte Lücke kreditfinanziert zu schließen, sodass am Ende die Gesamtfinanzierung steht. Das ist das Entscheidende.
0: Die Finanzierungslücke muss dringend geschlossen werden, damit aus der Cabrio-Kirche ein witterungsunabhängiger Veranstaltungsraum wird und Hüttenrode seine Mitte wiederbekommt.
6: Neun Jahre im Voraus. Die dritte Buga-Werkstatt.
7: Noch ungefähr 9 Jahre dauert es, bis die Bundesgartenschau in Dessau-Roßlau stattfindet. Doch auch jetzt wird und wurde sich schon intensiv mit der Buga 2035 in der Bauhausstadt beschäftigt. Am 5. und 6. Juni lud die Stadt zur dritten Innovationswerkstatt ein. Das Oberthema diesmal war Kommunikation.
8: Es ging darum, einerseits, was können wir für interessante Geschichten erzählen, die eben Menschen nach Dessau-Roßlau zur Buga locken, die das Ganze interessant machen. Aber es ging auch sehr stark darum, wie nehmen wir die Menschen in Dessau-Roßlau mit? Wie machen wir sie, wie gewinnen wir sie als Mitmacher und Mitmacherinnen? Wie machen wir sie zu Gastgebenden auch für die Buga?
7: Am ersten Tag der Innovationswerkstatt gab es Impulsvorträge und Podiumsdiskussionen mit Experten. Wie zufrieden waren die Organisatoren dabei mit der Bürgerbeteiligung?
8: Ich würde sagen, es ist immer besser geworden im Laufe der 3 Werkstätten. Gestern waren etwa 100 Leute da, die sich die Impulse für Innovationen angehört haben, die die Expertinnen, die wir eingeladen hatten, gegeben haben. Aber vor allem haben wir ganz tolle Menschen, Bürgerinnen und Bürger, die hier über 1,5 Tage in der Werkstatt mitgearbeitet haben und ihr Wissen zu Dessau-Roßlau eingebracht haben und mit dem Wissen der Expertinnen und Experten zusammengebracht haben. Und ich glaube, daraus sind gute Projektideen entstanden.
7: Am 2. Werkstatttag wurden dann die Arbeitsergebnisse im Bauhausmuseum vorgestellt und man zog ein Fazit. Insgesamt wurden 5 Projektideen während der 3. Buga-Werkstatt entwickelt.
8: Eine ging darum, wie können wir wirklich niedrigschwellig auf die Menschen in Dessau-Roßlau zugehen und sie für die Idee, bei der Buga mitzumachen, gewinnen. Sie auch zu informieren überhaupt, dass es möglich ist, mitzumachen. Und da war die Idee, einen Buga-Bauwagen aufzustellen, der durch die Stadtteile fährt und wirklich vor Ort dann die Menschen zum Mitmachen animiert. Eine weitere ganz wichtige Idee war, wirklich die Kinder und Jugendlichen viel stärker anzusprechen, über die Schulen zu versuchen, wirklich alle Kinder und Jugendlichen hier in Dessau-Roßlau zu erreichen, denn schließlich sind diejenigen, die älter werden und quasi das Ganze stand unter dem Slogan, eine Generation wird Buga, also sie jetzt schon frühzeitig mitzunehmen, damit auch sie sich dann mit diesem Projekt identifizieren und Lust haben, dabei zu sein. Dann ging es auch nochmal um die ganzen Institutionen und Vereine und die Wirtschaft, die ganzen Akteure in der Wirtschaft oder auch in der Kunst und Kultur, auch die alle werden gebraucht für die Buga. Und in einer Projektidee haben wir uns damit beschäftigt, wie wir es schaffen, auch da alle zum Mitmachen zu gewinnen. Und ich glaube, was so ein bisschen über allem Stand heute war, dass aus dem Slogan »Eine Stadt wird Buga« eigentlich »Eine Stadt macht Buga« werden sollte.
7: Bis die Bundesgartenschau dann in der Doppelstadt an Elbe und Mulde stattfindet, geht noch einige Zeit ins Land. Wie gehen die konkreten Vorbereitungen für die Buga 2035 nun nach den 3 Werkstätten weiter?
8: Wir werden jetzt erstmal die ganzen Ergebnisse dieser Werkstätten dokumentieren. Es wird ein kleines Heft geben, wirklich, wo alle Ideen nochmal ausführlich beschrieben sind, wo wir auch die Ideen der Bürgerinnen und Bürger, die über die Webseite des Werkraums eingebracht wurden, nochmal für alle zugänglich machen. Und dann ist, glaube ich, ganz klar geworden aus diesen Innovationswerkstätten, dass es eben weitergehen muss und die Projektideen zeigen auf, wie es weitergehen kann, die Menschen in Dessau-Roßlau einzubinden. Und ansonsten muss man natürlich sagen, die Innovationswerkstätten waren ja auch dazu da, Grundsätze und Leitlinien aufzuzeigen, die wichtig sind für die Realisierungswettbewerbe, die von der Stadt jetzt ausgeschrieben werden, um erste Projekte der Buga anzugehen. Und auch da werden

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0: Der Sonntag startet mit einem leicht bewölkten Himmel bei 20 bis 28 Grad. Im Laufe des Mittags bedeckt sich der Himmel und es fängt an zu regnen. Auch noch am Abend bleiben die Temperaturen weit über 20 Grad. Die Nacht wird erneut von Wolken geprägt, bei Tiefstwerten von 18 Grad. Am Montag wird es ebenfalls wolkig, bei 28 Grad.
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0: Stimmen aus dem Harz. Wie steht es um die Wirtschaft im Landkreis? In den Barockgärten in Blankenburg fand zum 5. Mal das Sommerfest der Harzer Wirtschaft statt. Viele Menschen aus den Unternehmen aus dem Landkreis treffen sich hier, um in Gespräche zu kommen. Bei entspannter Musik und gegebener Verpflegung konnten hier Netzwerke geknüpft oder ausgebaut werden. Zu den Gästen gehörten auch wichtige Namen in der Politik. Ministerpräsident Sven Schulze war, wie in den vergangenen Jahren, wenn auch mit anderer Funktion als Wirtschaftsminister, vor Ort.
1: Ich bin ja immer bei diesen Treffen dabei gewesen, schon als Wirtschaftsminister, und ich halte es für eine Selbstverständlichkeit, dass ich natürlich als Ministerpräsident auch komme. Denn gute Arbeit für Sachsen-Anhalt kann ich als Ministerpräsident nicht vom Schreibtisch in Magdeburg aus machen, sondern nur, wenn ich vor Ort bin, mit den Unternehmen spreche, mit den Unternehmern spreche, mit deren Mitarbeitern auch ins Gespräch komme, über die Ideen spreche, die ich für Sachsen-Anhalt habe, auch im Bereich Wirtschaft, aber auch die Rückmeldung von denen kriege, wo ich schon auf dem richtigen Weg bin oder wo ich vielleicht noch etwas verändern muss. Und das mache ich heute hier in Blankenburg, das mache ich aber eigentlich fast jeden Tag, wenn ich in Sachsen-Anhalt unterwegs bin.
0: Ebenfalls ein wichtiger Gast war der Landrat des Landkreis Harz, Thomas Balzerowski. Gemeinsam mit dem Bürgermeister der Stadt Blankenburg, Heiko Breithaupt, begrüßten sie auf der Bühne die Gäste und gaben einen kleinen Ausblick. Der Landrat sieht konkrete Probleme in seinem Landkreis, die man angehen muss.
2: Selbstverständlich. Also die Lage der Wirtschaft ist angespannt bis schlecht. Wir haben eine Rezession in Deutschland. Selbst wenn man sagt, ein Mini-Wachstum, was auch initiiert ist durch die Milliarden der Bundesregierung, sprechen wir von einer Rezession. Der Landkreis Harz hat von 2025 bis 2026 1.000 sozialpflichtige Arbeitsplätze verloren. Die Arbeitslosenquote ist um 1% gestiegen und da kann man nicht davon reden, dass wir eine gute Lage haben.
0: Zu diesen unangenehmen Daten gehört aber auch der Blick über den Landkreis hinaus. Geprägt werden diese Probleme von weltpolitischen Entscheidungen. Preise steigen und dadurch wird das Leben teurer. Und das wiederum führt zu weniger Konsum und fehlender Kaufkraft der Menschen im Landkreis, so der Landrat. Dazu gehören ebenfalls Entscheidungen aus Berlin, die der Landrat nicht immer begrüßen kann.
2: Was ich an Herrn Merz gar nicht mag, sind Ankündigungen ohne die entsprechenden Handlungen. Vielleicht erstmal gar nichts sagen, sondern erstmal Dinge in die Wege leiten, auch umsetzen und dann verkünden und nicht andersrum. Ich glaube, das ist eine Grundtugend eines Politikers. Da hat er wahrscheinlich nicht aufgepasst.
3: Ja, also wenn man das wirklich hört, was dort an Reformen so alles kommt, dann ist mein erster Gedanke, was bedeutet das für mich, für das Unternehmen? Und zum Ergebnis komme ich, dass es dann ungünstiger wird, also teurer wird hier und da. Und das ist ein Signal, was ausgesendet wird, das ist nicht richtig. Da muss gegengesteuert werden.
0: Das Ziel ist also eine attraktive Lebenserhaltung im Landkreis Harz. Dazu gehört die Sicherung von Arbeitsplätzen. Erst kurz vor dem Sommerfest der Harzer Wirtschaft hatte der Ministerpräsident Sven Schulze deshalb ein wichtiges Gespräch.
1: Es ist ja so, dass ich, als die Entscheidung kam, Bohai Trimet und auch weitere Unternehmen, auch in Wernigerode, Harzgerode, stehen vor dem Aus, weil VW keine Aufträge mehr platziert. Da habe ich ja persönlich den Vorstand angerufen und habe Ideen präsentiert, wie man das doch noch retten kann. Und VW, Volkswagen hat gesagt, okay, das hört sich plausibel an. Wir setzen uns mit Ihnen, Herr Schulz, an einen Tisch in die Staatskanzlei. Ich habe damals eingeladen und wir haben jetzt Zeit bekommen. Wir haben Unterstützung auch finanziell von Volkswagen bekommen für Harzgerode, auch damit für die anderen Standorte in Wernigerode. Und jetzt haben wir heute ein weiteres Gespräch gehabt, wo wir die Entscheidungen der letzten Wochen und auch die Fortschritte der letzten Wochen besprochen haben. Ich denke, aktuell sind wir auf einem vernünftigen Weg. Wir sind auf einem Weg, der dazu beitragen kann, wenn er am Ende wirklich erfolgreich ist, dass diese Standorte eine Zukunft haben und damit diese Jobs hier auch im Harz gehalten werden.
0: Die Wirtschaft im Harzkreis ist also neben der schlechten Stimmung dennoch stark. Eine Wirtschaft, die zusammenarbeiten kann und sich durch Krisen kämpft, wenn es darauf ankommt. Und genau dafür ist dieser Abend da.
4: Zunächst mal wird man sehr viele gute Eindrücke mit nach Hause nehmen, weil hier sich eine Harzer Wirtschaft präsentiert, die ja sehr selbstbewusst sagt, wir entwickeln diesen Landkreis und die Wirtschaft in diesem Landkreis nach vorne. Wir haben da ein funktionierendes Handwerk, funktionierendes Gewerbe, auch Industriebetriebe, und die feiern einmal im Sommer zusammen.

0: zusammen ein guter Anlass, um sich auszutauschen.
1: Ja, ich glaube, es ist wichtig, weil die Unternehmerinnen und Unternehmer und ihre Partner hier ein gutes Format haben, sich auszutauschen. Das klingt vielleicht erstmal gar nicht so naheliegend, aber im Geschäftsalltag kommt es im Jahr gar nicht so oft dazu, dass man sich sieht, trifft und vor allem auch die Verbindung zur Politik hält, sowohl hier zur Kommunalpolitik als auch zur Landespolitik. Und da ist das, glaube ich, hier ein ganz gutes und entspanntes Format und wir alle führen hier wichtige Gespräche. Und ich kann Ihnen auch aus eigener Erfahrung sagen, also an diesem einen Abend kann man mitunter mehr Absprachen treffen als im ganzen Monat.
2: Na, Blankenburg ist ja ein Spiegel von Sachsen-Anhalt auch und wenn man durch die Unternehmen mal sich umhorcht, da hört man schon die eine oder andere Kritik. Also mies wäre vielleicht ein bisschen zu viel des Guten. Wir sind hier in Blankenburg genauso wie im Landkreis Harz in einer Region, wo viel zusammengearbeitet wird. Es existieren Netzwerke, die sehr gut funktionieren und da kann man auch sich gegenseitig mal austauschen, Probleme miteinander diskutieren und so dann auch ein bisschen nach vorne gucken und positive Stimmung verbreiten.
3: Also wenn ich aktuell schaue, diskutiere und bespreche ich mit potenziellen Investoren gerade etwa ca. 1 Milliarde Euro, die hier in Sachsen-Anhalt in den nächsten Monaten investiert werden kann, beziehungsweise wo es Entscheidungen gibt für Sachsen-Anhalt. Es gibt ein größeres Projekt hier, beispielsweise auch im Harzkreis. Es gibt weitere Projekte auch im Mansfeld-Südharz, also in der Region hier. Wir wissen, Daimler Truck ist groß und wird vielleicht noch größer werden. Aber wichtig für uns ist immer die mittelständische Wirtschaft. Die Unternehmen, die Sachsen-Anhalt in den letzten Jahrzehnten groß gemacht haben, die mittelständischen Unternehmen mit 15 oder 15 Mitarbeitern, das ist Priorität Nummer 1 meiner Arbeit.
4: Gespräche gab es an diesem Abend eine Menge. Viele Gäste hatten sich hier getroffen. Zum 5. Mal war das Sommerfest der Harzer Wirtschaft ein Erfolg und das wird es sicher auch in den kommenden Jahren bleiben.

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0: Der Sonntag startet mit einem leicht bewölkten Himmel bei 20 bis 28 Grad. Im Laufe des Mittags bedeckt sich der Himmel und es fängt an zu regnen. Auch noch am Abend bleiben die Temperaturen weit über 20 Grad. Die Nacht wird erneut von Wolken geprägt, bei Tiefstwerten von 18 Grad. Am Montag wird es ebenfalls wolkig, bei 28 Grad.
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2: Schulausstellung. Historische Aufzeichnungen der Frankischen Stiftung.
3: Die Vorgesetzten sind der Direktor, dann der Inspektor, die Informatores, und zwar zum Teil die Ordinatorii und die Extraordinatorii, die aber nur auf bedürftigen Fall zu einiger Information genommen werden dürfen. So etwas zu wissen war sicher wichtig für Schüler in den Frankischen Stiftungen, aber auch für deren Eltern, die ihre Söhne nach Halle zur Schule schickten. So zu lesen auf einem gedruckten Papier zur Einrichtung des Pädagogii Regii zu Blaucha an Halle aus dem Jahr 1710. Es ist das erste Dokument einer kleinen Kabinettausstellung in der Historischen Bibliothek der Frankischen Stiftungen und diente vor 300 Jahren zur Akquirierung neuer Zöglinge, wurde also an die Eltern versandt, die ihren adligen Nachwuchs doch bitte nach Halle zu Franke in die Schule schicken sollten.
4: Also die Prozentverhältnisse ändern sich im Laufe des 18. Jahrhunderts, aber man kann schon sagen, fast 50-50 sind es Adelsfamilien. Nicht nur Adlige aus Brandenburg-Preußen, sondern aus dem ganzen protestantischen Alten Reich kommen hier zusammen. Durchaus auch Familien des Reichsadels, also Familien der Reichsgrafenschaft, sind hier prominent vertreten und schaffen damit für Franke eben auch eine Möglichkeit, sozusagen seinen Einfluss über das eigene Territorium hinaus in die gesamte protestantische Adelswelt im Reich zu verbreiten. Und im Gegenzug sieht man das Interesse dieser Adelsfamilien am Pietismus eben darin, dass sie ihre Schüler hierher schicken. Die andere Hälfte, die allerdings immer kleiner wird, der Adelsanteil wird im Laufe des 18. Jahrhunderts größer in der Schülerschaft, sind eben nicht adlige Mitglieder von Eliten. Manches sind Gelehrtenfamilien, aber das ist eher die Ausnahme, weil das Schulgeld zu hoch ist. Aber eben auch Familien der Kaufmannschaft schicken Kinder gerne hierher. Und hier hat man auch einen ziemlich internationalen Kreis. Also es sind zwar deutsche Kaufleute, aber die können auch in Riga sitzen beispielsweise. Also es sind mehrere Schüler aus dem Baltikum hier nach Halle geschickt worden ins Internat, um dann hier ihre Schulbildung zu bekommen.
3: Denen wurde hauptsächlich Latein beigebracht, aber auch in gewisser Weise Naturwissenschaften, denn als handwerkliche Arbeit waren die Schüler verpflichtet, Linsen zu schleifen, aus denen sie Fernrohre bauten, um den Nachthimmel zu beobachten. Auch in ein Planetarium wurde Geld investiert, um sich gegenüber anderen Bildungseinrichtungen zu profilieren. Denn so gab es beispielsweise Probleme bei den Schülerzahlen, die wegen des Siebenjährigen Krieges Mitte des 18. Jahrhunderts deutlich zurückgingen. Und mit Angeboten zur Astronomie entschieden sich wieder mehr Eltern, ihre Jungs nach Halle zu schicken.
4: Man kriegt aber die Kurve gegen in den letzten zwei Jahrzehnten des 18. Jahrhunderts wird es wieder besser, bis dann mit Napoleon dann sozusagen eine nächste Krisenphase eintritt, auch der Finanzierung des Geldes.
3: Denn die Ausbildung hier war teuer und nur sehr reiche Familien konnten sich das leisten. Auch wenn es innerhalb der ausschließlich männlichen Schülerschaft auch Unterschiede gab.
4: Und es ist also unterteilt, es gibt nicht einen Einheitstarif, sondern man kann gewissermaßen Elementarschulbildung am königlichen Pädagogium buchen und Bildung Deluxe. Das können Sie in dieser Vitrine sehr gut nachvollziehen. Es gibt verschiedene Tische für die Verpflegung, die angeboten werden. Und das bessere Essen, das teurere Essen, ist in einem Raum hier angegeben. Und dann gibt es den Massentisch und dann gibt es noch eine Zwischenstufe. Und das heißt, es gibt sozusagen verschiedene Tarife, erste, zweite, dritte Klasse, Alle sind teuer, aber Sie können auch noch besonderen Luxus hier sich gönnen und dann zahlen Sie aber mehr.
3: Solche Informationen kann man sich hier erlesen und man bekommt dabei einen Eindruck vom damaligen Schulwesen für zukünftige Eliten. Recherchiert und zusammengestellt übrigens im Rahmen eines studentischen Projektes.
4: Also regelmäßig werden diese Veranstaltungen durchgeführt, schlicht weil sie bei uns in der Prüfungsordnung Gott sei Dank enthalten sind, mit dem Ziel, dass Studierende eben auch mal darüber nachdenken, wie man historische Phänomene einer größeren Öffentlichkeit vermitteln kann. Dieses konkrete Thema liegt zum einen daran, dass wir hier mit den Überlieferungen der Frankischen Stiftung einen reichen Schatz bergen, der in vielerlei Hinsicht der Öffentlichkeit nicht so bekannt ist. Das Königliche Pädagogium kennen vielleicht manche vom Namen, aber wie genau es aufgebaut war und die Besonderheiten sowohl des Unterrichts als auch der Zusammensetzung der Lehrerschaft oder der Studierenden, das dürfte nur Experten klar sein und das gibt hinreichend Stoff, um das hier auf interessante Weise für die Öffentlichkeit aufzubereiten.
3: Neben der in 5 Abteilungen gegliederten Ausstellung, die den Einblick in Originaldokumente erlaubt, wurde auch ein Audioguide erarbeitet, der einen durch die kleine Exposition führt und erklärt, was man auf den Papieren zu lesen bekommt. Schließlich ist vieles auf Latein geschrieben, handschriftlich und dann auch noch in Buchstaben, die heute nur noch wenigen geläufig sind. Es gibt aber auch ein Druckwerk in Form eines Kataloges, der dabei hilft, das Gesehene und Gehörte noch einmal zu vertiefen. Bis zum 4. April des kommenden Jahres könnte man die Ausstellung noch besuchen.
2: Hashtag Blickwechsel. Das Schlossfest zum 7. Mal.
5: In Köthen fand auch dieses Jahr das hoch angesehene Schlossfest mit dem Hashtag Blickwechsel statt. Das Fest lockte Leute von nah und fern in die Bachstadt und hatte auch dieses Jahr ein großes Sortiment an Ständen und Aktivitäten für kleine sowie große Gäste parat gestellt.
6: Wir sind heute bei unserem Schlossfest, das mittlerweile schon seit 2019, also im 7. Jahr, stattfindet. Und ja, wir haben hier heute ein ganz buntes Angebot. Es ist sehr viel los, wir haben Flohmarkt, wir haben ganz viele unterschiedliche aktive Vereine, die hier dabei sind. Und ja, auch ein buntes Programm auf der Bühne. Es ist ja schon immer eigentlich ein Fest für Vereine, die hier teilnehmen. Wir sprechen die quasi an und bleiben immer in Verbindung und haben jetzt diesmal eben auch wieder fast 30 Gruppen und Initiativen gefunden, die hier mitmachen wollen. Und zum Teil haben die das schon ganz oft gemacht. Manche Vereine sind ganz neu dabei und die organisieren sich selbst, die bringen ihre eigenen Ideen ein und wir bilden quasi hier diesen Rahmen, in dem wir das Schloss eben vorbereiten und den Schlosspark. Und ja, ansonsten sind die eben alle dabei und unterstützen dieses Fest mit ihren eigenen Ideen.
5: Eine der Dinge, für die das Schlossfest bekannt ist, ist die große Spanne an Aktivitäten, die angeboten werden. Von regulären Bühnenprogrammen bis hin zu Grundlagen im Skaten sowie Yoga und Co. ist alles vorhanden gewesen.
6: Also wir haben heute wieder ganz unterschiedliche Themen. Ich finde, das macht das hier so aus. Wir haben zum einen eben so für die Jugend verschiedene Themen. Wir haben einen Manga-Tag dabei, den hatten wir letztes Jahr schon mal. Wir haben eine Skate-Rampe im Schlosspark, aber wir haben auch Yoga dabei, ganzheitliche Medizin, den Hundesport, eben ein ganz abwechslungsreiches Bühnenprogramm mit ganz unterschiedlichen Themen. Wir haben Chöre und die Musikfreunde von der Musikschule. Also es ist wirklich für jeden was dabei und das macht das hier so besonders, weil jeder sich wiederfinden kann in jedem Alter sozusagen.
5: Die Größe des Schlossfestes lockte auch den MDR nach Köthen. Doch nicht nur wegen des Schlossfestes, der Besuch hatte einen größeren Hintergrund. Volkert Ude erklärt.
7: Der MDR war heute auch mit dabei, weil die einen Film vorbereiten über Köthen, 45 Minuten lang, wo die Stadt porträtiert werden soll, was es hier alles gibt, welche Menschen hier aktiv sind, was es zu sehen gibt, was es zu erleben gibt. Und der wird am 18. August im MDR Fernsehen laufen und wir werden wahrscheinlich kurz vorher hier noch eine Filmpremiere haben, nur für uns hier in Köthen.
5: Auch in diesem Jahr war der Schlosspark von Anfang bis Ende gefüllt mit Besuchern, sei es nur zum Durchschauen oder zum Mitmachen bei Veranstaltungen. Das Schlossfest mit dem Hashtag Blickwechsel bleibt ein wichtiges Fest für die Bachstadt. Auch der Schlossbund gab sich an diesem Tag mit den Besucherzahlen zufrieden.
6: Ja, also wir sind zufrieden. Es kommen immer wieder neue Menschen dazu, überall ist viel los, also jeder guckt sich hier um. Und dadurch, dass der ganze Schlosspark gespielt wird, verteilt sich das natürlich ein bisschen. Aber das ist schon das Schöne auch. Man steht sich halt nicht so von Füßen, es ist nicht so übervoll, dass man eben nicht rankommt an die einzelnen Stände. Und man kann sich eben ausprobieren in allem, was es hier gibt.
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0: Der Sonntag startet mit einem leicht bewölkten Himmel bei 20 bis 28 Grad. Im Laufe des Mittags bedeckt sich der Himmel und es fängt an zu regnen. Auch noch am Abend bleiben die Temperaturen weit über 20 Grad. Die Nacht wird erneut von Wolken geprägt, bei Tiefstwerten von 18 Grad. Am Montag wird es ebenfalls wolkig, bei 28 Grad.
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0: Sprechertreffen in der Welterbestadt. Erfahrungsaustausch in der Schlossmühle Quedlinburg. Im Hotel Schlossmühle in Quedlinburg trafen sich auf Einladung des Kreisvorsitzenden der CDU im Harzkreis, Uli Thomas, alle wirtschaftspolitischen Sprecher und Sprecherinnen aus allen Bundesländern in Deutschland. Ein Traditionstreffen, bei dem sich die Sprecher einmal pro Halbjahr treffen, um sich über aktuelle wirtschaftspolitische Themen zu unterhalten, Erfahrungen auszutauschen und Ideen zu entwickeln.
2: Wir waren oben auf dem Stiftsberg, haben die Kirche anschauen können, haben die Historie der Stadt erkunden können, die reiche Geschichte. Und man kann wirklich stolz sein auf das, was hier da ist. Zu Recht ist das UNESCO-Welterbe.
3: Also ich war jetzt noch nie hier in der Stadt und ich fand es sehr interessant, die Stadt kennenzulernen, zu sehen, was hier alles auch in den letzten Jahrzehnten, und uns wurde das dargelegt, passiert ist. Unheimlich natürlich ein Charme, auch mit den vielen Fachwerkhäusern. Ich komme persönlich auch aus einer Stadt, wo es ein paar Fachwerkhäuser in der Altstadt
4: gibt. Aus welcher?
3: Aus Lauda-Königshofen im Taubertal. Aber natürlich diese Vielfalt und diesen Gesamtcharme der Stadt, war heute Morgen nochmal eine Runde joggen dann auch durch die Stadt hier, ist einfach traumhaft. Also wirklich schön und ich glaube auch dadurch natürlich für Touristen unheimlich attraktiv.
0: Nach einer Erkundungstour der Welterbestadt ging es für die einzelnen Sprecher und Sprecherinnen in die Tagung. Friedrich Merz befindet sich noch immer in großer Kritik und gilt bei einigen als nicht besonders beliebt. Die AfD hat, besonders in Sachsen-Anhalt, deutlich mehr Wähler dazugewinnen können und steht kurz davor, eine absolute Mehrheit zu erreichen. In den anderen Bundesländern sieht es anders aus. Da scheinen die Altparteien erste Wahl zu sein.
5: Also aus Rheinland-Pfälzer sage ich erstmal, wir haben am 22. März bei der Landtagswahl ja gezeigt, man kann auch als CDU Wahlen gewinnen. Wir werden Rheinland-Pfalz nach 35 Jahren die SPD ablösen und den Ministerpräsidenten stellen. Das geht natürlich sehr wohl. Wirtschaft war eines der zentralen Themen, auch in Rheinland-Pfalz beim Landtagswahlkampf. Wir haben die Wahl deutlich gewonnen und von daher bin ich ganz zuversichtlich, wenn wir das, was wir an wirtschaftlichem Know-how und Kompetenz haben, noch besser kommunizieren und wenn unser Koalitionspartner im Bund auch mitzieht, dann können wir Deutschland auch wirtschaftlich wieder so stark machen, wie wir es brauchen, um die vielen Aufgaben, die vor uns liegen, auch finanzieren zu können.
4: Hier in Sachsen-Anhalt ist die AfD besonders stark. Könnten Sie vielleicht ein paar Tipps mitbringen, wie man die AfD bekämpfen kann?
5: Also da tut man sich natürlich immer schwer, den Kolleginnen und Kollegen in den einzelnen Bundesländern, gerade auch, sag ich mal, in den neuen Bundesländern Tipps zu geben. Da halte ich mich sehr zurück. Wir haben in Rheinland-Pfalz auch ein Anwachsen der AfD gehabt. Das war das beste Ergebnis in den westlichen Bundesländern. Es bleibt dabei. Wir müssen zeigen als Demokraten, wir finden die richtigen Antworten und wir können auch liefern. Und dafür müssen die demokratischen Kräfte aber zusammenarbeiten und manchmal auch die Parteiinteressen etwas hinten anstellen und sagen, nein, es ist wichtig, Überzeugungsarbeit zu leisten. Und den Menschen deutlich zu machen, die Probleme sind ja da, aber wir können sie lösen.
3: Die AfD zieht natürlich unheimlich den Frust der Leute an sich. Also die Leute, die enttäuscht sind, die vielleicht gerade um ihren Arbeitsplatz bangen oder vielleicht ihren Arbeitsplatz verloren haben, die fragen sich natürlich, was wird aus mir? Und dann sagen die, naja, jetzt haben wir eine Ampel erlebt im Bund, die war nix. Jetzt erleben wir gerade eine Regierung unter Führung der CDU mit der

0: SPD zusammen. Die diskutieren auch eifrig über Reformen und was zu tun ist. Und manchmal schleicht sich dann vielleicht der Eindruck ein, die können es nicht. Und ich glaube, man muss daran arbeiten, dass wir es vernünftig machen, dass wir aber auch gut kommunizieren, dass die Leute auch merken, was wir konkret tun und wie dann das auch Auswirkungen hat vor Ort. Und die AfD kannst du eigentlich nur mit guter Politik schlagen. Gut arbeiten, verlässlich arbeiten. Ich merke bei uns in Baden-Württemberg, wir haben ja die Grünen als Regierungspartner, es wird da auch hinter den Kulissen oft heftigst gestritten über Inhalte und auch über die Ausrichtung. Aber es bleibt sehr geräuschlos nach außen und man arbeitet harmonisch. Und ich glaube, das ist auch dann ein Faktor. Wir sind jetzt beide Parteien ja mit 2/3 Mehrheit ausgestattet worden bei der letzten Wahl im März, wo dann die Leute schon auch merken, die streiten zwar um Inhalte, aber am Ende machen sie es gemeinsam fürs Land. Ich glaube, das ist sehr wichtig.
1: Ein weiteres Hauptthema beim Sprechertreffen war, welche Ideen und Erfahrungen aus Sachsen-Anhalt geteilt und in die einzelnen Bundesländer mitgegeben werden können. Und das auch umgekehrt.
2: Wir haben gehört, dass Sachsen-Anhalt beispielsweise bei der Kinderbetreuung, bei Schulen und so weiter durchaus ganz weit nach vorne kommt. Wir haben gesehen hier dieses Ambiente dieser Stadt, das unglaublich einladend ist. Ich glaube, wir können im Bereich Tourismus noch viel mehr tun. Wir müssen Flächen zur Verfügung stellen, in ganz Deutschland, aber auch hier in Sachsen-Anhalt, damit Wirtschaft florieren kann, dass sich neue Betriebe, neue Arbeitsplätze ansiedeln können. Wir sind hier im Herz Deutschlands und auch ein Stück weit Europas. Und diese günstige Lage müssen wir ausnutzen. Auch was Bildung, Forschung, Entwicklung anbelangt, lernen wir gegenseitig voneinander. Und ja, nicht nur Sachsen-Anhalt hat Probleme, auch Baden-Württemberg, wo ich herkomme, hat große Probleme. Wir sind in Baden-Württemberg im Moment beim Wirtschaftswachstum schlechter als Sachsen-Anhalt aufgestellt. Aber wir haben einen Wettbewerbsföderalismus und wir untereinander stellen wir uns so auf, dass wir uns miteinander auch messen und wir wollen dann jeweils zu den Besten gehören.
3: Wo hat es denn heute die größten Übereinstimmungen gegeben?
4: Nun, in der Betrachtung der allgemeinen Situation. Wir wissen aufgrund der geopolitischen Dinge, dass wir im schweren Fahrwasser sind. Wir wissen darum, dass wir hier viele Industriearbeitsplätze täglich verlieren und wir erwarten endlich ein Gegensteuern. Und es gibt auch die klare Forderung nach Berlin, jetzt hier die Dinge auf den Weg zu bringen, die dafür sorgen sollen, dass wir wieder in ein sicheres und zukunftsträchtiges Fahrwasser kommen. Es besteht eine große Einigkeit, dass gerade die Wirtschaft das zentrale Thema ist. Geht es der Wirtschaft gut, geht es auch den Menschen gut? Geht es der Wirtschaft schlecht, ist zunächst die Stimmung schlecht und dann alles Weitere kommt dann auch im negativen Sinne hinterher. Das ist eigentlich das, wo wir einhellig der Meinung sind, hier muss jetzt gehandelt werden und das vor allen Dingen aus Berlin.
3: Es gab ja schon die ersten prominenten CDU-Stimmen, die gesagt haben, diese Koalition hält keine 4 Jahre mehr. Wie sieht das der Vorsitzende der CDU hier im Harzkreis?
4: Nun, ich erwarte von allen Beteiligten, und ich bin jahrelang auch in vielen Koalitionen gewesen, im Land und auch woanders, ein Koalitionspartner muss beweglich sein. Man darf sich nicht vermanifestieren in bestimmten Positionen, die man dann als unverhandelbar deklariert. Ich erwarte von der SPD im Sinne einer gesunden wirtschaftlichen Entwicklung im Land wie auch Berlin mehr Bereitschaft, neue Wege mitzugehen, die Reformen nicht so zu diskutieren, sondern auch zum Abschluss zu bringen und vor allen Dingen nicht immer gegenseitig die Erklärung, wie schlimm das alles ist, sondern nur gemeinsam werden wir dieses Land voranbringen, nur gemeinsam werden wir das Land wieder auf Kurs bringen. Und ja, da sollte sich auch die SPD ihrer Verantwortung im Land und vor allen Dingen auch im Bund immer bewusst sein. Das ist hier kein Gegeneinander, wie man manchmal das Gefühl hat, gerade in der öffentlichen Diskussion. Es ist ein Miteinander. Man hat sich mal entschieden, miteinander Politik zu machen. Und das vermisse ich. Und ja, die Hoffnung stirbt zum Schluss. Und ich glaube, wenn das gelingt, dass man das miteinander findet, dann wird auch diese Koalition halten.
1: Das halbjährige Sprechertreffen in der Welterbestadt Quedlinburg hat gezeigt, wie wichtig der Austausch zwischen den einzelnen Bundesländern ist und dass man nur zusammen etwas bewegen kann. Denn selbst wenn man gegeneinander im Wettbewerb steht, kann man immer noch voneinander lernen.
5: Kooperationsvertrag. Ausbau zwischen

0: Deutschen Kliniken.
1: Bereits im Jahr 2019 schlossen sich das Uniklinikum Halle und das BG-Klinikum Bergmannstrost für eine strategische Partnerschaft zusammen, um besser für die zentralen Herausforderungen des Gesundheitswesens gewappnet zu sein und die medizinische Versorgung im Land langfristig und nachhaltig zu stärken. Diese Zusammenarbeit soll nun weiter intensiviert werden, was jedoch nicht ohne die entsprechende Unterstützung seitens der Politik möglich ist. Weshalb sich am Freitag neben dem Oberbürgermeister der Saalestadt zahlreiche VertreterInnen der Landesregierung im Löwengebäude der Martin-Luther-Universität eingefunden hatten, um dort eine Absichtserklärung für den Ausbau der Kooperation zwischen der Unimedizin und den BG-Kliniken zu unterzeichnen. Hintergrund hierfür war unter anderem die Krankenhausreform, die darauf abzielt, dass die Kliniken sich spezialisieren, zentralisieren und damit verbunden außerdem miteinander kooperieren.
2: Das heißt, dass jeder seine Expertise einbringt und man gemeinsam dadurch die Patientenversorgung verbessert. In diesem speziellen Fall bedeutet das, dass die BG-Kliniken, die eine absolute Expertise im traumatologischen, im Traumaunfallwiederherstellungsbereich haben, dies kombinieren mit dem breiten Spektrum der interdisziplinären Medizin an Universitätskliniken, das heißt HNO, Augen, Kindermedizin, innere Medizin.
1: Für beide Seiten bedeutet die Kooperation zum einen eine gestärkte Expertise sowie eine bessere und schnellere PatientInnenversorgung bei Unfallszenarien. In diesem Rahmen werden knapp 800 Millionen Euro in den Neubau eines BG-Klinikums am Hauptstandort der Unimedizin investiert, um dort die Gesundheitsversorgung im Traumabereich künftig gemeinsam innovativer zu gestalten und an diesem Standort eine der größten zentralen Notaufnahmen in ganz Deutschland zu schaffen.
2: Wenn ein Schwerstverletzter, egal ob Erwachsener oder Kind, mit dem Hubschrauber nach Halle geflogen wird, ist ja Geschwindigkeit entscheidend. Und im Moment sind wir in der Stadt über zwei Standorte verteilt. Dann wird es wirklich in einer gemeinsamen Notaufnahme, in einem Schockraum, die Behandlung sein. Das heißt, es ist maximale Geschwindigkeit, maximale Expertise. Und das kommt natürlich der Patientenversorgung zugute.
1: Von dieser erhofft man sich, dass sie mithilfe der verstärkten Kooperation auf ein neues Level gehoben wird, wovon nicht nur die Menschen in der Saalestadt, sondern PatientInnen im ganzen Land profitieren sollten. Für die Kliniken selbst werde das gemeinsame Notfallzentrum zudem eine erhebliche Entlastung bedeuten, unter anderem im Rahmen des aktuellen Fachkräftemangels, der auch in Zukunft weiterhin eine Herausforderung darstellen dürfte.
2: Die letzten Jahre haben uns ja auch gezeigt, dass wir krisenresilienter werden sollen und müssen. Also Corona ist so ein Thema. Wir haben eine geopolitische Lage, die nicht einfach ist. Und die BG steht genau für dieses Thema in Kooperation mit Universitätsmedizin bei Großschadenslagen die Bevölkerung priorisiert zu versorgen.
3: Ein neues Dach für eine alte Kirche. Förderverein und Kirchengemeinde wollen dem Dorf wieder eine Mitte geben. Im Zentrum des Ortes auf einem kleinen Hügel steht die Kirche von Hüttenrode. Oder besser gesagt, ihre Ruine. Zum ersten Mal wurde ein sakraler Bau 1133 in diesem Oberharzer Dorf erwähnt. Nach seinem Verfall begann 1738 ein Neubau, der aber über 10 Jahre auf seine Fertigstellung warten musste. 1749 erfolgte die Einweihung der Kirche mit dem Aufsetzen der Kugel- und Wetterfahne sowie einer Innenausstattung mit Altar, Orgel und Taufstein aus Rübeländer Marmor. Allerdings wird schon 100 Jahre später der schlechte Zustand der Kirche beschrieben und eine Erneuerung der Giebelseite sowie Stützpfeiler wurden notwendig. Da das Gotteshaus nicht beheizbar war, konnte es bis in das 20. Jahrhundert nur in den wärmeren Monaten genutzt werden. Als 1973 ein Blitz in die Turmhaube einschlug, brannte diese aus. Ihre Reste stürzten aufs Dach des Kirchenschiffes und zerstörten es. Ein Abriss der Kirchenruine war mehrmals im Gespräch. 1986 erfolgte dann der Wiederaufbau des Turmdaches und nach der Wende wurde 1991 eine neue Kugel mit Wetterfahne aufgesetzt. Durch die Witterungseinflüsse verfiel aber das Kirchenschiff weiter.
0: Die Geschichte Hüttenrodes ist ja auch die Geschichte Blankenburgs. Und gerade dieser Brand, der hier in der Kirche ausgebrochen war, der ist ja den Hüttenrödern noch tief verwurzelt in Erinnerung. Und wir wollen ja hier gemeinsam mit allen Beteiligten und Partnern einen Veranstaltungsort schaffen. Und von dem profitiert eben nicht nur Hüttenrode, sondern auch Blankenburg, weil das Kirchengebäude in unserem Stadtgebiet in der Form einzigartig ist. Und ja, man hier ganz anders planen kann, als wenn man eben im Bestand einer Kirche baut. Und ich glaube, das ist auch das Einzigartige. Und es ist natürlich auch hier der höchste Punkt, quasi nicht nur von Hüttenrode, sondern auch von Blankenburg. Und darum freue ich mich über das Interesse auch der Staatskanzlei, des zuständigen Staatssekretärs, der heute hier kommt. Und wir werden gemeinsam besprechen, was können wir noch tun, damit das Projekt erfolgreich umgesetzt wird.
3: Der 2014 gegründete Förderverein Kirche Hüttenrode und die Kirchengemeinde als Eigentümerin der Ruine hatten es sich auf die Fahnen geschrieben, diese Cabrio-Kirche zu erhalten und sie wieder religiös und kulturell neu zu beleben.
4: Hier in dieser Kirche wurden die Mauern saniert, weil sonst würden wir hier gar nicht mehr stehen können. Die Mauern wären wahrscheinlich schon eingestürzt. Wir haben neue Fenster in der Kirche, wir haben neue Türen in der Kirche. Der Unterfußboden wurde eingebaut, die Fundamente für das Dachgerüst sind im Boden und als nächstes sollen jetzt das Dachgerüst und das Dach eingebaut werden. Gestartet sind wir mal mit einer etwas futuristischen Variante. Wir wollten gerne die Cabrio-Kirche oder den Charakter der Cabrio-Kirche erhalten und wollten Glas mit integrierten PV auf die Kirche bringen. Aber nach nach Kostenvoreinschlägen war diese Variante dann nicht zu realisieren. Und wir sind jetzt bei der Variante, dass wir ein normales Tonziegeldach hier drauf bringen. Auf dieses Dach kommt dann noch eine kommerzielle oder eine konventionelle PV-Anlage.
3: Mit verschiedenen Konzerten, Weihnachtsmärkten und anderen Veranstaltungen wurde in der Vergangenheit schon auf die Förderer und ihr Anliegen aufmerksam gemacht. 12 neue Fenster und 3 Türen konnten dank privater Spender erneuert werden. Strom, Wasser, Abwasser sind bereits verlegt. Aber allein die Mauersanierung kostete 380.000 Euro.
4: Wir sind eigentlich von dem Jahr 2014 an, hatten wir immer große Unterstützer und bei der Mauersanierung hat sich da so eine erfolgreiche Gruppe gebildet, die die Finanzierung zusammengestellt hat und die haben wir jetzt bei der Dachfinanzierung auch wiederholt. Also im Grunde genommen das Land Sachsen-Anhalt, der Bund, die Lotto Toto GmbH in Sachsen-Anhalt, die Sparkassenstiftung Wernigerode, die Kleinschmidt-Stiftung und dann auch sehr viele Groß- und Kleinspender.
3: Das Dach ist der nächste große finanzielle Posten. Dank der gewährten Bundes- und Landesfördermittel in Höhe von 585.000 Euro wurde das Projekt in Angriff genommen. Für eine Installation der PV-Anlage konnten die Blankenburger Stadtwerke gewonnen werden. Aber trotz der bisher aufgebrachten Eigenmittel von 235.000 Euro sowie Lotto- und Sparkassengelder fehlen noch 70.000.
5: Und das muss man unterstützen, denn das Dorf hält hier zusammen und bewegt was und macht was und macht das Leben lebenswert. Und da brauchen wir aber auch manchmal Hilfe und deshalb soll man der Staatssekretär herkommen, sich das anschauen und wir reden.
6: Das ist natürlich für den Ort hier ein wichtiger Punkt, die Kirche mitten im Ort. Es ist ein auch in der jetzigen Form, im jetzigen Zustand beeindruckendes bauliches Denkmal und es ist richtig, dass wir alle Anstrengungen unternehmen, dass hier wieder ein Dach draufkommt, dass dieser Raum wieder genutzt werden kann. Natürlich am Ende als Kulturkirche, aber am Ende auch von der Gemeinde, die ja auch eine nutzende Gemeinde ja wäre.
7: Was raten Sie dem Verein? Wie soll es weitergehen?
6: Ja, ich rate dem Verein, den eingeschlagenen Weg jetzt mit aller Konsequenz fortzusetzen. Es steht der Fördergeld bereit. Es geht jetzt darum, noch die letzte Lücke zu schließen. Da muss man schauen, ob vielleicht es im Haushaltsvollzug sich Möglichkeiten ergeben. Die allerletzte Möglichkeit wäre natürlich, am Ende auch die letzte Lücke kreditfinanziert zu schließen, sodass am Ende die Gesamtfinanzierung steht. Das ist das Entscheidende.
3: Die Finanzierungslücke muss dringend geschlossen werden, damit aus der Cabrio-Kirche ein witterungsunabhängiger Veranstaltungsraum wird und Hüttenrode seine Mitte wiederbekommt.
8: Neun Jahre im Forum.

0: Raus. Die dritte Buga-Werkstatt.
1: Noch ungefähr 9 Jahre dauert es, bis die Bundesgartenschau in Dessau-Roßlau stattfindet. Doch auch jetzt wird und wurde sich schon intensiv mit der Buga 2035 in der Bauhausstadt beschäftigt. Am 5. und 6. Juni lud die Stadt zur dritten Innovationswerkstatt ein. Das Oberthema diesmal war Kommunikation.
2: Es ging darum, einerseits, was können wir für interessante Geschichten erzählen, die eben Menschen nach Dessau-Roßlau zur Buga locken, die das Ganze interessant machen. Aber es ging auch sehr stark darum, wie nehmen wir die Menschen in Dessau-Roßlau mit? Wie machen wir sie, wie gewinnen wir sie als Mitmacher und Mitmacherinnen? Wie machen wir sie zu Gastgebenden auch für die Buga?
1: Am ersten Tag der Innovationswerkstatt gab es Impulsvorträge und Podiumsdiskussionen mit Experten. Wie zufrieden waren die Organisatoren dabei mit der Bürgerbeteiligung?
2: Ich würde sagen, es ist immer besser geworden im Laufe der 3 Werkstätten. Gestern waren etwa 100 Leute da, die sich die Impulse für Innovationen angehört haben, die die Expertinnen, die wir eingeladen hatten, gegeben haben. Aber vor allem haben wir ganz tolle Menschen, Bürgerinnen und Bürger, die hier über 1,5 Tage in der Werkstatt mitgearbeitet haben und ihr Wissen zu Dessau-Roßlau eingebracht haben und mit dem Wissen der Expertinnen und Experten zusammengebracht haben. Und ich glaube, daraus sind gute Projektideen entstanden.
1: Am 2. Werkstatttag wurden dann die Arbeitsergebnisse im Bauhausmuseum vorgestellt und man zog ein Fazit. Insgesamt wurden 5 Projektideen während der 3. Buga-Werkstatt entwickelt.
2: Eine ging darum, wie können wir wirklich niedrigschwellig auf die Menschen in Dessau-Roßlau zugehen und sie für die Idee, bei der Buga mitzumachen, gewinnen. Sie auch zu informieren überhaupt, dass es möglich ist, mitzumachen. Und da war die Idee, einen Buga-Bauwagen aufzustellen, der durch die Stadtteile fährt und wirklich vor Ort dann die Menschen zum Mitmachen animiert. Eine weitere ganz wichtige Idee war, wirklich die Kinder und Jugendlichen viel stärker anzusprechen, über die Schulen zu versuchen, wirklich alle Kinder und Jugendlichen hier in Dessau-Roßlau zu erreichen. Denn schließlich sind diejenigen, die älter werden und quasi, das Ganze stand unter dem Slogan, eine Generation wird Buga. Also sie jetzt schon frühzeitig mitzunehmen, damit auch sie sich dann mit diesem Projekt identifizieren und Lust haben, dabei zu sein. Dann ging es auch nochmal um die ganzen Institutionen und Vereine und die Wirtschaft, die ganzen Akteure in der Wirtschaft oder auch in der Kunst und Kultur, auch die alle werden gebraucht für die Buga. Und in einer Projektidee haben wir uns damit beschäftigt, wie wir es schaffen, auch da alle zum Mitmachen zu gewinnen. Und ich glaube, was so ein bisschen über allem Stand heute war, dass aus dem Slogan »Eine Stadt wird Buga« eigentlich »Eine Stadt macht Buga« werden sollte.
1: Bis die Bundesgartenschau dann in der Doppelstadt an Elbe und Mulde stattfindet, geht noch einige Zeit ins Land. Wie gehen die konkreten Vorbereitungen für die Buga 2035 nun nach den 3 Werkstätten weiter?
2: Wir werden jetzt erstmal die ganzen Ergebnisse dieser Werkstätten dokumentieren. Es wird ein kleines Heft geben, wirklich, wo alle Ideen nochmal ausführlich beschrieben sind, wo wir auch die Ideen der Bürgerinnen und Bürger, die über die Webseite des Werkraums eingebracht wurden, nochmal für alle zugänglich machen. Und dann ist, glaube ich, ganz klar geworden aus diesen Innovationswerkstätten, dass es eben weitergehen muss und die Projektideen zeigen auf, wie es weitergehen kann, die Menschen in Dessau-Roßlau einzubinden. Und ansonsten muss man natürlich sagen, die Innovationswerkstätten waren ja auch dazu da, Grundsätze und Leitlinien aufzuzeigen, die wichtig sind für die Realisierungswettbewerbe, die von der Stadt jetzt ausgeschrieben werden, um erste Projekte der Buga anzugehen. Und auch da werden wir eben entsprechend das rausfiltern, was dafür wichtig ist.
1: Mit großen Schritten geht Dessau-Roßlau in Richtung der Buga 2035. Was uns genau in 9 Jahren bei der Gartenschau erwartet, ist noch nicht klar. Eines ist aber gewiss, den Weg dahin kann die Stadtgemeinschaft nur gemeinsam gehen.
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0: Der Sonntag startet mit einem leicht bewölkten Himmel bei 20 bis 28 Grad. Im Laufe des Mittags bedeckt sich der Himmel und es fängt an zu regnen. Auch noch am Abend bleiben die Temperaturen weit über 20 Grad. Die Nacht wird erneut von Wolken geprägt, bei Tiefstwerten von 18 Grad. Am Montag wird es ebenfalls wolkig, bei 28 Grad.
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0: Stimmen aus dem Harz. Wie steht es um die Wirtschaft im Landkreis? In den Barockgärten in Blankenburg fand zum fünften Mal das Sommerfest der Harzer Wirtschaft statt. Viele Menschen aus den Unternehmen aus dem Landkreis treffen sich hier, um in Gespräche zu kommen. Bei entspannter Musik und gegebener Verpflegung konnten hier Netzwerke geknüpft oder ausgebaut werden. Zu den Gästen gehörten auch wichtige Namen in der Politik. Ministerpräsident Sven Schulze war, wie in den vergangenen Jahren, wenn auch mit anderer Funktion als Wirtschaftsminister, vor Ort.
1: Ich bin ja immer bei diesen Treffen dabei gewesen, schon als Wirtschaftsminister, und ich halte es für eine Selbstverständlichkeit, dass ich natürlich als Ministerpräsident auch komme. Denn gute Arbeit für Sachsen-Anhalt kann ich als Ministerpräsident nicht vom Schreibtisch in Magdeburg aus machen, sondern nur, wenn ich vor Ort bin, mit den Unternehmen spreche, mit den Unternehmern spreche, mit deren Mitarbeitern auch ins Gespräch komme, über die Ideen spreche, die ich für Sachsen-Anhalt habe, auch im Bereich Wirtschaft, aber auch die Rückmeldung von denen kriege, wo ich schon auf dem richtigen Weg bin oder wo ich vielleicht noch etwas verändern muss. Und das mache ich heute hier in Blankenburg, das mache ich aber eigentlich fast jeden Tag, wenn ich in Sachsen-Anhalt unterwegs bin.
0: Ebenfalls ein wichtiger Gast war der Landrat des Landkreis Harz, Thomas Balzerowski. Gemeinsam mit dem Bürgermeister der Stadt Blankenburg, Heiko Breithaupt, begrüßten sie auf der Bühne die Gäste und gaben einen kleinen Ausblick. Der Landrat sieht konkrete Probleme in seinem Landkreis, die man angehen muss.
2: Selbstverständlich. Also die Lage der Wirtschaft ist angespannt bis schlecht. Wir haben eine Rezession in Deutschland. Selbst wenn man sagt, ein Mini-Wachstum, was auch initiiert ist durch die Milliarden der Bundesregierung, sprechen wir von einer Rezession. Der Landkreis Harz hat von 2025 bis 2026 1.000 sozialpflichtige Arbeitsplätze verloren. Die Arbeitslosenquote ist um 1% gestiegen und da kann man nicht davon reden, dass wir eine gute Lage haben.
0: Zu diesen unangenehmen Daten gehört aber auch der Blick über den Landkreis hinaus. Geprägt werden diese Probleme von weltpolitischen Entscheidungen. Preise steigen und dadurch wird das Leben teurer. Und das wiederum führt zu weniger Konsum und fehlender Kaufkraft der Menschen im Landkreis, so der Landrat. Dazu gehören ebenfalls Entscheidungen aus Berlin, die der Landrat nicht immer begrüßen kann.
2: Was ich an Herrn Merz gar nicht mag, sind Ankündigungen ohne die entsprechenden Handlungen. Vielleicht erstmal gar nichts sagen, sondern erstmal Dinge in die Wege leiten, auch umsetzen und dann verkünden und nicht andersrum. Ich glaube, das ist eine Grundtugend eines Politikers. Da hat er wahrscheinlich nicht aufgepasst.
3: Ja, also wenn man das wirklich hört, was dort an Reformen so alles kommt, dann ist mein erster Gedanke, was bedeutet das für mich, für das Unternehmen? Und zum Ergebnis komme ich, dass es dann ungünstiger wird, also teurer wird hier und da. Und das ist ein Signal, was ausgesendet wird, das ist nicht richtig. Da muss gegengesteuert werden.
0: Das Ziel ist also eine attraktive Lebenserhaltung im Landkreis Harz. Dazu gehört die Sicherung von Arbeitsplätzen. Erst kurz vor dem Sommerfest der Harzer Wirtschaft hatte der Ministerpräsident Sven Schulze deshalb ein wichtiges Gespräch.
1: Es ist ja so, dass ich, als die Entscheidung kam, Bohai Trimet und auch weitere Unternehmen, auch in Wernigerode, Harzgerode, stehen vor dem Aus, weil VW keine Aufträge mehr platziert. Da habe ich ja persönlich den Vorstand angerufen und habe Ideen präsentiert, wie man das doch noch retten kann. Und VW, Volkswagen hat gesagt, okay, das hört sich plausibel an. Wir setzen uns mit Ihnen, Herr Schulze, an einen Tisch in die Staatskanzlei. Ich habe damals eingeladen und wir haben jetzt Zeit bekommen. Wir haben Unterstützung auch finanziell von Volkswagen bekommen für Harzgerode, auch damit für die anderen Standorte in Wernigerode. Und jetzt haben wir heute ein weiteres Gespräch gehabt, wo wir die Entscheidungen der letzten Wochen und auch die Fortschritte der letzten Wochen besprochen haben. Ich denke, aktuell sind wir auf einem vernünftigen Weg. Wir sind auf einem Weg, der dazu beitragen kann, wenn er am Ende wirklich erfolgreich ist, dass diese Standorte eine Zukunft haben und damit diese Jobs hier auch im Harz gehalten werden.
0: Die Wirtschaft im Harzkreis ist also neben der schlechten Stimmung dennoch stark. Eine Wirtschaft, die zusammenarbeiten kann und sich durch Krisen kämpft, wenn es darauf ankommt. Und genau dafür ist dieser Abend da.
4: Zunächst mal wird man sehr viele gute Eindrücke mit nach Hause nehmen, weil hier sich eine Harzer Wirtschaft präsentiert, die ja sehr selbstbewusst sagt, wir entwickeln diesen Landkreis und die Wirtschaft in diesem Landkreis nach vorne. Wir haben da ein funktionierendes Handwerk, funktionierendes Gewerbe, auch Industriebetriebe. Und die feiern einmal im Sommer zusammen, ein guter Anlass, um sich auszutauschen.
5: Ja, ich glaube, es ist wichtig, weil die Unternehmerinnen und Unternehmer und ihre Partner hier ein gutes Format haben, sich auszutauschen. Das klingt vielleicht erstmal gar nicht so naheliegend, aber im Geschäftsalltag kommt es im Jahr gar nicht so oft dazu, dass man sich sieht, trifft und vor allem auch die Verbindung zur Politik hält, sowohl hier zur Kommunalpolitik als auch zur Landespolitik. Und da ist das, glaube ich, hier ein ganz gutes und entspanntes Format und wir alle führen hier wichtige Gespräche. Und ich kann Ihnen auch aus eigener Erfahrung sagen, also an diesem einen Abend kann man mitunter mehr Absprachen treffen als im ganzen Monat.
3: Na, Blankenburg ist ja ein Spiegel von Sachsen-Anhalt auch. Und wenn man durch die Unternehmen mal sich umhorcht, da hört man schon die eine oder andere Kritik. Also mies wäre vielleicht ein bisschen zu viel des Guten. Wir sind hier in Blankenburg, genauso wie im Landkreis Harz, in einer Region, wo viel zusammengearbeitet wird. Es existieren Netzwerke, die sehr gut funktionieren. Und da kann man auch sich gegenseitig mal austauschen, Probleme miteinander diskutieren und so dann auch ein bisschen nach vorne gucken und positive Stimmung verbreiten.
1: Also wenn ich aktuell schaue, diskutiere und bespreche ich mit potenziellen Investoren gerade etwa ca. 1 Milliarde Euro, die hier in Sachsen-Anhalt in den nächsten Monaten investiert werden kann, beziehungsweise wo es Entscheidungen gibt für Sachsen-Anhalt. Es gibt ein größeres Projekt hier, beispielsweise auch im Harzkreis. Es gibt weitere Projekte auch im Mansfeld-Südharz, also in der Region hier. Wir wissen, Daimler Truck ist groß und wird vielleicht noch größer werden. Aber wichtig für uns ist immer die mittelständische Wirtschaft. Die Unternehmen, die Sachsen-Anhalt in den letzten Jahrzehnten groß gemacht haben, die mittelständischen Unternehmen mit 5, 10 oder 15 Mitarbeitern, das ist Priorität Nummer 1 meiner Arbeit.
0: Gespräche gab es an diesem Abend eine Menge. Viele Gäste hatten sich hier getroffen. Zum 5. Mal war das Sommerfest der Harzer Wirtschaft ein Erfolg und das wird es sicher auch in den kommenden Jahren bleiben.

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0: Der Sonntag startet mit einem leicht bewölkten Himmel bei 20 bis 28 Grad. Im Laufe des Mittags bedeckt sich der Himmel und es fängt an zu regnen. Auch noch am Abend bleiben die Temperaturen weit über 20 Grad. Die Nacht wird erneut von Wolken geprägt, bei Tiefstwerten von 18 Grad. Am Montag wird es ebenfalls wolkig, bei 28 Grad.
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2: Schulausstellung. Historische Aufzeichnungen der Frankischen Stiftung.
3: Die Vorgesetzten sind der Direktor, dann der Inspektor, die Informatores, und zwar zum Teil die Ordinatorii und die Extraordinatorii, die aber nur auf bedürftigen Fall zu einiger Information genommen werden dürfen. So etwas zu wissen war sicher wichtig für Schüler in den Frankischen Stiftungen, aber auch für deren Eltern, die ihre Söhne nach Halle zur Schule schickten. So zu lesen auf einem gedruckten Papier zur Einrichtung des Pädagogii Regii zu Blaucher an Halle aus dem Jahr 1710. Es ist das erste Dokument einer kleinen Kabinettausstellung in der Historischen Bibliothek der Frankischen Stiftungen und diente vor 300 Jahren zur Akquirierung neuer Zöglinge, wurde also an die Eltern versandt, die ihren adligen Nachwuchs doch bitte nach Halle zu Franke in die Schule schicken sollten.
4: Also die Prozentverhältnisse ändern sich im Laufe des 18. Jahrhunderts, aber man kann schon sagen, fast 50-50 sind es Adelsfamilien. Nicht nur Adlige aus Brandenburg-Preußen, sondern aus dem ganzen protestantischen Alten Reich kommen hier zusammen. Durchaus auch Familien des Reichsadels, also Familien der Reichsgrafenschaft, sind hier prominent vertreten und schaffen damit für Franke eben auch eine Möglichkeit, sozusagen seinen Einfluss über das eigene Territorium hinaus in die gesamte protestantische Adelswelt im Reich zu verbreiten. Und im Gegenzug sieht man das Interesse dieser Adelsfamilien am Pietismus eben darin, dass sie ihre Schüler hierher schicken. Die andere Hälfte, die allerdings immer kleiner wird, der Adelsanteil wird im Laufe des 18. Jahrhunderts größer in der Schülerschaft, sind eben nicht adlige Mitglieder von Eliten. Manches sind Gelehrtenfamilien, aber das ist eher die Ausnahme, weil das Schulgeld zu hoch ist. Aber eben auch Familien der Kaufmannschaft schicken Kinder gerne hierher. Und hier hat man auch einen ziemlich internationalen Kreis. Also es sind zwar deutsche Kaufleute, aber die können auch in Riga sitzen beispielsweise. Also es sind mehrere Schüler aus dem Baltikum hier nach Halle geschickt worden ins Internat, um dann hier ihre Schulbildung zu bekommen.
3: Denen wurde hauptsächlich Latein beigebracht, aber auch in gewisser Weise Naturwissenschaften, denn als handwerkliche Arbeit waren die Schüler verpflichtet, Linsen zu schleifen, aus denen sie Fernrohre bauten, um den Nachthimmel zu beobachten. Auch in ein Planetarium wurde Geld investiert, um sich gegenüber anderen Bildungseinrichtungen zu profilieren. Denn so gab es beispielsweise Probleme bei den Schülerzahlen, die wegen des Siebenjährigen Krieges Mitte des 18. Jahrhunderts deutlich zurückgingen. Und mit Angeboten zur Astronomie entschieden sich wieder mehr Eltern, ihre Jungs nach Halle zu schicken.
4: Man kriegt aber die Kurve gegen in den letzten zwei Jahrzehnten des 18. Jahrhunderts wird es wieder besser, bis dann mit Napoleon dann sozusagen eine nächste Krisenphase eintritt, auch der Finanzierung des Geldes.
3: Denn die Ausbildung hier war teuer und nur sehr reiche Familien konnten sich das leisten. Auch wenn es innerhalb der ausschließlich männlichen Schülerschaft auch Unterschiede gab.
4: Und es ist also unterteilt, es gibt nicht einen Einheitstarif, sondern man kann gewissermaßen Elementarschulbildung am Königlichen Pädagogium buchen und Bildung Deluxe. Das können Sie in dieser Vitrine sehr gut nachvollziehen. Es gibt verschiedene Tische für die Verpflegung, die angeboten werden. Und das bessere Essen, das teurere Essen, ist in einem Raum hier angegeben. Und dann gibt es den Massentisch und dann gibt es noch eine Zwischenstufe. Und das heißt, es gibt sozusagen verschiedene Tarife, erste, zweite, dritte Klasse. Alles sind teuer, aber Sie können auch noch einen besonderen Luxus hier sich gönnen und dann zahlen Sie aber mehr.
3: Solche Informationen kann man sich hier erlesen und man bekommt dabei einen Eindruck vom damaligen Schulwesen für zukünftige Eliten. Recherchiert und zusammengestellt übrigens im Rahmen eines studentischen Projektes.
4: Also regelmäßig werden diese Veranstaltungen durchgeführt, schlicht weil sie bei uns in der Prüfungsordnung Gott sei Dank enthalten sind, mit dem Ziel, dass Studierende eben auch mal drüber nachdenken, wie man historische Phänomene einer größeren Öffentlichkeit vermitteln kann. Dieses konkrete Thema liegt zum einen daran, dass wir hier mit der Überlieferung der Frankischen Stiftung einen reichen Schatz bergen, der in vielerlei Hinsicht der Öffentlichkeit nicht so bekannt ist. Das Königliche Pädagogium kennen vielleicht manche vom Namen, aber wie genau es aufgebaut war und die Besonderheiten sowohl des Unterrichts als auch der Zusammensetzung der Lehrerschaft oder der Studierenden, das dürfte nur Experten klar sein und das gibt hinreichend Stoff, um das hier auf interessante Weise für die Öffentlichkeit aufzubereiten.
3: Neben der in 5 Abteilungen gegliederten Ausstellung, die den Einblick in Originaldokumente erlaubt, wurde auch ein Audioguide erarbeitet, der einen durch die kleine Exposition führt und erklärt, was man auf den Papieren zu lesen bekommt. Schließlich ist vieles auf Latein geschrieben, handschriftlich und dann auch noch in Buchstaben, die heute nur noch wenigen geläufig sind. Es gibt aber auch ein Druckwerk in Form eines Kataloges, der dabei hilft, das Gesehene und Gehörte noch einmal zu vertiefen. Bis zum 4. April des kommenden Jahres könnte man die Ausstellung noch besuchen.
2: Hashtag Blickwechsel. Das Schlossfest zum 7. Mal.
5: In Köthen fand auch dieses Jahr das hoch angesehene Schlossfest mit dem Hashtag Blickwechsel statt. Das Fest lockte Leute von nah und fern in die Bachstadt und hatte auch dieses Jahr ein großes Sortiment an Ständen und Aktivitäten für kleine sowie große Gäste parat gestellt.
6: Wir sind heute bei unserem Schlossfest, das mittlerweile schon seit 2019, also im 7. Jahr, stattfindet. Und ja, wir haben hier heute ein ganz buntes Angebot. Es ist sehr viel los, wir haben Flohmarkt, wir haben ganz viele unterschiedliche aktive Vereine, die hier dabei sind. Und ja, auch ein buntes Programm auf der Bühne. Es ist ja schon immer eigentlich ein Fest für Vereine, die hier teilnehmen. Und wir sprechen die quasi an und bleiben immer in Verbindung und haben jetzt diesmal eben auch wieder fast 30 Gruppen und Initiativen gefunden, die hier mitmachen wollen. Und zum Teil haben die das schon ganz oft gemacht. Manche Vereine sind ganz neu dabei und die organisieren sich selbst, die bringen ihre eigenen Ideen ein und wir bilden quasi hier diesen Rahmen, in dem wir das Schloss eben vorbereiten und den Schlosspark. Und ja, ansonsten sind die eben alle dabei und unterstützen dieses Fest mit ihren eigenen Ideen.
5: Eine der Dinge, für die das Schlossfest bekannt ist, ist die große Spanne an Aktivitäten, die angeboten werden. Von regulären Bühnenprogrammen bis hin zu Grundlagen im Skaten sowie Yoga und Co. ist alles vorhanden gewesen.
6: Also wir haben heute wieder ganz unterschiedliche Themen. Ich finde, das macht das hier so aus. Wir haben zum einen eben so für die Jugend verschiedene Themen. Wir haben einen Manga-Tag dabei, den hatten wir letztes Jahr schon mal. Wir haben eine Skate-Rampe im Schlosspark, aber wir haben auch Yoga dabei, ganzheitliche Medizin, den Hundesport. Eben ein ganz abwechslungsreiches Bühnenprogramm mit ganz unterschiedlichen Themen. Wir haben Chöre und die Musikfreunde von der Musikschule. Also es ist wirklich für jeden was dabei und das macht das hier so besonders, weil jeder sich wiederfinden kann in jedem Alter sozusagen.
5: Die Größe des Schlossfestes lockte auch den MDR nach Köthen. Doch nicht nur wegen des Schlossfestes, der Besuch hatte einen größeren Hintergrund. Volkert Ude erklärt.
7: Der MDR war heute auch mit dabei, weil die einen Film vorbereiten über Köthen, 45 Minuten lang, wo die Stadt porträtiert werden soll, was es hier alles gibt, welche Menschen hier aktiv sind, was es zu sehen gibt, was es zu erleben gibt. Und der wird am 18. August im MDR Fernsehen laufen und wir werden wahrscheinlich kurz vorher hier noch eine Filmpremiere haben, nur für uns hier in Köthen.
5: Auch in diesem Jahr war der Schlosspark von Anfang bis Ende gefüllt mit Besuchern, sei es nur zum Durchschauen oder zum Mitmachen bei Veranstaltungen. Das Schlossfest mit dem Hashtag Blickwechsel bleibt ein wichtiges Fest für die Bachstadt. Auch der Schlossbund gab sich an diesem Tag mit den Besucherzahlen zufrieden.
6: Ja, also wir sind zufrieden. Es kommen immer wieder neue Menschen dazu, überall ist viel los, also jeder guckt sich hier um. Und dadurch, dass der ganze Schlosspark gespielt wird, verteilt sich das natürlich ein bisschen. Aber das ist schon das Schöne auch. Man steht sich halt nicht so von Füßen, es ist nicht so übervoll, dass man eben nicht rankommt an die einzelnen Stände. Und man kann sich eben ausprobieren in allem, was es hier gibt.
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0: Der Sonntag startet mit einem leicht bewölkten Himmel bei 20 bis 28 Grad. Im Laufe des Mittags bedeckt sich der Himmel und es fängt an zu regnen. Auch noch am Abend bleiben die Temperaturen weit über 20 Grad. Die Nacht wird erneut von Wolken geprägt, bei Tiefstwerten von 18 Grad. Am Montag wird es ebenfalls wolkig, bei 28 Grad.
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0: Sprechertreffen in der Welterbestadt. Erfahrungsaustausch in der Schlossmühle Quedlinburg. Im Hotel Schlossmühle in Quedlinburg trafen sich auf Einladung des Kreisvorsitzenden der CDU im Harzkreis, Uli Thomas, alle wirtschaftspolitischen Sprecher und Sprecherinnen aus allen Bundesländern in Deutschland. Ein Traditionstreffen, bei dem sich die Sprecher einmal pro Halbjahr treffen, um sich über aktuelle wirtschaftspolitische Themen zu unterhalten, Erfahrungen auszutauschen und Ideen zu entwickeln.
2: Wir waren oben auf dem Stiftsberg, haben die Kirche anschauen können, haben die Historie der Stadt erkunden können, die reiche Geschichte. Und man kann wirklich stolz sein auf das, was hier da ist. Zu Recht ist das UNESCO-Welterbe.
3: Also ich war jetzt noch nie hier in der Stadt und ich fand es sehr interessant, die Stadt kennenzulernen, zu sehen, was hier alles auch in den letzten Jahrzehnten, und uns wurde das dargelegt, passiert ist. Unheimlich natürlich ein Charme, auch mit den vielen Fachwerkhäusern. Ich komme persönlich auch aus einer Stadt, wo es ein paar Fachwerkhäuser in der Altstadt
4: gibt. Welcher?
3: Aus Lauda-Königshofen im Taubertal. Aber natürlich diese Vielfalt und diesen Gesamtcharme der Stadt, war heute Morgen nochmal eine Runde joggen dann auch durch die Stadt hier, ist einfach traumhaft. Also wirklich schön und ich glaube auch dadurch natürlich für Touristen unheimlich attraktiv.
0: Nach einer Erkundungstour der Welterbestadt ging es für die einzelnen Sprecher und Sprecherinnen in die Tagung. Friedrich Merz befindet sich noch immer in großer Kritik und gilt bei einigen als nicht besonders beliebt. Die AfD hat, besonders in Sachsen-Anhalt, deutlich mehr Wähler dazugewinnen können und steht kurz davor, eine absolute Mehrheit zu erreichen. In den anderen Bundesländern sieht es anders aus. Da scheinen die Altparteien erste Wahl zu sein.
5: Also aus Rheinland-Pfälzer sage ich erstmal, wir haben am 22. März bei der Landtagswahl ja gezeigt, man kann auch als CDU Wahlen gewinnen. Wir werden Rheinland-Pfalz nach 35 Jahren die SPD ablösen und den Ministerpräsidenten stellen. Das geht natürlich sehr wohl. Wirtschaft war eins der zentralen Themen, auch in Rheinland-Pfalz beim Landtagswahlkampf. Wir haben die Wahl deutlich gewonnen und von daher bin ich ganz zuversichtlich, wenn wir das, was wir an wirtschaftlichem Know-how und Kompetenz haben, noch besser kommunizieren und wenn unser Koalitionspartner im Bund auch mitzieht, dann können wir Deutschland auch wirtschaftlich wieder so stark machen, wie wir es brauchen, um die vielen Aufgaben, die vor uns liegen, auch finanzieren zu können.
4: Hier in Sachsen-Anhalt ist die AfD besonders stark. Könnten Sie vielleicht ein paar Tipps mitbringen, wie man die AfD bekämpfen kann?
5: Also da tut man sich natürlich immer schwer, den Kolleginnen und Kollegen in den einzelnen Bundesländern, gerade auch, sag ich mal, in den neuen Bundesländern Tipps zu geben. Da halte ich mich sehr zurück. Wir haben in Rheinland-Pfalz auch ein Anwachsen der AfD gehabt. Das war das beste Ergebnis in den westlichen Bundesländern. Es bleibt dabei. Wir müssen zeigen als Demokraten, wir finden die richtigen Antworten und wir können auch liefern. Und dafür müssen die demokratischen Kräfte aber zusammenarbeiten und manchmal auch die Parteiinteressen etwas hinten anstellen und sagen, nein, es ist wichtig, Überzeugungsarbeit zu leisten. Und den Menschen deutlich zu machen, die Probleme sind ja da, aber wir können sie lösen.
3: Die AfD zieht natürlich unheimlich den Frust der Leute an sich. Also die Leute, die enttäuscht sind, die vielleicht gerade um ihren Arbeitsplatz bangen oder vielleicht ihren Arbeitsplatz verloren haben, die fragen sich natürlich, was wird aus mir? Und dann sagen die, naja, jetzt haben wir eine Ampel erlebt im Bund, die war nix. Jetzt erleben wir gerade eine Regierung unter Führung der CDU mit der SPD zusammen. Die diskutieren auch eifrig über Reformen und was zu tun ist. Und manchmal schleicht sich dann vielleicht der Eindruck ein, die können es nicht. Und ich glaube, man muss daran arbeiten, dass wir es vernünftig machen, dass wir aber auch gut kommunizieren, dass die Leute auch merken, was wir konkret tun und wie dann das auch Auswirkungen hat vor Ort. Und die AfD kannst du eigentlich nur mit guter Politik schlagen. Gut arbeiten, verlässlich arbeiten, Ich merke bei uns in Baden-Württemberg, wir haben ja die Grünen als Regierungspartner, es wird da auch hinter den Kulissen oft heftigst gestritten über Inhalte und auch über die Ausrichtung, aber es bleibt sehr geräuschlos nach außen und man arbeitet harmonisch. Und ich glaube, das ist auch dann ein Faktor. Wir sind jetzt beide Parteien ja mit 2/3 Mehrheit ausgestattet worden bei der letzten Wahl im März, wo dann die Leute schon auch merken, die streiten zwar um Inhalte, aber am Ende machen sie es gemeinsam fürs Land. Ich glaube, das ist sehr wichtig.
0: Ein weiteres Hauptthema beim Sprechertreffen war, welche Ideen und Erfahrungen aus Sachsen-Anhalt geteilt und in die einzelnen Bundesländer mitgegeben werden können. Und das auch umgekehrt.
2: Wir haben gehört, dass Sachsen-Anhalt beispielsweise bei der Kinderbetreuung, bei Schulen und so weiter durchaus ganz weit nach vorne kommt. Wir haben gesehen hier dieses Ambiente dieser Stadt, das unglaublich einladend ist. Ich glaube, wir können im Bereich Tourismus noch viel mehr tun. Wir müssen Flächen zur Verfügung stellen, in ganz Deutschland, aber auch hier in Sachsen-Anhalt, damit Wirtschaft florieren kann, dass sich neue Betriebe, neue Arbeitsplätze ansiedeln können. Wir sind hier im Herz Deutschlands und auch ein Stück weit Europas. Und diese günstige Lage müssen wir ausnutzen. Auch was Bildung, Forschung, Entwicklung anbelangt, lernen wir gegenseitig voneinander. Und nicht nur Sachsen-Anhalt hat Probleme, auch Baden-Württemberg, wo ich herkomme, hat große Probleme. Wir sind in Baden-Württemberg im Moment beim Wirtschaftswachstum schlechter als Sachsen-Anhalt aufgestellt. Aber wir haben einen Wettbewerbsföderalismus und wir untereinander stellen wir uns so auf, dass wir uns miteinander auch messen und wir wollen dann jeweils zu den Besten gehören.
4: Wo hat es denn heute die größten Übereinstimmungen gegeben?
6: Nun, in der Betrachtung der allgemeinen Situation. Wir wissen aufgrund der geopolitischen Dinge, dass wir im schweren Fahrwasser sind. Wir wissen darum, dass wir hier viele Industriearbeitsplätze täglich verlieren. Und wir erwarten endlich ein Gegensteuern. Und es gibt auch die klare Forderung nach Berlin, jetzt hier die Dinge auf den Weg zu bringen, die dafür sorgen sollen, dass wir wieder in ein sicheres und zukunftsträchtiges Fahrwasser kommen. Es besteht eine große Einigkeit, dass gerade die Wirtschaft das zentrale Thema ist. Geht es der Wirtschaft gut, geht es auch den Menschen gut? Geht es der Wirtschaft schlecht, ist zunächst die Stimmung schlecht und dann alles Weitere kommt dann auch im negativen Sinne hinterher. Das ist eigentlich das, wo wir einhellig der Meinung sind, hier muss jetzt gehandelt werden und das vor allen Dingen aus Berlin.
4: Es gab ja schon die ersten prominenten CDU-Stimmen, die gesagt haben, diese Koalition hält keine 4 Jahre mehr. Wie sieht das der Vorsitzende der CDU hier im Harzkreis?
6: Nun, ich erwarte von allen Beteiligten, und ich bin jahrelang auch in vielen Koalitionen gewesen im Land und auch woanders, ein Koalitionspartner muss beweglich sein. Man darf sich nicht vermanifestieren in bestimmten Positionen, die man dann als unverhandelbar deklariert. Ich erwarte von der SPD im Sinne einer gesunden wirtschaftlichen Entwicklung im Land wie auch Berlin mehr Bereitschaft, neue Wege mitzugehen, die Reformen nicht nur zu diskutieren, sondern auch zum Abschluss zu bringen und vor allen Dingen nicht immer gegenseitig die Erklärung, wie schlimm das alles ist, sondern nur gemeinsam werden wir dieses Land voranbringen, nur gemeinsam werden wir das Land wieder auf Kurs bringen. Und da sollte sich auch die SPD ihrer Verantwortung im Land und vor allen Dingen auch im Bund immer bewusst sein. Das ist hier kein Gegeneinander, wie man manchmal das Gefühl hat, gerade in der öffentlichen Diskussion. Es ist ein Miteinander. Man hat sich mal entschieden, miteinander Politik zu machen. Und das vermisse ich. Und die Hoffnung stirbt zum Schluss. Und ich glaube, wenn das gelingt, dass man das miteinander findet, dann wird auch diese Koalition halten.
0: Das halbjährige Sprechertreffen in der Welterbestadt Quedlinburg hat gezeigt, wie wichtig der Austausch zwischen den einzelnen Bundesländern ist und dass man nur zusammen etwas bewegen kann. Denn selbst wenn man gegeneinander im Wettbewerb steht, kann man immer noch voneinander lernen.
7: Kooperationsvertrag. Ausbau zwischen Kliniken.
8: Bereits im Jahr 2019 schlossen sich das Uniklinikum Halle und das BG-Klinikum Bergmannstrost für eine strategische Partnerschaft zusammen, um besser für die zentralen Herausforderungen des Gesundheitswesens gewappnet zu sein und die medizinische Versorgung im Land langfristig und nachhaltig zu stärken. Diese Zusammenarbeit soll nun weiter intensiviert werden, was jedoch nicht ohne die entsprechende Unterstützung seitens der Politik möglich ist. Weshalb sich am Freitag neben dem Oberbürgermeister der Saalestadt zahlreiche VertreterInnen der Landesregierung im Löwengebäude der Martin-Luther-Universität eingefunden hatten, um dort eine Absichtserklärung für den Ausbau der Kooperation zwischen der Unimedizin und den WG-Kliniken zu unterzeichnen. Hintergrund hierfür war unter anderem die Krankenhausreform, die darauf abzielt, dass die Kliniken sich spezialisieren, zentralisieren und damit verbunden außerdem miteinander kooperieren.
9: Das heißt, dass jeder seine Expertise einbringt und man gemeinsam dadurch die Patientenversorgung verbessert. In diesem speziellen Fall bedeutet das, dass die BG-Kliniken, die eine absolute Expertise im traumatologischen, im Traumaunfallwiederherstellungsbereich haben, dies kombinieren mit dem breiten Spektrum der interdisziplinären Medizin an Universitätskliniken. Das heißt HNO, Augen, Kindermedizin, innere Medizin.
8: Für beide Seiten bedeutet die Kooperation zum einen eine gestärkte Expertise sowie eine bessere und schnellere PatientInnenversorgung bei Unfallszenarien. In diesem Rahmen werden knapp 800 Millionen Euro in den Neubau eines BG-Klinikums am Hauptstandort der Unimedizin investiert, um dort die Gesundheitsversorgung im Traumabereich künftig gemeinsam innovativer zu gestalten und an diesem Standort eine der größten zentralen Notaufnahmen in ganz Deutschland zu schaffen.
9: Wenn ein Schwerstverletzter, egal ob Erwachsener oder Kind, mit dem Hubschrauber nach Halle geflogen wird, ist ja Geschwindigkeit entscheidend. Und im Moment sind wir in der Stadt über zwei Standorte verteilt. Dann wird es wirklich in einer gemeinsamen Notaufnahme, in einem Schockraum, die Behandlung sein. Das heißt, es ist maximale Geschwindigkeit, maximale Expertise. Und das kommt natürlich der Patientenversorgung zugute.
8: Von dieser erhofft man sich, dass sie mithilfe der verstärkten Kooperation auf ein neues Level gehoben wird, wovon nicht nur die Menschen in der Saalestadt, sondern PatientInnen im ganzen Land profitieren sollten. Für die Kliniken selbst werde das gemeinsame Notfallzentrum zudem eine erhebliche Entlastung bedeuten, unter anderem im Rahmen des aktuellen Fachkräftemangels, der auch in Zukunft weiterhin eine Herausforderung darstellen dürfte.
9: Die letzten Jahre haben uns ja auch gezeigt, dass wir krisenresilienter werden sollen und müssen. Also Corona ist so ein Thema. Wir haben eine geopolitische Lage, die nicht einfach ist. Und die BG steht genau für dieses Thema in Kooperation mit Universitätsmedizin bei Großschadenslagen die Bevölkerung priorisiert zu versorgen.
10: Ein neues Dach für eine alte Kirche. Förderverein und Kirchengemeinde wollen dem Dorf wieder eine Mitte geben. Im Zentrum des Ortes auf einem kleinen Hügel steht die Kirche von Hüttenrode. Oder besser gesagt, ihre Ruine. Zum ersten Mal wurde ein sakraler Bau 1133 in diesem Oberharzer Dorf erwähnt. Nach seinem Verfall begann 1738 ein Neubau, der aber über 10 Jahre auf seine Fertigstellung warten musste. 1749 erfolgte die Einweihung der Kirche mit dem Aufsetzen der Kugel- und Wetterfahne sowie einer Innenausstattung mit Altar, Orgel und Taufstein aus Rübeländer Marmor. Allerdings wird schon 100 Jahre später der schlechte Zustand der Kirche beschrieben und eine Erneuerung der Giebelseite sowie Stützpfeiler wurden notwendig. Da das Gotteshaus nicht beheizbar war, konnte es bis in das 20. Jahrhundert nur in den wärmeren Monaten genutzt werden. Als 1973 ein Blitz in die Turmhaube einschlug, brannte diese aus. Ihre Reste stürzten aufs Dach des Kirchenschiffes und zerstörten es. Ein Abriss der Kirchenruine war mehrmals im Gespräch. 1986 erfolgte dann der Wiederaufbau des Turmdaches und nach der Wende wurde 1991 eine neue Kugel mit Wetterfahne aufgesetzt. Durch die Witterungseinflüsse verfiel aber das Kirchenschiff weiter.
11: Die Geschichte Hüttenrodes ist ja auch die Geschichte Blankenburgs und gerade dieser Brand, der hier in der Kirche ausgebrochen war, der ist ja den Hüttenrödern noch tief verwurzelt in Erinnerung. Und wir wollen ja hier gemeinsam mit allen Beteiligten und Partnern einen Veranstaltungsort schaffen. Und von dem profitiert eben nicht nur Hüttenrode, sondern auch Blankenburg, weil das Kirchengebäude in unserem Stadtgebiet in der Form einzigartig ist. Und ja, man hier ganz anders planen kann, als wenn man eben im Bestand einer Kirche Kirche baut. Und ich glaube, das ist auch das Einzigartige und es ist natürlich auch hier der höchste Punkt, quasi nicht nur von Hüttenrode, sondern auch von Blankenburg. Und darum freue ich mich über das Interesse auch der Staatskanzlei, des zuständigen Staatssekretärs, der heute hier kommt. Wir werden gemeinsam besprechen, was können wir noch tun, damit das Projekt erfolgreich umgesetzt wird.
10: Der 2014 gegründete Förderverein Kirche Hüttenrode und die Kirchengemeinde als Eigentümerin der Ruine hatten es sich auf die Fahnen geschrieben, diese Cabrio-Kirche zu erhalten und sie wieder religiös und kulturell neu zu beleben.
12: Hier in dieser Kirche wurden die Mauern saniert, weil sonst würden wir hier gar nicht mehr stehen können. Die Mauern wären wahrscheinlich schon eingestürzt. Wir haben neue Fenster in der Kirche, wir haben neue Türen in der Kirche. Der Unterfußboden wurde eingebaut, die Fundamente für das Dachgerüst sind im Boden und als nächstes sollen jetzt das Dachgerüst und das Dach eingebaut werden. Gestartet sind wir mal mit einer etwas futuristischen Variante. Wir wollten gerne die Cabrio-Kirche oder den Charakter der Cabrio-Kirche erhalten und wollten Glas mit integrierten PV auf die Kirche bringen. Aber nach nach Kostenvoreinschlägen war diese Variante dann nicht zu realisieren. Und wir sind jetzt bei der Variante, dass wir ein normales Tonziegeldach hier drauf bringen. Auf dieses Dach kommt dann noch eine kommerzielle oder eine konventionelle PV-Anlage.
10: Mit verschiedenen Konzerten, Weihnachtsmärkten und anderen Veranstaltungen wurde in der Vergangenheit schon auf die Förderer und ihr Anliegen aufmerksam gemacht. 12 neue Fenster und 3 Türen konnten dank privater Spender erneuert werden. Strom, Wasser, Abwasser sind bereits verlegt. Aber allein die Mauersanierung kostete 380.000 Euro.
12: Wir sind eigentlich von dem Jahr 2014 an, hatten wir immer große Unterstützer und bei der Mauersanierung hat sich da so eine erfolgreiche Gruppe gebildet, die Finanzierung zusammengestellt hat und die haben wir jetzt bei der Dachfinanzierung auch wiederholt. Also im Grunde genommen das Land Sachsen-Anhalt, der Bund, die Lotto Toto GmbH in Sachsen-Anhalt, die Sparkassenstiftung Wernigerode, die Kleinschmidt-Stiftung und dann auch sehr viele Groß- und Kleinspender.
10: Das Dach ist der nächste große finanzielle Posten. Dank der gewährten Bundes- und Landesfördermittel in Höhe von 585.000 Euro wurde das Projekt in Angriff genommen. Für eine Installation der PV-Anlage konnten die Blankenburger Stadtwerke gewonnen werden. Aber trotz der bisher aufgebrachten Eigenmittel von 235.000 Euro sowie Lotto- und Sparkassengelder fehlen noch 70.000.
13: Und das muss man unterstützen, denn das Dorf hält hier zusammen und bewegt was und macht was und macht das Leben lebenswert. Und da brauchen wir aber auch manchmal Hilfe und deshalb soll mal der Staatssekretär herkommen, sich das anschauen und wir reden.
14: Das ist natürlich für den Ort hier ein wichtiger Punkt, die Kirche mitten im Ort. Es ist ein auch in der jetzigen Form, im jetzigen Zustand beeindruckendes bauliches Denkmal und es ist richtig, dass wir alle Anstrengungen unternehmen, dass hier wieder ein Dach draufkommt, dass dieser Raum wieder genutzt werden kann. Natürlich am Ende als Kulturkirche, aber am Ende auch von der Gemeinde, die ja auch eine nutzende Gemeinde ja wäre.
15: Was raten Sie dem Verein? Wie soll es weitergehen?
14: Ja, ich rate dem Verein, den eingeschlagenen Weg jetzt mit aller Konsequenz fortzusetzen. Es steht ja Fördergeld bereit. Es geht jetzt darum, noch die letzte Lücke zu schließen. Da muss man schauen, ob vielleicht es im Haushaltsvollzug sich Möglichkeiten ergeben. Die allerletzte Möglichkeit wäre natürlich, am Ende auch die letzte Lücke kreditfinanziert zu schließen, sodass am Ende die Gesamtfinanzierung steht. Das ist das Entscheidende.
10: Die Finanzierungslücke muss dringend geschlossen werden, damit aus der Cabrio-Kirche ein witterungsunabhängiger Veranstaltungsraum wird und Hüttenrode seine Mitte wiederbekommt.
7: Neun Jahre im Voraus, die dritte Buger Werkstatt.
16: Noch ungefähr 9 Jahre dauert es, bis die Bundesgartenschau in Dessau-Roßlau stattfindet. Doch auch jetzt wird und wurde sich schon intensiv mit der Buga 2035 in der Bauhausstadt beschäftigt. Am 5. und 6. Juni lud die Stadt zur dritten Innovationswerkstatt ein. Das Oberthema diesmal war Kommunikation.
17: Es ging darum, einerseits, was können wir für interessante Geschichten erzählen, die eben Menschen nach Dessau-Roßlau zur Buga locken, die das Ganze interessant machen. Aber es ging auch sehr stark darum, wie nehmen wir die Menschen in Dessau-Roßlau mit? Wie machen wir sie, wie gewinnen wir sie als Mitmacher und Mitmacherinnen? Wie machen wir sie zu Gastgebenden auch für die Buga?
16: Am ersten Tag der Innovationswerkstatt gab es Impulsvorträge und Podiumsdiskussionen mit Experten. Wie zufrieden waren die Organisatoren dabei mit der Bürgerbeteiligung?
17: Ich würde sagen, es ist immer besser geworden im Laufe der drei Werkstätten. Gestern waren etwa 100 Leute da, die sich die Impulse für Innovationen angehört haben, die die Expertinnen, die wir eingeladen hatten, gegeben haben. Aber vor allem haben wir ganz tolle Menschen, Bürgerinnen und Bürger, die hier über anderthalb Tage in der Werkstatt mitgearbeitet haben und ihr Wissen zu Dessau-Roßlau eingebracht haben und mit dem Wissen der Expertinnen und Experten zusammengebracht haben. Und ich glaube, daraus sind gute Projektideen entstanden.
16: Am zweiten Werkstatttag wurden dann die Arbeitsergebnisse im Bauhausmuseum vorgestellt und man zog ein Fazit. Insgesamt wurden 5 Projektideen während der dritten Buga-Werkstatt entwickelt.
17: Eine ging darum, wie können wir wirklich niedrigschwellig auf die Menschen in Dessau-Roßlau zugehen und sie für die Idee, bei der Buga mitzumachen, gewinnen. Sie auch zu informieren überhaupt, dass es möglich ist, mitzumachen. Und da war die Idee, einen Buga-Bauwagen aufzustellen, der durch die Stadtteile fährt und wirklich vor Ort dann die Menschen zum Mitmachen animiert. Eine weitere ganz wichtige Idee war, wirklich die Kinder und Jugendlichen viel stärker anzusprechen, über die Schulen zu versuchen, wirklich alle Kinder und Jugendlichen hier in Dessau-Roßlau zu erreichen, denn schließlich sind diejenigen, die älter werden und quasi das Ganze stand unter dem Slogan, eine Generation wird Buga, also sie jetzt schon frühzeitig mitzunehmen, damit auch sie sich dann mit diesem Projekt identifizieren und Lust haben, dabei zu sein. Dann ging es auch nochmal um die ganzen Institutionen und Vereine und die Wirtschaft, die ganzen Akteure in der Wirtschaft oder auch in der Kunst und Kultur, auch die alle werden gebraucht für die Buga. Und in einer Projektidee haben wir uns damit beschäftigt, wie wir es schaffen, auch da alle zum Mitmachen zu gewinnen. Und ich glaube, was so ein bisschen über allem Stand heute war, dass aus dem Slogan »Eine Stadt wird Buga« eigentlich »Eine Stadt macht Buga« werden sollte.
16: Bis die Bundesgartenschau dann in der Doppelstadt an Elbe und Mulde stattfindet, geht noch einige Zeit ins Land. Wie gehen die konkreten Vorbereitungen für die Buga 2035 nun nach den drei Werkstätten weiter?
17: Wir werden jetzt erstmal die ganzen Ergebnisse dieser Werkstätten dokumentieren. Es wird ein kleines Heft geben, wirklich, wo alle Ideen nochmal ausführlich beschrieben sind, wo wir auch die Ideen der Bürgerinnen und Bürger, die über die Webseite des Werkraums eingebracht wurden, nochmal für alle zugänglich machen. Und dann ist, glaube ich, ganz klar geworden aus diesen Innovationswerkstätten, dass es eben weitergehen muss und die Projektideen zeigen auf, wie es weitergehen kann, die Menschen in Dessau-Roßlau einzubinden. Und ansonsten muss man natürlich sagen, die Innovationswerkstätten waren ja auch dazu da, Grundsätze und Leitlinien aufzuzeigen, die wichtig sind für die Realisierungswettbewerbe, die von der Stadt jetzt ausgeschrieben werden, um erste Projekte der Buga anzugehen. Und auch da werden wir eben entsprechend das rausfiltern, was dafür wichtig ist.
16: Mit großen Schritten geht Dessau-Roßlau in Richtung der Buga 2035. Was uns genau in 9 Jahren bei der Gartenschau erwartet, ist noch nicht klar. Eines ist aber gewiss, den Weg dahin kann die Stadtgemeinschaft nur gemeinsam gehen.
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1: Das ist Tim. 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

0: Der Sonntag startet mit einem leicht bewölkten Himmel bei 20 bis 28 Grad. Im Laufe des Mittags bedeckt sich der Himmel und es fängt an zu regnen. Auch noch am Abend bleiben die Temperaturen weit über 20 Grad. Die Nacht wird erneut von Wolken geprägt, bei Tiefstwerten von 18 Grad. Am Montag wird es ebenfalls wolkig, bei 28 Grad.
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0: Stimmen aus dem Harz. Wie steht es um die Wirtschaft im Landkreis? In den Barockgärten in Blankenburg fand zum 5. Mal das Sommerfest der Harzer Wirtschaft statt. Viele Menschen aus den Unternehmen aus dem Landkreis treffen sich hier, um in Gespräche zu kommen. Bei entspannter Musik und gegebener Verpflegung konnten hier Netzwerke geknüpft oder ausgebaut werden. Zu den Gästen gehörten auch wichtige Namen in der Politik. Ministerpräsident Sven Schulze war, wie in den vergangenen Jahren, wenn auch mit anderer Funktion als Wirtschaftsminister, vor Ort.
1: Ich bin ja immer bei diesen Treffen dabei gewesen, schon als Wirtschaftsminister, und ich halte es für eine Selbstverständlichkeit, dass ich natürlich als Ministerpräsident auch komme. Denn gute Arbeit für Sachsen-Anhalt kann ich als Ministerpräsident nicht vom Schreibtisch in Magdeburg aus machen, sondern nur, wenn ich vor Ort bin, mit den Unternehmen spreche, mit den Unternehmern spreche, mit deren Mitarbeitern auch ins Gespräch komme, über die Ideen spreche, die ich für Sachsen-Anhalt habe, auch im Bereich Wirtschaft, aber auch die Rückmeldung von denen kriege, wo ich schon auf dem richtigen Weg bin oder wo ich vielleicht noch etwas verändern muss. Und das mache ich heute hier in Blankenburg, das mache ich aber eigentlich fast jeden Tag, wenn ich in Sachsen-Anhalt unterwegs bin.
0: Ebenfalls ein wichtiger Gast war der Landrat des Landkreis Harz, Thomas Balzerowski. Gemeinsam mit dem Bürgermeister der Stadt Blankenburg, Heiko Breithaupt, begrüßten sie auf der Bühne die Gäste und gaben einen kleinen Ausblick. Der Landrat sieht konkrete Probleme in seinem Landkreis, die man angehen muss.
2: Selbstverständlich. Also die Lage der Wirtschaft ist angespannt bis schlecht. Wir haben eine Rezession in Deutschland. Selbst wenn man sagt, ein Mini-Wachstum, was auch initiiert ist durch die Milliarden der Bundesregierung, sprechen wir von einer Rezession. Der Landkreis Harz hat von 2025 bis 2026 1.000 sozialpflichtige Arbeitsplätze verloren. Die Arbeitslosenquote ist um 1% gestiegen, und da kann man nicht davon reden, dass wir eine gute Lage haben.
0: Zu diesen unangenehmen Daten gehört aber auch der Blick über den Landkreis hinaus. Geprägt werden diese Probleme von weltpolitischen Entscheidungen. Preise steigen und dadurch wird das Leben teurer. Und das wiederum führt zu weniger Konsum und fehlender Kaufkraft der Menschen im Landkreis, so der Landrat. Dazu gehören ebenfalls Entscheidungen aus Berlin, die der Landrat nicht immer begrüßen kann.
2: Was ich an Herrn Merz gar nicht mag, sind Ankündigungen ohne die entsprechenden Handlungen. Vielleicht erstmal gar nichts sagen, sondern erstmal Dinge in die Wege leiten, auch umsetzen und dann verkünden und nicht andersrum. Ich glaube, das ist eine Grundtugend eines Politikers. Da hat er wahrscheinlich nicht aufgepasst.
3: Ja, also wenn man das wirklich hört, was dort an Reformen so alles kommt, dann ist mein erster Gedanke, was bedeutet das für mich, für das Unternehmen? Und zum Ergebnis komme ich, dass es dann ungünstiger wird, also teurer wird hier und da. Und das ist ein Signal, was ausgesendet wird, das ist nicht richtig. Da muss gegengesteuert werden.
0: Das Ziel ist also eine attraktive Lebenserhaltung im Landkreis Harz. Dazu gehört die Sicherung von Arbeitsplätzen. Erst kurz vor dem Sommerfest der Harzer Wirtschaft hatte der Ministerpräsident Sven Schulze deshalb ein wichtiges Gespräch.
1: Es ist ja so, dass ich, als die Entscheidung kam, Bohai Trimet und auch weitere Unternehmen, auch in Wernigerode, Harzgerode, stehen vor dem Aus, weil VW keine Aufträge mehr platziert. Da habe ich ja persönlich den Vorstand angerufen und habe Ideen präsentiert, wie man das doch noch retten kann. Und VW, Volkswagen hat gesagt, okay, das hört sich plausibel an. Wir setzen uns mit Ihnen, Herr Schulze, an einen Tisch in die Staatskanzlei. Ich habe damals eingeladen und wir haben jetzt Zeit bekommen. Wir haben Unterstützung auch finanziell von Volkswagen bekommen für Harzgerode, auch damit für die anderen Standorte in Wernigerode. Und jetzt haben wir heute ein weiteres Gespräch gehabt, wo wir die Entscheidungen der letzten Wochen und auch die Fortschritte der letzten Wochen besprochen haben. Ich denke, aktuell sind wir auf einem vernünftigen Weg. Wir sind auf einem Weg, der dazu beitragen kann, wenn er am Ende wirklich erfolgreich ist, dass diese Standorte eine Zukunft haben und damit diese Jobs hier auch im Harz gehalten werden.
0: Die Wirtschaft im Harzkreis ist also neben der schlechten Stimmung dennoch stark. Eine Wirtschaft, die zusammenarbeiten kann und sich durch Krisen kämpft, wenn es darauf ankommt. Und genau dafür ist dieser Abend da.
4: Zunächst mal wird man sehr viele gute Eindrücke mit nach Hause nehmen, weil hier sich eine Harzer Wirtschaft präsentiert, die ja sehr selbstbewusst sagt, wir entwickeln diesen Landkreis und die Wirtschaft in diesem Landkreis nach vorne. Wir haben da ein funktionierendes Handwerk, funktionierendes Gewerbe, auch Industriebetriebe, und die feiern einmal im Sommer zusammen, ein guter Anlass, um sich auszutauschen.
5: Ja, ich glaube, es ist wichtig, weil die Unternehmerinnen und Unternehmer und ihre Partner hier ein gutes Format haben, sich auszutauschen. Das klingt vielleicht erstmal gar nicht so naheliegend, aber im Geschäftsalltag kommt es im Jahr gar nicht so oft dazu, dass man sich sieht, trifft und vor allem auch die Verbindung zur Politik hält, sowohl hier zur Kommunalpolitik als auch zur Landespolitik. Und da ist das, glaube ich, hier ein ganz gutes und entspanntes Format und wir alle führen hier wichtige Gespräche. Und ich kann Ihnen auch aus eigener Erfahrung sagen, also an diesem einen Abend kann man mitunter mehr Absprachen treffen als im ganzen Monat.
3: Na, Blankenburg ist ja ein Spiegel von Sachsen-Anhalt auch. Und wenn man durch die Unternehmen mal sich umhorcht, da hört man schon die eine oder andere Kritik. Also mies wäre vielleicht ein bisschen zu viel des Guten. Wir sind hier in Blankenburg, genauso wie im Landkreis Harz, in einer Region, wo viel zusammengearbeitet wird. Es existieren Netzwerke, die sehr gut funktionieren. Und da kann man auch sich gegenseitig mal austauschen, Probleme miteinander diskutieren und so dann auch ein bisschen nach vorne gucken und positive Stimmung verbreiten.
1: Also wenn ich aktuell schaue, diskutiere und bespreche ich mit potenziellen Investoren gerade etwa ca. 1 Milliarde Euro, die hier in Sachsen-Anhalt in den nächsten Monaten investiert werden kann, beziehungsweise wo es Entscheidungen gibt für Sachsen-Anhalt. Es gibt ein größeres Projekt hier, beispielsweise auch im Harzkreis. Es gibt weitere Projekte auch im Mansfeld-Südharz, also in der Region hier. Wir wissen, Daimler Truck ist groß und wird vielleicht noch größer werden. Aber wichtig für uns ist immer die mittelständische Wirtschaft. Die Unternehmen, die Sachsen-Anhalt in den letzten Jahrzehnten groß gemacht haben, die mittelständischen Unternehmen mit 5, 10 oder 15 Mitarbeitern, das ist Priorität Nummer 1 meiner Arbeit.
0: Gespräche gab es an diesem Abend eine Menge. Viele Gäste hatten sich hier getroffen. Zum 5. Mal war das Sommerfest der Harzer Wirtschaft ein Erfolg und das wird es sicher auch in den kommenden Jahren bleiben.

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0: Der Sonntag startet mit einem leicht bewölkten Himmel bei 20 bis 28 Grad. Im Laufe des Mittags bedeckt sich der Himmel und es fängt an zu regnen. Auch noch am Abend bleiben die Temperaturen weit über 20 Grad. Die Nacht wird erneut von Wolken geprägt, bei Tiefstwerten von 18 Grad. Am Montag wird es ebenfalls wolkig, bei 28 Grad.
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2: Schulausstellung. Historische Aufzeichnungen der Frankischen Stiftung.
3: Die Vorgesetzten sind der Direktor, dann der Inspektor, die Informatores, und zwar zum Teil die Ordinatorii und die Extraordinatorii, die aber nur auf bedürftigen Fall zu einiger Information genommen werden dürfen. So etwas zu wissen war sicher wichtig für Schüler in den Frankischen Stiftungen, aber auch für deren Eltern, die ihre Söhne nach Halle zur Schule schickten. So zu lesen auf einem gedruckten Papier zur Einrichtung des Pädagogii Regii zu Blaucher an Halle aus dem Jahr 1710. Es ist das erste Dokument einer kleinen Kabinettausstellung in der Historischen Bibliothek der Frankischen Stiftungen und diente vor 300 Jahren zur Akquirierung neuer Zöglinge, wurde also an die Eltern versandt, die ihren adligen Nachwuchs doch bitte nach Halle zu Franke in die Schule schicken sollten.
4: Also die Prozentverhältnisse ändern sich im Laufe des 18. Jahrhunderts, aber man kann schon sagen, fast 50-50 sind es Adelsfamilien. Nicht nur Adlige aus Brandenburg-Preußen, sondern aus dem ganzen protestantischen Alten Reich kommen hier zusammen, durchaus auch Familien des Reichsadels, also Familien der Reichsgrafenschaft sind hier prominent vertreten und schaffen damit für Franke eben auch eine Möglichkeit, sozusagen seinen Einfluss über das eigene Territorium hinaus in die gesamte protestantische Adelswelt im Reich zu verbreiten. Und im Gegenzug sieht man das Interesse dieser Adelsfamilien am Pietismus eben darin, dass sie ihre Schüler hierher schicken. Die andere Hälfte, die allerdings immer kleiner wird, der Adelsanteil wird im Laufe des 18. Jahrhunderts größer in der Schülerschaft, sind eben nicht adlige Mitglieder von Eliten. Manches sind Gelehrtenfamilien, aber das ist eher die Ausnahme, weil das Schulgeld zu hoch ist. Aber eben auch Familien der Kaufmannschaft schicken Kinder gerne hierher. Und hier hat man auch einen ziemlich internationalen Kreis. Also es sind zwar deutsche Kaufleute, aber die können auch in Riga sitzen beispielsweise. Also es sind mehrere Schüler aus dem Baltikum hier nach Halle geschickt worden ins Internat, um dann hier ihre Schulbildung zu bekommen.
3: Denen wurde hauptsächlich Latein beigebracht, aber auch in gewisser Weise Naturwissenschaften, denn als handwerkliche Arbeit waren die Schüler verpflichtet, Linsen zu schleifen, aus denen sie Fernrohre bauten, um den Nachthimmel zu beobachten. Auch in ein Planetarium wurde Geld investiert, um sich gegenüber anderen Bildungseinrichtungen zu profilieren. Denn so gab es beispielsweise Probleme bei den Schülerzahlen, die wegen des Siebenjährigen Krieges Mitte des 18. Jahrhunderts deutlich zurückgingen. Und mit Angeboten zur Astronomie entschieden sich wieder mehr Eltern, ihre Jungs nach Halle zu schicken.
4: Man kriegt aber die Kurve gegen in den letzten zwei Jahrzehnten des 18. Jahrhunderts wird es wieder besser, bis dann mit Napoleon dann sozusagen eine nächste Krisenphase eintritt, auch der Finanzierung des Geldes.
3: Denn die Ausbildung hier war teuer und nur sehr reiche Familien konnten sich das leisten. Auch wenn es innerhalb der ausschließlich männlichen Schülerschaft auch Unterschiede gab.
4: Und es ist also unterteilt, es gibt nicht einen Einheitstarif, sondern man kann gewissermaßen Elementarschulbildung am königlichen Pädagogium buchen und Bildung Deluxe. Das können Sie in dieser Vitrine sehr gut nachvollziehen. Es gibt verschiedene Tische für die Verpflegung, die angeboten werden. Und das bessere Essen, das teurere Essen, ist in einem Raum hier angegeben. Und dann gibt es den Massentisch und dann gibt es noch eine Zwischenstufe. Und das heißt, es gibt sozusagen verschiedene Tarife, erste, zweite, dritte Klasse, Alle sind teuer, aber Sie können auch noch einen besonderen Luxus hier sich gönnen und dann zahlen Sie aber mehr.
3: Solche Informationen kann man sich hier erlesen und man bekommt dabei einen Eindruck vom damaligen Schulwesen für zukünftige Eliten. Recherchiert und zusammengestellt übrigens im Rahmen eines studentischen Projektes.
4: Also regelmäßig werden diese Veranstaltungen durchgeführt, schlicht weil sie bei uns in der Prüfungsordnung Gott sei Dank enthalten sind, mit dem Ziel, dass Studierende eben auch mal darüber nachdenken, wie man historische Phänomene einer größeren Öffentlichkeit vermitteln kann. Dieses konkrete Thema liegt zum einen daran, dass wir hier mit den Überlieferungen der Frankischen Stiftung einen reichen Schatz bergen, der in vielerlei Hinsicht der Öffentlichkeit nicht so bekannt ist. Das Königliche Pädagogium kennen vielleicht manche vom Namen, aber wie genau es aufgebaut war und die Besonderheiten sowohl des Unterrichts als auch der Zusammensetzung der Lehrerschaft oder der Studierenden, das dürfte nur Experten klar sein und das gibt hinreichend Stoff, um das hier auf interessante Weise für die Öffentlichkeit aufzubereiten.
3: Neben der in 5 Abteilungen gegliederten Ausstellung, die den Einblick in Originaldokumente erlaubt, wurde auch ein Audioguide erarbeitet, der einen durch die kleine Exposition führt und erklärt, was man auf den Papieren zu lesen bekommt. Schließlich ist vieles auf Latein geschrieben, handschriftlich und dann auch noch in Buchstaben, die heute nur noch wenigen geläufig sind. Es gibt aber auch ein Druckwerk in Form eines Kataloges, der dabei hilft, das Gesehene und Gehörte noch einmal zu vertiefen. Bis zum 4. April des kommenden Jahres könnte man die Ausstellung noch besuchen.
2: Hashtag Blickwechsel. Das Schlossfest zum 7. Mal.
5: In Köthen fand auch dieses Jahr das hoch angesehene Schlossfest mit dem Hashtag Blickwechsel statt. Das Fest lockte Leute von nah und fern in die Bachstadt und hatte auch dieses Jahr ein großes Sortiment an Ständen und Aktivitäten für kleine sowie große Gäste parat gestellt.

0: Wir sind heute bei unserem Schlossfest, das mittlerweile schon seit 2019, also im siebten Jahr, stattfindet. Und ja, wir haben hier heute ein ganz buntes Angebot. Es ist sehr viel los, wir haben Flohmarkt, wir haben ganz viele unterschiedliche aktive Vereine, die hier dabei sind. Und ja, auch ein buntes Programm auf der Bühne. Also es ist ja schon immer eigentlich ein Fest für Vereine, die hier teilnehmen. Und wir sprechen die quasi an und bleiben immer in Verbindung und haben jetzt diesmal eben auch wieder fast 30 Gruppen und Initiativen gefunden, die hier mitmachen wollen. Und zum Teil haben die das schon ganz oft gemacht. Manche Vereine sind ganz neu dabei und die organisieren sich selbst, die bringen ihre eigenen Ideen ein und wir bilden quasi hier diesen Rahmen, in dem wir das Schloss eben vorbereiten und den Schlosspark. Und ja, ansonsten sind die eben alle dabei und unterstützen dieses Fest mit ihren eigenen Ideen.
1: Eine der Dinge, für die das Schlossfest bekannt ist, ist die große Spanne an Aktivitäten, die angeboten werden. Von regulären Bühnenprogrammen bis hin zu Grundlagen im Skaten sowie Yoga und Co. ist alles vorhanden gewesen.
0: Also wir haben heute wieder ganz unterschiedliche Themen. Ich finde, das macht das hier so aus. Wir haben zum einen eben so für die Jugend verschiedene Themen. Wir haben einen Manga-Tag dabei, den hatten wir letztes Jahr schon mal. Wir haben eine Skate-Rampe im Schlosspark, aber wir haben auch Yoga dabei, ganzheitliche Medizin, den Hundesport, eben ein ganz abwechslungsreiches Bühnenprogramm mit ganz unterschiedlichen Themen. Wir haben Chöre und die Musikfreunde von der Musikschule. Also es ist wirklich für jeden was dabei und das macht das hier so besonders, weil jeder sich wiederfinden kann in jedem Alter sozusagen.
1: Die Größe des Schlossfestes lockte auch den MDR nach Köthen. Doch nicht nur wegen des Schlossfestes, der Besuch hatte einen größeren Hintergrund. Volkert Ude erklärt.
2: Der MDR war heute auch mit dabei, weil die einen Film vorbereiten über Köthen, 45 Minuten lang, wo die Stadt porträtiert werden soll, was es hier alles gibt, welche Menschen hier aktiv sind, was es zu sehen gibt, was es zu erleben gibt. Und der wird am 18. August im MDR Fernsehen laufen und wir werden wahrscheinlich kurz vorher hier noch eine Filmpremiere haben, nur für uns hier in Köthen.
1: Auch in diesem Jahr war der Schlosspark von Anfang bis Ende gefüllt mit Besuchern, sei es nur zum Durchschauen oder zum Mitmachen bei Veranstaltungen. Das Schlossfest mit dem Hashtag Blickwechsel bleibt ein wichtiges Fest für die Bachstadt. Auch der Schlossbund gab sich an diesem Tag mit den Besucherzahlen zufrieden.
0: Ja, also wir sind zufrieden. Es kommen immer wieder neue Menschen dazu, überall ist viel los, also jeder guckt sich hier um. Und dadurch, dass der ganze Schlosspark gespielt wird, verteilt sich das natürlich ein bisschen. Aber das ist schon das Schöne auch. Man steht sich halt nicht so von Füßen, es ist nicht so übervoll, dass man eben nicht rankommt an die einzelnen Stände. Und man kann sich eben ausprobieren in allem, was es hier gibt.
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0: Der Sonntag startet mit einem leicht bewölkten Himmel bei 20 bis 28 Grad. Im Laufe des Mittags bedeckt sich der Himmel und es fängt an zu regnen. Auch noch am Abend bleiben die Temperaturen weit über 20 Grad. Die Nacht wird erneut von Wolken geprägt, bei Tiefstwerten von 18 Grad. Am Montag wird es ebenfalls wolkig, bei 28 Grad.
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0: Sprechertreffen in der Welterbestadt. Erfahrungsaustausch in der Schlossmühle Quedlinburg. Im Hotel Schlossmühle in Quedlinburg trafen sich auf Einladung des Kreisvorsitzenden der CDU im Harzkreis, Uli Thomas, alle wirtschaftspolitischen Sprecher und Sprecherinnen aus allen Bundesländern in Deutschland. Ein Traditionstreffen, bei dem sich die Sprecher einmal pro Halbjahr treffen, um sich über aktuelle wirtschaftspolitische Themen zu unterhalten, Erfahrungen auszutauschen und Ideen zu entwickeln.
2: Wir waren oben auf dem Stiftsberg, haben die Kirche anschauen können, haben die Historie der Stadt erkunden können, die reiche Geschichte. Und man kann wirklich stolz sein auf das, was hier da ist. Zu Recht ist das UNESCO-Welterbe.
3: Also ich war jetzt noch nie hier in der Stadt und ich fand es sehr interessant, die Stadt kennenzulernen, zu sehen, was hier alles auch in den letzten Jahrzehnten, und uns wurde das dargelegt, passiert ist. Unheimlich natürlich ein Charme, auch mit den vielen Fachwerkhäusern. Ich komme persönlich auch aus einer Stadt, wo es ein paar Fachwerkhäuser in der Altstadt
4: gibt. Aus welcher?
3: Aus Lauda-Königshofen im Taubertal. Aber natürlich diese Vielfalt und diesen Gesamtcharme der Stadt, war heute Morgen nochmal eine Runde Joggen dann auch durch die Stadt hier, ist einfach traumhaft. Also wirklich schön und ich glaube auch dadurch natürlich für Touristen unheimlich attraktiv.
0: Nach einer Erkundungstour der Welterbestadt ging es für die einzelnen Sprecher und Sprecherinnen in die Tagung. Friedrich Merz befindet sich noch immer in großer Kritik und gilt bei einigen als nicht besonders beliebt. Die AfD hat, besonders in Sachsen-Anhalt, deutlich mehr Wähler dazugewinnen können und steht kurz davor, eine absolute Mehrheit zu erreichen. In den anderen Bundesländern sieht es anders aus. Da scheinen die Altparteien erste Wahl zu sein.
5: Also als Rheinland-Pfälzer sage ich erstmal, wir haben am 22. März bei der Landtagswahl ja gezeigt, man kann auch als CDU Wahlen gewinnen. Wir werden Rheinland-Pfalz nach 35 Jahren die SPD ablösen und den Ministerpräsidenten stellen. Das geht natürlich sehr wohl. Wirtschaft war eines der zentralen Themen, auch in Rheinland-Pfalz beim Landtagswahlkampf. Wir haben die Wahl deutlich gewonnen und von daher bin ich ganz zuversichtlich, wenn wir das, was wir an wirtschaftlichem Know-how und Kompetenz haben, noch besser kommunizieren und wenn unser Koalitionspartner im Bund auch mitzieht, dann können wir Deutschland auch wirtschaftlich wieder so stark machen, wie wir es brauchen, um die vielen Aufgaben, die vor uns liegen, auch finanzieren zu können.
4: Hier in Sachsen-Anhalt ist die AfD besonders stark. Könnten Sie vielleicht ein paar Tipps mitbringen, wie man die AfD bekämpfen kann?
5: Also da tut man sich natürlich immer schwer, den Kolleginnen und Kollegen in den einzelnen Bundesländern, gerade auch, sag ich mal, in den neuen Bundesländern Tipps zu geben. Da halte ich mich sehr zurück. Wir haben in Rheinland-Pfalz auch ein Anwachsen der AfD gehabt. Das war das beste Ergebnis in den westlichen Bundesländern. Es bleibt dabei. Wir müssen zeigen als Demokraten, wir finden die richtigen Antworten und wir können auch liefern. Und dafür müssen die demokratischen Kräfte aber zusammenarbeiten und manchmal auch die Parteiinteressen etwas hinten anstellen und sagen, nein, es ist wichtig, Überzeugungsarbeit zu leisten. Und den Menschen deutlich zu machen, die Probleme sind ja da, aber wir können sie lösen.
3: Die AfD zieht natürlich unheimlich den Frust der Leute an sich. Also die Leute, die enttäuscht sind, die vielleicht gerade um ihren Arbeitsplatz bangen oder vielleicht ihren Arbeitsplatz verloren haben, die fragen sich natürlich, was wird aus mir? Und dann sagen die, naja, jetzt haben wir eine Ampel erlebt im Bund, die war nichts. Jetzt erleben wir gerade eine Regierung unter Führung der CDU mit der SPD zusammen. Die diskutieren auch eifrig über Reformen und was zu tun ist. Und manchmal schleicht sich dann vielleicht der Eindruck ein, die können es nicht. Und ich glaube, man muss daran arbeiten, dass wir es vernünftig machen, dass wir aber auch gut kommunizieren, dass die Leute auch merken, was wir konkret tun und wie dann das auch Auswirkungen hat vor Ort. Und die AfD kannst du eigentlich nur mit guter Politik schlagen. Gut arbeiten, verlässlich arbeiten, Ich merke bei uns in Baden-Württemberg, wir haben ja die Grünen als Regierungspartner, es wird da auch hinter den Kulissen oft heftigst gestritten über Inhalte und auch über die Ausrichtung. Aber es bleibt sehr geräuschlos nach außen und man arbeitet harmonisch. Und ich glaube, das ist auch dann ein Faktor. Wir sind jetzt beide Parteien ja mit 2/3 Mehrheit ausgestattet worden bei der letzten Wahl im März, wo dann die Leute schon auch merken, die streiten zwar um Inhalte, aber am Ende machen sie es gemeinsam fürs Land. Ich glaube, das ist sehr wichtig.
0: Ein weiteres Hauptthema beim Sprechertreffen war, welche Ideen und Erfahrungen aus Sachsen-Anhalt geteilt und in die einzelnen Bundesländer mitgegeben werden können. Und das auch umgekehrt.
2: Wir haben gehört, dass Sachsen-Anhalt beispielsweise bei der Kinderbetreuung, bei Schulen und so weiter durchaus ganz weit nach vorne kommt. Wir haben gesehen hier dieses Ambiente dieser Stadt, das unglaublich einladend ist. Ich glaube, wir können im Bereich Tourismus noch viel mehr tun. Wir müssen Flächen zur Verfügung stellen, in ganz Deutschland, aber auch hier in Sachsen-Anhalt, damit Wirtschaft florieren kann, dass sich neue Betriebe, neue Arbeitsplätze ansiedeln können. Wir sind hier im Herz Deutschlands und auch ein Stück weit Europas. Und diese günstige Lage müssen wir ausnutzen. Auch was Bildung, Forschung, Entwicklung anbelangt, lernen wir gegenseitig voneinander. Und nicht nur Sachsen-Anhalt hat Probleme, auch Baden-Württemberg, wo ich herkomme, hat große Probleme. Wir sind in Baden-Württemberg im Moment beim Wirtschaftswachstum schlechter als Sachsen-Anhalt aufgestellt. Aber wir haben einen Wettbewerbsföderalismus und wir untereinander stellen wir uns so auf, dass wir uns miteinander auch messen und wir wollen dann jeweils zu den Besten gehören.
4: Wo hat es denn heute die größten Übereinstimmungen gegeben?
6: Nun, in der Betrachtung der allgemeinen Situation. Wir wissen aufgrund der geopolitischen Dinge, dass wir im schweren Fahrwasser sind. Wir wissen darum, dass wir hier viele Industriearbeitsplätze täglich verlieren. Und wir erwarten endlich ein Gegensteuern. Und es gibt auch die klare Forderung nach Berlin, jetzt hier die Dinge auf den Weg zu bringen, die dafür sorgen sollen, dass wir wieder in ein sicheres und zukunftsträchtiges Fahrwasser kommen. Es besteht eine große Einigkeit, dass gerade die Wirtschaft das zentrale Thema ist. Geht es der Wirtschaft gut, geht es auch den Menschen gut? Geht es der Wirtschaft schlecht, ist zunächst die Stimmung schlecht und dann alles Weitere kommt dann auch im negativen Sinne hinterher. Das ist eigentlich das, wo wir einhellig der Meinung sind, hier muss jetzt gehandelt werden und das vor allen Dingen aus Berlin.
4: Es gab ja schon die ersten prominenten CDU-Stimmen, die gesagt haben, diese Koalition hält keine 4 Jahre mehr. Wie sieht das der Vorsitzende der CDU hier im Harzkreis?
6: Nun, ich erwarte von allen Beteiligten, und ich bin jahrelang auch in vielen Koalitionen gewesen, im Land und auch woanders, ein Koalitionspartner muss beweglich sein. Man darf sich nicht vermanifestieren in bestimmten Positionen, die man dann als unverhandelbar deklariert. Ich erwarte von der SPD im Sinne einer gesunden wirtschaftlichen Entwicklung im Land wie auch Berlin mehr Bereitschaft, neue Wege mitzugehen, die Reformen nicht nur zu diskutieren, sondern auch zum Abschluss zu bringen und vor allen Dingen nicht immer gegenseitig die Erklärung, wie schlimm das alles ist, sondern nur gemeinsam werden wir dieses Land voranbringen, nur gemeinsam werden wir das Land wieder auf Kurs bringen. Und da sollte sich auch die SPD ihrer Verantwortung im Land und vor allen Dingen auch im Bund immer bewusst sein. Das ist hier kein Gegeneinander, wie man manchmal das Gefühl hat, gerade in der öffentlichen Diskussion. Es ist ein Miteinander. Man hat sich mal entschieden, miteinander Politik zu machen. Und das vermisse ich. Und die Hoffnung stirbt zum Schluss. Und ich glaube, wenn das gelingt, dass man das miteinander findet, dann wird auch diese Koalition halten.
0: Das halbjährige Sprechertreffen in der Welterbestadt Quedlinburg hat gezeigt, wie wichtig der Austausch zwischen den einzelnen Bundesländern ist und dass man nur zusammen etwas bewegen kann. Denn selbst wenn man gegeneinander im Wettbewerb steht, kann man immer noch voneinander lernen.
7: Kooperationsvertrag. Ausbau zwischen Kliniken.
8: Bereits im Jahr 2019 schlossen sich das Uniklinikum Halle und das BG-Klinikum Bergmannstrost für eine strategische Partnerschaft zusammen, um besser für die zentralen Herausforderungen des Gesundheitswesens gewappnet zu sein und die medizinische Versorgung im Land langfristig und nachhaltig zu stärken. Diese Zusammenarbeit soll nun weiter intensiviert werden, was jedoch nicht ohne die entsprechende Unterstützung seitens der Politik möglich ist. Weshalb sich am Freitag neben dem Oberbürgermeister der Saalestadt zahlreiche VertreterInnen der Landesregierung im Löwengebäude der Martin-Luther-Universität eingefunden hatten, um dort eine Absichtserklärung für den Ausbau der Kooperation zwischen der Unimedizin und den BG-Kliniken zu unterzeichnen. Hintergrund hierfür war unter anderem die Krankenhausreform, die darauf abzielt, dass die Kliniken sich spezialisieren, zentralisieren und damit verbunden außerdem miteinander kooperieren.
9: Das heißt, dass jeder seine Expertise einbringt und man gemeinsam dadurch die Patientenversorgung verbessert. In diesem speziellen Fall bedeutet das, dass die BG-Kliniken, die eine absolute Expertise im traumatologischen, im Traumaunfallwiederherstellungsbereich haben, dies kombinieren mit dem breiten Spektrum der interdisziplinären Medizin an Universitätskliniken. Das heißt HNO, Augen, Kindermedizin, innere Medizin.
8: Für beide Seiten bedeutet die Kooperation zum einen eine gestärkte Expertise sowie eine bessere und schnellere PatientInnenversorgung bei Unfallszenarien. In diesem Rahmen werden knapp 800 Millionen Euro in den Neubau eines BG-Klinikums am Hauptstandort der Unimedizin investiert, um dort die Gesundheitsversorgung im Traumabereich künftig gemeinsam innovativer zu gestalten und an diesem Standort eine der größten zentralen Notaufnahmen in ganz Deutschland zu schaffen.
9: Wenn ein Schwerstverletzter, egal ob Erwachsener oder Kind, mit dem Hubschrauber nach Halle geflogen wird, ist ja Geschwindigkeit entscheidend. Und im Moment sind wir in der Stadt über zwei Standorte verteilt. Dann wird es wirklich in einer gemeinsamen Notaufnahme, in einem Schockraum, die Behandlung sein. Das heißt, es ist maximale Geschwindigkeit, maximale Expertise. Und das kommt natürlich der Patientenversorgung zugute.
8: Von dieser erhofft man sich, dass sie mit Hilfe der verstärkten Kooperation auf ein neues Level gehoben wird, wovon nicht nur die Menschen in der Saalestadt, sondern PatientInnen im ganzen Land profitieren sollten. Für die Kliniken selbst werde das gemeinsame Notfallzentrum zudem eine erhebliche Entlastung bedeuten, unter anderem im Rahmen des aktuellen Fachkräftemangels, der auch in Zukunft weiterhin eine Herausforderung darstellen dürfte.
9: Die letzten Jahre haben uns ja auch gezeigt, dass wir krisenresilienter werden sollen und müssen. Also Corona ist so ein Thema. Wir haben eine geopolitische Lage, die nicht einfach ist. Und die BG steht genau für dieses Thema in Kooperation mit Universitätsmedizin bei Großschadenslagen die Bevölkerung priorisiert zu versorgen.
10: Ein neues Dach für eine alte Kirche. Förderverein und Kirchengemeinde wollen dem Dorf wieder eine Mitte geben. Im Zentrum des Ortes auf einem kleinen Hügel steht die Kirche von Hüttenrode. Oder besser gesagt, ihre Ruine. Zum ersten Mal wurde ein sakraler Bau 1133 in diesem Oberharzer Dorf erwähnt. Nach seinem Verfall begann 1738 ein Neubau, der aber über 10 Jahre auf seine Fertigstellung warten musste. 1749 erfolgte die Einweihung der Kirche mit dem Aufsetzen der Kugel- und Wetterfahne sowie einer Innenausstattung mit Altar, Orgel und Taufstein aus Rübeländer Marmor. Allerdings wird schon 100 Jahre später der schlechte Zustand der Kirche beschrieben und eine Erneuerung der Giebelseite sowie Stützpfeiler wurden notwendig. Da das Gotteshaus nicht beheizbar war, konnte es bis in das 20. Jahrhundert nur in den wärmeren Monaten genutzt werden. Als 1973 ein Blitz in die Turmhaube einschlug, brannte diese aus. Ihre Reste stürzten aufs Dach des Kirchenschiffes und zerstörten es. Ein Abriss der Kirchenruine war mehrmals im Gespräch. 1986 erfolgte dann der Wiederaufbau des Turmdaches und nach der Wende wurde 1991 eine neue Kugel mit Wetterfahne aufgesetzt. Durch die Witterungseinflüsse verfiel aber das Kirchenschiff weiter.
11: Die Geschichte Hüttenrodes ist ja auch die Geschichte Blankenburgs und gerade dieser Brand, der hier in der Kirche ausgebrochen war, der ist ja den Hüttenrödern noch tief verwurzelt in Erinnerung. Und wir wollen ja hier gemeinsam mit allen Beteiligten und Partnern einen Veranstaltungsort schaffen. Und von dem profitiert eben nicht nur Hüttenrode, sondern auch Blankenburg, weil das Kirchengebäude in unserem Stadtgebiet in der Form einzigartig ist. Und ja, man hier ganz anders planen kann, als wenn man eben im Bestand einer Kirche Kirche baut. Und ich glaube, das ist auch das Einzigartige. Und es ist natürlich auch hier der höchste Punkt, quasi nicht nur von Hüttenrode, sondern auch von Blankenburg. Und darum freue ich mich über das Interesse auch der Staatskanzlei, des zuständigen Staatssekretärs, der heute hier kommt. Wir werden gemeinsam besprechen, was können wir noch tun, damit das Projekt erfolgreich umgesetzt wird.
10: Der 2014 gegründete Förderverein Kirche Hüttenrode und die Kirchengemeinde als Eigentümerin der Ruine hatten es sich auf die Fahnen geschrieben, diese Cabrio-Kirche zu erhalten und sie wieder religiös und kulturell neu zu beleben.
12: Hier in dieser Kirche wurden die Mauern saniert, weil sonst würden wir hier gar nicht mehr stehen können. Die Mauern wären wahrscheinlich schon eingestürzt. Wir haben neue Fenster in der Kirche, wir haben neue Türen in der Kirche. Der Unterfußboden wurde eingebaut, die Fundamente für das Dachgerüst sind im Boden und als nächstes sollen jetzt das Dachgerüst und das Dach eingebaut werden. Gestartet sind wir mal mit einer etwas futuristischen Variante. Wir wollten gerne die Cabrio-Kirche oder den Charakter der Cabrio-Kirche erhalten und wollten Glas mit integrierten PV auf die Kirche bringen. Aber nach nach Kostenvoranschlägen war diese Variante dann nicht zu realisieren. Und wir sind jetzt bei der Variante, dass wir ein normales Tonziegeldach hier drauf bringen. Auf dieses Dach kommt dann noch eine kommerzielle oder eine konventionelle PV-Anlage.
10: Mit verschiedenen Konzerten, Weihnachtsmärkten und anderen Veranstaltungen wurde in der Vergangenheit schon auf die Förderer und ihr Anliegen aufmerksam gemacht. 12 neue Fenster und 3 Türen konnten dank privater Spender erneuert werden. Strom, Wasser, Abwasser sind bereits verlegt. Aber allein die Mauersanierung kostete 380.000 Euro.
12: Wir sind eigentlich von dem Jahr 2014 an, hatten wir immer große Unterstützer und bei der Mauersanierung hat sich da so eine erfolgreiche Gruppe gebildet, die Finanzierung zusammengestellt hat und die haben wir jetzt bei der Dachfinanzierung auch wiederholt. Also im Grunde genommen das Land Sachsen-Anhalt, der Bund, die Lotto Toto GmbH in Sachsen-Anhalt, die Sparkassenstiftung Wernigerode, die Kleinschmidt-Stiftung und dann auch sehr viele Groß- und Kleinspender.
10: Das Dach ist der nächste große finanzielle Posten. Dank der gewährten Bundes- und Landesfördermittel in Höhe von 585.000 Euro wurde das Projekt in Angriff genommen. Für eine Installation der PV-Anlage konnten die Blankenburger Stadtwerke gewonnen werden. Aber trotz der bisher aufgebrachten Eigenmittel von 235.000 Euro sowie Lotto- und Sparkassengelder fehlen noch 70.000.
13: Und das muss man unterstützen, denn das Dorf hält hier zusammen und bewegt was und macht was und macht das Leben lebenswert. Und da brauchen wir aber auch manchmal Hilfe und deshalb soll man der Staatssekretär herkommen, sich das anschauen und wir reden.
14: Das ist natürlich für den Ort hier ein wichtiger Punkt, die Kirche mitten im Ort. Es ist ein auch in der jetzigen Form, im jetzigen Zustand beeindruckendes bauliches Denkmal und es ist richtig, dass wir alle Anstrengungen unternehmen, dass hier wieder ein Dach draufkommt, dass dieser Raum wieder genutzt werden kann. Natürlich am Ende als Kulturkirche, aber am Ende auch von der Gemeinde, die ja auch eine nutzende Gemeinde ja wäre.
15: Was raten Sie dem Verein? Wie soll es weitergehen?
14: Ja, ich rate dem Verein, den eingeschlagenen Weg jetzt mit aller Konsequenz fortzusetzen. Es steht ja Fördergeld bereit. Es geht jetzt darum, noch die letzte Lücke zu schließen. Da muss man schauen, ob vielleicht es im Haushaltsvollzug sich Möglichkeiten ergeben. Die allerletzte Möglichkeit wäre natürlich, am Ende auch die letzte Lücke kreditfinanziert zu schließen, sodass am Ende die Gesamtfinanzierung steht. Das ist das Entscheidende.
10: Die Finanzierungslücke muss dringend geschlossen werden, damit aus der Cabrio-Kirche ein witterungsunabhängiger Veranstaltungsraum wird und Hüttenrode seine Mitte wiederbekommt.
7: Neun Jahre im Voraus, die dritte Buga Werkstatt.
16: Noch ungefähr 9 Jahre dauert es, bis die Bundesgartenschau in Dessau-Roßlau stattfindet. Doch auch jetzt wird und wurde sich schon intensiv mit der Buga 2035 in der Bauhausstadt beschäftigt. Am 5. und 6. Juni lud die Stadt zur dritten Innovationswerkstatt ein. Das Oberthema diesmal war Kommunikation.
17: Es ging darum, einerseits, was können wir für interessante Geschichten erzählen, die eben Menschen nach Dessau-Roßlau zur Buga locken, die das Ganze interessant machen. Aber es ging auch sehr stark darum, wie nehmen wir die Menschen in Dessau-Roßlau mit? Wie machen wir sie, wie gewinnen wir sie als Mitmacher und Mitmacherinnen? Wie machen wir sie zu Gastgebenden auch für die Buga?
16: Am ersten Tag der Innovationswerkstatt gab es Impulsvorträge und Podiumsdiskussionen mit Experten. Wie zufrieden waren die Organisatoren dabei mit der Bürgerbeteiligung?
17: Ich würde sagen, es ist immer besser geworden im Laufe der drei Werkstätten. Gestern waren etwa 100 Leute da, die sich die Impulse für Innovationen angehört haben, die Expertinnen, die wir eingeladen hatten, gegeben haben. Aber vor allem haben wir ganz tolle Menschen, Bürgerinnen und Bürger, die hier über anderthalb Tage in der Werkstatt mitgearbeitet haben und ihr Wissen zu Dessau-Roßlau eingebracht haben und mit dem Wissen der Expertinnen und Experten zusammengebracht haben. Und ich glaube, daraus sind gute Projektideen entstanden.
16: Am zweiten Werkstatttag wurden dann die Arbeitsergebnisse im Bauhausmuseum vorgestellt und man zog ein Fazit. Insgesamt wurden 5 Projektideen während der dritten Buga-Werkstatt entwickelt.
17: Eine ging darum, wie können wir wirklich niedrigschwellig auf die Menschen in Dessau-Roßlau zugehen und sie für die Idee, bei der Buga mitzumachen, gewinnen. Sie auch zu informieren überhaupt, dass es möglich ist, mitzumachen. Und da war die Idee, einen Buga-Bauwagen aufzustellen, der durch die Stadtteile fährt und wirklich vor Ort dann die Menschen zum Mitmachen animiert. Eine weitere ganz wichtige Idee war, wirklich die Kinder und Jugendlichen viel stärker anzusprechen, über die Schulen zu versuchen, wirklich alle Kinder und Jugendlichen hier in Dessau-Roßlau zu erreichen. Denn schließlich sind diejenigen, die älter werden und quasi, das Ganze stand unter dem Slogan, eine Generation wird Buga. Also sie jetzt schon frühzeitig mitzunehmen, damit auch sie sich dann mit diesem Projekt identifizieren und Lust haben, dabei zu sein. Dann ging es auch nochmal um die ganzen Institutionen und Vereine und die Wirtschaft, die ganzen Akteure in der Wirtschaft oder auch in der Kunst und Kultur, auch die alle werden gebraucht für die Buga. Und in einer Projektidee haben wir uns damit beschäftigt, wie wir es schaffen, auch da alle zum Mitmachen zu gewinnen. Und ich glaube, was so ein bisschen über allem Stand heute war, dass aus dem Slogan »Eine Stadt wird Buga« eigentlich »Eine Stadt macht Buga« werden sollte.
16: Bis die Bundesgartenschau dann in der Doppelstadt an Elbe und Mulde stattfindet, geht noch einige Zeit ins Land. Wie gehen die konkreten Vorbereitungen für die Buga 2035 nun nach den drei Werkstätten weiter?
17: Wir werden jetzt erstmal die ganzen Ergebnisse dieser Werkstätten dokumentieren. Es wird ein kleines Heft geben, wirklich, wo alle Ideen nochmal ausführlich beschrieben sind, wo wir auch die Ideen der Bürgerinnen und Bürger, die über die Webseite des Werkraums eingebracht wurden, nochmal für alle zugänglich machen. Und dann ist, glaube ich, ganz klar geworden aus diesen Innovationswerkstätten, dass es eben weitergehen muss und die Projektideen zeigen auf, wie es weitergehen kann, die Menschen in Dessau-Roßlau einzubinden. Und ansonsten muss man natürlich sagen, die Innovationswerkstätten waren ja auch dazu da, Grundsätze und Leitlinien aufzuzeigen, die wichtig sind für die Realisierungswettbewerbe, die von der Stadt jetzt ausgeschrieben werden, um erste Projekte der Buga anzugehen. Und auch da werden wir eben entsprechend das rausfiltern, was dafür wichtig ist.
16: Mit großen Schritten geht Dessau-Roßlau in Richtung der Buga 2035. Was uns genau in 9 Jahren bei der Gartenschau erwartet, ist noch nicht klar. Eines ist aber gewiss, den Weg dahin kann die Stadtgemeinschaft nur gemeinsam gehen.
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0: Der Sonntag startet mit einem leicht bewölkten Himmel bei 20 bis 28 Grad. Im Laufe des Mittags bedeckt sich der Himmel und es fängt an zu regnen. Auch noch am Abend bleiben die Temperaturen weit über 20 Grad. Die Nacht wird erneut von Wolken geprägt, bei Tiefstwerten von 18 Grad. Am Montag wird es ebenfalls wolkig, bei 28 Grad.
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0: Stimmen aus dem Harz. Wie steht es um die Wirtschaft im Landkreis? In den Barockgärten in Blankenburg fand zum fünften Mal das Sommerfest der Harzer Wirtschaft statt. Viele Menschen aus den Unternehmen aus dem Landkreis treffen sich hier, um in Gespräche zu kommen. Bei entspannter Musik und gegebener Verpflegung konnten hier Netzwerke geknüpft oder ausgebaut werden. Zu den Gästen gehörten auch wichtige Namen in der Politik. Ministerpräsident Sven Schulze war, wie in den vergangenen Jahren, wenn auch mit anderer Funktion als Wirtschaftsminister, vor Ort.
1: Ich bin ja immer bei diesen Treffen dabei gewesen, schon als Wirtschaftsminister, und ich halte es für eine Selbstverständlichkeit, dass ich natürlich als Ministerpräsident auch komme. Denn gute Arbeit für Sachsen-Anhalt kann ich als Ministerpräsident nicht vom Schreibtisch in Magdeburg aus machen, sondern nur, wenn ich vor Ort bin, mit den Unternehmen spreche, mit den Unternehmern spreche, mit deren Mitarbeitern auch ins Gespräch komme, über die Ideen spreche, die ich für Sachsen-Anhalt habe, auch im Bereich Wirtschaft, aber auch die Rückmeldung von denen kriege, wo ich schon auf dem richtigen Weg bin oder wo ich vielleicht noch etwas verändern muss. Und das mache ich heute hier in Blankenburg, das mache ich aber eigentlich fast jeden Tag, wenn ich in Sachsen-Anhalt unterwegs bin.
0: Ebenfalls ein wichtiger Gast war der Landrat des Landkreis Harz, Thomas Balzerowski. Gemeinsam mit dem Bürgermeister der Stadt Blankenburg, Heiko Breithaupt, begrüßten sie auf der Bühne die Gäste und gaben einen kleinen Ausblick. Der Landrat sieht konkrete Probleme in seinem Landkreis, die man angehen muss.
2: Selbstverständlich. Also die Lage der Wirtschaft ist angespannt bis schlecht. Wir haben eine Rezession in Deutschland. Selbst wenn man sagt, ein Mini-Wachstum, was auch initiiert ist durch die Milliarden der Bundesregierung, sprechen wir von einer Rezession. Der Landkreis Harz hat von 2025 bis 2026 1.000 sozialpflichtige Arbeitsplätze verloren. Die Arbeitslosenquote ist um 1% gestiegen und da kann man nicht davon reden, dass wir eine gute Lage haben.
0: Zu diesen unangenehmen Daten gehört aber auch der Blick über den Landkreis hinaus. Geprägt werden diese Probleme von weltpolitischen Entscheidungen. Preise steigen und dadurch wird das Leben teurer. Und das wiederum führt zu weniger Konsum und fehlender Kaufkraft der Menschen im Landkreis, so der Landrat. Dazu gehören ebenfalls Entscheidungen aus Berlin, die der Landrat nicht immer begrüßen kann.
2: Was ich an Herrn Merz gar nicht mag, sind Ankündigungen ohne die entsprechenden Handlungen. Vielleicht erstmal gar nichts sagen, sondern erstmal Dinge in die Wege leiten, auch umsetzen und dann verkünden und nicht andersrum. Ich glaube, das ist eine Grundtugend eines Politikers. Da hat er wahrscheinlich nicht aufgepasst.
3: Ja, also wenn man das wirklich hört, was dort an Reformen so alles kommt, dann ist mein erster Gedanke, was bedeutet das für mich, für das Unternehmen? Und zum Ergebnis komme ich, dass es dann ungünstiger wird, also teurer wird hier und da. Und das ist ein Signal, was ausgesendet wird, das ist nicht richtig. Da muss gegengesteuert werden.
0: Das Ziel ist also eine attraktive Lebenserhaltung im Landkreis Harz. Dazu gehört die Sicherung von Arbeitsplätzen. Erst kurz vor dem Sommerfest der Harzer Wirtschaft hatte der Ministerpräsident Sven Schulze deshalb ein wichtiges Gespräch.
1: Es ist ja so, dass ich, als die Entscheidung kam, Bohai Trimet und auch weitere Unternehmen, auch in Wernigerode, Harzgerode, stehen vor dem Aus, weil VW keine Aufträge mehr platziert. Da habe ich ja persönlich den Vorstand angerufen und habe Ideen präsentiert, wie man das doch noch retten kann. Und VW, Volkswagen hat gesagt, okay, das hört sich plausibel an. Wir setzen uns mit Ihnen, Herr Schulz, an einen Tisch in die Staatskanzlei. Ich habe damals eingeladen und wir haben jetzt Zeit bekommen. Wir haben Unterstützung auch finanziell von Volkswagen bekommen für Harzgerode, auch damit für die anderen Standorte in Wernigerode. Und jetzt haben wir heute ein weiteres Gespräch gehabt, wo wir die Entscheidungen der letzten Wochen und auch die Fortschritte der letzten Wochen besprochen haben. Ich denke, aktuell sind wir auf einem vernünftigen Weg. Wir sind auf einem Weg, der dazu beitragen kann, wenn er am Ende wirklich erfolgreich ist, dass diese Standorte eine Zukunft haben und damit diese Jobs hier auch im Harz gehalten werden.
0: Die Wirtschaft im Harzkreis ist also neben der schlechten Stimmung dennoch stark. Eine Wirtschaft, die zusammenarbeiten kann und sich durch Krisen kämpft, wenn es darauf ankommt. Und genau dafür ist dieser Abend da.
4: Zunächst mal wird man sehr viele gute Eindrücke mit nach Hause nehmen, weil hier sich eine Harzer Wirtschaft präsentiert, die ja sehr selbstbewusst sagt, wir entwickeln diesen Landkreis und die Wirtschaft in diesem Landkreis nach vorne. Wir haben da ein funktionierendes Handwerk, funktionierendes Gewerbe, auch Industriebetriebe. Und die feiern einmal im Sommer zusammen, ein guter Anlass, um sich auszutauschen.
5: Ja, ich glaube, es ist wichtig, weil die Unternehmerinnen und Unternehmer und ihre Partner hier ein gutes Format haben, sich auszutauschen. Das klingt vielleicht erstmal gar nicht so naheliegend, aber im Geschäftsalltag kommt es im Jahr gar nicht so oft dazu, dass man sich sieht, trifft und vor allem auch die Verbindung zur Politik hält, sowohl hier zur Kommunalpolitik als auch zur Landespolitik. Und da ist das, glaube ich, hier ein ganz gutes und entspanntes Format und wir alle führen hier wichtige Gespräche. Und ich kann Ihnen auch aus eigener Erfahrung sagen, also an diesem einen Abend kann man mitunter mehr Absprachen treffen als im ganzen Monat.
3: Na, Blankenburg ist ja ein Spiegel von Sachsen-Anhalt auch. Und wenn man durch die Unternehmen mal sich umhorcht, da hört man schon die eine oder andere Kritik. Also mies wäre vielleicht ein bisschen zu viel des Guten. Wir sind hier in Blankenburg, genauso wie im Landkreis Harz, in einer Region, wo viel zusammengearbeitet wird. Es existieren Netzwerke, die sehr gut funktionieren. Und da kann man auch sich gegenseitig mal austauschen, Probleme miteinander diskutieren und so dann auch ein bisschen nach vorne gucken und positive Stimmung verbreiten.
1: Also wenn ich aktuell schaue, diskutiere und bespreche ich mit potenziellen Investoren gerade etwa ca. 1 Milliarde Euro, die hier in Sachsen-Anhalt in den nächsten Monaten investiert werden kann, beziehungsweise wo es Entscheidungen gibt für Sachsen-Anhalt. Es gibt ein größeres Projekt hier, beispielsweise auch im Harzkreis. Es gibt weitere Projekte auch im Mansfeld-Südharz, also in der Region hier. Wir wissen, Daimler Truck ist groß und wird vielleicht noch größer werden. Aber wichtig für uns ist immer die mittelständische Wirtschaft. Die Unternehmen, die Sachsen-Anhalt in den letzten Jahrzehnten groß gemacht haben, die mittelständischen Unternehmen mit 5, 10 oder 15 Mitarbeitern, das ist Priorität Nummer 1 meiner Arbeit.
0: Gespräche gab es an diesem Abend eine Menge. Viele Gäste hatten sich hier getroffen. Zum 5. Mal war das Sommerfest der Harzer Wirtschaft ein Erfolg

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0: Der Sonntag startet mit einem leicht bewölkten Himmel bei 20 bis 28 Grad. Im Laufe des Mittags bedeckt sich der Himmel und es fängt an zu regnen. Auch noch am Abend bleiben die Temperaturen weit über 20 Grad. Die Nacht wird erneut von Wolken geprägt, bei Tiefstwerten von 18 Grad. Am Montag wird es ebenfalls wolkig, bei 28 Grad.
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2: Schulausstellung. Historische Aufzeichnungen der Frankischen Stiftung.
3: Die Vorgesetzten sind der Direktor, dann der Inspektor, die Informatores, und zwar zum Teil die Ordinatorii und die Extraordinatorii, die aber nur auf bedürftigen Fall zu einiger Information genommen werden dürfen. So etwas zu wissen war sicher wichtig für Schüler an den Frankischen Stiftungen, aber auch für deren Eltern, die ihre Söhne nach Halle zur Schule schickten. So zu lesen auf einem gedruckten Papier zur Einrichtung des Pädagogii Regii zu Blaucher an Halle aus dem Jahr 1710. Es ist das erste Dokument einer kleinen Kabinettausstellung in der Historischen Bibliothek der Frankischen Stiftungen und diente vor 300 Jahren zur Akquirierung neuer Zöglinge, wurde also an die Eltern versandt, die ihren adligen Nachwuchs doch bitte nach Halle zu Franke in die Schule schicken sollten.
4: Also die Prozentverhältnisse ändern sich im Laufe des 18. Jahrhunderts, aber man kann schon sagen, fast 50-50 sind es Adelsfamilien. Nicht nur Adlige aus Brandenburg-Preußen, sondern aus dem ganzen protestantischen Alten Reich kommen hier zusammen. Durchaus auch Familien des Reichsadels, also Familien der Reichsgrafenschaft, sind hier prominent vertreten und schaffen damit für Franke eben auch eine Möglichkeit, sozusagen seinen Einfluss über das eigene Territorium hinaus in die gesamte protestantische Adelswelt im Reich zu verbreiten. Und im Gegenzug sieht man das Interesse dieser Adelsfamilien am Pietismus eben darin, dass sie ihre Schüler hierher schicken. Die andere Hälfte, die allerdings immer kleiner wird, der Adelsanteil wird im Laufe des 18. Jahrhunderts größer in der Schülerschaft, sind eben nicht adlige Mitglieder von Eliten. Manches sind Gelehrtenfamilien, aber das ist eher die Ausnahme, weil das Schulgeld zu hoch ist. Aber eben auch Familien der Kaufmannschaft schicken Kinder gerne hierher. Und hier hat man auch einen ziemlich internationalen Kreis. Also es sind zwar deutsche Kaufleute, aber die können auch in Riga sitzen beispielsweise. Also es sind mehrere Schüler aus dem Baltikum hier nach Halle geschickt worden ins Internat, um dann hier ihre Schulbildung zu bekommen.
3: Denen wurde hauptsächlich Latein beigebracht, aber auch in gewisser Weise Naturwissenschaften, denn als handwerkliche Arbeit waren die Schüler verpflichtet, Linsen zu schleifen, aus denen sie Fernrohre bauten, um den Nachthimmel zu beobachten. Auch in ein Planetarium wurde Geld investiert, um sich gegenüber anderen Bildungseinrichtungen zu profilieren. Denn so gab es beispielsweise Probleme bei den Schülerzahlen, die wegen des Siebenjährigen Krieges Mitte des 18. Jahrhunderts deutlich zurückgingen. Und mit Angeboten zur Astronomie entschieden sich wieder mehr Eltern, ihre Jungs nach Halle zu schicken.
4: Man kriegt aber die Kurve gegen in den letzten zwei Jahrzehnten des 18. Jahrhunderts wird es wieder besser, bis dann mit Napoleon dann sozusagen eine nächste Krisenphase eintritt, auch der Finanzierung des Geldes.
3: Denn die Ausbildung hier war teuer und nur sehr reiche Familien konnten sich das leisten. Auch wenn es innerhalb der ausschließlich männlichen Schülerschaft auch Unterschiede gab.
4: Und es ist also unterteilt, es gibt nicht einen Einheitstarif, sondern man kann gewissermaßen Elementarschulbildung am Königlichen Pädagogium buchen und Bildung Deluxe. Das können Sie in dieser Vitrine sehr gut nachvollziehen. Es gibt verschiedene Tische für die Verpflegung, die angeboten werden. Und das bessere Essen, das teurere Essen, ist in einem Raum hier angegeben. Und dann gibt es den Massentisch und dann gibt es noch eine Zwischenstufe. Und das heißt, es gibt sozusagen verschiedene Tarife, erste, zweite, dritte Klasse. Alles sind teuer, aber Sie können auch noch besonderen Luxus hier sich gönnen und dann zahlen Sie aber mehr.
3: Solche Informationen kann man sich hier erlesen und man bekommt dabei einen Eindruck vom damaligen Schulwesen für zukünftige Eliten. Recherchiert und zusammengestellt übrigens im Rahmen eines studentischen Projektes.
4: Also regelmäßig werden diese Veranstaltungen durchgeführt, schlicht weil sie bei uns in der Prüfungsordnung Gott sei Dank enthalten sind, mit dem Ziel, dass Studierende eben auch mal drüber nachdenken, wie man historische Phänomene einer größeren Öffentlichkeit vermitteln kann. Dieses konkrete Thema liegt zum einen daran, dass wir hier mit der Überlieferung der Frankischen Stiftung einen reichen Schatz bergen, der in vielerlei Hinsicht der Öffentlichkeit nicht so bekannt ist. Das Königliche Pädagogium kennen vielleicht manche vom Namen, aber wie genau es aufgebaut war und die Besonderheiten sowohl des Unterrichts als auch der Zusammensetzung der Lehrerschaft oder der Studierenden, das dürfte nur Experten klar sein und das gibt hinreichend Stoff, um das hier auf interessante Weise für die Öffentlichkeit aufzubereiten.
3: Neben der in 5 Abteilungen gegliederten Ausstellung, die den Einblick in Originaldokumente erlaubt, wurde auch ein Audioguide erarbeitet, der einen durch die kleine Exposition führt und erklärt, was man auf den Papieren zu lesen bekommt. Schließlich ist vieles auf Latein geschrieben, handschriftlich und dann auch noch in Buchstaben, die heute nur noch wenigen geläufig sind. Es gibt aber auch ein Druckwerk in Form eines Kataloges, der dabei hilft, das Gesehene und Gehörte noch einmal zu vertiefen. Bis zum 4. April des kommenden Jahres könnte man die Ausstellung noch besuchen.
2: Hashtag Blickwechsel. Das Schlossfest zum 7. Mal.
5: In Köthen fand auch dieses Jahr das hoch angesehene Schlossfest mit dem Hashtag Blickwechsel statt. Das Fest lockte Leute von nah und fern in die Bachstadt und hatte auch dieses Jahr ein großes Sortiment an Ständen und Aktivitäten für kleine sowie große Gäste parat gestellt.
6: Wir sind heute bei unserem Schlossfest, das mittlerweile schon seit 2019, also im 7. Jahr, stattfindet. Und ja, wir haben hier heute ein ganz buntes Angebot. Es ist sehr viel los, wir haben Flohmarkt, wir haben ganz viele unterschiedliche aktive Vereine, die hier dabei sind. Und ja, auch ein buntes Programm auf der Bühne. Also es ist ja schon immer eigentlich ein Fest für Vereine, die hier teilnehmen. Und wir sprechen die quasi an und bleiben immer in Verbindung und haben jetzt diesmal eben auch wieder fast 30 Gruppen und Initiativen gefunden, die hier mitmachen wollen. Und zum Teil haben die das schon ganz oft gemacht. Manche Vereine sind ganz neu dabei und die organisieren sich selbst, die bringen ihre eigenen Ideen ein und wir bilden quasi.

0: Das ist ja diesen Rahmen, in dem wir das Schloss eben vorbereiten und den Schlosspark. Und ja, ansonsten sind die eben alle dabei und unterstützen dieses Fest mit ihren eigenen Ideen.
1: Eine der Dinge, für die das Schlossfest bekannt ist, ist die große Spanne an Aktivitäten, die angeboten werden. Von regulären Bühnenprogrammen bis hin zu Grundlagen im Skaten sowie Yoga und Co. ist alles vorhanden gewesen.
0: Also wir haben heute wieder ganz unterschiedliche Themen. Ich finde, das macht das hier so aus. Wir haben zum einen eben so für die Jugend verschiedene Themen. Wir haben einen Manga-Tag dabei, den hatten wir letztes Jahr schon mal. Wir haben eine Skate-Rampe im Schlosspark, aber wir haben auch Yoga dabei, ganzheitliche Medizin, den Hundesport, eben ein ganz abwechslungsreiches Bühnenprogramm mit ganz unterschiedlichen Themen. Wir haben Chöre und die Musikfreunde von der Musikschule. Also es ist wirklich für jeden was dabei und das macht das hier so besonders, weil jeder sich wiederfinden kann in jedem Alter sozusagen.
1: Die Größe des Schlossfestes lockte auch den MDR nach Köthen. Doch nicht nur wegen des Schlossfestes, der Besuch hatte einen größeren Hintergrund. Volkert Ude erklärt.
2: Der MDR war heute auch mit dabei, weil die einen Film vorbereiten über Köthen, 45 Minuten lang, wo die Stadt porträtiert werden soll, was es hier alles gibt, welche Menschen hier aktiv sind, was es zu sehen gibt, was es zu erleben gibt. Und der wird am 18. August im MDR Fernsehen laufen und wir werden wahrscheinlich kurz vorher hier noch eine Filmpremiere haben, nur für uns hier in Köthen.
1: Auch in diesem Jahr war der Schlosspark von Anfang bis Ende gefüllt mit Besuchern, sei es nur zum Durchschauen oder zum Mitmachen bei Veranstaltungen. Das Schlossfest mit dem Hashtag Blickwechsel bleibt ein wichtiges Fest für die Bachstadt. Auch der Schlossbund gab sich an diesem Tag mit den Besucherzahlen zufrieden.
0: Ja, also wir sind zufrieden. Es kommen immer wieder neue Menschen dazu, überall ist viel los, also jeder guckt sich hier um. Und dadurch, dass der ganze Schlosspark gespielt wird, verteilt sich das natürlich ein bisschen. Aber das ist schon das Schöne auch, man steht sich halt nicht so von Füßen, es ist nicht so übervoll, dass man eben nicht rankommt an die einzelnen Stände und man kann sich eben ausprobieren in allem, was es hier gibt.
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0: Der Sonntag startet mit einem leicht bewölkten Himmel bei 20 bis 28 Grad. Im Laufe des Mittags bedeckt sich der Himmel und es fängt an zu regnen. Auch noch am Abend bleiben die Temperaturen weit über 20 Grad. Die Nacht wird erneut von Wolken geprägt, bei Tiefstwerten von 18 Grad. Am Montag wird es ebenfalls wolkig, bei 28 Grad.
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0: Sprechertreffen in der Welterbestadt. Erfahrungsaustausch in der Schlossmühle Quedlinburg. Im Hotel Schlossmühle in Quedlinburg trafen sich auf Einladung des Kreisvorsitzenden der CDU im Harzkreis, Uli Thomas, alle wirtschaftspolitischen Sprecher und Sprecherinnen aus allen Bundesländern in Deutschland. Ein Traditionstreffen, bei dem sich die Sprecher einmal pro Halbjahr treffen, um sich über aktuelle wirtschaftspolitische Themen zu unterhalten, Erfahrungen auszutauschen und Ideen zu entwickeln.
2: Wir waren oben auf dem Stiftsberg, haben die Kirche anschauen können, haben die Historie der Stadt erkunden können, die reiche Geschichte. Und man kann wirklich stolz sein auf das, was hier da ist. Zu Recht ist das UNESCO-Welterbe.
3: Also ich war jetzt noch nie hier in der Stadt und ich fand es sehr interessant, die Stadt kennenzulernen, zu sehen, was hier alles auch in den letzten Jahrzehnten, und uns wurde das dargelegt, passiert ist. Unheimlich natürlich ein Charme, auch mit den vielen Fachwerkhäusern. Ich komme persönlich auch aus einer Stadt, wo es ein paar Fachwerkhäuser in der Altstadt gibt.
4: Welcher?
3: Aus Lauda-Königshofen im Taubertal. Aber natürlich diese Vielfalt und diesen Gesamtcharme der Stadt, war heute Morgen nochmal eine Runde joggen dann auch durch die Stadt hier, ist einfach traumhaft. Also wirklich schön und ich glaube auch dadurch natürlich für Touristen unheimlich attraktiv.
0: Nach einer Erkundungstour der Welterbestadt ging es für die einzelnen Sprecher und Sprecherinnen in die Tagung. Friedrich Merz befindet sich noch immer in großer Kritik und gilt bei einigen als nicht besonders beliebt. Die AfD hat, besonders in Sachsen-Anhalt, deutlich mehr Wähler dazu gewinnen können und steht kurz davor, eine absolute Mehrheit zu erreichen. In den anderen Bundesländern sieht es anders aus. Da scheinen die Altparteien erste Wahl zu sein.
5: Also aus Rheinland-Pfälzer sage ich erstmal, wir haben am 22. März bei der Landtagswahl ja gezeigt, man kann auch als CDU Wahlen gewinnen. Wir werden Rheinland-Pfalz nach 35 Jahren die SPD ablösen und den Ministerpräsidenten stellen. Das geht natürlich sehr wohl. Wirtschaft war eins der zentralen Themen, auch in Rheinland-Pfalz beim Landtagswahlkampf. Wir haben die Wahl deutlich gewonnen und von daher bin ich ganz zuversichtlich, wenn wir das, was wir an wirtschaftlichem Know-how und Kompetenz haben, noch besser kommunizieren und wenn unser Koalitionspartner im Bund auch mitzieht, dann können wir Deutschland auch wirtschaftlich wieder so stark machen, wie wir es brauchen, um die vielen Aufgaben, die vor uns liegen, auch finanzieren zu können.
4: Hier in Sachsen-Anhalt ist die AfD besonders stark. Könnten Sie vielleicht ein paar Tipps mitbringen, wie man die AfD bekämpfen kann?
5: Also da tut man sich natürlich immer schwer, den Kolleginnen und Kollegen in den einzelnen Bundesländern, gerade auch, sag ich mal, in den neuen Bundesländern Tipps zu geben. Da halte ich mich sehr zurück. Wir haben in Rheinland-Pfalz auch ein Anwachsen der AfD gehabt. Das war das beste Ergebnis in den westlichen Bundesländern. Es bleibt dabei. Wir müssen zeigen als Demokraten, wir finden die richtigen Antworten und wir können auch liefern. Und dafür müssen die demokratischen Kräfte aber zusammenarbeiten und manchmal auch die Parteiinteressen etwas hinten anstellen und sagen, nein, es ist wichtig, Überzeugungsarbeit zu leisten. Und den Menschen deutlich zu machen, die Probleme sind ja da, aber wir können sie lösen.
3: Die AfD zieht natürlich unheimlich den Frust der Leute an sich. Also die Leute, die enttäuscht sind, die vielleicht gerade um ihren Arbeitsplatz bangen oder vielleicht ihren Arbeitsplatz verloren haben, die fragen sich natürlich, was wird aus mir? Und dann sagen die, naja, jetzt haben wir eine Ampel erlebt im Bund, die war nix. Jetzt erleben wir gerade eine Regierung unter Führung der CDU mit der SPD zusammen. Die diskutieren auch eifrig über Reformen und was zu tun ist. Und manchmal schleicht sich dann vielleicht der Eindruck ein, die können es nicht. Und ich glaube, man muss daran arbeiten, dass wir es vernünftig machen, dass wir aber auch gut kommunizieren, dass die Leute auch merken, was wir konkret tun und wie dann das auch Auswirkungen hat vor Ort. Und die AfD kannst du eigentlich nur mit guter Politik schlagen. Gut arbeiten, verlässlich arbeiten, Ich merke bei uns in Baden-Württemberg, wir haben ja die Grünen als Regierungspartner, es wird da auch hinter den Kulissen oft heftigst gestritten über Inhalte und auch über die Ausrichtung. Aber es bleibt sehr geräuschlos nach außen und man arbeitet harmonisch. Und ich glaube, das ist auch dann ein Faktor. Wir sind jetzt beide Parteien ja mit 2/3 Mehrheit ausgestattet worden bei der letzten Wahl im März, wo dann die Leute schon auch merken, die streiten zwar um Inhalte, aber am Ende machen sie es gemeinsam fürs Land. Ich glaube, das ist sehr wichtig.
0: Ein weiteres Hauptthema beim Sprechertreffen war, welche Ideen und Erfahrungen aus Sachsen-Anhalt geteilt und in die einzelnen Bundesländer mitgegeben werden können. Und das auch umgekehrt.
2: Wir haben gehört, dass Sachsen-Anhalt beispielsweise bei der Kinderbetreuung, bei Schulen und so weiter durchaus ganz weit nach vorne kommt. Wir haben gesehen hier dieses Ambiente dieser Stadt, das unglaublich einladend ist. Ich glaube, wir können im Bereich Tourismus noch viel mehr tun. Wir müssen Flächen zur Verfügung stellen in ganz Deutschland, aber auch hier in Sachsen-Anhalt, damit Wirtschaft florieren kann, dass sich neue Betriebe, neue Arbeitsplätze ansiedeln können. Wir sind hier im Herz Deutschlands und auch ein Stück weit Europas. Und diese günstige Lage müssen wir ausnutzen. Auch was Bildung, Forschung, Entwicklung anbelangt, lernen wir gegenseitig voneinander. Und nicht nur Sachsen-Anhalt hat Probleme, auch Baden-Württemberg, wo ich herkomme, hat große Probleme. Wir sind in Baden-Württemberg im Moment beim Wirtschaftswachstum schlechter als Sachsen-Anhalt aufgestellt. Aber wir haben einen Wettbewerbsföderalismus und wir untereinander stellen wir uns so auf, dass wir uns miteinander auch messen und wir wollen dann jeweils zu den Besten gehören.
4: Wo hat es denn heute die größten Übereinstimmungen gegeben?
6: Nun, in der Betrachtung der allgemeinen Situation. Wir wissen aufgrund der geopolitischen Dinge, dass wir im schweren Fahrwasser sind. Wir wissen darum, dass wir hier viele Industriearbeitsplätze täglich verlieren. Und wir erwarten endlich ein Gegensteuern. Und es gibt auch die klare Forderung nach Berlin, jetzt hier die Dinge auf den Weg zu bringen, die dafür sorgen sollen, dass wir wieder in ein sicheres und zukunftsträchtiges Fahrwasser kommen. Es besteht eine große Einigkeit, dass gerade die Wirtschaft das zentrale Thema ist. Geht es der Wirtschaft gut, geht es auch den Menschen gut? Geht es der Wirtschaft schlecht, ist zunächst die Stimmung schlecht und dann alles Weitere kommt dann auch im negativen Sinne hinterher. Das ist eigentlich das, wo wir einhellig der Meinung sind, hier muss jetzt gehandelt werden und das vor allen Dingen aus Berlin.
4: Es gab ja schon die ersten prominenten CDU-Stimmen, die gesagt haben, diese Koalition hält keine 4 Jahre mehr. Wie sieht das der Vorsitzende der CDU hier im Harzkreis?
6: Nun, ich erwarte von allen Beteiligten, und ich bin jahrelang auch in vielen Koalitionen gewesen im Land und auch woanders, ein Koalitionspartner muss beweglich sein. Man darf sich nicht vermanifestieren in bestimmten Positionen, die man dann als unverhandelbar deklariert. Ich erwarte von der SPD im Sinne einer gesunden wirtschaftlichen Entwicklung im Land wie auch Berlin mehr Bereitschaft, neue Wege mitzugehen, die Reformen nicht nur zu diskutieren, sondern auch zum Abschluss zu bringen und vor allen Dingen nicht immer gegenseitig die Erklärung, wie schlimm das alles ist, sondern nur gemeinsam werden wir dieses Land voranbringen, nur gemeinsam werden wir das Land wieder auf Kurs bringen. Und da sollte sich auch die SPD ihrer Verantwortung im Land und vor allen Dingen auch im Bund immer bewusst sein. Das ist hier kein Gegeneinander, wie man manchmal das Gefühl hat, gerade in der öffentlichen Diskussion. Es ist ein Miteinander. Man hat sich mal entschieden, miteinander Politik zu machen. Und das vermisse ich. Und die Hoffnung stirbt zum Schluss. Und ich glaube, wenn das gelingt, dass man das miteinander findet, dann wird auch diese Koalition halten.
0: Das halbjährige Sprechertreffen in der Welterbestadt Quedlinburg hat gezeigt, wie wichtig der Austausch zwischen den einzelnen Bundesländern ist und dass man nur zusammen etwas bewegen kann. Denn selbst wenn man gegeneinander im Wettbewerb steht, kann man immer noch voneinander lernen.
7: Kooperationsvertrag. Ausbau zwischen Kliniken.
8: Bereits im Jahr 2019 schlossen sich das Uniklinikum Halle und das BG-Klinikum Bergmannstrost für eine strategische Partnerschaft zusammen, um besser für die zentralen Herausforderungen des Gesundheitswesens gewappnet zu sein und die medizinische Versorgung im Land langfristig und nachhaltig zu stärken. Diese Zusammenarbeit soll nun weiter intensiviert werden, was jedoch nicht ohne die entsprechende Unterstützung seitens der Politik möglich ist. Weshalb sich am Freitag neben dem Oberbürgermeister der Saalestadt zahlreiche VertreterInnen der Landesregierung im Löwengebäude der Martin-Luther-Universität eingefunden hatten, um dort eine Absichtserklärung für den Ausbau der Kooperation zwischen der Unimedizin und den BG-Kliniken zu unterzeichnen. Hintergrund hierfür war unter anderem die Krankenhausreform, die darauf abzielt, dass die Kliniken sich spezialisieren, zentralisieren und damit verbunden außerdem miteinander kooperieren.
9: Das heißt, dass jeder seine Expertise einbringt und man gemeinsam dadurch die Patientenversorgung verbessert. In diesem speziellen Fall bedeutet das, dass die BG-Kliniken, die eine absolute Expertise im traumatologischen, im Traumaunfallwiederherstellungsbereich haben, dies kombinieren mit dem breiten Spektrum der interdisziplinären Medizin an Universitätskliniken. Das heißt HNO, Augen, Kindermedizin, innere Medizin.
8: Für beide Seiten bedeutet die Kooperation zum einen eine gestärkte Expertise sowie eine bessere und schnellere PatientInnenversorgung bei Unfallszenarien. In diesem Rahmen werden knapp 800 Millionen Euro in den Neubau eines BG-Klinikums am Hauptstandort der Unimedizin investiert, um dort die Gesundheitsversorgung im Traumabereich künftig gemeinsam innovativer zu gestalten und an diesem Standort eine der größten zentralen Notaufnahmen in ganz Deutschland zu schaffen.
9: Wenn ein Schwerstverletzter, egal ob Erwachsener oder Kind, mit dem Hubschrauber nach Halle geflogen wird, ist ja Geschwindigkeit entscheidend. Und im Moment sind wir in der Stadt über zwei Standorte verteilt. Dann wird es wirklich in einer gemeinsamen Notaufnahme, in einem Schockraum, die Behandlung sein. Das heißt, es ist maximale Geschwindigkeit, maximale Expertise. Und das kommt natürlich der Patientenversorgung zugute.
8: Von dieser erhofft man sich, dass sie mit Hilfe der verstärkten Kooperation auf ein neues Level gehoben wird, wovon nicht nur die Menschen in der Saalestadt, sondern PatientInnen im ganzen Land profitieren sollten. Für die Kliniken selbst werde das gemeinsame Notfallzentrum zudem eine erhebliche Entlastung bedeuten, unter anderem im Rahmen des aktuellen Fachkräftemangels, der auch in Zukunft weiterhin eine Herausforderung darstellen dürfte.
9: Die letzten Jahre haben uns ja auch gezeigt, dass wir krisenresilienter werden sollen und müssen. Also Corona ist so ein Thema. Wir haben eine geopolitische Lage, die nicht einfach ist. Und die BG steht genau für dieses Thema in Kooperation mit Universitätsmedizin bei Großschadenslagen die Bevölkerung priorisiert zu versorgen.
10: Ein neues Dach für eine alte Kirche. Förderverein und Kirchengemeinde wollen dem Dorf wieder eine Mitte geben. Im Zentrum des Ortes auf einem kleinen Hügel steht die Kirche von Hüttenrode. Oder besser gesagt, ihre Ruine. Zum ersten Mal wurde ein sakraler Bau 1133 in diesem Oberharzer Dorf erwähnt. Nach seinem Verfall begann 1738 ein Neubau, der aber über 10 Jahre auf seine Fertigstellung warten musste. 1749 erfolgte die Einweihung der Kirche mit dem Aufsetzen der Kugel- und Wetterfahne sowie einer Innenausstattung mit Altar, Orgel und Taufstein aus Rübeländer Marmor. Allerdings wird schon 100 Jahre später der schlechte Zustand der Kirche beschrieben und eine Erneuerung der Giebelseite sowie Stützpfeiler wurden notwendig. Da das Gotteshaus nicht beheizbar war, konnte es bis in das 20. Jahrhundert nur in den wärmeren Monaten genutzt werden. Als 1973 ein Blitz in die Turmhaube einschlug, brannte diese aus. Ihre Reste stürzten aufs Dach des Kirchenschiffes und zerstörten es. Ein Abriss der Kirchenruine war mehrmals im Gespräch. 1986 erfolgte dann der Wiederaufbau des Turmdaches und nach der Wende wurde 1991 eine neue Kugel mit Wetterfahne aufgesetzt. Durch die Witterungseinflüsse verfiel aber das Kirchenschiff weiter.
11: Die Geschichte Hüttenrodes ist ja auch die Geschichte Blankenburgs und gerade dieser Brand, der hier in der Kirche ausgebrochen war, der ist ja den Hüttenrödern noch tief verwurzelt in Erinnerung. Und wir wollen ja hier gemeinsam mit allen Beteiligten und Partnern einen Veranstaltungsort schaffen. Und von dem profitiert eben nicht nur Hüttenrode, sondern auch Blankenburg, weil das Kirchengebäude in unserem Stadtgebiet in der Form einzigartig ist. Und ja, man hier ganz anders planen kann, als wenn man eben im Bestand einer Kirche Kirche baut. Und ich glaube, das ist auch das Einzigartige. Und es ist natürlich auch hier der höchste Punkt, quasi nicht nur von Hüttenrode, sondern auch von Blankenburg. Und darum freue ich mich über das Interesse auch der Staatskanzlei, des zuständigen Staatssekretärs, der heute hier kommt. Wir werden gemeinsam besprechen, was können wir noch tun, damit das Projekt erfolgreich umgesetzt wird.
10: Der 2014 gegründete Förderverein Kirche Hüttenrode und die Kirchengemeinde als Eigentümerin der Ruine hatten es sich auf die Fahnen geschrieben, diese Cabrio-Kirche zu erhalten und sie wieder religiös und kulturell neu zu beleben.
12: Hier in dieser Kirche wurden die Mauern saniert, weil sonst würden wir hier gar nicht mehr stehen können. Die Mauern wären wahrscheinlich schon eingestürzt. Wir haben neue Fenster in der Kirche, wir haben neue Türen in der Kirche. Der Unterfußboden wurde eingebaut, die Fundamente für das Dachgerüst sind im Boden und als nächstes sollen jetzt das Dachgerüst und das Dach eingebaut werden. Gestartet sind wir mal mit einer etwas futuristischen Variante. Wir wollten gerne die Cabrio-Kirche oder den Charakter der Cabrio-Kirche erhalten und wollten Glas mit integrierten PV auf die Kirche bringen. Aber nach nach Kostenvoreinschlägen war diese Variante dann nicht zu realisieren. Und wir sind jetzt bei der Variante, dass wir ein normales Tonziegeldach hier drauf bringen. Auf dieses Dach kommt dann noch eine kommerzielle oder eine konventionelle PV-Anlage.
10: Mit verschiedenen Konzerten, Weihnachtsmärkten und anderen Veranstaltungen

0: Veranstaltung wurde in der Vergangenheit schon auf die Förderer und ihr Anliegen aufmerksam gemacht. 12 neue Fenster und 3 Türen konnten dank privater Spender erneuert werden. Strom, Wasser, Abwasser sind bereits verlegt. Aber allein die Mauersanierung kostete 380.000 Euro.
1: Wir sind eigentlich von dem Jahr 2014 an, hatten wir immer große Unterstützer. Und bei der Mauersanierung hat sich da so eine erfolgreiche Gruppe gebildet, die die Finanzierung zusammengestellt hat. Und die haben wir jetzt bei der Dachfinanzierung auch wiederholt. Also im Grunde genommen das Land Sachsen-Anhalt, der Bund, die Lotto Toto GmbH in Sachsen-Anhalt, die Sparkassenstiftung Wernigerode, die Kleinschmidt-Stiftung und dann auch sehr viele Groß- und Kleinspender.
0: Das Dach ist der nächste große finanzielle Posten. Dank der gewährten Bundes- und Landesfördermittel in Höhe von 585.000 Euro wurde das Projekt in Angriff genommen. Für eine Installation der PV-Anlage konnten die Blankenburger Stadtwerke gewonnen werden. Aber trotz der bisher aufgebrachten Eigenmittel von 235.000 Euro sowie Lotto- und Sparkassengelder fehlen noch 70.000.
2: Und das muss man unterstützen, denn das Dorf hält hier zusammen und bewegt was und macht was und macht das Leben lebenswert. Und da brauchen wir aber auch manchmal Hilfe und deshalb soll mal der Staatssekretär herkommen, sich das anschauen und wir reden.
3: Das ist natürlich für den Ort hier ein wichtiger Punkt, die Kirche mitten im Ort. Es ist ein auch in der jetzigen Form, im jetzigen Zustand beeindruckendes bauliches Denkmal und es ist richtig, dass wir alle Anstrengungen unternehmen, dass hier wieder ein Dach draufkommt, dass dieser Raum wieder genutzt werden kann. Natürlich am Ende als Kulturkirche, aber am Ende auch von der Gemeinde, die ja auch eine nutzende Gemeinde ja wäre.
4: Was raten Sie dem Verein? Wie soll es weitergehen?
3: Ja, ich rate dem Verein, den eingeschlagenen Weg jetzt mit aller Konsequenz fortzusetzen. Es steht der Fördergeld bereit. Es geht jetzt darum, noch die letzte Lücke zu schließen. Muss man schauen, ob vielleicht es im Haushaltsvollzug sich Möglichkeiten ergeben. Die allerletzte Möglichkeit wäre natürlich, am Ende auch die letzte Lücke kreditfinanziert zu schließen, sodass am Ende die Gesamtfinanzierung steht. Das ist das Entscheidende.
0: Die Finanzierungslücke muss dringend geschlossen werden, damit aus der Cabrio-Kirche ein witterungsunabhängiger Veranstaltungsraum wird und Hüttenrode seine Mitte wiederbekommt.
5: Neun Jahre im Voraus. Die dritte Buga Werkstatt.
6: Noch ungefähr 9 Jahre dauert es, bis die Bundesgartenschau in Dessau-Roßlau stattfindet. Doch auch jetzt wird und wurde sich schon intensiv mit der Buga 2035 in der Bauhausstadt beschäftigt. Am 5. und 6. Juni lud die Stadt zur dritten Innovationswerkstatt ein. Das Oberthema diesmal war Kommunikation.
7: Es ging darum, einerseits, was können wir für interessante Geschichten erzählen, die eben Menschen nach Dessau-Roßlau zur Buga locken, die das Ganze interessant machen. Aber es ging auch sehr stark darum, wie nehmen wir die Menschen in Dessau-Roßlau mit? Wie machen wir sie, wie gewinnen wir sie als Mitmacher und Mitmacherinnen? Wie machen wir sie zu Gastgebenden auch für die Buga?
6: Am ersten Tag der Innovationswerkstatt gab es Impulsvorträge und Podiumsdiskussionen mit Experten. Wie zufrieden waren die Organisatoren dabei mit der Bürgerbeteiligung?
7: Ich würde sagen, es ist immer besser geworden im Laufe der 3 Werkstätten. Gestern waren etwa 100 Leute da, die sich die Impulse für Innovationen angehört haben, die Expertinnen, die wir eingeladen hatten, gegeben haben. Aber vor allem haben wir ganz tolle Menschen, Bürgerinnen und Bürger, die hier über 1,5 Tage in der Werkstatt mitgearbeitet haben und ihr Wissen zu Dessau-Roßlau eingebracht haben und mit dem Wissen der Expertinnen und Experten zusammengebracht haben. Und ich glaube, daraus sind gute Projektideen entstanden.
6: Am zweiten Werkstatttag wurden dann die Arbeitsergebnisse im Bauhausmuseum vorgestellt und man zog ein Fazit. Insgesamt wurden 5 Projektideen während der dritten Buga-Werkstatt entwickelt.
7: Eine ging darum, wie können wir wirklich niedrigschwellig auf die Menschen in Dessau-Roßlau zugehen und sie für die Idee bei der Buga mitzumachen gewinnen, sie auch zu informieren überhaupt, dass es möglich ist mitzumachen. Und da war die Idee, einen Buga-Bauwagen aufzustellen, der durch die Stadtteile fährt und wirklich vor Ort dann die Menschen zum Mitmachen animiert. Eine weitere ganz wichtige Idee war, wirklich die Kinder und Jugendlichen viel stärker anzusprechen, über die Schulen zu versuchen, wirklich alle Kinder und Jugendlichen hier in Dessau-Roßlau zu erreichen, denn schließlich sind diejenigen, die älter werden und quasi, das Ganze stand unter dem Slogan, eine Generation wird Buga, also sie jetzt schon frühzeitig mitzunehmen, damit auch sie sich dann mit diesem Projekt identifizieren und Lust haben, dabei zu sein. Dann ging es auch nochmal um die ganzen Institutionen und Vereine und die Wirtschaft, die ganzen Akteure in der Wirtschaft oder auch in der Kunst und Kultur, auch die alle werden gebraucht für die Buga. Und in einer Projektidee haben wir uns damit beschäftigt, wie wir es schaffen, auch da alle zum Mitmachen zu gewinnen. Und ich glaube, was so ein bisschen über allem Stand heute war, dass aus dem Slogan »Eine Stadt wird Buga« eigentlich »Eine Stadt macht Buga« werden sollte.
6: Bis die Bundesgartenschau dann in der Doppelstadt an Elbe und Mulde stattfindet, geht noch einige Zeit ins Land. Wie gehen die konkreten Vorbereitungen für die Buga 2035 nun nach den drei Werkstätten weiter?
7: Wir werden jetzt erstmal die ganzen Ergebnisse dieser Werkstätten dokumentieren. Es wird ein kleines Heft geben, wirklich, wo alle Ideen nochmal ausführlich beschrieben sind, wo wir auch die Ideen der Bürgerinnen und Bürger, die über die Webseite des Werkraums eingebracht wurden, nochmal für alle zugänglich machen. Und dann ist, glaube ich, ganz klar geworden aus diesen Innovationswerkstätten, dass es eben weitergehen muss und die Projektideen zeigen auf, wie es weitergehen kann, die Menschen in Dessau-Roßlau einzubinden. Und ansonsten muss man natürlich sagen, die Innovationswerkstätten waren ja auch dazu da, Grundsätze und Leitlinien aufzuzeigen, die wichtig sind für die Realisierungswettbewerbe, die von der Stadt jetzt ausgeschrieben werden, um erste Projekte der Buga anzugehen. Und auch da werden wir eben entsprechend das rausfiltern, was dafür wichtig ist.
6: Mit großen Schritten geht Dessau-Roßlau in Richtung der Buga 2035. Was uns genau in 9 Jahren bei der Gartenschau erwartet, ist noch nicht klar. Eines ist aber gewiss, den Weg dahin kann die Stadtgemeinschaft nur gemeinsam gehen.
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0: Der Sonntag startet mit einem leicht bewölkten Himmel bei 20 bis 28 Grad. Im Laufe des Mittags bedeckt sich der Himmel und es fängt an zu regnen. Auch noch am Abend bleiben die Temperaturen weit über 20 Grad. Die Nacht wird erneut von Wolken geprägt, bei Tiefstwerten von 18 Grad. Am Montag wird es ebenfalls wolkig, bei 28 Grad.
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0: Stimmen aus dem Harz. Wie steht es um die Wirtschaft im Landkreis? In den Barockgärten in Blankenburg fand zum fünften Mal das Sommerfest der Harzer Wirtschaft statt. Viele Menschen aus den Unternehmen aus dem Landkreis treffen sich hier, um in Gespräche zu kommen. Bei entspannter Musik und gegebener Verpflegung konnten hier Netzwerke geknüpft oder ausgebaut werden. Zu den Gästen gehörten auch wichtige Namen in der Politik. Ministerpräsident Sven Schulze war, wie in den vergangenen Jahren, wenn auch mit anderer Funktion als Wirtschaftsminister, vor Ort.
1: Ich bin ja immer bei diesen Treffen dabei gewesen, schon als Wirtschaftsminister, und ich halte es für eine Selbstverständlichkeit, dass ich natürlich als Ministerpräsident auch komme. Denn gute Arbeit für Sachsen-Anhalt kann ich als Ministerpräsident nicht vom Schreibtisch in Magdeburg aus machen, sondern nur, wenn ich vor Ort bin, mit den Unternehmen spreche, mit den Unternehmern spreche, mit deren Mitarbeitern auch ins Gespräch komme, über die Ideen spreche, die ich für Sachsen-Anhalt habe, auch im Bereich Wirtschaft, aber auch die Rückmeldung von denen kriege, wo ich schon auf dem richtigen Weg bin oder wo ich vielleicht noch etwas verändern muss. Und das mache ich heute hier in Blankenburg, das mache ich aber eigentlich fast jeden Tag, wenn ich in Sachsen-Anhalt unterwegs bin.
0: Ebenfalls ein wichtiger Gast war der Landrat des Landkreis Harz, Thomas Balzerowski. Gemeinsam mit dem Bürgermeister der Stadt Blankenburg, Heiko Breithaupt, begrüßten sie auf der Bühne die Gäste und gaben einen kleinen Ausblick. Der Landrat sieht konkrete Probleme in seinem Landkreis, die man angehen muss.
2: Selbstverständlich. Also die Lage der Wirtschaft ist angespannt bis schlecht. Wir haben eine Rezession in Deutschland. Selbst wenn man sagt, ein Mini-Wachstum, was auch initiiert ist durch die Milliarden der Bundesregierung, sprechen wir von einer Rezession. Der Landkreis Harz hat von 2025 bis 2026 1.000 sozialpflichtige Arbeitsplätze verloren. Die Arbeitslosenquote ist um 1% gestiegen und da kann man nicht davon reden, dass wir eine gute Lage haben.
0: Zu diesen unangenehmen Daten gehört aber auch der Blick über den Landkreis hinaus. Geprägt werden diese Probleme von weltpolitischen Entscheidungen. Preise steigen und dadurch wird das Leben teurer. Und das wiederum führt zu weniger Konsum und fehlender Kaufkraft der Menschen im Landkreis, so der Landrat. Dazu gehören ebenfalls Entscheidungen aus Berlin, die der Landrat nicht immer begrüßen kann.
2: Was ich an Herrn Merz gar nicht mag, sind Ankündigungen ohne die entsprechenden Handlungen. Vielleicht erstmal gar nichts sagen, sondern erstmal Dinge in die Wege leiten, auch umsetzen und dann verkünden und nicht andersrum. Ich glaube, das ist eine Grundtugend eines Politikers. Da hat er wahrscheinlich nicht aufgepasst.
3: Ja, also wenn man das wirklich hört, was dort an Reformen so alles kommt, dann ist mein erster Gedanke, was bedeutet das für mich, für das Unternehmen? Und zum Ergebnis komme ich, dass es dann ungünstiger wird, also teurer wird hier und da. Und das ist ein Signal, was ausgesendet wird, das ist nicht richtig. Da muss gegengesteuert werden.
0: Das Ziel ist also eine attraktive Lebenserhaltung im Landkreis Harz. Dazu gehört die Sicherung von Arbeitsplätzen. Erst kurz vor dem Sommerfest der Harzer Wirtschaft hatte der Ministerpräsident Sven Schulze deshalb ein wichtiges Gespräch.
1: Es ist ja so, dass ich, als die Entscheidung kam, Bohai Trimet und auch weitere Unternehmen, auch in Wernigerode, Harzgerode, stehen vor dem Aus, weil VW keine Aufträge mehr platziert. Da habe ich ja persönlich den Vorstand angerufen und habe Ideen präsentiert, wie man das doch noch retten kann. Und VW, Volkswagen hat gesagt, okay, das hört sich plausibel an. Wir setzen uns mit Ihnen, Herr Schulze, an einen Tisch in die Staatskanzlei. Ich habe damals eingeladen und wir haben jetzt Zeit bekommen. Wir haben Unterstützung auch finanziell von Volkswagen bekommen für Harzgerode, auch damit für die anderen Standorte in Wernigerode. Und jetzt haben wir heute ein weiteres Gespräch gehabt, wo wir die Entscheidungen der letzten Wochen und auch die Fortschritte der letzten Wochen besprochen haben. Ich denke, aktuell sind wir auf einem vernünftigen Weg. Wir sind auf einem Weg, der dazu beitragen kann, wenn er am Ende wirklich erfolgreich ist, dass diese Standorte eine Zukunft haben und damit diese Jobs hier auch im Harz gehalten werden.
0: Die Wirtschaft im Harzkreis ist also neben der schlechten Stimmung dennoch stark. Eine Wirtschaft, die zusammenarbeiten kann und sich durch Krisen kämpft, wenn es darauf ankommt. Und genau dafür ist dieser Abend da.
4: Zunächst mal wird man sehr viele gute Eindrücke mit nach Hause nehmen, weil hier sich eine Harzer Wirtschaft präsentiert, die ja sehr selbstbewusst sagt, wir entwickeln diesen Landkreis und die Wirtschaft in diesem Landkreis nach vorne. Wir haben da ein funktionierendes Handwerk, funktionierendes Gewerbe, auch Industriebetriebe. Und die feiern einmal im Sommer zusammen, ein guter Anlass, um sich auszutauschen.
5: Ja, ich glaube, es ist wichtig, weil die Unternehmerinnen und Unternehmer und ihre Partner hier ein gutes Format haben, sich auszutauschen. Das klingt vielleicht erstmal gar nicht so naheliegend, aber im Geschäftsalltag kommt es im Jahr gar nicht so oft dazu, dass man sich sieht, trifft und vor allem auch die Verbindung zur Politik hält, sowohl hier zur Kommunalpolitik als auch zur Landespolitik. Und da ist das, glaube ich, hier ein ganz gutes und entspanntes Format und wir alle führen hier wichtige Gespräche. Und ich kann Ihnen auch aus eigener Erfahrung sagen, also an diesem einen Abend kann man mitunter mehr Absprachen treffen als im ganzen Monat.
3: Na, Blankenburg ist ja ein Spiegel von Sachsen-Anhalt auch und wenn man durch die Unternehmen mal sich umhorcht, da hört man schon die eine oder andere Kritik. Also mies wäre vielleicht ein bisschen zu viel des Guten. Wir sind hier in Blankenburg genauso wie im Landkreis Harz in einer Region, wo viel zusammengearbeitet wird. Es existieren Netzwerke, die sehr gut funktionieren und da kann man auch sich gegenseitig mal austauschen, Probleme miteinander diskutieren und so dann auch ein bisschen nach vorne gucken und positive Stimmung verbreiten.
1: Also wenn ich aktuell schaue, diskutiere und bespreche ich mit potenziellen Investoren gerade etwa ca. 1 Milliarde Euro, die hier in Sachsen-Anhalt in den nächsten Monaten investiert werden kann, beziehungsweise wo es Entscheidungen gibt für Sachsen-Anhalt. Es gibt ein größeres Projekt hier, beispielsweise auch im Harzkreis. Es gibt weitere Projekte auch im Mansfeld-Südharz, also in der Region hier. Wir wissen, Daimler Truck ist groß und wird vielleicht noch größer werden. Aber wichtig für uns ist immer die mittelständische Wirtschaft. Die Unternehmen, die Sachsen-Anhalt in den letzten Jahrzehnten groß gemacht haben, die mittelständischen Unternehmen mit 15 oder 15 Mitarbeitern, das ist Priorität Nummer 1 meiner Arbeit.
0: Gespräche gab es an diesem Abend eine Menge. Viele Gäste hatten sich hier getroffen. Zum 5. Mal war das Sommerfest der Harzer Wirtschaft ein Erfolg und das wird es sicher auch in den kommenden Jahren bleiben.

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0: Der Sonntag startet mit einem leicht bewölkten Himmel bei 20 bis 28 Grad. Im Laufe des Mittags bedeckt sich der Himmel und es fängt an zu regnen. Auch noch am Abend bleiben die Temperaturen weit über 20 Grad. Die Nacht wird erneut von Wolken geprägt, bei Tiefstwerten von 18 Grad. Am Montag wird es ebenfalls wolkig, bei 28 Grad.
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2: Schulausstellung. Historische Aufzeichnungen der Frankischen Stiftung.
3: Die Vorgesetzten sind der Direktor, dann der Inspektor, die Informatores, und zwar zum Teil die Ordinatorii und die Extraordinatorii, die aber nur auf bedürftigen Fall zu einiger Information genommen werden dürfen. So etwas zu wissen war sicher wichtig für Schüler an den Frankischen Stiftungen, aber auch für deren Eltern, die ihre Söhne nach Halle zur Schule schickten. So zu lesen auf einem gedruckten Papier zur Einrichtung des Pädagogii Regii zu Blaucher an Halle aus dem Jahr 1710. Es ist das erste Dokument einer kleinen Kabinettausstellung in der Historischen Bibliothek der Frankischen Stiftungen und diente vor 300 Jahren zur Akquirierung neuer Zöglinge, wurde also an die Eltern versandt, die ihren adligen Nachwuchs doch bitte nach Halle zu Franke in die Schule schicken sollten.
4: Also die Prozentverhältnisse ändern sich im Laufe des 18. Jahrhunderts, aber man kann schon sagen, fast 50-50 sind es Adelsfamilien. Nicht nur Adlige aus Brandenburg-Preußen, sondern aus dem ganzen protestantischen Alten Reich kommen hier zusammen. Durchaus auch Familien des Reichsadels, also Familien der Reichsgrafenschaft, sind hier prominent vertreten und schaffen damit für Franke eben auch eine Möglichkeit, sozusagen seinen Einfluss über das eigene Territorium hinaus in die gesamte protestantische Adelswelt im Reich zu verbreiten. Und im Gegenzug sieht man das Interesse dieser Adelsfamilien am Pietismus eben darin, dass sie ihre Schüler hierher schicken. Die andere Hälfte, die allerdings immer kleiner wird, der Adelsanteil wird im Laufe des 18. Jahrhunderts größer in der Schülerschaft, sind eben nicht adlige Mitglieder von Eliten. Manches sind Gelehrtenfamilien, aber das ist eher die Ausnahme, weil das Schulgeld zu hoch ist. Aber eben auch Familien der Kaufmannschaft schicken Kinder gerne hierher. Und hier hat man auch einen ziemlich internationalen Kreis. Also es sind zwar deutsche Kaufleute, aber die können auch in Riga sitzen beispielsweise. Also es sind mehrere Schüler aus dem Baltikum hier nach Halle geschickt worden ins Internat, um dann hier ihre Schulbildung zu bekommen.
3: Denen wurde hauptsächlich Latein beigebracht, aber auch in gewisser Weise Naturwissenschaften, denn als handwerkliche Arbeit waren die Schüler verpflichtet, Linsen zu schleifen, aus denen sie Fernrohre bauten, um den Nachthimmel zu beobachten. Auch in ein Planetarium wurde Geld investiert, um sich gegenüber anderen Bildungseinrichtungen zu profilieren. Denn so gab es beispielsweise Probleme bei den Schülerzahlen, die wegen des Siebenjährigen Krieges Mitte des 18. Jahrhunderts deutlich zurückgingen. Und mit Angeboten zur Astronomie entschieden sich wieder mehr Eltern, ihre Jungs nach Halle zu schicken.
4: Man kriegt aber die Kurve gegen in den letzten zwei Jahrzehnten des 18. Jahrhunderts wird es wieder besser, bis dann mit Napoleon dann sozusagen eine nächste Krisenphase eintritt, auch der Finanzierung des Geldes.
3: Denn die Ausbildung hier war teuer und nur sehr reiche Familien konnten sich das leisten. Auch wenn es innerhalb der ausschließlich männlichen Schülerschaft auch Unterschiede gab.
4: Und das also unterteilt, es gibt nicht einen Einheitstarif, sondern man kann gewissermaßen Elementarschulbildung am Königlichen Pädagogium buchen und Bildung Deluxe. Das können Sie in dieser Vitrine sehr gut nachvollziehen. Es gibt verschiedene Tische für die Verpflegung, die angeboten werden. Und das bessere Essen, das teurere Essen ist in einem Raum hier angegeben. Und dann gibt es den Massentisch und dann gibt es noch eine Zwischenstufe. Und das heißt, es gibt sozusagen verschiedene Tarife, erste, zweite, dritte Klasse. Alles sind teuer, aber Sie können auch noch einen besonderen Luxus hier sich gönnen und dann zahlen Sie aber mehr.
3: Solche Informationen kann man sich hier erlesen und man bekommt dabei einen Eindruck vom damaligen Schulwesen für zukünftige Eliten. Recherchiert und zusammengestellt übrigens im Rahmen eines studentischen Projektes.
4: Also regelmäßig werden diese Veranstaltungen durchgeführt, schlicht weil sie bei uns in der Prüfungsordnung Gott sei Dank enthalten sind, mit dem Ziel, dass Studierende eben auch mal drüber nachdenken, wie man historische Phänomene einer größeren Öffentlichkeit vermitteln kann. Dieses konkrete Thema liegt zum einen daran, dass wir hier mit der Überlieferung der Frankischen Stiftung einen reichen Schatz bergen, der in vielerlei Hinsicht der Öffentlichkeit nicht so bekannt ist. Das Königliche Pädagogium kennen vielleicht manche vom Namen, aber wie genau es aufgebaut war und die Besonderheiten sowohl des Unterrichts als auch der Zusammensetzung der Lehrerschaft oder der Studierenden, das dürfte nur Experten klar sein und das gibt hinreichend Stoff, um das hier auf interessante Weise für die Öffentlichkeit aufzubereiten.
3: Neben der in 5 Abteilungen gegliederten Ausstellung, die den Einblick in Originaldokumente erlaubt, wurde auch ein Audioguide erarbeitet, der einen durch die kleine Exposition führt und erklärt, was man auf den Papieren zu lesen bekommt. Schließlich ist vieles auf Latein geschrieben, handschriftlich und dann auch noch in Buchstaben, die heute nur noch wenigen geläufig sind. Es gibt aber auch ein Druckwerk in Form eines Kataloges, der dabei hilft, das Gesehene und Gehörte noch einmal zu vertiefen. Bis zum 4. April des kommenden Jahres könnte man die Ausstellung noch besuchen.
2: Hashtag Blickwechsel. Das Schlossfest zum 7. Mal.
5: In Köthen fand auch dieses Jahr das hoch angesehene Schlossfest mit dem Hashtag Blickwechsel statt. Das Fest lockte Leute von nah und fern in die Bachstadt und hatte auch dieses Jahr ein großes Sortiment an Ständen und Aktivitäten für kleine sowie große Gäste parat gestellt.
6: Wir sind heute bei unserem Schlossfest, das mittlerweile schon seit 2019, also im 7. Jahr, stattfindet. Und ja, wir haben hier heute ein ganz buntes Angebot. Es ist sehr viel los, wir haben Flohmarkt, wir haben ganz viele unterschiedliche aktive Vereine, die hier dabei sind. Und ja, auch ein buntes Programm auf der Bühne. Es ist ja schon immer eigentlich ein Fest für Vereine, die hier teilnehmen. Und wir sprechen die quasi an und bleiben immer in Verbindung und haben jetzt diesmal eben auch wieder fast 30 Gruppen und Initiativen gefunden, die hier mitmachen wollen. Und zum Teil haben die das schon ganz oft gemacht. Manche Vereine sind ganz neu dabei und die organisieren sich selbst, die bringen ihre eigenen Ideen ein und wir bilden quasi hier diesen Rahmen, in dem wir das Schloss eben vorbereiten und den Schlosspark. Und ja, ansonsten sind die eben alle dabei und unterstützen dieses Fest mit ihren eigenen Ideen.
5: Eine der Dinge, für die das Schlossfest bekannt ist, ist die große Spanne an Aktivitäten, die angeboten werden. Von regulären Bühnenprogrammen bis hin zu Grundlagen im Skaten sowie Yoga und Co. ist alles vorhanden gewesen.
6: Also wir haben heute wieder ganz unterschiedliche Themen. Ich finde, das macht das hier so aus. Wir haben zum einen eben so für die Jugend

0: verschiedene Themen. Wir haben einen Manga-Tag dabei, den hatten wir letztes Jahr schon mal. Wir haben eine Skate-Rampe im Schlosspark, aber wir haben auch Yoga dabei, ganzheitliche Medizin, den Hundesport, eben ein ganz abwechslungsreiches Bühnenprogramm mit ganz unterschiedlichen Themen. Wir haben Chöre und die Musikfreunde von der Musikschule. Also es ist wirklich für jeden was dabei und das macht das hier so besonders, weil jeder sich wiederfinden kann in jedem Alter sozusagen.
1: Die Größe des Schlossfestes lockte auch den MDR nach Köthen. Doch nicht nur wegen des Schlossfestes, der Besuch hatte einen größeren Hintergrund. Volkert Ude erklärt.
2: Der MDR war heute auch mit dabei, weil die einen Film vorbereiten über Köthen, 45 Minuten lang, wo die Stadt porträtiert werden soll, was es hier alles gibt, welche Menschen hier aktiv sind, was es zu sehen gibt, was es zu erleben gibt. Und der wird am 18. August im MDR Fernsehen laufen und wir werden wahrscheinlich kurz vorher hier noch eine Filmpremiere haben, nur für uns hier in Köthen.
1: Auch in diesem Jahr war der Schlosspark von Anfang bis Ende gefüllt mit Besuchern, sei es nur zum Durchschauen oder zum Mitmachen bei Veranstaltungen. Das Schlossfest mit dem Hashtag Blickwechsel bleibt ein wichtiges Fest für die Bachstadt. Auch der Schlossbund gab sich an diesem Tag mit den Besucherzahlen zufrieden.
0: Ja, also wir sind zufrieden. Es kommen immer wieder neue Menschen dazu, überall ist viel los, also jeder guckt sich hier um. Und dadurch, dass der ganze Schlosspark gespielt wird, verteilt sich das natürlich ein bisschen. Aber das ist schon das Schöne auch, man steht sich halt nicht so von Füßen, es ist nicht so übervoll, dass man eben nicht rankommt an die einzelnen Stände und man kann sich eben ausprobieren in allem, was es hier gibt.
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0: Der Sonntag startet mit einem leicht bewölkten Himmel bei 20 bis 28 Grad. Im Laufe des Mittags bedeckt sich der Himmel und es fängt an zu regnen. Auch noch am Abend bleiben die Temperaturen weit über 20 Grad. Die Nacht wird erneut von Wolken geprägt, bei Tiefstwerten von 18 Grad. Am Montag wird es ebenfalls wolkig, bei 28 Grad.
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0: Sprechertreffen in der Welterbestadt. Erfahrungsaustausch in der Schlossmühle Quedlinburg. Im Hotel Schlossmühle in Quedlinburg trafen sich auf Einladung des Kreisvorsitzenden der CDU im Harzkreis, Uli Thomas, alle wirtschaftspolitischen Sprecher und Sprecherinnen aus allen Bundesländern in Deutschland. Ein Traditionstreffen, bei dem sich die Sprecher einmal pro Halbjahr treffen, um sich über aktuelle wirtschaftspolitische Themen zu unterhalten, Erfahrungen auszutauschen und Ideen zu entwickeln.
2: Wir waren oben auf dem Stiftsberg, haben die Kirche anschauen können, haben die Historie der Stadt erkunden können, die reiche Geschichte. Und man kann wirklich stolz sein auf das, was hier da ist. Zu Recht ist das UNESCO-Welterbe.
3: Also ich war jetzt noch nie hier in der Stadt und ich fand es sehr interessant, die Stadt kennenzulernen, zu sehen, was hier alles auch in den letzten Jahrzehnten, und uns wurde das dargelegt, passiert ist. Unheimlich natürlich ein Charme, auch mit den vielen Fachwerkhäusern. Ich komme persönlich auch aus einer Stadt, wo es ein paar Fachwerkhäuser in der Altstadt
4: gibt. Aus welcher?
3: Aus Lauda Königshofen im Taubertal. Aber natürlich diese Vielfalt und diesen Gesamtcharme der Stadt, war heute Morgen nochmal eine Runde joggen dann auch durch die Stadt hier, ist einfach traumhaft. Also wirklich schön und ich glaube auch dadurch natürlich für Touristen unheimlich attraktiv.
0: Nach einer Erkundungstour der Welterbestadt ging es für die einzelnen Sprecher und Sprecherinnen in die Tagung. Friedrich Merz befindet sich noch immer in großer Kritik und gilt bei einigen als nicht besonders beliebt. Die AfD hat, besonders in Sachsen-Anhalt, deutlich mehr Wähler dazu gewinnen können und steht kurz davor, eine absolute Mehrheit zu erreichen. In den anderen Bundesländern sieht es anders aus. Da scheinen die Altparteien erste Wahl zu sein.
5: Also als Rheinland-Pfälzer sage ich erstmal, wir haben am 22. März bei der Landtagswahl ja gezeigt, man kann auch als CDU Wahlen gewinnen. Wir werden Rheinland-Pfalz nach 35 Jahren die SPD ablösen und den Ministerpräsidenten stellen. Das geht natürlich sehr wohl. Wirtschaft war eines der zentralen Themen, auch in Rheinland-Pfalz beim Landtagswahlkampf. Wir haben die Wahl deutlich gewonnen und von daher bin ich ganz zuversichtlich, wenn wir das, was wir an wirtschaftlichem Know-how und Kompetenz haben, noch besser kommunizieren und wenn unser Koalitionspartner im Bund auch mitzieht, dann können wir Deutschland auch wirtschaftlich wieder so stark machen, wie wir es brauchen, um die vielen Aufgaben, die vor uns liegen, auch finanzieren zu können.
4: Hier in Sachsen-Anhalt ist die AfD besonders stark. Könnten Sie vielleicht ein paar Tipps mitbringen, wie man die AfD bekämpfen kann?
5: Also, da tut man sich natürlich immer schwer, den Kolleginnen und Kollegen in den einzelnen Bundesländern, gerade auch, sag ich mal, in den neuen Bundesländern Tipps zu geben. Da halte ich mich sehr zurück. Wir haben in Rheinland-Pfalz auch ein Anwachsen der AfD gehabt. Das war das beste Ergebnis in den westlichen Bundesländern. Es bleibt dabei. Wir müssen zeigen als Demokraten, wir finden die richtigen Antworten und wir können auch liefern. Und dafür müssen die demokratischen Kräfte aber zusammenarbeiten und manchmal auch die Parteiinteressen etwas hinten anstellen und sagen, nein, es ist wichtig, Überzeugungsarbeit zu leisten. Und den Menschen deutlich zu machen, die Probleme sind ja da, aber wir können sie lösen.
3: Die AfD zieht natürlich unheimlich den Frust der Leute an sich. Also die Leute, die enttäuscht sind, die vielleicht gerade um ihren Arbeitsplatz bangen oder vielleicht ihren Arbeitsplatz verloren haben, die fragen sich natürlich, was wird aus mir? Und dann sagen die, naja, jetzt haben wir eine Ampel erlebt im Bund, die war nichts. Jetzt erleben wir gerade eine Regierung unter Führung der CDU mit der SPD zusammen. Die diskutieren auch eifrig über Reformen und was zu tun ist. Und manchmal schleicht sich dann vielleicht der Eindruck ein, die können es nicht. Und ich glaube, man muss daran arbeiten, dass wir es vernünftig machen, dass wir aber auch gut kommunizieren, dass die Leute auch merken, was wir konkret tun und wie dann das auch Auswirkungen hat vor Ort. Und die AfD kannst du eigentlich nur mit guter Politik schlagen. Gut arbeiten, verlässlich arbeiten, Ich merke bei uns in Baden-Württemberg, wir haben ja die Grünen als Regierungspartner, es wird da auch hinter den Kulissen oft heftigst gestritten über Inhalte und auch über die Ausrichtung. Aber es bleibt sehr geräuschlos nach außen und man arbeitet harmonisch. Und ich glaube, das ist auch dann ein Faktor. Wir sind jetzt beide Parteien ja mit 2/3 Mehrheit ausgestattet worden bei der letzten Wahl im März, wo dann die Leute schon auch merken, die streiten zwar um Inhalte, aber am Ende machen sie es gemeinsam fürs Land. Ich glaube, das ist sehr wichtig.
0: Ein weiteres Hauptthema beim Sprechertreffen war, welche Ideen und Erfahrungen aus Sachsen-Anhalt geteilt und in die einzelnen Bundesländer mitgegeben werden können. Und das auch umgekehrt.
2: Wir haben gehört, dass Sachsen-Anhalt beispielsweise bei der Kinderbetreuung, bei Schulen und so weiter durchaus ganz weit nach vorne kommt. Wir haben gesehen hier dieses Ambiente dieser Stadt, das unglaublich einladend ist. Ich glaube, wir können im Bereich Tourismus noch viel mehr tun. Wir müssen Flächen zur Verfügung stellen in ganz Deutschland, aber auch hier in Sachsen-Anhalt, damit Wirtschaft florieren kann, dass sich neue Betriebe, neue Arbeitsplätze ansiedeln können. Wir sind hier im Herz Deutschlands und auch ein Stück weit Europas. Und diese günstige Lage müssen wir ausnutzen. Auch was Bildung, Forschung, Entwicklung anbelangt, lernen wir gegenseitig voneinander. Und nicht nur Sachsen-Anhalt hat Probleme, auch Baden-Württemberg, wo ich herkomme, hat große Probleme. Wir sind in Baden-Württemberg im Moment beim Wirtschaftswachstum schlechter als Sachsen-Anhalt aufgestellt. Aber wir haben einen Wettbewerbsföderalismus und wir untereinander stellen wir uns so auf, dass wir uns miteinander auch messen und wir wollen dann jeweils zu den Besten gehören.
4: Wo hat es denn heute die größten Übereinstimmungen gegeben?
6: Nun, in der Betrachtung der allgemeinen Situation.

0: Situation. Wir wissen aufgrund der geopolitischen Dinge, dass wir im schweren Fahrwasser sind. Wir wissen darum, dass wir hier viele Industriearbeitsplätze täglich verlieren und wir erwarten endlich ein Gegensteuern. Und es gibt auch die klare Forderung nach Berlin, jetzt hier die Dinge auf den Weg zu bringen, die dafür sorgen sollen, dass wir wieder in ein sicheres und zukunftsträchtiges Fahrwasser kommen. Es besteht eine große Einigkeit, dass gerade die Wirtschaft das zentrale Thema ist. Geht es der Wirtschaft gut, geht es auch den Menschen gut? Geht es der Wirtschaft schlecht, ist zunächst die Stimmung schlecht und dann alles Weitere kommt dann auch im negativen Sinne hinterher. Das ist eigentlich das, wo wir einhellig der Meinung sind, hier muss jetzt gehandelt werden und das vor allen Dingen aus Berlin.
1: Es gab ja schon die ersten prominenten CDU-Stimmen, die gesagt haben, diese Koalition hält keine 4 Jahre mehr. Wie sieht das der Vorsitzende der CDU hier im Harzkreis?
0: Nun, ich erwarte von allen Beteiligten und ich bin jahrelang auch in vielen Koalitionen gewesen im Land und auch woanders. Ein Koalitionspartner muss beweglich sein. Man darf sich nicht vermanifestieren in bestimmten Positionen, die man dann als unverhandelbar deklariert. Ich erwarte von der SPD im Sinne einer gesunden wirtschaftlichen Entwicklung im Land wie auch Berlin mehr Bereitschaft, neue Wege mitzugehen, die Reformen nicht nur zu diskutieren, sondern auch zum Abschluss zu bringen und vor allen Dingen nicht immer gegenseitig die Erklärung, wie schlimm das alles ist, sondern nur gemeinsam werden wir dieses Land voranbringen, nur gemeinsam werden wir das Land wieder auf Kurs bringen. Und da sollte sich auch die SPD ihrer Verantwortung im Land und vor allen Dingen auch im Bund immer bewusst sein. Das ist hier kein Gegeneinander, wie man manchmal das Gefühl hat, gerade in der öffentlichen Diskussion. Es ist ein Miteinander. Man hat sich mal entschieden, miteinander Politik zu machen. Und das vermisse ich. Und die Hoffnung stirbt zum Schluss. Und ich glaube, wenn das gelingt, dass man das miteinander findet, dann wird auch diese Koalition halten.
2: Das halbjährige Sprechertreffen in der Welterbestadt Quedlinburg hat gezeigt, wie wichtig der Austausch zwischen den einzelnen Bundesländern ist und dass man nur zusammen etwas bewegen kann. Denn selbst wenn man gegeneinander im Wettbewerb steht, kann man immer noch voneinander lernen.
3: Kooperationsvertrag. Ausbau zwischen Kliniken.
4: Bereits im Jahr 2019 schlossen sich das Uniklinikum Halle und das BG-Klinikum Bergmannstrost für eine strategische Partnerschaft zusammen, um besser für die zentralen Herausforderungen des Gesundheitswesens gewappnet zu sein und die medizinische Versorgung im Land langfristig und nachhaltig zu stärken. Diese Zusammenarbeit soll nun weiter intensiviert werden, was jedoch nicht ohne die entsprechende Unterstützung seitens der Politik möglich ist. Weshalb sich am Freitag neben dem Oberbürgermeister der Saalestadt zahlreiche VertreterInnen der Landesregierung im Löwengebäude der Martin-Luther-Universität eingefunden hatten, um dort eine Absichtserklärung für den Ausbau der Kooperation zwischen der Unimedizin und den WG-Kliniken zu unterzeichnen. Hintergrund hierfür war unter anderem die Krankenhausreform, die darauf abzielt, dass die Kliniken sich spezialisieren, zentralisieren und damit verbunden außerdem miteinander kooperieren.
5: Das heißt, dass jeder seine Expertise einbringt und man gemeinsam dadurch die Patientenversorgung verbessert. In diesem speziellen Fall bedeutet das, dass die BG-Kliniken, die eine absolute Expertise im traumatologischen, im Traumaunfallwiederherstellungsbereich haben, dies kombinieren mit dem breiten Spektrum der interdisziplinären Medizin an Universitätskliniken. Das heißt HNO, Augen, Kindermedizin, innere Medizin.
4: Für beide Seiten bedeutet die Kooperation zum einen eine gestärkte Expertise sowie eine bessere und schnellere PatientInnenversorgung bei Unfallszenarien. In diesem Rahmen werden knapp 800 Millionen Euro in den Neubau eines BG-Klinikums am Hauptstandort der Unimedizin investiert, um dort die Gesundheitsversorgung im Traumabereich künftig gemeinsam innovativer zu gestalten und an diesem Standort eine der größten zentralen Notaufnahmen in ganz Deutschland zu schaffen.
5: Wenn ein Schwerstverletzter, egal ob Erwachsener oder Kind, mit dem Hubschrauber nach Halle geflogen wird, ist ja Geschwindigkeit entscheidend. Und im Moment sind wir in der Stadt über 2 Standorte verteilt. Dann wird es wirklich in einer gemeinsamen Notaufnahme, in einem Schockraum, die Behandlung sein. Das heißt, es ist maximale Geschwindigkeit, maximale Expertise. Und das kommt natürlich der Patientenversorgung zugute.
4: Von dieser erhofft man sich, dass sie mithilfe der verstärkten Kooperation auf ein neues Level gehoben wird, wovon nicht nur die Menschen in der Saalestadt, sondern PatientInnen im ganzen Land profitieren sollten. Für die Kliniken selbst werde das gemeinsame Notfallzentrum zudem eine erhebliche Entlastung bedeuten, unter anderem im Rahmen des aktuellen Fachkräftemangels, der auch in Zukunft weiterhin eine Herausforderung darstellen dürfte.
5: Die letzten Jahre haben uns ja auch gezeigt, dass wir krisenresilienter werden sollen und müssen. Also Corona ist so ein Thema, wir haben eine geopolitische Lage, die nicht einfach ist. Und die BG steht genau für dieses Thema in Kooperation mit Universitätsmedizin, bei Großschadenslagen die Bevölkerung priorisiert zu versorgen.
6: Ein neues Dach für eine alte Kirche. Förderverein und Kirchengemeinde wollen dem Dorf wieder eine Mitte geben. Im Zentrum des Ortes auf einem kleinen Hügel steht die Kirche von Hüttenrode. Oder besser gesagt, ihre Ruine. Zum ersten Mal wurde ein sakraler Bau 1133 in diesem Oberharzer Dorf erwähnt. Nach seinem Verfall begann 1738 ein Neubau, der aber über 10 Jahre auf seine Fertigstellung warten musste. 1749 erfolgte die Einweihung der Kirche mit dem Aufsetzen der Kugel- und Wetterfahne sowie einer Innenausstattung mit Altar, Orgel und Taufstein aus Rübeländer Marmor. Allerdings wird schon 100 Jahre später der schlechte Zustand der Kirche beschrieben und eine Erneuerung der Giebelseite sowie Stützpfeiler wurden notwendig. Da das Gotteshaus nicht beheizbar war, konnte es bis in das 20. Jahrhundert nur in den wärmeren Monaten genutzt werden. Als 1973 ein Blitz in die Turmhaube einschlug, brannte diese aus. Ihre Reste stürzten aufs Dach des Kirchenschiffes und zerstörten es. Ein Abriss der Kirchenruine war mehrmals im Gespräch. 1986 erfolgte dann der Wiederaufbau des Turmdaches und nach der Wende wurde 1991 eine neue Kugel mit Wetterfahne aufgesetzt. Durch die Witterungseinflüsse verfiel aber das Kirchenschiff weiter.
7: Die Geschichte Hüttenrodes ist ja auch die Geschichte Blankenburgs und gerade dieser Brand, der hier in der Kirche ausgebrochen war, der ist ja den Hüttenrödern noch tief verwurzelt in Erinnerung und wir wollen ja hier gemeinsam mit allen Beteiligten und Partnern einen Veranstaltungsort schaffen und von dem profitiert eben nicht nur Hüttenrode, sondern auch Blankenburg, weil das Kirchengebäude in unserem Stadtgebiet in der Form einzigartig ist und ja, man hier ganz anders planen kann, als wenn man eben im Bestand einer Kirche baut. Und ich glaube, das ist auch das Einzigartige und es ist natürlich auch hier der höchste Punkt, quasi nicht nur von Hüttenrode, sondern auch von Blankenburg. Und darum freue ich mich über das Interesse auch der Staatskanzlei, des zuständigen Staatssekretärs, der heute hier kommt. Und wir werden gemeinsam besprechen, was können wir noch tun, damit das Projekt erfolgreich umgesetzt wird.
6: Der 2014 gegründete Förderverein Kirche Hüttenrode und die Kirchengemeinde als Eigentümerin der Ruine hatten es sich auf die Fahnen geschrieben, diese Cabrio-Kirche zu erhalten und sie wieder religiös und kulturell neu zu beleben.
8: Hier in dieser Kirche wurden die Mauern saniert, weil sonst würden wir hier gar nicht mehr stehen können. Die Mauern wären wahrscheinlich schon eingestürzt. Wir haben neue Fenster in der Kirche, wir haben neue Türen in der Kirche. Der Unterfußboden wurde eingebaut, die Fundamente für das Dachgerüst sind im Boden und als nächstes sollen jetzt das Dachgerüst und das Dach eingebaut werden. Gestartet sind wir mal mit einer etwas futuristischen Variante. Wir wollten gerne die Cabrio-Kirche oder den Charakter der Cabrio-Kirche erhalten und wollten Glas mit integrierten PV auf die Kirche bringen. Aber nach Kostenvoranschlägen war diese Variante dann nicht zu realisieren. Und wir sind jetzt bei der Variante, dass wir ein normales Tonziegeldach hier drauf bringen. Auf dieses Dach kommt dann noch eine kommerzielle oder eine konventionelle PV-Anlage.
6: Mit verschiedenen Konzerten, Weihnachtsmärkten und anderen Veranstaltungen wurde in der Vergangenheit schon auf die Förderer und ihr Anliegen aufmerksam gemacht. 12 neue Fenster und 3 Türen konnten dank privater Spender erneuert werden. Strom, Wasser, Abwasser sind bereits verlegt. Aber allein die Mauersanierung kostete 380.000 Euro.
8: Wir sind eigentlich von dem Jahr 2014 an, hatten wir immer große Unterstützer.

0: Und bei der Mauersanierung hat sich da so eine erfolgreiche Gruppe gebildet, die die Finanzierung zusammengestellt hat. Und die haben wir jetzt bei der Dachfinanzierung auch wiederholt. Also im Grunde genommen das Land Sachsen-Anhalt, der Bund, die Lotto Toto GmbH in Sachsen-Anhalt, die Sparkassenstiftung Wernigerode, die Kleinschmidt-Stiftung und dann auch sehr viele Groß- und Kleinspender.
1: Das Dach ist der nächste große finanzielle Posten. Dank der gewährten Bundes- und Landesfördermittel in Höhe von 585.000 Euro wurde das Projekt in Angriff genommen. Für eine Installation der PV-Anlage konnten die Blankenburger Stadtwerke gewonnen werden. Aber trotz der bisher aufgebrachten Eigenmittel von 235.000 Euro sowie Lotto- und Sparkassengelder fehlen noch 70.000.
2: Und das muss man unterstützen, denn das Dorf hält hier zusammen und bewegt was und macht was und macht das Leben lebenswert. Und da braucht man aber auch manchmal Hilfe und deshalb soll mal der Staatssekretär herkommen, sich das anschauen und wir reden.
3: Das ist natürlich für den Ort hier ein wichtiger Punkt, die Kirche mitten im Ort. Es ist ein auch in der jetzigen Form, im jetzigen Zustand beeindruckendes bauliches Denkmal und es ist richtig, dass wir alle Anstrengungen unternehmen, dass hier wieder ein Dach drauf kommt, dass dieser Raum wieder genutzt werden kann. Natürlich am Ende als Kulturkirche, aber am Ende auch von der Gemeinde, die ja auch eine nutzende Gemeinde ja wäre.
4: Was raten Sie dem Verein? Wie soll es weitergehen?
3: Ja, ich rate dem Verein, den eingeschlagenen Weg jetzt mit aller Konsequenz fortzusetzen. Es steht der Fördergeld bereit. Es geht jetzt darum, noch die letzte Lücke zu schließen. Muss man schauen, ob vielleicht es im Haushaltsvollzug sich Möglichkeiten ergeben. Die allerletzte Möglichkeit wäre natürlich, am Ende auch die letzte Lücke kreditfinanziert zu schließen, sodass am Ende die Gesamtfinanzierung steht. Das ist das Entscheidende.
1: Die Finanzierungslücke muss dringend geschlossen werden, damit aus der Cabrio-Kirche ein witterungsunabhängiger Veranstaltungsraum wird und Hüttenrode seine Mitte wiederbekommt.
5: Neun Jahre im Voraus. Die dritte Buga-Werkstatt.
6: Noch ungefähr 9 Jahre dauert es, bis die Bundesgartenschau in Dessau-Roßlau stattfindet. Doch auch jetzt wird und wurde sich schon intensiv mit der Buga 2035 in der Bauhausstadt beschäftigt. Am 5. und 6. Juni lud die Stadt zur dritten Innovationswerkstatt ein. Das Oberthema diesmal war Kommunikation.
7: Es ging darum, einerseits, was können wir für interessante Geschichten erzählen, die eben Menschen nach Dessau-Roßlau zur Buga locken, die das Ganze interessant machen. Aber es ging auch sehr stark darum, wie nehmen wir die Menschen in Dessau-Roßlau mit? Wie machen wir sie, wie gewinnen wir sie als Mitmacher und Mitmacherinnen? Wie machen wir sie zu Gastgebenden auch für die Buga?
6: Am ersten Tag der Innovationswerkstatt gab es Impulsvorträge und Podiumsdiskussionen mit Experten. Wie zufrieden waren die Organisatoren dabei mit der Bürgerbeteiligung?
7: Ich würde sagen, es ist immer besser geworden im Laufe der 3 Werkstätten. Gestern waren etwa 100 Leute da, die sich die Impulse für Innovationen angehört haben, die die Expertinnen, die wir eingeladen hatten, gegeben haben. Aber vor allem haben wir ganz tolle Menschen, Bürgerinnen und Bürger, die hier über 1,5 Tage in der Werkstatt mitgearbeitet haben und ihr Wissen zu Dessau-Roßlau eingebracht haben und mit dem Wissen der Expertinnen und Experten zusammengebracht haben. Und ich glaube, daraus sind gute Projektideen entstanden.
6: Am zweiten Werkstatttag wurden dann die Arbeitsergebnisse im Bauhausmuseum vorgestellt und man zog ein Fazit. Insgesamt wurden 5 Projektideen während der dritten Buga-Werkstatt entwickelt.
7: Eine ging darum, wie können wir wirklich niedrigschwellig auf die Menschen in Dessau-Roßlau zugehen und sie für die Idee, bei der Buga mitzumachen, gewinnen. Sie auch zu informieren überhaupt, dass es möglich ist, mitzumachen. Und da war die Idee, einen Buga-Bauwagen aufzustellen, der durch die Stadtteile fährt und wirklich vor Ort dann die Menschen zum Mitmachen animiert. Eine weitere ganz wichtige Idee war, wirklich die Kinder und Jugendlichen viel stärker anzusprechen, über die Schulen zu versuchen, wirklich alle Kinder und Jugendlichen hier in Dessau-Roßlau zu erreichen, denn schließlich sind diejenigen, die älter werden und quasi, das Ganze stand unter dem Slogan, eine Generation wird Buga, also sie jetzt schon frühzeitig mitzunehmen, damit auch sie sich dann mit diesem Projekt identifizieren und Lust haben, dabei zu sein. Dann ging es auch nochmal um die ganzen Institutionen und Vereine und die Wirtschaft, die ganzen Akteure in der Wirtschaft oder auch in der Kunst und Kultur, auch die alle werden gebraucht für die Buga. Und in einer Projektidee haben wir uns damit beschäftigt, wie wir es schaffen, auch da alle zum Mitmachen zu gewinnen. Und ich glaube, was so ein bisschen über allem Stand heute war, dass aus dem Slogan »Eine Stadt wird Buga« eigentlich »Eine Stadt macht Buga« werden sollte.
6: Bis die Bundesgartenschau dann in der Doppelstadt an Elbe und Mulde stattfindet, geht noch einige Zeit ins Land. Wie gehen die konkreten Vorbereitungen für die Buga 2035 nun nach den drei Werkstätten weiter?
7: Wir werden jetzt erstmal die ganzen Ergebnisse dieser Werkstätten dokumentieren. Es wird ein kleines Heft geben, wirklich, wo alle Ideen nochmal ausführlich beschrieben sind, wo wir auch die Ideen der Bürgerinnen und Bürger, die über die Webseite des Werkraums eingebracht wurden, nochmal für alle zugänglich machen. Und dann ist, glaube ich, ganz klar geworden aus diesen Innovationswerkstätten, dass es eben weitergehen muss und die Projektideen zeigen auf, wie es weitergehen kann, die Menschen in Dessau-Roßlau einzubinden. Und ansonsten muss man natürlich sagen, die Innovationswerkstätten waren ja auch dazu da, Grundsätze und Leitlinien aufzuzeigen, die wichtig sind für die Realisierungswettbewerbe, die von der Stadt jetzt ausgeschrieben werden, um erste Projekte der Buga anzugehen. Und auch da werden wir eben entsprechend das rausfiltern, was dafür wichtig ist.
6: Mit großen Schritten geht Dessau-Roßlau in Richtung der Buga 2035. Was uns genau in 9 Jahren bei der Gartenschau erwartet, ist noch nicht klar. Eines ist aber gewiss, den Weg dahin kann die Stadtgemeinschaft nur gemeinsam gehen.
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0: Der Sonntag startet mit einem leicht bewölkten Himmel bei 20 bis 28 Grad. Im Laufe des Mittags bedeckt sich der Himmel und es fängt an zu regnen. Auch noch am Abend bleiben die Temperaturen weit über 20 Grad. Die Nacht wird erneut von Wolken geprägt, bei Tiefstwerten von 18 Grad. Am Montag wird es ebenfalls wolkig, bei 28 Grad.
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0: Stimmen aus dem Harz. Wie steht es um die Wirtschaft im Landkreis? In den Barockgärten in Blankenburg fand zum fünften Mal das Sommerfest der Harzer Wirtschaft statt. Viele Menschen aus den Unternehmen aus dem Landkreis treffen sich hier, um in Gespräche zu kommen. Bei entspannter Musik und gegebener Verpflegung konnten hier Netzwerke geknüpft oder ausgebaut werden. Zu den Gästen gehörten auch wichtige Namen in der Politik. Ministerpräsident Sven Schulze war, wie in den vergangenen Jahren, wenn auch mit anderer Funktion als Wirtschaftsminister, vor Ort.
1: Ich bin ja immer bei diesen Treffen dabei gewesen, schon als Wirtschaftsminister, und ich halte es für eine Selbstverständlichkeit, dass ich natürlich als Ministerpräsident auch komme. Denn gute Arbeit für Sachsen-Anhalt kann ich als Ministerpräsident nicht vom Schreibtisch in Magdeburg aus machen, sondern nur, wenn ich vor Ort bin, mit den Unternehmen spreche, mit den Unternehmern spreche, mit deren Mitarbeitern auch ins Gespräch komme, über die Ideen spreche, die ich für Sachsen-Anhalt habe, auch im Bereich Wirtschaft, aber auch die Rückmeldung von denen kriege, wo ich schon auf dem richtigen Weg bin oder wo ich vielleicht noch etwas verändern muss. Und das mache ich heute hier in Blankenburg, das mache ich aber eigentlich fast jeden Tag, wenn ich in Sachsen-Anhalt unterwegs bin.
0: Ebenfalls ein wichtiger Gast war der Landrat des Landkreis Harz, Thomas Balzerowski. Gemeinsam mit dem Bürgermeister der Stadt Blankenburg, Heiko Breithaupt, begrüßten sie auf der Bühne die Gäste und gaben einen kleinen Ausblick. Der Landrat sieht konkrete Probleme in seinem Landkreis, die man angehen muss.
2: Selbstverständlich. Also die Lage der Wirtschaft ist angespannt bis schlecht. Wir haben eine Rezession in Deutschland. Selbst wenn man sagt, ein Mini-Wachstum, was auch initiiert ist durch die Milliarden der Bundesregierung, sprechen wir von einer Rezession. Der Landkreis Harz hat von 2025 bis 2026 1.000 sozialpflichtige Arbeitsplätze verloren. Die Arbeitslosenquote ist um 1% gestiegen und da kann man nicht davon reden, dass wir eine gute Lage haben.
0: Zu diesen unangenehmen Daten gehört aber auch der Blick über den Landkreis hinaus. Geprägt werden diese Probleme von weltpolitischen Entscheidungen. Preise steigen und dadurch wird das Leben teurer. Und das wiederum führt zu weniger Konsum und fehlender Kaufkraft der Menschen im Landkreis, so der Landrat. Dazu gehören ebenfalls Entscheidungen aus Berlin, die der Landrat nicht immer begrüßen kann.
2: Was ich an Herrn Merz gar nicht mag, sind Ankündigungen ohne die entsprechenden Handlungen. Vielleicht erstmal gar nichts sagen, sondern erstmal Dinge in die Wege leiten, auch umsetzen und dann verkünden und nicht andersrum. Ich glaube, das ist eine Grundtugend eines Politikers. Da hat er wahrscheinlich nicht aufgepasst.
3: Ja, also wenn man das wirklich hört, was dort an Reformen so alles kommt, dann ist mein erster Gedanke, was bedeutet das für mich, für das Unternehmen? Und zum Ergebnis komme ich, dass es dann ungünstiger wird, also teurer wird hier und da. Und das ist ein Signal, was ausgesendet wird, das ist nicht richtig. Da muss gegengesteuert werden.
0: Das Ziel ist also eine attraktive Lebenserhaltung im Landkreis Harz. Dazu gehört die Sicherung von Arbeitsplätzen. Erst kurz vor dem Sommerfest der Harzer Wirtschaft hatte der Ministerpräsident Sven Schulze deshalb ein wichtiges Gespräch.
1: Es ist ja so, dass ich, als die Entscheidung kam, Bohai Trimet und auch weitere Unternehmen, auch in Wernigerode, Harzgerode, stehen vor dem Aus, weil VW keine Aufträge mehr platziert. Da habe ich ja persönlich den Vorstand angerufen und habe Ideen präsentiert, wie man das doch noch retten kann. Und VW, Volkswagen hat gesagt, okay, das hört sich plausibel an. Wir setzen uns mit Ihnen, Herr Schulze, an einen Tisch in die Staatskanzlei. Ich habe damals eingeladen und wir haben jetzt Zeit bekommen. Wir haben Unterstützung auch finanziell von Volkswagen bekommen für Harzgerode, auch damit für die anderen Standorte in Wernigerode. Und jetzt haben wir heute ein weiteres Gespräch gehabt, wo wir die Entscheidungen der letzten Wochen und auch die Fortschritte der letzten Wochen besprochen haben. Ich denke, aktuell sind wir auf einem vernünftigen Weg. Wir sind auf einem Weg, der dazu beitragen kann, wenn er am Ende wirklich erfolgreich ist, dass diese Standorte eine Zukunft haben und damit diese Jobs hier auch im Harz gehalten werden.
0: Die Wirtschaft im Harzkreis ist also neben der schlechten Stimmung dennoch stark. Eine Wirtschaft, die zusammenarbeiten kann und sich durch Krisen kämpft, wenn es darauf ankommt. Und genau dafür ist dieser Abend da.
4: Zunächst mal wird man sehr viele gute Eindrücke mit nach Hause nehmen, weil hier sich eine Harzer Wirtschaft präsentiert, die ja sehr selbstbewusst sagt, wir entwickeln diesen Landkreis und die Wirtschaft in diesem Landkreis nach vorne. Wir haben da ein funktionierendes Handwerk, funktionierendes Gewerbe, auch Industriebetriebe. Und die feiern einmal im Sommer zusammen, ein guter Anlass, um sich auszutauschen.
5: Ja, ich glaube, es ist wichtig, weil die Unternehmerinnen und Unternehmer und ihre Partner hier ein gutes Format haben, sich auszutauschen. Das klingt vielleicht erstmal gar nicht so naheliegend, aber im Geschäftsalltag kommt es im Jahr gar nicht so oft dazu, dass man sich sieht, trifft und vor allem auch die Verbindung zur Politik hält, sowohl hier zur Kommunalpolitik als auch zur Landespolitik. Und da ist das, glaube ich, hier ein ganz gutes und entspanntes Format und wir alle führen hier wichtige Gespräche. Und ich kann Ihnen auch aus eigener Erfahrung sagen, also an diesem einen Abend kann man mitunter mehr Absprachen treffen als im ganzen Monat.
3: Na, Blankenburg ist ja ein Spiegel von Sachsen-Anhalt auch und wenn man durch die Unternehmen mal sich umhorcht, da hört man schon die eine oder andere Kritik. Also mies wäre vielleicht ein bisschen zu viel des Guten. Wir sind hier in Blankenburg genauso wie im Landkreis Harz in einer Region, wo viel zusammengearbeitet wird. Es existieren Netzwerke, die sehr gut funktionieren und da kann man auch sich gegenseitig mal austauschen, Probleme miteinander diskutieren und so dann auch ein bisschen nach vorne gucken und positive Stimmung verbreiten.
1: Also wenn ich aktuell schaue, diskutiere und bespreche ich mit potenziellen Investoren gerade etwa ca. 1 Milliarde Euro, die hier in Sachsen-Anhalt in den nächsten Monaten investiert werden kann, beziehungsweise wo es Entscheidungen gibt für Sachsen-Anhalt. Es gibt ein größeres Projekt hier, beispielsweise auch im Harzkreis. Es gibt weitere Projekte auch im Mansfeld-Südharz, also in der Region hier. Wir wissen, Daimler Truck ist groß und wird vielleicht noch größer werden. Aber wichtig für uns ist immer die mittelständische Wirtschaft. Die Unternehmen, die Sachsen-Anhalt in den letzten Jahrzehnten groß gemacht haben, die mittelständischen Unternehmen mit 15 oder 15 Mitarbeitern, das ist Priorität Nummer 1 meiner Arbeit.
0: Gespräche gab es an diesem Abend eine Menge. Viele Gäste hatten sich hier getroffen. Zum 5. Mal war das Sommerfest der Harzer Wirtschaft ein Erfolg und das wird es sicher auch in den kommenden Jahren bleiben.

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0: Der Sonntag startet mit einem leicht bewölkten Himmel bei 20 bis 28 Grad. Im Laufe des Mittags bedeckt sich der Himmel und es fängt an zu regnen. Auch noch am Abend bleiben die Temperaturen weit über 20 Grad. Die Nacht wird erneut von Wolken geprägt, bei Tiefstwerten von 18 Grad. Am Montag wird es ebenfalls wolkig, bei 28 Grad.
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2: Schulausstellung. Historische Aufzeichnungen der Frankischen Stiftung.
3: Die Vorgesetzten sind der Direktor, dann der Inspektor, die Informatores, und zwar zum Teil die Ordinatorii und die Extraordinatorii, die aber nur auf bedürftigen Fall zu einiger Information genommen werden dürfen. So etwas zu wissen war sicher wichtig für Schüler an den frankischen Stiftungen, aber auch für deren Eltern, die ihre Söhne nach Halle zur Schule schickten. So zu lesen auf einem gedruckten Papier zur Einrichtung des Pädagogii Regii zu Blaucher an Halle aus dem Jahr 1710. Es ist das erste Dokument einer kleinen Kabinettausstellung in der Historischen Bibliothek der Frankischen Stiftungen und diente vor 300 Jahren zur Akquirierung neuer Zöglinge, wurde also an die Eltern versandt, die ihren adligen Nachwuchs doch bitte nach Halle zu Franke in die Schule schicken sollten.
4: Also die Prozentverhältnisse ändern sich im Laufe des 18. Jahrhunderts, aber man kann schon sagen, fast 50-50 sind es Adelsfamilien. Nicht nur Adlige aus Brandenburg-Preußen, sondern aus dem ganzen protestantischen Alten Reich kommen hier zusammen. Durchaus auch Familien des Reichsadels, also Familien der Reichsgrafenschaft, sind hier prominent vertreten und schaffen damit für Franke eben auch eine Möglichkeit, sozusagen seinen Einfluss über das eigene Territorium hinaus in die gesamte protestantische Adelswelt im Reich zu verbreiten. Und im Gegenzug sieht man das Interesse dieser Adelsfamilien am Pietismus eben darin, dass sie ihre Schüler hierher schicken. Die andere Hälfte, die allerdings immer kleiner wird, der Adelsanteil wird im Laufe des 18. Jahrhunderts größer in der Schülerschaft, sind eben nicht adlige Mitglieder von Eliten. Manches sind Gelehrtenfamilien, aber das ist eher die Ausnahme, weil das Schulgeld zu hoch ist. Aber eben auch Familien der Kaufmannschaft schicken Kinder gerne hierher. Und hier hat man auch einen ziemlich internationalen Kreis. Also es sind zwar deutsche Kaufleute, aber die können auch in Riga sitzen beispielsweise. Also es sind mehrere Schüler aus dem Baltikum hier nach Halle geschickt worden ins Internat, um dann hier ihre Schulbildung zu bekommen.
3: Denen wurde hauptsächlich Latein beigebracht, aber auch in gewisser Weise Naturwissenschaften, denn als handwerkliche Arbeit waren die Schüler verpflichtet, Linsen zu schleifen, aus denen sie Fernrohre bauten, um den Nachthimmel zu beobachten. Auch in ein Planetarium wurde Geld investiert, um sich gegenüber anderen Bildungseinrichtungen zu profilieren. Denn so gab es beispielsweise Probleme bei den Schülerzahlen, die wegen des Siebenjährigen Krieges Mitte des 18. Jahrhunderts deutlich zurückgingen. Und mit Angeboten zur Astronomie entschieden sich wieder mehr Eltern, ihre Jungs nach Halle zu schicken.
4: Man kriegt aber die Kurve gegen in den letzten zwei Jahrzehnten des 18. Jahrhunderts wird es wieder besser, bis dann mit Napoleon dann sozusagen eine nächste Krisenphase eintritt, auch der Finanzierung des Geldes.
3: Denn die Ausbildung hier war teuer und nur sehr reiche Familien konnten sich das leisten. Auch wenn es innerhalb der ausschließlich männlichen Schülerschaft auch Unterschiede gab.
4: Und es ist also unterteilt, es gibt nicht einen Einheitstarif, sondern man kann gewissermaßen Elementarschulbildung am königlichen Pädagogium buchen und Bildung Deluxe. Das können Sie in dieser Vitrine sehr gut nachvollziehen. Es gibt verschiedene Tische für die Verpflegung, die angeboten werden. Und das bessere Essen, das teurere Essen ist in einem Raum hier angegeben. Und dann gibt es den Massentisch und dann gibt es noch eine Zwischenstufe. Und das heißt, es gibt sozusagen verschiedene Tarife, erste, zweite, dritte Klasse. Alles sind teuer, aber Sie können auch noch besonderen Luxus hier sich gönnen und dann zahlen Sie aber mehr.
3: Solche Informationen kann man sich hier erlesen und man bekommt dabei einen Eindruck vom damaligen Schulwesen für zukünftige Eliten. Recherchiert und zusammengestellt übrigens im Rahmen eines studentischen Projektes.
4: Also regelmäßig werden diese Veranstaltungen durchgeführt, schlicht weil sie bei uns in der Prüfungsordnung Gott sei Dank enthalten sind, mit dem Ziel, dass Studierende eben auch mal drüber nachdenken, wie man historische Phänomene einer größeren Öffentlichkeit vermitteln kann. Dieses konkrete Thema liegt zum einen daran, dass wir hier mit der Überlieferung der Frankischen Stiftung einen reichen Schatz bergen, der in vielerlei Hinsicht der Öffentlichkeit nicht so bekannt ist. Das Königliche Pädagogium kennen vielleicht manche vom Namen, aber wie genau es aufgebaut war und die Besonderheiten sowohl des Unterrichts als auch der Zusammensetzung der Lehrerschaft oder der Studierenden, das dürfte nur Experten klar sein und das gibt hinreichend Stoff, um das hier auf interessante Weise für die Öffentlichkeit aufzubereiten.
3: Neben der in 5 Abteilungen gegliederten Ausstellung, die den Einblick in Originaldokumente erlaubt, wurde auch ein Audioguide erarbeitet, der einen durch die kleine Exposition führt und erklärt, was man auf den Papieren zu lesen bekommt. Schließlich ist vieles auf Latein geschrieben, handschriftlich und dann auch noch in Buchstaben, die heute nur noch wenigen geläufig sind. Es gibt aber auch ein Druckwerk in Form eines Kataloges, der dabei hilft, das Gesehene und Gehörte noch einmal zu vertiefen. Bis zum 4. April des kommenden Jahres könnte man die Ausstellung noch besuchen.
2: Hashtag Blickwechsel. Das Schlossfest zum 7. Mal.
5: In Köthen fand auch dieses Jahr das hoch angesehene Schlossfest mit dem Hashtag Blickwechsel statt. Das Fest lockte Leute von nah und fern in die Bachstadt und hatte auch dieses Jahr ein großes Sortiment an Ständen und Aktivitäten für kleine sowie große Gäste parat gestellt.
6: Wir sind heute bei unserem Schlossfest, das mittlerweile schon seit 2019, also im 7. Jahr, stattfindet. Und ja, wir haben hier heute ein ganz buntes Angebot. Es ist sehr viel los, wir haben Flohmarkt, wir haben ganz viele unterschiedliche aktive Vereine, die hier dabei sind. Und ja, auch ein buntes Programm auf der Bühne. Also es ist ja schon immer eigentlich ein Fest für Vereine, die hier teilnehmen. Und wir sprechen die quasi an und bleiben immer in Verbindung und haben jetzt diesmal eben auch wieder fast 30 Gruppen und Initiativen gefunden, die hier mitmachen wollen. Und zum Teil haben die das schon ganz oft gemacht. Manche Vereine sind ganz neu dabei und die organisieren sich selbst, die bringen ihre eigenen Ideen ein und wir bilden quasi hier diesen Rahmen, in dem wir das Schloss eben vorbereiten und den Schlosspark. Und ja, ansonsten sind die eben alle dabei und unterstützen dieses Fest mit ihren eigenen Ideen.
5: Eine der Dinge, für die das Schlossfest bekannt ist, ist die große Spanne an Aktivitäten, die angeboten werden. Von regulären Bühnenprogrammen bis hin zu Grundlagen im Skaten sowie Yoga und Co. ist alles vorhanden gewesen.
6: Also wir haben heute wieder ganz unterschiedliche Themen. Ich finde, das macht das hier so aus. Wir haben zum einen eben so für die Jugend verschiedene Themen. Wir haben einen Manga-Tag dabei, den hatten wir letztes Jahr schon mal. Wir haben eine Skate-Rampe im Schlosspark, aber wir haben auch Yoga dabei, ganzheitliche Medizin, den Hundesport. Eben ein ganz abwechslungsreiches Bühnenprogramm mit ganz unterschiedlichen Themen. Wir haben Chöre und die Musikfreunde von der Musikschule. Also es ist wirklich für jeden was dabei und das macht das hier so besonders, weil jeder sich wiederfinden kann in jedem Alter sozusagen.
5: Die Größe des Schlossfestes lockte auch den MDR nach Köthen. Doch nicht nur wegen des Schlossfestes, der Besuch hatte einen größeren Hintergrund. Volkert Ude erklärt.
7: Der MDR war heute auch mit dabei, weil die

0: einen Film vorbereiten über Köthen, 45 Minuten lang, wo die Stadt porträtiert werden soll, was es hier alles gibt, welche Menschen hier aktiv sind, was es zu sehen gibt, was es zu erleben gibt. Und der wird am 18. August im MDR Fernsehen laufen und wir werden wahrscheinlich kurz vorher hier noch eine Filmpremiere haben, nur für uns hier in Köthen.
1: Auch in diesem Jahr war der Schlosspark von Anfang bis Ende gefüllt mit Besuchern. Sei es nur zum Durchschauen oder zum Mitmachen bei Veranstaltungen. Das Schlossfest mit dem Hashtag Blickwechsel bleibt ein wichtiges Fest für die Bachstadt. Auch der Schlossbund gab sich an diesem Tag mit den Besucherzahlen zufrieden.
2: Ja, also wir sind zufrieden. Es kommen immer wieder neue Menschen dazu, überall ist viel los, also jeder guckt sich hier um. Und dadurch, dass der ganze Schlosspark gespielt wird, verteilt sich das natürlich ein bisschen. Aber das ist schon das Schöne auch, man steht sich halt nicht so von Füßen, es ist nicht so übervoll, dass man eben nicht rankommt an die einzelnen Stände und man kann sich eben ausprobieren in allem, was es hier gibt.
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0: Der Sonntag startet mit einem leicht bewölkten Himmel bei 20 bis 28 Grad. Im Laufe des Mittags bedeckt sich der Himmel und es fängt an zu regnen. Auch noch am Abend bleiben die Temperaturen weit über 20 Grad. Die Nacht wird erneut von Wolken geprägt, bei Tiefstwerten von 18 Grad. Am Montag wird es ebenfalls wolkig, bei 28 Grad.
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0: Sprechertreffen in der Welterbestadt. Erfahrungsaustausch in der Schlossmühle Quedlinburg. Im Hotel Schlossmühle in Quedlinburg trafen sich auf Einladung des Kreisvorsitzenden der CDU im Harzkreis, Uli Thomas, alle wirtschaftspolitischen Sprecher und Sprecherinnen aus allen Bundesländern in Deutschland. Ein Traditionstreffen, bei dem sich die Sprecher einmal pro Halbjahr treffen, um sich über aktuelle wirtschaftspolitische Themen zu unterhalten, Erfahrungen auszutauschen und Ideen zu entwickeln.
2: Wir waren oben auf dem Stiftsberg, haben die Kirche anschauen können, haben die Historie der Stadt erkunden können, die reiche Geschichte. Und man kann wirklich stolz sein auf das, was hier da ist. Zu Recht ist das UNESCO-Welterbe.
3: Also ich war jetzt noch nie hier in der Stadt und ich fand es sehr interessant, die Stadt kennenzulernen, zu sehen, was hier alles auch in den letzten Jahrzehnten, und uns wurde das dargelegt, passiert ist. Unheimlich natürlich an Charme, auch mit den vielen Fachwerkhäusern. Ich komme persönlich auch aus einer Stadt, wo es ein paar Fachwerkhäuser in der Altstadt gibt.
4: Welcher?
3: Aus Lauda-Königshofen im Taubertal. Aber natürlich diese Vielfalt und diesen Gesamtcharme der Stadt, war heute Morgen nochmal eine Runde joggen dann auch durch die Stadt hier, ist einfach traumhaft. Also wirklich schön und ich glaube auch dadurch natürlich für Touristen unheimlich attraktiv.
0: Nach einer Erkundungstour der Welterbestadt ging es für die einzelnen Sprecher und Sprecherinnen in die Tagung. Friedrich Merz befindet sich noch immer in großer Kritik und gilt bei einigen als nicht besonders beliebt. Die AfD hat, besonders in Sachsen-Anhalt, deutlich mehr Wähler dazu gewinnen können und steht kurz davor, eine absolute Mehrheit zu erreichen. In den anderen Bundesländern sieht es anders aus. Da scheinen die Altparteien erste Wahl zu sein.
5: Also aus Rheinland-Pfälzer sage ich erstmal, wir haben am 22. März bei der Landtagswahl ja gezeigt, man kann auch als CDU Wahlen gewinnen. Wir werden Rheinland-Pfalz nach 35 Jahren die SPD ablösen und den Ministerpräsidenten stellen. Das geht natürlich sehr wohl. Wirtschaft war eins der zentralen Themen, auch in Rheinland-Pfalz beim Landtagswahlkampf. Wir haben die Wahl deutlich gewonnen und von daher bin ich ganz zuversichtlich, wenn wir das, was wir an wirtschaftlichem Know-how und Kompetenz haben, noch besser kommunizieren und wenn unser Koalitionspartner im Bund auch mitzieht, dann können wir Deutschland auch wirtschaftlich wieder so stark machen, wie wir es brauchen, um die vielen Aufgaben, die vor uns liegen, auch finanzieren zu können.
4: Hier in Sachsen-Anhalt ist die AfD besonders stark. Könnten Sie vielleicht ein paar Tipps mitbringen, wie man die AfD bekämpfen kann?
5: Also da tut man sich natürlich immer schwer, den Kolleginnen und Kollegen in den einzelnen Bundesländern, gerade auch, sag ich mal, in den neuen Bundesländern Tipps zu geben. Da halte ich mich sehr zurück. Wir haben in Rheinland-Pfalz auch ein Anwachsen der AfD gehabt. Das war das beste Ergebnis in den westlichen Bundesländern. Es bleibt dabei. Wir müssen zeigen als Demokraten, wir finden die richtigen Antworten und wir können auch liefern. Und dafür müssen die demokratischen Kräfte aber zusammenarbeiten und manchmal auch die Parteiinteressen etwas hinten anstellen und sagen, nein, es ist wichtig, Überzeugungsarbeit zu leisten. Und den Menschen deutlich zu machen, die Probleme sind ja da, aber wir können sie lösen.
3: Die AfD zieht natürlich unheimlich den Frust der Leute an sich. Also die Leute, die enttäuscht sind, die vielleicht gerade um ihren Arbeitsplatz bangen oder vielleicht ihren Arbeitsplatz verloren haben, die fragen sich natürlich, was wird aus mir? Und dann sagen die, naja, jetzt haben wir eine Ampel erlebt im Bund, die war nix. Jetzt erleben wir gerade eine Regierung unter Führung der CDU mit der SPD zusammen. Die diskutieren auch eifrig über Reformen und was zu tun ist. Und manchmal schleicht sich dann vielleicht der Eindruck ein, die können es nicht. Und ich glaube, man muss daran arbeiten, dass wir es vernünftig machen, dass wir aber auch gut kommunizieren, dass die Leute auch merken, was wir konkret tun und wie dann das auch Auswirkungen hat vor Ort. Und die AfD kannst du eigentlich nur mit guter Politik schlagen. Gut arbeiten, verlässlich arbeiten, Ich merke bei uns in Baden-Württemberg, wir haben ja die Grünen als Regierungspartner, es wird da auch hinter den Kulissen oft heftigst gestritten über Inhalte und auch über die Ausrichtung. Aber es bleibt sehr geräuschlos nach außen und man arbeitet harmonisch. Und ich glaube, das ist auch dann ein Faktor. Wir sind jetzt beide Parteien ja mit 2/3 Mehrheit ausgestattet worden bei der letzten Wahl im März, wo dann die Leute schon auch merken, die streiten zwar um Inhalte, aber am Ende machen sie es gemeinsam fürs Land. Ich glaube, das ist sehr wichtig.
0: Ein weiteres Hauptthema beim Sprechertreffen war, welche Ideen und Erfahrungen aus Sachsen-Anhalt geteilt und in die einzelnen Bundesländer mitgegeben werden können. Und das auch umgekehrt.
2: Wir haben gehört, dass Sachsen-Anhalt beispielsweise bei der Kinderbetreuung, bei Schulen und so weiter durchaus ganz weit nach vorne kommt. Wir haben gesehen hier dieses Ambiente dieser Stadt, das unglaublich einladend ist. Ich glaube, wir können im Bereich Tourismus noch viel mehr tun. Wir müssen Flächen zur Verfügung stellen in ganz Deutschland, aber auch hier in Sachsen-Anhalt, damit Wirtschaft florieren kann, dass sich neue Betriebe, neue Arbeitsplätze ansiedeln können. Wir sind hier im Herz Deutschlands und auch ein Stück weit Europas. Und diese günstige Lage müssen wir ausnutzen. Auch was Bildung, Forschung, Entwicklung anbelangt, lernen wir gegenseitig voneinander. Und nicht nur Sachsen-Anhalt hat Probleme, auch Baden-Württemberg, wo ich herkomme, hat große Probleme. Wir sind in Baden-Württemberg im Moment beim Wirtschaftswachstum schlechter als Sachsen-Anhalt aufgestellt. Aber wir haben einen Wettbewerbsföderalismus und wir untereinander stellen wir uns so auf, dass wir uns miteinander auch messen und wir wollen dann jeweils zu den Besten gehören.
4: Wo hat es denn heute die größten Übereinstimmungen gegeben?
6: Nun, in der Betrachtung der allgemeinen Situation. Wir wissen aufgrund der geopolitischen Dinge, dass wir im schweren Fahrwasser sind. Wir wissen darum, dass wir hier viele Industriearbeitsplätze täglich verlieren. Und wir erwarten endlich ein Gegensteuern. Und es gibt auch die klare Forderung nach Berlin, jetzt hier die Dinge auf den Weg zu bringen, die dafür sorgen sollen, dass wir wieder in ein sicheres und zukunftsträchtiges Fahrwasser kommen. Es besteht eine große Einigkeit, dass gerade die Wirtschaft das zentrale Thema ist. Geht es der Wirtschaft gut, geht es auch den Menschen gut? Geht es der Wirtschaft schlecht, ist zunächst die Stimmung schlecht und dann alles Weitere kommt dann auch im negativen Sinne hinterher. Das ist eigentlich das, wo wir einhellig der Meinung sind, hier muss jetzt gehandelt werden und das vor allen Dingen aus Berlin.
4: Es gab ja schon die ersten prominenten CDU-Stimmen, die gesagt haben, diese Koalition hält keine 4 Jahre mehr. Wie sieht das der Vorsitzende der CDU hier im Harzkreis?
6: Nun, ich erwarte von allen Beteiligten, und ich bin jahrelang auch in vielen Koalitionen gewesen im Land und auch woanders. Ein Koalitionspartner muss beweglich sein. Man darf sich nicht vermanifestieren in bestimmten Positionen, die man dann als unverhandelbar deklariert. Ich erwarte von der SPD im Sinne einer gesunden wirtschaftlichen Entwicklung im Land wie auch Berlin mehr Bereitschaft, neue Wege mitzugehen, die Reformen nicht nur zu diskutieren, sondern auch zum Abschluss zu bringen und vor allen Dingen nicht immer gegenseitig die Erklärung, wie schlimm das alles ist, sondern nur gemeinsam werden wir dieses Land voranbringen, nur gemeinsam werden wir das Land wieder auf Kurs bringen. Und da sollte sich auch die SPD ihrer Verantwortung im Land und vor allen Dingen auch im Bund immer bewusst sein. Das ist hier kein Gegeneinander, wie man manchmal das Gefühl hat, gerade in der öffentlichen Diskussion. Es ist ein Miteinander. Man hat sich mal entschieden, miteinander Politik zu machen. Und das vermisse ich. Und die Hoffnung stirbt zum Schluss. Und ich glaube, wenn das gelingt, dass man das miteinander findet, dann wird auch diese Koalition halten.
0: Das halbjährige Sprechertreffen in der Welterbestadt Quedlinburg hat gezeigt, wie wichtig der Austausch zwischen den einzelnen Bundesländern ist und dass man nur zusammen etwas bewegen kann. Denn selbst wenn man gegeneinander im Wettbewerb steht, kann man immer noch voneinander lernen.
7: Kooperationsvertrag. Ausbau zwischen Kliniken.
8: Bereits im Jahr 2019 schlossen sich das Uniklinikum Halle und das BG-Klinikum Bergmannstrost für eine strategische Partnerschaft zusammen, um besser für die zentralen Herausforderungen des Gesundheitswesens gewappnet zu sein und die medizinische Versorgung im Land langfristig und nachhaltig zu stärken. Diese Zusammenarbeit soll nun weiter intensiviert werden, was jedoch nicht ohne die entsprechende Unterstützung seitens der Politik möglich ist. Weshalb sich am Freitag neben dem Oberbürgermeister der Saalestadt zahlreiche VertreterInnen der Landesregierung im Löwengebäude der Martin-Luther-Universität eingefunden hatten, um dort eine Absichtserklärung für den Ausbau der Kooperation zwischen der Unimedizin und den BG-Kliniken zu unterzeichnen. Hintergrund hierfür war unter anderem die Krankenhausreform, die darauf abzielt, dass die Kliniken sich spezialisieren, zentralisieren und damit verbunden außerdem miteinander kooperieren.
9: Das heißt, dass jeder seine Expertise einbringt und man gemeinsam dadurch die Patientenversorgung verbessert. In diesem speziellen Fall bedeutet das, dass die BG-Kliniken, die eine absolute Expertise im traumatologischen, im Traumaunfallwiederherstellungsbereich haben, dies kombinieren mit dem breiten Spektrum der interdisziplinären Medizin an Universitätskliniken. Das heißt HNO, Augen, Kindermedizin, innere Medizin.
8: Für beide Seiten bedeutet die Kooperation zum einen eine gestärkte Expertise sowie eine bessere und schnellere PatientInnenversorgung bei Unfallszenarien. In diesem Rahmen werden knapp 800 Millionen Euro in den Neubau eines BG-Klinikums am Hauptstandort der Unimedizin investiert, um dort die Gesundheitsversorgung im Traumabereich künftig gemeinsam innovativer zu gestalten und an diesem Standort eine der größten zentralen Notaufnahmen in ganz Deutschland zu schaffen.
9: Wenn ein Schwerstverletzter, egal ob Erwachsener oder Kind, mit dem Hubschrauber nach Halle geflogen wird, ist ja Geschwindigkeit entscheidend. Und im Moment sind wir in der Stadt über zwei Standorte verteilt. Dann wird es wirklich in einer gemeinsamen Notaufnahme, in einem Schockraum, die Behandlung sein. Das heißt, es ist maximale Geschwindigkeit, maximale Expertise. Und das kommt natürlich der Patientenversorgung zugute.
8: Von dieser erhofft man sich, dass sie mit Hilfe der verstärkten Kooperation auf ein neues Level gehoben wird, wovon nicht nur die Menschen in der Saalestadt, sondern PatientInnen im ganzen Land profitieren sollten. Für die Kliniken selbst werde das gemeinsame Notfallzentrum zudem eine erhebliche Entlastung bedeuten, unter anderem im Rahmen des aktuellen Fachkräftemangels, der auch in Zukunft weiterhin eine Herausforderung darstellen dürfte.
9: Die letzten Jahre haben uns ja auch gezeigt, dass wir krisenresilienter werden sollen und müssen. Also Corona ist so ein Thema. Wir haben eine geopolitische Lage, die nicht einfach ist. Und die BG steht genau für dieses Thema in Kooperation mit Universitätsmedizin bei Großschadenslagen die Bevölkerung priorisiert zu versorgen.
10: Ein neues Dach für eine alte Kirche. Förderverein und Kirchengemeinde wollen dem Dorf wieder eine Mitte geben. Im Zentrum des Ortes auf einem kleinen Hügel steht die Kirche von Hüttenrode. Oder besser gesagt, ihre Ruine. Zum ersten Mal wurde ein sakraler Bau 1133 in diesem Oberharzer Dorf erwähnt. Nach seinem Verfall begann 1738 ein Neubau, der aber über 10 Jahre auf seine Fertigstellung warten musste. 1749 erfolgte die Einweihung der Kirche mit dem Aufsetzen der Kugel- und Wetterfahne sowie einer Innenausstattung mit Altar, Orgel und Taufstein aus Rübeländer Marmor. Allerdings wird schon 100 Jahre später der schlechte Zustand der Kirche beschrieben und eine Erneuerung der Giebelseite sowie Stützpfeiler wurden notwendig. Da das Gotteshaus nicht beheizbar war, konnte es bis in das 20. Jahrhundert nur in den wärmeren Monaten genutzt werden. Als 1973 ein Blitz in die Turmhaube einschlug, brannte diese aus. Ihre Reste stürzten aufs Dach des Kirchenschiffes und zerstörten es. Ein Abriss der Kirchenruine war mehrmals im Gespräch. 1986 erfolgte dann der Wiederaufbau des Turmdaches und nach der Wende wurde 1991 eine neue Kugel mit Wetterfahne aufgesetzt. Durch die Witterungseinflüsse verfiel aber das Kirchenschiff weiter.
11: Die Geschichte Hüttenrodes ist ja auch die Geschichte Blankenburgs und gerade dieser Brand, der hier in der Kirche ausgebrochen war, der ist ja den Hüttenrödern noch tief verwurzelt in Erinnerung. Und wir wollen ja hier gemeinsam mit allen Beteiligten und Partnern einen Veranstaltungsort schaffen. Und von dem profitiert eben nicht nur Hüttenrode, sondern auch Blankenburg, weil das Kirchengebäude in unserem Stadtgebiet in der Form einzigartig ist und ja, man hier ganz anders planen kann, als wenn man eben im Bestand einer Kirche baut. Und ich glaube, das ist auch das Einzigartige und es ist natürlich auch hier der höchste Punkt, quasi nicht nur von Hüttenrode, sondern auch von Blankenburg. Und darum freue ich mich über das Interesse auch der Staatskanzlei, des zuständigen Staatssekretärs, der heute hier kommt. Wir werden gemeinsam besprechen, was können wir noch tun, damit das Projekt erfolgreich umgesetzt wird.
10: Der 2014 gegründete Förderverein Kirche Hüttenrode und die Kirchengemeinde als Eigentümerin der Ruine hatten es sich auf die Fahnen geschrieben, diese Cabrio-Kirche zu erhalten und sie wieder religiös und kulturell neu zu beleben.
12: Hier in dieser Kirche wurden die Mauern saniert, weil sonst würden wir hier gar nicht mehr stehen können. Die Mauern wären wahrscheinlich schon eingestürzt. Wir haben neue Fenster in der Kirche, wir haben neue Türen in der Kirche. Der Unterfußboden wurde eingebaut, die Fundamente für das Dachgerüst sind im Boden und als nächstes sollen jetzt das Dachgerüst und das Dach eingebaut werden. Gestartet sind wir mal mit einer etwas futuristischen Variante. Wir wollten gerne die Cabrio-Kirche oder den Charakter der Cabrio-Kirche erhalten und wollten Glas mit integrierten PV auf die Kirche bringen. Aber nach nach Kostenvoreinschlägen war diese Variante dann nicht zu realisieren. Und wir sind jetzt bei der Variante, dass wir ein normales Tonziegeldach hier drauf bringen. Auf dieses Dach kommt dann noch eine kommerzielle oder eine konventionelle PV-Anlage.
10: Mit verschiedenen Konzerten, Weihnachtsmärkten und anderen Veranstaltungen wurde in der Vergangenheit schon auf die Förderer und ihr Anliegen aufmerksam gemacht. 12 neue Fenster und 3 Türen konnten dank privater Spender erneuert werden. Strom, Wasser, Abwasser sind bereits verlegt. Aber allein die Mauersanierung kostete 380.000 Euro.
12: Wir sind eigentlich von dem Jahr 2014 an, hatten wir immer große Unterstützer und bei der Mauersanierung hat sich da so eine erfolgreiche Gruppe gebildet, die die Finanzierung zusammengestellt hat und die haben wir jetzt bei der Dachfinanzierung auch wiederholt. Also im Grunde genommen das Land Sachsen-Anhalt, der Bund, die Lotto Toto GmbH in Sachsen-Anhalt, die Sparkassenstiftung Wernigerode, die Kleinschmidt-Stiftung und dann auch sehr viele Groß- und Kleinspender.
10: Das Dach ist der nächste große finanzielle Posten. Dank der gewährten Bundes- und Landesfördermittel in Höhe

0: Von 585.000 Euro wurde das Projekt in Angriff genommen. Für eine Installation der PV-Anlage konnten die Blankenburger Stadtwerke gewonnen werden. Aber trotz der bisher aufgebrachten Eigenmittel von 235.000 Euro sowie Lotto- und Sparkassengelder fehlen noch 70.000.
1: Und das muss man unterstützen, denn das Dorf hält hier zusammen und bewegt was und macht was und macht das Leben lebenswert. Und da brauchen wir aber auch manchmal Hilfe und deshalb soll mal der Staatssekretär herkommen, sich das anschauen und wir reden.
2: Das ist natürlich für den Ort hier ein wichtiger Punkt, die Kirche mitten im Ort. Es ist ein auch in der jetzigen Form, im jetzigen Zustand beeindruckendes bauliches Denkmal und es ist richtig, dass wir alle Anstrengungen unternehmen, dass hier wieder ein Dach drauf kommt, dass dieser Raum wieder genutzt werden kann. Natürlich am Ende als Kulturkirche, aber am Ende auch von der Gemeinde, die ja auch eine nutzende Gemeinde ja wäre.
0: Was raten Sie dem Verein? Wie soll es weitergehen?
2: Ja, ich rate dem Verein, den eingeschlagenen Weg jetzt mit aller Konsequenz fortzusetzen. Es steht der Fördergeld bereit. Es geht jetzt darum, noch die letzte Lücke zu schließen. Muss man schauen, ob vielleicht es im Haushaltsvollzug sich Möglichkeiten ergeben. Die allerletzte Möglichkeit wäre natürlich, am Ende auch die letzte Lücke kreditfinanziert zu schließen, sodass am Ende die Gesamtfinanzierung steht. Das ist das Entscheidende.
0: Die Finanzierungslücke muss dringend geschlossen werden, damit aus der Cabrio-Kirche ein witterungsunabhängiger Veranstaltungsraum wird und Hüttenrode seine Mitte wiederbekommt.
3: Neun Jahre im Voraus. Die dritte Buger Werkstatt.
4: Noch ungefähr 9 Jahre dauert es, bis die Bundesgartenschau in Dessau-Roßlau stattfindet. Doch auch jetzt wird und wurde sich schon intensiv mit der Buger 2035 in der Bauhausstadt beschäftigt. Am 5. und 6. Juni lud die Stadt zur dritten Innovationswerkstatt ein. Das Oberthema diesmal war Kommunikation.
5: Es ging darum, einerseits, was können wir für interessante Geschichten erzählen, die eben Menschen nach Dessau-Roßlau zur Buger locken, die das Ganze interessant machen. Aber es ging auch sehr stark darum, wie nehmen wir die Menschen in Dessau-Roßlau mit? Wie machen wir sie, wie gewinnen wir sie als Mitmacher und Mitmacherinnen? Wie machen wir sie zu Gastgebenden auch für die Buger?
4: Am ersten Tag der Innovationswerkstatt gab es Impulsvorträge und Podiumsdiskussionen mit Experten. Wie zufrieden waren die Organisatoren dabei mit der Bürgerbeteiligung?
5: Ich würde sagen, es ist immer besser geworden im Laufe der 3 Werkstätten. Gestern waren etwa 100 Leute da, die sich die Impulse für Innovationen angehört haben, die die Expertinnen, die wir eingeladen hatten, gegeben haben. Aber vor allem haben wir ganz tolle Menschen, Bürgerinnen und Bürger, die hier über 1,5 Tage in der Werkstatt mitgearbeitet haben und ihr Wissen zu Dessau-Roßlau eingebracht haben und mit dem Wissen der Expertinnen und Experten zusammengebracht haben. Und ich glaube, daraus sind gute Projektideen entstanden.
4: Am zweiten Werkstatttag wurden dann die Arbeitsergebnisse im Bauhausmuseum vorgestellt und man zog ein Fazit. Insgesamt wurden 5 Projektideen während der dritten Buger Werkstatt entwickelt.
5: Eine ging darum, wie können wir wirklich niedrigschwellig auf die Menschen in Dessau-Roßlau zugehen und sie für die Idee, bei der Buga mitzumachen, gewinnen. Sie auch zu informieren überhaupt, dass es möglich ist, mitzumachen. Und da war die Idee, einen Buga-Bauwagen aufzustellen, der durch die Stadtteile fährt und wirklich vor Ort dann die Menschen zum Mitmachen animiert. Eine weitere ganz wichtige Idee war, wirklich die Kinder und Jugendlichen viel stärker anzusprechen, über die Schulen zu versuchen, wirklich alle Kinder und Jugendlichen hier in Dessau-Roßlau zu erreichen. Denn schließlich sind diejenigen, die älter werden und quasi das Ganze stand unter dem Slogan, eine Generation wird Buger. Also sie jetzt schon frühzeitig mitzunehmen, damit auch sie sich dann mit diesem Projekt identifizieren und Lust haben, dabei zu sein. Dann ging es auch nochmal um die ganzen Institutionen und Vereine und die Wirtschaft, die ganzen Akteure in der Wirtschaft oder auch in der Kunst und Kultur, auch die alle werden gebraucht für die Buga. Und in einer Projektidee haben wir uns damit beschäftigt, wie wir es schaffen, auch da alle zum Mitmachen zu gewinnen. Und ich glaube, was so ein bisschen über allem Stand heute war, dass aus dem Slogan "Eine Stadt wird Buga" eigentlich "Eine Stadt macht Buga" werden sollte.
4: Bis die Bundesgartenschau dann in der Doppelstadt an Elbe und Mulde stattfindet, geht noch einige Zeit ins Land. Wie gehen die konkreten Vorbereitungen für die Buga 2035 nun nach den drei Werkstätten weiter?
5: Wir werden jetzt erstmal die ganzen Ergebnisse dieser Werkstätten dokumentieren. Es wird ein kleines Heft geben, wirklich, wo alle Ideen nochmal ausführlich beschrieben sind, wo wir auch die Ideen der Bürgerinnen und Bürger, die über die Webseite des Werkraums eingebracht wurden, nochmal für alle zugänglich machen. Und dann ist, glaube ich, ganz klar geworden aus diesen Innovationswerkstätten, dass es eben weitergehen muss. Und die Projektideen zeigen auf, wie es weitergehen kann, die Menschen in Dessau-Roßlau einzubinden. Und ansonsten muss man natürlich sagen, die Innovationswerkstätten waren ja auch dazu da, Grundsätze und Leitlinien aufzuzeigen, die wichtig sind für die Realisierungswettbewerbe, die von der Stadt jetzt ausgeschrieben werden, um erste Projekte der Buga anzugehen. Und auch da werden wir eben entsprechend das rausfiltern, was dafür wichtig ist.
4: Mit großen Schritten geht Dessau-Roßlau in Richtung der Buga 2035. Was uns genau in 9 Jahren bei der Gartenschau erwartet, ist noch nicht klar. Eines ist aber gewiss: Den Weg dahin kann die Stadtgemeinschaft nur gemeinsam gehen.
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0: Der Sonntag startet mit einem leicht bewölkten Himmel bei 20 bis 28 Grad. Im Laufe des Mittags bedeckt sich der Himmel und es fängt an zu regnen. Auch noch am Abend bleiben die Temperaturen weit über 20 Grad. Die Nacht wird erneut von Wolken geprägt, bei Tiefstwerten von 18 Grad. Am Montag wird es ebenfalls wolkig, bei 28 Grad.
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0: Stimmen aus dem Harz. Wie steht es um die Wirtschaft im Landkreis? In den Barockgärten in Blankenburg fand zum fünften Mal das Sommerfest der Harzer Wirtschaft statt. Viele Menschen aus den Unternehmen aus dem Landkreis treffen sich hier, um in Gespräche zu kommen. Bei entspannter Musik und gegebener Verpflegung konnten hier Netzwerke geknüpft oder ausgebaut werden. Zu den Gästen gehörten auch wichtige Namen in der Politik. Ministerpräsident Sven Schulze war, wie in den vergangenen Jahren, wenn auch mit anderer Funktion als Wirtschaftsminister, vor Ort.
1: Ich bin ja immer bei diesen Treffen dabei gewesen, schon als Wirtschaftsminister, und ich halte es für eine Selbstverständlichkeit, dass ich natürlich als Ministerpräsident auch komme. Denn gute Arbeit für Sachsen-Anhalt kann ich als Ministerpräsident nicht vom Schreibtisch in Magdeburg aus machen, sondern nur, wenn ich vor Ort bin, mit den Unternehmen spreche, mit den Unternehmern spreche, mit deren Mitarbeitern auch ins Gespräch komme, über die Ideen spreche, die ich für Sachsen-Anhalt habe, auch im Bereich Wirtschaft, aber auch die Rückmeldung von denen kriege, wo ich schon auf dem richtigen Weg bin oder wo ich vielleicht noch etwas verändern muss. Und das mache ich heute hier in Blankenburg, das mache ich aber eigentlich fast jeden Tag, wenn ich in Sachsen-Anhalt unterwegs bin.
0: Ebenfalls ein wichtiger Gast war der Landrat des Landkreis Harz, Thomas Balzerowski. Gemeinsam mit dem Bürgermeister der Stadt Blankenburg, Heiko Breithaupt, begrüßten sie auf der Bühne die Gäste und gaben einen kleinen Ausblick. Der Landrat sieht konkrete Probleme in seinem Landkreis, die man angehen muss.
2: Selbstverständlich. Also die Lage der Wirtschaft ist angespannt bis schlecht. Wir haben eine Rezession in Deutschland. Selbst wenn man sagt, ein Mini-Wachstum, was auch initiiert ist durch die Milliarden der Bundesregierung, sprechen wir von einer Rezession. Der Landkreis Harz hat von 2025 bis 2026 1.000 sozialpflichtige Arbeitsplätze verloren. Die Arbeitslosenquote ist um 1% gestiegen und da kann man nicht davon reden, dass wir eine gute Lage haben.
0: Zu diesen unangenehmen Daten gehört aber auch der Blick über den Landkreis hinaus. Geprägt werden diese Probleme von weltpolitischen Entscheidungen. Preise steigen und dadurch wird das Leben teurer. Und das wiederum führt zu weniger Konsum und fehlender Kaufkraft der Menschen im Landkreis, so der Landrat. Dazu gehören ebenfalls Entscheidungen aus Berlin, die der Landrat nicht immer begrüßen kann.
2: Was ich an Herrn Merz gar nicht mag, sind Ankündigungen ohne die entsprechenden Handlungen. Vielleicht erstmal gar nichts sagen, sondern erstmal Dinge in die Wege leiten, auch umsetzen und dann verkünden und nicht andersrum. Ich glaube, das ist eine Grundtugend eines Politikers. Da hat er wahrscheinlich nicht aufgepasst.
3: Ja, also wenn man das wirklich hört, was dort an Reformen so alles kommt, dann ist mein erster Gedanke, was bedeutet das für mich, für das Unternehmen? Und zum Ergebnis komme ich, dass es dann ungünstiger wird, also teurer wird hier und da. Und das ist ein Signal, was ausgesendet wird, das ist nicht richtig. Da muss gegengesteuert werden.
0: Das Ziel ist also eine attraktive Lebenserhaltung im Landkreis Harz. Dazu gehört die Sicherung von Arbeitsplätzen. Erst kurz vor dem Sommerfest der Harzer Wirtschaft hatte der Ministerpräsident Sven Schulze deshalb ein wichtiges Gespräch.
1: Es ist ja so, dass ich, als die Entscheidung kam, Bohai Trimet und auch weitere Unternehmen, auch in Wernigerode, Harzgerode, stehen vor dem Aus, weil VW keine Aufträge mehr platziert. Da habe ich ja persönlich den Vorstand angerufen und habe Ideen präsentiert, wie man das doch noch retten kann. Und VW, Volkswagen hat gesagt, okay, das hört sich plausibel an. Wir setzen uns mit Ihnen, Herr Schulz, an einen Tisch in die Staatskanzlei. Ich habe damals eingeladen und wir haben jetzt Zeit bekommen. Wir haben Unterstützung auch finanziell von Volkswagen bekommen für Harzgerode, auch damit für die anderen Standorte in Wernigerode. Und jetzt haben wir heute ein weiteres Gespräch gehabt, wo wir die Entscheidungen der letzten Wochen und auch die Fortschritte der letzten Wochen besprochen haben. Ich denke, aktuell sind wir auf einem vernünftigen Weg. Wir sind auf einem Weg, der dazu beitragen kann, wenn er am Ende wirklich erfolgreich ist, dass diese Standorte eine Zukunft haben und damit diese Jobs hier auch im Harz gehalten werden.
0: Die Wirtschaft im Harzkreis ist also neben der schlechten Stimmung dennoch stark. Eine Wirtschaft, die zusammenarbeiten kann und sich durch Krisen kämpft, wenn es darauf ankommt. Und genau dafür ist dieser Abend da.
4: Zunächst mal wird man sehr viele gute Eindrücke mit nach Hause nehmen, weil hier sich eine Harzer Wirtschaft präsentiert, die ja sehr selbstbewusst sagt, wir entwickeln diesen Landkreis und die Wirtschaft in diesem Landkreis nach vorne. Wir haben da ein funktionierendes Handwerk, funktionierendes Gewerbe, auch Industriebetriebe. Und die feiern einmal im Sommer zusammen, ein guter Anlass, um sich auszutauschen.
5: Ja, ich glaube, es ist wichtig, weil die Unternehmerinnen und Unternehmer und ihre Partner hier ein gutes Format haben, sich auszutauschen. Das klingt vielleicht erstmal gar nicht so naheliegend, aber im Geschäftsalltag kommt es im Jahr gar nicht so oft dazu, dass man sich sieht, trifft und vor allem auch die Verbindung zur Politik hält, sowohl hier zur Kommunalpolitik als auch zur Landespolitik. Und da ist das, glaube ich, hier ein ganz gutes und entspanntes Format und wir alle führen hier wichtige Gespräche. Und ich kann Ihnen auch aus eigener Erfahrung sagen, also an diesem einen Abend kann man mitunter mehr Absprachen treffen als im ganzen Monat.
3: Na, Blankenburg ist ja ein Spiegel von Sachsen-Anhalt auch. Und wenn man durch die Unternehmen mal sich umhorcht, da hört man schon die eine oder andere Kritik. Also mies wäre vielleicht ein bisschen zu viel des Guten. Wir sind hier in Blankenburg, genauso wie im Landkreis Harz, in einer Region, wo viel zusammengearbeitet wird. Es existieren Netzwerke, die sehr gut funktionieren. Und da kann man auch sich gegenseitig mal austauschen, Probleme miteinander diskutieren und so dann auch ein bisschen nach vorne gucken und positive Stimmung verbreiten.
1: Also wenn ich aktuell schaue, diskutiere und bespreche ich mit potenziellen Investoren gerade etwa ca. 1 Milliarde Euro, die hier in Sachsen-Anhalt in den nächsten Monaten investiert werden kann, beziehungsweise wo es Entscheidungen gibt für Sachsen-Anhalt. Es gibt ein größeres Projekt hier, beispielsweise auch im Harzkreis. Es gibt weitere Projekte auch im Mansfeld-Südharz, also in der Region hier. Wir wissen, Daimler Truck ist groß und wird vielleicht noch größer werden. Aber wichtig für uns ist immer die mittelständische Wirtschaft. Die Unternehmen, die Sachsen-Anhalt in den letzten Jahrzehnten groß gemacht haben, die mittelständischen Unternehmen mit 5, 10 oder 15 Mitarbeitern, das ist Priorität Nummer 1 meiner Arbeit.
0: Gespräche gab es an diesem Abend eine Menge. Viele Gäste hatten sich hier getroffen. Zum 5. Mal war das Sommerfest der Harzer Wirtschaft ein Erfolg und das wird es sicher auch in den kommenden Jahren bleiben.

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0: Der Sonntag startet mit einem leicht bewölkten Himmel bei 20 bis 28 Grad. Im Laufe des Mittags bedeckt sich der Himmel und es fängt an zu regnen. Auch noch am Abend bleiben die Temperaturen weit über 20 Grad. Die Nacht wird erneut von Wolken geprägt, bei Tiefstwerten von 18 Grad. Am Montag wird es ebenfalls wolkig, bei 28 Grad.
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2: Schulausstellung. Historische Aufzeichnungen der Frankischen Stiftung.
3: Die Vorgesetzten sind der Direktor, dann der Inspektor, die Informatores, und zwar zum Teil die Ordinatorii und die Extraordinatorii, die aber nur auf bedürftigen Fall zu einiger Information genommen werden dürfen. So etwas zu wissen war sicher wichtig für Schüler in den Frankischen Stiftungen, aber auch für deren Eltern, die ihre Söhne nach Halle zur Schule schickten. So zu lesen auf einem gedruckten Papier zur Einrichtung des Pädagogii Regii zu Blaucha an Halle aus dem Jahr 1710. Es ist das erste Dokument einer kleinen Kabinettausstellung in der Historischen Bibliothek der Frankischen Stiftungen und diente vor 300 Jahren zur Akquirierung neuer Zöglinge, wurde also an die Eltern versandt, die ihren adligen Nachwuchs doch bitte nach Halle zu Franke in die Schule schicken sollten.
4: Also die Prozentverhältnisse ändern sich im Laufe des 18. Jahrhunderts, aber man kann schon sagen, fast 50-50 sind es Adelsfamilien. Nicht nur Adlige aus Brandenburg-Preußen, sondern aus dem ganzen protestantischen Alten Reich kommen hier zusammen, durchaus auch Familien des Reichsadels, also Familien der Reichsgrafenschaft sind hier prominent vertreten und schaffen damit für Franke eben auch eine Möglichkeit, sozusagen seinen Einfluss über das eigene Territorium hinaus in die gesamte protestantische Adelswelt im Reich zu verbreiten. Und im Gegenzug sieht man das Interesse dieser Adelsfamilien am Pietismus eben darin, dass sie ihre Schüler hierher schicken. Die andere Hälfte, die allerdings immer kleiner wird, der Adelsanteil wird im Laufe des 18. Jahrhunderts größer in der Schülerschaft, sind eben nicht adlige Mitglieder von Eliten. Manches sind Gelehrtenfamilien, aber das ist eher die Ausnahme, weil das Schulgeld zu hoch ist. Aber eben auch Familien der Kaufmannschaft schicken Kinder gerne hierher. Und hier hat man auch einen ziemlich internationalen Kreis. Also es sind zwar deutsche Kaufleute, aber die können auch in Riga sitzen beispielsweise. Also es sind mehrere Schüler aus dem Baltikum hier nach Halle geschickt worden ins Internat, um dann hier ihre Schulbildung zu bekommen.
3: Denen wurde hauptsächlich Latein beigebracht, aber auch in gewisser Weise Naturwissenschaften, denn als handwerkliche Arbeit waren die Schüler verpflichtet, Linsen zu schleifen, aus denen sie Fernrohre bauten, um den Nachthimmel zu beobachten. Auch in ein Planetarium wurde Geld investiert, um sich gegenüber anderen Bildungseinrichtungen zu profilieren. Denn so gab es beispielsweise Probleme bei den Schülerzahlen, die wegen des Siebenjährigen Krieges Mitte des 18. Jahrhunderts deutlich zurückgingen. Und mit Angeboten zur Astronomie entschieden sich wieder mehr Eltern, ihre Jungs nach Halle zu schicken.
4: Man kriegt aber die Kurve gegen in den letzten zwei Jahrzehnten des 18. Jahrhunderts wird es wieder besser, bis dann mit Napoleon dann sozusagen eine nächste Krisenphase eintritt, auch der Finanzierung des Geldes.
3: Denn die Ausbildung hier war teuer und nur sehr reiche Familien konnten sich das leisten. Auch wenn es innerhalb der ausschließlich männlichen Schülerschaft auch Unterschiede gab.
4: Und es ist also unterteilt, es gibt nicht einen Einheitstarif, sondern man kann gewissermaßen Elementarschulbildung am königlichen Pädagogium buchen und Bildung Deluxe. Das können Sie in dieser Vitrine sehr gut nachvollziehen. Es gibt verschiedene Tische für die Verpflegung, die angeboten werden. Und das bessere Essen, das teurere Essen, ist in einem Raum hier angegeben. Und dann gibt es den Massentisch und dann gibt es noch eine Zwischenstufe. Und das heißt, es gibt sozusagen verschiedene Tarife, erste, zweite, dritte Klasse, Alle sind teuer, aber Sie können auch noch einen besonderen Luxus hier sich gönnen und dann zahlen Sie aber mehr.
3: Solche Informationen kann man sich hier erlesen und man bekommt dabei einen Eindruck vom damaligen Schulwesen für zukünftige Eliten. Recherchiert und zusammengestellt übrigens im Rahmen eines studentischen Projektes.
4: Also regelmäßig werden diese Veranstaltungen durchgeführt, schlicht weil sie bei uns in der Prüfungsordnung Gott sei Dank enthalten sind, mit dem Ziel, dass Studierende eben auch mal darüber nachdenken, wie man historische Phänomene einer größeren Öffentlichkeit vermitteln kann. Dieses konkrete Thema liegt zum einen daran, dass wir hier mit den Überlieferungen der Frankischen Stiftung einen reichen Schatz bergen, der in vielerlei Hinsicht der Öffentlichkeit nicht so bekannt ist. Das Königliche Pädagogium kennen vielleicht manche vom Namen, aber wie genau es aufgebaut war und die Besonderheiten sowohl des Unterrichts als auch der Zusammensetzung der Lehrerschaft oder der Studierenden, das dürfte nur Experten klar sein und das gibt hinreichend Stoff, um das hier auf interessante Weise für die Öffentlichkeit aufzubereiten.
3: Neben der in 5 Abteilungen gegliederten Ausstellung, die den Einblick in Originaldokumente erlaubt, wurde auch ein Audioguide erarbeitet, der einen durch die kleine Exposition führt und erklärt, was man auf den Papieren zu lesen bekommt. Schließlich ist vieles auf Latein geschrieben, handschriftlich und dann auch noch in Buchstaben, die heute nur noch wenigen geläufig sind. Es gibt aber auch ein Druckwerk in Form eines Kataloges, der dabei hilft, das Gesehene und Gehörte noch einmal zu vertiefen. Bis zum 4. April des kommenden Jahres könnte man die Ausstellung noch besuchen.
2: Hashtag Blickwechsel. Das Schlossfest zum 7. Mal.
5: In Köthen fand auch dieses Jahr das hoch angesehene Schlossfest mit dem Hashtag Blickwechsel statt. Das Fest lockte Leute von nah und fern in die Bachstadt und hatte auch dieses Jahr ein großes Sortiment an Ständen und Aktivitäten für kleine sowie große Gäste parat gestellt.
6: Wir sind heute bei unserem Schlossfest, das mittlerweile schon seit 2019, also im 7. Jahr, stattfindet. Und ja, wir haben hier heute ein ganz buntes Angebot. Es ist sehr viel los, wir haben Flohmarkt, wir haben ganz viele unterschiedliche aktive Vereine, die hier dabei sind. Und ja, auch ein buntes Programm auf der Bühne. Es ist ja schon immer eigentlich ein Fest für Vereine, die hier teilnehmen. Und wir sprechen die quasi an und bleiben immer in Verbindung und haben jetzt diesmal eben auch wieder fast 30 Gruppen und Initiativen gefunden, die hier mitmachen wollen. Und zum Teil haben die das schon ganz oft gemacht. Manche Vereine sind ganz neu dabei und die organisieren sich selbst, die bringen ihre eigenen Ideen ein und wir bilden quasi hier diesen Rahmen, in dem wir das Schloss eben vorbereiten und den Schlosspark. Und ja, ansonsten sind die eben alle dabei und unterstützen dieses Fest mit ihren eigenen Ideen.
5: Eine der Dinge, für die das Schlossfest bekannt ist, ist die große Spanne an Aktivitäten, die angeboten werden. Von regulären Bühnenprogrammen bis hin zu Grundlagen im Skaten sowie Yoga und Co. ist alles vorhanden gewesen.
6: Also wir haben heute wieder ganz unterschiedliche Themen. Ich finde, das macht das hier so aus. Wir haben zum einen eben so für die Jugend verschiedene Themen. Wir haben einen Manga-Tag dabei, den hatten wir letztes Jahr schon mal. Wir haben eine Skate-Rampe im Schlosspark, aber wir haben auch Yoga dabei, ganzheitliche Medizin, den Hundesport, eben ein ganz abwechslungsreiches Bühnenprogramm mit ganz unterschiedlichen Themen. Wir haben Chöre und die Musikfreunde von der Musikschule. Also es ist wirklich für jeden was dabei und das macht das hier so besonders, weil jeder sich wiederfinden kann in jedem Alter sozusagen.
5: Die Größe des Schlossfestes lockte auch den MDR nach Köthen. Doch nicht nur wegen des Schlossfestes, der Besuch hatte einen größeren Hintergrund. Volkert Ude erklärt.
7: Der MDR war heute auch mit dabei, weil die einen Film vorbereiten über Köthen, 45 Minuten lang, wo die Stadt porträtiert werden soll, was es hier alles gibt, welche Menschen hier aktiv sind, was es zu sehen gibt, was es zu erleben gibt. Und der wird am 18. August im MDR Fernsehen laufen und wir werden wahrscheinlich kurz vorher hier noch eine Filmpremiere haben, nur für uns hier in Köthen.
5: Auch in diesem Jahr war der Schlosspark von Anfang bis Ende gefüllt mit Besuchern, sei es nur zum Durchschauen oder zum Mitmachen bei Veranstaltungen. Das Schlossfest mit dem Hashtag Blickwechsel bleibt ein wichtiges Fest für die Bachstadt. Auch der Schlossbund gab sich an diesem Tag mit den Besucherzahlen zufrieden.
6: Ja, also wir sind zufrieden. Es kommen immer wieder neue Menschen dazu, überall ist viel los, also jeder guckt sich hier um. Und dadurch, dass der ganze Schlosspark gespielt wird, verteilt sich das natürlich ein bisschen. Aber das ist schon das Schöne auch. Man steht sich halt nicht so von Füßen, es ist nicht so übervoll, dass man eben nicht rankommt an die einzelnen Stände. Und man kann sich eben ausprobieren in allem, was es hier gibt.
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0: Der Sonntag startet mit einem leicht bewölkten Himmel bei 20 bis 28 Grad. Im Laufe des Mittags bedeckt sich der Himmel und es fängt an zu regnen. Auch noch am Abend bleiben die Temperaturen weit über 20 Grad. Die Nacht wird erneut von Wolken geprägt, bei Tiefstwerten von 18 Grad. Am Montag wird es ebenfalls wolkig, bei 28 Grad.
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0: Sprechertreffen in der Welterbestadt. Erfahrungsaustausch in der Schlossmühle Quedlinburg. Im Hotel Schlossmühle in Quedlinburg trafen sich auf Einladung des Kreisvorsitzenden der CDU im Harzkreis, Uli Thomas, alle wirtschaftspolitischen Sprecher und Sprecherinnen aus allen Bundesländern in Deutschland. Ein Traditionstreffen, bei dem sich die Sprecher einmal pro Halbjahr treffen, um sich über aktuelle wirtschaftspolitische Themen zu unterhalten, Erfahrungen auszutauschen und Ideen zu entwickeln.
2: Wir waren oben auf dem Stiftsberg, haben die Kirche anschauen können, haben die Historie der Stadt erkunden können, die reiche Geschichte. Und man kann wirklich stolz sein auf das, was hier da ist. Zu Recht ist das UNESCO-Welterbe.
3: Also ich war jetzt noch nie hier in der Stadt und ich fand es sehr interessant, die Stadt kennenzulernen, zu sehen, was hier alles auch in den letzten Jahrzehnten, und uns wurde das dargelegt, passiert ist. Unheimlich natürlich ein Charme, auch mit den vielen Fachwerkhäusern. Ich komme persönlich auch aus einer Stadt, wo es ein paar Fachwerkhäuser in der Altstadt gibt.
4: Welcher?
3: Aus Lauda-Königshofen im Taubertal. Aber natürlich diese Vielfalt und diesen Gesamtcharme der Stadt, war heute Morgen nochmal eine Runde joggen dann auch durch die Stadt hier, ist einfach traumhaft. Also wirklich schön und ich glaube auch dadurch natürlich für Touristen unheimlich attraktiv.
0: Nach einer Erkundungstour der Welterbestadt ging es für die einzelnen Sprecher und Sprecherinnen in die Tagung. Friedrich Merz befindet sich noch immer in großer Kritik und gilt bei einigen als nicht besonders beliebt. Die AfD hat, besonders in Sachsen-Anhalt, deutlich mehr Wähler dazu gewinnen können und steht kurz davor, eine absolute Mehrheit zu erreichen. In den anderen Bundesländern sieht es anders aus. Da scheinen die Altparteien erste Wahl zu sein.
5: Also als Rheinland-Pfälzer sage ich erstmal, wir haben am 22. März bei der Landtagswahl ja gezeigt, man kann auch als CDU Wahlen gewinnen. Wir werden Rheinland-Pfalz nach 35 Jahren die SPD ablösen und den Ministerpräsidenten stellen. Das geht natürlich sehr wohl. Wirtschaft war eins der zentralen Themen, auch in Rheinland-Pfalz beim Landtagswahlkampf. Wir haben die Wahl deutlich gewonnen und von daher bin ich ganz zuversichtlich, wenn wir das, was wir an wirtschaftlichem Know-how und Kompetenz haben, noch besser kommunizieren und wenn unser Koalitionspartner im Bund auch mitzieht, dann können wir Deutschland auch wirtschaftlich wieder so stark machen, wie wir es brauchen, um die vielen Aufgaben, die vor uns liegen, auch finanzieren zu können.
4: Hier in Sachsen-Anhalt ist die AfD besonders stark. Könnten Sie vielleicht ein paar Tipps mitbringen, wie man die AfD bekämpfen kann?
5: Also da tut man sich natürlich immer schwer, den Kolleginnen und Kollegen in den einzelnen Bundesländern, gerade auch, sag ich mal, in den neuen Bundesländern Tipps zu geben. Da halte ich mich sehr zurück. Wir haben in Rheinland-Pfalz auch ein Anwachsen der AfD gehabt. Das war das beste Ergebnis in den westlichen Bundesländern. Es bleibt dabei. Wir müssen zeigen als Demokraten, wir finden die richtigen Antworten und wir können auch liefern. Und dafür müssen die demokratischen Kräfte aber zusammenarbeiten und manchmal auch die Parteiinteressen etwas hinten anstellen und sagen, nein, es ist wichtig, Überzeugungsarbeit zu leisten. Und den Menschen deutlich zu machen, die Probleme sind ja da, aber wir können sie lösen.
3: Die AfD zieht natürlich unheimlich den Frust der Leute an sich. Also die Leute, die enttäuscht sind, die vielleicht gerade um ihren Arbeitsplatz bangen oder vielleicht ihren Arbeitsplatz verloren haben, die fragen sich natürlich, was wird aus mir? Und dann sagen die, naja, jetzt haben wir eine Ampel erlebt im Bund, die war nix. Jetzt erleben wir gerade eine Regierung unter Führung der CDU mit der SPD zusammen. Die diskutieren auch eifrig über Reformen und was zu tun ist. Und manchmal schleicht sich dann vielleicht der Eindruck ein, die können es nicht. Und ich glaube, man muss daran arbeiten, dass wir es vernünftig machen, dass wir aber auch gut kommunizieren, dass die Leute auch merken, was wir konkret tun und wie dann das auch Auswirkungen hat vor Ort. Und die AfD kannst du eigentlich nur mit guter Politik schlagen. Gut arbeiten, verlässlich arbeiten, Ich merke bei uns in Baden-Württemberg, wir haben ja die Grünen als Regierungspartner, es wird da auch hinter den Kulissen oft heftigst gestritten über Inhalte und auch über die Ausrichtung. Aber es bleibt sehr geräuschlos nach außen und man arbeitet harmonisch. Und ich glaube, das ist auch dann ein Faktor. Wir sind jetzt beide Parteien ja mit 2/3 Mehrheit ausgestattet worden bei der letzten Wahl im März, wo dann die Leute schon auch merken, die streiten zwar um Inhalte, aber am Ende machen sie es gemeinsam fürs Land. Ich glaube, das ist sehr wichtig.
0: Ein weiteres Hauptthema beim Sprechertreffen war, welche Ideen und Erfahrungen aus Sachsen-Anhalt geteilt und in die einzelnen Bundesländer mitgegeben werden können. Und das auch umgekehrt.
2: Wir haben gehört, dass Sachsen-Anhalt beispielsweise bei der Kinderbetreuung, bei Schulen und so weiter durchaus ganz weit nach vorne kommt. Wir haben gesehen hier dieses Ambiente dieser Stadt, das unglaublich einladend ist. Ich glaube, wir können im Bereich Tourismus noch viel mehr tun. Wir müssen Flächen zur Verfügung stellen in ganz Deutschland, aber auch hier in Sachsen-Anhalt, damit Wirtschaft florieren kann, dass sich neue Betriebe, neue Arbeitsplätze ansiedeln können. Wir sind hier im Herz Deutschlands und auch ein Stück weit Europas. Und diese günstige Lage müssen wir ausnutzen. Auch was Bildung, Forschung, Entwicklung anbelangt, lernen wir gegenseitig voneinander. Und nicht nur Sachsen-Anhalt hat Probleme, auch Baden-Württemberg, wo ich herkomme, hat große Probleme. Wir sind in Baden-Württemberg im Moment beim Wirtschaftswachstum schlechter als Sachsen-Anhalt aufgestellt. Aber wir haben einen Wettbewerbsföderalismus und wir untereinander stellen wir uns so auf, dass wir uns miteinander auch messen und wir wollen dann jeweils zu den Besten gehören.
4: Wo hat es denn heute die größten Übereinstimmungen gegeben?
6: Nun, in der Betrachtung der allgemeinen Situation. Wir wissen aufgrund der geopolitischen Dinge, dass wir im schweren Fahrwasser sind. Wir wissen darum, dass wir hier viele Industriearbeitsplätze täglich verlieren. Und wir erwarten endlich ein Gegensteuern. Und es gibt auch die klare Forderung nach Berlin, jetzt hier die Dinge auf den Weg zu bringen, die dafür sorgen sollen, dass wir wieder in ein sicheres und zukunftsträchtiges Fahrwasser kommen. Es besteht eine große Einigkeit, dass gerade die Wirtschaft das zentrale Thema ist. Geht es der Wirtschaft gut, geht es auch den Menschen gut? Geht es der Wirtschaft schlecht, ist zunächst die Stimmung schlecht und dann alles Weitere kommt dann auch im negativen Sinne hinterher. Das ist eigentlich das, wo wir einhellig der Meinung sind, hier muss jetzt gehandelt werden und das vor allen Dingen aus Berlin.
4: Es gab ja schon die ersten prominenten CDU-Stimmen, die gesagt haben, diese Koalition hält keine 4 Jahre mehr. Wie sieht das der Vorsitzende der CDU hier im Harzkreis?
6: Nun, ich erwarte von allen Beteiligten und ich bin jahrelang auch in vielen Koalitionen gewesen im Land und auch woanders. Ein Koalitionspartner muss beweglich sein. Man darf sich nicht vermanifestieren in bestimmten Positionen, die man dann als unverhandelbar deklariert. Ich erwarte von der SPD im Sinne einer gesunden wirtschaftlichen Entwicklung im Land wie auch Berlin mehr Bereitschaft, neue Wege mitzugehen, die Reformen nicht zu diskutieren, sondern auch zum Abschluss zu bringen und vor allen Dingen nicht immer gegenseitig die Erklärung, wie schlimm das alles ist, sondern nur gemeinsam werden wir dieses Land voranbringen, nur gemeinsam werden wir das Land wieder auf Kurs bringen. Und da sollte sich auch die SPD ihrer Verantwortung im Land und vor allen Dingen auch im Bund immer bewusst sein. Das ist hier kein Gegeneinander, wie man manchmal das Gefühl hat, gerade in der öffentlichen Diskussion. Es ist ein Miteinander. Man hat sich mal entschieden, miteinander Politik zu machen. Und das vermisse ich. Und die Hoffnung stirbt zum Schluss. Und ich glaube, wenn das gelingt, dass man das miteinander findet, dann wird auch diese Koalition halten.
0: Das halbjährige Sprechertreffen in der Welterbestadt Quedlinburg hat gezeigt, wie wichtig der Austausch zwischen den einzelnen Bundesländern ist und dass man nur zusammen etwas bewegen kann. Denn selbst wenn man gegeneinander im Wettbewerb steht, kann man immer noch voneinander lernen.
7: Kooperationsvertrag. Ausbau zwischen Kliniken.
8: Bereits im Jahr 2019 schlossen sich das Uniklinikum Halle und das BG-Klinikum Bergmannstrost für eine strategische Partnerschaft zusammen, um besser für die zentralen Herausforderungen des Gesundheitswesens gewappnet zu sein und die medizinische Versorgung im Land langfristig und nachhaltig zu stärken. Diese Zusammenarbeit soll nun weiter intensiviert werden, was jedoch nicht ohne die entsprechende Unterstützung seitens der Politik möglich ist. Weshalb sich am Freitag neben dem Oberbürgermeister der Saalestadt zahlreiche VertreterInnen der Landesregierung im Löwengebäude der Martin-Luther-Universität eingefunden hatten, um dort eine Absichtserklärung für den Ausbau der Kooperation zwischen der Unimedizin und den BG-Kliniken zu unterzeichnen. Hintergrund hierfür war unter anderem die Krankenhausreform, die darauf abzielt, dass die Kliniken sich spezialisieren, zentralisieren und damit verbunden außerdem miteinander kooperieren.
9: Das heißt, dass jeder seine Expertise einbringt und man gemeinsam dadurch die Patientenversorgung verbessert. In diesem speziellen Fall bedeutet das, dass die BG-Kliniken, die eine absolute Expertise im traumatologischen, im Traumaunfallwiederherstellungsbereich haben, dies kombinieren mit dem breiten Spektrum der interdisziplinären Medizin an Universitätskliniken. Das heißt HNO, Augen, Kindermedizin, innere Medizin.
8: Für beide Seiten bedeutet die Kooperation zum einen eine gestärkte Expertise sowie eine bessere und schnellere PatientInnenversorgung bei Unfallszenarien. In diesem Rahmen werden knapp 800 Millionen Euro in den Neubau eines BG-Klinikums am Hauptstandort der Unimedizin investiert, um dort die Gesundheitsversorgung im Traumabereich künftig gemeinsam innovativer zu gestalten und an diesem Standort eine der größten zentralen Notaufnahmen in ganz Deutschland zu schaffen.
9: Wenn ein Schwerstverletzter, egal ob Erwachsener oder Kind, mit dem Hubschrauber nach Halle geflogen wird, ist ja Geschwindigkeit entscheidend. Und im Moment sind wir in der Stadt über zwei Standorte verteilt. Dann wird es wirklich in einer gemeinsamen Notaufnahme, in einem Schockraum, die Behandlung sein. Das heißt, es ist maximale Geschwindigkeit, maximale Expertise. Und das kommt natürlich der Patientenversorgung zugute.
8: Von dieser erhofft man sich, dass sie mit Hilfe der verstärkten Kooperation auf ein neues Level gehoben wird, wovon nicht nur die Menschen in der Saalestadt, sondern PatientInnen im ganzen Land profitieren sollten. Für die Kliniken selbst werde das gemeinsame Notfallzentrum zudem eine erhebliche Entlastung bedeuten, unter anderem im Rahmen des aktuellen Fachkräftemangels, der auch in Zukunft weiterhin eine Herausforderung darstellen dürfte.
9: Die letzten Jahre haben uns ja auch gezeigt, dass wir krisenresilienter werden sollen und müssen. Also Corona ist so ein Thema. Wir haben eine geopolitische Lage, die nicht einfach ist. Und die BG steht genau für dieses Thema in Kooperation mit Universitätsmedizin, bei Großschadenslagen die Bevölkerung priorisiert zu versorgen.
10: Ein neues Dach für eine alte Kirche. Förderverein und Kirchengemeinde wollen dem Dorf wieder eine Mitte geben. Im Zentrum des Ortes auf einem kleinen Hügel steht die Kirche von Hüttenrode. Oder besser gesagt, ihre Ruine. Zum ersten Mal wurde ein sakraler Bau 1133 in diesem Oberharzer Dorf erwähnt. Nach seinem Verfall begann 1738 ein Neubau, der aber über 10 Jahre auf seine Fertigstellung warten musste. 1749 erfolgte die Einweihung der Kirche mit dem Aufsetzen der Kugel- und Wetterfahne sowie einer Innenausstattung mit Altar, Orgel und Taufstein aus Rübeländer Marmor. Allerdings wird schon 100 Jahre später der schlechte Zustand der Kirche beschrieben und eine Erneuerung der Giebelseite sowie Stützpfeiler wurden notwendig. Da das Gotteshaus nicht beheizbar war, konnte es bis in das 20. Jahrhundert nur in den wärmeren Monaten genutzt werden. Als 1973 ein Blitz in die Turmhaube einschlug, brannte diese aus. Ihre Reste stürzten aufs Dach des Kirchenschiffes und zerstörten es. Ein Abriss der Kirchenruine war mehrmals im Gespräch. 1986 erfolgte dann der Wiederaufbau des Turmdaches und nach der Wende wurde 1991 eine neue Kugel mit Wetterfahne aufgesetzt. Durch die Witterungseinflüsse verfiel aber das Kirchenschiff weiter.
11: Die Geschichte Hüttenrodes ist ja auch die Geschichte Blankenburgs und gerade dieser Brand, der hier in der Kirche ausgebrochen war, der ist ja den Hüttenrödern noch tief verwurzelt in Erinnerung. Und wir wollen ja hier gemeinsam mit allen Beteiligten und Partnern einen Veranstaltungsort schaffen. Und von dem profitiert eben nicht nur Hüttenrode, sondern auch Blankenburg, weil das Kirchengebäude in unserem Stadtgebiet in der Form einzigartig ist. Und ja, man hier ganz anders planen kann, als wenn man eben im Bestand einer Kirche Kirche baut. Und ich glaube, das ist auch das Einzigartige. Und es ist natürlich auch hier der höchste Punkt, quasi nicht nur von Hüttenrode, sondern auch von Blankenburg. Und darum freue ich mich über das Interesse auch der Staatskanzlei, des zuständigen Staatssekretärs, der heute hier kommt. Wir werden gemeinsam besprechen, was können wir noch tun, damit das Projekt erfolgreich umgesetzt wird.
10: Der 2014 gegründete Förderverein Kirche Hüttenrode und die Kirchengemeinde als Eigentümerin der Ruine hatten es sich auf die Fahnen geschrieben, diese Cabrio-Kirche zu erhalten und sie wieder religiös und kulturell neu zu beleben.
12: Hier in dieser Kirche wurden die Mauern saniert, weil sonst würden wir hier gar nicht mehr stehen können. Die Mauern wären wahrscheinlich schon eingestürzt. Wir haben neue Fenster in der Kirche, wir haben neue Türen in der Kirche. Der Unterfußboden wurde eingebaut, die Fundamente für das Dachgerüst sind im Boden und als nächstes sollen jetzt das Dachgerüst und das Dach eingebaut werden. Gestartet sind wir mal mit einer etwas futuristischen Variante. Wir wollten gerne die Cabrio-Kirche oder den Charakter der Cabrio-Kirche erhalten und wollten Glas mit integrierten PV auf die Kirche bringen. Aber nach nach Kostenvoranschlägen war diese Variante dann nicht zu realisieren. Und wir sind jetzt bei der Variante, dass wir ein normales Tonziegeldach hier drauf bringen. Auf dieses Dach kommt dann noch eine kommerzielle oder eine konventionelle PV-Anlage.
10: Mit verschiedenen Konzerten, Weihnachtsmärkten und anderen Veranstaltungen wurde in der Vergangenheit schon auf die Förderer und ihr Anliegen aufmerksam gemacht. 12 neue Fenster und 3 Türen konnten dank privater Spender erneuert werden. Strom, Wasser, Abwasser sind bereits verlegt. Aber allein die Mauersanierung kostete 380.000 Euro.
12: Wir sind eigentlich von dem Jahr 2014 an, hatten wir immer große Unterstützer und bei der Mauersanierung hat sich da so eine erfolgreiche Gruppe gebildet, die die Finanzierung zusammengestellt hat und die haben wir jetzt bei der Dachfinanzierung auch wiederholt. Also im Grunde genommen das Land Sachsen-Anhalt, der Bund, die Lotto Toto GmbH in Sachsen-Anhalt, die Sparkassenstiftung Wernigerode, die Kleinschmidt-Stiftung und dann auch sehr viele Groß- und Kleinspender.
10: Das Dach ist der nächste große finanzielle Posten. Dank der gewährten Bundes- und Landesfördermittel in Höhe von 585.000 Euro wurde das Projekt in Angriff genommen. Für eine Installation der PV-Anlage konnten die Blankenburger Stadtwerke gewonnen werden. Aber trotz der bisher aufgebrachten Eigenmittel von 235.000 Euro sowie Lotto- und Sparkassengelder fehlen noch 70.000.
13: Und das muss man unterstützen, denn das Dorf hält hier zusammen und bewegt was und macht was und macht das Leben lebenswert. Und da brauchen wir aber auch manchmal Hilfe und deshalb soll mal der Staatssekretär herkommen, sich das anschauen und wir reden.
14: Das ist natürlich für den Ort hier ein wichtiger Punkt, die Kirche mitten im Ort.

0: Ort. Es ist ein auch in der jetzigen Form, im jetzigen Zustand beeindruckendes bauliches Denkmal. Und es ist richtig, dass wir alle Anstrengungen unternehmen, dass hier wieder ein Dach drauf kommt, dass dieser Raum wieder genutzt werden kann. Natürlich am Ende als Kulturkirche, aber am Ende auch von der Gemeinde, die ja auch eine nutzende Gemeinde ja wäre.
1: Was raten Sie dem Verein? Wie soll es weitergehen?
0: Ja, ich rate dem Verein, den eingeschlagenen Weg jetzt mit aller Konsequenz fortzusetzen. Es steht ja Fördergeld bereit. Es geht jetzt darum, noch die letzte Lücke zu schließen. Da muss man schauen, ob vielleicht es im Haushaltsvollzug sich Möglichkeiten ergeben. Die allerletzte Möglichkeit wäre natürlich, am Ende auch die letzte Lücke kreditfinanziert zu schließen, sodass am Ende die Gesamtfinanzierung steht. Das ist das Entscheidende.
2: Die Finanzierungslücke muss dringend geschlossen werden, damit aus der Cabrio-Kirche ein witterungsunabhängiger Veranstaltungsraum wird und Hüttenrode seine Mitte wiederbekommt.
3: Neun Jahre im Voraus. Die dritte Buga Werkstatt.
4: Noch ungefähr 9 Jahre dauert es, bis die Bundesgartenschau in Dessau-Roßlau stattfindet. Doch auch jetzt wird und wurde sich schon intensiv mit der Buga 2035 in der Bauhausstadt beschäftigt. Am 5. und 6. Juni lud die Stadt zur dritten Innovationswerkstatt ein. Das Oberthema diesmal war Kommunikation.
5: Es ging darum, einerseits, was können wir für interessante Geschichten erzählen, die eben Menschen nach Dessau-Roßlau zur Buga locken, die das Ganze interessant machen. Aber es ging auch sehr stark darum, wie nehmen wir die Menschen in Dessau-Roßlau mit? Wie machen wir sie, wie gewinnen wir sie als Mitmacher und Mitmacherinnen? Wie machen wir sie zu Gastgebenden auch für die Buga?
4: Am ersten Tag der Innovationswerkstatt gab es Impulsvorträge und Podiumsdiskussionen mit Experten. Wie zufrieden waren die Organisatoren dabei mit der Bürgerbeteiligung?
5: Ich würde sagen, es ist immer besser geworden im Laufe der 3 Werkstätten. Gestern waren etwa 100 Leute da, die sich die Impulse für Innovationen angehört haben, die Expertinnen, die wir eingeladen hatten, gegeben haben. Aber vor allem haben wir ganz tolle Menschen, Bürgerinnen und Bürger, die hier über 1,5 Tage in der Werkstatt mitgearbeitet haben und ihr Wissen zu Dessau-Roßlau eingebracht haben und mit dem Wissen der Expertinnen und Experten zusammengebracht haben. Und ich glaube, daraus sind gute Projektideen entstanden.
4: Am zweiten Werkstatttag wurden dann die Arbeitsergebnisse im Bauhausmuseum vorgestellt und man zog ein Fazit. Insgesamt wurden 5 Projektideen während der dritten Buga-Werkstatt entwickelt.
5: Eine ging darum, wie können wir wirklich niedrigschwellig auf die Menschen in Dessau-Roßlau zugehen und sie für die Idee, bei der Buga mitzumachen, gewinnen. Sie auch zu informieren überhaupt, dass es möglich ist, mitzumachen. Und da war die Idee, einen Buga-Bauwagen aufzustellen, der durch die Stadtteile fährt und wirklich vor Ort dann die Menschen zum Mitmachen animiert. Eine weitere ganz wichtige Idee war, wirklich die Kinder und Jugendlichen viel stärker anzusprechen, über die Schulen zu versuchen, wirklich alle Kinder und Jugendlichen hier in Dessau-Roßlau zu erreichen, denn schließlich sind diejenigen, die älter werden und quasi, das Ganze stand unter dem Slogan, eine Generation wird Buga, also sie jetzt schon frühzeitig mitzunehmen, damit auch sie sich dann mit diesem Projekt identifizieren und Lust haben, dabei zu sein. Dann ging es auch nochmal um die ganzen Institutionen und Vereine und die Wirtschaft, die ganzen Akteure in der Wirtschaft oder auch in der Kunst und Kultur, auch die alle werden gebraucht für die Buga. Und in einer Projektidee haben wir uns damit beschäftigt, wie wir es schaffen, auch da alle zum Mitmachen zu gewinnen. Und ich glaube, was so ein bisschen über allem Stand heute war, dass aus dem Slogan »Eine Stadt wird Buga« eigentlich »Eine Stadt macht Buga« werden sollte.
4: Bis die Bundesgartenschau dann in der Doppelstadt an Elbe und Mulde stattfindet, geht noch einige Zeit ins Land. Wie gehen die konkreten Vorbereitungen für die Buga 2035 nun nach den 3 Werkstätten weiter?
5: Wir werden jetzt erstmal die ganzen Ergebnisse dieser Werkstätten dokumentieren. Es wird ein kleines Heft geben, wirklich, wo alle Ideen nochmal ausführlich beschrieben sind, wo wir auch die Ideen der Bürgerinnen und Bürger, die über die Webseite des Werkraums eingebracht wurden, nochmal für alle zugänglich machen. Und dann ist, glaube ich, ganz klar geworden aus diesen Innovationswerkstätten, dass es eben weitergehen muss und die Projektideen zeigen auf, wie es weitergehen kann, die Menschen in Dessau-Roßlau einzubinden. Und ansonsten muss man natürlich sagen, die Innovationswerkstätten waren ja auch dazu da, Grundsätze und Leitlinien aufzuzeigen, die wichtig sind für die Realisierungswettbewerbe, die von der Stadt jetzt ausgeschrieben werden, um erste Projekte der Buga anzugehen. Und auch da werden wir eben entsprechend das rausfiltern, was dafür wichtig ist.
4: Mit großen Schritten geht Dessau-Roßlau in Richtung der Buga 2035. Was uns genau in 9 Jahren bei der Gartenschau erwartet, ist noch nicht klar. Eines ist aber gewiss: Den Weg dahin kann die Stadtgemeinschaft nur gemeinsam gehen.
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0: Der Sonntag startet mit einem leicht bewölkten Himmel bei 20 bis 28 Grad. Im Laufe des Mittags bedeckt sich der Himmel und es fängt an zu regnen. Auch noch am Abend bleiben die Temperaturen weit über 20 Grad. Die Nacht wird erneut von Wolken geprägt, bei Tiefstwerten von 18 Grad. Am Montag wird es ebenfalls wolkig, bei 28 Grad.
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0: Stimmen aus dem Harz. Wie steht es um die Wirtschaft im Landkreis? In den Barockgärten in Blankenburg fand zum 5. Mal das Sommerfest der Harzer Wirtschaft statt. Viele Menschen aus den Unternehmen aus dem Landkreis treffen sich hier, um in Gespräche zu kommen. Bei entspannter Musik und gegebener Verpflegung konnten hier Netzwerke geknüpft oder ausgebaut werden. Zu den Gästen gehörten auch wichtige Namen in der Politik. Ministerpräsident Sven Schulze war, wie in den vergangenen Jahren, wenn auch mit anderer Funktion als Wirtschaftsminister, vor Ort.
1: Ich bin ja immer bei diesen Treffen dabei gewesen, schon als Wirtschaftsminister, und ich halte es für eine Selbstverständlichkeit, dass ich natürlich als Ministerpräsident auch komme. Denn gute Arbeit für Sachsen-Anhalt kann ich als Ministerpräsident nicht vom Schreibtisch in Magdeburg aus machen, sondern nur, wenn ich vor Ort bin, mit den Unternehmen spreche, mit den Unternehmern spreche, mit deren Mitarbeitern auch ins Gespräch komme, über die Ideen spreche, die ich für Sachsen-Anhalt habe, auch im Bereich Wirtschaft, aber auch die Rückmeldung von denen kriege, wo ich schon auf dem richtigen Weg bin oder wo ich vielleicht noch etwas verändern muss. Und das mache ich heute hier in Blankenburg, das mache ich aber eigentlich fast jeden Tag, wenn ich in Sachsen-Anhalt unterwegs bin.
0: Ebenfalls ein wichtiger Gast war der Landrat des Landkreis Harz, Thomas Balzerowski. Gemeinsam mit dem Bürgermeister der Stadt Blankenburg, Heiko Breithaupt, begrüßten sie auf der Bühne die Gäste und gaben einen kleinen Ausblick. Der Landrat sieht konkrete Probleme in seinem Landkreis, die man angehen muss.
2: Selbstverständlich. Also die Lage der Wirtschaft ist angespannt bis schlecht. Wir haben eine Rezession in Deutschland. Selbst wenn man sagt, ein Mini-Wachstum, was auch initiiert ist durch die Milliarden der Bundesregierung, sprechen wir von einer Rezession. Der Landkreis Harz hat von 2025 bis 2026 1.000 sozialpflichtige Arbeitsplätze verloren. Die Arbeitslosenquote ist um 1% gestiegen und da kann man nicht davon reden, dass wir eine gute Lage haben.
0: Zu diesen unangenehmen Daten gehört aber auch der Blick über den Landkreis hinaus. Geprägt werden diese Probleme von weltpolitischen Entscheidungen. Preise steigen und dadurch wird das Leben teurer. Und das wiederum führt zu weniger Konsum und fehlender Kaufkraft der Menschen im Landkreis, so der Landrat. Dazu gehören ebenfalls Entscheidungen aus Berlin, die der Landrat nicht immer begrüßen kann.
2: Was ich an Herrn Merz gar nicht mag, sind Ankündigungen ohne die entsprechenden Handlungen. Vielleicht erstmal gar nichts sagen, sondern erstmal Dinge in die Wege leiten, auch umsetzen und dann verkünden und nicht andersrum. Ich glaube, das ist eine Grundtugend eines Politikers. Da hat er wahrscheinlich nicht aufgepasst.
3: Ja, also wenn man das wirklich hört, was dort an Reformen so alles kommt, dann ist mein erster Gedanke, was bedeutet das für mich, für das Unternehmen? Und zum Ergebnis komme ich, dass es dann ungünstiger wird, also teurer wird hier und da. Und das ist ein Signal, was ausgesendet wird, das ist nicht richtig. Da muss gegengesteuert werden.
0: Das Ziel ist also eine attraktive Lebenserhaltung im Landkreis Harz. Dazu gehört die Sicherung von Arbeitsplätzen. Erst kurz vor dem Sommerfest der Harzer Wirtschaft hatte der Ministerpräsident Sven Schulze deshalb ein wichtiges Gespräch.
1: Es ist ja so, dass ich, als die Entscheidung kam, Bohai Trimet und auch weitere Unternehmen, auch in Wernigerode, Harzgerode, stehen vor dem Aus, weil VW keine Aufträge mehr platziert. Da habe ich ja persönlich den Vorstand angerufen und habe Ideen präsentiert, wie man das doch noch retten kann. Und VW, Volkswagen hat gesagt, okay, das hört sich plausibel an. Wir setzen uns mit Ihnen, Herr Schulze, an einen Tisch in die Staatskanzlei. Ich habe damals eingeladen und wir haben jetzt Zeit bekommen. Wir haben Unterstützung auch finanziell von Volkswagen bekommen für Harzgerode, auch damit für die anderen Standorte in Wernigerode. Und jetzt haben wir heute ein weiteres Gespräch gehabt, wo wir die Entscheidungen der letzten Wochen und auch die Fortschritte der letzten Wochen besprochen haben. Ich denke, aktuell sind wir auf einem vernünftigen Weg. Wir sind auf einem Weg, der dazu beitragen kann, wenn er am Ende wirklich erfolgreich ist, dass diese Standorte eine Zukunft haben und damit diese Jobs hier auch im Harz gehalten werden.
0: Die Wirtschaft im Harzkreis ist also neben der schlechten Stimmung dennoch stark. Eine Wirtschaft, die zusammenarbeiten kann und sich durch Krisen kämpft, wenn es darauf ankommt. Und genau dafür ist dieser Abend da.
4: Zunächst mal wird man sehr viele gute Eindrücke mit nach Hause nehmen, weil hier sich eine Harzer Wirtschaft präsentiert, die ja sehr selbstbewusst sagt, wir entwickeln diesen Landkreis und die Wirtschaft in diesem Landkreis nach vorne. Wir haben da ein funktionierendes Handwerk, funktionierendes Gewerbe, auch Industriebetriebe. Und die feiern einmal im Sommer zusammen, einen guten Anlass, um sich auszutauschen.
5: Ja, ich glaube, es ist wichtig, weil die Unternehmerinnen und Unternehmer und ihre Partner hier ein gutes Format haben, sich auszutauschen. Das klingt vielleicht erstmal gar nicht so naheliegend, aber im Geschäftsalltag kommt es im Jahr gar nicht so oft dazu, dass man sich sieht, trifft und vor allem auch die Verbindung zur Politik hält, sowohl hier zur Kommunalpolitik als auch zur Landespolitik. Und da ist das, glaube ich, hier ein ganz gutes und entspanntes Format und wir alle führen hier wichtige Gespräche. Und ich kann Ihnen auch aus eigener Erfahrung sagen, also an diesem einen Abend kann man mitunter mehr Absprachen treffen als im ganzen Monat.
3: Na, Blankenburg ist ja ein Spiegel von Sachsen-Anhalt auch und wenn man durch die Unternehmen mal sich umhorcht, da hört man schon die eine oder andere Kritik. Also mies wäre vielleicht ein bisschen zu viel des Guten. Wir sind hier in Blankenburg genauso wie im Landkreis Harz in einer Region, wo viel zusammengearbeitet wird. Es existieren Netzwerke, die sehr gut funktionieren und da kann man auch sich gegenseitig mal austauschen, Probleme miteinander diskutieren und so dann auch ein bisschen nach vorne gucken und positive Stimmung verbreiten.
1: Also wenn ich aktuell schaue, diskutiere und bespreche ich mit potenziellen Investoren gerade etwa ca. 1 Milliarde Euro, die hier in Sachsen-Anhalt in den nächsten Monaten investiert werden kann, beziehungsweise wo es Entscheidungen gibt für Sachsen-Anhalt. Es gibt ein größeres Projekt hier, beispielsweise auch im Harzkreis. Es gibt weitere Projekte auch im Mansfeld-Südharz, also in der Region hier. Wir wissen, Daimler Truck ist groß und wird vielleicht noch größer werden. Aber wichtig für uns ist immer die mittelständische Wirtschaft. Die Unternehmen, die Sachsen-Anhalt in den letzten Jahrzehnten groß gemacht haben, die mittelständischen Unternehmen mit 15 oder 15 Mitarbeitern, das ist Priorität Nummer 1 meiner Arbeit.
0: Gespräche gab es an diesem Abend eine Menge. Viele Gäste hatten sich hier getroffen. Zum 5. Mal war das Sommerfest der Harzer Wirtschaft ein Erfolg und das wird es sicher auch in den kommenden Jahren bleiben.

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Der Sonntag startet mit einem leicht bewölkten Himmel bei 20 bis 28 Grad. Im Laufe des Mittags bedeckt sich der Himmel und es fängt an zu regnen. Auch noch am Abend bleiben die Temperaturen weit über 20 Grad. Die Nacht wird erneut von Wolken geprägt, bei Tiefstwerten von 18 Grad.

0: 16 Grad. Am Montag wird es ebenfalls wolkig bei 28 Grad.
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2: Schulausstellung. Historische Aufzeichnungen der Frankischen Stiftung.
3: Die Vorgesetzten sind der Direktor, dann der Inspektor, die Informatores, und zwar zum Teil die Ordinatorii und die Extraordinatorii, die aber nur auf bedürftigen Fall zu einiger Information genommen werden dürfen. So etwas zu wissen war sicher wichtig für Schüler in den frankischen Stiftungen, aber auch für deren Eltern, die ihre Söhne nach Halle zur Schule schickten. So zu lesen auf einem gedruckten Papier zur Einrichtung des Pädagogii Regii zu Blaucher an Halle aus dem Jahr 1710. Es ist das erste Dokument einer kleinen Kabinettausstellung in der Historischen Bibliothek der Frankischen Stiftungen und diente vor 300 Jahren zur Akquirierung neuer Zöglinge, wurde also an die Eltern versandt, die ihren adligen Nachwuchs doch bitte nach Halle zu Franke in die Schule schicken sollten.
4: Also die Prozentverhältnisse ändern sich im Laufe des 18. Jahrhunderts, aber man kann schon sagen, fast 50-50 sind es Adelsfamilien. Nicht nur Adlige aus Brandenburg-Preußen, sondern aus dem ganzen protestantischen Alten Reich kommen hier zusammen. Durchaus auch Familien des Reichsadels, also Familien der Reichsgrafenschaft, sind hier prominent vertreten und schaffen damit für Franke eben auch eine Möglichkeit, sozusagen seinen Einfluss über das eigene Territorium hinaus in die gesamte protestantische Adelswelt im Reich zu verbreiten. Und im Gegenzug sieht man das Interesse dieser Adelsfamilien am Pietismus eben darin, dass sie ihre Schüler hierher schicken. Die andere Hälfte, die allerdings immer kleiner wird, der Adelsanteil wird im Laufe des 18. Jahrhunderts größer in der Schülerschaft, sind eben nicht adlige Mitglieder von Eliten. Manches sind Gelehrtenfamilien, aber das ist eher die Ausnahme, weil das Schulgeld zu hoch ist. Aber eben auch Familien der Kaufmannschaft schicken Kinder gerne hierher. Und hier hat man auch einen ziemlich internationalen Kreis. Also es sind zwar deutsche Kaufleute, aber die können auch in Riga sitzen beispielsweise. Also es sind mehrere Schüler aus dem Baltikum hier nach Halle geschickt worden ins Internat, um dann hier ihre Schulbildung zu bekommen.
3: Denen wurde hauptsächlich Latein beigebracht, aber auch in gewisser Weise Naturwissenschaften, denn als handwerkliche Arbeit waren die Schüler verpflichtet, Linsen zu schleifen, aus denen sie Fernrohre bauten, um den Nachthimmel zu beobachten. Auch in ein Planetarium wurde Geld investiert, um sich gegenüber anderen Bildungseinrichtungen zu profilieren. Denn so gab es beispielsweise Probleme bei den Schülerzahlen, die wegen des Siebenjährigen Krieges Mitte des 18. Jahrhunderts deutlich zurückgingen. Und mit Angeboten zur Astronomie entschieden sich wieder mehr Eltern, ihre Jungs nach Halle zu schicken.
4: Man kriegt aber die Kurve gegen in den letzten zwei Jahrzehnten des 18. Jahrhunderts wird es wieder besser, bis dann mit Napoleon dann sozusagen eine nächste Krisenphase eintritt, auch der Finanzierung des Geldes.
3: Denn die Ausbildung hier war teuer und nur sehr reiche Familien konnten sich das leisten. Auch wenn es innerhalb der ausschließlich männlichen Schülerschaft auch Unterschiede gab.
4: Und es ist also unterteilt, es gibt nicht einen Einheitstarif, sondern man kann gewissermaßen Elementarschulbildung am Königlichen Pädagogium buchen und Bildung Deluxe. Das können Sie in dieser Vitrine sehr gut nachvollziehen. Es gibt verschiedene Tische für die Verpflegung, die angeboten werden. Und das bessere Essen, das teurere Essen, ist in einem Raum hier angegeben. Und dann gibt es den Massentisch und dann gibt es noch eine Zwischenstufe. Und das heißt, es gibt sozusagen verschiedene Tarife, erste, zweite, dritte Klasse. Alle sind teuer, aber sie können auch noch einen besonderen Luxus hier sich gönnen und dann zahlen sie aber mehr.
3: Solche Informationen kann man sich hier erlesen und man bekommt dabei einen Eindruck vom damaligen Schulwesen für zukünftige Eliten. Recherchiert und zusammengestellt übrigens im Rahmen eines studentischen Projektes.
4: Also regelmäßig werden diese Veranstaltungen durchgeführt, schlicht weil sie bei uns in der Prüfungsordnung Gott sei Dank enthalten sind, mit dem Ziel, dass Studierende eben auch mal darüber nachdenken, wie man historische Phänomene einer größeren Öffentlichkeit vermitteln kann. Dieses konkrete Thema liegt zum einen daran, dass wir hier mit den Überlieferungen der Frankischen Stiftung einen reichen Schatz bergen, der in vielerlei Hinsicht der Öffentlichkeit nicht so bekannt ist. Das Königliche Pädagogium kennen vielleicht manche vom Namen, aber wie genau es aufgebaut war und die Besonderheiten sowohl des Unterrichts als auch der Zusammensetzung der Lehrerschaft oder der Studierenden, das dürfte nur Experten klar sein. Und das gibt hinreichend Stoff, um das hier auf interessante Weise für die Öffentlichkeit aufzubereiten.
3: Neben der in 5 Abteilungen gegliederten Ausstellung, die den Einblick in Originaldokumente erlaubt, wurde auch ein Audioguide erarbeitet, der einen durch die kleine Exposition führt und erklärt, was man auf den Papieren zu lesen bekommt. Schließlich ist vieles auf Latein geschrieben, handschriftlich und dann auch noch in Buchstaben, die heute nur noch wenigen geläufig sind. Es gibt aber auch ein Druckwerk in Form eines Kataloges, der dabei hilft, das Gesehene und Gehörte noch einmal zu vertiefen. Bis zum 4. April des kommenden Jahres könnte man die Ausstellung noch besuchen.
2: Hashtag Blickwechsel. Das Schlossfest zum 7. Mal.
5: In Köthen fand auch dieses Jahr das hoch angesehene Schlossfest mit dem Hashtag Blickwechsel statt. Das Fest lockte Leute von nah und fern in die Bachstadt und hatte auch dieses Jahr ein großes Sortiment an Ständen und Aktivitäten für kleine sowie große Gäste parat gestellt.
6: Wir sind heute bei unserem Schlossfest, das mittlerweile schon seit 2019, also im 7. Jahr, stattfindet. Und ja, wir haben hier heute ein ganz buntes Angebot. Es ist sehr viel los, wir haben Flohmarkt, wir haben ganz viele unterschiedliche aktive Vereine, die hier dabei sind. Und ja, auch ein buntes Programm auf der Bühne. Es ist ja schon immer eigentlich ein Fest für Vereine, die hier teilnehmen. Und wir sprechen die quasi an und bleiben immer in Verbindung und haben jetzt diesmal eben auch wieder fast 30 Gruppen und Initiativen gefunden, die hier mitmachen wollen. Und zum Teil haben die das schon ganz oft gemacht. Manche Vereine sind ganz neu dabei und die organisieren sich selbst, die bringen ihre eigenen Ideen ein und wir bilden quasi hier diesen Rahmen, in dem wir das Schloss eben vorbereiten und den Schlosspark. Und ja, ansonsten sind die eben alle dabei und unterstützen dieses Fest mit ihren eigenen Ideen.
5: Eine der Dinge, für die das Schlossfest bekannt ist, ist die große Spanne an Aktivitäten, die angeboten werden. Von regulären Bühnenprogramm bis hin zu Grundlagen im Skaten sowie Yoga und Co. ist alles vorhanden gewesen.
6: Also wir haben heute wieder ganz unterschiedliche Themen. Ich finde, das macht das hier so aus. Wir haben zum einen eben so für die Jugend verschiedene Themen. Wir haben einen Manga-Tag dabei, den hatten wir letztes Jahr schon mal. Wir haben eine Skate-Rampe im Schlosspark, aber wir haben auch Yoga dabei, ganzheitliche Medizin, den Hundesport. Eben ein ganz abwechslungsreiches Bühnenprogramm mit ganz unterschiedlichen Themen. Wir haben Chöre und die Musikfreunde von der Musikschule. Also es ist wirklich für jeden was dabei und das macht das hier so besonders, weil jeder sich wiederfinden kann in jedem Alter sozusagen.
5: Die Größe des Schlossfestes lockte auch den MDR nach Köthen. Doch nicht nur wegen des Schlossfestes, der Besuch hatte einen größeren Hintergrund. Volkert Ude erklärt.
7: Der MDR war heute auch mit dabei, weil die einen Film vorbereiten über Köthen, 45 Minuten lang, wo die Stadt porträtiert werden soll, was es hier alles gibt, welche Menschen hier aktiv sind, was es zu sehen gibt, was es zu erleben gibt. Und der wird am 18. August im MDR Fernsehen laufen und wir werden wahrscheinlich kurz vorher hier noch eine Filmpremiere haben, nur für uns hier in Köthen.
5: Auch in diesem Jahr war der Schlosspark von Anfang bis Ende gefüllt mit Besuchern, sei es nur zum Durchschauen oder zum Mitmachen bei Veranstaltungen. Das Schlossfest mit dem Hashtag Blickwechsel bleibt ein wichtiges Fest für die Bachstadt. Auch der Schlossbund gab sich an diesem Tag mit den Besucherzahlen zufrieden.
6: Ja, also wir sind zufrieden. Es kommen immer wieder neue Menschen dazu, überall ist viel los, also jeder guckt sich hier um. Und dadurch, dass der ganze Schlosspark gespielt wird, verteilt sich das natürlich ein bisschen. Aber das ist schon das Schöne auch, man steht sich halt nicht so vor den Füßen, es ist nicht so übervoll, dass man eben nicht rankommt an die einzelnen Stände und man kann sich eben ausprobieren in allem, was es hier gibt.
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0: Der Sonntag startet mit einem leicht bewölkten Himmel bei 20 bis 28 Grad. Im Laufe des Mittags bedeckt sich der Himmel und es fängt an zu regnen. Auch noch am Abend bleiben die Temperaturen weit über 20 Grad. Die Nacht wird erneut von Wolken geprägt, bei Tiefstwerten von 18 Grad. Am Montag wird es ebenfalls wolkig, bei 28 Grad.
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0: Sprechertreffen in der Welterbestadt. Erfahrungsaustausch in der Schlossmühle Quedlinburg. Im Hotel Schlossmühle in Quedlinburg trafen sich auf Einladung des Kreisvorsitzenden der CDU im Harzkreis, Uli Thomas, alle wirtschaftspolitischen Sprecher und Sprecherinnen aus allen Bundesländern in Deutschland. Ein Traditionstreffen, bei dem sich die Sprecher einmal pro Halbjahr treffen, um sich über aktuelle wirtschaftspolitische Themen zu unterhalten, Erfahrungen auszutauschen und Ideen zu entwickeln.
2: Wir waren oben auf dem Stiftsberg, haben die Kirche anschauen können, haben die Historie der Stadt erkunden können, die reiche Geschichte. Und man kann wirklich stolz sein auf das, was hier da ist. Zu Recht ist das UNESCO-Welterbe.
3: Also ich war jetzt noch nie hier in der Stadt und ich fand es sehr interessant, die Stadt kennenzulernen, zu sehen, was hier alles auch in den letzten Jahrzehnten, und uns wurde das dargelegt, passiert ist. Unheimlich natürlich ein Charme, auch mit den vielen Fachwerkhäusern. Ich komme persönlich auch aus einer Stadt, wo es ein paar Fachwerkhäuser in der Altstadt
4: gibt. Welcher?
3: Aus Lauda-Königshofen im Taubertal. Aber natürlich diese Vielfalt und diesen Gesamtcharme der Stadt, war heute Morgen nochmal eine Runde joggen dann auch durch die Stadt hier, ist einfach traumhaft. Also wirklich schön und ich glaube auch dadurch natürlich für Touristen unheimlich attraktiv.
0: Nach einer Erkundungstour der Welterbestadt ging es für die einzelnen Sprecher und Sprecherinnen in die Tagung. Friedrich Merz befindet sich noch immer in großer Kritik und gilt bei einigen als nicht besonders beliebt. Die AfD hat, besonders in Sachsen-Anhalt, deutlich mehr Wähler dazugewinnen können und steht kurz davor, eine absolute Mehrheit zu erreichen. In den anderen Bundesländern sieht es anders aus. Da scheinen die Altparteien erste Wahl zu sein.
5: Also als Rheinland-Pfälzer sage ich erstmal, wir haben am 22. März bei der Landtagswahl ja gezeigt, man kann auch als CDU Wahlen gewinnen. Wir werden Rheinland-Pfalz nach 35 Jahren die SPD ablösen und den Ministerpräsidenten stellen. Das geht natürlich sehr wohl. Wirtschaft war eins der zentralen Themen, auch in Rheinland-Pfalz beim Landtagswahlkampf. Wir haben die Wahl deutlich gewonnen und von daher bin ich ganz zuversichtlich, wenn wir das, was wir an wirtschaftlichem Know-how und Kompetenz haben, noch besser kommunizieren und wenn unser Koalitionspartner im Bund auch mitzieht, dann können wir Deutschland auch wirtschaftlich wieder so stark machen, wie wir es brauchen, um die vielen Aufgaben, die vor uns liegen, auch finanzieren zu können.
4: Hier in Sachsen-Anhalt ist die AfD besonders stark. Könnten Sie vielleicht ein paar Tipps mitbringen, wie man die AfD bekämpfen kann?
5: Also da tut man sich natürlich immer schwer, den Kolleginnen und Kollegen in den einzelnen Bundesländern, gerade auch, sag ich mal, in den neuen Bundesländern Tipps zu geben. Da halte ich mich sehr zurück. Wir haben in Rheinland-Pfalz auch ein Anwachsen der AfD gehabt. Das war das beste Ergebnis in den westlichen Bundesländern. Es bleibt dabei. Wir müssen zeigen als Demokraten, wir finden die richtigen Antworten und wir können auch liefern. Und dafür müssen die demokratischen Kräfte aber zusammenarbeiten und manchmal auch die Parteiinteressen etwas hinten anstellen und sagen, nein, es ist wichtig, Überzeugungsarbeit zu leisten. Und den Menschen deutlich zu machen, die Probleme sind ja da, aber wir können sie lösen.
3: Die AfD zieht natürlich unheimlich den Frust der Leute an sich. Also die Leute, die enttäuscht sind, die vielleicht gerade um ihren Arbeitsplatz bangen oder vielleicht ihren Arbeitsplatz verloren haben, die fragen sich natürlich, was wird aus mir? Und dann sagen die, naja, jetzt haben wir eine Ampel erlebt im Bund, die war nichts. Jetzt erleben wir gerade eine Regierung unter Führung der CDU mit der SPD zusammen. Die diskutieren auch eifrig über Reformen und was zu tun ist. Und manchmal schleicht sich dann vielleicht der Eindruck ein, die können es nicht. Und ich glaube, man muss daran arbeiten, dass wir es vernünftig machen, dass wir aber auch gut kommunizieren, dass die Leute auch merken, was wir konkret tun und wie dann das auch Auswirkungen hat vor Ort. Und die AfD kannst du eigentlich nur mit guter Politik schlagen. Gut arbeiten, verlässlich arbeiten, Ich merke bei uns in Baden-Württemberg, wir haben ja die Grünen als Regierungspartner, es wird da auch hinter den Kulissen oft heftigst gestritten über Inhalte und auch über die Ausrichtung. Aber es bleibt sehr geräuschlos nach außen und man arbeitet harmonisch. Und ich glaube, das ist auch dann ein Faktor. Wir sind jetzt beide Parteien ja mit 2/3 Mehrheit ausgestattet worden bei der letzten Wahl im März, wo dann die Leute schon auch merken, die streiten zwar um Inhalte, aber am Ende machen sie es gemeinsam fürs Land. Ich glaube, das ist sehr wichtig.
0: Ein weiteres Hauptthema beim Sprechertreffen war, welche Ideen und Erfahrungen aus Sachsen-Anhalt geteilt und in die einzelnen Bundesländer mitgegeben werden können. Und das auch umgekehrt.
2: Wir haben gehört, dass Sachsen-Anhalt beispielsweise bei der Kinderbetreuung, bei Schulen und so weiter durchaus ganz weit nach vorne kommt. Wir haben gesehen hier dieses Ambiente dieser Stadt, das unglaublich einladend ist. Ich glaube, wir können im Bereich Tourismus noch viel mehr tun. Wir müssen Flächen zur Verfügung stellen, in ganz Deutschland, aber auch hier in Sachsen-Anhalt, damit Wirtschaft florieren kann, dass sich neue Betriebe, neue Arbeitsplätze ansiedeln können. Wir sind hier im Herz Deutschlands und auch ein Stück weit Europas. Und diese günstige Lage müssen wir ausnutzen. Auch was Bildung, Forschung, Entwicklung anbelangt, lernen wir gegenseitig voneinander. Und nicht nur Sachsen-Anhalt hat Probleme, auch Baden-Württemberg, wo ich herkomme, hat große Probleme. Wir sind in Baden-Württemberg im Moment beim Wirtschaftswachstum schlechter als Sachsen-Anhalt aufgestellt. Aber wir haben einen Wettbewerbsföderalismus und wir untereinander stellen wir uns so auf, dass wir uns miteinander auch messen und wir wollen dann jeweils zu den Besten gehören.
4: Wo hat es denn heute die größten Übereinstimmungen gegeben?
6: Nun, in der Betrachtung der allgemeinen Situation. Wir wissen aufgrund der geopolitischen Dinge, dass wir im schweren Fahrwasser sind. Wir wissen darum, dass wir hier viele Industriearbeitsplätze täglich verlieren. Und wir erwarten endlich ein Gegensteuern. Und es gibt auch die klare Forderung nach Berlin, jetzt hier die Dinge auf den Weg zu bringen, die dafür sorgen sollen, dass wir wieder in ein sicheres und zukunftsträchtiges Fahrwasser kommen. Es besteht eine große Einigkeit, dass gerade die Wirtschaft das zentrale Thema ist. Geht es der Wirtschaft gut, geht es auch den Menschen gut? Geht es der Wirtschaft schlecht, ist zunächst die Stimmung schlecht und dann alles Weitere kommt dann auch im negativen Sinne hinterher. Das ist eigentlich das, wo wir einhellig der Meinung sind, hier muss jetzt gehandelt werden und das vor allen Dingen aus Berlin.
4: Es gab ja schon die ersten prominenten CDU-Stimmen, die gesagt haben, diese Koalition hält keine 4 Jahre mehr. Wie sieht das der Vorsitzende der CDU hier im Harzkreis?
6: Nun, ich erwarte von allen Beteiligten, und ich bin jahrelang auch in vielen Koalitionen gewesen im Land und auch woanders, ein Koalitionspartner muss beweglich sein. Man darf sich nicht vermanifestieren in bestimmten Positionen, die man dann als unverhandelbar deklariert. Ich erwarte von der SPD im Sinne einer gesunden wirtschaftlichen Entwicklung im Land wie auch Berlin mehr Bereitschaft, neue Wege mitzugehen, die Reformen nicht nur zu diskutieren, sondern auch zum Abschluss zu bringen und vor allen Dingen nicht immer gegenseitig die Erklärung, wie schlimm das alles ist, sondern nur gemeinsam werden wir dieses Land voranbringen, nur gemeinsam werden wir das Land wieder auf Kurs bringen. Und da sollte sich auch die SPD ihrer Verantwortung im Land und vor allen Dingen auch im Bund immer bewusst sein. Das ist hier kein Gegeneinander, wie man manchmal das Gefühl hat, gerade in der öffentlichen Diskussion. Es ist ein Miteinander. Man hat sich mal entschieden, miteinander politisch.

0: Politik zu machen. Und das vermisse ich. Und ja, die Hoffnung stirbt zum Schluss. Und ich glaube, wenn das gelingt, dass man das miteinander findet, dann wird auch diese Koalition halten.
1: Das halbjährige Sprechertreffen in der Welterbestadt Quedlinburg hat gezeigt, wie wichtig der Austausch zwischen den einzelnen Bundesländern ist und dass man nur zusammen etwas bewegen kann. Denn selbst wenn man gegeneinander im Wettbewerb steht, kann man immer noch voneinander lernen.
2: Kooperationsvertrag. Ausbau zwischen Kliniken.
3: Bereits im Jahr 2019 schlossen sich das Uniklinikum Halle und das BG-Klinikum Bergmannstrost für eine strategische Partnerschaft zusammen, um besser für die zentralen Herausforderungen des Gesundheitswesens gewappnet zu sein und die medizinische Versorgung im Land langfristig und nachhaltig zu stärken. Diese Zusammenarbeit soll nun weiter intensiviert werden, was jedoch nicht ohne die entsprechende Unterstützung seitens der Politik möglich ist. Weshalb sich am Freitag neben dem Oberbürgermeister der Saalestadt zahlreiche VertreterInnen der Landesregierung im Löwengebäude der Martin-Luther-Universität eingefunden hatten, um dort eine Absichtserklärung für den Ausbau der Kooperation zwischen der Unimedizin und den BG-Kliniken zu unterzeichnen. Hintergrund hierfür war unter anderem die Krankenhausreform, die darauf abzielt, dass die Kliniken sich spezialisieren, zentralisieren und damit verbunden außerdem miteinander kooperieren.
4: Das heißt, dass jeder seine Expertise einbringt und man gemeinsam dadurch die Patientenversorgung verbessert. In diesem speziellen Fall bedeutet das, dass die BG-Kliniken, die eine absolute Expertise im traumatologischen, im Traumaunfallwiederherstellungsbereich haben, dies kombinieren mit dem breiten Spektrum der interdisziplinären Medizin an Universitätskliniken. Das heißt HNO, Augen, Kindermedizin, innere Medizin.
3: Für beide Seiten bedeutet die Kooperation zum einen eine gestärkte Expertise sowie eine bessere und schnellere PatientInnenversorgung bei Unfallszenarien. In diesem Rahmen werden knapp 800 Millionen Euro in den Neubau eines BG-Klinikums am Hauptstandort der Unimedizin investiert, um dort die Gesundheitsversorgung im Traumabereich künftig gemeinsam innovativer zu gestalten und an diesem Standort eine der größten zentralen Notaufnahmen in ganz Deutschland zu schaffen.
4: Wenn ein Schwerstverletzter, egal ob Erwachsener oder Kind, mit dem Hubschrauber nach Halle geflogen wird, ist ja Geschwindigkeit entscheidend. Und im Moment sind wir in der Stadt über zwei Standorte verteilt. Dann wird es wirklich in einer gemeinsamen Notaufnahme, in einem Schockraum, die Behandlung sein. Das heißt, es ist maximale Geschwindigkeit, maximale Expertise. Und das kommt natürlich der Patientenversorgung zugute.
3: Von dieser erhofft man sich, dass sie mit Hilfe der verstärkten Kooperation auf ein neues Level gehoben wird, wovon nicht nur die Menschen in der Saalestadt, sondern PatientInnen im ganzen Land profitieren sollten. Für die Kliniken selbst werde das gemeinsame Notfallzentrum zudem eine erhebliche Entlastung bedeuten, unter anderem im Rahmen des aktuellen Fachkräftemangels, der auch in Zukunft weiterhin eine Herausforderung darstellen dürfte.
4: Die letzten Jahre haben uns ja auch gezeigt, dass wir krisenresilienter werden sollen und müssen. Also Corona ist so ein Thema. Wir haben eine geopolitische Lage, die nicht einfach ist. Und die BG steht genau für dieses Thema in Kooperation mit Universitätsmedizin bei Großschadenslagen die Bevölkerung priorisiert zu versorgen.
5: Ein neues Dach für eine alte Kirche. Förderverein und Kirchengemeinde wollen dem Dorf wieder eine Mitte geben. Im Zentrum des Ortes auf einem kleinen Hügel steht die Kirche von Hüttenrode. Oder besser gesagt, ihre Ruine. Zum ersten Mal wurde ein sakraler Bau 1133 in diesem Oberharzer Dorf erwähnt. Nach seinem Verfall begann 1738 ein Neubau, der aber über 10 Jahre auf seine Fertigstellung warten musste. 1749 erfolgte die Einweihung der Kirche mit dem Aufsetzen der Kugel- und Wetterfahne sowie einer Innenausstattung mit Altar, Orgel und Taufstein aus Rübeländer Marmor. Allerdings wird schon 100 Jahre später der schlechte Zustand der Kirche beschrieben und eine Erneuerung der Giebelseite sowie Stützpfeiler wurden notwendig. Da das Gotteshaus nicht beheizbar war, konnte es bis in das 20. Jahrhundert nur in den wärmeren Monaten genutzt werden. Als 1973 ein Blitz in die Turmhaube einschlug, brannte diese aus. Ihre Reste stürzten aufs Dach des Kirchenschiffes und zerstörten es. Ein Abriss der Kirchenruine war mehrmals im Gespräch. 1986 erfolgte dann der Wiederaufbau des Turmdaches und nach der Wende wurde 1991 eine neue Kugel mit Wetterfahne aufgesetzt. Durch die Witterungseinflüsse verfiel aber das Kirchenschiff weiter.
6: Die Geschichte Hüttenrodes ist ja auch die Geschichte Blankenburgs und gerade dieser Brand, der hier in der Kirche ausgebrochen war, der ist ja den Hüttenrödern noch tief verwurzelt in Erinnerung und wir wollen ja hier gemeinsam mit allen Beteiligten und Partnern einen Veranstaltungsort schaffen und von dem profitiert eben nicht nur Hüttenrode, sondern auch Blankenburg, weil das Kirchengebäude in unserem Stadtgebiet in der Form einzigartig ist und ja, man hier ganz anders planen kann, als wenn man eben im Bestand einer Kirche baut und ich glaube, das ist auch das Einzigartige und es ist natürlich auch hier der höchste Punkt, quasi nicht nur von Hüttenrode, sondern auch von Blankenburg. Und darum freue ich mich über das Interesse auch der Staatskanzlei, des zuständigen Staatssekretärs, der heute hier kommt. Wir werden gemeinsam besprechen, was können wir noch tun, damit das Projekt erfolgreich umgesetzt wird.
5: Der 2014 gegründete Förderverein Kirche Hüttenrode und die Kirchengemeinde als Eigentümerin der Ruine hatten es sich auf die Fahnen geschrieben, diese Cabrio-Kirche zu erhalten und sie wieder religiös und kulturell neu zu beleben.
7: Hier in dieser Kirche wurden die Mauern saniert, weil sonst würden wir hier gar nicht mehr stehen können. Die Mauern wären wahrscheinlich schon eingestürzt. Wir haben neue Fenster in der Kirche, wir haben neue Türen in der Kirche. Der Unterfußboden wurde eingebaut, die Fundamente für das Dachgerüst sind im Boden. Und als nächstes sollen jetzt das Dachgerüst und das Dach eingebaut werden. Gestartet sind wir mal mit einer etwas futuristischen Variante. Wir wollten gerne die Cabrio-Kirche oder den Charakter der Cabrio-Kirche erhalten und wollten Glas mit integrierten PV auf die Kirche bringen. Aber nach nach Kostenvoranschlägen war diese Variante dann nicht zu realisieren. Und wir sind jetzt bei der Variante, dass wir ein normales Tonziegeldach hier drauf bringen. Auf dieses Dach kommt dann noch eine kommerzielle oder eine konventionelle PV-Anlage.
5: Mit verschiedenen Konzerten, Weihnachtsmärkten und anderen Veranstaltungen wurde in der Vergangenheit schon auf die Förderer und ihr Anliegen aufmerksam gemacht. 12 neue Fenster und 3 Türen konnten dank privater Spender erneuert werden. Strom, Wasser, Abwasser sind bereits verlegt. Aber allein die Mauersanierung kostete 380.000 Euro.
7: Wir sind eigentlich von dem Jahr 2014 an, hatten wir immer große Unterstützer und bei der Mauersanierung hat sich da so eine erfolgreiche Gruppe gebildet, die Finanzierung zusammengestellt hat und die haben wir jetzt bei der Dachfinanzierung auch wiederholt. Also im Grunde genommen das Land Sachsen-Anhalt, der Bund, die Lotto Toto GmbH in Sachsen-Anhalt, die Sparkassenstiftung Wernigerode, die Kleinschmidt-Stiftung und dann auch sehr viele Groß- und Kleinspender.
5: Das Dach ist der nächste große finanzielle Posten. Dank der gewährten Bundes- und Landesfördermittel in Höhe von 585.000 Euro wurde das Projekt in Angriff genommen. Für eine Installation der PV-Anlage konnten die Blankenburger Stadtwerke gewonnen werden. Aber trotz der bisher aufgebrachten Eigenmittel von 235.000 Euro sowie Lotto- und Sparkassengelder fehlen noch 70.000.
8: Und das muss man unterstützen, denn das Dorf hält hier zusammen und bewegt was und macht was und macht das Leben lebenswert. Und da brauchen wir aber auch manchmal Hilfe und deshalb soll mal der Staatssekretär herkommen, sich das anschauen und wir reden.
9: Das ist natürlich für den Ort hier ein wichtiger Punkt, die Kirche mitten im Ort. Es ist ein auch in der jetzigen Form, im jetzigen Zustand beeindruckendes bauliches Denkmal und es ist richtig, dass wir alle Anstrengungen unternehmen, dass hier wieder ein Dach draufkommt, dass dieser Raum wieder genutzt werden kann. Natürlich am Ende als Kulturkirche, aber am Ende auch von der Gemeinde, die ja auch eine nutzende Gemeinde ja wäre.
10: Was raten Sie dem Verein? Wie soll es weitergehen?
9: Ja, ich rate dem Verein, den eingeschlagenen Weg jetzt mit aller Konsequenz fortzusetzen. Es steht der Fördergeld bereit. Es geht jetzt darum, noch die letzte Lücke zu schließen. Muss man schauen, ob vielleicht es im Haushaltsfonds

0: Zug sich Möglichkeiten ergeben. Die allerletzte Möglichkeit wäre natürlich, am Ende auch die letzte Lücke kreditfinanziert zu schließen, sodass am Ende die Gesamtfinanzierung steht. Das ist das Entscheidende.
1: Die Finanzierungslücke muss dringend geschlossen werden, damit aus der Cabrio-Kirche ein witterungsunabhängiger Veranstaltungsraum wird und Hüttenrode seine Mitte wiederbekommt.
2: Neun Jahre im Voraus. Die dritte Buger Werkstatt.
3: Noch ungefähr 9 Jahre dauert es, bis die Bundesgartenschau in Dessau-Roßlau stattfindet. Doch auch jetzt wird und wurde sich schon intensiv mit der Buger 2035 in der Bauhausstadt beschäftigt. Am 5. und 6. Juni lud die Stadt zur dritten Innovationswerkstatt ein. Das Oberthema diesmal war Kommunikation.
4: Es ging darum, einerseits, was können wir für interessante Geschichten erzählen, die eben Menschen nach Dessau-Roßlau zur Buger locken, die das Ganze interessant machen. Aber es ging auch sehr stark darum, wie nehmen wir die Menschen in Dessau-Roßlau mit? Wie machen wir sie, wie gewinnen wir sie als Mitmacher und Mitmacherinnen? Wie machen wir sie zu Gastgebenden auch für die Buger?
3: Am ersten Tag der Innovationswerkstatt gab es Impulsvorträge und Podiumsdiskussionen mit Experten. Wie zufrieden waren die Organisatoren dabei mit der Bürgerbeteiligung?
4: Ich würde sagen, es ist immer besser geworden im Laufe der 3 Werkstätten. Gestern waren etwa 100 Leute da, die sich die Impulse für Innovationen angehört haben, die die Expertinnen, die wir eingeladen hatten, gegeben haben. Aber vor allem haben wir ganz tolle Menschen, Bürgerinnen und Bürger, die hier über 1,5 Tage in der Werkstatt mitgearbeitet haben und ihr Wissen zu Dessau-Roßlau eingebracht haben und mit dem Wissen der Expertinnen und Experten zusammengebracht haben. Und ich glaube, daraus sind gute Projektideen entstanden.
3: Am zweiten Werkstatttag wurden dann die Arbeitsergebnisse im Bauhausmuseum vorgestellt und man zog ein Fazit. Insgesamt wurden 5 Projektideen während der dritten Buger Werkstatt entwickelt.
4: Eine ging darum, wie können wir wirklich niedrigschwellig auf die Menschen in Dessau-Roßlau zugehen und sie für die Idee, bei der Buga mitzumachen, gewinnen. Sie auch zu informieren überhaupt, dass es möglich ist, mitzumachen. Und da war die Idee, einen Buga-Bauwagen aufzustellen, der durch die Stadtteile fährt und wirklich vor Ort dann die Menschen zum Mitmachen animiert. Eine weitere ganz wichtige Idee war, wirklich die Kinder und Jugendlichen viel stärker anzusprechen, über die Schulen zu versuchen, wirklich alle Kinder und Jugendlichen hier in Dessau-Roßlau zu erreichen, denn schließlich sind diejenigen, die älter werden und quasi das Ganze stand unter dem Slogan, eine Generation wird Buger, also sie jetzt schon frühzeitig mitzunehmen, damit auch sie sich dann mit diesem Projekt identifizieren und Lust haben, dabei zu sein. Dann ging es auch nochmal um die ganzen Institutionen und Vereine und die Wirtschaft, die ganzen Akteure in der Wirtschaft oder auch in der Kunst und Kultur, auch die alle werden gebraucht für die Buga. Und in einer Projektidee haben wir uns damit beschäftigt, wie wir es schaffen, auch da alle zum Mitmachen zu gewinnen. Und ich glaube, was so ein bisschen über allem Stand heute war, dass aus dem Slogan »Eine Stadt wird Buga« eigentlich »Eine Stadt macht Buga« werden sollte.
3: Bis die Bundesgartenschau dann in der Doppelstadt an Elbe und Mulde stattfindet, geht noch einige Zeit ins Land. Wie gehen die konkreten Vorbereitungen für die Buga 2035 nun nach den 3 Werkstätten weiter?
4: Wir werden jetzt erstmal die ganzen Ergebnisse dieser Werkstätten dokumentieren. Es wird ein kleines Heft geben, wirklich, wo alle Ideen nochmal ausführlich beschrieben sind, wo wir auch die Ideen der Bürgerinnen und Bürger, die über die Webseite des Werkraums eingebracht wurden, nochmal für alle zugänglich machen. Und dann ist, glaube ich, ganz klar geworden aus diesen Innovationswerkstätten, dass es eben weitergehen muss und die Projektideen zeigen auf, wie es weitergehen kann, die Menschen in Dessau-Roßlau einzubinden. Und ansonsten muss man natürlich sagen, die Innovationswerkstätten waren ja auch dazu da, Grundsätze und Leitlinien aufzuzeigen, die wichtig sind für die Realisierungswettbewerbe, die von der Stadt jetzt ausgeschrieben werden, um erste Projekte der Buga anzugehen. Und auch da werden wir eben entsprechend das rausfiltern, was dafür wichtig ist.
3: Mit großen Schritten geht Dessau-Roßlau in Richtung der Buga 2035. Was uns genau in 9 Jahren bei der Gartenschau erwartet, ist noch nicht klar. Eines ist aber gewiss, den Weg dahin kann die Stadtgemeinschaft nur gemeinsam gehen.
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0: Der Sonntag startet mit einem leicht bewölkten Himmel bei 20 bis 28 Grad. Im Laufe des Mittags bedeckt sich der Himmel und es fängt an zu regnen. Auch noch am Abend bleiben die Temperaturen weit über 20 Grad. Die Nacht wird erneut von Wolken geprägt, bei Tiefstwerten von 18 Grad. Am Montag wird es ebenfalls wolkig, bei 28 Grad.
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